Pyramidenpappeln gesetzt. Abgestorbene Altbäume werden durch neue Solitärbäume ersetzt. Für die Bewässerung des Küchengartens wird eine unterirdische Anlage installiert. Dadurch kann es zeitweise zu Einschränkungen auf einzelnen Gartenwegen kommen. Zum Schutz vor Wildverbiss werden neue Bäume teilweise mit Drahthosen geschützt. Die Arbeiten sollen voraussichtlich bis zum Beginn der Weihnachtsferien abgeschlossen sein. Gefördert wird das Projekt durch das Bundesministerium für Wohnen, Stadtentwicklung und Bauwesen im Rahmen des Programms Anpassung urbaner und ländlicher Räume an den Klimawandel. Anfang September startete die neue Spielzeit des Anhaltischen Theaters Dessau traditionell mit einem Open-Air-Konzert. Am Mausoleum versammelten sich zahlreiche Besucher, um einen Einblick in das neue Programm zu bekommen. Es gab Ausschnitte aus Opern, Musicals und mehr zu hören.

0: So wurden die Besucher am 5. September am Mausoleum begrüßt. Das Anhaltische Theater Dessau startete hier mit einem Eröffnungskonzert in die neue Spielzeit und hatte ein vielfältiges Programm mitgebracht.
1: Naja, wie immer gibt es ein bisschen Vorausblick auf die Spielzeit. Schönerweise nicht nur die Oper dieses Jahr oder das Musiktheater, sondern auch Schauspiel und Ballett sind dabei. Und es ist, ich würde sagen, ziemlich abwechslungsreich. Es hat sich ergeben, dass wir tatsächlich ganz, ganz viele Stücke haben, wo junge Frauen im Mittelpunkt stehen. Ne? Also sowohl in der Oper oder auch eine alte Dame, das ist das Produkt zu dem Schauspiel. Und das ergibt einen ziemlich guten roten Faden durch die Spielzeit, glaube ich.
0: Die bald beendete 231. Spielzeit ist sehr gut gelaufen am Theater. So ist man wieder vor der Corona-Pandemie angekommen, was die Zuschauerzahlen angeht. Der Einblick in die 232. Spielzeit beim Eröffnungskonzert war sehr abwechslungsreich und unterhaltsam.

0: Eine ganz besondere Premiere in der neuen Spielzeit gibt es dann anlässlich des Kurt-Weil-Festes.
1: Das Musical Tom Sawyer oder die Oper für junge Leute von Kurt Weil, die ist vor einigen Jahren vollendet worden. Kurt Weil ist gestorben, bevor er es zu Ende schreiben konnte. Und das hat die Premiere im Weilfest. Das ist natürlich was sehr Besonderes. Ne?
0: Im September geht es bereits mit den ersten Premieren der neuen Spielzeit los. Einen Überblick über das umfangreiche Programm gibt es natürlich auf der Internetseite des Anhaltischen Theaters. Hier nochmal ein kleiner Vorgeschmack auf die 232. Spielzeit.

0: Während am Mausoleum gerade noch die neue Spielzeit des Anhaltischen Theaters mit einem Eröffnungskonzert eingeläutet wurde, gab es am 5. September nur einige Meter weiter im Rahmen des Bauhausfestes ebenfalls eine Menge zu bestaunen. Unter dem Titel Salto, Takt und Form wurde das diesjährige Fest dem Thema Zirkus gewidmet. Die in den 1920er Jahren sehr beliebte Kunstform begeisterte auch die Bauhäusler. Die historische Zirkusbegeisterung wurde nun adaptiert. Im und rund um das Bauhausgebäude gab es zeitgenössische Zirkusprojekte, Materialperformances, interaktive Spiele und Tanz. So konnten Besucher unter anderem in einem Workshop das Jonglieren lernen. Einer der wortwörtlichen Höhepunkte des Abends war dann die Tanz- und Architekturperformance Extrem Hoch 4 mit Tänzern des sorbischen Nationalensembles. Erstmals wurden hierfür alle Balkone des Ateliergebäudes bespielt. Inspiriert vom Stäbetanz Oskar Schlemmers und dem sorbischen Brauch des Osterklapperns gab es hier eine denkwürdige Performance zu sehen. Einen weiteren besonderen Hingucker gab es dann neben dem Bauhausgebäude. Der Uppsala Zirkus aus Zeitz zeigte eine Zirkusstraßenperformance mit dem Titel Heiterkeit. Die Darbietung wurde als offenes Labor, inspiriert vom Bauhaus und seinen Fragen nach Freiheit, Gemeinschaft und gesellschaftlichem Wandel inszeniert. Das Publikum begleitete die Künstler durch diese immersive Performance und wurde auch selbst Teil des Geschehens. Bis spät in die Nacht gab es beim Bauhausfest dann noch viel zu sehen und zu erleben.
1: Die Dekra-Niederlassung Dessau-Roßlau informiert. Seit November 2014 müssen neu zugelassene Pkw in der EU mit einem Reifendruckkontrollsystem ausgestattet sein. Inzwischen verfügen nach Schätzung des Bundesverbands Reifenhandel und Vulkaniseurhandwerk mehr als 70% der Pkw in Deutschland über ein solches System. RDKS überwachen den Reifendruck automatisch und warnen bei einer deutlichen Abweichung. Eine regelmäßige Kontrolle ersetzen sie jedoch nicht. Die Systeme verfügen über eine Toleranz, um beispielsweise Temperatur, abhängige Druckschwankungen nicht ständig als Warnung zu melden. Bei indirekten Systemen lässt sich der tatsächliche Druck der einzelnen Reifen zudem nicht direkt ablesen. Deshalb sollte der Reifendruck auch bei Fahrzeugen mit RDKS regelmäßig kontrolliert werden, idealerweise zusammen mit einer Prüfung auf eingefahrene Fremdkörper, ungleichmäßigem Verschleiß und andere Beschädigungen. Wird der Reifendruck etwa wegen höherer Beladung angepasst, muss das RDKS anschließend neu kalibriert bzw. initialisiert werden. Die Reifendruckkontrolle sollte bei kalten Reifen vor Fahrtantritt erfolgen. Generell empfiehlt sich ein Reifencheck mindestens alle 4 Wochen. Die neu gegründete Handballmannschaft des SV Germania 08 Roßlau bestritt Anfang September ihr erstes Ligaspiel. In der Elbe-Rossel-Halle empfing man vor über 200 Zuschauern die HSG Wolfen 2000. Und so viel schon vorweg, das Premierenspiel wurde richtig spannend.
0: 75 Jahre nachdem die BSG Schiffswerft Roßlau DDR-Meister im Feldhandball wurde und 20 Jahre nach dem Rückzug des TV Jahn Roßlau beginnt in diesem Jahr eine neue Ära des Handballsports in der Schifferstadt. Am 6. September startete die neu gegründete Handballmannschaft des SV Germania 08 Roßlau in den Pflichtspielbetrieb. Zum Saisonauftakt in der Bezirksoberliga empfing man die HSG Wolfen 2000 in der Elbe-Rossel-Halle. Und dass die Roßlauer den Handballsport vermisst haben, zeigte sich auch an der guten Resonanz. Circa 250 Zuschauer schauten sich das Spiel an und sorgten für ordentlich Stimmung. Also gleich rein in die Begegnung und das Roßlauer Team, bestehend aus ehemaligen Spielern der SG Abus Dessau, alten Recken des TV Jahn sowie handballbegeisterten Rückkehrern, legte gut los. Der erste Treffer der Partie ging an die Heimmannschaft. Enrico Sarg mit dem historischen Tor für Roßlau. Im Verlauf des ersten Durchgangs gab es hier ein sehr ausgeglichenes Spiel auf Augenhöhe zu sehen. Der erste 2-Tore-Abstand stand erst in der 20. Minute auf der Anzeigetafel. Nach diesem Treffer von Patrick Matthey führten die Roßlauer mit 10:8. Nach einer Auszeit kamen dann die Gäste aus Wolfen etwas besser rein. In der 27. Minute konnten sie sich beim Stand von 12:14 erstmals etwas absetzen. Doch die Hausherren kämpften sich kurz vor der Pause noch einmal zurück und konnten mit einer 15:14 Führung den Gang in die Kabine antreten. In die zweite Hälfte startete Germania dann auch gleich deutlich besser rein. Das Heimpublikum wurde bestens unterhalten und sah einige schöne Treffer. In der 33. Minute beim Stand von 17:14 der erste 3-Tore-Vorsprung für die Gastgeber. Die machten das jetzt richtig gut und ließen die Wolfener zunächst nicht mehr rankommen. In der 45. Minute konnte Enrico Sarg zum 24:20 treffen und die Führung auf 4 Tore ausbauen. Weiter weg ließ die HSG den Liga-Neuling aber nicht ziehen. Die Gäste blieben dran und bewiesen eine gute Moral. In der 53. Minute dann der erneute Ausgleich für Wolfen durch Justin Weigel. Und das Team aus dem Landkreis Anhalt-Bitterfeld hatte nur kurz danach die Chance, per 7 Meter in Führung zu gehen. Die Roßlauer hatten für genau solche Situationen aber noch eine Geheimwaffe auf der Bank. Mike Schulze kam rein und hielt das Ding. Richtig stark. Beim Stand von 27:27 ging es dann also in die letzten 5 Minuten der Partie, die noch einmal richtig spannend wurden. Patrick Matthey war es, der zunächst die Roßlauer wieder in Front brachte. Wolfen aber direkt mit der Antwort durch Fritz Richard Schmidt. Die 59. Minute lief bereits an und es war erneut Patrick Matthey, der den Führungstreffer für die Hausherren erzielte. Nur 9 Sekunden später aber prompt wieder der Ausgleich durch Wolfens Alexander Drossel. Der Krimi ging weiter. Die Germania war wieder am Zug und vergab. Also wieder die Gäste und das Aluminium rettete die Roßlauer vorm Rückstand. 6 Sekunden vor Schluss nahm die Gastmannschaft dann ihre Auszeit. Das Spiel wurde noch einmal angepfiffen, aber am Ende blieb es beim 29:29 und der Punkteteilung.
2: Spielverlauf, nehmen wir den Punkt einfach mit. Wie gesagt, erstes Heimspiel und können wir zufrieden sein. Natürlich wäre der erste Sieg beim ersten Spiel meines Erachtens verdient. Wir haben zwischenzeitlich mit 4-5 geführt. Dann kam ein bisschen die Puste, junge Spieler, Wolfen, super Gegner, hat Spaß gemacht und so können wir weitermachen. Nach 20 Jahren Abstinenz, Handball in Roßlau, ist das eine Herzangelegenheit und das hat man heute auch gesehen. Schätzungsweise 220 Zuschauer, extrem laut, extrem gute Stimmung. Handball ist wieder angekommen in Roßlau.
0: Nach einem durchaus gelungenen Heimspielauftakt kann das neu gegründete Roßlauer Team nun auf die anstehenden Aufgaben blicken. Welche konkreten Saisonziele hat man sich gesetzt?
2: Also das erste Ziel haben wir schon mal erreicht, indem wir einen Punkt geholt haben. Und und jetzt gehen wir halt von Spiel zu Spiel. Wir freuen uns riesig auf Cosmic. Das wird hier das nächste Heimspiel werden. Da denke ich, dass die Halle noch voller wird. Und ansonsten gehen wir einfach von Spieltag zu Spieltag. Und Aufregung ist noch ein bisschen da. Aber das ist beim Handball so, wie gesagt, es ist wahnsinnig gut geworden heute.
0: Das erwähnte Heimspiel gegen die zweite Mannschaft des SV Blau-Rot Cosmic findet dann am 27. September um 16 Uhr in der Elbe-Rossel-Halle statt.
1: Am 13. September soll es gegen 23 Uhr in einer Grünanlage in der Stehnischen Straße in Dessau-Roßlau zu einer Raubstraftat zum Nachteil eines 35-jährigen marokkanischen Staatsangehörigen gekommen sein. Nach bisherigem Ermittlungsstand hielt sich der Geschädigte zur Tatzeit in der dortigen Grünanlage auf, als er zunächst von einer Personengruppe angesprochen und im weiteren Verlauf von mehreren Personen mit Faustschlägen angegriffen worden sein soll. Dabei sollen die Tatverdächtigen den Rucksack des Geschädigten samt Inhalt entwendet haben. In dem Rucksack befanden sich unter anderem ein Portemonnaie, ein Mobiltelefon sowie Bargeld im mittleren zweistelligen Bereich. Durch den Angriff erlitt der Geschädigte leichte Verletzungen im Gesicht und am Hals. Anschließend sollen die Tatverdächtigen mit mehreren E-Scootern in Richtung Bauhofstraße geflüchtet sein. Bei den Tatverdächtigen soll es sich nach Angaben des Geschädigten um 5 bis 6 männliche Personen im Alter von etwa 18 bis 19 Jahren handeln, die als arabisch aussehend beschrieben wurden. Sie sollen etwa 1,70 Meter groß sein und dunkle Kapuzenpullover getragen haben. Die Polizei bittet Personen, die sachdienliche Hinweise zum Tatgeschehen oder zu den Tatverdächtigen geben können, sich beim Polizeirevier Dessau-Roßlau unter der Telefonnummer 03 40 25 03 0 oder

0: oder bei jeder anderen Dienststelle zu melden. Damit, liebe Zuschauer, sind wir am Ende unserer Dienstagsausgabe der zeitnahen Nachrichten, schauen jetzt noch auf den Wetterbericht und im Anschluss daran gern noch auf die Meldungen aus der Region. Morgen, also am Mittwoch um 18 Uhr, melden wir uns dann aus der zeitnahen Redaktion wieder. Bis dahin, machen Sie es gut und auf Wiedersehen.
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1: Am Mittwoch zeigt sich das Wetter deutlich wechselhafter als am Vortag. Am Morgen ist der Himmel zunächst stärker bewölkt. Dabei kann es vereinzelt zu kurzen Regenschauern kommen. Im Laufe des Tages lockert sich die Bewölkung immer wieder auf, sodass sich die Sonne zeitweise sehen lässt. Die Temperaturen erreichen am Nachmittag rund 20 Grad.
2: Die Stadt Bitterfeld-Wolfen hat am 9. September zur Veranstaltung Aktiv und gesund im Alter geladen. Im städtischen Kulturhaus waren zahlreiche Aussteller vor Ort, um Senioren zu beraten, aufzuklären sowie zum Mitmachen einzuladen. Mit der Neubesetzung des Seniorenbeirats bekommt auch der frühere Seniorentag der Stadt Bitterfeld-Wolfen einen neuen Namen und ein frisches Konzept. Die Veranstaltung orientiert sich zukünftig mehr an dem Ausstellungscharakter einer Messe.
3: Heute sind wir zur alljährlichen Gesundheitsmesse, die schon seit Jahren von dem Seniorenbeirat Wolfen durchgeführt wird. Wir haben ein neues Format, sonst war es immer unten im Foyer. Das war sehr groß angelegt, sehr nicht so gemütlich. Und wir haben jetzt, und zwar auch im Vormittag, und wir haben jetzt ein neues Format aufgelegt von der Gesundheitsmesse und haben gesagt, ab 14 Uhr Nachmittag, wo die Senioren erstmal zu Hause Mittagessen können und dann zum Kaffee trinken, was das Heinrich-Heine-Gymnasium, die 12. Klasse, das Kaffee und Kuchen ausrichtet und sich damit ihr Abi-Geld für die Abi-Feier zusammenspart.
2: Rund 40 Vereine, Institutionen, Dienstleister und Aussteller präsentierten sich mit Informationsständen für die Senioren. Ein Kuchenbazar hat zum Verweilen und ins Gespräch kommen eingeladen. Eine Modenschau und unterhaltsame Tanzeinlagen waren auch geplant. In diesem Jahr stehen auch verschiedene Kurse von sportlichen bis hin zu Handykursen den Senioren zur Verfügung.
3: Am Programm sind neue Aussteller und es sind dank der Kulturwoche, die ja auch stattfindet in der Stadt Bitterfeld-Wolfen, noch Seminarangebote, die es vorher nicht gab. Es gibt eine Modenschau 15 Uhr. Und es gibt, der Tanzwerk wird auch eine Vorführung danach zur Gesundheitsmesse haben. Danach alles zwischen 15 und 16 Uhr.
2: In diesem Jahr überraschen die Besucherzahlen auch die Konzipienten selbst. Durch den neuen Look angesichts der Uhrzeit, Aufmachung und des Standortes zog es Interessierte aus dem ganzen Landkreis in das Kulturhaus.
3: Ja, also wir sind im Moment schon sehr, sehr gut besucht. Ich denke, das Format, wie wir uns das jetzt ausgedacht haben, ist eine gute Lösung. Das ist jetzt, es war vor, die vorigen Jahre, war das immer so ausgelebt. Also es war nicht so doll besucht. Heute ist es brechenvoll, das finde ich sehr, sehr gut. Und die Angebote sind eben auch zugeschnitten für Senioren. Ob das leider ein Bestatter ist oder eine Apotheke oder sowas. Aber das sind ja Probleme, die die Senioren betreffen, womit sie sich beschäftigen. Gesunde Ernährung zum Beispiel. Es gibt Produkte, die für die Gesundheit gut sind. Und das ist eine allgemeine Information, die die Senioren hier in Wolfen in der Altstadt haben.
2: Auch die Stadt freut sich über die Gestaltung des diesjährigen Seniorentages, vor allem durch die Arbeit des Seniorenbeirats Bitterfeld-Wolfen.
4: Also die heutige Veranstaltung heißt ja Aktiv und gesund im Alter und ist ein Stück weit die Fortsetzung des ehemaligen Seniorentages hier in Wolfen, allerdings unter vollständig neuer Ausrichtung. Wir sind sehr dankbar, dass der neue Seniorenbeirat in Bitterfeld-Wolfen, wir haben ja nun einen gesamtheitlichen Seniorenbeirat, an der Ausgestaltung, Konzeption dieser Veranstaltung mitgewirkt hat. Insofern dem auch einen neuen Drive, wenn man das so sagen hat, gegeben hat. Und es sind mehrere Angebote da, um sich rechtlich oder ein Stückchen informativ über das Älterwerden und die Herausforderungen zu informieren, aber eben auch Dinge wahrzunehmen, die Lebensfreude beinhalten. Also ringsherum eine ganze Menge Angebote für die Zukunft und vor allen Dingen, um sich, wenn man das gerne möchte, auch in der Stadt Bitterfeld-Wolfen einzubringen.
2: Mit dem neuen Konzept des Seniorentages ist der Stadt Bitterfeld-Wolfen ein erfolgreicher Neustart gelungen. Der große Zuspruch zeigt, dass das Interesse an Angeboten rund um ein aktives und gesundes Älterwerden groß ist. Auch in Zukunft soll der Seniorentag fester Veranstaltungstermin werden.
5: In der Verbandsliga Sachsen-Anhalt empfing der SC Bernburg die Eintracht aus Emselow. Die Gastgeber wollten nach zuletzt zwei Niederlagen wieder zurück in die Erfolgsspur. Emselow hoffte nach der Niederlage gegen Halle Ammendorf ebenfalls auf die Wiedergutmachung. Und schon ging es los. Die Anfangsphase gehört den Gästen. Emselow hat etwas mehr Ballbesitz und kommt zu den ersten Abschlüssen. Paul Eichel prüft Bernburgs Torhüter Finn Röder, der den Ball sicher pariert. Auch bei einem Freistoß von Bodan Botzok ist Röder aufmerksam und lenkt das Leder über die Latte. Bernburg findet nur langsam ins Spiel. Nach einer halben Stunde dann die erste richtig gute Gelegenheit für den SC. Till Heitzmann steht frei zum Kopfball, setzt den Ball aus kurzer Distanz aber über das Tor. Bis zur Pause bleibt es beim 0:0. Emselow wirkt etwas gefährlicher, Bernburg hat offensiv noch Luft nach oben. Minute. Leon Schmidt bringt einen Freistoß aus rund 25 Metern gefährlich aufs Tor. Carlos Krüger schaltet am schnellsten und köpft den Abpraller ins Netz. 1:0 für Bernburg. Nur eine Minute später trifft Nils-Erik Fahrland mit seinem Schuss den Außenpfosten. Emselow sucht den Ausgleich und erhöht in der Schlussviertelstunde den Druck. Doch Bernburg verteidigt konzentriert. Bei einer Doppelchance in der 76. Minute ist erneut Finn Röder zur Stelle. In der 88. Minute fällt die Entscheidung. Röders weiter Abschlag wird von Carlos Krüger per Kopf verlängert. Ihab El-Zayat bleibt vor dem Torhüter ruhig und schiebt den Ball zum 2:0 ins Netz. In der Nachspielzeit bekommt der SC einen Strafstoß. Carlos Krüger verwandelt sicher und macht seinen zweiten Treffer des Tages. Kurz darauf pfeift Schiedsrichter Tobias Menzel die Partie ab. Bernburg gewinnt 3:0, bleibt erneut ohne Gegentor und klettert auf Tabellenplatz 7. Wie bewerten die beiden Trainer die Partie?
6: Was erstmal schön ist, wir haben gewonnen, 3 Tore geschossen und wir haben 0 gespielt. Fußball ist ein Ergebnissport, von daher ist erstmal

0: alles positiv. Aber wir haben natürlich für uns auch in der ersten Halbzeit schon so 3, 4 Situationen zugelassen aus dem Nichts, wo wir sagen müssen, da müssen wir in Zukunft ein bisschen konsequenter sein, ein bisschen geradliniger. Aber der Mannschaft kann man heute auch wieder nur ein Kompliment machen. Wir haben jetzt 3 Niederlagen am Stück gehabt, haben uns mit guten Wettkämpfen aber nicht belohnt. Heute war das Spiel nicht so ansehnlich, aber wir haben es nach Hause gebracht, haben uns belohnt. Von daher, toll, dass wir die 3 Punkte hier lassen.
1: Gutes Spiel, 90 Minuten lang. Bestrafen uns selbst mit 3 Fehlern. Mit richtigen 3 krassen Fehlern. Das erste Tor war unglücklich, es ist nun mal so. Wir haben alles versucht, über 90 Minuten oder 93 Minuten. Wir haben das Fußballglück nicht zur Zeit. Ich kann der Mannschaft nichts, gar nichts absprechen, außer dass wir keine Tore machen.
2: Am kommenden Samstag geht es für Bernburg zum SV Dessau 05. Emselo empfängt am Sonntag den VfB Merseburg.
3: Stadtmeisterschaften im Tischtennis erfolgreich ausgetragen. Für alle Tischtennisbegeisterten gab es am 29. August spannende Wettkämpfe zu erleben. In der Sporthalle des Liborius-Gymnasiums wurden die Stadtmeisterschaften im Tischtennis für Erwachsene und Nachwuchsspieler ausgetragen. Von 10 bis 15 Uhr kämpften die insgesamt 44 Teilnehmer, darunter 19 Jugendliche, mit großem Einsatz und voller Konzentration um jeden Punkt. Mit dabei waren neben dem ausrichtenden Verein der SV Turbo 90 Dessau, der TTV Jahn Roßlau, der SV Mildensee 1915, die TSG Aufbau Union Dessau und der ESV Lokomotive Dessau. Gespielt wurde in verschiedenen Einzelkonkurrenzen der Erwachsenen sowie in den Nachwuchsklassen Jugend 13 und Jugend 15. Bei den Erwachsenen konnte sich Sven Köhler vom SV Turbo 90 Dessau im Finale den Stadtmeistertitel sichern. In der Jugend 15 setzte sich hingegen Rico Marquardt durch. Auch im Doppel wurde um den Sieg gekämpft, wobei die Spieler erneut ihr Können unter Beweis stellen konnten. Die Veranstaltung stoß bei den Teilnehmern auf sehr gute Resonanz, sodass die Verantwortlichen mit dem Verlauf der Stadtmeisterschaften rundum zufrieden waren. So boten die Stadtmeisterschaften spannende Begegnungen und viele sehenswerte Ballwechsel. Wer selbst einmal Tischtennis ausprobieren möchte, ist bei den Vereinen aus Dessau herzlich willkommen.

Schön, dass Sie eingeschaltet haben und damit herzlich willkommen, liebe Zuschauer, zur Dienstagsausgabe der Zeit nach Nachrichten. Im Georgengarten starten die Arbeiten im zweiten Bauabschnitt der Klimaanpassungsmaßnahmen. Ziel ist es, den historischen Garten widerstandsfähiger gegenüber den Folgen des Klimawandels zu machen, unter Berücksichtigung des Denkmalschutzes. Der Schwerpunkt liegt im Bereich des Obst-, Baum- und Küchengartens westlich des Schlosses Georgium. Dort werden heimische, trockenheitsverträglichere Sträucher und verschiedene Baumarten gepflanzt. Im Küchengarten entstehen unter anderem Süßkirschalleen, die an die historische Gestaltung anknüpfen. Entlang der Sichtachse zwischen Diana und Rundtempel werden zudem

Pyramidenpappeln gesetzt. Abgestorbene Altbäume werden durch neue Solitärbäume ersetzt. Für die Bewässerung des Küchengartens wird eine unterirdische Anlage installiert. Dadurch kann es zeitweise zu Einschränkungen auf einzelnen Gartenwegen kommen. Zum Schutz vor Wildverbiss werden neue Bäume teilweise mit Drahthosen geschützt. Die Arbeiten sollen voraussichtlich bis zum Beginn der Weihnachtsferien abgeschlossen sein. Gefördert wird das Projekt durch das Bundesministerium für Wohnen, Stadtentwicklung und Bauwesen im Rahmen des Programms Anpassung urbaner und ländlicher Räume an den Klimawandel. Anfang September startete die neue Spielzeit des Anhaltischen Theaters Dessau traditionell mit einem Open-Air-Konzert. Am Mausoleum versammelten sich zahlreiche Besucher, um einen Einblick in das neue Programm zu bekommen. Es gab Ausschnitte aus Opern, Musicals und mehr zu hören.

0: So wurden die Besucher am 5. September am Mausoleum begrüßt. Das Anhaltische Theater Dessau startete hier mit einem Eröffnungskonzert in die neue Spielzeit und hatte ein vielfältiges Programm mitgebracht.
1: Naja, wie immer gibt es ein bisschen Vorausblick auf die Spielzeit. Schönerweise nicht nur die Oper dieses Jahr oder das Musiktheater, sondern auch Schauspiel und Ballett sind dabei. Und es ist, ich würde sagen, ziemlich abwechslungsreich. Es hat sich ergeben, dass wir tatsächlich ganz, ganz viele Stücke haben, wo junge Frauen im Mittelpunkt stehen, ne? Also sowohl in der Oper oder auch eine alte Dame, das ist das Produktion im Schauspiel. Und das ergibt einen ziemlich guten roten Faden durch die Spielzeit, glaube ich.
0: Die bald beendete 231. Spielzeit ist sehr gut gelaufen am Theater. So ist man wieder vor der Corona-Pandemie angekommen, was die Zuschauerzahlen angeht. Der Einblick in die 232. Spielzeit beim Eröffnungskonzert war sehr abwechslungsreich und unterhaltsam.

0: Eine ganz besondere Premiere in der neuen Spielzeit gibt es dann anlässlich des Kurt-Weil-Festes.
1: Das Musical Tom Sawyer oder die Oper für junge Leute von Kurt Weil, die ist vor einigen Jahren vollendet worden. Kurt Weil ist gestorben, bevor es zu Ende schreiben konnte. Und das hat die Premiere im Weilfest. Das ist natürlich was sehr Besonderes. Ne?
0: Im September geht es bereits mit den ersten Premieren der neuen Spielzeit los. Einen Überblick über das umfangreiche Programm gibt es natürlich auf der Internetseite des Anhaltischen Theaters. Hier nochmal ein kleiner Vorgeschmack auf die 232. Spielzeit.

Während am Mausoleum gerade noch die neue Spielzeit des Anhaltischen Theaters mit einem Eröffnungskonzert eingeläutet wurde, gab es am 5. September nur einige Meter weiter im Rahmen des Bauhausfestes ebenfalls eine Menge zu bestaunen. Unter dem Titel Salto, Takt und Form wurde das diesjährige Fest dem Thema Zirkus gewidmet. Die in den 1900

0: 1920er Jahren sehr beliebte Kunstform begeisterte auch die Bauhäusler. Die historische Zirkusbegeisterung wurde nun adaptiert. Im und rund um das Bauhausgebäude gab es zeitgenössische Zirkusprojekte, Materialperformances, interaktive Spiele und Tanz. So konnten Besucher unter anderem in einem Workshop das Jonglieren lernen. Einer der wortwörtlichen Höhepunkte des Abends war dann die Tanz- und Architekturperformance Extrem Hoch 4 mit Tänzern des sorbischen Nationalensembles. Erstmals wurden hierfür alle Balkone des Ateliergebäudes bespielt. Inspiriert vom Stäbetanz Oskar Schlemmers und dem sorbischen Brauch des Osterklapperns gab es hier eine denkwürdige Performance zu sehen. Einen weiteren besonderen Hingucker gab es dann neben dem Bauhausgebäude. Der Uppsala-Zirkus aus Zeitz zeigte eine Zirkusstraßenperformance mit dem Titel Heiterkeit. Die Darbietung wurde als offenes Labor, inspiriert vom Bauhaus und seinen Fragen nach Freiheit, Gemeinschaft und gesellschaftlichem Wandel inszeniert. Das Publikum begleitete die Künstler durch diese immersive Performance und wurde auch selbst Teil des Geschehens. Bis spät in die Nacht gab es beim Bauhausfest dann noch viel zu sehen und zu erleben.
1: Die Dekra-Niederlassung Dessau-Roßlau informiert. Seit November 2014 müssen neu zugelassene Pkw in der EU mit einem Reifendruckkontrollsystem ausgestattet sein. Inzwischen verfügen nach Schätzung des Bundesverbands Reifenhandel und Vulkaniseurhandwerk mehr als 70% der Pkw in Deutschland über ein solches System. RDKS überwachen den Reifendruck automatisch und warnen bei einer deutlichen Abweichung. Eine regelmäßige Kontrolle ersetzen sie jedoch nicht. Die Systeme verfügen über eine Toleranz, um beispielsweise Temperatur, abhängige Druckschwankungen nicht ständig als Warnung zu melden. Bei indirekten Systemen lässt sich der tatsächliche Druck der einzelnen Reifen zudem nicht direkt ablesen. Deshalb sollte der Reifendruck auch bei Fahrzeugen mit RDKS regelmäßig kontrolliert werden, idealerweise zusammen mit einer Prüfung auf eingefahrene Fremdkörper, ungleichmäßigen Verschleiß und andere Beschädigungen. Wird der Reifendruck etwa wegen höherer Beladung angepasst, muss das RDKS anschließend neu kalibriert bzw. initialisiert werden. Die Reifendruckkontrolle sollte bei kalten Reifen vor Fahrtantritt erfolgen. Generell empfiehlt sich ein Reifencheck mindestens alle 4 Wochen. Die neu gegründete Handballmannschaft des SV Germania 08 Roßlau bestritt Anfang September ihr erstes Ligaspiel. In der Elbe-Rossel-Halle empfing man vor über 200 Zuschauern die HSG Wolfen 2000. Und so viel schon vorweg, das Premierenspiel wurde richtig spannend.
0: 75 Jahre nachdem die BSG Schiffswerft Roßlau DDR-Meister im Feldhandball wurde und 20 Jahre nach dem Rückzug des TV Jahn Roßlau beginnt in diesem Jahr eine neue Ära des Handballsports in der Schifferstadt. Am 6. September startete die neu gegründete Handballmannschaft des SV Germania 08 Roßlau in den Pflichtspielbetrieb. Zum Saisonauftakt in der Bezirksoberliga empfing man die HSG Wolfen 2000 in der Elbe-Rossel-Halle. Und dass die Roßlauer den Handballsport vermisst haben, zeigte sich auch an der guten Resonanz. Circa 250 Zuschauer schauten sich das Spiel an und sorgten für ordentlich Stimmung. Also gleich rein in die Begegnung und das Roßlauer Team, bestehend aus ehemaligen Spielern der SG Abus Dessau, alten Recken des TV Jahn sowie handballbegeisterten Rückkehrern, legte gut los. Der erste Treffer der Partie ging an die Heimmannschaft. Enrico Sarg mit dem historischen Tor für Roßlau. Im Verlauf des ersten Durchgangs gab es hier ein sehr ausgeglichenes Spiel auf Augenhöhe zu sehen. Der erste 2-Tore-Abstand stand erst in der 20. Minute auf der Anzeigetafel. Nach diesem Treffer von Patrick Mattei führten die Roßlauer mit 10:8. Nach einer Auszeit kamen dann die Gäste aus Wolfen etwas besser rein. In der 27. Minute konnten sie sich beim Stand von 12:14 erstmals etwas absetzen. Doch die Hausherren kämpften sich kurz vor der Pause noch einmal zurück und konnten mit einer 15:14 Führung den Gang in die Kabine antreten. In die zweite Hälfte startete Germania dann auch gleich deutlich besser rein. Das Heimpublikum wurde bestens unterhalten und sah einige schöne Treffer. In der 33. Minute beim Stand von 17:14 der erste 3-Tore-Vorsprung für die Gastgeber. Die machten das jetzt richtig gut und ließen die Wolfener zunächst nicht mehr rankommen. In der 45. Minute konnte Enrico Sarg zum 24:20 treffen und die Führung auf 4 Tore ausbauen. Weiter weg ließ die HSG den Liga-Neuling aber nicht ziehen. Die Gäste blieben dran und bewiesen eine gute Moral. In der 53. Minute dann der erneute Ausgleich für Wolfen durch Justin Weigel. Und das Team aus dem Landkreis Anhalt-Bitterfeld hatte nur kurz danach die Chance, per 7 Meter in Führung zu gehen. Die Roßlauer hatten für genau solche Situationen aber noch eine Geheimwaffe auf der Bank. Mike Schulze kam rein und hielt das Ding. Richtig stark. Beim Stand von 27:27 ging es dann also in die letzten 5 Minuten der Partie, die noch einmal richtig spannend wurden. Patrick Mattei war es, der zunächst die Roßlauer wieder in Front brachte. Wolfen aber direkt mit der Antwort durch Fritz Richard Schmidt. Die 59. Minute lief bereits an und es war erneut Patrick Mattei, der den Führungstreffer für die Hausherren erzielte. Nur 9 Sekunden später aber prompt wieder der Ausgleich durch Wolfens Alexander Drossel. Der Krimi ging weiter. Die Germania war wieder am Zug und vergab. Also wieder die Gäste und das Aluminium rettete die Roßlauer vorm Rückstand. 6 Sekunden vor Schluss nahm die Gastmannschaft dann ihre Auszeit. Das Spiel wurde noch einmal angepfiffen, aber am Ende blieb es beim 29:29 und der Punkteteilung.
2: Spielverlauf, nehmen wir den Punkt einfach mit. Wie gesagt, erste Heimspiel und können wir zufrieden sein. Natürlich wäre der erste Sieg beim ersten Spiel meines Erachtens verdient. Wir haben zwischenzeitlich mit 4-5 geführt. Dann kam ein bisschen die Puste, junge Spieler, Wolfen, super Gegner, hat Spaß gemacht und so können wir weitermachen. Nach 20 Jahren Abstinenz, Handball in Roßlau, ist das eine Herzangelegenheit und das hat man heute auch gesehen. Schätzungsweise 220 Zuschauer, extrem laut, extrem gute Stimmung. Handball ist wieder angekommen in Roßlau.
0: Nach einem durchaus gelungenen Heimspielauftakt kann das neu gegründete Roßlauer Team nun auf die anstehenden Aufgaben blicken. Welche konkreten Saisonziele hat man sich gesetzt?
2: Also das erste Ziel haben wir schon mal erreicht, indem wir einen Punkt geholt haben. Und und jetzt gehen wir halt von Spiel zu Spiel. Wir freuen uns riesig auf Kosmich. Das wird hier das nächste Heimspiel werden. Da denke ich, dass die Halle noch voller wird. Und ansonsten gehen wir einfach von Spieltag zu Spieltag. Und Aufregung ist noch ein bisschen da. Aber das ist beim Handball so, wie gesagt, es ist wahnsinnig gut geworden heute.
0: Das erwähnte Heimspiel gegen die zweite Mannschaft des SV Blau-Rot Kosmich findet dann am 27. September um 16 Uhr in der Elbe-Rossel-Halle statt.
1: Am 13. September soll es gegen 23 Uhr in einer Grünanlage in der Stehnischen Straße in Dessau-Roßlau zu einer Raubstraftat zum Nachteil eines 35-jährigen marokkanischen Staatsangehörigen gekommen sein. Nach bisherigem Ermittlungsstand hielt sich der Geschädigte zur Tatzeit in der dortigen Grünanlage auf, als er zunächst von einer Personengruppe angesprochen und im weiteren Verlauf von mehreren Personen mit Faustschlägen angegriffen worden sein soll. Dabei sollen die Tatverdächtigen den Rucksack des Geschädigten samt Inhalt entwendet haben. In dem Rucksack befanden sich unter anderem ein Portemonnaie, ein Mobiltelefon sowie Bargeld im mittleren zweistelligen Bereich. Durch den Angriff erlitt der Geschädigte leichte Verletzungen im Gesicht und am Hals. Anschließend sollen die Tatverdächtigen mit mehreren E-Scootern in Richtung Bauhofstraße geflüchtet sein. Bei den Tatverdächtigen soll es sich nach Angaben des Geschädigten um 5 bis 6 männliche Personen im Alter von etwa 18 bis 19 Jahren handeln, die als arabisch aussehend beschrieben wurden. Sie sollen etwa 1,70 Meter groß sein und dunkle Kapuzenpullover getragen haben. Die Polizei bittet Personen, die sachdienliche Hinweise zum Tatgeschehen oder zu den Attentatverdächtigen geben können, sich beim Polizeirevier Dessau-Roßlau unter der Telefonnummer 0340 25 03 0 oder bei jeder anderen Dienststelle zu melden. Damit, liebe Zuschauer, sind wir am Ende unserer Dienstagsausgabe der zeitnahen Nachrichten, schauen jetzt noch auf den Wetterbericht und im Anschluss daran gern noch auf die Meldungen aus der Region. Morgen, also am Mittwoch um 18 Uhr, melden wir uns dann aus der Zeitnah-Redaktion wieder. Bis dahin, machen Sie es gut und auf Wiedersehen.
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1: Am Mittwoch zeigt sich das Wetter deutlich wechselhafter als am Vortag. Am Morgen ist der Himmel zunächst stärker bewölkt. Dabei kann es vereinzelt zu kurzen Regenschauern kommen. Im Laufe des Tages lockert sich die Bewölkung immer wieder auf, sodass sich die Sonne zeitweise sehen lässt. Die Temperaturen erreichen am Nachmittag rund 20 Grad.
2: Die Stadt Bitterfeld-Wolfen hat am 9. September zur Veranstaltung Aktiv und gesund im Alter geladen. Im städtischen Kulturhaus waren zahlreiche Aussteller vor Ort, um Senioren zu beraten, aufzuklären sowie zum Mitmachen einzuladen. Mit der Neubesetzung des Seniorenbeirats bekommt auch der frühere Seniorentag der Stadt Bitterfeld-Wolfen einen neuen Namen und ein frisches Konzept. Die Veranstaltung orientiert sich zukünftig mehr an dem Ausstellungscharakter einer Messe.
3: Heute sind wir zur alljährlichen Gesundheitsmesse, die schon seit Jahren von dem Seniorenbeirat Wolfen durchgeführt wird. Wir haben ein neues Format, sonst war es immer unten im Foyer. Das war sehr groß angelegt, sehr nicht so gemütlich. Und wir haben jetzt, und es war auch im Vormittag, und wir haben jetzt ein neues Format aufgelegt von der Gesundheitsmesse und haben gesagt, ab 14 Uhr Nachmittag, wo die Senioren erstmal zu Hause Mittagessen können und dann zum Kaffee trinken, was das Heinrich-Heine-Gymnasium, die 12. Klasse, das Kaffee und Kuchen ausrichtet und sich damit ihr Abi-Geld für die Abi-Feier zusammenspart.
2: Rund 40 Vereine, Institutionen, Dienstleister und Aussteller präsentierten sich mit Informationsständen für die Senioren. Ein Kuchenbazar hat zum Verweilen und ins Gespräch kommen eingeladen. Eine Modenschau und unterhaltsame Tanzeinlagen waren auch geplant. In diesem Jahr stehen auch verschiedene Kurse von sportlichen bis hin zu Handykursen den Senioren zur Verfügung.
3: Am Programm sind neue Aussteller und es sind dank der Kulturwoche, die ja auch stattfindet in der Stadt Bitterfeld-Wolfen, noch Seminarangebote, die es vorher nicht gab. Es gibt eine Modenschau 15 Uhr und es gibt der Tanzwerk wird auch eine Vorführung danach zur Gesundheitsmesse haben. Danach alles zwischen 15 und 16 Uhr.
2: In diesem Jahr überraschen die Besucherzahlen auch die Konzipienten selbst. Durch den neuen Look angesichts der Uhrzeit, Aufmachung und des Standortes zog es Interessierte aus dem ganzen Landkreis in das Kulturhaus.
3: Ja, also wir sind im Moment schon sehr, sehr gut besucht. Ich denke, das Format, wie wir uns das jetzt ausgedacht haben, ist eine gute Lösung. Das ist jetzt, die vorigen Jahre war das immer so ausgelebt. Also es war nicht so doll besucht. Heute ist es brechenvoll, das finde ich sehr, sehr gut. Und die Angebote sind eben auch zugeschnitten für Senioren. Ob das leider ein Bestatter ist oder eine Apotheke oder sowas. Aber das sind ja Probleme, die Senioren betreffen, womit sie sich beschäftigen. Gesunde Ernährung zum Beispiel. Es gibt Produkte, die für die Gesundheit gut sind. Und das ist eine allgemeine Information, die Senioren hier in Wolfen in der Altstadt haben.
2: Auch die Stadt freut sich über die Gestaltung des diesjährigen Seniorentages, vor allem durch die Arbeit des Seniorenbeirats Bitterfeld-Wolfen.
4: Also die heutige Veranstaltung heißt ja Aktiv und gesund im Alter und ist ein Stück weit die Fortsetzung des ehemaligen Seniorentages hier in Wolfen, allerdings unter vollständig neuer Ausrichtung. Wir sind sehr dankbar, dass der neue Seniorenbeirat in Bitterfeld-Wolfen, wir haben ja nun einen gesamtheitlichen Seniorenbeirat, an der Ausgestaltung, Konzeption dieser Veranstaltung mitgewirkt hat und insofern dem auch einen neuen Drive, wenn man das so sagen hat, gegeben hat. Und es sind mehrere Angebote da, um sich rechtlich oder auch ein Stückchen informativ über das Älterwerden und die Herausforderungen zu informieren, aber eben auch Dinge wahrzunehmen, die Lebensfreude beinhalten. Also ringsherum eine ganze Menge Angebote für die Zukunft und vor allen Dingen, um sich, wenn man das gerne möchte, auch in der Stadt Bitterfeld-Wolfen einzubringen.
2: Mit dem neuen Konzept des Seniorentages ist der Stadt Bitterfeld-Wolfen ein erfolgreicher Neustart gelungen. Der große Zuspruch zeigt, dass das Interesse an Angeboten rund um ein aktives und gesundes Älterwerden groß ist. Auch in Zukunft soll der Seniorentag fester Veranstaltungstermin werden.
5: In der Verbandsliga Sachsen-Anhalt empfing der SC Bernburg die Eintracht aus Emselo. Die Gastgeber wollten nach zuletzt zwei Niederlagen wieder zurück in die Erfolgsspur. Emselo hoffte nach der Niederlage gegen Halle Ammendorf ebenfalls auf die Wiedergutmachung. Und schon ging es los. Die Anfangsphase gehört den Gästen. Emselo hat etwas mehr Ballbesitz und kommt zu den ersten Abschlüssen. Paul Eichel prüft Bernburgs Torhüter Finn Röder, der den Ball sicher pariert. Auch bei einem Freistoß von Bodan Botzok ist Röder aufmerksam und lenkt das Leder über die Latte. Bernburg findet nun langsam ins Spiel. Nach einer halben Stunde dann die erste richtig gute Gelegenheit für den SC. Till Heitzmann steht frei zum Kopfball, setzt den Ball aus kurzer Distanz aber über das Tor. Bis zur Pause bleibt es beim 0:0. Emselo wirkt etwas gefährlicher, Bernburg hat offensiv noch Luft nach oben. 47. Minute. Leon Schmidt bringt einen Freistoß aus rund 25 Metern gefährlich aufs Tor. Carlos Krüger schaltet am schnellsten und köpft den Abpraller ins Netz. 1:0 für Bernburg. Nur eine Minute später trifft Nils-Erik Fahrland mit seinem Schuss den Außenpfosten. Emselo sucht den Ausgleich und erhöht in der Schlussviertelstunde den Druck. Doch Bernburg verteidigt konzentriert. Bei einer Doppelchance in der 76. Minute ist erneut Finn Röder zur Stelle. In der 88. Minute fällt die Entscheidung. Röders weiter Abschlag wird von Carlos Krüger per Kopf verlängert. Ihab El-Zayat bleibt vor dem Torhüter ruhig und schiebt den Ball zum 2:0 ins Netz. In der Nachspielzeit bekommt der SC einen Strafstoß. Carlos Krüger verwandelt sicher und macht seinen zweiten Treffer des Tages. Kurz darauf pfeift Schiedsrichter Tobias Menzel die Partie ab. Bernburg gewinnt 3:0, bleibt erneut ohne Gegentor und klettert auf Tabellenplatz 7. Wie bewerten die beiden Trainer die Partie?
6: Was erstmal schön ist, wir haben gewonnen, 3 Tore geschossen und wir haben 0 gespielt. Fußball ist ein Ergebnissport, von daher ist erstmal

0: kann der Mannschaft nichts, gar nichts absprechen, außer dass wir keine Tore machen.
1: Am kommenden Samstag geht es für Bernburg zum SV Dessau 05. Emselo empfängt am Sonntag den VfB Merseburg.
2: Stadtmeisterschaften im Tischtennis erfolgreich ausgetragen. Für alle Tischtennisbegeisterten gab es am 29. August spannende Wettkämpfe zu erleben. In der Sporthalle des Liborius-Gymnasiums wurden die Stadtmeisterschaften im Tischtennis für Erwachsene und Nachwuchsspieler ausgetragen. Von 10 bis 15 Uhr kämpften die insgesamt 44 Teilnehmer, darunter 19 Jugendliche, mit großem Einsatz und voller Konzentration um jeden Punkt. Mit dabei waren neben dem ausrichtenden Verein der SV Turbo 90 Dessau, der TTV Jahn Roßlau, der SV Mildensee 1915, die TSG Aufbau Union Dessau und der ESV Lokomotive Dessau. Gespielt wurde in verschiedenen Einzelkonkurrenzen der Erwachsenen sowie in den Nachwuchsklassen Jugend 13 und Jugend 15. Bei den Erwachsenen konnte sich Sven Köhler vom SV Turbo 90 Dessau im Finale den Stadtmeistertitel sichern. In der Jugend 15 setzte sich hingegen Rico Marquardt durch. Auch im Doppel wurde um den Sieg gekämpft, wobei die Spieler erneut ihr Können unter Beweis stellen konnten. Die Veranstaltung stoß bei den Teilnehmern auf sehr gute Resonanz, sodass die Verantwortlichen mit dem Verlauf der Stadtmeisterschaften rundum zufrieden waren. So boten die Stadtmeisterschaften spannende Begegnungen und viele sehenswerte Ballwechsel. Wer selbst einmal Tischtennis ausprobieren möchte, ist bei den Vereinen aus Dessau herzlich willkommen.

Schön, dass Sie eingeschaltet haben und damit herzlich willkommen, liebe Zuschauer, zur Dienstagsausgabe der Zeitnah Nachrichten. Im Georgengarten starten die Arbeiten im zweiten Bauabschnitt der Klimaanpassungsmaßnahmen. Ziel ist es, den historischen Garten widerstandsfähiger gegenüber den Folgen des Klimawandels zu machen, unter Berücksichtigung des Denkmalschutzes. Der Schwerpunkt liegt im Bereich des Obst-, Baum- und Küchengartens westlich des Schlosses Georgium. Dort werden heimische, trockenheitsverträglichere Sträucher und verschiedene Baumarten gepflanzt. Im Küchengarten entstehen unter anderem Süßkirschalleen, die an die historische Gestaltung anknüpfen. Entlang der Sichtachse zwischen Diana und Rundtempel werden zudem Pyramidenpappeln gesetzt. Abgestorbene Altbäume werden durch neue Solitärbäume ersetzt. Für die Bewässerung des Küchengartens wird eine unterirdische Anlage installiert. Dadurch kann es zeitweise zu Einschränkungen auf einzelnen Gartenwegen kommen. Zum Schutz vor Wildverbiss werden neue Bäume teilweise mit Drahthosen geschützt. Die Arbeiten sollen voraussichtlich bis zum Beginn der Weihnachtsferien abgeschlossen sein. Gefördert wird das Projekt durch das Bundesministerium für Wohnen, Stadtentwicklung und Bauwesen im Rahmen des Programms Anpassung urbaner und ländlicher Räume an den Klimawandel. Anfang September startete die neue Spielzeit des Anhaltischen Theaters Dessau traditionell mit einem Open-Air-Konzert. Am Mausoleum versammelten sich zahlreiche Besucher, um einen Einblick in das neue Programm zu bekommen. Es gab Ausschnitte aus Opern, Musicals und mehr zu hören.

0: So wurden die Besucher am 5. September am Mausoleum begrüßt. Das Anhaltische Theater Dessau startete hier mit einem Eröffnungskonzert in die neue Spielzeit und hatte ein vielfältiges Programm mitgebracht.
1: Naja, wie immer gibt es ein bisschen Vorausblick auf die Spielzeit. Schönerweise nicht nur die Oper dieses Jahr oder das Musiktheater, sondern auch Schauspiel und Ballett sind dabei. Und es ist, ich würde sagen, ziemlich abwechslungsreich. Es hat sich ergeben, dass wir tatsächlich ganz, ganz viele Stücke haben, wo junge Frauen im Mittelpunkt stehen, ne? Also sowohl in der Oper oder auch eine alte Dame, das ist das Produktion im Schauspiel. Und das ergibt einen ziemlich guten roten Faden durch die Spielzeit, glaube ich.
0: Die bald beendete 231. Spielzeit ist sehr gut gelaufen am Theater. So ist man wieder vor der Corona-Pandemie angekommen, was die Zuschauerzahlen angeht. Der Einblick in die 232. Spielzeit beim Eröffnungskonzert war sehr abwechslungsreich und unterhaltsam.

0: Eine ganz besondere Premiere in der neuen Spielzeit gibt es dann anlässlich des Kurt-Weil-Festes.
1: Das Musical Tom Sawyer oder die Oper für junge Leute von Kurt Weil, die ist vor einigen Jahren vollendet worden. Kurt Weil ist gestorben, bevor es zu Ende schreiben konnte. Und das hat die Premiere im Weilfest. Das ist natürlich was sehr Besonderes, ne?
0: Im September geht es bereits mit den ersten Premieren der neuen Spielzeit los. Einen Überblick über das umfangreiche Programm gibt es natürlich auf der Internetseite des Anhaltischen Theaters. Hier nochmal ein kleiner Vorgeschmack auf die 232. Spielzeit.

0: Während am Mausoleum gerade noch die neue Spielzeit des Anhaltischen Theaters mit einem Eröffnungskonzert eingeläutet wurde, gab es am 5. September nur einige Meter weiter im Rahmen des Bauhausfestes ebenfalls eine Menge zu bestaunen. Unter dem Titel Salto, Takt und Form wurde das diesjährige Fest dem Thema Zirkus gewidmet. Die in den 1920er Jahren sehr beliebte Kunstform begeisterte auch die Bauhäusler. Die historische Zirkusbegeisterung wurde nun adaptiert. Im und rund um das Bauhausgebäude gab es zeitgenössische Zirkusprojekte, Materialperformances, interaktive Spiele und Tanz. So konnten Besucher unter anderem in einem Workshop das Jonglieren lernen. Einer der wortwörtlichen Höhepunkte des Abends war dann die Tanz- und Architekturperformance Extrem Hoch 4 mit Tänzern des sorbischen Nationalensembles. Erstmals wurden hierfür alle Balkone des Ateliergebäudes bespielt. Inspiriert vom Stäbetanz Oskar Schlemmers und dem sorbischen Brauch des Osterklapperns gab es hier eine denkwürdige Performance zu sehen. Einen weiteren besonderen Hingucker gab es dann neben dem Bauhausgebäude. Der Uppsala-Zirkus aus Zeitz zeigte eine Zirkusstraßenperformance mit dem Titel Heiterkeit. Die Darbietung wurde als offenes Labor, inspiriert vom Bauhaus und seinen Fragen nach Freiheit, Gemeinschaft und gesellschaftlichem Wandel inszeniert. Das Publikum begleitete die Künstler durch diese immersive Performance und wurde auch selbst Teil des Geschehens. Bis spät in die Nacht gab es beim Bauhausfest dann noch viel zu sehen und zu erleben.
1: Die Dekra-Niederlassung Dessau-Roßlau informiert. Seit November 2014 müssen neu zugelassene Pkw in der EU mit einem Reifendruckkontrollsystem ausgestattet sein. Inzwischen verfügen nach Schätzung des Bundesverbands Reifenhandel und Vulkaniseurhandwerk mehr als 70% der Pkw in Deutschland über ein solches System. RDKS überwachen den Reifendruck automatisch und warnen bei einer deutlichen Abweichung. Eine regelmäßige Kontrolle ersetzen sie jedoch nicht. Die Systeme verfügen über eine Toleranz, um beispielsweise Temperatur, abhängige Druckschwankungen nicht ständig als Warnung zu melden. Bei indirekten Systemen lässt sich der tatsächliche Druck der einzelnen Reifen zudem nicht direkt ablesen. Deshalb sollte der Reifendruck auch bei Fahrzeugen mit RDKS regelmäßig kontrolliert werden, idealerweise zusammen mit einer Prüfung auf eingefahrene Fremdkörper, ungleichmäßigen Verschleiß und andere Beschädigungen. Wird der Reifendruck etwa wegen höherer Beladung angepasst, muss das RDKS anschließend neu kalibriert bzw. initialisiert werden. Die Reifendruckkontrolle sollte bei kalten Reifen vor Fahrtantritt erfolgen. Generell empfiehlt sich ein Reifencheck mindestens alle 4 Wochen. Die neu gegründete Handballmannschaft des SV Germania 08 Roßlau bestritt Anfang September ihr erstes Ligaspiel. In der Elbe-Rosselhalle empfing man vor über 200 Zuschauern die HSG Wolfen 2000. Und so viel schon vorweg, das Premierenspiel wurde richtig spannend.
0: 75 Jahre nachdem die BSG Schiffswerft Roßlau DDR-Meister im Feldhandball wurde und 20 Jahre nach dem Rückzug des TV Jahn Roßlau beginnt in diesem Jahr eine neue Ära des Handballsports in der Schifferstadt. Am 6. September startete die neu gegründete Handballmannschaft des SV Germania 08 Roßlau in den Pflichtspielbetrieb. Zum Saisonauftakt in der Bezirksoberliga empfing man die HSG Wolfen 2000 in der Elbe-Rosselhalle. Und dass die Roßlauer den Handballsport vermisst haben, zeigte sich auch an der guten Resonanz. Circa

0: 250 Zuschauer schauten sich das Spiel an und sorgten für ordentlich Stimmung. Also gleich rein in die Begegnung und das Roßlauer Team, bestehend aus ehemaligen Spielern der SG Abus Dessau, alten Recken des TV Jahn sowie handballbegeisterten Rückkehrern, legte gut los. Der erste Treffer der Partie ging an die Heimmannschaft. Enrico Sarg mit dem historischen Tor für Roßlau. Im Verlauf des ersten Durchgangs gab es hier ein sehr ausgeglichenes Spiel auf Augenhöhe zu sehen. Der erste 2-Tore-Abstand stand erst in der 20. Minute auf der Anzeigetafel. Nach diesem Treffer von Patrick Mattei führten die Roßlauer mit 10:8. Nach einer Auszeit kamen dann die Gäste aus Wolfen etwas besser rein. In der 27. Minute konnten sie sich beim Stand von 12:14 erstmals etwas absetzen. Doch die Hausherren kämpften sich kurz vor der Pause noch einmal zurück und konnten mit einer 15:14 Führung den Gang in die Kabine antreten. In die zweite Hälfte startete Germania dann auch gleich deutlich besser rein. Das Heimpublikum wurde bestens unterhalten und sah einige schöne Treffer. In der 33. Minute beim Stand von 17:14 der erste 3-Tore-Vorsprung für die Gastgeber. Die machten das jetzt richtig gut und ließen die Wolfener zunächst nicht mehr rankommen. In der 45. Minute konnte Enrico Sarg zum 24:20 treffen und die Führung auf 4 Tore ausbauen. Weiter weg ließ die HSG den Liga-Neuling aber nicht ziehen. Die Gäste blieben dran und bewiesen eine gute Moral. In der 53. Minute dann der erneute Ausgleich für Wolfen durch Justin Weigel. Und das Team aus dem Landkreis Anhalt-Bitterfeld hatte nur kurz danach die Chance, per 7 Meter in Führung zu gehen. Die Roßlauer hatten für genau solche Situationen aber noch eine Geheimwaffe auf der Bank. Mike Schulze kam rein und hielt das Ding. Richtig stark. Beim Stand von 27:27 ging es dann also in die letzten 5 Minuten der Partie, die noch einmal richtig spannend wurden. Patrick Mattei war es, der zunächst die Roßlauer wieder in Front brachte. Wolfen aber direkt mit der Antwort durch Fritz Richard Schmidt. Die 59. Minute lief bereits an und es war erneut Patrick Mattei, der den Führungstreffer für die Hausherren erzielte. Nur 9 Sekunden später aber prompt wieder der Ausgleich durch Wolfens Alexander Drossel. Der Krimi ging weiter. Die Germania war wieder am Zug und vergab. Also wieder die Gäste und das Aluminium rettete die Roßlauer vorm Rückstand. 6 Sekunden vor Schluss nahm die Gastmannschaft dann ihre Auszeit. Das Spiel wurde noch einmal angepfiffen, aber am Ende blieb es beim 29:29 und der Punkteteilung.
1: Spielverlauf, nehmen wir den Punkt einfach mit. Wie gesagt, erstes Heimspiel und können wir zufrieden sein. Natürlich wäre der erste Sieg beim ersten Spiel meines Erachtens verdient. Wir haben zwischenzeitlich mit 4-5 geführt. Dann kam ein bisschen die Puste, junge Spieler, Wolfen, super Gegner, hat Spaß gemacht und so können wir weitermachen. Nach 20 Jahren Abstinenz, Handball in Roßlau, ist das eine Herzangelegenheit und das hat man heute auch gesehen. Schätzungsweise 220 Zuschauer, extrem laut, extrem gute Stimmung, Handball ist wieder angekommen in Roßlau.
0: Nach einem durchaus gelungenen Heimspielauftakt kann das neu gegründete Roßlauer Team nun auf die anstehenden Aufgaben blicken. Welche konkreten Saisonziele hat man sich gesetzt?
1: Also das erste Ziel haben wir schon mal erreicht, indem wir einen Punkt geholt haben. Und und jetzt gehen wir halt von Spiel zu Spiel. Wir freuen uns riesig auf Kosmisch. Das wird hier das nächste Heimspiel werden. Da denke ich, dass die Halle noch voller wird. Und ansonsten gehen wir einfach von Spieltag zu Spieltag. Und Aufregung ist noch ein bisschen da. Aber das ist beim Handball so, wie gesagt, es ist wahnsinnig gut geworden heute.
0: Das erwähnte Heimspiel gegen die zweite Mannschaft des SV Blau-Rot Coswig findet dann am 27. September um 16 Uhr in der Elbe-Rossel-Halle statt.
2: Am 13. September soll es gegen 23 Uhr in einer Grünanlage in der Stehnischen Straße in Dessau-Roßlau zu einer Raubstraftat zum Nachteil eines 35-jährigen marokkanischen Staatsangehörigen gekommen sein. Nach bisherigem Ermittlungsstand hielt sich der Geschädigte zur Tatzeit in der dortigen Grünanlage auf, als er zunächst von einer Personengruppe angesprochen und im weiteren Verlauf von mehreren Personen mit Faustschlägen angegriffen worden sein soll. Dabei sollen die Tatverdächtigen den Rucksack

0: Sack des Geschädigten samt Inhalt entwendet haben. In dem Rucksack befanden sich unter anderem ein Portemonnaie, ein Mobiltelefon sowie Bargeld im mittleren zweistelligen Bereich. Durch den Angriff erlitt der Geschädigte leichte Verletzungen im Gesicht und am Hals. Anschließend sollen die Tatverdächtigen mit mehreren E-Scootern in Richtung Bauhofstraße geflüchtet sein. Bei den Tatverdächtigen soll es sich nach Angaben des Geschädigten um 5 bis 6 männliche Personen im Alter von etwa 18 bis 19 Jahren handeln, die als arabisch aussehend beschrieben wurden. Sie sollen etwa 1,70 Meter groß sein und dunkle Kapuzenpullover getragen haben. Die Polizei bittet Personen, die sachdienliche Hinweise zum Tatgeschehen oder zu den Tatverdächtigen geben können, sich beim Polizeirevier Dessau-Roßlau unter der Telefonnummer 0340 25 03 0 oder bei jeder anderen Dienststelle zu melden. Damit, liebe Zuschauer, sind wir am Ende unserer Dienstagsausgabe der zeitnahen Nachrichten. Schauen jetzt noch auf den Wetterbericht und im Anschluss daran gern noch auf die Meldungen aus der Region. Morgen, also am Mittwoch um 18 Uhr, melden wir uns dann aus der zeitnahen Redaktion wieder. Bis dahin, machen Sie es gut und auf Wiedersehen.
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1: Am Mittwoch zeigt sich das Wetter deutlich wechselhafter als am Vortag. Am Morgen ist der Himmel zunächst stärker bewölkt. Dabei kann es vereinzelt zu kurzen Regenschauern kommen. Im Laufe des Tages lockert sich die Bewölkung immer wieder auf, sodass sich die Sonne zeitweise sehen lässt. Die Temperaturen erreichen am Nachmittag rund 20 Grad.
2: Die Stadt Bitterfeld-Wolfen hat am 9. September zur Veranstaltung Aktiv und gesund im Alter geladen. Im städtischen Kulturhaus waren zahlreiche Aussteller vor Ort, um Senioren zu beraten, aufzuklären sowie zum Mitmachen einzuladen. Mit der Neubesetzung des Seniorenbeirats bekommt auch der frühere Seniorentag der Stadt Bitterfeld-Wolfen einen neuen Namen und ein frisches Konzept. Die Veranstaltung orientiert sich zukünftig mehr an dem Ausstellungscharakter einer Messe.
3: Heute sind wir zur alljährlichen Gesundheitsmesse, die schon seit Jahren von dem Seniorenbeirat Wolfen durchgeführt wird. Wir haben ein neues Format, sonst war es immer unten im Foyer. Das war sehr groß angelegt, sehr nicht so gemütlich. Und wir haben jetzt, und zwar auch im Vormittag, und wir haben jetzt ein neues Format aufgelegt von der Gesundheitsmesse und haben gesagt, ab 14 Uhr Nachmittag, wo die Senioren erstmal zu Hause Mittagessen können und dann zum Kaffee trinken, was das Heinrich-Heine-Gymnasium, die 12. Klasse, das Kaffee und Kuchen ausrichtet und sich damit ihr Abi-Geld für die Abi-Feier zusammenspart.
2: Rund 40 Vereine, Institutionen, Dienstleister und Aussteller präsentierten sich mit Informationsständen für die Senioren. Ein Kuchenbazar hat zum Verweilen und ins Gespräch kommen eingeladen. Eine Modenschau und unterhaltsame Tanzeinlagen waren auch geplant. In diesem Jahr stehen auch verschiedene Kurse von sportlichen bis hin zu Handykursen den Senioren zur Verfügung.
3: Am Programm sind neue Aussteller und es sind dank der Kulturwoche, die ja auch stattfindet in der Stadt Bitterfeld-Wolfen, noch Seminarangebote, die es vorher nicht gab. Es gibt eine Modenschau 15 Uhr und es gibt der Tanzwerk wird auch eine Vorführung danach zur Gesundheitsmesse haben. Danach alles zwischen 15 und 16 Uhr.
2: In diesem Jahr überraschen die Besucherzahlen auch die Konzipienten selbst. Durch den neuen Look angesichts der Uhrzeit, Aufmachung und des Standortes zog es Interessierte aus dem ganzen Landkreis in das Kulturhaus.
3: Ja, also wir sind im Moment schon sehr, sehr gut besucht. Ich denke, das Format, wie wir uns das jetzt ausgedacht haben, ist eine gute Lösung. Das ist jetzt, es war vor, die vorigen Jahre, war das immer so ausgelebt. Also es war nicht so doll besucht. Heute ist es brechen voll, das finde ich sehr, sehr gut. Und die Angebote sind eben auch zugeschnitten für Senioren. Ob das leider ein Bestatter ist oder eine Apotheke oder sowas. Aber das sind ja Probleme, die die Senioren betreffen, womit sie sich beschäftigen. Gesunde Ernährung zum Beispiel. Es gibt Produkte, die für die Gesundheit gut sind. Und das ist eine allgemeine Information, die die Senioren hier in Wolfen in der Altstadt haben.
2: Auch die Stadt freut sich über die Gestaltung des diesjährigen Seniorentages, vor allem durch die Arbeit des Seniorenbeirats Bitterfeld-Wolfen.
4: Also die heutige Veranstaltung heißt ja Aktiv und gesund im Alter und ist ein Stück weit die Fortsetzung des ehemaligen Seniorentages hier in Wolfen, allerdings unter vollständig neuer Ausrichtung. Wir sind sehr dankbar, dass der neue Seniorenbeirat in Bitterfeld-Wolfen, wir haben ja nun einen gesamtheitlichen Seniorenbeirat, an der Ausgestaltung, Konzeption dieser Veranstaltung mitgewirkt hat und insofern dem auch einen neuen Drive, wenn man das so sagen hat, gegeben hat. Und es sind mehrere Angebote da, um sich rechtlich oder auch ein Stückchen informativ über das Älterwerden und die Herausforderungen zu informieren, aber eben auch Dinge wahrzunehmen, die Lebensfreude beinhalten. Also ringsherum eine ganze Menge Angebote für die Zukunft und vor allen Dingen, um sich, wenn man das gerne möchte, auch in der Stadt Bitterfeld-Wolfen einzubringen.
2: Mit dem neuen Konzept des Seniorentages ist der Stadt Bitterfeld-Wolfen ein erfolgreicher Neustart gelungen. Der große Zuspruch zeigt, dass das Interesse an Angeboten rund um ein aktives und gesundes Älterwerden groß ist. Auch in Zukunft soll der Seniorentag fester Veranstaltungstermin werden.
5: In der Verbandsliga Sachsen-Anhalt empfing der SC Bernburg die Eintracht aus Emselow. Die Gastgeber wollten nach zuletzt zwei Niederlagen wieder zurück in die Erfolgsspur. Emselow hoffte nach der Niederlage gegen Halle Ammendorf ebenfalls auf die Wiedergutmachung. Und schon ging es los. Die Anfangsphase gehört den Gästen. Emselow hat etwas mehr Ballbesitz und kommt zu den ersten Abschlüssen. Paul Eichel prüft Bernburgs Torhüter Finn Röder, der den Ball sicher pariert. Auch bei einem Freistoß von Bodan Botzok ist Röder aufmerksam und lenkt das Leder über die Latte. Bernburg findet nur langsam ins Spiel. Nach einer halben Stunde dann die erste richtig gute Gelegenheit für den SC. Till Heitzmann steht frei zum Kopfball, setzt den Ball aus kurzer Distanz aber über das Tor. Bis zur Pause bleibt es beim 0:0. Emselow wirkt etwas gefährlicher, Bernburg hat offensiv noch Luft nach oben. Minute. Leon Schmidt bringt einen Freistoß aus rund 25 Metern gefährlich aufs Tor. Carlos Krüger schaltet am schnellsten und köpft den Abpraller ins Netz. 1:0 für Bernburg. Nur eine Minute später trifft Nils-Erik Fahrland mit seinem Schuss den Außenpfosten. Emselow sucht den Ausgleich und erhöht in der Schlussviertelstunde den Druck. Doch Bernburg verteidigt konzentriert. Bei einer Doppelchance in der 76. Minute ist erneut Finn Röder zur Stelle. In der 88. Minute fällt die Entscheidung. Röders weiter Abschlag wird von Carlos Krüger per Kopf verlängert. Ihab El-Zayat bleibt vor dem Torhüter ruhig und schiebt den Ball zum 2:0 ins Netz. In der Nachspielzeit bekommt der SC einen Strafstoß. Carlos Krüger verwandelt sicher und macht seinen zweiten Treffer des Tages. Kurz darauf pfeift Schiedsrichter Tobias Menzel die Partie ab. Bernburg gewinnt 3:0, bleibt erneut ohne Gegentor und klettert auf Tabellenplatz 7. Wie bewerten die beiden Trainer die Partie?
6: Was erstmal schön ist, wir haben gewonnen, 3 Tore geschossen und wir haben 0 gespielt. Fußball ist ein Ergebnissport, von daher ist erstmal alles positiv. Aber wir haben natürlich für uns auch in der ersten Halbzeit schon so 3-4 Situationen zugelassen aus nichts, wo wir sagen müssen, da müssen wir in Zukunft ein bisschen konsequenter sein, ein bisschen geradliniger. Aber der Mannschaft kann man heute auch wieder nur ein Kompliment machen. Wir haben jetzt 3 Niederlagen am Stück gehabt, haben uns mit guten Wettkämpfen aber nicht belohnt. Heute war das Spiel nicht so ansehnlich, aber wir haben es nach Hause gebracht, haben uns belohnt. Von daher toll, dass wir die 3 Punkte hier lassen.
7: Gutes Spiel, 90 Minuten lang. Bestrafen uns selbst mit 3 Fehlern, mit richtigen 3 krassen Fehlern. Das erste Tor war unglücklich, es ist nun mal so. Wir haben alles versucht über 90 Minuten oder 93 Minuten. Wir haben das Fußballglück nicht zur Zeit. Ich kann der Mannschaft nichts, gar nichts absprechen, außer dass wir keine Tore machen.
5: Am kommenden Samstag geht es für Bernburg zum SV Dessau 05. Emselow empfängt am Sonntag den VfB Merseburg.
8: Stadtmeisterschaften im Tischtennis erfolgreich ausgetragen. Für alle Tischtennisbegeisterten gab es am 29. August spannende Wettkämpfe zu erleben. In der Sporthalle des Liborius-Gymnasiums wurden die Stadtmeisterschaften im Tischtennis für Erwachsene und Nachwuchsspieler ausgetragen. Von 10 bis 15 Uhr kämpften die insgesamt 44 Teilnehmer, darunter 19 Jugendliche, mit großem Einsatz und voller Konzentration um jeden Punkt. Mit dabei waren neben dem ausrichtenden Verein der SV Turbo 90 Dessau, der TTV Jahn Roßlau, der SV Mildensee 1915, die TSG Aufbau Union Dessau und der ESV Lokomotive Dessau. Gespielt wurde in verschiedenen Einzelkonkurrenzen der Erwachsenen sowie in den Nachwuchsklassen Jugend 13 und Jugend 15. Bei den Erwachsenen konnte sich Sven Köhler vom SV Turbo 90 Dessau im Finale den Stadtmeistertitel sichern. In der Jugend 15 setzte sich hingegen Rico Marquardt durch. Auch im Doppel wurde um den Sieg gekämpft, wobei die Spieler erneut ihr Können unter Beweis stellen konnten. Die Veranstaltung stoß bei den Teilnehmern auf sehr gute Resonanz, sodass die Verantwortlichen mit dem Verlauf der Stadtmeisterschaften rundum zufrieden waren. So boten die Stadtmeisterschaften spannende Begegnungen und viele sehenswerte Ballwechsel. Wer selbst einmal Tischtennis ausprobieren möchte, ist bei den Vereinen aus Dessau herzlich willkommen.

Schön, dass Sie eingeschaltet haben und damit herzlich willkommen, liebe Zuschauer, zur Dienstagsausgabe der Zeitnah Nachrichten. Im Georgengarten starten die Arbeiten im zweiten Bauabschnitt der Klimaanpassungsmaßnahmen. Ziel ist es, den historischen Garten widerstandsfähiger gegenüber den Folgen des Klimawandels zu machen, unter Berücksichtigung des Denkmalschutzes. Der Schwerpunkt liegt im Bereich des Obst-, Baum- und Küchengartens westlich des Schlosses Georgium. Dort werden heimische, trockenheitsverträglichere Sträucher und verschiedene Baumarten gepflanzt. Im Küchengarten entstehen unter anderem Süßkirschalleen, die an die historische Gestaltung anknüpfen. Entlang der Sichtachse zwischen Diana und Rundtempel werden zudem Pyramidenpappeln gesetzt. Abgestorbene Altbäume werden durch neue Solitärbäume ersetzt. Für die Bewässerung des Küchengartens wird eine unterirdische Anlage installiert. Dadurch kann es zeitweise zu Einschränkungen auf einzelnen Gartenwegen kommen. Zum Schutz vor Wildverbiss werden neue Bäume teilweise mit Drahthosen geschützt. Die Arbeiten sollen voraussichtlich bis zum Beginn der Weihnachtsferien abgeschlossen sein. Gefördert wird das Projekt durch das Bundesministerium für Wohnen, Stadtentwicklung und Bauwesen im Rahmen des Programms Anpassung urbaner und ländlicher Räume an den Klimawandel. Anfang September startete die neue Spielzeit des Anhaltischen Theaters Dessau traditionell mit einem Open-Air-Konzert. Am Mausoleum versammelten sich zahlreiche Besucher, um einen Einblick in das neue Programm zu bekommen. Es gab Ausschnitte aus Opern, Musicals und mehr zu hören.

0: So wurden die Besucher am 5. September am Mausoleum begrüßt. Das Anhaltische Theater Dessau startete hier mit einem Eröffnungskonzert in die neue Spielzeit und hatte ein vielfältiges Programm mitgebracht.
1: Naja, wie immer gibt es ein bisschen Vorausblick auf die Spielzeit. Schönerweise nicht nur die Oper dieses Jahr oder das Musiktheater, sondern auch Schauspiel und Ballett sind dabei. Und es ist, ich würde sagen, ziemlich abwechslungsreich. Es hat sich ergeben, dass wir tatsächlich ganz, ganz viele Stücke haben, wo junge Frauen im Mittelpunkt stehen. Ne? Also sowohl in der Oper oder auch eine alte Dame, das ist das Produkt zu dem Schauspiel. Und das ergibt einen ziemlich guten roten Faden durch die Spielzeit, glaube ich.
0: Die bald beendete 231. Spielzeit ist sehr gut gelaufen am Theater. So ist man wieder vor der Corona-Pandemie angekommen, was die Zuschauerzahlen angeht. Der Einblick in die 232. Spielzeit beim Eröffnungskonzert war sehr abwechslungsreich und unterhaltsam.

0: Eine ganz besondere Premiere in der neuen Spielzeit gibt es dann anlässlich des Kurt-Weil-Festes.
1: Das Musical Tom Sawyer oder die Oper für junge Leute von Kurt Weil, die ist vor einigen Jahren vollendet worden. Kurt Weil ist gestorben, bevor es zu Ende schreiben konnte. Und das hat die Premiere im Weilfest. Das ist natürlich was sehr Besonderes, ne?
0: Im September geht es bereits mit den ersten Premieren der neuen Spielzeit los. Einen Überblick über das umfangreiche Programm gibt es natürlich auf der Internetseite des Anhaltischen Theaters. Hier nochmal ein kleiner Vorgeschmack auf die 232. Spielzeit.

0: Während am Mausoleum gerade noch die neue Spielzeit des Anhaltischen Theaters mit einem Eröffnungskonzert eingeläutet wurde, gab es am 5. September nur einige Meter weiter im Rahmen des Bauhausfestes ebenfalls eine Menge zu bestaunen. Unter dem Titel Salto, Takt und Form wurde das diesjährige Fest dem Thema Zirkus gewidmet. Die in den 1920er Jahren sehr beliebte Kunstform begeisterte auch die Bauhäusler. Die historische Zirkusbegeisterung wurde nun adaptiert. Im und rund um das Bauhausgebäude gab es zeitgenössische Zirkusprojekte, Materialperformances, interaktive Spiele und Tanz. So konnten Besucher unter anderem in einem Workshop das Jonglieren lernen. Einer der wortwörtlichen Höhepunkte des Abends war dann die Tanz- und Architekturperformance Extrem Hoch 4 mit Tänzern des sorbischen Nationalensembles. Erstmals wurden hierfür alle Balkone des Ateliergebäudes bespielt. Inspiriert vom Stäbetanz Oskar Schlemmers und dem sorbischen Brauch des Osterklapperns gab es hier eine denkwürdige Performance zu sehen. Einen weiteren besonderen Hingucker gab es dann neben dem Bauhausgebäude. Der Uppsala Zirkus aus Zeitz zeigte eine Zirkusstraßenperformance mit dem Titel Heiterkeit. Die Darbietung wurde als offenes Labor, inspiriert vom Bauhaus und seinen Fragen nach Freiheit, Gemeinschaft und gesellschaftlichem Wandel inszeniert. Das Publikum begleitete die Künstler durch diese immersive Performance und wurde auch selbst Teil des Geschehens. Bis spät in die Nacht gab es beim Bauhausfest dann noch viel zu sehen und zu erleben.
1: Die Dekra-Niederlassung Dessau-Roßlau informiert. Seit November 2014 müssen neu zugelassene Pkw in der EU mit einem Reifendruckkontrollsystem ausgestattet sein. Inzwischen verfügen nach Schätzung des Bundesverbands Reifenhandel und Vulkaniseurhandwerk mehr als 70% der Pkw in Deutschland über ein solches System. RDKS überwachen den Reifendruck automatisch und warnen bei einer deutlichen Abweichung. Eine regelmäßige Kontrolle ersetzen sie jedoch nicht. Die Systeme verfügen über eine Toleranz, um beispielsweise Temperatur, abhängige Druckschwankungen nicht ständig als Warnung zu melden. Bei indirekten Systemen lässt sich der tatsächliche Druck der einzelnen Reifen zudem nicht direkt ablesen. Deshalb sollte der Reifendruck auch bei Fahrzeugen mit RDKS regelmäßig kontrolliert werden, idealerweise zusammen mit einer Prüfung auf eingefahrene Fremdkörper, ungleichmäßigen Verschleiß und andere Beschädigungen. Wird der Reifendruck etwa wegen höherer Beladung angepasst, muss das RDKS anschließend neu kalibriert bzw. initialisiert werden. Die Reifendruckkontrolle sollte bei kalten Reifen vor Fahrtantritt erfolgen. Generell empfiehlt sich ein Reifencheck mindestens alle 4 Wochen. Die neu gegründete Handballmannschaft des SV Germania 08 Roßlau bestritt Anfang September ihr erstes Ligaspiel. In der Elbe-Rossel-Halle empfing man vor über 200 Zuschauern die HSG Wolfen 2000. Und so viel schon vorweg, das Premierenspiel wurde richtig spannend.
0: 75 Jahre nachdem die BSG Schiffswerft Roßlau DDR-Meister im Feldhandball wurde und 20 Jahre nach dem Rückzug des TV Jahn Roßlau beginnt in diesem Jahr eine neue Ära des Handballsports in der Schifferstadt. Am 6. September startete die neu gegründete Handballmannschaft des SV Germania 08 Roßlau in den Pflichtspielbetrieb. Zum Saisonauftakt in der Bezirksoberliga empfing man die HSG Wolfen 2000 in der Elbe-Rossel-Halle. Und dass die Roßlauer den Handballsport vermisst haben, zeigte sich auch an der guten Resonanz. Circa 250 Zuschauer schauten sich das Spiel an und sorgten für ordentlich Stimmung. Also gleich rein in die Begegnung und das Roßlauer Team, bestehend aus ehemaligen Spielern der SG Abus Dessau, alten Recken des TV Jahn sowie handballbegeisterten Rückkehrern, legte gut los. Der erste Treffer der Partie ging an die Heimmannschaft. Enrico Sarg mit dem historischen Tor für Roßlau. Im Verlauf des ersten Durchgangs gab es hier ein sehr ausgeglichenes Spiel auf Augenhöhe zu sehen. Der erste Zwei-Tore-Abstand stand erst in der 20. Minute auf der Anzeigetafel. Nach diesem Treffer von Patrick Matthey führten die Roßlauer mit 10:8. Nach einer Auszeit kamen dann die Gäste aus Wolfen etwas besser rein. In der 27. Minute konnten sie sich beim Stand von 12:14 erstmals etwas absetzen. Doch die Hausherren kämpften sich kurz vor der Pause noch einmal zurück und konnten mit einer 15:14 Führung den Gang in die Kabine antreten. In die zweite Hälfte startete Germania dann auch gleich deutlich besser rein. Das Heimpublikum wurde bestens unterhalten und sah einige schöne Treffer. In der 33. Minute beim Stand von 17:14 der erste 3-Tore-Vorsprung für die Gastgeber. Die machten das jetzt richtig gut und ließen die Wolfener zunächst nicht mehr rankommen. In der 45. Minute konnte Enrico Sarg zum 24:20 treffen und die Führung auf 4 Tore ausbauen. Weiter weg ließ die HSG den Liga-Neuling aber nicht ziehen. Die Gäste blieben dran und bewiesen eine gute Moral. In der 53. Minute dann der erneute Ausgleich für Wolfen durch Justin Weigel. Und das Team aus dem Landkreis Anhalt-Bitterfeld hatte nur kurz danach die Chance, per 7 Meter in Führung zu gehen. Die Roßlauer hatten für genau solche Situationen aber noch eine Geheimwaffe auf der Bank. Mike Schulze kam rein und hielt das Ding. Richtig stark. Beim Stand von 27:27 ging es dann also in die letzten 5 Minuten der Partie, die noch einmal richtig spannend wurden. Patrick Matthey war es, der zunächst die Roßlauer wieder in Front brachte. Wolfen aber direkt mit der Antwort durch Fritz Richard Schmidt. Die 59. Minute lief bereits an und es war erneut Patrick Matthey, der den Führungstreffer für die Hausherren erzielte. Nur 9 Sekunden später aber prompt wieder der Ausgleich durch Wolfens Alexander Drossel. Der Krimi ging weiter. Die Germania war wieder am Zug und vergab. Also wieder die Gäste und das Aluminium rettete die Roßlauer vorm Rückstand. 6 Sekunden vor Schluss nahm die Gastmannschaft dann ihre Auszeit. Das Spiel wurde noch einmal angepfiffen, aber am Ende blieb es beim 29:29 und der Punkteteilung.
2: Spielverlauf, nehmen wir den Punkt einfach mit. Wie gesagt, erstes Heimspiel und können wir zufrieden sein. Natürlich wäre der erste Sieg beim ersten Spiel meines Erachtens verdient. Wir haben zwischenzeitlich mit 4-5 geführt. Dann kam ein bisschen die Puste, junge Spieler, Wolfen, super Gegner, hat Spaß gemacht und so können wir weitermachen. Nach 20 Jahren Abstinenz, Handball in Roßlau, ist das eine Herzangelegenheit und das hat man heute auch gesehen. Schätzungsweise 220 Zuschauer, extrem laut, extrem gute Stimmung, Handball ist wieder angekommen in Roßlau.
0: Nach einem durchaus gelungenen Heimspielauftakt kann das neu gegründete Roßlauer Team nun auf die anstehenden Aufgaben blicken. Welche konkreten Saisonziele hat man sich gesetzt?
2: Also das erste Ziel haben wir schon mal erreicht, indem wir einen Punkt geholt haben. Und und jetzt gehen wir halt von Spiel zu Spiel. Wir freuen uns riesig auf Coswig. Das wird hier das nächste Heimspiel werden. Da denke ich, dass die Halle noch voller wird. Und ansonsten gehen wir einfach von Spieltag zu Spieltag. Und Aufregung ist noch ein bisschen da. Aber das ist beim Handball so, wie gesagt, es ist wahnsinnig gut geworden heute.
0: Das erwähnte Heimspiel gegen die zweite Mannschaft des SV Blau-Rot Coswig findet dann am 27. September um 16 Uhr in der Elbe-Rossel-Halle statt.
1: Am 13. September soll es gegen 23 Uhr in einer Grünanlage in der Stehnischen Straße in Dessau-Roßlau zu einer Raubstraftat zum Nachteil eines 35-jährigen marokkanischen Staatsangehörigen gekommen sein. Nach bisherigem Ermittlungsstand hielt sich der Geschädigte zur Tatzeit in der dortigen Grünanlage auf, als er zunächst von einer Personengruppe angesprochen und im weiteren Verlauf von mehreren Personen mit Faustschlägen angegriffen worden sein soll. Dabei sollen die Tatverdächtigen den Rucksack

0: Rucksack des Geschädigten samt Inhalt entwendet haben. In dem Rucksack befanden sich unter anderem ein Portemonnaie, ein Mobiltelefon sowie Bargeld im mittleren zweistelligen Bereich. Durch den Angriff erlitt der Geschädigte leichte Verletzungen im Gesicht und am Hals. Anschließend sollen die Tatverdächtigen mit mehreren E-Scootern in Richtung Bauhofstraße geflüchtet sein. Bei den Tatverdächtigen soll es sich nach Angaben des Geschädigten um 5 bis 6 männliche Personen im Alter von etwa 18 bis 19 Jahren handeln, die als arabisch aussehend beschrieben wurden. Sie sollen etwa 1,70 Meter groß sein und dunkle Kapuzenpullover getragen haben. Die Polizei bittet Personen, die sachdienliche Hinweise zum Tatgeschehen oder zu den Tatverdächtigen geben können, sich beim Polizeirevier Dessau-Roßlau unter der Telefonnummer 0340 25 03 0 oder bei jeder anderen Dienststelle zu melden. Damit, liebe Zuschauer, sind wir am Ende unserer Dienstagsausgabe der zeitnahen Nachrichten, schauen jetzt noch auf den Wetterbericht und im Anschluss daran gern noch auf die Meldungen aus der Region. Morgen, also am Mittwoch um 18 Uhr, melden wir uns dann aus der zeitnahen Redaktion wieder. Bis dahin, machen Sie es gut und auf Wiedersehen.
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1: Am Mittwoch zeigt sich das Wetter deutlich wechselhafter als am Vortag. Am Morgen ist der Himmel zunächst stärker bewölkt. Dabei kann es vereinzelt zu kurzen Regenschauern kommen. Im Laufe des Tages lockert sich die Bewölkung immer wieder auf, sodass sich die Sonne zeitweise sehen lässt. Die Temperaturen erreichen am Nachmittag rund 20 Grad.
2: Die Stadt Bitterfeld-Wolfen hat am 9. September zur Veranstaltung Aktiv und gesund im Alter geladen. Im städtischen Kulturhaus waren zahlreiche Aussteller vor Ort, um Senioren zu beraten, aufzuklären sowie zum Mitmachen einzuladen. Mit der Neubesetzung des Seniorenbeirats bekommt auch der frühere Seniorentag der Stadt Bitterfeld-Wolfen einen neuen Namen und ein frisches Konzept. Die Veranstaltung orientiert sich zukünftig mehr an dem Ausstellungscharakter einer Messe.
3: Heute sind wir zur alljährlichen Gesundheitsmesse, die schon seit Jahren von dem Seniorenbeirat Wolfen durchgeführt wird. Wir haben ein neues Format, sonst war es immer unten im Foyer. Das war sehr groß angelegt, sehr nicht so gemütlich. Und wir haben jetzt, und zwar auch im Vormittag, und wir haben jetzt ein neues Format aufgelegt von der Gesundheitsmesse und haben gesagt, ab 14 Uhr Nachmittag, wo die Senioren erstmal zu Hause Mittagessen können und dann zum Kaffee trinken, was das Heinrich-Heine-Gymnasium, die 12. Klasse, das Kaffee und Kuchen ausrichtet und sich damit ihr Abi-Geld für die Abi-Feier zusammenspart.
2: Rund 40 Vereine, Institutionen, Dienstleister und Aussteller präsentierten sich mit Informationsständen für die Senioren. Ein Kuchenbazar hat zum Verweilen und ins Gespräch kommen eingeladen. Eine Modenschau und unterhaltsame Tanzeinlagen waren auch geplant. In diesem Jahr stehen auch verschiedene Kurse, von sportlichen bis hin zu Handykursen, den Senioren zur Verfügung.
3: Am Programm sind neue Aussteller und es sind dank der Kulturwoche, die ja auch stattfindet in der Stadt Bitterfeld-Wolfen, noch Seminarangebote, die es vorher nicht gab. Es gibt eine Modenschau 15 Uhr. Und es gibt, der Tanzwerk wird auch eine Vorführung.

0: nachher zur Gesundheitsmesse haben. Danach alles zwischen 15 und 16 Uhr.
1: In diesem Jahr überraschen die Besucherzahlen auch die Konzipienten selbst. Durch den neuen Look angesichts der Uhrzeit, Aufmachung und des Standortes zog es Interessierte aus dem ganzen Landkreis in das Kulturhaus.
0: Ja, also wir sind im Moment schon sehr, sehr gut besucht. Ich denke, das Format, wie wir uns das jetzt ausgedacht haben, ist eine gute Lösung. Das ist jetzt, es war vor, die vorigen Jahre, war das immer so ausgelebt. Also es war nicht so doll besucht. Heute ist es brechenvoll, das finde ich sehr, sehr gut. Und die Angebote sind eben auch zugeschnitten für Senioren. Ob das leider ein Bestatter ist oder eine Apotheke oder sowas. Aber das sind ja Probleme, die die Senioren betreffen, womit sie sich beschäftigen. Gesunde Ernährung zum Beispiel. Es gibt Produkte, die für die Gesundheit gut sind. Und das ist eine allgemeine Information, die die Senioren hier in Wolfen in der Altstadt haben.
1: Auch die Stadt freut sich über die Gestaltung des diesjährigen Seniorentages, vor allem durch die Arbeit des Seniorenbeirats Bitterfeld-Wolfen.
2: Also die heutige Veranstaltung heißt ja Aktiv und gesund im Alter und ist ein Stück weit die Fortsetzung des ehemaligen Seniorentages hier in Wolfen, allerdings unter vollständig neuer Ausrichtung. Wir sind sehr dankbar, dass der neue Seniorenbeirat in Bitterfeld-Wolfen, wir haben ja nun einen gesamtheitlichen Seniorenbeirat, an der Ausgestaltung, Konzeption dieser Veranstaltung mitgewirkt hat und insofern dem auch einen neuen Drive, wenn man das so sagen hat, gegeben hat. Und es sind mehrere Angebote da, um sich rechtlich oder ein Stückchen informativ über das Älterwerden und die Herausforderungen zu informieren, aber eben auch Dinge wahrzunehmen, die Lebensfreude beinhalten. Also ringsherum eine ganze Menge Angebote für die Zukunft und vor allen Dingen, um sich, wenn man das gerne möchte, auch in der Stadt Bitterfeld-Wolfen einzubringen.
1: Mit dem neuen Konzept des Seniorentages ist der Stadt Bitterfeld-Wolfen ein erfolgreicher Neustart gelungen. Der große Zuspruch zeigt, dass das Interesse an Angeboten rund um ein aktives und gesundes Älterwerden groß ist. Auch in Zukunft soll der Seniorentag fester Veranstaltungstermin werden.
3: In der Verbandsliga Sachsen-Anhalt empfing der SC Bernburg die Eintracht aus Emselow. Die Gastgeber wollten nach zuletzt zwei Niederlagen wieder zurück in die Erfolgsspur. Emselow hoffte nach der Niederlage gegen Halle Ammendorf ebenfalls auf die Wiedergutmachung. Und schon ging es los. Die Anfangsphase gehört den Gästen. Emselow hat etwas mehr Ballbesitz und kommt zu den ersten Abschlüssen. Paul Eichel prüft Bernburgs Torhüter Finn Röder, der den Ball sicher pariert. Auch bei einem Freistoß von Bodan Botzok ist Röder aufmerksam und lenkt das Leder über die Latte. Bernburg findet nun langsam ins Spiel. Nach einer halben Stunde dann die erste richtig gute Gelegenheit für den SC. Till Heitzmann steht frei zum Kopfball, setzt den Ball aus kurzer Distanz aber über das Tor. Bis zur Pause bleibt es beim 0:0. Emselow wirkt etwas gefährlicher, Bernburg hat offensiv noch Luft nach oben. Minute. Leon Schmidt bringt einen Freistoß aus rund 25 Metern gefährlich aufs Tor. Carlos Krüger schaltet am schnellsten und köpft den Abpraller ins Netz. 1:0 für Bernburg. Nur eine Minute später trifft Nils-Erik Fahrland mit seinem Schuss den Außenpfosten. Emselow sucht den Ausgleich und erhöht in der Schlussviertelstunde den Druck. Doch Bernburg verteidigt konzentriert. Bei einer Doppelchance in der 76. Minute ist erneut Finn Röder zur Stelle.

0: In der 88. Minute fällt die Entscheidung. Röders weiter Abschlag wird von Carlos Krüger per Kopf verlängert. Ihab El-Zayat bleibt vor dem Torhüter ruhig und schiebt den Ball zum 2:0 ins Netz. In der Nachspielzeit bekommt der SC einen Strafstoß. Carlos Krüger verwandelt sicher und macht seinen zweiten Treffer des Tages. Kurz darauf pfeift Schiedsrichter Tobias Menzel die Partie ab. Bernburg gewinnt 3:0, bleibt erneut ohne Gegentor und klettert auf Tabellenplatz 7. Wie bewerten die beiden Trainer die Partie?
1: Was erstmal schön ist, wir haben gewonnen, 3 Tore geschossen und wir haben 0 gespielt. Fußball ist ein Ergebnissport, von daher ist erstmal alles positiv. Aber wir haben natürlich für uns auch in der ersten Halbzeit schon so 3-4 Situationen zugelassen aus nichts, wo wir sagen müssen, da müssen wir in Zukunft ein bisschen konsequenter sein, ein bisschen geradliniger. Aber der Mannschaft kann man heute auch wieder nur ein Kompliment machen. Wir haben jetzt 3 Niederlagen am Stück gehabt, haben uns mit guten Wettkämpfen aber nicht belohnt. Heute war das Spiel nicht so ansehnlich, aber wir haben es nach Hause gebracht, haben uns belohnt. Von daher toll, dass wir die 3 Punkte hier lassen.
2: Gutes Spiel, 90 Minuten lang. Bestrafen uns selbst mit 3 Fehlern. Mit richtigen 3 krassen Fehlern. Das erste Tor war unglücklich, es ist nun mal so. Wir haben alles versucht, über 90 Minuten oder 93 Minuten. Wir haben das Fußballglück nicht zur Zeit. Ich kann der Mannschaft

Teilnehmer, darunter 19 Jugendliche, mit großem Einsatz und voller Konzentration um jeden Punkt. Mit dabei waren neben dem ausrichtenden Verein der SV Turbo 90 Dessau, der TTV Jahn Roßlau, der SV Mildensee 1915, die TSG Aufbau Union Dessau und der ESV Lokomotive Dessau. Gespielt wurde in verschiedenen Einzelkonkurrenzen der Erwachsenen sowie in den Nachwuchsklassen Jugend 13 und Jugend 15. Bei den Erwachsenen konnte sich Sven Köhler vom SV Turbo 90 Dessau im Finale den Stadtmeistertitel sichern. In der Jugend 15 setzte sich hingegen Rico Marquardt durch. Auch im Doppel wurde um den Sieg gekämpft, wobei die Spieler erneut ihr Können unter Beweis stellen konnten. Die Veranstaltung stoß bei den Teilnehmern auf sehr gute Resonanz, sodass die Verantwortlichen mit dem Verlauf der Stadtmeisterschaften rundum zufrieden waren. So boten die Stadtmeisterschaften spannende Begegnungen und viele sehenswerte Ballwechsel. Wer selbst einmal Tischtennis ausprobieren möchte, ist bei den Vereinen aus Dessau herzlich willkommen.

Schön, dass Sie eingeschaltet haben und damit herzlich willkommen, liebe Zuschauer, zur Dienstagsausgabe der Zeitnah Nachrichten. Im Georgengarten starten die Arbeiten im zweiten Bauabschnitt der Klimaanpassungsmaßnahmen. Ziel ist es, den historischen Garten widerstandsfähiger gegenüber den Folgen des Klimawandels zu machen, unter Berücksichtigung des Denkmalschutzes. Der Schwerpunkt liegt im Bereich des Obst-, Baum- und Küchengartens westlich des Schlosses Georgium. Dort werden heimische, trockenheitsverträglichere Sträucher und verschiedene Baumarten gepflanzt. Im Küchengarten entstehen unter anderem Süßkirschalleen, die an die historische Gestaltung anknüpfen. Entlang der Sichtachse zwischen Diana und Rundtempel werden zudem Pyramidenpappeln gesetzt. Abgestorbene Altbäume werden durch neue Solitärbäume ersetzt. Für die Bewässerung des Küchengartens wird eine unterirdische Anlage installiert. Dadurch kann es zeitweise zu Einschränkungen auf einzelnen Gartenwegen kommen. Zum Schutz vor Wildverbiss werden neue Bäume teilweise mit Drahthosen geschützt. Die Arbeiten sollen voraussichtlich bis zum Beginn der Weihnachtsferien abgeschlossen sein. Gefördert wird das Projekt durch das Bundesministerium für Wohnen, Stadtentwicklung und Bauwesen im Rahmen des Programms Anpassung urbaner und ländlicher Räume an den Klimawandel. Anfang September startete die neue Spielzeit des Anhaltischen Theaters Dessau traditionell mit einem Open-Air-Konzert. Am Mausoleum versammelten sich zahlreiche Besucher, um einen Einblick in das neue Programm zu bekommen. Es gab Ausschnitte aus Opern, Musicals und mehr zu hören.

So wurden die Besucher am 5. September am Mausoleum begrüßt. Das Anhaltische Theater Dessau startete hier

0: mit einem Eröffnungskonzert in die neue Spielzeit und hatte ein vielfältiges Programm mitgebracht.
1: Naja, wie immer gibt es ein bisschen Vorausblick auf die Spielzeit. Schönerweise nicht nur die Oper dieses Jahr oder das Musiktheater, sondern auch Schauspiel und Ballett sind dabei. Und es ist, ich würde sagen, ziemlich abwechslungsreich. Es hat sich ergeben, dass wir tatsächlich ganz, ganz viele Stücke haben, wo junge Frauen im Mittelpunkt stehen, ne? Also sowohl in der Oper oder auch eine alte Dame, das ist das Produkt zu dem Schauspiel. Und das ergibt einen ziemlich guten roten Faden durch die Spielzeit, glaube ich.
0: Die bald beendete 231. Spielzeit ist sehr gut gelaufen am Theater. So ist man wieder vor der Corona-Pandemie angekommen, was die Zuschauerzahlen angeht. Der Einblick in die 232. Spielzeit beim Eröffnungskonzert war sehr abwechslungsreich und unterhaltsam.

0: Eine ganz besondere Premiere in der neuen Spielzeit gibt es dann anlässlich des Kurt-Weil-Festes.
1: Das Musical Tom Sawyer oder die Oper für junge Leute von Kurt Weil, die ist vor einigen Jahren vollendet worden. Kurt Weil ist gestorben, bevor es zu Ende schreiben konnte. Und das hat die Premiere im Weilfest. Das ist natürlich was sehr Besonderes. Ne?
0: Im September geht es bereits mit den ersten Premieren der neuen Spielzeit los. Einen Überblick über das umfangreiche Programm gibt es natürlich auf der Internetseite des Anhaltischen Theaters. Hier nochmal ein kleiner Vorgeschmack auf die 232. Spielzeit.

Während am Mausoleum gerade noch die neue Spielzeit des Anhaltischen Theaters mit einem Eröffnungskonzert eingeläutet wurde, gab es am 5. September nur einige Meter weiter im Rahmen des Bauhausfestes ebenfalls eine Menge zu bestaunen. Unter dem Titel Salto, Takt und Form wurde das diesjährige Fest dem Thema Zirkus gewidmet. Die in den 1920er Jahren sehr beliebte Kunstform begeisterte auch die Bauhäusler. Die historische Zirkusbegeisterung wurde nun adaptiert. Im und rund um das Bauhausgebäude gab es zeitgenössische Zirkusprojekte, Materialperformances, interaktive Spiele und Tanz. So konnten Besucher unter anderem in einem Workshop das Jonglieren lernen. Einer der wortwörtlichen Höhepunkte des Abends war dann die Tanz- und Architekturperformance Extrem Hoch 4 mit Tänzern des sorbischen Nationalensembles. Erstmals wurden hierfür alle Balkone des Ateliergebäudes bespielt. Inspiriert vom Stäbetanz Oskar Schlemmers und dem sorbischen Brauch des Osterklapperns gab es hier eine denkwürdige Performance zu sehen. Einen weiteren besonderen Hingucker gab es dann neben dem Bauhausgebäude. Der Uppsala Zirkus aus Zeitz zeigte eine Zirkusstraßenperformance mit dem Titel Heiterkeit. Die Darbietung wurde als offenes Labor, inspiriert vom Bauhaus und seinen Fragen nach Freiheit, Gemeinschaft und gesellschaftlichem Wandel inszeniert. Das Publikum begleitete die Künstler durch diese immersive Performance und wurde auch selbst Teil des Geschehens.

0: Bis spät in die Nacht gab es beim Bauhausfest dann noch viel zu sehen und zu erleben.
1: Die Dekra-Niederlassung Dessau Roßlau informiert. Seit November 2014 müssen neu zugelassene Pkw in der EU mit einem Reifendruckkontrollsystem ausgestattet sein. Inzwischen verfügen nach Schätzung des Bundesverbands Reifenhandel und Vulkaniseurhandwerk mehr als 70% der Pkw in Deutschland über ein solches System. RDKS überwachen den Reifendruck automatisch und warnen bei einer deutlichen Abweichung. Eine regelmäßige Kontrolle ersetzen sie jedoch nicht. Die Systeme verfügen über eine Toleranz, um beispielsweise Temperatur abhängige Druckschwankungen nicht ständig als Warnung zu melden. Bei indirekten Systemen lässt sich der tatsächliche Druck der einzelnen Reifen zudem nicht direkt ablesen. Deshalb sollte der Reifendruck auch bei Fahrzeugen mit RDKS regelmäßig kontrolliert werden, idealerweise zusammen mit einer Prüfung auf eingefahrene Fremdkörper, ungleichmäßigen Verschleiß und andere Beschädigungen. Wird der Reifendruck etwa wegen höherer Beladung angepasst, muss das RDKS anschließend neu kalibriert bzw. initialisiert werden. Die Reifendruckkontrolle sollte bei kalten Reifen vor Fahrtantritt erfolgen. Generell empfiehlt sich ein Reifencheck mindestens alle 4 Wochen. Die neu gegründete Handballmannschaft des SV Germania 08 Roßlau bestritt Anfang September ihr erstes Ligaspiel. In der Elbe-Rossel-Halle empfing man vor über 200 Zuschauern die HSG Wolfen 2000. Und so viel schon vorweg, das Premierenspiel wurde richtig spannend.
0: 75 Jahre nachdem die BSG Schiffswerft Roßlau DDR-Meister im Feldhandball wurde und 20 Jahre nach dem Rückzug des TV Jahn Roßlau beginnt in diesem Jahr eine neue Ära des Handballsports in der Schifferstadt. Am 6. September startete die neu gegründete Handballmannschaft des SV Germania 08 Roßlau in den Pflichtspielbetrieb. Zum Saisonauftakt in der Bezirksoberliga empfing man die HSG Wolfen 2000 in der Elbe-Rossel-Halle. Und dass die Roßlauer den Handballsport vermisst haben, zeigte sich auch an der guten Resonanz. Circa 250 Zuschauer schauten sich das Spiel an und sorgten für ordentlich Stimmung. Also gleich rein in die Begegnung und das Roßlauer Team, bestehend aus ehemaligen Spielern der SG Abus Dessau, alten Recken des TV Jahn sowie handballbegeisterten Rückkehrern, legte gut los. Der erste Treffer der Partie ging an die Heimmannschaft. Enrico Sarg mit dem historischen Tor für Roßlau. Im Verlauf des ersten Durchgangs gab es hier ein sehr ausgeglichenes Spiel auf Augenhöhe zu sehen. Der erste 2-Tore-Abstand stand erst in der 20. Minute auf der Anzeigetafel. Nach diesem Treffer von Patrick Mattei führten die Roßlauer mit 10:8. Nach einer Auszeit kamen dann die Gäste aus Wolfen etwas besser rein. In der 27. Minute konnten sie sich beim Stand von 12:14 erstmals etwas absetzen. Doch die Hausherren kämpften sich kurz vor der Pause noch einmal zurück und konnten mit einer 15:14 Führung den Gang in die Kabine antreten. In die zweite Hälfte startete Germania dann auch gleich deutlich besser rein. Das Heimpublikum wurde bestens unterhalten und sah einige schöne Treffer. In der 33. Minute beim Stand von 17:14 der erste 3-Tore-Vorsprung für die Gastgeber. Die machten das jetzt richtig gut und ließen die Wolfener zunächst nicht mehr rankommen. In der 45. Minute konnte Enrico Sarg zum 24:20 treffen und die Führung auf 4 Tore ausbauen. Weiter weg ließ die HSG den Liga-Neuling aber nicht ziehen. Die Gäste blieben dran und bewiesen eine gute Moral. In der 53. Minute dann der erneute Ausgleich für Wolfen durch Justin Weigel. Und das Team aus dem Landkreis Anhalt-Bitterfeld hatte nur kurz danach die Chance, per 7 Meter in Führung zu gehen. Die Roßlauer hatten für genau solche Situationen aber noch eine Geheimwaffe auf der Bank. Mike Schulze kam rein und hielt das Ding. Richtig stark. Beim Stand von 27:27 ging es dann also in die letzten 5 Minuten der Partie, die noch einmal richtig spannend wurden. Patrick Mattei war es, der zunächst die Roßlauer wieder in Front brachte. Wolfen aber direkt mit der Antwort durch Fritz Richard Schmidt. Die 59. Minute lief bereits an und es war erneut Patrick Mattei, der den Führungstreffer für die Hausherren erzielte. Nur 9 Sekunden später aber prompt wieder der Ausgleich durch Wolfens Alexander Drossel. Der Krimi ging weiter. Die Germania war wieder am Zug und vergab. Also wieder die Gäste. Und das Aluminium rettete die Roßlauer vorm Rückstand. 6 Sekunden vor Schluss nahm die Gastmannschaft dann ihre Auszeit. Das Spiel wurde noch einmal angepfiffen, aber am Ende blieb es beim 29:29 und der Punkteteilung.
2: Spielverlauf, nehmen wir den Punkt einfach mit. Wie gesagt, erste Heimspiel und können wir zufrieden sein. Natürlich wäre der erste Sieg beim ersten Spiel meines Erachtens verdient. Wir haben zwischenzeitlich mit 4-5 geführt. Dann kam ein bisschen die Puste. Junge Spieler, Wolfen, super Gegner. Hat Spaß gemacht und so können wir weitermachen. Nach 20 Jahren Abstinenz, Handball in Roßlau, ist das eine Herzangelegenheit. Und das hat man heute auch gesehen. Schätzungsweise 220 Zuschauer. Extrem laut, extrem gute Stimmung. Handball ist wieder angekommen in Roßlau.
0: Nach einem durchaus gelungenen Heimspielauftakt kann das neu gegründete Roßlauer Team nun auf die anstehenden Aufgaben blicken. Welche konkreten Saisonziele hat man sich gesetzt?
2: Also das erste Ziel haben wir schon mal erreicht, indem wir einen Punkt geholt haben. Und und jetzt gehen wir halt von Spiel zu Spiel. Wir freuen uns riesig auf Coswig. Das wird hier das nächste Heimspiel werden. Da denke ich, dass die Halle noch voller wird. Und ansonsten gehen wir einfach von Spieltag zu Spieltag. Und Aufregung ist noch ein bisschen da. Aber das ist beim Handball so, wie gesagt, es ist wahnsinnig gut geworden heute.
0: Das erwähnte Heimspiel gegen die zweite Mannschaft des SV Blau-Rot Coswig findet dann am 27. September um 16 Uhr in der Elbe-Rossel-Halle statt.
1: Am 13. September soll es gegen 23 Uhr in einer Grünanlage in der Stehnischen Straße in Dessau-Roßlau zu einer Raubstraftat zum Nachteil eines 35-jährigen marokkanischen Staatsangehörigen gekommen sein. Nach bisherigem Ermittlungsstand hielt sich der Geschädigte zur Tatzeit in der dortigen Grünanlage auf, als er zunächst von einer Personengruppe angesprochen und im weiteren Verlauf von mehreren Personen mit Faustschlägen angegriffen worden sein soll. Dabei sollen die Tatverdächtigen den Rucksack des Geschädigten samt Inhalt entwendet haben. In dem Rucksack befanden sich unter anderem ein Portemonnaie, ein Mobiltelefon sowie Bargeld im mittleren zweistelligen Bereich. Durch den Angriff erlitt der Geschädigte leichte Verletzungen im Gesicht und am Hals. Anschließend sollen die Tatverdächtigen mit mehreren E-Scootern in Richtung Bauhofstraße geflüchtet sein. Bei den Tatverdächtigen soll es sich nach Angaben des Geschädigten um 5 bis 6 männliche Personen im Alter von etwa 18 bis 19 Jahren handeln, die als arabisch aussehend beschrieben wurden. Sie sollen etwa 1,70 Meter groß sein und dunkle Kapuzenpullover getragen haben. Die Polizei bittet Personen, die sachdienliche Hinweise zum Tatgeschehen oder zu den Tatverdächtigen geben können, sich beim Polizeirevier Dessau-Roßlau unter der Telefonnummer 0340 25 03 0 oder bei jeder anderen Dienststelle zu melden. Damit, liebe Zuschauer, sind wir am Ende unserer Dienstagsausgabe der zeitnahen Nachrichten. Schauen jetzt noch auf den Wetterbericht und im Anschluss daran gern noch auf die Meldungen aus der Region. Morgen, also am Mittwoch um 18 Uhr, melden wir uns dann aus der Zeitnah-Redaktion wieder. Bis dahin, machen Sie es gut und auf Wiedersehen.
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1: Am Mittwoch zeigt sich das Wetter deutlich wechselhafter als am Vortag. Am Morgen ist der Himmel zunächst stärker bewölkt. Dabei kann es vereinzelt zu kurzen Regenschauern kommen. Im Laufe des Tages lockert sich die Bewölkung immer wieder auf, sodass sich die Sonne zeitweise sehen lässt. Die Temperaturen erreichen am Nachmittag rund 20 Grad.
2: Die Stadt Bitterfeld-Wolfen hat am 9. September zur Veranstaltung Aktiv und gesund im Alter geladen. Im städtischen Kulturhaus waren zahlreiche Aussteller vor Ort, um Senioren zu beraten, aufzuklären sowie zum Mitmachen einzuladen. Mit der Neubesetzung des Seniorenbeirats bekommt auch der frühere Seniorentag der Stadt Bitterfeld-Wolfen einen neuen Namen und ein frisches Konzept. Die Veranstaltung orientiert sich zukünftig mehr an dem Ausstellungscharakter einer Messe.
3: Heute sind wir zur alljährlichen Gesundheitsmesse, die schon seit Jahren von dem Seniorenbeirat Wolfen durchgeführt wird. Wir haben ein neues Format, sonst war es immer unten im Foyer. Das war sehr groß angelegt, sehr nicht so gemütlich. Und wir haben jetzt, und zwar auch im Vormittag, und wir haben jetzt ein neues Format aufgelegt von der Gesundheitsmesse und haben gesagt, ab 14 Uhr Nachmittag, wo die Senioren erstmal zu Hause Mittagessen können und dann zum Kaffee trinken, was das Heinrich-Heine-Gymnasium, die 12. Klasse, das Kaffee und Kuchen ausrichtet und sich damit ihr Abi-Geld für die Abi-Feier zusammenspart.
2: Rund 40 Vereine, Institutionen, Dienstleister und Aussteller präsentierten sich mit Informationsständen für die Senioren. Ein Kuchenbazar hat zum Verweilen und ins Gespräch kommen eingeladen. Eine Modenschau und unterhaltsame Tanzeinlagen waren auch geplant. In diesem Jahr stehen auch verschiedene Kurse, von sportlichen bis hin zu Handykursen, den Senioren zur Verfügung.
3: Am Programm sind neue Aussteller und es sind dank der Kulturwoche, die ja auch stattfindet in der Stadt Bitterfeld-Wolfen, noch Seminarangebote, die es vorher nicht gab. Es gibt eine Modenschau 15 Uhr. Und es gibt, der Tanzwerk wird auch eine Vorführung danach zur Gesundheitsmesse haben. Danach alles zwischen 15 und 16 Uhr.
2: In diesem Jahr überraschen die Besucherzahlen auch die Konzipienten selbst. Durch den neuen Look angesichts der Uhrzeit, Aufmachung und des Standortes zog es Interessierte aus dem ganzen Landkreis in das Kulturhaus.
3: Ja, also wir sind im Moment schon sehr, sehr gut besucht. Ich denke, das Format, wie wir uns das jetzt ausgedacht haben, ist eine gute Lösung. Das ist jetzt, die vorigen Jahre war das immer so ausgelebt. Also es war nicht so doll besucht. Heute ist es brechenvoll, das finde ich sehr, sehr gut. Und die Angebote sind eben auch zugeschnitten für Senioren. Ob das leider ein Bestatter ist oder eine Apotheke oder sowas. Aber das sind ja Probleme, die die Senioren betreffen, womit sie sich beschäftigen. Gesunde Ernährung zum Beispiel. Es gibt Produkte, die für die Gesundheit gut sind. Und das ist eine allgemeine Information, die die Senioren hier in Wolfen in der Altstadt haben.
2: Auch die Stadt freut sich über die Gestaltung des diesjährigen Seniorentages, vor allem durch die Arbeit des Seniorenbeirats Bitterfeld-Wolfen.
4: Also die heutige Veranstaltung heißt ja Aktiv und gesund im Alter und ist ein Stück weit die Fortsetzung des ehemaligen Seniorentages hier in Wolfen, allerdings unter vollständig neuer Ausrichtung. Wir sind sehr dankbar, dass der neue Seniorenbeirat in Bitterfeld-Wolfen, wir haben ja nun einen gesamtheitlichen Seniorenbeirat, an der Ausgestaltung, Konzeption dieser Veranstaltung mitgewirkt hat und insofern dem auch einen neuen Drive, wenn man das so sagen hat, gegeben hat. Und es sind mehrere Angebote da, um sich rechtlich oder auch ein Stückchen informativ über das Älterwerden und die Herausforderungen zu informieren, aber eben auch Dinge wahrzunehmen, die Lebensfreude beinhalten. Also ringsherum eine ganze Menge Angebote für die Zukunft und vor allen Dingen, um sich, wenn man das gerne möchte, auch in der Stadt Bitterfeld-Wolfen einzubringen.
2: Mit dem neuen Konzept des Seniorentages ist der Stadt Bitterfeld-Wolfen ein erfolgreicher Neustart gelungen. Der große Zuspruch zeigt, dass das Interesse an Angeboten rund um ein aktives und gesundes Älterwerden groß ist. Auch in Zukunft soll der Seniorentag fester Veranstaltungstermin werden.
5: In der Verbandsliga Sachsen-Anhalt empfing der SC Bernburg die Eintracht aus Emselow. Die Gastgeber wollten nach zuletzt zwei Niederlagen wieder zurück in die Erfolgsspur. Emselow hoffte nach der Niederlage gegen Halle Ammendorf ebenfalls auf die Wiedergutmachung. Und schon ging es los. Die Anfangsphase gehört den Gästen. Emselow hat etwas mehr Ballbesitz und kommt zu den ersten Abschlüssen. Paul Eichel prüft Bernburgs Torhüter Finn Röder, der den Ball sicher pariert. Auch bei einem Freistoß von Bodan Botzok ist Röder aufmerksam und lenkt das Leder über die Latte. Bernburg findet nur langsam ins Spiel. Nach einer halben Stunde dann die erste richtig gute Gelegenheit für den SC. Till Heitzmann steht frei zum Kopfball, setzt den Ball aus kurzer Distanz aber über das Tor. Bis zur Pause bleibt es beim 0:0. Emselow wirkt etwas gefährlicher, Bernburg hat offensiv noch Luft nach oben. Minute. Leon Schmidt bringt einen Freistoß aus rund 25 Metern gefährlich aufs Tor. Carlos Krüger schaltet am schnellsten und köpft den Abpraller ins Netz. 1:0 für Bernburg. Nur eine Minute später trifft Nils-Erik Fahrland mit seinem Schuss den Außenpfosten. Emselow sucht den Ausgleich und erhöht in der Schlussviertelstunde den Druck. Doch Bernburg verteidigt konzentriert. Bei einer Doppelchance in der 76. Minute ist erneut Finn Röder zur Stelle. In der 88. Minute fällt die Entscheidung. Röders weiter Abschlag wird von Carlos Krüger per Kopf verlängert. Ihab El-Zayat bleibt vor dem Torhüter ruhig und schiebt den Ball zum 2:0 ins Netz. In der Nachspielzeit bekommt der SC einen Strafstoß. Carlos Krüger verwandelt sicher und macht seinen zweiten Treffer des Tages. Kurz darauf pfeift Schiedsrichter Tobias Menzel die Partie ab. Bernburg gewinnt 3:0, bleibt erneut ohne Gegentor und klettert auf Tabellenplatz 7. Wie bewerten die beiden Trainer die Partie?
6: Was erstmal schön ist, wir haben gewonnen, 3 Tore geschossen und wir haben 2:0 gespielt. Fußball ist ein Ergebnissport, von daher ist erstmal alles positiv. Aber wir haben natürlich für uns auch in der ersten Halbzeit schon so 3-4 Situationen zugelassen aus nichts, wo wir sagen müssen, da müssen wir in Zukunft ein bisschen konsequenter sein, ein bisschen geradliniger. Aber der Mannschaft kann man heute auch wieder nur ein Kompliment machen. Wir haben jetzt 3 Niederlagen am Stück gehabt, haben uns mit guten Wettkämpfen aber nicht belohnt. Heute war das Spiel nicht so ansehnlich, aber wir haben es nach Hause gebracht, haben uns belohnt. Von daher, toll, dass wir die 3 Punkte hier lassen.
7: Gutes Spiel, 90 Minuten lang. Bestrafen uns selbst mit 3 Fehlern, mit richtigen 3 krassen Fehlern. Das erste Tor war unglücklich, es ist nun mal so. Wir haben alles versucht, über 90 Minuten oder 93 Minuten. Wir haben das Fußballglück nicht zur Zeit. Ich kann der Mannschaft nichts, gar nichts absprechen, außer dass wir keine Tore machen.
5: Am kommenden Samstag geht es für Bernburg zum SV Dessau 05. Emselow empfängt am Sonntag den VfB Merseburg.
8: Stadtmeisterschaften im Tischtennis erfolgreich ausgetragen. Für alle Tischtennisbegeisterten gab es am 29. August spannende Wettkämpfe zu erleben. In der Sporthalle des Liborius-Gymnasiums wurden die Stadtmeisterschaften im Tischtennis für Erwachsene und Nachwuchsspieler ausgetragen. Von 10 bis 15 Uhr kämpften die insgesamt 44 Teilnehmer

Teilnehmer, darunter 19 Jugendliche, mit großem Einsatz und voller Konzentration um jeden Punkt. Mit dabei waren neben dem ausrichtenden Verein der SV Turbo 90 Dessau, der TTV Jahn Roßlau, der SV Mildensee 1915, die TSG Aufbau Union Dessau und der ESV Lokomotive Dessau. Gespielt wurde in verschiedenen Einzelkonkurrenzen der Erwachsenen sowie in den Nachwuchsklassen Jugend 13 und Jugend 15. Bei den Erwachsenen konnte sich Sven Köhler vom SV Turbo 90 Dessau im Finale den Stadtmeistertitel sichern. In der Jugend 15 setzte sich hingegen Rico Marquardt durch. Auch im Doppel wurde um den Sieg gekämpft, wobei die Spieler erneut ihr Können unter Beweis stellen konnten. Die Veranstaltung stoß bei den Teilnehmern auf sehr gute Resonanz, so dass die Verantwortlichen mit dem Verlauf der Stadtmeisterschaften rundum zufrieden waren. So boten die Stadtmeisterschaften spannende Begegnungen und viele sehenswerte Ballwechsel. Wer selbst einmal Tischtennis ausprobieren möchte, ist bei den Vereinen aus Dessau herzlich willkommen.

Schön, dass Sie eingeschaltet haben und damit herzlich willkommen, liebe Zuschauer, zur Dienstagsausgabe der Zeitnah Nachrichten. Im Georgengarten starten die Arbeiten im zweiten Bauabschnitt der Klimaanpassungsmaßnahmen. Ziel ist es, den historischen Garten widerstandsfähiger gegenüber den Folgen des Klimawandels zu machen, unter Berücksichtigung des Denkmalschutzes. Der Schwerpunkt liegt im Bereich des Obst-, Baum- und Küchengartens westlich des Schlosses Georgium. Dort werden heimische, trockenheitsverträglichere Sträucher und verschiedene Baumarten gepflanzt. Im Küchengarten entstehen unter anderem Süßkirschalleen, die an die historische Gestaltung anknüpfen. Entlang der Sichtachse zwischen Diana und Rundtempel werden zudem Pyramidenpappeln gesetzt. Abgestorbene Altbäume werden durch neue Solitärbäume ersetzt. Für die Bewässerung des Küchengartens wird eine unterirdische Anlage installiert. Dadurch kann es zeitweise zu Einschränkungen auf einzelnen Gartenwegen kommen. Zum Schutz vor Wildverbiss werden neue Bäume teilweise mit Drahthosen geschützt. Die Arbeiten sollen voraussichtlich bis zum Beginn der Weihnachtsferien abgeschlossen sein. Gefördert wird das Projekt durch das Bundesministerium für Wohnen, Stadtentwicklung und Bauwesen im Rahmen des Programms Anpassung urbaner und ländlicher Räume an den Klimawandel. Anfang September startete die neue Spielzeit des Anhaltischen Theaters Dessau traditionell mit einem Open-Air-Konzert. Am Mausoleum versammelten sich zahlreiche Besucher, um einen Einblick in das neue Programm zu bekommen. Es gab Ausschnitte aus Opern, Musicals und mehr zu hören.

So wurden die Besucher am 5. September am Mausoleum begrüßt. Das Anhaltische Theater Dessau startete hier

0: mit einem Eröffnungskonzert in die neue Spielzeit und hatte ein vielfältiges Programm mitgebracht.
1: Naja, wie immer gibt es ein bisschen Vorausblick auf die Spielzeit. Schönerweise nicht nur die Oper dieses Jahr oder das Musiktheater, sondern auch Schauspiel und Ballett sind dabei. Und es ist, ich würde sagen, ziemlich abwechslungsreich. Es hat sich ergeben, dass wir tatsächlich ganz, ganz viele Stücke haben, wo junge Frauen im Mittelpunkt stehen, ne? Also sowohl in der Oper oder auch eine alte Dame, das ist das Produktion im Schauspiel. Und das ergibt einen ziemlich guten roten Faden durch die Spielzeit, glaube ich.
0: Die bald beendete 231. Spielzeit ist sehr gut gelaufen am Theater. So ist man wieder vor der Corona-Pandemie angekommen, was die Zuschauerzahlen angeht. Der Einblick in die 232. Spielzeit beim Eröffnungskonzert war sehr abwechslungsreich und unterhaltsam.

0: Eine ganz besondere Premiere in der neuen Spielzeit gibt es dann anlässlich des Kurt-Weil-Festes.
1: Das Musical Tom Sawyer oder die Oper für junge Leute von Kurt Weil, die ist vor einigen Jahren vollendet worden. Kurt Weil ist gestorben, bevor es zu Ende schreiben konnte. Und das hat die Premiere im Weilfest. Das ist natürlich was sehr Besonderes. Ne?
0: Im September geht es bereits mit den ersten Premieren der neuen Spielzeit los. Einen Überblick über das umfangreiche Programm gibt es natürlich auf der Internetseite des Anhaltischen Theaters. Hier nochmal ein kleiner Vorgeschmack auf die 232. Spielzeit.

Während am Mausoleum gerade noch die neue Spielzeit des Anhaltischen Theaters mit einem Eröffnungskonzert eingeläutet wurde, gab es am 5. September nur einige Meter weiter im Rahmen des Bauhausfestes ebenfalls eine Menge zu bestaunen. Unter dem Titel Salto, Takt und Form wurde das diesjährige Fest dem Thema Zirkus gewidmet. Die in den 1920er Jahren sehr beliebte Kunstform begeisterte auch die Bauhäusler. Die historische Zirkusbegeisterung wurde nun adaptiert. Im und rund um das Bauhausgebäude gab es zeitgenössische Zirkusprojekte, Materialperformances, interaktive Spiele und Tanz. So konnten Besucher unter anderem in einem Workshop das Jonglieren lernen. Einer der wortwörtlichen Höhepunkte des Abends war dann die Tanz- und Architekturperformance Extrem Hoch 4 mit Tänzern des sorbischen Nationalensembles. Erstmals wurden hierfür alle Balkone des Ateliergebäudes bespielt. Inspiriert vom Stäbetanz Oskar Schlemmers und dem sorbischen Brauch des Osterklapperns gab es hier eine denkwürdige Performance zu sehen. Einen weiteren besonderen Hingucker gab es dann neben dem Bauhausgebäude. Der Uppsala-Zirkus aus Zeitz zeigte eine Zirkusstraßenperformance mit dem Titel Heiterkeit. Die Darbietung wurde als offenes Labor, inspiriert vom Bauhaus und seinen Fragen nach Freiheit, Gemeinschaft und gesellschaftlichem Wandel inszeniert. Das Publikum begleitete die Künstler durch diese immersive Performance und wurde auch selbst Teil des Geschehens.

0: Bis spät in die Nacht gab es beim Bauhausfest dann noch viel zu sehen und zu erleben.
1: Die Dekra-Niederlassung Dessau-Roßlau informiert. Seit November 2014 müssen neu zugelassene Pkw in der EU mit einem Reifendruckkontrollsystem ausgestattet sein. Inzwischen verfügen nach Schätzung des Bundesverbands Reifenhandel und Vulkaniseurhandwerk mehr als 70% der Pkw in Deutschland über ein solches System. RDKS überwachen den Reifendruck automatisch und warnen bei einer deutlichen Abweichung. Eine regelmäßige Kontrolle ersetzen sie jedoch nicht. Die Systeme verfügen über eine Toleranz, um beispielsweise Temperatur, abhängige Druckschwankungen nicht ständig als Warnung zu melden. Bei indirekten Systemen lässt sich der tatsächliche Druck der einzelnen Reifen zudem nicht direkt ablesen. Deshalb sollte der Reifendruck auch bei Fahrzeugen mit RDKS regelmäßig kontrolliert werden, idealerweise zusammen mit einer Prüfung auf eingefahrene Fremdkörper, ungleichmäßigen Verschleiß und andere Beschädigungen. Wird der Reifendruck etwa wegen höherer Beladung angepasst, muss das RDKS anschließend neu kalibriert bzw. initialisiert werden. Die Reifendruckkontrolle sollte bei kalten Reifen vor Fahrtantritt erfolgen. Generell empfiehlt sich ein Reifencheck mindestens alle 4 Wochen. Die neu gegründete Handballmannschaft des SV Germania 08 Roßlau bestritt Anfang September ihr erstes Ligaspiel. In der Elbe-Rossel-Halle empfing man vor über 200 Zuschauern die HSG Wolfen 2000. Und so viel schon vorweg. Das Premierenspiel wurde richtig spannend.
0: 75 Jahre nachdem die BSG Schiffswerft Roßlau DDR-Meister im Feldhandball wurde und 20 Jahre nach dem Rückzug des TV Jahn Roßlau beginnt in diesem Jahr eine neue Ära des Handballsports in der Schifferstadt. Am 6. September startete die neu gegründete Handballmannschaft des SV Germania 08 Roßlau in den Pflichtspielbetrieb. Zum Saisonauftakt in der Bezirksoberliga empfing man die HSG Wolfen 2000 in der Elbe-Rossel-Halle. Und dass die Roßlauer den Handballsport vermisst haben, zeigte sich auch an der guten Resonanz. Circa 250 Zuschauer schauten sich das Spiel an und sorgten für ordentlich Stimmung. Also gleich rein in die Begegnung und das Roßlauer Team, bestehend aus ehemaligen Spielern der SG Abus Dessau, alten Recken des TV Jahn sowie handballbegeisterten Rückkehrern, legte gut los. Der erste Treffer der Partie ging an die Heimmannschaft. Enrico Sarg mit dem historischen Tor für Roßlau. Im Verlauf des ersten Durchgangs gab es hier ein sehr ausgeglichenes Spiel auf Augenhöhe zu sehen. Der erste 2-Tore-Abstand stand erst in der 20. Minute auf der Anzeigetafel. Nach diesem Treffer von Patrick Mattei führten die Roßlauer mit 10:8. Nach einer Auszeit kamen dann die Gäste aus Wolfen etwas besser rein. In der 27. Minute konnten sie sich beim Stand von 12:14 erstmals etwas absetzen. Doch die Hausherren kämpften sich kurz vor der Pause noch einmal zurück und konnten mit einer 15:14 Führung den Gang in die Kabine antreten. In die zweite Hälfte startete Germania dann auch gleich deutlich besser rein. Das Heimpublikum wurde bestens unterhalten und sah einige schöne Treffer. In der 33. Minute beim Stand von 17:14 der erste 3-Tore-Vorsprung für die Gastgeber. Die machten das jetzt richtig gut und ließen die Wolfener zunächst nicht mehr rankommen. In der 45. Minute konnte Enrico Sarg zum 24:20 treffen und die Führung auf 4 Tore ausbauen. Weiter weg ließ die HSG den Liga-Neuling aber nicht ziehen. Die Gäste blieben dran und bewiesen eine gute Moral. In der 53. Minute dann der erneute Ausgleich für Wolfen durch Justin Weigel. Und das Team aus dem Landkreis Anhalt-Bitterfeld hatte nur kurz danach die Chance, per 7 Meter in Führung zu gehen. Die Roßlauer hatten für genau solche Situationen aber noch eine Geheimwaffe auf der Bank. Mike Schulze kam rein und hielt das Ding. Richtig stark. Beim Stand von 27:27 ging es dann also in die letzten 5 Minuten der Partie, die noch einmal richtig spannend wurden. Patrick Mattei war es, der zunächst die Roßlauer wieder in Front brachte. Wolfen aber direkt mit der Antwort durch Fritz Richard Schmidt. Die 59. Minute lief bereits an und es war erneut Patrick Mattei, der den Führungstreffer für die Hausherren erzielte. Nur 9 Sekunden später aber prompt wieder der Ausgleich durch Wolfens Alexander Drossel. Der Krimi ging weiter. Die Germania war wieder am Zug und vergab. Also wieder die Gäste und das Aluminium rettete die Roßlauer vorm Rückstand. 6 Sekunden vor Schluss nahm die Gastmannschaft dann ihre Auszeit. Das Spiel wurde noch einmal angepfiffen, aber am Ende blieb es beim 29:29 und der Punkteteilung.
2: Spielverlauf, nehmen wir den Punkt einfach mit. Wie gesagt, erstes Heimspiel und können wir zufrieden sein. Natürlich wäre der erste Sieg beim ersten Spiel meines Erachtens verdient. Wir haben zwischenzeitlich mit 4-5 geführt. Dann kam ein bisschen die Puste, junge Spieler, Wolfen, super Gegner, hat Spaß gemacht und so können wir weitermachen. Nach 20 Jahren Abstinenz, Handball in Roßlau, ist das eine Herzangelegenheit und das hat man heute auch gesehen. Schätzungsweise 220 Zuschauer, extrem laut, extrem gute Stimmung. Handball ist wieder angekommen in Roßlau.
0: Nach einem durchaus gelungenen Heimspielauftakt kann das neu gegründete Roßlauer Team nun auf die anstehenden Aufgaben blicken. Welche konkreten Saisonziele hat man sich gesetzt?
2: Also das erste Ziel haben wir schon mal erreicht, indem wir einen Punkt geholt haben. Und und jetzt gehen wir halt von Spiel zu Spiel. Wir freuen uns riesig auf Kosmisch. Das wird hier das nächste Heimspiel werden. Da denke ich, dass die Halle noch voller wird. Und ansonsten gehen wir einfach von Spieltag zu Spieltag. Und Aufregung ist noch ein bisschen da. Aber das ist beim Handball so, wie gesagt, es ist wahnsinnig gut geworden heute.
0: Das erwähnte Heimspiel gegen die zweite Mannschaft des SV Blau-Rot Kosmisch findet dann am 27. September um 16 Uhr in der Elbe-Rossel-Halle statt.
1: Am 13. September soll es gegen 23 Uhr in einer Grünanlage in der Stehnischen Straße in Dessau-Roßlau zu einer Raubstraftat zum Nachteil eines 35-jährigen marokkanischen Staatsangehörigen gekommen sein. Nach bisherigem Ermittlungsstand hielt sich der Geschädigte zur Tatzeit in der dortigen Grünanlage auf, als er zunächst von einer Personengruppe angesprochen und im weiteren Verlauf von mehreren Personen mit Faustschlägen angegriffen worden sein soll. Dabei sollen die Tatverdächtigen den Rucksack des Geschädigten samt Inhalt entwendet haben. In dem Rucksack befanden sich unter anderem ein Portemonnaie, ein Mobiltelefon sowie Bargeld im mittleren zweistelligen Bereich. Durch den Angriff erlitt der Geschädigte leichte Verletzungen im Gesicht und am Hals. Anschließend sollen die Tatverdächtigen mit mehreren E-Scootern in Richtung Bauhofstraße geflüchtet sein. Bei den Tatverdächtigen soll es sich nach Angaben des Geschädigten um 5 bis 6 männliche Personen im Alter von etwa 18 bis 19 Jahren handeln, die als arabisch aussehend beschrieben wurden. Sie sollen etwa 1,70 Meter groß sein und dunkle Kapuzenpullover getragen haben. Die Polizei bittet Personen, die sachdienliche Hinweise zum Tatgeschehen oder zu den Tatverdächtigen geben können, sich beim Polizeirevier Dessau-Roßlau unter der Telefonnummer 0340 25030 oder bei jeder anderen Dienststelle zu melden. Damit, liebe Zuschauer, sind wir am Ende unserer Dienstagsausgabe der zeitnahen Nachrichten. Schauen jetzt noch auf den Wetterbericht und im Anschluss daran gern noch auf die Meldungen aus der Region. Morgen, also am Mittwoch um 18 Uhr, melden wir uns dann aus der zeitnahen Redaktion wieder. Bis dahin, machen Sie es gut und auf Wiedersehen.
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1: Am Mittwoch zeigt sich das Wetter deutlich wechselhafter als am Vortag. Am Morgen ist der Himmel zunächst stärker bewölkt. Dabei kann es vereinzelt zu kurzen Regenschauern kommen. Im Laufe des Tages lockert sich die Bewölkung immer wieder auf, sodass sich die Sonne zeitweise sehen lässt. Die Temperaturen erreichen am Nachmittag rund 20 Grad.
2: Die Stadt Bitterfeld-Wolfen hat am 9. September zur Veranstaltung Aktiv und gesund im Alter geladen. Im städtischen Kulturhaus waren zahlreiche Aussteller vor Ort, um Senioren zu beraten, aufzuklären sowie zum Mitmachen einzuladen. Mit der Neubesetzung des Seniorenbeirats bekommt auch der frühere Seniorentag der Stadt Bitterfeld-Wolfen einen neuen Namen und ein frisches Konzept. Die Veranstaltung orientiert sich zukünftig mehr an dem Ausstellungscharakter einer Messe.
3: Heute sind wir zur alljährlichen Gesundheitsmesse, die schon seit Jahren von dem Seniorenbeirat Wolfen durchgeführt wird. Wir haben ein neues Format, sonst war es immer unten im Foyer. Das war sehr groß angelegt, sehr nicht so gemütlich. Und wir haben jetzt, und zwar auch im Vormittag, und wir haben jetzt ein neues Format aufgelegt von der Gesundheitsmesse und haben gesagt, ab 14 Uhr Nachmittag, wo die Senioren erstmal zu Hause Mittagessen können und dann zum Kaffee trinken, was das Heinrich-Heine-Gymnasium, die 12. Klasse, das Kaffee und Kuchen ausrichtet und sich damit ihr Abi-Geld für die Abi-Feier zusammenspart.
2: Rund 40 Vereine, Institutionen, Dienstleister und Aussteller präsentierten sich mit Informationsständen für die Senioren. Ein Kuchenbazar hat zum Verweilen und ins Gespräch kommen eingeladen. Eine Modenschau und unterhaltsame Tanzeinlagen waren auch geplant. In diesem Jahr stehen auch verschiedene Kurse von sportlichen bis hin zu Handykursen den Senioren zur Verfügung.
3: Am Programm sind neue Aussteller und es sind dank der Kulturwoche, die ja auch stattfindet in der Stadt Bitterfeld-Wolfen, noch Seminarangebote, die es vorher nicht gab. Es gibt eine Modenschau 15 Uhr und es gibt der Tanzwerk wird auch eine Vorführung danach zur Gesundheitsmesse haben. Danach alles zwischen 15 und 16 Uhr.
2: In diesem Jahr überraschen die Besucherzahlen auch die Konzipienten selbst. Durch den neuen Look angesichts der Uhrzeit, Aufmachung und des Standortes zog es Interessierte aus dem ganzen Landkreis in das Kulturhaus.
3: Ja, also wir sind im Moment schon sehr, sehr gut besucht. Ich denke, das Format, wie wir uns das jetzt ausgedacht haben, ist eine gute Lösung. Das ist jetzt, die vorigen Jahre war das immer so ausgelebt. Also es war nicht so doll besucht. Heute ist es brechenvoll, das finde ich sehr, sehr gut. Und die Angebote sind eben auch zugeschnitten für Senioren. Ob das leider ein Bestatter ist oder eine Apotheke oder sowas. Aber das sind ja Probleme, die die Senioren betreffen, womit sie sich beschäftigen. Gesunde Ernährung zum Beispiel. Es gibt Produkte, die für die Gesundheit gut sind. Und das ist eine allgemeine Information, die die Senioren hier in Wolfen in der Altstadt haben.
2: Auch die Stadt freut sich über die Gestaltung des diesjährigen Seniorentages, vor allem durch die Arbeit des Seniorenbeirats Bitterfeld-Wolfen.
4: Also die heutige Veranstaltung heißt ja Aktiv und gesund im Alter und ist ein Stück weit die Fortsetzung des ehemaligen Seniorentages hier in Wolfen, allerdings unter vollständig neuer Ausrichtung. Wir sind sehr dankbar, dass der neue Seniorenbeirat in Bitterfeld-Wolfen, wir haben ja nun einen gesamtheitlichen Seniorenbeirat, an der Ausgestaltung, Konzeption dieser Veranstaltung mitgewirkt hat und insofern dem auch einen neuen Drive, wenn man es so sagen hat, gegeben hat. Und es sind mehrere Angebote da, um sich rechtlich oder ein Stückchen informativ über das Älterwerden und die Herausforderungen zu informieren, aber eben auch Dinge wahrzunehmen, die Lebensfreude beinhalten. Also ringsherum eine ganze Menge Angebote für die Zukunft und vor allen Dingen, um sich, wenn man das gerne möchte, auch in der Stadt Bitterfeld-Wolfen einzubringen.
2: Mit dem neuen Konzept des Seniorentages ist der Stadt Bitterfeld-Wolfen ein erfolgreicher Neustart gelungen. Der große Zuspruch zeigt, dass das Interesse an Angeboten rund um ein aktives und gesundes Älterwerden groß ist. Auch in Zukunft soll der Seniorentag fester Veranstaltungstermin werden.
0: In der Verbandsliga Sachsen-Anhalt empfing der SC Bernburg die Eintracht aus Emselo. Die Gastgeber wollten nach zuletzt zwei Niederlagen wieder zurück in die Erfolgsspur. Emselo hoffte nach der Niederlage gegen Halle Ammendorf ebenfalls auf die Wiedergutmachung. Und schon ging es los. Die Anfangsphase gehört den Gästen. Emselo hat etwas mehr Ballbesitz und kommt zu den ersten Abschlüssen. Paul Eichel prüft Bernburgs Torhüter Finn Röder, der den Ball sicher pariert. Auch bei einem Freistoß von Bodan Botzok ist Röder aufmerksam und lenkt das Leder über die Latte. Bernburg findet nun langsam ins Spiel. Nach einer halben Stunde dann die erste richtig gute Gelegenheit für den SC. Till Heitzmann steht frei zum Kopfball, setzt den Ball aus kurzer Distanz aber über das Tor. Bis zur Pause bleibt es beim 0:0. Emselo wirkt etwas gefährlicher, Bernburg hat offensiv noch Luft nach oben. 47. Minute. Leon Schmidt bringt einen Freistoß aus rund 25 Metern gefährlich aufs Tor. Carlos Krüger schaltet am schnellsten und köpft den Abpraller ins Netz. 1:0 für Bernburg. Nur eine Minute später trifft Nils-Erik Fahrland mit seinem Schuss den Außenpfosten. Emselo sucht den Ausgleich und erhöht in der Schlussviertelstunde den Druck. Doch Bernburg verteidigt konzentriert. Bei einer Doppelchance in der 76. Minute ist erneut Finn Röder zur Stelle. In der 88. Minute fällt die Entscheidung. Röders weiter Abschlag wird von Carlos Krüger per Kopf verlängert. Ihab El-Zayat bleibt vor dem Torhüter ruhig und schiebt den Ball zum 2:0 ins Netz. In der Nachspielzeit bekommt der SC einen Strafstoß. Carlos Krüger verwandelt sicher und macht seinen zweiten Treffer des Tages. Kurz darauf pfeift Schiedsrichter Tobias Menzel die Partie ab. Bernburg gewinnt 3:0, bleibt erneut ohne Gegentor und klettert auf Tabellenplatz 7. Wie bewerten die beiden Trainer die Partie?
5: Was erstmal schön ist, wir haben gewonnen, 3 Tore geschossen und wir haben 2:0 gespielt. Fußball ist ein Ergebnissport, von daher ist erstmal alles positiv. Aber wir haben natürlich für uns auch in der ersten Halbzeit schon so 3-4 Situationen zugelassen aus dem Nichts, wo wir sagen müssen, da müssen wir in Zukunft ein bisschen konsequenter sein, ein bisschen geradliniger. Aber der Mannschaft kann man heute auch wieder nur ein Kompliment machen. Wir haben jetzt 3 Niederlagen am Stück gehabt, haben uns mit guten Wettkämpfen aber nicht belohnt. Heute war das Spiel nicht so ansehnlich, aber wir haben es nach Hause gebracht, haben uns belohnt. Von daher, toll, dass wir die 3 Punkte hier lassen.
6: Gutes Spiel, 90 Minuten lang. Bestrafen uns selbst mit 3 Fehlern, mit richtigen 3 krassen Fehlern. Das erste Tor war unglücklich, es ist nun mal so. Wir haben alles versucht, über 90 Minuten oder 93 Minuten. Wir haben das Fußballglück nicht zur Zeit. Ich kann der Mannschaft nichts, gar nichts absprechen, außer dass wir keine Tore machen.
0: Am kommenden Samstag geht es für Bernburg zum SV Dessau 05. Emselo empfängt am Sonntag den VfB Merseburg.
7: Stadtmeisterschaften im Tischtennis erfolgreich ausgetragen. Für alle Tischtennisbegeisterten gab es am 29. August spannende Wettkämpfe zu erleben. In der Sporthalle des Liborius-Gymnasiums wurden die Stadtmeisterschaften im Tischtennis für Erwachsene und Nachwuchsspieler ausgetragen. Von 10 bis 15 Uhr kämpften die insgesamt 44 Teilnehmer

Rico Marquardt durch. Auch im Doppel wurde um den Sieg gekämpft, wobei die Spieler erneut ihr Können unter Beweis stellen konnten. Die Veranstaltung stoß bei den Teilnehmern auf sehr gute Resonanz, sodass die Verantwortlichen mit dem Verlauf der Stadtmeisterschaften rundum zufrieden waren. So boten die Stadtmeisterschaften spannende Begegnungen und viele sehenswerte Ballwechsel. Wer selbst einmal Tischtennis ausprobieren möchte, ist bei den Vereinen aus Dessau herzlich willkommen.

Schön, dass Sie eingeschaltet haben und damit herzlich willkommen, liebe Zuschauer, zur Dienstagsausgabe der Zeit nach Nachrichten. Im Georgengarten starten die Arbeiten im zweiten Bauabschnitt der Klimaanpassungsmaßnahmen. Ziel ist es, den historischen Garten widerstandsfähiger gegenüber den Folgen des Klimawandels zu machen, unter Berücksichtigung des Denkmalschutzes. Der Schwerpunkt liegt im Bereich des Obst-, Baum- und Küchengartens westlich des Schlosses Georgium. Dort werden heimische, trockenheitsverträglichere Sträucher und verschiedene Baumarten gepflanzt. Im Küchengarten entstehen unter anderem Süßkirschalleen, die an die historische Gestaltung anknüpfen. Entlang der Sichtachse zwischen Diana und Rundtempel werden zudem Pyramidenpappeln gesetzt. Abgestorbene Altbäume werden durch neue Solitärbäume ersetzt. Für die Bewässerung des Küchengartens wird eine unterirdische Anlage installiert. Dadurch kann es zeitweise zu Einschränkungen auf einzelnen Gartenwegen kommen. Zum Schutz vor Wildverbiss werden neue Bäume teilweise mit Drahthosen geschützt. Die Arbeiten sollen voraussichtlich bis zum Beginn der Weihnachtsferien abgeschlossen sein. Gefördert wird das Projekt durch das Bundesministerium für Wohnen, Stadtentwicklung und Bauwesen im Rahmen des Programms Anpassung urbaner und ländlicher Räume an den Klimawandel. Anfang September startete die neue Spielzeit des Anhaltischen Theaters Dessau traditionell mit einem Open-Air-Konzert. Am Mausoleum versammelten sich zahlreiche Besucher, um einen Einblick in das neue Programm zu bekommen. Es gab Ausschnitte aus Opern, Musicals und mehr zu hören.

0: So wurden die Besucher am 5. September am Mausoleum begrüßt. Das Anhaltische Theater Dessau startete hier mit einem Eröffnungskonzert in die neue Spielzeit und hatte ein vielfältiges Programm mitgebracht.
1: Naja, wie immer gibt es ein bisschen Vorausblick auf die Spielzeit. Schönerweise nicht nur die Oper dieses Jahr oder das Musiktheater, sondern auch Schauspiel und Ballett sind dabei. Und es ist, ich würde sagen, ziemlich abwechslungsreich. Es hat sich ergeben, dass wir tatsächlich ganz, ganz viele Stücke haben, wo junge Frauen im Mittelpunkt stehen. Ne? Also sowohl in der Oper oder auch eine alte Dame. Das ist das Produktion im Schauspiel. Und das ergibt einen ziemlich guten roten Faden durch die Spielzeit, glaube ich.
0: Die bald beendete 231. Spielzeit ist sehr gut gelaufen am Theater. So ist man wieder vor der

Corona-Pandemie angekommen, was die Zuschauerzahlen angeht. Der Einblick in die 232. Spielzeit beim Eröffnungskonzert war sehr abwechslungsreich und unterhaltsam.

0: Eine ganz besondere Premiere in der neuen Spielzeit gibt es dann anlässlich des Kurt-Weil-Festes.
1: Das Musical Tom Sawyer oder die Oper für junge Leute von Kurt Weil, die ist vor einigen Jahren vollendet worden. Kurt Weil ist gestorben, bevor es zu Ende schreiben konnte. Und das hat die Premiere im Weilfest. Das ist natürlich was sehr Besonderes. Ne?
0: Im September geht es bereits mit den ersten Premieren der neuen Spielzeit los. Einen Überblick über das umfangreiche Programm gibt es natürlich auf der Internetseite des Anhaltischen Theaters. Hier nochmal ein kleiner Vorgeschmack auf die 232. Spielzeit.

0: Während am Mausoleum gerade noch die neue Spielzeit des Anhaltischen Theaters mit einem Eröffnungskonzert eingeläutet wurde, gab es am 5. September nur einige Meter weiter im Rahmen des Bauhausfestes ebenfalls eine Menge zu bestaunen. Unter dem Titel Salto, Takt und Form wurde das diesjährige Fest dem Thema Zirkus gewidmet. Die in den 1920er Jahren sehr beliebte Kunstform begeisterte auch die Bauhäusler. Die historische Zirkusbegeisterung wurde nun adaptiert. Im und rund um das Bauhausgebäude gab es zeitgenössische Zirkusprojekte, Materialperformances, interaktive Spiele und Tanz. So konnten Besucher unter anderem in einem Workshop das Jonglieren lernen. Einer der wortwörtlichen Höhepunkte des Abends war dann die Tanz- und Architekturperformance Extrem Hoch 4 mit Tänzern des sorbischen Nationalensembles. Erstmals wurden hierfür alle Balkone des Ateliergebäudes bespielt. Inspiriert vom Stäbetanz Oskar Schlemmers und dem sorbischen Brauch des Osterklapperns gab es hier eine denkwürdige Performance zu sehen. Einen weiteren besonderen Hingucker gab es dann neben dem Bauhausgebäude. Der Uppsala Zirkus aus Zeitz zeigte eine Zirkusstraßenperformance mit dem Titel Heiterkeit. Die Darbietung wurde als offenes Labor, inspiriert vom Bauhaus und seinen Fragen nach Freiheit, Gemeinschaft und gesellschaftlichem Wandel inszeniert. Das Publikum begleitete die Künstler durch diese immersive Performance und wurde auch selbst Teil des Geschehens. Bis spät in die Nacht gab es beim Bauhausfest dann noch viel zu sehen und zu erleben.
1: Die Dekra-Niederlassung Dessau-Roßlau informiert. Seit November 2014 müssen neu zugelassene Pkw in der EU mit einem Reifendruckkontrollsystem ausgestattet sein. Inzwischen verfügen nach Schätzung des Bundesverbands Reifenhandel und Vulkaniseurhandwerk mehr als 70% der Pkw in Deutschland über ein solches System. RDKS überwachen den Reifendruck automatisch und warnen bei einer deutlichen Abweichung. Eine regelmäßige Kontrolle ersetzen sie jedoch nicht. Die Systeme

0: Systeme verfügen über eine Toleranz, um beispielsweise temperaturabhängige Druckschwankungen nicht ständig als Warnung zu melden. Bei indirekten Systemen lässt sich der tatsächliche Druck der einzelnen Reifen zudem nicht direkt ablesen. Deshalb sollte der Reifendruck auch bei Fahrzeugen mit RDKS regelmäßig kontrolliert werden, idealerweise zusammen mit einer Prüfung auf eingefahrene Fremdkörper, ungleichmäßigen Verschleiß und andere Beschädigungen. Wird der Reifendruck etwa wegen höherer Beladung angepasst, muss das RDKS anschließend neu kalibriert bzw. initialisiert werden. Die Reifendruckkontrolle sollte bei kalten Reifen vor Fahrtantritt erfolgen. Generell empfiehlt sich ein Reifencheck mindestens alle 4 Wochen. Die neu gegründete Handballmannschaft des SV Germania 08 Roßlau bestritt Anfang September ihr erstes Ligaspiel. In der Elbe-Rosselhalle empfing man vor über 200 Zuschauern die HSG Wolfen 2000. Und so viel schon vorweg. Das Premierenspiel wurde richtig spannend.
1: 75 Jahre nachdem die BSG Schiffswerft Roßlau DDR-Meister im Feldhandball wurde und 20 Jahre nach dem Rückzug des TV Jahn Roßlau beginnt in diesem Jahr eine neue Ära des Handballsports in der Schifferstadt. Am 6. September startete die neu gegründete Handballmannschaft des SV Germania 08 Roßlau in den Pflichtspielbetrieb. Zum Saisonauftakt in der Bezirksoberliga empfing man die HSG Wolfen 2000 in der Elbe-Rosselhalle. Und dass die Roßlauer den Handballsport vermisst haben, zeigte sich auch an der guten Resonanz. Circa 250 Zuschauer schauten sich das Spiel an und sorgten für ordentlich Stimmung. Also gleich rein in die Begegnung und das Roßlauer Team, bestehend aus ehemaligen Spielern der SG Abus Dessau, alten Recken des TV Jahn sowie handballbegeisterten Rückkehrern, legte gut los. Der erste Treffer der Partie ging an die Heimmannschaft. Enrico Sarg mit dem historischen Tor für Roßlau. Im Verlauf des ersten Durchgangs gab es hier ein sehr ausgeglichenes Spiel auf Augenhöhe zu sehen. Der erste Zwei-Tore-Abstand stand erst in der 20. Minute auf der Anzeigetafel. Nach diesem Treffer von Patrick Mattei führten die Roßlauer mit 10:8. Nach einer Auszeit kamen dann die Gäste aus Wolfen etwas besser rein. In der 27. Minute konnten sie sich beim Stand von 12:14 erstmals etwas absetzen. Doch die Hausherren kämpften sich kurz vor der Pause noch einmal zurück und konnten mit einer 15:14 Führung den Gang in die Kabine antreten. In die zweite Hälfte startete Germania dann auch gleich deutlich besser rein. Das Heimpublikum wurde bestens unterhalten und sah einige schöne Treffer. In der 33. Minute beim Stand von 17:14 der erste 3-Tore-Vorsprung für die Gastgeber. Die machten das jetzt richtig gut und ließen die Wolfener zunächst nicht mehr rankommen. In der 45. Minute konnte Enrico Sarg zum 24:20 treffen und die Führung auf 4 Tore ausbauen. Weiter weg ließ die HSG den Liga-Neuling aber nicht ziehen. Die Gäste blieben dran und bewiesen eine gute Moral. In der 53. Minute dann der erneute Ausgleich für Wolfen durch Justin Weigel. Und das Team aus dem Landkreis Anhalt-Bitterfeld hatte nur kurz danach die Chance, per 7 Meter in Führung zu gehen. Die Roßlauer hatten für genau solche Situationen aber noch eine Geheimwaffe auf der Bank. Mike Schulze kam rein und hielt das Ding. Richtig stark. Beim Stand von 27:27 ging es dann also in die letzten 5 Minuten der Partie, die noch einmal richtig spannend wurden. Patrick Mattei war es, der zunächst die Roßlauer wieder in Front brachte. Wolfen aber direkt mit der Antwort durch Fritz Richard Schmidt. Die 59. Minute lief bereits an und es war erneut Patrick Mattei, der den Führungstreffer für die Hausherren erzielte. Nur 9 Sekunden später aber prompt wieder der Ausgleich durch Wolfens Alexander Drossel. Der Krimi ging weiter. Die Germania war wieder am Zug und vergab. Also wieder die Gäste und das Aluminium rettete die Roßlauer vorm Rückstand. 6 Sekunden vor Schluss nahm die Gastmannschaft dann ihre Auszeit. Das Spiel wurde noch einmal angepfiffen, aber am Ende blieb es beim 29:29 und der Punkteteilung.
2: Spielverlauf, nehmen wir den Punkt einfach mit. Wie gesagt, erste Heimspiel und können wir zufrieden sein. Natürlich wäre der erste Sieg beim ersten Spiel meines Erachtens verdient. Wir haben zwischenzeitlich mit 4-5 geführt. Dann kam ein bisschen die Puste, junge Spieler, Wolfen, super Gegner, hat Spaß gemacht und so können wir weitermachen. Nach 20 Jahren Abstinenz, Handball in Roßlau, ist das eine Herzangelegenheit und das hat man heute auch gesehen. Schätzungsweise 220 Zuschauer, extrem laut, extrem gute Stimmung. Handball ist wieder angekommen in Roßlau.
1: Nach einem durchaus gelungenen Heimspielauftakt kann das neu gegründete Roßlauer Team nun auf die anstehenden Aufgaben blicken. Welche konkreten Saisonziele hat man sich gesetzt?
2: Also das erste Ziel haben wir schon mal erreicht, indem wir einen Punkt geholt haben. Und jetzt gehen wir halt von Spiel zu Spiel. Wir freuen uns riesig auf Coswig. Das wird hier das nächste Heimspiel werden. Da denke ich, dass die Halle noch voller wird. Und ansonsten gehen wir einfach von Spieltag zu Spieltag. Und Aufregung ist noch ein bisschen da. Aber das ist beim Handball so, wie gesagt, es ist wahnsinnig gut geworden heute.
1: Das erwähnte Heimspiel gegen die zweite Mannschaft des SV Blau-Rot Coswig findet dann am 27. September um 16 Uhr in der Elbe-Rossel-Halle statt.
0: Am 13. September soll es gegen 23 Uhr in einer Grünanlage in der Stehnischen Straße in Dessau-Roßlau zu einer Raubstraftat zum Nachteil eines 35-jährigen marokkanischen Staatsangehörigen gekommen sein. Nach bisherigem Ermittlungsstand hielt sich der Geschädigte zur Tatzeit in der dortigen Grünanlage auf, als er zunächst von einer Personengruppe angesprochen und im weiteren Verlauf von mehreren Personen mit Faustschlägen angegriffen worden sein soll. Dabei sollen die Tatverdächtigen den Rucksack des Geschädigten samt Inhalt entwendet haben. In dem Rucksack befanden sich unter anderem ein Portemonnaie, ein Mobiltelefon sowie Bargeld im mittleren zweistelligen Bereich. Durch den Angriff erlitt der Geschädigte leichte Verletzungen im Gesicht und am Hals. Anschließend sollen die Tatverdächtigen mit mehreren E-Scootern in Richtung Bauhofstraße geflüchtet sein. Bei den Tatverdächtigen soll es sich nach Angaben des Geschädigten um 5 bis 6 männliche Personen im Alter von etwa 18 bis 19 Jahren handeln, die als arabisch aussehend beschrieben wurden. Sie sollen etwa 1,70 Meter groß sein und dunkle Kapuzenpullover getragen haben. Die Polizei bittet Personen, die sachdienliche Hinweise zum Tatgeschehen oder zu den Tatverdächtigen geben können, sich beim Polizeirevier Dessau-Roßlau unter der Telefonnummer 0340 25030 oder bei jeder anderen Dienststelle zu melden. Damit, liebe Zuschauer, sind wir am Ende unserer Dienstagsausgabe der zeitnahen Nachrichten. Schauen jetzt noch auf den Wetterbericht und im Anschluss daran gern noch auf die Meldungen aus der Region. Morgen, also am Mittwoch um 18 Uhr, melden wir uns dann aus der zeitnahen Redaktion wieder. Bis dahin, machen Sie es gut und auf Wiedersehen.
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1: Am Mittwoch zeigt sich das Wetter deutlich wechselhafter als am Vortag. Am Morgen ist der Himmel zunächst stärker bewölkt. Dabei kann es vereinzelt zu kurzen Regenschauern kommen. Im Laufe des Tages lockert sich die Bewölkung immer wieder auf, sodass sich die Sonne zeitweise sehen lässt. Die Temperaturen erreichen am Nachmittag rund 20 Grad.
2: Die Stadt Bitterfeld-Wolfen hat am 9. September zur Veranstaltung Aktiv und gesund im Alter geladen. Im städtischen Kulturhaus waren zahlreiche Aussteller vor Ort, um Senioren zu beraten, aufzuklären sowie zum Mitmachen einzuladen. Mit der Neubesetzung des Seniorenbeirats bekommt auch der frühere Seniorentag der Stadt Bitterfeld-Wolfen einen neuen Namen und ein frisches Konzept. Die Veranstaltung orientiert sich zukünftig mehr an dem Ausstellungscharakter einer Messe.
3: Heute sind wir zur alljährlichen Gesundheitsmesse, die schon seit Jahren von dem Seniorenbeirat Wolfen durchgeführt wird. Wir haben ein neues Format, sonst war es immer unten im Foyer. Das war sehr groß angelegt, sehr nicht so gemütlich. Und wir haben jetzt, und zwar auch im Vormittag, und wir haben jetzt ein neues Format aufgelegt von der Gesundheitsmesse und haben gesagt, ab 14 Uhr Nachmittag, wo die Senioren erstmal zu Hause Mittagessen können und dann zum Kaffee trinken, was das Heinrich-Heine-Gymnasium, die 12. Klasse, das Kaffee und Kuchen ausrichtet und sich damit ihr Abi-Geld für die Abi-Feier zusammenspart.
2: Rund 40 Vereine, Institutionen, Dienstleister und Aussteller präsentierten sich mit Informationsständen für die Senioren. Ein Kuchenbazar hat zum Verweilen und ins Gespräch kommen eingeladen. Eine Modenschau und unterhaltsame Tanzeinlagen waren auch geplant. In diesem Jahr stehen auch verschiedene Kurse von sportlichen bis hin zu Handykursen den Senioren zur Verfügung.
3: Am Programm sind neue Aussteller und es sind dank der Kulturwoche, die ja auch stattfindet in der Stadt Bitterfeld-Wolfen, noch Seminarangebote, die es vorher nicht gab. Es gibt eine Modenschau 15 Uhr und es gibt der Tanzwerk wird auch eine Vorführung danach zur Gesundheitsmesse haben, danach alles zwischen 15 und 16 Uhr.
2: In diesem Jahr überraschen die Besucherzahlen auch die Konzipienten selbst. Durch den neuen Look angesichts der Uhrzeit, Aufmachung und des Standortes zog es Interessierte aus dem ganzen Landkreis in das Kulturhaus.
3: Ja, also wir sind im Moment schon sehr, sehr gut besucht. Ich denke, das Format, wie wir uns das jetzt ausgedacht haben, ist eine gute Lösung. Das ist jetzt, die vorigen Jahre war das immer so ausgelebt. Also es war nicht so doll besucht. Heute ist es brechen voll, das finde ich sehr, sehr gut. Und die Angebote sind eben auch zugeschnitten für Senioren. Ob das leider ein Bestatter ist oder eine Apotheke oder sowas, aber das sind ja Probleme, die die Senioren betreffen, womit sie sich beschäftigen, gesunde Ernährung zum Beispiel. Es gibt Produkte, die für die Gesundheit gut sind. Und das ist eine allgemeine Information, die die Senioren hier in Wolfen in der Altstadt haben.
2: Auch die Stadt freut sich über die Gestaltung des diesjährigen Seniorentages, vor allem durch die Arbeit des Seniorenbeirats Bitterfeld-Wolfen.
4: Also die heutige Veranstaltung heißt ja Aktiv und gesund im Alter und ist ein Stück weit die Fortsetzung des ehemaligen Seniorentages hier in Wolfen, allerdings unter vollständig neuer Ausrichtung. Wir sind sehr dankbar, dass der neue Seniorenbeirat in Bitterfeld-Wolfen, wir haben ja nun einen gesamtheitlichen Seniorenbeirat, an der Ausgestaltung, Konzeption dieser Veranstaltung mitgewirkt hat. Und insofern dem auch einen neuen Drive, wenn man das so sagen hat, gegeben hat. Und es sind mehrere Angebote da, um sich rechtlich oder ein Stückchen informativ über das Älterwerden und die Herausforderungen zu informieren, aber eben auch Dinge wahrzunehmen, die Lebensfreude beinhalten. Also ringsherum eine ganze Menge Angebote für die Zukunft und vor allen Dingen, um sich, wenn man das gerne möchte, auch in der Stadt Bitterfeld-Wolfen einzubringen.
2: Mit dem neuen Konzept des Seniorentages ist der Stadt Bitterfeld-Wolfen ein erfolgreicher Neustart gelungen. Der große Zuspruch zeigt, dass das Interesse an Angeboten rund um ein aktives und gesundes Älterwerden groß ist. Auch in Zukunft soll der Seniorentag fester Veranstaltungstermin werden.
5: In der Verbandsliga Sachsen-Anhalt empfing der SC Bernburg die Eintracht aus Emselow. Die Gastgeber wollten nach zuletzt zwei Niederlagen wieder zurück in die Erfolgsspur. Emselow hoffte nach der Niederlage gegen Halle Ammendorf ebenfalls auf die Wiedergutmachung. Und schon ging es los. Die Anfangsphase gehört den Gästen. Emselow hat etwas mehr Ballbesitz und kommt zu den ersten Abschlüssen.

0: Paul Eichel prüft Bernbox-Torhüter Finn Röder, der den Ball sicher pariert. Auch bei einem Freistoß von Bodan Bozzok ist Röder aufmerksam und lenkt das Leder über die Latte. Bernburg findet nur langsam ins Spiel. Nach einer halben Stunde dann die erste richtig gute Gelegenheit für den SC. Till Heitzmann steht frei zum Kopfball, setzt den Ball aus kurzer Distanz aber über das Tor. Bis zur Pause bleibt es beim 0:0. Emselo wirkt etwas gefährlicher, Bernburg hat offensiv noch Luft nach oben. Minute. Leon Schmidt bringt einen Freistoß aus rund 25 Metern gefährlich aufs Tor. Carlos Krüger schaltet am schnellsten und köpft den Abpraller ins Netz. 1:0 für Bernburg. Nur eine Minute später trifft Nils-Erik Fahrland mit seinem Schuss den Außenpfosten. Emselo sucht den Ausgleich und erhöht in der Schlussviertelstunde den Druck. Doch Bernburg verteidigt konzentriert. Bei einer Doppelchance in der 76. Minute ist erneut Finn Röder zur Stelle. In der 88. Minute fällt die Entscheidung. Röders weiter Abschlag wird von Carlos Krüger per Kopf verlängert. Ihab El-Zayat bleibt vor dem Torhüter ruhig und schiebt den Ball zum 2:0 ins Netz. In der Nachspielzeit bekommt der SC einen Strafstoß. Carlos Krüger verwandelt sicher und macht seinen zweiten Treffer des Tages. Kurz darauf pfeift Schiedsrichter Tobias Menzel die Partie ab. Bernburg gewinnt 3:0, bleibt erneut ohne Gegentor und klettert auf Tabellenplatz 7. Wie bewerten die beiden Trainer die Partie?
1: Was erstmal schön ist, wir haben gewonnen, 3 Tore geschossen und wir haben 2:0 gespielt. Fußball ist ein Ergebnissport, von daher ist erstmal alles positiv. Aber wir haben natürlich für uns auch in der ersten Halbzeit schon so 3-4 Situationen zugelassen aus nichts, wo wir sagen müssen, da müssen wir in Zukunft ein bisschen konsequenter sein, ein bisschen geradliniger. Aber der Mannschaft kann man heute auch wieder nur ein Kompliment machen. Wir haben jetzt 3 Niederlagen am Stück gehabt, haben uns mit guten Wettkämpfen aber nicht belohnt. Heute war das Spiel nicht so ansehnlich, aber wir haben es nach Hause gebracht, haben uns belohnt. Von daher toll, dass wir die 3 Punkte hier lassen.
2: Gutes Spiel, 90 Minuten lang. Bestrafen uns selbst mit 3 Fehlern. Mit richtigen 3 krassen Fehlern. Das erste Tor war unglücklich, es ist nun mal so. Wir haben alles versucht, über 90 Minuten oder 93 Minuten. Wir haben das Fußballglück nicht zur Zeit. Ich kann der Mannschaft nichts, gar nichts absprechen, außer dass wir keine Tore machen.
0: Am kommenden Samstag geht es für Bernburg zum SV Dessau 05. Emselo empfängt am Sonntag den VfB Merseburg.
3: Stadtmeisterschaften im Tischtennis erfolgreich ausgetragen. Für alle Tischtennisbegeisterten gab es am 29. August spannende Wettkämpfe zu erleben. In der Sporthalle des Liborius-Gymnasiums wurden die Stadtmeisterschaften im Tischtennis für Erwachsene und Nachwuchsspieler ausgetragen. Von 10 bis 15 Uhr kämpften die insgesamt 44 Teilnehmer, darunter 19 Jugendliche, mit großem Einsatz und voller Konzentration um jeden Punkt. Mit dabei waren neben dem ausrichtenden Verein der SV Turbo 90 Dessau, der TTV Jahn Roßlau, der SV Mildensee 1915, die TSG Aufbau Union Dessau und der ESV Lokomotive Dessau. Gespielt wurde in verschiedenen Einzelkonkurrenzen der Erwachsenen sowie in den Nachwuchsklassen Jugend 13 und Jugend 15. Bei den Erwachsenen konnte sich Sven Köhler vom SV Turbo 90 Dessau im Finale den Stadtmeistertitel sichern. In der Jugend 15 setzte sich hingegen

Nico Marquardt durch. Auch im Doppel wurde um den Sieg gekämpft, wobei die Spieler erneut ihr Können unter Beweis stellen konnten. Die Veranstaltung stoß bei den Teilnehmern auf sehr gute Resonanz, sodass die Verantwortlichen mit dem Verlauf der Stadtmeisterschaften rundum zufrieden waren. So boten die Stadtmeisterschaften spannende Begegnungen und viele sehenswerte Ballwechsel. Wer selbst einmal Tischtennis ausprobieren möchte, ist bei den Vereinen aus Dessau herzlich willkommen.

Schön, dass Sie eingeschaltet haben und damit herzlich willkommen, liebe Zuschauer, zur Dienstagsausgabe der Zeitnah Nachrichten. Im Georgengarten starten die Arbeiten im zweiten Bauabschnitt der Klimaanpassungsmaßnahmen. Ziel ist es, den historischen Garten widerstandsfähiger gegenüber den Folgen des Klimawandels zu machen, unter Berücksichtigung des Denkmalschutzes. Der Schwerpunkt liegt im Bereich des Obst-, Baum- und Küchengartens westlich des Schlosses Georgium. Dort werden heimische, trockenheitsverträglichere Sträucher und verschiedene Baumarten gepflanzt. Im Küchengarten entstehen unter anderem Süßkirschalleen, die an die historische Gestaltung anknüpfen. Entlang der Sichtachse zwischen Diana und Rundtempel werden zudem Pyramidenpappeln gesetzt. Abgestorbene Altbäume werden durch neue Solitärbäume ersetzt. Für die Bewässerung des Küchengartens wird eine unterirdische Anlage installiert. Dadurch kann es zeitweise zu Einschränkungen auf einzelnen Gartenwegen kommen. Zum Schutz vor Wildverbiss werden neue Bäume teilweise mit Drahthosen geschützt. Die Arbeiten sollen voraussichtlich bis zum Beginn der Weihnachtsferien abgeschlossen sein. Gefördert wird das Projekt durch das Bundesministerium für Wohnen, Stadtentwicklung und Bauwesen im Rahmen des Programms Anpassung urbaner und ländlicher Räume an den Klimawandel. Anfang September startete die neue Spielzeit des Anhaltischen Theaters Dessau traditionell mit einem Open-Air-Konzert. Am Mausoleum versammelten sich zahlreiche Besucher, um einen Einblick in das neue Programm zu bekommen. Es gab Ausschnitte aus Opern, Musicals und mehr zu hören.

0: So wurden die Besucher am 5. September am Mausoleum begrüßt. Das Anhaltische Theater Dessau startete hier mit einem Eröffnungskonzert in die neue Spielzeit und hatte ein vielfältiges Programm mitgebracht.
1: Naja, wie immer gibt es ein bisschen Vorausblick auf die Spielzeit. Schönerweise nicht nur die Oper dieses Jahr oder das Musiktheater, sondern auch Schauspiel und Ballett sind dabei. Und es ist, ich würde sagen, ziemlich abwechslungsreich. Es hat sich ergeben, dass wir tatsächlich ganz, ganz viele Stücke haben, wo junge Frauen im Mittelpunkt stehen, ne? Also sowohl in der Oper oder auch eine alte Dame, das ist das Produkt zu dem Schauspiel. Und das ergibt einen ziemlich guten roten Faden durch die Spielzeit, glaube ich.
0: Die bald beendete 231. Spielzeit ist sehr gut gelaufen am Theater. So ist man wieder vor der Corona-Pandemie angekommen, was die Zuschauerzahlen angeht. Der Einblick in die 232. Spielzeit beim Eröffnungskonzert war sehr abwechslungsreich und unterhaltsam.

0: Eine ganz besondere Premiere in der neuen Spielzeit gibt es dann anlässlich des Kurt Weill-Festes.
1: Das Musical Tom Sawyer oder die Oper für junge Leute von Kurt Weill, die ist vor einigen Jahren vollendet worden. Kurt Weill ist gestorben, bevor es zu Ende schreiben konnte. Und das hat die Premiere im Weill-Fest. Das ist natürlich was sehr Besonderes, ne?
0: Im September geht es bereits mit den ersten Premieren der neuen Spielzeit los. Einen Überblick über das umfangreiche Programm gibt es natürlich auf der Internetseite des Anhaltischen Theaters. Hier nochmal ein kleiner Vorgeschmack auf die 232. Spielzeit.

0: Während am Mausoleum gerade noch die neue Spielzeit des Anhaltischen Theaters mit einem Eröffnungskonzert eingeläutet wurde, gab es am 5. September nur einige Meter weiter im Rahmen des Bauhausfestes ebenfalls eine Menge zu bestaunen. Unter dem Titel Salto, Takt und Form wurde das diesjährige Fest dem Thema Zirkus gewidmet. Die in den 1920er Jahren sehr beliebte Kunstform begeisterte auch die Bauhäusler. Die historische Zirkusbegeisterung wurde nun adaptiert. Im und rund um das Bauhausgebäude gab es zeitgenössische Zirkusprojekte, Materialperformances, interaktive Spiele und Tanz. So konnten Besucher unter anderem in einem Workshop das Jonglieren lernen. Einer der wortwörtlichen Höhepunkte des Abends war dann die Tanz- und Architekturperformance Extrem Hoch 4 mit Tänzern des sorbischen Nationalensembles. Erstmals wurden hierfür alle Balkone des Ateliergebäudes bespielt. Inspiriert vom Stäbetanz Oskar Schlemmers und dem sorbischen Brauch des Osterklapperns gab es hier eine denkwürdige Performance zu sehen. Einen weiteren besonderen Hingucker gab es dann neben dem Bauhausgebäude. Der Uppsala-Zirkus aus Zeitz zeigte eine Zirkusstraßenperformance mit dem Titel Heiterkeit. Die Darbietung wurde als offenes Labor, inspiriert vom Bauhaus und seinen Fragen nach Freiheit, Gemeinschaft und gesellschaftlichem Wandel inszeniert. Das Publikum begleitete die Künstler durch diese immersive Performance und wurde auch selbst Teil des Geschehens. Bis spät in die Nacht gab es beim Bauhausfest dann noch viel zu sehen und zu erleben.
1: Die Dekra-Niederlassung Dessau-Roßlau informiert. Seit November 2014 müssen neu zugelassene Pkw in der EU mit einem Reifendruckkontrollsystem ausgestattet sein. Inzwischen verfügen nach Schätzung des Bundesverbands Reifenhandel und Vulkaniseurhandwerk mehr als 70% der Pkw in Deutschland über ein solches System. RDKS überwachen den Reifendruck automatisch und warnen bei einer deutlichen Abweichung. Eine regelmäßige Kontrolle ersetzen sie jedoch nicht. Die Systeme

0: Systeme verfügen über eine Toleranz, um beispielsweise temperaturabhängige Druckschwankungen nicht ständig als Warnung zu melden. Bei indirekten Systemen lässt sich der tatsächliche Druck der einzelnen Reifen zudem nicht direkt ablesen. Deshalb sollte der Reifendruck auch bei Fahrzeugen mit RDKS regelmäßig kontrolliert werden, idealerweise zusammen mit einer Prüfung auf eingefahrene Fremdkörper, ungleichmäßigen Verschleiß und andere Beschädigungen. Wird der Reifendruck etwa wegen höherer Beladung angepasst, muss das RDKS anschließend neu kalibriert bzw. initialisiert werden. Die Reifendruckkontrolle sollte bei kalten Reifen vor Fahrtantritt erfolgen. Generell empfiehlt sich ein Reifencheck mindestens alle 4 Wochen. Die neu gegründete Handballmannschaft des SV Germania 08 Roßlau bestritt Anfang September ihr erstes Ligaspiel. In der Elbe-Rosselhalle empfing man vor über 200 Zuschauern die HSG Wolfen 2000. Und so viel schon vorweg: Das Premierenspiel wurde richtig spannend.
1: 75 Jahre nachdem die BSG Schiffswerft Roßlau DDR-Meister im Feldhandball wurde und 20 Jahre nach dem Rückzug des TV Jahn Roßlau beginnt in diesem Jahr eine neue Ära des Handballsports in der Schifferstadt. Am 6. September startete die neu gegründete Handballmannschaft des SV Germania 08 Roßlau in den Pflichtspielbetrieb. Zum Saisonauftakt in der Bezirksoberliga empfing man die HSG Wolfen 2000 in der Elbe-Rosselhalle. Und dass die Roßlauer den Handballsport vermisst haben, zeigte sich auch an der guten Resonanz. Circa 250 Zuschauer schauten sich das Spiel an und sorgten für ordentlich Stimmung. Also gleich rein in die Begegnung und das Roßlauer Team, bestehend aus ehemaligen Spielern der SGA Bus Dessau, alten Recken des TV Jahn sowie handballbegeisterten Rückkehrern, legte gut los. Der erste Treffer der Partie ging an die Heimmannschaft. Enrico Sarg mit dem historischen Tor für Roßlau. Im Verlauf des ersten Durchgangs gab es hier ein sehr ausgeglichenes Spiel auf Augenhöhe zu sehen. Der erste Zwei-Tore-Abstand stand erst in der 20. Minute auf der Anzeigetafel. Nach diesem Treffer von Patrick Mattei führten die Roßlauer mit 10:8. Nach einer Auszeit kamen dann die Gäste aus Wolfen etwas besser rein. In der 27. Minute konnten sie sich beim Stand von 12:14 erstmals etwas absetzen. Doch die Hausherren kämpften sich kurz vor der Pause noch einmal zurück und konnten mit einer 15:14 Führung den Gang in die Kabine antreten. In die zweite Hälfte startete Germania dann auch gleich deutlich besser rein. Das Heimpublikum wurde bestens unterhalten und sah einige schöne Treffer. In der 33. Minute beim Stand von 17:14 der erste 3-Tore-Vorsprung für die Gastgeber. Die machten das jetzt richtig gut und ließen die Wolfener zunächst nicht mehr rankommen. In der 45. Minute konnte Enrico Sarg zum 24:20 treffen und die Führung auf 4 Tore ausbauen. Weiter weg ließ die HSG den Liga-Neuling aber nicht ziehen. Die Gäste blieben dran und bewiesen eine gute Moral. In der 53. Minute dann der erneute Ausgleich für Wolfen durch Justin Weigel. Und das Team aus dem Landkreis Anhalt-Bitterfeld hatte nur kurz danach die Chance, per 7 Meter in Führung zu gehen. Die Roßlauer hatten für genau solche Situationen aber noch eine Geheimwaffe auf der Bank. Mike Schulze kam rein und hielt das Ding richtig stark. Beim Stand von 27:27 ging es dann also in die letzten 5 Minuten der Partie, die noch einmal richtig spannend wurden. Patrick Mattei war es, der zunächst die Roßlauer wieder in Front brachte. Wolfen aber direkt mit der Antwort durch Fritz Richard Schmidt. Die 59. Minute lief bereits an und es war erneut Patrick Mattei, der den Führungstreffer für die Hausherren erzielte. Nur 9 Sekunden später aber prompt wieder der Ausgleich durch Wolfens Alexander Drossel. Der Krimi ging weiter. Die Germania war wieder am Zug und vergab. Also wieder die Gäste und das Aluminium rettete die Roßlauer vorm Rückstand. 6 Sekunden vor Schluss nahm die Gastmannschaft dann ihre Auszeit. Das Spiel wurde noch einmal angepfiffen, aber am Ende blieb es beim 29:29 und der Punkteteilung.
2: Spielverlauf.

0: auf, nehmen wir den Punkt einfach mit. Wie gesagt, erste Heimspiel und können wir zufrieden sein. Natürlich wäre der erste Sieg beim ersten Spiel meines Erachtens verdient. Wir haben zwischenzeitlich mit 4-5 geführt. Dann kam ein bisschen die Puste. Junge Spieler, Wolfen, super Gegner. Hat Spaß gemacht und so können wir weitermachen. Nach 20 Jahren Abstinenz, Handball in Roßlau, ist das eine Herzangelegenheit. Und das hat man heute auch gesehen. Schätzungsweise 220 Zuschauer, extrem laut, extrem gute Stimmung. Handball ist wieder angekommen in Roßlau.
1: Nach einem durchaus gelungenen Heimspielauftakt kann das neu gegründete Roßlauer Team nun auf die anstehenden Aufgaben blicken. Welche konkreten Saisonziele hat man sich gesetzt?
0: Also das erste Ziel haben wir schon mal erreicht, indem wir einen Punkt geholt haben. Und und jetzt gehen wir halt von Spiel zu Spiel. Wir freuen uns riesig auf Kosmisch. Das wird hier das nächste Heimspiel werden. Da denke ich, dass die Halle noch voller wird. Und ansonsten gehen wir einfach von Spieltag zu Spieltag. Und Aufregung ist noch ein bisschen da. Aber das ist beim Handball so, wie gesagt, es ist wahnsinnig gut geworden heute.
1: Das erwähnte Heimspiel gegen die zweite Mannschaft des SV Blau-Rot Kosmisch findet dann am 27. September um 16 Uhr in der Elbe-Rossel-Halle statt.
2: Am 13. September soll es gegen 23 Uhr in einer Grünanlage in der Stehnischen Straße in Dessau-Roßlau zu einer Raubstraftat zum Nachteil eines 35-jährigen marokkanischen Staatsangehörigen gekommen sein. Nach bisherigem Ermittlungsstand hielt sich der Geschädigte zur Tatzeit in der dortigen Grünanlage auf, als er zunächst von einer Personengruppe angesprochen und im weiteren Verlauf von mehreren Personen mit Faustschlägen angegriffen worden sein soll. Dabei sollen die Tatverdächtigen den Rucksack des Geschädigten samt Inhalt entwendet haben. In dem Rucksack befanden sich unter anderem ein Portemonnaie, ein Mobiltelefon sowie Bargeld im mittleren zweistelligen Bereich. Durch den Angriff erlitt der Geschädigte leichte Verletzungen im Gesicht und am Hals. Anschließend sollen die Tatverdächtigen mit mehreren E-Scootern in Richtung Bauhofstraße geflüchtet sein. Bei den Tatverdächtigen soll es sich nach Angaben des Geschädigten um 5 bis 6 männliche Personen im Alter von etwa 18 bis 19 Jahren handeln, die als arabisch aussehend beschrieben wurden. Sie sollen etwa 1,70 Meter groß sein und dunkle Kapuzenpullover getragen haben. Die Polizei bittet Personen, die sachdienliche Hinweise zum Tatgeschehen oder zu den Tatverdächtigen geben können, sich beim Polizeirevier Dessau-Roßlau unter der Telefonnummer 0340 25 03 0 oder bei jeder anderen Dienststelle zu melden. Damit, liebe Zuschauer, sind wir am Ende unserer Dienstagsausgabe der zeitnahen Nachrichten. Schauen jetzt noch auf den Wetterbericht und im Anschluss daran gern noch auf die Meldungen aus der Region. Morgen, also am Mittwoch um 18 Uhr, melden wir uns dann aus der zeitnahen Redaktion wieder. Bis dahin, machen Sie es gut und auf Wiedersehen.
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1: Am Mittwoch zeigt sich das Wetter deutlich wechselhafter als am Vortag. Am Morgen ist der Himmel zunächst stärker bewölkt. Dabei kann es vereinzelt zu kurzen Regenschauern kommen. Im Laufe des Tages lockert sich die Bewölkung immer wieder auf, sodass sich die Sonne zeitweise sehen lässt. Die Temperaturen erreichen am Nachmittag rund 20 Grad.
2: Die Stadt Bitterfeld-Wolfen hat am 9. September zur Veranstaltung Aktiv und gesund im Alter geladen. Im städtischen Kulturhaus waren zahlreiche Aussteller vor Ort, um Senioren zu beraten, aufzuklären sowie zum Mitmachen einzuladen. Mit der Neubesetzung des Seniorenbeirats bekommt auch der frühere Seniorentag der Stadt Bitterfeld-Wolfen einen neuen Namen und ein frisches Konzept. Die Veranstaltung orientiert sich zukünftig mehr an dem Ausstellungscharakter einer Messe.
3: Heute sind wir zur alljährlichen Gesundheitsmesse, die schon seit Jahren von dem Seniorenbeirat Wolfen durchgeführt wird. Wir haben ein neues Format, sonst war es immer unten im Foyer. Das war sehr groß angelegt, sehr nicht so gemütlich. Und wir haben jetzt ein neues Format aufgelegt von der Gesundheitsmesse und haben gesagt, ab 14 Uhr Nachmittag, wo die Senioren erstmal zu Hause Mittagessen können. Und dann zum Kaffee trinken, was das Heinrich-Heine-Gymnasium, die 12. Klasse, das Kaffee und Kuchen ausrichtet und sich damit ihr Abi-Geld für die Abi-Feier zusammenspart.
2: Rund 40 Vereine, Institutionen, Dienstleister und Aussteller präsentierten sich mit Informationsständen für die Senioren. Ein Kuchenbazar hat zum Verweilen und ins Gespräch kommen eingeladen. Eine Modenschau und unterhaltsame Tanzeinlagen waren auch geplant. In diesem Jahr stehen auch verschiedene Kurse, von sportlichen bis hin zu Handykursen, den Senioren zur Verfügung.
3: Am Programm sind neue Aussteller und es sind dank der Kulturwoche, die ja auch stattfindet in der Stadt Bitterfeld-Wolfen, noch Seminarangebote, die es vorher nicht gab. Es gibt eine Modenschau 15 Uhr. Und es gibt, der Tanzwerk wird auch eine Vorführung danach zur Gesundheitsmesse haben. Danach alles zwischen 15 und 16 Uhr.
2: In diesem Jahr überraschen die Besucherzahlen auch die Konzipienten selbst. Durch den neuen Look angesichts der Uhrzeit, Aufmachung und des Standortes zog es Interessierte aus dem ganzen Landkreis in das Kulturhaus.
3: Ja, also wir sind im Moment schon sehr, sehr gut besucht. Ich denke, das Format, wie wir uns das jetzt ausgedacht haben, ist eine gute Lösung. Das ist jetzt, die vorigen Jahre war das immer so ausgelebt. Also es war nicht so doll besucht. Heute ist es brechenvoll, das finde ich sehr, sehr gut. Und die Angebote sind eben auch zugeschnitten für Senioren. Ob das leider ein Bestatter ist oder eine Apotheke oder sowas. Aber das sind ja Probleme, die die Senioren betreffen, womit sie sich beschäftigen. Gesunde Ernährung zum Beispiel. Es gibt Produkte, die für die Gesundheit gut sind. Und das ist eine allgemeine Information, die die Senioren hier in Wolfen in der Altstadt haben.
2: Auch die Stadt freut sich über die Gestaltung des diesjährigen Seniorentages, vor allem durch die Arbeit des Seniorenbeirats Bitterfeld-Wolfen.
4: Also die heutige Veranstaltung heißt ja Aktiv und gesund im Alter und ist ein Stück weit die Fortsetzung des ehemaligen Seniorentages hier in Wolfen, allerdings unter vollständig neuer Ausrichtung. Wir sind sehr dankbar, dass der neue Seniorenbeirat in Bitterfeld-Wolfen, wir haben ja nun einen gesamtheitlichen Seniorenbeirat, an der Ausgestaltung, Konzeption dieser Veranstaltung mitgewirkt hat und insofern dem auch einen neuen Drive, wenn man das so sagen hat, gegeben hat. Und es sind mehrere Angebote da, um sich rechtlich oder auch ein Stückchen informativ über das Älterwerden und die Herausforderungen zu informieren, aber eben auch Dinge wahrzunehmen, die Lebensfreude beinhalten. Also ringsherum eine ganze Menge Angebote für die Zukunft und vor allen Dingen, um sich, wenn man das gerne möchte, auch in der Stadt Bitterfeld-Wolfen einzubringen.
2: Mit dem neuen Konzept des Seniorentages ist der Stadt Bitterfeld-Wolfen ein erfolgreicher Neustart gelungen. Der große Zuspruch zeigt, dass das Interesse an Angeboten rund um ein aktives und gesundes Älterwerden groß ist. Auch in Zukunft soll der Seniorentag fester Veranstaltungstermin werden.
5: In der Verbandsliga Sachsen-Anhalt empfing der SC Bernburg die Eintracht aus Emselow. Die Gastgeber wollten nach zuletzt zwei Niederlagen wieder zurück in die Erfolgsspur. Emselow hoffte nach der Niederlage gegen Halle Ammendorf ebenfalls auf die Wiedergutmachung. Und schon ging es los. Die Anfangsphase gehört den Gästen. Emselow hat etwas mehr Ballbesitz und kommt zu den ersten Abschlüssen.

0: Paul Eichel prüft Bernbox-Torhüter Finn Röder, der den Ball sicher pariert. Auch bei einem Freistoß von Bodan Bozsok ist Röder aufmerksam und lenkt das Leder über die Latte. Bernburg findet nur langsam ins Spiel. Nach einer halben Stunde dann die erste richtig gute Gelegenheit für den SC. Till Heitzmann steht frei zum Kopfball, setzt den Ball aus kurzer Distanz aber über das Tor. Bis zur Pause bleibt es beim 0:0. Emselo wirkt etwas gefährlicher, Bernburg hat offensiv noch Luft nach oben. Minute. Leon Schmidt bringt einen Freistoß aus rund 25 Metern gefährlich aufs Tor. Carlos Krüger schaltet am schnellsten und köpft den Abpraller ins Netz. 1:0 für Bernburg. Nur eine Minute später trifft Nils-Erik Fahrland mit seinem Schuss den Außenpfosten. Emselo sucht den Ausgleich und erhöht in der Schlussviertelstunde den Druck. Doch Bernburg verteidigt konzentriert. Bei einer Doppelchance in der 76. Minute ist erneut Finn Röder zur Stelle. In der 88. Minute fällt die Entscheidung. Röders weiter Abschlag wird von Carlos Krüger per Kopf verlängert. Ihab El-Zayat bleibt vor dem Torhüter ruhig und schiebt den Ball zum 2:0 ins Netz. In der Nachspielzeit bekommt der SC einen Strafstoß. Carlos Krüger verwandelt sicher und macht seinen zweiten Treffer des Tages. Kurz darauf pfeift Schiedsrichter Tobias Menzel die Partie ab. Bernburg gewinnt 3:0, bleibt erneut ohne Gegentor und klettert auf Tabellenplatz 7. Wie bewerten die beiden Trainer die Partie?
1: Was erstmal schön ist, wir haben gewonnen, 3 Tore geschossen und wir haben 2:0 gespielt. Fußball ist ein Ergebnissport, von daher ist erstmal alles positiv. Aber wir haben natürlich für uns auch in der ersten Halbzeit schon so 3-4 Situationen zugelassen aus nichts, wo wir sagen müssen, da müssen wir in Zukunft ein bisschen konsequenter sein, ein bisschen geradliniger. Aber der Mannschaft kann man heute auch wieder nur ein Kompliment machen. Wir haben jetzt 3 Niederlagen am Stück gehabt, haben uns mit guten Wettkämpfen aber nicht belohnt. Heute war das Spiel nicht so ansehnlich, aber wir haben es nach Hause gebracht, haben uns belohnt. Von daher toll, dass wir die 3 Punkte hier lassen.
2: Gutes Spiel, 90 Minuten lang. Bestrafen uns selbst mit 3 Fehlern, mit richtigen 3 krassen Fehlern. Das erste Tor war unglücklich, es ist nun mal so. Wir haben alles versucht über 90 Minuten oder 93 Minuten. Wir haben das Fußballglück nicht zurzeit. Ich kann der Mannschaft nichts, gar nichts absprechen, außer dass wir keine Tore machen.
0: Am kommenden Samstag geht es für Bernburg zum SV Dessau 05. Emselo empfängt am Sonntag den VfB Merseburg.
3: Stadtmeisterschaften im Tischtennis erfolgreich ausgetragen. Für alle Tischtennisbegeisterten gab es am 29. August spannende Wettkämpfe zu erleben. In der Sporthalle des Liborius-Gymnasiums wurden die Stadtmeisterschaften im Tischtennis für Erwachsene und Nachwuchsspieler ausgetragen. Von 10 bis 15 Uhr kämpften die insgesamt 44 Teilnehmer, darunter 19 Jugendliche, mit großem Einsatz und voller Konzentration um jeden Punkt. Mit dabei waren neben dem ausrichtenden Verein der SV Turbo 90 Dessau, der TTV Jahn Roßlau, der SV Mildensee 1915, die TSG Aufbau Union Dessau und der ESV Lokomotive Dessau. Gespielt wurde in verschiedenen Einzelkonkurrenzen der Erwachsenen sowie in den Nachwuchsklassen Jugend 13 und Jugend 15. Bei den Erwachsenen konnte sich Sven Köhler vom SV Turbo 90 Dessau im Finale den Stadtmeistertitel sichern. In der Jugend 15 setzte sich hingegen

Schön, dass Sie eingeschaltet haben und damit herzlich willkommen, liebe Zuschauer, zur Dienstagsausgabe der Zeitnah Nachrichten. Im Georgengarten starten die Arbeiten im zweiten Bauabschnitt der Klimaanpassungsmaßnahmen. Ziel ist es, den historischen Garten widerstandsfähiger gegenüber den Folgen des Klimawandels zu machen, unter Berücksichtigung des Denkmalschutzes. Der Schwerpunkt liegt im Bereich des Obst-, Baum- und Küchengartens westlich des Schlosses Georgium. Dort werden heimische, trockenheitsverträglichere Sträucher und verschiedene Baumarten gepflanzt. Im Küchengarten entstehen unter anderem Süßkirschalleen, die an die historische Gestaltung anknüpfen. Entlang der Sichtachse zwischen Diana und Rundtempel werden zudem Pyramidenpappeln gesetzt. Abgestorbene Altbäume werden durch neue Solitärbäume ersetzt. Für die Bewässerung des Küchengartens wird eine unterirdische Anlage installiert. Dadurch kann es zeitweise zu Einschränkungen auf einzelnen Gartenwegen kommen. Zum Schutz vor Wildverbiss werden neue Bäume teilweise mit Drahthosen geschützt. Die Arbeiten sollen voraussichtlich bis zum Beginn der Weihnachtsferien abgeschlossen sein. Gefördert wird das Projekt durch das Bundesministerium für Wohnen, Stadtentwicklung und Bauwesen im Rahmen des Programms Anpassung urbaner und ländlicher Räume an den Klimawandel. Anfang September startete die neue Spielzeit des Anhaltischen Theaters Dessau traditionell mit einem Open-Air-Konzert. Am Mausoleum versammelten sich zahlreiche Besucher, um einen Einblick in das neue Programm zu bekommen. Es gab Ausschnitte aus Opern, Musicals und mehr zu hören.

0: So wurden die Besucher am 5. September am Mausoleum begrüßt. Das Anhaltische Theater Dessau startete hier mit einem Eröffnungskonzert in die neue Spielzeit und hatte ein vielfältiges Programm mitgebracht.
1: Naja, wie immer gibt es ein bisschen Vorausblick auf die Spielzeit. Schönerweise nicht nur die Oper dieses Jahr oder das Musiktheater, sondern auch Schauspiel und Ballett sind dabei. Und es ist, ich würde sagen, ziemlich abwechslungsreich. Es hat sich ergeben, dass wir tatsächlich ganz, ganz viele Stücke haben, wo junge Frauen im Mittelpunkt stehen. Ne? Also sowohl in der Oper oder auch eine alte Dame, das ist das Produkt zu dem Schauspiel. Und das ergibt einen ziemlich guten roten Faden durch die Spielzeit, glaube ich.
0: Die bald beendete 231. Spielzeit ist sehr gut gelaufen am Theater. So ist man wieder vor der Corona-Pandemie angekommen, was die Zuschauerzahlen angeht. Der Einblick in die 232. Spielzeit beim Eröffnungskonzert war sehr abwechslungsreich und unterhaltsam. Musik.

0: Eine ganz besondere Premiere in der neuen Spielzeit gibt es dann anlässlich des Kurt-Weil-Festes.
1: Das Musical Tom Sawyer oder die Oper für junge Leute von Kurt Weil, die ist vor einigen Jahren vollendet worden. Kurt Weil ist gestorben, bevor es zu Ende schreiben konnte. Und das hat die Premiere im Weilfest. Das ist natürlich was sehr Besonderes, ne?
0: Im September geht es bereits mit den ersten Premieren der neuen Spielzeit los. Einen Überblick über das umfangreiche Programm gibt es natürlich auf der Internetseite des Anhaltischen Theaters. Hier nochmal ein kleiner Vorgeschmack auf die 232. Spielzeit.

0: Während am Mausoleum gerade noch die neue Spielzeit des Anhaltischen Theaters mit einem Eröffnungskonzert eingeläutet wurde, gab es am 5. September nur einige Meter weiter im Rahmen des Bauhausfestes ebenfalls eine Menge zu bestaunen. Unter dem Titel Salto, Takt und Form wurde das diesjährige Fest dem Thema Zirkus gewidmet. Die in den 1920er Jahren sehr beliebte Kunstform begeisterte auch die Bauhäusler. Die historische Zirkusbegeisterung wurde nun adaptiert. Im und rund um das Bauhausgebäude gab es zeitgenössische Zirkusprojekte, Materialperformances, interaktive Spiele und Tanz. So konnten Besucher unter anderem in einem Workshop das Jonglieren lernen. Einer der wortwörtlichen Höhepunkte des Abends war dann die Tanz- und Architekturperformance Extrem Hoch 4 mit Tänzern des sorbischen Nationalensembles. Erstmals wurden hierfür alle Balkone des Ateliergebäudes bespielt. Inspiriert vom Stäbetanz Oskar Schlemmers und dem sorbischen Brauch des Osterklapperns gab es hier eine denkwürdige Performance zu sehen. Einen weiteren besonderen Hingucker gab es dann neben dem Bauhausgebäude. Der Uppsala Zirkus aus Zeitz zeigte eine Zirkusstraßenperformance mit dem Titel Heiterkeit. Die Darbietung wurde als offenes Labor, inspiriert vom Bauhaus und seinen Fragen nach Freiheit, Gemeinschaft und gesellschaftlichem Wandel inszeniert. Das Publikum begleitete die Künstler durch diese immersive Performance und wurde auch selbst Teil des Geschehens. Bis spät in die Nacht gab es beim Bauhausfest dann noch viel zu sehen und zu erleben.
1: Die Idekra-Niederlassung Dessau-Roßlau informiert. Seit November 2014 müssen neu zugelassene Pkw in der EU mit einem Reifendruckkontrollsystem ausgestattet sein. Inzwischen verfügen nach Schätzung des Bundesverbands Reifenhandel und Vulkaniseurhandwerk mehr als 70% der Pkw in Deutschland über ein solches System. RDKS überwachen den Reifendruck automatisch und warnen bei einer deutlichen Abweichung. Eine regelmäßige Kontrolle ersetzen sie jedoch nicht. Die Systeme verfügen über eine Toleranz, um beispielsweise Temperatur, abhängige Druckschwankungen nicht ständig als Warnung zu melden. Bei indirekten Systemen lässt sich der tatsächliche Druck der einzelnen Reifen zudem nicht direkt ablesen. Deshalb sollte der Reifendruck auch bei Fahrzeugen mit RDKS regelmäßig kontrolliert werden, idealerweise zusammen mit einer Prüfung auf eingefahrene Fremdkörper, ungleichmäßigen Verschleiß und andere Beschädigungen. Wird der Reifendruck etwa wegen höherer Beladung angepasst, muss das RDKS anschließend neu kalibriert bzw. initialisiert werden. Die Reifendruckkontrolle sollte bei kalten Reifen vor Fahrtantritt erfolgen. Generell empfiehlt sich ein Reifencheck mindestens alle 4 Wochen. Die neu gegründete Handballmannschaft des SV Germania 08 Roßlau bestritt Anfang September ihr erstes Ligaspiel. In der Elbe-Rossel-Halle empfing man vor über 200 Zuschauern die HSG Wolfen 2000. Und so viel schon vorweg, das Premierenspiel wurde richtig spannend.
0: 75 Jahre nachdem die BSG Schiffswerft Roßlau DDR-Meister im Feldhandball wurde und 20 Jahre nach dem Rückzug des TV Jahn Roßlau beginnt in diesem Jahr eine neue Ära des Handballsports in der Schifferstadt. Am 6. September startete die neu gegründete Handballmannschaft des SV Germania 08 Roßlau in den Pflichtspielbetrieb. Zum Saisonauftakt in der Bezirksoberliga empfing man die HSG Wolfen 2000 in der Elbe-Rossel-Halle. Und dass die Roßlauer den Handballsport vermisst haben, zeigte sich auch an der guten Resonanz. Circa 250 Zuschauer schauten sich das Spiel an und sorgten für ordentlich Stimmung. Also gleich rein in die Begegnung und das Roßlauer Team, bestehend aus ehemaligen Spielern der SG Abus Dessau, alten Recken des TV Jahn sowie handballbegeisterten Rückkehrern, legte gut los. Der erste Treffer der Partie ging an die Heimmannschaft. Enrico Sarg mit dem historischen Tor für Roßlau. Im Verlauf des ersten Durchgangs gab es hier ein sehr ausgeglichenes Spiel auf Augenhöhe zu sehen. Der erste 2-Tore-Abstand stand erst in der 20. Minute auf der Anzeigetafel. Nach diesem Treffer von Patrick Matthey führten die Roßlauer mit 10:8. Nach einer Auszeit kamen dann die Gäste aus Wolfen etwas besser rein. In der 27. Minute konnten sie sich beim Stand von 12:14 erstmals etwas absetzen. Doch die Hausherren kämpften sich kurz vor der Pause noch einmal zurück und konnten mit einer 15:14 Führung den Gang in die Kabine antreten. In die zweite Hälfte startete Germania dann auch gleich deutlich besser rein. Das Heimpublikum wurde bestens unterhalten und sah einige schöne Treffer. In der 33. Minute beim Stand von 17:14 der erste 3-Tore-Vorsprung für die Gastgeber. Die machten das jetzt richtig gut und ließen die Wolfener zunächst nicht mehr rankommen. In der 45. Minute konnte Enrico Sarg zum 24:20 treffen und die Führung auf 4 Tore ausbauen. Weiter weg ließ die HSG den Liga-Neuling aber nicht ziehen. Die Gäste blieben dran und bewiesen eine gute Moral. In der 53. Minute dann der erneute Ausgleich für Wolfen durch Justin Weigel. Und das Team aus dem Landkreis Anhalt-Bitterfeld hatte nur kurz danach die Chance, per 7 Meter in Führung zu gehen. Die Roßlauer hatten für genau solche Situationen aber noch eine Geheimwaffe auf der Bank. Mike Schulze kam rein und hielt das Ding. Richtig stark. Beim Stand von 27:27 ging es dann also in die letzten 5 Minuten der Partie, die noch einmal richtig spannend wurden. Patrick Matthey war es, der zunächst die Roßlauer wieder in Front brachte. Wolfen aber direkt mit der Antwort durch Fritz Richard Schmidt. Die 59. Minute lief bereits an und es war erneut Patrick Matthey, der den Führungstreffer für die Hausherren erzielte. Nur 9 Sekunden später aber prompt wieder der Ausgleich durch Wolfens Alexander Drossel. Der Krimi ging weiter. Die Germania war wieder am Zug und vergab. Also wieder die Gäste und das Aluminium rettete die Roßlauer vorm Rückstand. 6 Sekunden vor Schluss nahm die Gastmannschaft dann ihre Auszeit. Das Spiel wurde noch einmal angepfiffen, aber am Ende blieb es beim 29:29 und der Punkteteilung.
2: Spielverlauf, nehmen wir den Punkt einfach mit. Wie gesagt, erstes Heimspiel und können wir zufrieden sein. Natürlich wäre der erste Sieg beim ersten Spiel meines Erachtens verdient. Wir haben zwischenzeitlich mit 4-5 geführt. Dann kam ein bisschen die Puste, junge Spieler, Wolfen, super Gegner, hat Spaß gemacht und so können wir weitermachen. Nach 20 Jahren Abstinenz, Handball in Roßlau, ist das eine Herzangelegenheit und das hat man heute auch gesehen. Schätzungsweise 220 Zuschauer, extrem laut, extrem gute Stimmung. Handball ist wieder angekommen in Roßlau.
0: Nach einem durchaus gelungenen Heimspielauftakt kann das neu gegründete Roßlauer Team nun auf die anstehenden Aufgaben blicken. Welche konkreten Saisonziele hat man sich gesetzt?
2: Also das erste Ziel haben wir schon mal erreicht, indem wir einen Punkt geholt haben. Und und jetzt gehen wir halt von Spiel zu Spiel. Wir freuen uns riesig auf Kosmisch. Das wird hier das nächste Heimspiel werden. Da denke ich, dass die Halle noch voller wird. Und ansonsten gehen wir einfach von Spieltag zu Spieltag. Und Aufregung ist noch ein bisschen da. Aber das ist beim Handball so, wie gesagt, es ist wahnsinnig gut geworden heute.
0: Das erwähnte Heimspiel gegen die zweite Mannschaft des SV Blau-Rot Coswig findet dann am 27. September um 16 Uhr in der Elbe-Rossel-Halle statt.
1: Am 13. September soll es gegen 23 Uhr in einer Grünanlage in der Stehnischen Straße in Dessau-Roßlau zu einer Raubstraftat zum Nachteil eines 35-jährigen marokkanischen Staatsangehörigen gekommen sein. Nach bisherigem Ermittlungsstand hielt sich der Geschädigte zur Tatzeit in der dortigen Grünanlage auf, als er zunächst von einer Personengruppe angesprochen und im weiteren Verlauf von mehreren Personen mit Faustschlägen angegriffen worden sein soll. Dabei sollen die Tatverdächtigen den Rucksack des Geschädigten samt Inhalt entwendet haben. In dem Rucksack befanden sich unter anderem ein Portemonnaie, ein Mobiltelefon sowie Bargeld im mittleren zweistelligen Bereich. Durch den Angriff erlitt der Geschädigte leichte Verletzungen im Gesicht und am Hals. Anschließend sollen die Tatverdächtigen mit mehreren E-Scootern in Richtung Bauhofstraße geflüchtet sein. Bei den Tatverdächtigen soll es sich nach Angaben des Geschädigten um 5 bis 6 männliche Personen im Alter von etwa 18 bis 19 Jahren handeln, die als arabisch aussehend beschrieben wurden. Sie sollen etwa 1,70 Meter groß sein und dunkle Kapuzenpullover getragen haben. Die Polizei bittet Personen, die sachdienliche Hinweise zum Tatgeschehen oder zu den Tatverdächtigen geben können, sich beim Polizeirevier Dessau-Roßlau unter der Telefonnummer 0340 25 030 0 oder bei jeder anderen Dienststelle zu melden. Damit, liebe Zuschauer, sind wir am Ende unserer Dienstagsausgabe der zeitnahen Nachrichten, schauen jetzt noch auf den Wetterbericht und im Anschluss daran gern noch auf die Meldungen aus der Region. Morgen, also am Mittwoch um 18 Uhr, melden wir uns dann aus der zeitnahen Redaktion wieder. Bis dahin, machen Sie es gut und auf Wiedersehen.
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1: Am Mittwoch zeigt sich das Wetter deutlich wechselhafter als am Vortag. Am Morgen ist der Himmel zunächst stärker bewölkt. Dabei kann es vereinzelt zu kurzen Regenschauern kommen. Im Laufe des Tages lockert sich die Bewölkung immer wieder auf, sodass sich die Sonne zeitweise sehen lässt. Die Temperaturen erreichen am Nachmittag rund 20 Grad.
2: Die Stadt Bitterfeld-Wolfen hat am 9. September zur Veranstaltung Aktiv und gesund im Alter geladen. Im städtischen Kulturhaus waren zahlreiche Aussteller vor Ort, um Senioren zu beraten, aufzuklären sowie zum Mitmachen einzuladen. Mit der Neubesetzung des Seniorenbeirats bekommt auch der frühere Seniorentag der Stadt Bitterfeld-Wolfen einen neuen Namen und ein frisches Konzept. Die Veranstaltung orientiert sich zukünftig mehr an dem Ausstellungscharakter einer Messe.
3: Heute sind wir zur alljährlichen Gesundheitsmesse, die schon seit Jahren von dem Seniorenbeirat Wolfen durchgeführt wird. Wir haben ein neues Format, sonst war es immer unten im Foyer. Das war sehr groß angelegt, sehr nicht so gemütlich. Und wir haben jetzt, und zwar auch im Vormittag, und wir haben jetzt ein neues Format aufgelegt von der Gesundheitsmesse und haben gesagt, ab 14 Uhr Nachmittag, wo die Senioren erstmal zu Hause Mittagessen können und dann zum Kaffee trinken, was das Heinrich-Heine-Gymnasium, die 12. Klasse, das Kaffee und Kuchen ausrichtet und sich damit ihr Abi-Geld für die Abi-Feier zusammenspart.
2: Rund 40 Vereine, Institutionen, Dienstleister und Aussteller präsentierten sich mit Informationsständen für die Senioren. Ein Kuchenbazar hat zum Verweilen und ins Gespräch kommen eingeladen. Eine Modenschau und unterhaltsame Tanzeinlagen waren auch geplant. In diesem Jahr stehen auch verschiedene Kurse von sportlichen bis hin zu Handykursen den Senioren zur Verfügung.
3: Am Programm sind neue Aussteller und es sind dank der Kulturwoche, die ja auch stattfindet in der Stadt Bitterfeld-Wolfen, noch Seminarangebote, die es vorher nicht gab. Es gibt eine Modenschau 15 Uhr und es gibt der Tanzwerk wird auch eine Vorführung danach zur Gesundheitsmesse haben. Danach alles zwischen 15 und 16 Uhr.
2: In diesem Jahr überraschen die Besucherzahlen auch die Konzipienten selbst. Durch den neuen Look angesichts der Uhrzeit, Aufmachung und des Standortes zog es Interessierte aus dem ganzen Landkreis in das Kulturhaus.
3: Ja, also wir sind im Moment schon sehr, sehr gut besucht. Ich denke, das Format, wie wir uns das jetzt ausgedacht haben, ist eine gute Lösung. Das ist jetzt, es war vor, die vorigen Jahre, war das immer so ausgelebt. Also es war nicht so doll besucht. Heute ist es brechen voll, das finde ich sehr, sehr gut. Und die Angebote sind eben auch zugeschnitten für Senioren. Ob das leider ein Bestatter ist oder eine Apotheke oder sowas. Aber das sind ja Probleme, die die Senioren betreffen, womit sie sich beschäftigen. Gesunde Ernährung zum Beispiel. Es gibt Produkte, die für die Gesundheit gut sind. Und das ist eine allgemeine Information, die die Senioren hier in Wolfen in der Altstadt haben.
2: Auch die Stadt freut sich über die Gestaltung des diesjährigen Seniorentages, vor allem durch die Arbeit des Seniorenbeirats Bitterfeld-Wolfen.
4: Also die heutige Veranstaltung heißt ja Aktiv und gesund im Alter und ist ein Stück weit die Fortsetzung des ehemaligen Seniorentages hier in Wolfen, allerdings unter vollständig neuer Ausrichtung. Wir sind sehr dankbar, dass der neue Seniorenbeirat in Bitterfeld-Wolfen, wir haben ja nun einen gesamtheitlichen Seniorenbeirat, an der Ausgestaltung, Konzeption dieser Veranstaltung mitgewirkt hat. Und insofern dem auch einen neuen Drive, wenn man das so sagen hat, gegeben hat. Und es sind mehrere Angebote da, um sich rechtlich oder auch ein Stückchen informativ über das Älterwerden und die Herausforderungen zu informieren, aber eben auch Dinge wahrzunehmen, die Lebensfreude beinhalten. Also ringsherum eine ganze Menge Angebote für die Zukunft und vor allen Dingen, um sich, wenn man das gerne möchte, auch in der Stadt Bitterfeld-Wolfen einzubringen.
2: Mit dem neuen Konzept des Seniorentages ist der Stadt Bitterfeld-Wolfen ein erfolgreicher Neustart gelungen. Der große Zuspruch zeigt, dass das Interesse an Angeboten rund um ein aktives und gesundes Älterwerden groß ist. Auch in Zukunft soll der Seniorentag fester Veranstaltungstermin werden.
5: In der Verbandsliga Sachsen-Anhalt empfing der SC Bernburg die Eintracht aus Emselow. Die Gastgeber wollten nach zuletzt zwei Niederlagen wieder zurück in die Erfolgsspur. Emselow hoffte nach der Niederlage gegen Halle Ammendorf ebenfalls auf die Wiedergutmachung. Und schon ging es los. Die Anfangsphase gehört den Gästen. Emselow hat etwas mehr Ballbesitz und kommt zu den ersten Abschlüssen. Paul Eichel prüft Bernburgs Torhüter Finn Röder, der den Ball sicher pariert. Auch bei einem Freistoß von Bodan Botzok ist Röder aufmerksam und lenkt das Leder über die Latte. Bernburg findet nur langsam ins Spiel. Nach einer halben Stunde dann die erste richtig gute Gelegenheit für den SC. Till Heitzmann steht frei zum Kopfball, setzt den Ball aus kurzer Distanz aber über das Tor. Bis zur Pause bleibt es beim 0:0. Emselow wirkt etwas gefährlicher, Bernburg hat offensiv noch Luft nach oben. Minute. Leon Schmidt bringt einen Freistoß aus rund 25 Metern gefährlich aufs Tor. Carlos Krüger schaltet am schnellsten und köpft den Abpraller ins Netz. 1:0 für Bernburg. Nur eine Minute später trifft Nils-Erik Fahrland mit seinem Schuss den Außenpfosten. Emselow sucht den Ausgleich und erhöht in der Schlussviertelstunde den Druck. Doch Bernburg verteidigt konzentriert. Bei einer Doppelchance in der 76. Minute ist erneut Finn Röder zur Stelle. In der 88. Minute fällt die Entscheidung. Röders weiter Abschlag wird von Carlos Krüger per Kopf verlängert. Ihab El-Zayat bleibt vor dem Torhüter ruhig und schiebt den Ball zum 2:0 ins Netz. In der Nachspielzeit bekommt der SC einen Strafstoß. Carlos Krüger verwandelt sicher und macht seinen zweiten Treffer des Tages. Kurz darauf pfeift Schiedsrichter Tobias Menzel die Partie ab. Bernburg gewinnt 3:0, bleibt erneut ohne Gegentor und klettert auf Tabellenplatz 7. Wie bewerten die beiden Trainer die Partie?
6: Was erstmal schön ist, wir haben gewonnen, 3 Tore geschossen und wir haben 0 gespielt. Fußball ist ein Ergebnissport, von daher ist erstmal alles positiv. Aber wir haben natürlich für uns auch in der ersten Halbzeit schon so 3-4 Situationen zugelassen aus nichts, wo wir sagen müssen, da müssen wir in Zukunft ein bisschen konsequenter sein, ein bisschen geradliniger. Aber der Mannschaft kann man heute auch wieder nur ein Kompliment machen. Wir haben jetzt 3 Niederlagen am Stück gehabt, haben uns mit guten Wettkämpfen aber nicht belohnt. Heute war das Spiel nicht so ansehnlich, aber wir haben es nach Hause gebracht, haben uns belohnt. Von daher toll, dass wir die 3 Punkte hier lassen.
7: Gutes Spiel, 90 Minuten lang. Bestrafen uns selbst mit 3 Fehlern, mit richtigen 3 krassen Fehlern. Das erste Tor war unglücklich, es ist nun mal so. Wir haben alles versucht, über 90 Minuten oder 93 Minuten. Wir haben das Fußballglück nicht zur Zeit. Ich kann der Mannschaft nichts, gar nichts absprechen, außer dass wir keine Tore machen.
5: Am kommenden Samstag geht es für Bernburg zum SV Dessau 05. Emselow empfängt am Sonntag den VfB Merseburg.
8: Stadtmeisterschaften im Tischtennis erfolgreich ausgetragen. Für alle Tischtennisbegeisterten gab es am 29. August spannende Wettkämpfe zu erleben. In der Sporthalle des Liborius-Gymnasiums wurden die Stadtmeisterschaften im Tischtennis für Erwachsene und Nachwuchsspieler ausgetragen. Von 10 bis 15 Uhr kämpften die insgesamt 44 Teilnehmer, darunter 19 Jugendliche, mit großem Einsatz und voller Konzentration um jeden Punkt. Mit dabei waren neben dem ausrichtenden Verein der SV Turbo 90 Dessau, der TTV Jahn Roßlau, der SV Mildensee 1915, die TSG Aufbau Union Dessau und der ESV Lokomotive Dessau. Gespielt wurde in verschiedenen Einzelkonkurrenzen der Erwachsenen sowie in den Nachwuchsklassen Jugend 13 und Jugend 15. Bei den Erwachsenen konnte sich Sven Köhler vom SV Turbo 90 Dessau im Finale den Stadtmeistertitel sichern. In der Jugend 15 setzte sich hingegen Rico Marquardt durch. Auch im Doppel wurde um den Sieg gekämpft, wobei die Spieler erneut ihr Können unter Beweis stellen konnten. Die Veranstaltung stoß bei den Teilnehmern auf sehr gute Resonanz, sodass die Verantwortlichen mit dem Verlauf der Stadtmeisterschaften rundum zufrieden waren. So boten die Stadtmeisterschaften spannende Begegnungen und viele sehenswerte Ballwechsel. Wer selbst einmal Tischtennis ausprobieren möchte, ist bei den Vereinen aus Dessau herzlich willkommen.

Schön, dass Sie eingeschaltet haben und damit herzlich willkommen, liebe Zuschauer, zur Dienstagsausgabe der Zeit nach Nachrichten. Im Georgengarten starten die Arbeiten im zweiten Bauabschnitt der Klimaanpassungsmaßnahmen. Ziel ist es, den historischen Garten widerstandsfähiger gegenüber den Folgen des Klimawandels zu machen, unter Berücksichtigung des Denkmalschutzes. Der Schwerpunkt liegt im Bereich des Obst-, Baum- und Küchengartens westlich des Schlosses Georgium. Dort werden heimische, trockenheitsverträglichere Sträucher und verschiedene Baumarten gepflanzt. Im Küchengarten entstehen unter anderem Süßkirschalleen, die an die historische Gestaltung anknüpfen. Entlang der Sichtachse zwischen Diana und Rundtempel werden zudem Pyramidenpappeln gesetzt. Abgestorbene Altbäume werden durch neue Solitärbäume ersetzt. Für die Bewässerung des Küchengartens wird eine unterirdische Anlage installiert. Dadurch kann es zeitweise zu Einschränkungen auf einzelnen Gartenwegen kommen. Zum Schutz vor Wildverbiss werden neue Bäume teilweise mit Drahthosen geschützt. Die Arbeiten sollen voraussichtlich bis zum Beginn der Weihnachtsferien abgeschlossen sein. Gefördert wird das Projekt durch das Bundesministerium für Wohnen, Stadtentwicklung und Bauwesen im Rahmen des Programms Anpassung urbaner und ländlicher Räume an den Klimawandel. Anfang September startete die neue Spielzeit des Anhaltischen Theaters Dessau traditionell mit einem Open-Air-Konzert. Am Mausoleum versammelten sich zahlreiche Besucher, um einen Einblick in das neue Programm zu bekommen. Es gab Ausschnitte aus Opern, Musicals und mehr zu hören.

0: So wurden die Besucher am 5. September am Mausoleum begrüßt. Das Anhaltische Theater Dessau startete hier mit einem Eröffnungskonzert in die neue Spielzeit und hatte ein vielfältiges Programm mitgebracht.
1: Naja, wie immer gibt es ein bisschen Vorausblick auf die Spielzeit. Schönerweise nicht nur die Oper dieses Jahr oder das Musiktheater, sondern auch Schauspiel und Ballett sind dabei. Und es ist, ich würde sagen, ziemlich abwechslungsreich. Es hat sich ergeben, dass wir tatsächlich ganz, ganz viele Stücke haben, wo junge Frauen im Mittelpunkt stehen, ne? Also sowohl in der Oper oder auch eine alte Dame, das ist das Produkt zu dem Schauspiel. Und das ergibt einen ziemlich guten roten Faden durch die Spielzeit, glaube ich.
0: Die bald beendete 231. Spielzeit ist sehr gut gelaufen am Theater. So ist man wieder vor der Corona-Pandemie angekommen, was die Zuschauerzahlen angeht. Der Einblick in die 232. Spielzeit beim Eröffnungskonzert war sehr abwechslungsreich und unterhaltsam.

0: Eine ganz besondere Premiere in der neuen Spielzeit gibt es dann anlässlich des Kurt-Weill-Festes.
1: Das Musical Tom Sawyer oder die Oper für junge Leute von Kurt Weill, die ist vor einigen Jahren vollendet worden. Kurt Weill ist gestorben, bevor es zu Ende schreiben konnte. Und das hat die Premiere im Weill-Fest. Das ist natürlich was sehr Besonderes, ne?
0: Im September geht es bereits mit den ersten Premieren der neuen Spielzeit los. Einen Überblick über das umfangreiche Programm gibt es natürlich auf der Internetseite des Anhaltischen Theaters. Hier nochmal ein kleiner Vorgeschmack auf die 232. Spielzeit.

0: Während am Mausoleum gerade noch die neue Spielzeit des Anhaltischen Theaters mit einem Eröffnungskonzert eingeläutet wurde, gab es am 5. September nur einige Meter weiter im Rahmen des Bauhausfestes ebenfalls eine Menge zu bestaunen. Unter dem Titel Salto, Takt und Form wurde das diesjährige Fest dem Thema Zirkus gewidmet. Die in den 1920er Jahren sehr beliebte Kunstform begeisterte auch die Bauhäusler. Die historische Zirkusbegeisterung wurde nun adaptiert. Im und rund um das Bauhausgebäude gab es zeitgenössische Zirkusprojekte, Materialperformances, interaktive Spiele und Tanz. So konnten Besucher unter anderem in einem Workshop das Jonglieren lernen. Einer der wortwörtlichen Höhepunkte des Abends war dann die Tanz- und Architekturperformance Extrem Hoch 4 mit Tänzern des sorbischen Nationalensembles. Erstmals wurden hierfür alle Balkone des Ateliergebäudes bespielt. Inspiriert vom Stäbetanz Oskar Schlemmers und dem sorbischen Brauch des Osterklapperns gab es hier eine denkwürdige Performance zu sehen. Einen weiteren besonderen Hingucker gab es dann neben dem Bauhausgebäude. Der Uppsala Zirkus aus Zeitz zeigte eine Zirkusstraßenperformance mit dem Titel Heiterkeit. Die Darbietung wurde als offenes Labor, inspiriert vom Bauhaus und seinen Fragen nach Freiheit, Gemeinschaft und gesellschaftlichem Wandel inszeniert. Das Publikum begleitete die Künstler durch diese immersive Performance und wurde auch selbst Teil des Geschehens. Bis spät in die Nacht gab es beim Bauhausfest dann noch viel zu sehen und zu erleben.
1: Die Dekra-Niederlassung Dessau-Roßlau informiert. Seit November 2014 müssen neu zugelassene Pkw in der EU mit einem Reifendruckkontrollsystem ausgestattet sein. Inzwischen verfügen nach Schätzung des Bundesverbands Reifenhandel und Vulkaniseurhandwerk mehr als 70% der Pkw in Deutschland über ein solches System. RDKS überwachen den Reifendruck automatisch und warnen bei einer deutlichen Abweichung. Eine regelmäßige Kontrolle ersetzen sie jedoch nicht. Die Systeme verfügen über eine Toleranz, um beispielsweise Temperatur, abhängige Druckschwankungen nicht ständig als Warnung zu melden. Bei indirekten Systemen lässt sich der tatsächliche Druck der einzelnen Reifen zudem nicht direkt ablesen. Deshalb sollte der Reifendruck auch bei Fahrzeugen mit RDKS regelmäßig kontrolliert werden, idealerweise zusammen mit einer Prüfung auf eingefahrene Fremdkörper, ungleichmäßigen Verschleiß und andere Beschädigungen. Wird der Reifendruck etwa wegen höherer Beladung angepasst, muss das RDKS anschließend neu kalibriert bzw. initialisiert werden. Die Reifendruckkontrolle sollte bei kalten Reifen vor Fahrtantritt erfolgen. Generell empfiehlt sich ein Reifencheck mindestens

0: 4 Wochen. Die neu gegründete Handballmannschaft des SV Germania 08 Roßlau bestritt Anfang September ihr erstes Ligaspiel. In der Elbe-Rossel-Halle empfing man vor über 200 Zuschauern die HSG Wolfen 2000. Und so viel schon vorweg, das Premierenspiel wurde richtig spannend.
1: 75 Jahre nachdem die BSG Schiffswerft Roßlau DDR-Meister im Feldhandball wurde und 20 Jahre nach dem Rückzug des TV Jahn Roßlau beginnt in diesem Jahr eine neue Ära des Handballsports in der Schifferstadt. Am 6. September startete die neu gegründete Handballmannschaft des SV Germania 08 Roßlau in den Pflichtspielbetrieb. Zum Saisonauftakt in der Bezirksoberliga empfing man die HSG Wolfen 2000 in der Elbe-Rossel-Halle. Und dass die Roßlauer den Handballsport vermisst haben, zeigte sich auch an der guten Resonanz. Circa 250 Zuschauer schauten sich das Spiel an und sorgten für ordentlich Stimmung. Also gleich rein in die Begegnung und das Roßlauer Team, bestehend aus ehemaligen Spielern der SG Abus Dessau, alten Recken des TV Jahn sowie handballbegeisterten Rückkehrern, legte gut los. Der erste Treffer der Partie ging an die Heimmannschaft. Enrico Sarg mit dem historischen Tor für Roßlau. Im Verlauf des ersten Durchgangs gab es hier ein sehr ausgeglichenes Spiel auf Augenhöhe zu sehen. Der erste 2-Tore-Abstand stand erst in der 20. Minute auf der Anzeigetafel. Nach diesem Treffer von Patrick Mattei führten die Roßlauer mit 10:8. Nach einer Auszeit kamen dann die Gäste aus Wolfen etwas besser rein. In der 27. Minute konnten sie sich beim Stand von 12:14 erstmals etwas absetzen. Doch die Hausherren kämpften sich kurz vor der Pause noch einmal zurück und konnten mit einer 15:14 Führung den Gang in die Kabine antreten. In die zweite Hälfte startete Germania dann auch gleich deutlich besser rein. Das Heimpublikum wurde bestens unterhalten und sah einige schöne Treffer. In der 33. Minute beim Stand von 17:14 der erste 3-Tore-Vorsprung für die Gastgeber. Die machten das jetzt richtig gut und ließen die Wolfener zunächst nicht mehr rankommen. In der 45. Minute konnte Enrico Sarg zum 24:20 treffen und die Führung auf 4 Tore ausbauen. Weiter weg ließ die HSG den Liga-Neuling aber nicht ziehen. Die Gäste blieben dran und bewiesen eine gute Moral. In der 53. Minute dann der erneute Ausgleich für Wolfen durch Justin Weigel. Und das Team aus dem Landkreis Anhalt-Bitterfeld hatte nur kurz danach die Chance, per 7 Meter in Führung zu gehen. Die Roßlauer hatten für genau solche Situationen aber noch eine Geheimwaffe auf der Bank. Mike Schulze kam rein und hielt das Ding. Richtig stark. Beim Stand von 27:27 ging es dann also in die letzten 5 Minuten der Partie, die noch einmal richtig spannend wurden. Patrick Mattei war es, der zunächst die Roßlauer wieder in Front brachte. Wolfen aber direkt mit der Antwort durch Fritz Richard Schmidt. Die 59. Minute lief bereits an und es war erneut Patrick Mattei, der den Führungstreffer für die Hausherren erzielte. Nur 9 Sekunden später aber prompt wieder der Ausgleich durch Wolfens Alexander Drossel. Der Krimi ging weiter. Die Germania war wieder am Zug und vergab. Also wieder die Gäste und das Aluminium rettete die Roßlauer vorm Rückstand. 6 Sekunden vor Schluss nahm die Gastmannschaft dann ihre Auszeit. Das Spiel wurde noch einmal angepfiffen, aber am Ende blieb es beim 29:29 und der Punkteteilung.
2: Spielverlauf, nehmen wir den Punkt einfach mit. Wie gesagt, erste Heimspiel und können wir zufrieden sein. Natürlich wäre der erste Sieg beim ersten Spiel meines Erachtens verdient. Wir haben zwischenzeitlich mit 4-5 geführt. Dann kam ein bisschen die Puste, junge Spieler, Wolfen, super Gegner, hat Spaß gemacht und so können wir weitermachen. Nach 20 Jahren Abstinenz, Handball in Roßlau, ist das eine Herzangelegenheit und das hat man heute auch gesehen. Schätzungsweise 220 Zuschauer, extrem laut, extrem gute Stimmung, Handball ist wieder angekommen in Roßlau.
1: Nach einem durchaus gelungenen Heimspielauftakt kann das neu gegründete Roßlauer Team nun auf die anstehenden Aufgaben blicken. Welche konkreten Saisonziele hat man sich gesetzt?
2: Also das erste Ziel haben wir schon mal erreicht, indem wir einen Punkt geholt haben. Und ja, und jetzt gehen wir halt von Spiel zu Spiel. Wir freuen uns riesig auf Coswig. Das wird hier das nächste Heimspiel werden. Da denke ich, dass die Halle noch voller wird. Und ansonsten gehen wir einfach von Spieltag zu Spieltag. Und ja, Aufregung ist noch ein bisschen da. Aber das ist beim Handball so, wie gesagt, es ist wahnsinnig gut geworden heute.
1: Das erwähnte Heimspiel gegen die zweite Mannschaft des SV Blau-Rot Coswig findet dann am 27. September um 16 Uhr in der Elbe-Rossel-Halle statt.
0: Am 13. September soll es gegen 23 Uhr in einer Grünanlage in der Stehnischen Straße in Dessau-Roßlau zu einer Raubstraftat zum Nachteil eines 35-jährigen marokkanischen Staatsangehörigen gekommen sein. Nach bisherigem Ermittlungsstand hielt sich der Geschädigte zur Tatzeit in der dortigen Grünanlage auf, als er zunächst von einer Personengruppe angesprochen und im weiteren Verlauf von mehreren Personen mit Faustschlägen angegriffen worden sein soll. Dabei sollen die Tatverdächtigen den Rucksack des Geschädigten samt Inhalt entwendet haben. In dem Rucksack befanden sich unter anderem ein Portemonnaie, ein Mobiltelefon sowie Bargeld im mittleren zweistelligen Bereich. Durch den Angriff erlitt der Geschädigte leichte Verletzungen im Gesicht und am Hals. Anschließend sollen die Tatverdächtigen mit mehreren E-Scootern in Richtung Bauhofstraße geflüchtet sein. Bei den Tatverdächtigen soll es sich nach Angaben des Geschädigten um 5 bis 6 männliche Personen im Alter von etwa 18 bis 19 Jahren handeln, die als arabisch aussehend beschrieben wurden. Sie sollen etwa 1,70 Meter groß sein und dunkle Kapuzenpullover getragen haben. Die Polizei bittet Personen, die sachdienliche Hinweise zum Tatgeschehen oder zu den Tatverdächtigen geben können, sich beim Polizeirevier Dessau-Roßlau unter der Telefonnummer 0340 25 03 0 oder bei jeder anderen Dienststelle zu melden. Damit, liebe Zuschauer, sind wir am Ende unserer Dienstagsausgabe der zeitnahen Nachrichten, schauen jetzt noch auf den Wetterbericht und im Anschluss daran gern noch auf die Meldungen aus der Region. Morgen, also am Mittwoch um 18 Uhr, melden wir uns dann aus der Zeitnah-Redaktion wieder. Bis dahin, machen Sie es gut und auf Wiedersehen.
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1: Am Mittwoch zeigt sich das Wetter deutlich wechselhafter als am Vortag. Am Morgen ist der Himmel zunächst stärker bewölkt. Dabei kann es vereinzelt zu kurzen Regenschauern kommen. Im Laufe des Tages lockert sich die Bewölkung immer wieder auf, sodass sich die Sonne zeitweise sehen lässt. Die Temperaturen erreichen am Nachmittag rund 20 Grad.
2: Die Stadt Bitterfeld-Wolfen hat am 9. September zur Veranstaltung Aktiv und gesund im Alter geladen. Im städtischen Kulturhaus waren zahlreiche Aussteller vor Ort, um Senioren zu beraten, aufzuklären sowie zum Mitmachen einzuladen. Mit der Neubesetzung des Seniorenbeirats bekommt auch der frühere Seniorentag der Stadt Bitterfeld-Wolfen einen neuen Namen und ein frisches Konzept. Die Veranstaltung orientiert sich zukünftig mehr an dem Ausstellungscharakter einer Messe.
3: Heute sind wir zur alljährlichen Gesundheitsmesse, die schon seit Jahren von dem Seniorenbeirat Wolfen durchgeführt wird. Wir haben ein neues Format, sonst war es immer unten im Foyer. Das war sehr groß angelegt, sehr nicht so gemütlich. Und wir haben jetzt, und zwar auch im Vormittag, und wir haben jetzt ein neues Format aufgelegt von der Gesundheitsmesse und haben gesagt,

0: 14 Uhr Nachmittag, wo die Senioren erstmal zu Hause Mittagessen können und dann zum Kaffee trinken, was das das Heinrich-Heine-Gymnasium, die 12. Klasse, das Kaffee und Kuchen ausrichtet und sich damit ihr Abi-Geld für die Abi-Feier zusammenspart.
1: Rund 40 Vereine, Institutionen, Dienstleister und Aussteller präsentierten sich mit Informationsständen für die Senioren. Ein Kuchenbazar hat zum Verweilen und ins Gespräch kommen eingeladen. Eine Modenschau und unterhaltsame Tanzeinlagen waren auch geplant. In diesem Jahr stehen auch verschiedene Kurse, von sportlichen bis hin zu Handykursen, den Senioren zur Verfügung.
0: Am Programm sind neue Aussteller. Und es sind dank der Kulturwoche, die ja auch stattfindet in der Stadt Bitterfeld-Wolfen, noch Seminarangebote, die es vorher nicht gab. Es gibt eine Modenschau 15 Uhr und es gibt der Tanzwerk wird auch eine Vorführung danach zur Gesundheitsmesse haben. Danach alles zwischen 15 und 16 Uhr.
1: In diesem Jahr überraschen die Besucherzahlen auch die Konzipienten selbst. Durch den neuen Look angesichts der Uhrzeit, Aufmachung und des Standortes zog es Interessierte aus dem ganzen Landkreis in das Kulturhaus.
0: Ja, also wir sind im Moment schon sehr, sehr gut besucht. Ich denke, das Format, wie wir uns das jetzt ausgedacht haben, ist eine gute Lösung. Das ist jetzt, die vorigen Jahre war das immer so ausgelebt. Also es war nicht so doll besucht. Heute ist es brechenvoll, das finde ich sehr, sehr gut. Und die Angebote sind eben auch zugeschnitten für Senioren. Ob das leider ein Bestatter ist oder eine Apotheke oder sowas. Aber das sind ja Probleme, die die Senioren betreffen, womit sie sich beschäftigen. Gesunde Ernährung zum Beispiel. Es gibt Produkte, die für die Gesundheit gut sind. Und das ist eine allgemeine Information, die die Senioren hier in Wolfen in der Altstadt haben.
1: Auch die Stadt freut sich über die Gestaltung des diesjährigen Seniorentages, vor allem durch die Arbeit des Seniorenbeirats Bitterfeld-Wolfen.
2: Also die heutige Veranstaltung heißt ja aktiv und gesund im Alter und ist ein Stück weit die Fortsetzung des ehemaligen Seniorentages hier in Wolfen, allerdings unter vollständig neuer Ausrichtung. Wir sind sehr dankbar, dass der neue Seniorenbeirat in Bitterfeld-Wolfen, wir haben ja nur einen gesamtheitlichen Seniorenbeirat, an der Ausgestaltung, Konzeption dieser Veranstaltung mitgewirkt hat und insofern dem auch einen neuen Drive, wenn man das so sagen hat, gegeben hat. Und es sind mehrere Angebote da, um sich rechtlich oder auch ein Stückchen informativ über das Älterwerden und die Herausforderungen zu informieren, aber eben auch Dinge wahrzunehmen, die Lebensfreude beinhalten. Also ringsherum eine ganze Menge Angebote für die Zukunft und vor allen Dingen, um sich, wenn man das gerne möchte, auch in der Stadt Bitterfeld-Wolfen einzubringen.
1: Mit dem neuen Konzept des Seniorentages ist der Stadt Bitterfeld-Wolfen ein erfolgreicher Neustart gelungen. Der große Zuspruch zeigt, dass das Interesse an Angeboten rund um ein aktives und gesundes Älterwerden groß ist. Auch in Zukunft soll der Seniorentag fester Veranstaltungstermin werden.
3: In der Verbandsliga Sachsen-Anhalt empfing der SC Bernburg die Eintracht aus Emselow. Die Gastgeber wollten nach zuletzt zwei Niederlagen wieder zurück in die Erfolgsspur. Emselow hoffte nach der Niederlage gegen Halle Ammendorf ebenfalls auf die Wiedergutmachung. Und schon ging es los. Die Anfangsphase gehört den Gästen. Emselow hat etwas mehr Ballbesitz und kommt zu den ersten Abschlüssen. Paul Eichel prüft Bernburgs Torhüter Finn Röder, der den Ball sicher pariert. Auch bei einem Freistoß von Bodan Botzok ist Röder aufmerksam und lenkt das Leder über die Latte. Bernburg findet nun langsam ins Spiel. Nach einer halben Stunde dann die erste richtig gute Gelegenheit für den SC. Till Heitzmann steht frei zum Kopfball, setzt den Ball aus kurzer Distanz aber über das Tor. Bis zur Pause bleibt es beim 0:0. Emselo wirkt etwas gefährlicher. Bernburg hat offensiv noch Luft nach oben. Minute 47. Leon Schmidt bringt einen Freistoß aus rund 25 Metern gefährlich aufs Tor. Carlos Krüger schaltet am schnellsten und köpft den Abpraller ins Netz. 1-0 für Bernburg. Nur eine Minute später trifft Nils-Erik Fahrland mit seinem Schuss den Außenpfosten. Emselo sucht den Ausgleich und erhöht in der Schlussviertelstunde den Druck. Doch Bernburg verteidigt konzentriert. Bei einer Doppelchance in der 76. Minute ist erneut Finn Röder zur Stelle. In der 88. Minute fällt die Entscheidung. Röders weiter Abschlag wird von Carlos Krüger per Kopf verlängert. Ihab El-Zayat bleibt vor dem Torhüter ruhig und schiebt den Ball zum 2-0 ins Netz. In der Nachspielzeit bekommt der SC einen Strafstoß. Carlos Krüger verwandelt sicher und macht seinen zweiten Treffer des Tages. Kurz darauf pfeift Schiedsrichter Tobias Menzel die Partie ab. Bernburg gewinnt 3-0, bleibt erneut ohne Gegentor und klettert auf Tabellenplatz 7. Wie bewerten die beiden Trainer die Partie?
4: Was erstmal schön ist, wir haben gewonnen, 3 Tore geschossen und wir haben 0 gespielt. Fußball ist ein Ergebnissport, von daher ist erstmal alles positiv. Aber wir haben natürlich für uns auch in der ersten Halbzeit schon so 3-4 Situationen zugelassen aus nichts, wo wir sagen müssen, da müssen wir in Zukunft ein bisschen konsequenter sein, ein bisschen geradliniger. Aber der Mannschaft kann man heute auch wieder nur ein Kompliment machen. Wir haben jetzt 3 Niederlagen am Stück gehabt, haben uns mit guten Wettkämpfen aber nicht belohnt. Heute war das Spiel nicht so ansehnlich, aber wir haben es nach Hause gebracht, haben uns belohnt. Von daher, toll, dass wir die 3 Punkte hier lassen.
5: Gutes Spiel, 90 Minuten lang. Bestrafen uns selbst mit 3 Fehlern. Mit richtigen 3 krassen Fehlern. Das erste Tor war unglücklich, es ist nun mal so. Wir haben alles versucht, über 90 Minuten oder 93 Minuten. Wir haben das Fußballglück nicht zur Zeit. Ich kann der Mannschaft nichts, gar nichts absprechen, außer dass wir keine Tore machen.
3: Am kommenden Samstag geht es für Bernburg zum SV Dessau 05. Emselo empfängt am Sonntag den VfB Merseburg.
6: Stadtmeisterschaften im Tischtennis erfolgreich ausgetragen. Für alle Tischtennisbegeisterten gab es am 29. August spannende Wettkämpfe zu erleben. In der Sporthalle des Liborius-Gymnasiums wurden die Stadtmeisterschaften im Tischtennis für Erwachsene und Nachwuchsspieler ausgetragen. Von 10 bis 15 Uhr kämpften die insgesamt 44 Teilnehmer, darunter 19 Jugendliche, mit großem Einsatz und voller Konzentration um jeden Punkt. Mit dabei waren neben dem ausrichtenden Verein der SV Turbo 90 Dessau, der TTV Jahn Roßlau, der SV Mildensee 1915, die TSG Aufbau Union Dessau und der ESV Lokomotive Dessau. Gespielt wurde in verschiedenen Einzelkonkurrenzen der Erwachsenen sowie in den Nachwuchsklassen Jugend 13 und Jugend 15. Bei den Erwachsenen konnte sich Sven Köhler vom SV Turbo 90 Dessau im Finale den Stadtmeistertitel sichern. In der Jugend 15 setzte sich hingegen Rico Marquardt durch. Auch im Doppel wurde um den Sieg gekämpft, wobei die Spieler erneut ihr Können unter Beweis stellen konnten. Die Veranstaltung stoß bei den Teilnehmern auf sehr gute Resonanz, sodass die Verantwortlichen mit dem Verlauf der Stadtmeisterschaften rundum zufrieden waren. So boten die Stadtmeisterschaften spannende Begegnungen und viele sehenswerte Ballwechsel. Wer selbst einmal Tischtennis ausprobieren möchte, ist bei den Vereinen aus Dessau herzlich willkommen.

Schön, dass Sie eingeschaltet haben und damit herzlich willkommen, liebe Zuschauer, zur Dienstagsausgabe der Zeitnah Nachrichten. Im Georgengarten starten die Arbeiten im zweiten Bauabschnitt der Klimaanpassungsmaßnahmen. Ziel ist es, den historischen Garten widerstandsfähiger gegenüber den Folgen des Klimawandels zu machen, unter Berücksichtigung des Denkmalschutzes. Der Schwerpunkt liegt im Bereich des Obst-, Baum- und Küchengartens westlich des Schlosses Georgium. Dort werden heimische, trockenheitsverträglichere Sträucher und verschiedene Baumarten gepflanzt. Im Küchengarten entstehen unter anderem Süßkirschalleen, die an die historische Gestaltung anknüpfen. Entlang der Sichtachse zwischen Diana und Rundtempel werden zudem Pyramidenpappeln gesetzt. Abgestorbene Altbäume werden durch neue Solitärbäume ersetzt. Für die Bewässerung des Küchengartens wird eine unterirdische Anlage installiert. Dadurch kann es zeitweise zu Einschränkungen auf einzelnen Gartenwegen kommen. Zum Schutz vor Wildverbiss werden neue Bäume teilweise mit Drahthosen geschützt. Die Arbeiten sollen voraussichtlich bis zum Beginn der Weihnachtsferien abgeschlossen sein. Gefördert wird das Projekt durch das Bundesministerium für Wohnen, Stadtentwicklung und Bauwesen im Rahmen des Programms Anpassung urbaner und ländlicher Räume an den Klimawandel. Anfang September startete die neue Spielzeit des Anhaltischen Theaters Dessau traditionell mit einem Open-Air-Konzert. Am Mausoleum versammelten sich zahlreiche Besucher, um einen Einblick in das neue Programm zu bekommen. Es gab Ausschnitte aus Opern, Musicals und mehr zu hören.

0: So wurden die Besucher am 5. September am Mausoleum begrüßt. Das Anhaltische Theater Dessau startete hier mit einem Eröffnungskonzert in die neue Spielzeit und hatte ein vielfältiges Programm mitgebracht.
1: Naja, wie immer gibt es ein bisschen Vorausblick auf die Spielzeit. Schönerweise nicht nur die Oper dieses Jahr oder das Musiktheater, sondern auch Schauspiel und Ballett sind dabei. Und es ist, ich würde sagen, ziemlich abwechslungsreich. Es hat sich ergeben, dass wir tatsächlich ganz, ganz viele Stücke haben, wo junge Frauen im Mittelpunkt stehen. Ne? Also sowohl in der Oper oder auch eine alte Dame, das ist das Produktion im Schauspiel. Und das ergibt einen ziemlich guten roten Faden durch die Spielzeit, glaube ich.
0: Die bald beendete 231. Spielzeit ist sehr gut gelaufen am Theater. So ist man wieder vor der Corona-Pandemie angekommen, was die Zuschauerzahlen angeht. Der Einblick in die 232. Spielzeit beim Eröffnungskonzert war sehr abwechslungsreich und unterhaltsam.

0: Eine ganz besondere Premiere in der neuen Spielzeit gibt es dann anlässlich des Kurt-Weil-Festes.
1: Das Musical Tom Sawyer oder die Oper für junge Leute von Kurt Weil, die ist vor einigen Jahren vollendet worden. Kurt Weil ist gestorben, bevor es zu Ende schreiben konnte. Und das hat die Premiere im Weilfest. Das ist natürlich was sehr Besonderes, ne?
0: Im September geht es bereits mit den ersten Premieren der neuen Spielzeit.

zeitlos. Einen Überblick über das umfangreiche Programm gibt es natürlich auf der Internetseite des Anhaltischen Theaters. Hier nochmal ein kleiner Vorgeschmack auf die 232. Spielzeit.

0: Während am Mausoleum gerade noch die neue Spielzeit des Anhaltischen Theaters mit einem Eröffnungskonzert eingeläutet wurde, gab es am 5. September nur einige Meter weiter im Rahmen des Bauhausfestes ebenfalls eine Menge zu bestaunen. Unter dem Titel Salto, Takt und Form wurde das diesjährige Fest dem Thema Zirkus gewidmet. Die in den 1920er Jahren sehr beliebte Kunstform begeisterte auch die Bauhäusler. Die historische Zirkusbegeisterung wurde nun adaptiert. Im und rund um das Bauhausgebäude gab es zeitgenössische Zirkusprojekte, Materialperformances, interaktive Spiele und Tanz. So konnten Besucher unter anderem in einem Workshop das Jonglieren lernen. Einer der wortwörtlichen Höhepunkte des Abends war dann die Tanz- und Architekturperformance Extrem Hoch 4 mit Tänzern des sorbischen Nationalensembles. Erstmals wurden hierfür alle Balkone des Ateliergebäudes bespielt. Inspiriert vom Stäbetanz Oskar Schlemmers und dem sorbischen Brauch des Osterklapperns gab es hier eine denkwürdige Performance zu sehen. Einen weiteren besonderen Hingucker gab es dann neben dem Bauhausgebäude. Der Uppsala Zirkus aus Zeitz zeigte eine Zirkusstraßenperformance mit dem Titel Heiterkeit. Die Darbietung wurde als offenes Labor, inspiriert vom Bauhaus und seinen Fragen nach Freiheit, Gemeinschaft und gesellschaftlichem Wandel inszeniert. Das Publikum begleitete die Künstler durch diese immersive Performance und wurde auch selbst Teil des Geschehens. Bis spät in die Nacht gab es beim Bauhausfest dann noch viel zu sehen und zu erleben.
1: Die Dekra-Niederlassung Dessau-Roßlau informiert. Seit November 2014 müssen neu zugelassene Pkw in der EU mit einem Reifendruckkontrollsystem ausgestattet sein. Inzwischen verfügen nach Schätzung des Bundesverbands Reifenhandel und Vulkaniseurhandwerk mehr als 70% der Pkw in Deutschland über ein solches System. RDKS überwachen den Reifendruck automatisch und warnen bei einer deutlichen Abweichung. Eine regelmäßige Kontrolle ersetzen sie jedoch nicht. Die Systeme verfügen über eine Toleranz, um beispielsweise Temperatur, abhängige Druckschwankungen nicht ständig als Warnung zu melden. Bei indirekten Systemen lässt sich der tatsächliche Druck der einzelnen Reifen zudem nicht direkt ablesen. Deshalb sollte der Reifendruck auch bei Fahrzeugen mit RDKS regelmäßig kontrolliert werden, idealerweise zusammen mit einer Prüfung auf eingefahrene Fremdkörper, ungleichmäßigen Verschleiß und andere Beschädigungen. Wird der Reifendruck etwa wegen höherer Beladung angepasst, muss das RDKS anschließend neu kalibriert bzw. initialisiert werden. Die Reifendruckkontrolle sollte bei kalten Reifen vor Fahrtantritt erfolgen. Generell empfiehlt sich ein Reifencheck mindestens alle 4 Wochen. Die neu gegründete Handballmannschaft des SV Germania 08 Roßlau bestritt Anfang September ihr erstes Ligaspiel. In der Elbe-Rossel-Halle empfing man vor über 200 Zuschauern die HSG Wolfen 2000. Und so viel schon vorweg, das Premierenspiel wurde richtig spannend.
0: 75 Jahre nachdem die BSG Schiffswerft Roßlau DDR-Meister im Feldhandball wurde und 20 Jahre nach dem Rückzug des TV Jahn Roßlau beginnt in diesem Jahr eine neue Ära des Handballsports in der Schifferstadt. Am 6. September startete die neu gegründete Handballmannschaft des SV Germania 08 Roßlau in den Pflichtspielbetrieb. Zum Saisonauftakt in der Bezirksoberliga empfing man die HSG Wolfen 2000 in der Elbe-Rossel-Halle. Und dass die Roßlauer den Handballsport vermisst haben, zeigte sich auch an der guten Resonanz. Circa 250 Zuschauer schauten sich das Spiel an und sorgten für ordentlich Stimmung. Also gleich rein in die Begegnung und das Roßlauer Team, bestehend aus ehemaligen Spielern der SG Abus Dessau, alten Recken des TV Jahn sowie handballbegeisterten Rückkehrern, legte gut los. Der erste Treffer der Partie ging an die Heimmannschaft. Enrico Sarg mit dem historischen Tor für Roßlau. Im Verlauf des ersten Durchgangs gab es hier ein sehr ausgeglichenes Spiel auf Augenhöhe zu sehen. Der erste 2-Tore-Abstand stand erst in der 20. Minute auf der Anzeigetafel. Nach diesem Treffer von Patrick Matthey führten die Roßlauer mit 10:8. Nach einer Auszeit kamen dann die Gäste aus Wolfen etwas besser rein. In der 27. Minute konnten sie sich beim Stand von 12:14 erstmals etwas absetzen. Doch die Hausherren kämpften sich kurz vor der Pause noch einmal zurück und konnten mit einer 15:14 Führung den Gang in die Kabine antreten. In die zweite Hälfte startete Germania dann auch gleich deutlich besser rein. Das Heimpublikum wurde bestens unterhalten und sah einige schöne Treffer. In der 33. Minute beim Stand von 17:14 der erste 3-Tore-Vorsprung für die Gastgeber. Die machten das jetzt richtig gut und ließen die Wolfener zunächst nicht mehr rankommen. In der 45. Minute konnte Enrico Sarg zum 24:20 treffen und die Führung auf 4 Tore ausbauen. Weiter weg ließ die HSG den Liga-Neuling aber nicht ziehen. Die Gäste blieben dran und bewiesen eine gute Moral. In der 53. Minute dann der erneute Ausgleich für Wolfen durch Justin Weigel. Und das Team aus dem Landkreis Anhalt-Bitterfeld hatte nur kurz danach die Chance, per 7 Meter in Führung zu gehen. Die Roßlauer hatten für genau solche Situationen aber noch eine Geheimwaffe auf der Bank. Mike Schulze kam rein und hielt das Ding. Richtig stark. Beim Stand von 27:27 ging es dann also in die letzten 5 Minuten der Partie, die noch einmal richtig spannend wurden. Patrick Matthey war es, der zunächst die Roßlauer wieder in Front brachte. Wolfen aber direkt mit der Antwort durch Fritz Richard Schmidt. Die 59. Minute lief bereits an und es war erneut Patrick Matthey, der den Führungstreffer für die Hausherren erzielte. Nur 9 Sekunden später aber prompt wieder der Ausgleich durch Wolfens Alexander Drossel. Der Krimi ging weiter. Die Germania war wieder am Zug und vergab. Also wieder die Gäste und das Aluminium rettete die Roßlauer vorm Rückstand. 6 Sekunden vor Schluss nahm die Gastmannschaft dann ihre Auszeit. Das Spiel wurde noch einmal angepfiffen, aber am Ende blieb es beim 29:29 und der Punkteteilung.
2: Spielverlauf, nehmen wir den Punkt einfach mit. Wie gesagt, erstes Heimspiel und können wir zufrieden sein. Natürlich wäre der erste Sieg beim ersten Spiel meines Erachtens verdient. Wir haben zwischenzeitlich mit 4-5 geführt. Dann kam ein bisschen die Puste, junge Spieler, Wolfen, super Gegner, hat Spaß gemacht und so können wir weitermachen. Nach 20 Jahren Abstinenz, Handball in Roßlau, ist das eine Herzangelegenheit und das hat man heute auch gesehen. Schätzungsweise 220 Zuschauer, extrem laut, extrem gute Stimmung, Handball ist wieder angekommen in Roßlau.
0: Nach einem durchaus gelungenen Heimspielauftakt kann das neu gegründete Roßlauer Team nun auf die anstehenden Aufgaben blicken. Welche konkreten Saisonziele hat man sich gesetzt?
2: Also das erste Ziel haben wir schon mal erreicht, indem wir einen Punkt geholt haben. Und und jetzt gehen wir halt von Spiel zu Spiel. Wir freuen uns riesig auf Kosmisch. Das wird hier das nächste Heimspiel werden. Da denke ich, dass die Halle noch voller wird. Und ansonsten gehen wir einfach von Spieltag zu Spieltag. Und Aufregung ist noch ein bisschen da. Aber das ist beim Handball so, wie gesagt, es ist wahnsinnig gut geworden heute.
0: Das erwähnte Heimspiel gegen die zweite Mannschaft des SV Blau-Rot Kosmisch findet dann am 27. September um 16 Uhr in der Elbe-Rossel-Halle statt.
1: Am 13. September soll es gegen 23 Uhr in einer Grünanlage in der Stehnischen Straße in Dessau-Roßlau zu einer Raubstraftat zum Nachteil eines 35-jährigen marokkanischen Staatsangehörigen gekommen sein. Nach bisherigem Ermittlungsstand

0: hielt sich der Geschädigte zur Tatzeit in der dortigen Grünanlage auf, als er zunächst von einer Personengruppe angesprochen und im weiteren Verlauf von mehreren Personen mit Faustschlägen angegriffen worden sein soll. Dabei sollen die Tatverdächtigen den Rucksack des Geschädigten samt Inhalt entwendet haben. In dem Rucksack befanden sich unter anderem ein Portemonnaie, ein Mobiltelefon sowie Bargeld im mittleren zweistelligen Bereich. Durch den Angriff erlitt der Geschädigte leichte Verletzungen im Gesicht und am Hals. Anschließend sollen die Tatverdächtigen mit mehreren E-Scootern in Richtung Bauhofstraße geflüchtet sein. Bei den Tatverdächtigen soll es sich nach Angaben des Geschädigten um 5 bis 6 männliche Personen im Alter von etwa 18 bis 19 Jahren handeln, die als arabisch aussehend beschrieben wurden. Sie sollen etwa 1,70 Meter groß sein und dunkle Kapuzenpullover getragen haben. Die Polizei bittet Personen, die sachdienliche Hinweise zum Tatgeschehen oder zu den Tatverdächtigen geben können, sich beim Polizeirevier Dessau-Roßlau unter der Telefonnummer 0340 25 03 0 oder bei jeder anderen Dienststelle zu melden. Damit, liebe Zuschauer, sind wir am Ende unserer Dienstagsausgabe der zeitnahen Nachrichten, schauen jetzt noch auf den Wetterbericht und im Anschluss daran gern noch auf die Meldungen aus der Region. Morgen, also am Mittwoch um 18 Uhr, melden wir uns dann aus der Zeitnah-Redaktion wieder. Bis dahin, machen Sie es gut und auf Wiedersehen.
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1: Am Mittwoch zeigt sich das Wetter deutlich wechselhafter als am Vortag. Am Morgen ist der Himmel zunächst stärker bewölkt. Dabei kann es vereinzelt zu kurzen Regenschauern kommen. Im Laufe des Tages lockert sich die Bewölkung immer wieder auf, sodass sich die Sonne zeitweise sehen lässt. Die Temperaturen erreichen am Nachmittag rund 20 Grad.
2: Die Stadt Bitterfeld-Wolfen hat am 9. September zur Veranstaltung Aktiv und gesund im Alter geladen. Im städtischen Kulturhaus waren zahlreiche Aussteller vor Ort, um Senioren zu beraten, aufzuklären sowie zum Mitmachen einzuladen. Mit der Neubesetzung des Seniorenbeirats bekommt auch der frühere Seniorentag der Stadt Bitterfeld-Wolfen einen neuen Namen und ein frisches Konzept. Die Veranstaltung orientiert sich zukünftig mehr an dem Ausstellungscharakter einer Messe.
3: Heute sind wir zur alljährlichen Gesundheitsmesse, die schon seit Jahren von dem Seniorenbeirat Wolfen durchgeführt wird. Wir haben ein neues Format, sonst war es immer unten im Foyer. Das war sehr groß angelegt, sehr nicht so gemütlich. Und wir haben jetzt, und zwar auch im Vormittag, und wir haben jetzt ein neues Format aufgelegt von der Gesundheitsmesse und haben gesagt, ab 14 Uhr Nachmittag, wo die Senioren erstmal zu Hause Mittagessen können und dann zum Kaffee trinken, was das Heinrich-Heine-Gymnasium, die 12. Klasse, das Kaffee und Kuchen ausrichtet und sich damit ihr Abi-Geld für die Abi-Feier zusammenspart.
2: Rund 40 Vereine, Institutionen, Dienstleister und Aussteller präsentierten sich mit Informationsständen für die Senioren. Ein Kuchenbazar hat zum Verweilen und ins Gespräch kommen eingeladen. Eine Modenschau und unterhaltsame Tanzeinlagen waren auch geplant. In diesem Jahr stehen auch verschiedene Kurse von sportlichen bis hin zu Handykursen den Senioren zur Verfügung.
3: Am Programm sind neue Aussteller und es sind dank der Kulturwoche, die ja auch stattfindet in der Stadt Bitterfeld-Wolfen, noch Seminarangebote, die es vorher nicht gab. Es gibt eine Modenschau 15 Uhr. Und es gibt, der Tanzwerk wird auch eine Vorführung danach zur Gesundheitsmesse haben. Danach alles zwischen 15 und 16 Uhr.
2: In diesem Jahr überraschen die Besucherzahlen auch die Konzipienten selbst. Durch den neuen Look angesichts der Uhrzeit, Aufmachung und des Standortes zog es Interessierte aus dem ganzen Landkreis in das Kulturhaus.
3: Ja, also wir sind im Moment schon sehr, sehr gut besucht. Ich denke, das Format, wie wir uns das jetzt ausgedacht haben, ist eine gute Lösung. Das ist jetzt, es war vor, die vorigen Jahre, war das immer so ausgelebt. Also es war nicht so doll besucht. Heute ist es brechenvoll, das finde ich sehr, sehr gut. Und die Angebote sind eben auch zugeschnitten für Senioren. Ob das leider ein Bestatter ist oder eine Apotheke oder sowas. Aber das sind ja Probleme, die die Senioren betreffen, womit sie sich beschäftigen. Gesunde Ernährung zum Beispiel. Es gibt Produkte, die für die Gesundheit gut sind. Und das ist eine allgemeine Information, die die Senioren hier in Wolfen in der Altstadt haben.
2: Auch die Stadt freut sich über die Gestaltung des diesjährigen Seniorentages, vor allem durch die Arbeit des Seniorenbeirats Bitterfeld-Wolfen.
4: Also die heutige Veranstaltung heißt ja Aktiv und gesund im Alter und ist ein Stück weit die Fortsetzung des ehemaligen Seniorentages hier in Wolfen, allerdings unter vollständig neuer Ausrichtung. Wir sind sehr dankbar, dass der neue Seniorenbeirat in Bitterfeld-Wolfen, wir haben ja nun einen gesamtheitlichen Seniorenbeirat, an der Ausgestaltung, Konzeption dieser Veranstaltung mitgewirkt hat und insofern eben auch einen neuen Drive, wenn man das so sagen hat, gegeben hat. Und es sind mehrere Angebote da, um sich rechtlich oder auch ein Stückchen informativ über das Älterwerden und die Herausforderungen zu informieren, aber eben auch Dinge wahrzunehmen, die Lebensfreude beinhalten. Also ringsherum eine ganze Menge Angebote für die Zukunft und vor allen Dingen, um sich, wenn man das gerne möchte, auch in der Stadt Bitterfeld-Wolfen einzubringen.
2: Mit dem neuen Konzept des Seniorentages ist der Stadt Bitterfeld-Wolfen ein erfolgreicher Neustart gelungen. Der große Zuspruch zeigt, dass das Interesse an Angeboten rund um ein aktives und gesundes Älterwerden groß ist. Auch in Zukunft soll der Seniorentag fester Veranstaltungstermin werden.
5: In der Verbandsliga Sachsen-Anhalt empfing der SC Bernburg die Eintracht aus Emselo. Die Gastgeber wollten nach zuletzt 2 Niederlagen wieder zurück in die Erfolgsspur. Emselo hoffte nach der Niederlage gegen Halle Ammendorf ebenfalls auf die Wiedergutmachung. Und schon ging es los. Die Anfangsphase gehört den Gästen. Emselo hat etwas mehr Ballbesitz und kommt zu den ersten Abschlüssen. Paul Eichel prüft Bernburgs Torhüter Finn Röder, der den Ball sicher pariert. Auch bei einem Freistoß von Bodan Botzok ist Röder aufmerksam und lenkt das Leder über die Latte. Bernburg findet nun langsam ins Spiel. Nach einer halben Stunde dann die erste richtig gute Gelegenheit für den SC. Till Heitzmann steht frei zum Kopfball, setzt den Ball aus kurzer Distanz aber über das Tor. Bis zur Pause bleibt es beim 0:0. Emselo wirkt etwas gefährlicher, Bernburg hat offensiv noch Luft nach oben. Minute. Leon Schmidt bringt einen Freistoß aus rund 25 Metern gefährlich aufs Tor. Carlos Krüger schaltet am schnellsten und köpft den Abpraller ins Netz. 1:0 für Bernburg. Nur eine Minute später trifft Nils-Erik Fahrland mit seinem Schuss den Außenpfosten. Emselo sucht den Ausgleich und erhöht in der Schlussviertelstunde den Druck. Doch Bernburg verteidigt konzentriert. Bei einer Doppelchance in der 76. Minute ist erneut Finn Röder zur Stelle. In der 88. Minute fällt die Entscheidung. Röders weiter Abschlag wird von Carlos Krüger per Kopf verlängert. Ihab El-Zayat bleibt vor dem Torhüter ruhig und schiebt den Ball zum 2:0 ins Netz. In der Nachspielzeit bekommt der SC einen Strafstoß. Carlos Krüger verwandelt sicher und macht seinen 2. Treffer des Tages. Kurz darauf pfeift Schiedsrichter Tobias Menzel die Partie ab. Bernburg gewinnt 3:0, bleibt erneut ohne Gegentor und klettert auf Tabellenplatz 7. Wie bewerten die beiden Trainer die Partie?
6: Was erstmal schön ist, wir haben gewonnen, 3 Tore geschossen und wir haben 0 gespielt. Fußball ist ein Ergebnissport, von daher ist erstmal alles positiv. Aber wir haben natürlich für uns auch in der ersten Halbzeit schon so 3-4 Situationen zugelassen aus dem Nichts, wo wir sagen müssen, da müssen wir in Zukunft ein bisschen konsequenter sein, ein bisschen geradliniger. Aber der Mannschaft kann man heute auch wieder nur ein Kompliment machen. Wir haben jetzt 3 Niederlagen am Stück gehabt, haben uns mit guten Wettkämpfen aber nicht belohnt. Heute war das Spiel nicht so ansehnlich, aber wir haben es nach Hause gebracht, haben uns belohnt. Von daher, toll, dass wir die 3 Punkte hier lassen.
7: Gutes Spiel, 90 Minuten lang. Bestrafen uns selbst mit 3 Fehlern. Mit richtigen 3 krassen Fehlern. Das erste Tor war unglücklich, es ist nun mal so. Wir haben alles versucht, über 90 Minuten oder 93 Minuten. Wir haben das Fußballglück nicht zur Zeit. Ich kann der Mannschaft nichts, gar nichts absprechen, außer dass wir keine Tore machen.
5: Am kommenden Samstag geht es für Bernburg zum SV Dessau 05. Emselo empfängt am Sonntag den VfB Merseburg.
8: Stadtmeisterschaften im Tischtennis erfolgreich ausgetragen. Für alle Tischtennisbegeisterten gab es am 29. August spannende Wettkämpfe zu erleben. In der Sporthalle des Liborius-Gymnasiums wurden die Stadtmeisterschaften im Tischtennis für Erwachsene und Nachwuchsspieler ausgetragen. Von 10 bis 15 Uhr kämpften die insgesamt 44 Teilnehmer, darunter 19 Jugendliche, mit großem Einsatz und voller Konzentration um jeden Punkt. Mit dabei waren neben dem ausrichtenden Verein der SV Turbo 90 Dessau, der TTV Jahn Roßlau, der SV Mildensee 1915, die TSG Aufbau Union Dessau und der ESV Lokomotive Dessau. Gespielt wurde in verschiedenen Einzelkonkurrenzen der Erwachsenen sowie in den Nachwuchsklassen Jugend 13 und Jugend 15. Bei den Erwachsenen konnte sich Sven Köhler vom SV Turbo 90 Dessau im Finale den Stadtmeistertitel sichern. In der Jugend 15 setzte sich hingegen Rico Marquardt durch. Auch im Doppel wurde um den Sieg gekämpft, wobei die Spieler erneut ihr Können unter Beweis stellen konnten. Die Veranstaltung stoß bei den Teilnehmern auf sehr gute Resonanz, sodass die Verantwortlichen mit dem Verlauf der Stadtmeisterschaften rundum zufrieden waren. So boten die Stadtmeisterschaften spannende Begegnungen und viele sehenswerte Ballwechsel. Wer selbst einmal Tischtennis ausprobieren möchte, ist bei den Vereinen aus Dessau herzlich willkommen.

Schön, dass Sie eingeschaltet haben und damit herzlich willkommen, liebe Zuschauer, zur Dienstagsausgabe der Zeitnah Nachrichten. Im Georgengarten starten die Arbeiten im zweiten Bauabschnitt der Klimaanpassungsmaßnahmen. Ziel ist es, den historischen Garten widerstandsfähiger gegenüber den Folgen des Klimawandels zu machen, unter Berücksichtigung des Denkmalschutzes. Der Schwerpunkt liegt im Bereich des Obst-, Baum- und Küchengartens westlich des Schlosses Georgium. Dort werden heimische, trockenheitsverträglichere Sträucher und verschiedene Baumarten gepflanzt. Im Küchengarten entstehen unter anderem Süßkirschalleen, die an die historische Gestaltung anknüpfen. Entlang der Sichtachse zwischen Diana und Rundtempel werden zudem Pyramidenpappeln gesetzt. Abgestorbene Altbäume werden durch neue Solitärbäume ersetzt. Für die Bewässerung des Küchengartens wird eine unterirdische Anlage installiert. Dadurch kann es zeitweise zu Einschränkungen auf einzelnen Gartenwegen kommen. Zum Schutz vor Wildverbiss werden neue Bäume teilweise mit Drahthosen geschützt. Die Arbeiten sollen voraussichtlich bis zum Beginn der Weihnachtsferien abgeschlossen sein. Gefördert wird das Projekt durch das Bundesministerium für Wohnen, Stadtentwicklung und Bauwesen im Rahmen des Programms Anpassung urbaner und ländlicher Räume an den Klimawandel. Anfang September startete die neue Spielzeit des Anhaltischen Theaters Dessau traditionell mit einem Open-Air-Konzert. Am Mausoleum versammelten sich zahlreiche Besucher, um einen Einblick in das neue Programm zu bekommen. Es gab Ausschnitte aus Opern, Musicals und mehr zu hören.

0: So wurden die Besucher am 5. September am Mausoleum begrüßt. Das Anhaltische Theater Dessau startete hier mit einem Eröffnungskonzert in die neue Spielzeit und hatte ein vielfältiges Programm mitgebracht.
1: Naja, wie immer gibt es ein bisschen Vorausblick auf die Spielzeit. Schönerweise nicht nur die Oper dieses Jahr oder das Musiktheater, sondern auch Schauspiel und Ballett sind dabei. Und es ist, ich würde sagen, ziemlich abwechslungsreich. Es hat sich ergeben, dass wir tatsächlich ganz, ganz viele Stücke haben, wo junge Frauen im Mittelpunkt stehen, ne? Also sowohl in der Oper oder auch eine alte Dame, das ist das Produkt zu dem Schauspiel. Und das ergibt einen ziemlich guten roten Faden durch die Spielzeit, glaube ich.
0: Die bald beendete 231. Spielzeit ist sehr gut gelaufen am Theater. So ist man wieder vor der Corona-Pandemie angekommen, was die Zuschauerzahlen angeht. Der Einblick in die 232. Spielzeit beim Eröffnungskonzert war sehr abwechslungsreich und unterhaltsam.

0: Eine ganz besondere Premiere in der neuen Spielzeit gibt es dann anlässlich des Kurt-Weill-Festes.
1: Das Musical Tom Sawyer oder die Oper für junge Leute von Kurt Weill, die ist vor einigen Jahren vollendet worden. Kurt Weill ist gestorben, bevor es zu Ende schreiben konnte. Und das hat die Premiere im Weill-Fest. Das ist natürlich was sehr Besonderes, ne?
0: Im September geht es bereits mit den ersten Premieren der neuen Spielzeit los. Einen Überblick über das umfangreiche Programm gibt es natürlich auf der Internetseite des Anhaltischen Theaters. Hier nochmal ein kleiner Vorgeschmack auf die 232. Spielzeit.

0: Während am Mausoleum gerade noch die neue Spielzeit des Anhaltischen Theaters mit einem Eröffnungskonzert eingeläutet wurde, gab es am 5. September nur einige Meter weiter im Rahmen des Bauhausfestes ebenfalls eine Menge zu bestaunen. Unter dem Titel Salto, Takt und Form wurde das diesjährige Fest dem Thema Zirkus gewidmet. Die in den 1920er Jahren sehr beliebte Kunstform begeisterte auch die Bauhäusler. Die historische Zirkusbegeisterung wurde nun adaptiert. Im und rund um das Bauhausgebäude gab es zeitgenössische Zirkusprojekte, Materialperformances, interaktive Spiele und Tanz. So konnten Besucher unter anderem in einem Workshop das Jonglieren lernen. Einer der wortwörtlichen Höhepunkte des Abends war dann die Tanz- und Architekturperformance Extrem Hoch 4 mit Tänzern des sorbischen Nationalensembles. Erstmals wurden hierfür alle Balkone des Ateliergebäudes bespielt. Inspiriert vom Stäbetanz Oskar Schlemmers und dem sorbischen Brauch des Osterklapperns gab es hier eine denkwürdige Performance zu sehen. Einen weiteren besonderen Hingucker gab es dann neben dem Bauhausgebäude. Der Uppsala Zirkus aus Zeitz zeigte eine Zirkusstraßenperformance mit dem Titel Heiterkeit. Die Darbietung wurde als offenes Labor, inspiriert vom Bauhaus und seinen Fragen nach Freiheit, Gemeinschaft und gesellschaftlichem Wandel inszeniert. Das Publikum begleitete die Künstler durch diese immersive Performance und wurde auch selbst Teil des Geschehens. Bis spät in die Nacht gab es beim Bauhausfest dann noch viel zu sehen und zu erleben.
1: Die Dekra-Niederlassung Dessau Roßlau informiert. Seit November 2014 müssen neu zugelassene Pkw in der EU mit einem Reifendruckkontrollsystem ausgestattet sein. Inzwischen verfügen nach Schätzung des Bundesverbands Reifenhandel und Vulkaniseurhandwerk mehr als 70% der Pkw in Deutschland über ein solches System. RDKS überwachen den Reifendruck automatisch und warnen bei einer deutlichen Abweichung. Eine regelmäßige Kontrolle ersetzen sie jedoch nicht. Die Systeme verfügen über eine Toleranz, um beispielsweise Temperatur abhängige Druckschwankungen nicht ständig als Warnung zu melden. Bei indirekten Systemen lässt sich der tatsächliche Druck der einzelnen Reifen zudem nicht direkt ablesen. Deshalb sollte der Reifendruck auch bei Fahrzeugen mit RDKS regelmäßig kontrolliert werden, idealerweise zusammen mit einer Prüfung auf eingefahrene Fremdkörper, ungleichmäßigen Verschleiß und andere Beschädigungen. Wird der Reifendruck etwa wegen höherer Beladung angepasst, muss das RDKS anschließend neu kalibriert bzw. initialisiert werden. Die Reifendruckkontrolle sollte bei kalten Reifen vor Fahrtantritt erfolgen. Generell empfiehlt sich ein Reifencheck mindestens alle 4 Wochen. Die neu gegründete Handballmannschaft des SV Germania 08 Roßlau bestritt Anfang September ihr erstes Ligaspiel. In der Elbe-Rossel-Halle empfing man vor über 200 Zuschauern die HSG Wolfen 2000. Und so viel schon vorweg, das Premierenspiel wurde richtig spannend.
0: 75 Jahre nachdem die BSG Schiffswerft Roßlau DDR-Meister im Feldhandball wurde und 20 Jahre nach dem Rückzug des TV Jahn Roßlau beginnt in diesem Jahr eine neue Ära des Handballsports in der Schifferstadt. Am 6. September startete die neu gegründete Handballmannschaft des SV Germania 08 Roßlau in den Pflichtspielbetrieb. Zum Saisonauftakt in der Bezirksoberliga empfing man die HSG Wolfen 2000 in der Elbe-Rossel-Halle. Und dass die Roßlauer den Handballsport vermisst haben, zeigte sich auch an der guten Resonanz. Circa 250 Zuschauer schauten sich das Spiel an und sorgten für ordentlich Stimmung. Also gleich rein in die Begegnung und das Roßlauer Team, bestehend aus ehemaligen Spielern der SG Abus Dessau, alten Recken des TV Jahn sowie handballbegeisterten Rückkehrern, legte gut los. Der erste Treffer der Partie ging an die Heimmannschaft. Enrico Sarg mit dem historischen Tor für Roßlau. Im Verlauf des ersten Durchgangs gab es hier ein sehr ausgeglichenes Spiel auf Augenhöhe zu sehen. Der erste 2-Tore-Abstand stand erst in der 20. Minute auf der Anzeigetafel. Nach diesem Treffer von Patrick Matthey führten die Roßlauer mit 10:8. Nach einer Auszeit kamen dann die Gäste aus Wolfen etwas besser rein. In der 27. Minute konnten sie sich beim Stand von 12:14 erstmals etwas absetzen. Doch die Hausherren kämpften sich kurz vor der Pause noch einmal zurück und konnten mit einer 15:14 Führung den Gang in die Kabine antreten. In die zweite Hälfte startete Germania dann auch gleich deutlich besser rein. Das Heimpublikum wurde bestens unterhalten und sah einige schöne Treffer. In der 33. Minute beim Stand von 17:14 der erste 3-Tore-Vorsprung für die Gastgeber. Die machten das jetzt richtig gut und ließen die Wolfener zunächst nicht mehr rankommen. In der 45. Minute konnte Enrico Sarg zum 24:20 treffen und die Führung auf 4 Tore ausbauen. Weiter weg ließ die HSG den Liga-Neuling aber nicht ziehen. Die Gäste blieben dran und bewiesen eine gute Moral. In der 53. Minute dann der erneute Ausgleich für Wolfen durch Justin Weigel. Und das Team aus dem Landkreis Anhalt-Bitterfeld hatte nur kurz danach die Chance, per 7 Meter in Führung zu gehen. Die Roßlauer hatten für genau solche Situationen aber noch eine Geheimwaffe auf der Bank. Mike Schulze kam rein und hielt das Ding. Richtig stark. Beim Stand von 27:27 ging es dann also in die letzten 5 Minuten der Partie, die noch einmal richtig spannend wurden. Patrick Matthey war es, der zunächst die Roßlauer wieder in Front brachte. Wolfen aber direkt mit der Antwort durch Fritz Richard Schmidt. Die 59. Minute lief bereits an und es war erneut Patrick Matthey, der den Führungstreffer für die Hausherren erzielte. Nur 9 Sekunden später aber prompt wieder der Ausgleich durch Wolfens Alexander Drossel. Der Krimi ging weiter. Die Germania war wieder am Zug und vergab. Also wieder die Gäste und das Aluminium rettete die Roßlauer vorm Rückstand. 6 Sekunden vor Schluss nahm die Gastmannschaft dann ihre Auszeit. Das Spiel wurde noch einmal angepfiffen, aber am Ende blieb es beim 29:29 und der Punkteteilung.
2: Spielverlauf, nehmen wir den Punkt einfach mit. Wie gesagt, erstes Heimspiel und können wir zufrieden sein. Natürlich wäre der erste Sieg beim ersten Spiel meines Erachtens verdient. Wir haben zwischenzeitlich mit 4-5 geführt. Dann kam ein bisschen die Puste, junge Spieler, Wolfen, super Gegner, hat Spaß gemacht und so können wir weitermachen. Nach 20 Jahren Abstinenz, Handball in Roßlau, ist das eine Herzangelegenheit und das hat man heute auch gesehen. Schätzungsweise 220 Zuschauer, extrem laut, extrem gute Stimmung, Handball ist wieder angekommen in Roßlau.
0: Nach einem durchaus gelungenen Heimspielauftakt kann das neu gegründete Roßlauer Team nun auf die anstehenden Aufgaben blicken. Welche konkreten Saisonziele hat man sich gesetzt?
2: Also das erste Ziel haben wir schon mal erreicht, indem wir einen Punkt geholt haben. Und und jetzt gehen wir halt von Spiel zu Spiel. Wir freuen uns riesig auf Coswig. Das wird hier das nächste Heimspiel werden. Da denke ich, dass die Halle noch voller wird. Und ansonsten gehen wir einfach von Spieltag zu Spieltag. Und Aufregung ist noch ein bisschen da. Aber das ist beim Handball so, wie gesagt, es ist wahnsinnig gut geworden heute.
0: Das erwähnte Heimspiel gegen die zweite Mannschaft des SV Blau-Rot Coswig findet dann am 27. September um 16 Uhr in der Elbe-Rossel-Halle statt.
1: Am 13. September soll es gegen 23 Uhr in einer Grünanlage in der Stehnischen Straße in Dessau-Roßlau zu einer Raubstraftat zum Nachteil eines 35-jährigen marokkanischen Staatsangehörigen gekommen sein. Nach bisherigem Ermittlungsstand hielt sich der Geschädigte zur Tatzeit in der dortigen Grünanlage auf, als er zunächst von einer Personengruppe angesprochen und im weiteren Verlauf von mehreren Personen mit Faustschlägen angegriffen worden sein soll. Dabei sollen die Tatverdächtigen den Rucksack des Geschädigten samt Inhalt entwendet haben. In dem Rucksack befanden sich unter anderem ein Portemonnaie, ein Mobiltelefon sowie Bargeld im mittleren zweistelligen Bereich. Durch den Angriff erlitt der Geschädigte leichte Verletzungen im Gesicht und am Hals. Anschließend sollen die Tatverdächtigen mit mehreren E-Scootern in Richtung Bauhofstraße geflüchtet sein. Bei den Tatverdächtigen soll es sich nach Angaben des Geschädigten um 5 bis 6 männliche Personen im Alter von etwa 18 bis 19 Jahren handeln, die als arabisch aussehend beschrieben wurden. Sie sollen etwa 1,70 Meter groß sein und dunkle Kapuzenpullover getragen haben. Die Polizei bittet Personen, die sachdienliche Hinweise zum Tatgeschehen oder zu den Tatverdächtigen geben können, sich beim Polizeirevier Dessau-Roßlau unter der Telefonnummer 0340 25 03 0 oder bei jeder anderen Dienststelle zu melden. Damit, liebe Zuschauer, sind wir am Ende unserer Dienstagsausgabe der zeitnahen Nachrichten, schauen jetzt noch auf den Wetterbericht und im Anschluss daran gern noch auf die Meldungen aus der Region. Morgen, also am Mittwoch um 18 Uhr, melden wir uns dann aus der zeitnahen Redaktion wieder. Bis dahin, machen Sie es gut und auf Wiedersehen.
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1: Am Mittwoch zeigt sich das Wetter deutlich wechselhafter als am Vortag. Am Morgen ist der Himmel zunächst stärker bewölkt. Dabei kann es vereinzelt zu kurzen Regenschauern kommen. Im Laufe des Tages lockert sich die Bewölkung immer wieder auf, sodass sich die Sonne zeitweise sehen lässt. Die Temperaturen erreichen am Nachmittag rund 20 Grad.
2: Die Stadt Bitterfeld-Wolfen hat am 9. September zur Veranstaltung Aktiv und gesund im Alter geladen. Im städtischen Kulturhaus waren zahlreiche Aussteller vor Ort, um Senioren zu beraten, aufzuklären sowie zum Mitmachen einzuladen. Mit der Neubesetzung des Seniorenbeirats bekommt auch der frühere Seniorentag der Stadt Bitterfeld-Wolfen einen neuen Namen und ein frisches Konzept. Die Veranstaltung orientiert sich zukünftig mehr an dem Ausstellungscharakter einer Messe.
3: Heute sind wir zur alljährlichen Gesundheitsmesse, die schon seit Jahren von dem Seniorenbeirat Wolfen durchgeführt wird. Wir haben ein neues Format, sonst war es immer unten im Foyer. Das war sehr groß angelegt, sehr nicht so gemütlich. Und wir haben jetzt, und zwar auch im Vormittag, und wir haben jetzt ein neues Format aufgelegt von der Gesundheitsmesse und haben gesagt, ab 14 Uhr Nachmittag, wo die Senioren erstmal zu Hause Mittagessen können und dann zum Kaffee trinken, was das Heinrich-Heine-Gymnasium, die 12. Klasse, das Kaffee und Kuchen ausrichtet und sich damit ihr Abi-Geld für die Abi-Feier zusammenspart.
2: Rund 40 Vereine, Institutionen, Dienstleister und Aussteller präsentierten sich mit Informationsständen für die Senioren. Ein Kuchenbazar hat zum Verweilen und ins Gespräch kommen eingeladen. Eine Modenschau und unterhaltsame Tanzeinlagen waren auch geplant. In diesem Jahr stehen auch verschiedene Kurse von sportlichen bis hin zu Handykursen den Senioren zur Verfügung.
3: Am Programm sind neue Aussteller,

0: Und es sind dank der Kulturwoche, die ja auch stattfindet in der Stadt Bitterfeld-Wolfen, noch Seminarangebote, die es vorher nicht gab. Es gibt eine Modenschau 15 Uhr und es gibt der Tanzwerk wird auch eine Vorführung danach zur Gesundheitsmesse haben. Danach alles zwischen 15 und 16 Uhr.
1: In diesem Jahr überraschen die Besucherzahlen auch die Konzipienten selbst. Durch den neuen Look angesichts der Uhrzeit, Aufmachung und des Standortes zog es Interessierte aus dem ganzen Landkreis in das Kulturhaus.
0: Ja, also wir sind im Moment schon sehr, sehr gut besucht. Ich denke, das Format, wie wir uns das jetzt ausgedacht haben, ist eine gute Lösung. Das ist jetzt, die vorigen Jahre war das immer so ausgelebt. Also es war nicht so doll besucht. Heute ist es brechenvoll, das finde ich sehr, sehr gut. Und die Angebote sind eben auch zugeschnitten für Senioren. Ob das leider ein Bestatter ist oder eine Apotheke oder sowas. Aber das sind ja Probleme, die die Senioren betreffen, womit sie sich beschäftigen. Gesunde Ernährung zum Beispiel. Es gibt Produkte, die für die Gesundheit gut sind. Und das ist eine allgemeine Information, die die Senioren hier in Wolfen in der Altstadt haben.
1: Auch die Stadt freut sich über die Gestaltung des diesjährigen Seniorentages, vor allem durch die Arbeit des Seniorenbeirats Bitterfeld-Wolfen.
2: Also die heutige Veranstaltung heißt ja aktiv und gesund im Alter und ist ein Stück weit die Fortsetzung des ehemaligen Seniorentages hier in Wolfen, allerdings unter vollständig neuer Ausrichtung. Wir sind sehr dankbar, dass der neue Seniorenbeirat in Bitterfeld-Wolfen, wir haben ja nun einen gesamtheitlichen Seniorenbeirat, an der Ausgestaltung, Konzeption dieser Veranstaltung mitgewirkt hat und insofern dem auch einen neuen Drive, wenn man das so sagen hat, gegeben hat. Und es sind mehrere Angebote da, um sich rechtlich oder ein Stückchen informativ über das Älterwerden und die Herausforderungen zu informieren, aber eben auch Dinge wahrzunehmen, die Lebensfreude beinhalten. Also ringsherum eine ganze Menge Angebote für die Zukunft und vor allen Dingen, um sich, wenn man das gerne möchte, auch in der Stadt Bitterfeld-Wolfen einzubringen.
1: Mit dem neuen Konzept des Seniorentages ist der Stadt Bitterfeld-Wolfen ein erfolgreicher Neustart gelungen. Der große Zuspruch zeigt, dass das Interesse an Angeboten rund um ein aktives und gesundes Älterwerden groß ist. Auch in Zukunft soll der Seniorentag fester Veranstaltungstermin werden.
3: In der Verbandsliga Sachsen-Anhalt empfing der SC Bernburg die Eintracht aus Emselo. Die Gastgeber wollten nach zuletzt zwei Niederlagen wieder zurück in die Erfolgsspur. Emselo hoffte nach der Niederlage gegen Halle Ammendorf ebenfalls auf die Wiedergutmachung. Und schon ging es los. Die Anfangsphase gehört den Gästen. Emselo hat etwas mehr Ballbesitz und kommt zu den ersten Abschlüssen. Paul Eichel prüft Bernburgs Torhüter Finn Röder, der den Ball sicher pariert. Auch bei einem Freistoß von Bodan Botzog ist Röder aufmerksam und lenkt das Leder über die Latte. Bernburg findet nun langsam ins Spiel. Nach einer halben Stunde dann die erste richtig gute Gelegenheit für den SC. Till Heitzmann steht frei zum Kopfball, setzt den Ball aus kurzer Distanz aber über das Tor. Bis zur Pause bleibt es beim 0:0. Emselo wirkt etwas gefährlicher, Bernburg hat offensiv noch Luft nach oben. Minute. Leon Schmidt bringt einen Freistoß aus rund 25 Metern gefährlich aufs Tor. Carlos Krüger schaltet am schnellsten und köpft den Abpraller ins Netz. 1:0 für Bernburg. Nur eine Minute später trifft Nils-Erik Fahland mit seinem Schuss den Außenpfosten.

0: Emselow sucht den Ausgleich und erhöht in der Schlussviertelstunde den Druck. Doch Bernburg verteidigt konzentriert. Bei einer Doppelchance in der 76. Minute ist erneut Finn Röder zur Stelle. In der 88. Minute fällt die Entscheidung. Röders weiter Abschlag wird von Carlos Krüger per Kopf verlängert. Ihab El-Zayat bleibt vor dem Torhüter ruhig und schiebt den Ball zum 2:0 ins Netz. In der Nachspielzeit bekommt der SC einen Strafstoß. Carlos Krüger verwandelt sicher und macht seinen zweiten Treffer des Tages. Kurz darauf pfeift Schiedsrichter Tobias Menzel die Partie ab. Bernburg gewinnt 3:0, bleibt erneut ohne Gegentor und klettert auf Tabellenplatz 7. Wie bewerten die beiden Trainer die Partie?
1: Was erstmal schön ist, wir haben gewonnen, 3 Tore geschossen und wir haben 0 gespielt. Fußball ist ein Ergebnissport, von daher ist erstmal alles positiv. Aber wir haben natürlich für uns auch in der ersten Halbzeit schon so 3-4 Situationen zugelassen aus dem Nichts, wo wir sagen müssen, da müssen wir in Zukunft ein bisschen konsequenter sein, ein bisschen geradliniger. Aber der Mannschaft kann man heute auch wieder nur ein Kompliment machen. Wir haben jetzt 3 Niederlagen am Stück gehabt, haben uns mit guten Wettkämpfen aber nicht belohnt. Heute war das Spiel nicht so ansehnlich, aber wir haben es nach Hause gebracht, haben uns belohnt. Von daher, toll, dass wir die 3 Punkte hier lassen.
2: Gutes Spiel, 90 Minuten lang. Bestrafen uns selbst mit 3 Fehlern, mit richtigen 3 krassen Fehlern. Das erste Tor war unglücklich, es ist nun mal so. Wir haben alles versucht, über 90 Minuten oder 93 Minuten. Wir haben das Fußballglück nicht zur Zeit. Ich kann der Mannschaft nichts, gar nichts absprechen, außer dass wir keine Tore machen.
0: Am kommenden Samstag geht es für Bernburg zum SV Dessau 05. Emselow empfängt am Sonntag den VfB Merseburg.
3: Stadtmeisterschaften im Tischtennis erfolgreich ausgetragen. Für alle Tischtennisbegeisterten gab es am 29. August spannende Wettkämpfe zu erleben. In der Sporthalle des Liborius-Gymnasiums wurden die Stadtmeisterschaften im Tischtennis für Erwachsene und Nachwuchsspieler ausgetragen. Von 10 bis 15 Uhr kämpften die insgesamt 44 Teilnehmer, darunter 19 Jugendliche, mit großem Einsatz und voller Konzentration um jeden Punkt. Mit dabei waren neben dem ausrichtenden Verein der SV Turbo 90 Dessau, der TTV Jahn Roßlau, der SV Mildensee 1915, die TSG Aufbau Union Dessau und der ESV Lokomotive Dessau. Gespielt wurde in verschiedenen Einzelkonkurrenzen der Erwachsenen sowie in den Nachwuchsklassen Jugend 13 und Jugend 15. Bei den Erwachsenen konnte sich Sven Köhler vom SV Turbo 90 Dessau im Finale den Stadtmeistertitel sichern. In der Jugend 15 setzte sich hingegen Rico Marquardt durch. Auch im Doppel wurde um den Sieg gekämpft, wobei die Spieler erneut ihr Können unter Beweis stellen konnten. Die Veranstaltung stoß bei den Teilnehmern auf sehr gute Resonanz, sodass die Verantwortlichen mit dem Verlauf der Stadtmeisterschaften rundum zufrieden waren. So boten die Stadtmeisterschaften spannende Begegnungen und viele sehenswerte Ballwechsel. Wer selbst einmal Tischtennis ausprobieren möchte, ist bei den Vereinen aus Dessau herzlich willkommen.

Der Schwerpunkt liegt im Bereich des Obst-, Baum- und Küchengartens westlich des Schlosses Georgium. Dort werden heimische, trockenheitsverträglichere Sträucher und verschiedene Baumarten gepflanzt. Im Küchengarten entstehen unter anderem Süßkirschalleen, die an die historische Gestaltung anknüpfen. Entlang der Sichtachse zwischen Diana und Rundtempel werden zudem Pyramidenpappeln gesetzt. Abgestorbene Altbäume werden durch neue Solitärbäume ersetzt. Für die Bewässerung des Küchengartens wird eine unterirdische Anlage installiert. Dadurch kann es zeitweise zu Einschränkungen auf einzelnen Gartenwegen kommen. Zum Schutz vor Wildverbiss werden neue Bäume teilweise mit Drahthosen geschützt. Die Arbeiten sollen voraussichtlich bis zum Beginn der Weihnachtsferien abgeschlossen sein. Gefördert wird das Projekt durch das Bundesministerium für Wohnen, Stadtentwicklung und Bauwesen im Rahmen des Programms Anpassung urbaner und ländlicher Räume an den Klimawandel. Anfang September startete die neue Spielzeit des Anhaltischen Theaters Dessau traditionell mit einem Open-Air-Konzert. Am Mausoleum versammelten sich zahlreiche Besucher, um einen Einblick in das neue Programm zu bekommen. Es gab Ausschnitte aus Opern, Musicals und mehr zu hören.

0: So wurden die Besucher am 5. September am Mausoleum begrüßt. Das Anhaltische Theater Dessau startete hier mit einem Eröffnungskonzert in die neue Spielzeit und hatte ein vielfältiges Programm mitgebracht.
1: Naja, wie immer gibt es ein bisschen Vorausblick auf die Spielzeit. Schönerweise nicht nur die Oper dieses Jahr oder das Musiktheater, sondern auch Schauspiel und Ballett sind dabei. Und es ist, ich würde sagen, ziemlich abwechslungsreich. Es hat sich ergeben, dass wir tatsächlich ganz, ganz viele Stücke haben, wo junge Frauen im Mittelpunkt stehen, ne? Also sowohl in der Oper oder auch eine alte Dame, das ist das Produkt zu dem Schauspiel. Und das ergibt einen ziemlich guten roten Faden durch die Spielzeit, glaube ich.
0: Die bald beendete 231. Spielzeit ist sehr gut gelaufen am Theater. So ist man wieder vor der Corona-Pandemie angekommen, was die Zuschauerzahlen angeht. Der Einblick in die 232. Spielzeit beim Eröffnungskonzert war sehr abwechslungsreich und unterhaltsam.

0: Eine ganz besondere Premiere in der neuen Spielzeit gibt es dann anlässlich des Kurt-Weill-Festes.
1: Das Musical Tom Sawyer oder die Oper für junge Leute von Kurt Weill, die ist vor einigen Jahren vollendet worden. Kurt Weill ist gestorben, bevor es zu Ende schreiben konnte. Und das hat die Premiere im Weill-Fest. Das ist natürlich was sehr Besonderes, ne?
0: Im September geht es bereits mit den ersten Premieren der neuen Spielzeit los. Einen Überblick über das umfangreiche Programm gibt es natürlich auf der Internetseite des Anhaltischen Theaters. Hier nochmal ein kleiner Vorgeschmack auf die 232. Spielzeit.

0: Während am Mausoleum gerade noch die neue Spielzeit des Anhaltischen Theaters mit einem Eröffnungskonzert eingeläutet wurde, gab es am 5. September nur einige Meter weiter im Rahmen des Bauhausfestes ebenfalls eine Menge zu bestaunen. Unter dem Titel Salto, Takt und Form wurde das diesjährige Fest dem Thema Zirkus gewidmet. Die in den 1920er Jahren sehr beliebte Kunstform begeisterte auch die Bauhäusler. Die historische Zirkusbegeisterung wurde nun adaptiert. Im und rund um das Bauhausgebäude gab es zeitgenössische Zirkusprojekte, Materialperformances, interaktive Spiele und Tanz. So konnten Besucher unter anderem in einem Workshop das Jonglieren lernen. Einer der wortwörtlichen Höhepunkte des Abends war dann die Tanz- und Architekturperformance Extrem Hoch 4 mit Tänzern des sorbischen Nationalensembles. Erstmals wurden hierfür alle Balkone des Ateliergebäudes bespielt. Inspiriert vom Stäbetanz Oskar Schlemmers und dem sorbischen Brauch des Osterklapperns gab es hier eine denkwürdige Performance zu sehen. Einen weiteren besonderen Hingucker gab es dann neben dem Bauhausgebäude. Der Uppsala Zirkus aus Zeitz zeigte eine Zirkusstraßenperformance mit dem Titel Heiterkeit. Die Darbietung wurde als offenes Labor, inspiriert vom Bauhaus und seinen Fragen nach Freiheit, Gemeinschaft und gesellschaftlichem Wandel inszeniert. Das Publikum begleitete die Künstler durch diese immersive Performance und wurde auch selbst Teil des Geschehens. Bis spät in die Nacht gab es beim Bauhausfest dann noch viel zu sehen und zu erleben.
1: Die Dekra-Niederlassung Dessau-Roßlau informiert. Seit November 2014 müssen neu zugelassene Pkw in der EU mit einem Reifendruckkontrollsystem ausgestattet sein. Inzwischen verfügen nach Schätzung des Bundesverbands Reifenhandel und Vulkaniseurhandwerk mehr als 70% der Pkw in Deutschland über ein solches System. RDKS überwachen den Reifendruck automatisch und warnen bei einer deutlichen Abweichung. Eine regelmäßige Kontrolle ersetzen sie jedoch nicht. Die Systeme verfügen über eine Toleranz, um beispielsweise Temperatur, abhängige Druckschwankungen nicht ständig als Warnung zu melden. Bei indirekten Systemen lässt sich der tatsächliche Druck der einzelnen Reifen zudem nicht direkt ablesen. Deshalb sollte der Reifendruck auch bei Fahrzeugen mit RDKS regelmäßig kontrolliert werden, idealerweise zusammen mit einer Prüfung auf eingefahrene Fremdkörper, ungleichmäßigen Verschleiß und andere Beschädigungen. Wird der Reifendruck etwa wegen höherer Beladung angepasst, muss das RDKS anschließend neu kalibriert bzw. initialisiert werden. Die Reifendruckkontrolle sollte bei kalten Reifen vor Fahrtantritt erfolgen. Generell empfiehlt sich ein Reifencheck mindestens alle 4 Wochen. Die neu gegründete Handballmannschaft des SV Germania 08 Roßlau bestritt Anfang September ihr erstes Ligaspiel. In der Elbe-Rossel-Halle empfing man vor über 200 Zuschauern die HSG Wolfen 2000. Und so viel schon vorweg, das Premierenspiel wurde richtig spannend.
0: 75 Jahre nachdem die BSG Schiffswerft Roßlau DDR-Meister im Feldhandball wurde und 20 Jahre nach dem Rückzug des TV Jahn Roßlau beginnt in diesem Jahr eine neue Ära des Handballsports in der Schifferstadt. Am 6. September startete die neu gegründete Handballmannschaft des SV Germania 08 Roßlau in den Pflichtspielbetrieb. Zum Saisonauftakt in der Bezirksoberliga empfing man die HSG Wolfen 2000 in der Elbe-Rossel-Halle. Und dass die Roßlauer den Handballsport vermisst haben, zeigte sich auch an der guten Resonanz. Circa 250 Zuschauer schauten sich das Spiel an und sorgten für ordentlich Stimmung. Also gleich rein in die Begegnung und das Roßlauer Team, bestehend aus ehemaligen Spielern der SG Abus Dessau, alten Recken des TV Jahn sowie handballbegeisterten Rückkehrern, legte gut los. Der erste Treffer der Partie ging an die Heimmannschaft. Enrico Sarg mit dem historischen Tor für Roßlau. Im Verlauf des ersten Durchgangs gab es hier ein sehr ausgeglichenes Spiel auf Augenhöhe zu sehen. Der erste 2-Tore-Abstand stand erst in der 20. Minute auf der Anzeigetafel. Nach diesem Treffer von Patrick Mattei führten die Roßlauer mit 10:8. Nach einer Auszeit kamen dann die Gäste aus Wolfen etwas besser rein. In der 27. Minute konnten sie sich beim Stand von 12:14 erstmals etwas absetzen. Doch die Hausherren kämpften sich kurz vor der Pause noch einmal zurück und konnten mit einer 15:14 Führung den Gang in die Kabine antreten. In die zweite Hälfte startete Germania dann auch gleich deutlich besser rein. Das Heimpublikum wurde bestens unterhalten und sah einige schöne Treffer. In der 33. Minute beim Stand von 17:14 der erste 3-Tore-Vorsprung für die Gastgeber. Die machten das jetzt richtig gut und ließen die Wolfener zunächst nicht mehr rankommen. In der 45. Minute konnte Enrico Sarg zum 24:20 treffen und die Führung auf 4 Tore ausbauen. Weiter weg ließ die HSG den Liga-Neuling aber nicht ziehen. Die Gäste blieben dran und bewiesen eine gute Moral. In der 53. Minute dann der erneute Ausgleich für Wolfen durch Justin Weigel. Und das Team aus dem Landkreis Anhalt-Bitterfeld hatte nur kurz danach die Chance, per 7 Meter in Führung zu gehen. Die Roßlauer hatten für genau solche Situationen aber noch eine Geheimwaffe auf der Bank. Mike Schulze kam rein und hielt das Ding. Richtig stark. Beim Stand von 27:27 ging es dann also in die letzten 5 Minuten der Partie, die noch einmal richtig spannend wurden. Patrick Mattei war es, der zunächst die Roßlauer wieder in Front brachte. Wolfen aber direkt mit der Antwort durch Fritz Richard Schmidt. Die 59. Minute lief bereits an und es war erneut Patrick Mattei, der den Führungstreffer für die Hausherren erzielte. Nur 9 Sekunden später aber prompt wieder der Ausgleich durch Wolfens Alexander Drossel. Der Krimi ging weiter. Die Germania war wieder am Zug und vergab. Also wieder die Gäste und das Aluminium rettete die Roßlauer vorm Rückstand. 6 Sekunden vor Schluss nahm die Gastmannschaft dann ihre Auszeit. Das Spiel wurde noch einmal angepfiffen, aber am Ende blieb es beim 29:29 und der Punkteteilung.
2: Spielverlauf, nehmen wir den Punkt einfach mit. Wie gesagt, erste Heimspiel und können wir zufrieden sein. Natürlich wäre der erste Sieg beim ersten Spiel meines Erachtens verdient. Wir haben zwischenzeitlich mit 4-5 geführt. Dann kam ein bisschen die Puste, junge Spieler, Wolfen, super Gegner, hat Spaß gemacht und so können wir weitermachen. Nach 20 Jahren Abstinenz, Handball in Roßlau, ist das eine Herzangelegenheit und das hat man heute auch gesehen. Schätzungsweise 220 Zuschauer, extrem laut, extrem gute Stimmung. Handball ist wieder angekommen in Roßlau.
0: Nach einem durchaus gelungenen Heimspielauftakt kann das neu gegründete Roßlauer Team nun auf die anstehenden Aufgaben blicken. Welche konkreten Saisonziele hat man sich gesetzt?
2: Also das erste Ziel haben wir schon mal erreicht, indem wir einen Punkt geholt haben. Und und jetzt gehen wir halt von Spiel zu Spiel. Wir freuen uns riesig auf Kosmich. Das wird hier das nächste Heimspiel werden. Da denke ich, dass die Halle noch voller wird. Und ansonsten gehen wir einfach von Spieltag zu Spieltag. Und Aufregung ist noch ein bisschen da. Aber das ist beim Handball so, wie gesagt, es ist wahnsinnig gut geworden heute.
0: Das erwähnte Heimspiel gegen die zweite Mannschaft des SV Blau-Rot Kosmich findet dann am 27. September um 16 Uhr in der Elbe-Rossel-Halle statt.
1: Am 13. September soll es gegen 23 Uhr in einer Grünanlage in der Stehnischen Straße in Dessau-Roßlau zu einer Raubstraftat zum Nachteil eines 35-jährigen marokkanischen Staatsangehörigen gekommen sein. Nach bisherigem Ermittlungsstand hielt sich der Geschädigte zur Tatzeit in der dortigen Grünanlage auf, als er zunächst von einer Personengruppe angesprochen und im weiteren Verlauf von mehreren Personen mit Faustschlägen angegriffen worden sein soll. Dabei sollen die Tatverdächtigen den Rucksack des Geschädigten samt Inhalt entwendet haben. In dem Rucksack befanden sich unter anderem ein Portemonnaie, ein Mobiltelefon sowie Bargeld im mittleren zweistelligen Bereich. Durch den Angriff erlitt der Geschädigte leichte Verletzungen im Gesicht und am Hals. Anschließend sollen die Tatverdächtigen mit mehreren E-Scootern in Richtung Bauhofstraße geflüchtet sein. Bei den Tatverdächtigen soll es sich nach Angaben des Geschädigten um 5 bis 6 männliche Personen im

0: Alter von etwa 18 bis 19 Jahren handeln, die als arabisch aussehend beschrieben wurden. Sie sollen etwa 1,70 Meter groß sein und dunkle Kapuzenpullover getragen haben. Die Polizei bittet Personen, die sachdienliche Hinweise zum Tatgeschehen oder zu den Tatverdächtigen geben können, sich beim Polizeirevier Dessau-Roßlau unter der Telefonnummer 0340 25030 oder bei jeder anderen Dienststelle zu melden. Damit, liebe Zuschauer, sind wir am Ende unserer Dienstagsausgabe der zeitnahen Nachrichten, schauen jetzt noch auf den Wetterbericht und im Anschluss daran gern noch auf die Meldungen aus der Region. Morgen, also am Mittwoch um 18 Uhr, melden wir uns dann aus der zeitnahen Redaktion wieder. Bis dahin, machen Sie es gut und auf Wiedersehen.
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1: Am Mittwoch zeigt sich das Wetter deutlich wechselhafter als am Vortag. Am Morgen ist der Himmel zunächst stärker bewölkt. Dabei kann es vereinzelt zu kurzen Regenschauern kommen. Im Laufe des Tages lockert sich die Bewölkung immer wieder auf, sodass sich die Sonne zeitweise sehen lässt. Die Temperaturen erreichen am Nachmittag rund 20 Grad.
2: Die Stadt Bitterfeld-Wolfen hat am 9. September zur Veranstaltung Aktiv und gesund im Alter geladen. Im städtischen Kulturhaus waren zahlreiche Aussteller vor Ort, um Senioren zu beraten, aufzuklären sowie zum Mitmachen einzuladen. Mit der Neubesetzung des Seniorenbeirats bekommt auch der frühere Seniorentag der Stadt Bitterfeld-Wolfen einen neuen Namen und ein frisches Konzept. Die Veranstaltung orientiert sich zukünftig mehr an dem Ausstellungscharakter einer Messe.
3: Heute sind wir zur alljährlichen Gesundheitsmesse, die schon seit Jahren von dem Seniorenbeirat Wolfen durchgeführt wird. Wir haben ein neues Format, sonst war es immer unten im Foyer. Das war sehr groß angelegt, sehr nicht so gemütlich. Und wir haben jetzt, und zwar auch im Vormittag, und wir haben jetzt ein neues Format aufgelegt von der Gesundheitsmesse und haben gesagt, ab 14 Uhr Nachmittag, wo die Senioren erstmal zu Hause Mittagessen können und dann zum Kaffee trinken, was das Heinrich-Heine-Gymnasium, die 12. Klasse, das Kaffee und Kuchen ausrichtet und sich damit ihr Abi-Geld für die Abi-Feier zusammenspart.
2: Rund 40 Vereine, Institutionen, Dienstleister und Aussteller präsentierten sich mit Informationsständen für die Senioren. Ein Kuchenbazar hat zum Verweilen und ins Gespräch kommen eingeladen. Eine Modenschau und unterhaltsame Tanzeinlagen waren auch geplant. In diesem Jahr stehen auch verschiedene Kurse, von sportlichen bis hin zu Handykursen, den Senioren zur Verfügung.
3: Am Programm sind neue Aussteller und es sind dank der Kulturwoche, die ja auch stattfindet in der Stadt Bitterfeld-Wolfen, noch Seminarangebote, die es vorher nicht gab. Es gibt eine Modenschau 15 Uhr. Und es gibt, der Tanzwerk wird auch eine Vorführung danach zur Gesundheitsmesse haben. Danach alles zwischen 15 und 16 Uhr.
2: In diesem Jahr überraschen die Besucherzahlen auch die Konzipienten selbst. Durch den neuen Look angesichts der Uhrzeit, Aufmachung und des Standortes zog es Interessierte aus dem ganzen Landkreis in das Kulturhaus.
3: Ja, also wir sind im Moment schon sehr, sehr gut besucht. Ich denke, das Format, wie wir uns das jetzt ausgedacht haben, ist eine gute Lösung. Das ist jetzt, es war vor, die vorigen Jahre, war das immer so

0: ausgelebt. Also es war nicht so doll besucht. Heute ist es brechenvoll, das finde ich sehr, sehr gut. Und die Angebote sind eben auch zugeschnitten für Senioren. Ob das leider ein Bestatter ist oder eine Apotheke oder sowas, aber das sind ja Probleme, die die Senioren betreffen, womit sie sich beschäftigen. Gesunde Ernährung zum Beispiel. Es gibt Produkte, die für die Gesundheit gut sind. Und das ist eine allgemeine Information, die die Senioren hier in Wolfen in der Altstadt haben.
1: Auch die Stadt freut sich über die Gestaltung des diesjährigen Seniorentages, vor allem durch die Arbeit des Seniorenbeirats Bitterfeld-Wolfen.
2: Also die heutige Veranstaltung heißt ja Aktiv und gesund im Alter und ist ein Stück weit die Fortsetzung des ehemaligen Seniorentages hier in Wolfen, allerdings unter vollständig neuer Ausrichtung. Wir sind sehr dankbar, dass der neue Seniorenbeirat in Bitterfeld-Wolfen, wir haben ja nun einen gesamtheitlichen Seniorenbeirat, an der Ausgestaltung, Konzeption dieser Veranstaltung mitgewirkt hat und insofern dem auch einen neuen Drive, wenn man das so sagen hat, gegeben hat. Und es sind mehrere Angebote da, um sich rechtlich oder auch ein Stückchen informativ über das Älterwerden und die Herausforderungen zu informieren, aber eben auch Dinge wahrzunehmen, die Lebensfreude beinhalten. Also ringsherum eine ganze Menge Angebote für die Zukunft und vor allen Dingen, um sich, wenn man das gerne möchte, auch in der Stadt Bitterfeld-Wolfen einzubringen.
1: Mit dem neuen Konzept des Seniorentages ist der Stadt Bitterfeld-Wolfen ein erfolgreicher Neustart gelungen. Der große Zuspruch zeigt, dass das Interesse an Angeboten rund um ein aktives und gesundes Älterwerden groß ist. Auch in Zukunft soll der Seniorentag fester Veranstaltungstermin werden.
3: In der Verbandsliga Sachsen-Anhalt empfing der SC Bernburg die Eintracht aus Emselow. Die Gastgeber wollten nach zuletzt zwei Niederlagen wieder zurück in die Erfolgsspur. Emselow hoffte nach der Niederlage gegen Halle Ammendorf ebenfalls auf die Wiedergutmachung. Und schon ging es los. Die Anfangsphase gehört den Gästen. Emselow hat etwas mehr Ballbesitz und kommt zu den ersten Abschlüssen. Paul Eichel prüft Bernburgs Torhüter Finn Röder, der den Ball sicher pariert. Auch bei einem Freistoß von Bodan Botzok ist Röder aufmerksam und lenkt das Leder über die Latte. Bernburg findet nur langsam ins Spiel. Nach einer halben Stunde dann die erste richtig gute Gelegenheit für den SC. Till Heitzmann steht frei zum Kopfball, setzt den Ball aus kurzer Distanz aber über das Tor. Bis zur Pause bleibt es beim 0:0. Emselow wirkt etwas gefährlicher, Bernburg hat offensiv noch Luft nach oben. Minute. Leon Schmidt bringt einen Freistoß aus rund 25 Metern gefährlich aufs Tor. Carlos Krüger schaltet am schnellsten und köpft den Abpraller ins Netz. 1:0 für Bernburg. Nur eine Minute später trifft Nils-Erik Fahrland mit seinem Schuss den Außenpfosten. Emselow sucht den Ausgleich und erhöht in der Schlussviertelstunde den Druck. Doch Bernburg verteidigt konzentriert. Bei einer Doppelchance in der 76. Minute ist erneut Finn Röder zur Stelle. In der 88. Minute fällt die Entscheidung. Röders weiter Abschlag wird von Carlos Krüger per Kopf verlängert. Ihab El-Zayat bleibt vor dem Torhüter ruhig und schiebt den Ball zum 2:0 ins Netz. In der Nachspielzeit bekommt der SC einen Strafstoß. Carlos Krüger verwandelt sicher. und macht seinen zweiten Treffer des Tages. Kurz darauf pfeift Schiedsrichter Tobias Menzel die Partie ab. Bernburg gewinnt 3:0, bleibt erneut ohne Gegentor und klettert auf Tabellenplatz 7. Wie bewerten die beiden Trainer die Partie?
4: Was erstmal schön ist, wir haben gewonnen, 3 Tore geschossen und wir haben 0 gespielt. Fußball ist ein Ergebnissport, von daher ist erstmal alles positiv. Aber wir haben natürlich für uns auch in der ersten Halbzeit schon so 3-4 Situationen zugelassen aus nichts, wo wir sagen müssen, da müssen wir in Zukunft ein bisschen konsequenter sein, ein bisschen geradliniger. Aber der Mannschaft kann man heute auch wieder nur ein Kompliment machen. Wir haben jetzt 3 Niederlagen am Stück gehabt, haben uns mit guten Wettkämpfen aber nicht belohnt. Heute war das Spiel nicht so ansehnlich, aber wir haben es nach Hause gebracht, haben uns belohnt. Von daher toll, dass wir die 3 Punkte hier lassen.
5: Gutes Spiel, 90 Minuten lang. Bestrafen uns selbst mit 3 Fehlern. Mit richtigen 3 krassen Fehlern. Das erste Tor war unglücklich, es ist nun mal so. Wir haben alles versucht, über 90 Minuten oder 93 Minuten. Wir haben das Fußballglück nicht zur Zeit. Ich kann der Mannschaft nichts, gar nichts absprechen, außer dass wir keine Tore machen.
3: Am kommenden Samstag geht es für Bernburg zum SV Dessau 05. Emselo empfängt am Sonntag den VfB Merseburg.
6: Stadtmeisterschaften im Tischtennis erfolgreich ausgetragen. Für alle Tischtennisbegeisterten gab es am 29. August spannende Wettkämpfe zu erleben. In der Sporthalle des Liborius-Gymnasiums wurden die Stadtmeisterschaften im Tischtennis für Erwachsene und Nachwuchsspieler ausgetragen. Von 10 bis 15 Uhr kämpften die insgesamt 44 Teilnehmer, darunter 19 Jugendliche, mit großem Einsatz und voller Konzentration um jeden Punkt. Mit dabei waren neben dem ausrichtenden Verein der SV Turbo 90 Dessau, der TTV Jahn Roßlau, der SV Mildensee 1915, die TSG Aufbau Union Dessau und der ESV Lokomotive Dessau. Gespielt wurde in verschiedenen Einzelkonkurrenzen der Erwachsenen sowie in den Nachwuchsklassen Jugend 13 und Jugend 15. Bei den Erwachsenen konnte sich Sven Köhler vom SV Turbo 90 Dessau im Finale den Stadtmeistertitel sichern. In der Jugend 15 setzte sich hingegen Rico Marquardt durch. Auch im Doppel wurde um den Sieg gekämpft, wobei die Spieler erneut ihr Können unter Beweis stellen konnten. Die Veranstaltung stoß bei den Teilnehmern auf sehr gute Resonanz, sodass die Verantwortlichen mit dem Verlauf der Stadtmeisterschaften rundum zufrieden waren. So boten die Stadtmeisterschaften spannende Begegnungen und viele sehenswerte Ballwechsel. Wer selbst einmal Tischtennis ausprobieren möchte, ist bei den Vereinen aus Dessau herzlich willkommen.

Schön, dass Sie eingeschaltet haben und damit herzlich willkommen, liebe Zuschauer, zur Dienstagsausgabe der Zeitnah Nachrichten. Im Georgengarten starten die Arbeiten im zweiten Bauabschnitt der Klimaanpassungsmaßnahmen. Ziel ist es, den historischen Garten widerstandsfähiger gegenüber den Folgen des Klimawandels zu machen, unter Berücksichtigung des Denkmalschutzes.

Der Schwerpunkt liegt im Bereich des Obst-, Baum- und Küchengartens westlich des Schlosses Georgium. Dort werden heimische, trockenheitsverträglichere Sträucher und verschiedene Baumarten gepflanzt. Im Küchengarten entstehen unter anderem Süßkirschalleen, die an die historische Gestaltung anknüpfen. Entlang der Sichtachse zwischen Diana und Rundtempel werden zudem Pyramidenpappeln gesetzt. Abgestorbene Altbäume werden durch neue Solitärbäume ersetzt. Für die Bewässerung des Küchengartens wird eine unterirdische Anlage installiert. Dadurch kann es zeitweise zu Einschränkungen auf einzelnen Gartenwegen kommen. Zum Schutz vor Wildverbiss werden neue Bäume teilweise mit Drahthosen geschützt. Die Arbeiten sollen voraussichtlich bis zum Beginn der Weihnachtsferien abgeschlossen sein. Gefördert wird das Projekt durch das Bundesministerium für Wohnen, Stadtentwicklung und Bauwesen im Rahmen des Programms Anpassung urbaner und ländlicher Räume an den Klimawandel. Anfang September startete die neue Spielzeit des Anhaltischen Theaters Dessau traditionell mit einem Open-Air-Konzert. Am Mausoleum versammelten sich zahlreiche Besucher, um einen Einblick in das neue Programm zu bekommen. Es gab Ausschnitte aus Opern, Musicals und mehr zu hören.

0: So wurden die Besucher am 5. September am Mausoleum begrüßt. Das Anhaltische Theater Dessau startete hier mit einem Eröffnungskonzert in die neue Spielzeit und hatte ein vielfältiges Programm mitgebracht.
1: Naja, wie immer gibt es ein bisschen Vorausblick auf die Spielzeit. Schönerweise nicht nur die Oper dieses Jahr oder das Musiktheater, sondern auch Schauspiel und Ballett sind dabei. Und es ist, ich würde sagen, ziemlich abwechslungsreich. Es hat sich ergeben, dass wir tatsächlich ganz, ganz viele Stücke haben, wo junge Frauen im Mittelpunkt stehen, ne? Also sowohl in der Oper oder auch eine alte Dame, das ist das Produktion im Schauspiel. Und das ergibt einen ziemlich guten roten Faden durch die Spielzeit, glaube ich.
0: Die bald beendete 231. Spielzeit ist sehr gut gelaufen am Theater. So ist man wieder vor der Corona-Pandemie angekommen, was die Zuschauerzahlen angeht. Der Einblick in die 232. Spielzeit beim Eröffnungskonzert war sehr abwechslungsreich und unterhaltsam.

0: Eine ganz besondere Premiere in der neuen Spielzeit gibt es dann anlässlich des Kurt-Weil-Festes.
1: Das Musical Tom Sawyer oder die Oper für junge Leute von Kurt Weil, die ist vor einigen Jahren vollendet worden. Kurt Weil ist gestorben, bevor es zu Ende schreiben konnte. Und das hat die Premiere im Weilfest. Das ist natürlich was sehr Besonderes, ne?
0: Im September geht es bereits mit den ersten Premieren der neuen Spielzeit los. Einen Überblick über das umfangreiche Programm gibt es natürlich auf der Internetseite des Anhaltischen Theaters. Hier nochmal ein kleiner Vorgeschmack auf die 232. Spielzeit.

0: Während am Mausoleum gerade noch die neue Spielzeit des Anhaltischen Theaters mit einem Eröffnungskonzert eingeläutet wurde, gab es am 5. September nur einige Meter weiter im Rahmen des Bauhausfestes ebenfalls eine Menge zu bestaunen. Unter dem Titel Salto, Takt und Form wurde das diesjährige Fest dem Thema Zirkus gewidmet. Die in den 1920er Jahren sehr beliebte Kunstform begeisterte auch die Bauhäusler. Die historische Zirkusbegeisterung wurde nun adaptiert. Im und rund um das Bauhausgebäude gab es zeitgenössische Zirkusprojekte, Materialperformances, interaktive Spiele und Tanz. So konnten Besucher unter anderem in einem Workshop das Jonglieren lernen. Einer der wortwörtlichen Höhepunkte des Abends war dann die Tanz- und Architekturperformance Extrem Hoch 4 mit Tänzern des sorbischen Nationalensembles. Erstmals wurden hierfür alle Balkone des Ateliergebäudes bespielt. Inspiriert vom Stäbetanz Oskar Schlemmers und dem sorbischen Brauch des Osterklapperns gab es hier eine denkwürdige Performance zu sehen. Einen weiteren besonderen Hingucker gab es dann neben dem Bauhausgebäude. Der Uppsala-Zirkus aus Zeitz zeigte eine Zirkusstraßenperformance mit dem Titel Heiterkeit. Die Darbietung wurde als offenes Labor, inspiriert vom Bauhaus und seinen Fragen nach Freiheit, Gemeinschaft und gesellschaftlichem Wandel inszeniert. Das Publikum begleitete die Künstler durch diese immersive Performance und wurde auch selbst Teil des Geschehens. Bis spät in die Nacht gab es beim Bauhausfest dann noch viel zu sehen und zu erleben.
1: Die Dekra-Niederlassung Dessau-Roßlau informiert. Seit November 2014 müssen neu zugelassene Pkw in der EU mit einem Reifendruckkontrollsystem ausgestattet sein. Inzwischen verfügen nach Schätzung des Bundesverbands Reifenhandel und Vulkaniseurhandwerk mehr als 70% der Pkw in Deutschland über ein solches System. RDKS überwachen den Reifendruck automatisch und warnen bei einer deutlichen Abweichung. Eine regelmäßige Kontrolle ersetzen sie jedoch nicht. Die Systeme verfügen über eine Toleranz, um beispielsweise Temperatur, abhängige Druckschwankungen nicht ständig als Warnung zu melden. Bei indirekten Systemen lässt sich der tatsächliche Druck der einzelnen Reifen zudem nicht direkt ablesen. Deshalb sollte der Reifendruck auch bei Fahrzeugen mit RDKS regelmäßig kontrolliert werden, idealerweise zusammen mit einer Prüfung auf eingefahrene Fremdkörper, ungleichmäßigen Verschleiß und andere Beschädigungen. Wird der Reifendruck etwa wegen höherer Beladung angepasst, muss das RDKS anschließend neu kalibriert bzw. initialisiert werden. Die Reifendruckkontrolle sollte bei kalten Reifen vor Fahrtantritt erfolgen. Generell empfiehlt sich ein Reifencheck mindestens alle 4 Wochen. Die neu gegründete Handballmannschaft des SV Germania 08 Roßlau bestritt Anfang September ihr erstes Ligaspiel. In der Elbe-Rossel-Halle empfing man vor über 200 Zuschauern die HSG Wolfen 2000. Und so viel schon vorweg, das Premierenspiel wurde richtig spannend.
0: 75 Jahre nachdem die BSG Schiffswerft Roßlau DDR-Meister im Feldhandball wurde und 20 Jahre nach dem Rückzug des TV Jahn Roßlau beginnt in diesem Jahr eine neue Ära des Handballsports in der Schifferstadt. Am 6. September startete die neu gegründete Handballmannschaft des SV Germania 08 Roßlau in den Pflichtspielbetrieb. Zum Saisonauftakt in der Bezirksoberliga empfing man die HSG Wolfen 2000 in der Elbe-Rossel-Halle. Und dass die Roßlauer den Handballsport vermisst haben, zeigte sich auch an der guten Resonanz. Circa 250 Zuschauer schauten sich das Spiel an und sorgten für ordentlich Stimmung. Also gleich rein in die Begegnung und das Roßlauer Team, bestehend aus ehemaligen Spielern der SG Abus Dessau, alten Recken des TV Jahn sowie handballbegeisterten Rückkehrern, legte gut los. Der erste Treffer der Partie ging an die Heimmannschaft. Enrico Sarg mit dem historischen Tor für Roßlau. Im Verlauf des ersten Durchgangs gab es hier ein sehr ausgeglichenes Spiel auf Augenhöhe zu sehen. Der erste Zwei-Tore-Abstand stand erst in der 20. Minute auf der Anzeigetafel. Nach diesem Treffer von Patrick Matthey führten die Roßlauer mit 10:8. Nach einer Auszeit kamen dann die Gäste aus Wolfen etwas besser rein. In der 27. Minute konnten sie sich beim Stand von 12:14 erstmals etwas absetzen. Doch die Hausherren kämpften sich kurz vor der Pause noch einmal zurück und konnten mit einer 15:14 Führung den Gang in die Kabine antreten. In die zweite Hälfte startete Germania dann auch gleich deutlich besser rein. Das Heimpublikum wurde bestens unterhalten und sah einige schöne Treffer. In der 33. Minute beim Stand von 17:14 der erste 3-Tore-Vorsprung für die Gastgeber. Die machten das jetzt richtig gut und ließen die Wolfener zunächst nicht mehr rankommen. In der 45. Minute konnte Enrico Sarg zum 24:20 treffen und die Führung auf 4 Tore ausbauen. Weiter weg ließ die HSG den Liga-Neuling aber nicht ziehen. Die Gäste blieben dran und bewiesen eine gute Moral. In der 53. Minute dann der erneute Ausgleich für Wolfen durch Justin Weigel. Und das Team aus dem Landkreis Anhalt-Bitterfeld hatte nur kurz danach die Chance, per 7 Meter in Führung zu gehen. Die Roßlauer hatten für genau solche Situationen aber noch eine Geheimwaffe auf der Bank. Mike Schulze kam rein und hielt das Ding. Richtig stark. Beim Stand von 27:27 ging es dann also in die letzten 5 Minuten der Partie, die noch einmal richtig spannend wurden. Patrick Matthey war es, der zunächst die Roßlauer wieder in Front brachte. Wolfen aber direkt mit der Antwort durch Fritz Richard Schmidt. Die 59. Minute lief bereits an und es war erneut Patrick Matthey, der den Führungstreffer für die Hausherren erzielte. Nur 9 Sekunden später aber prompt wieder der Ausgleich durch Wolfens Alexander Drossel. Der Krimi ging weiter. Die Germania war wieder am Zug und vergab. Also wieder die Gäste und das Aluminium rettete die Roßlauer vorm Rückstand. 6 Sekunden vor Schluss nahm die Gastmannschaft dann ihre Auszeit. Das Spiel wurde noch einmal angepfiffen, aber am Ende blieb es beim 29:29 und der Punkteteilung.
2: Spielverlauf, nehmen wir den Punkt einfach mit. Wie gesagt, erstes Heimspiel und können wir zufrieden sein. Natürlich wäre der erste Sieg beim ersten Spiel meines Erachtens verdient. Wir haben zwischenzeitlich mit 4-5 geführt. Dann kam ein bisschen die Puste, junge Spieler, Wolfen, super Gegner, hat Spaß gemacht und so können wir weitermachen. Nach 20 Jahren Abstinenz, Handball in Roßlau, ist das eine Herzangelegenheit und das hat man heute auch gesehen. Schätzungsweise 220 Zuschauer, extrem laut, extrem gute Stimmung, Handball ist wieder angekommen in Roßlau.
0: Nach einem durchaus gelungenen Heimspielauftakt kann das neu gegründete Roßlauer Team nun auf die anstehenden Aufgaben blicken. Welche konkreten Saisonziele hat man sich gesetzt?
2: Also das erste Ziel haben wir schon mal erreicht, indem wir einen Punkt geholt haben. Und und jetzt gehen wir halt von Spiel zu Spiel. Wir freuen uns riesig auf Cosmic. Das wird hier das nächste Heimspiel werden. Da denke ich, dass die Halle noch voller wird. Und ansonsten gehen wir einfach von Spieltag zu Spieltag. Und Aufregung ist noch ein bisschen da. Aber das ist beim Handball so, wie gesagt, es ist wahnsinnig gut geworden heute.
0: Das erwähnte Heimspiel gegen die zweite Mannschaft des SV Blau-Rot Cosmic findet dann am 27. September um 16 Uhr in der Elbe-Rossel-Halle statt.
1: Am 13. September soll es gegen 23 Uhr in einer Grünanlage in der Stehnischen Straße in Dessau-Roßlau zu einer Raubstraftat zum Nachteil eines 35-jährigen marokkanischen Staatsangehörigen gekommen sein. Nach bisherigem Ermittlungsstand hielt sich der Geschädigte zur Tatzeit in der dortigen Grünanlage auf, als er zunächst von einer Personengruppe angesprochen und im weiteren Verlauf von mehreren Personen mit Faustschlägen angegriffen worden sein soll. Dabei sollen die Tatverdächtigen den Rucksack des Geschädigten samt Inhalt entwendet haben. In dem Rucksack befanden sich unter anderem ein Portemonnaie, ein Mobiltelefon sowie Bargeld im mittleren zweistelligen Bereich. Durch den Angriff erlitt der Geschädigte leichte Verletzungen im Gesicht und am Hals. Anschließend sollen die Tatverdächtigen mit mehreren E-Scootern in Richtung Bauhofstraße geflüchtet sein. Bei den Tatverdächtigen soll es sich nach Angaben des Geschädigten um 5 bis 6 männliche Personen im Alter von etwa 18 bis 19 Jahren handeln, die als arabisch aussehend beschrieben wurden. Sie sollen etwa 1,70 Meter groß sein und dunkle Kapuzenpullover getragen haben. Die Polizei bittet Personen, die sachdienliche Hinweise zum Tatgeschehen oder zu den Tatverdächtigen geben können, sich beim Polizeirevier Dessau-Roßlau unter der Telefonnummer 0340 25 03 0 oder bei jeder anderen Dienststelle zu melden. Damit, liebe Zuschauer, sind wir am Ende unserer Dienstagsausgabe der zeitnahen Nachrichten, schauen jetzt noch auf den Wetterbericht und im Anschluss daran gern noch auf die Meldungen aus der Region. Morgen, also am Mittwoch um 18 Uhr, melden wir uns dann aus der zeitnahen Redaktion wieder. Bis dahin, machen Sie es gut und auf Wiedersehen.
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1: Am Mittwoch zeigt sich das Wetter deutlich wechselhafter als am Vortag. Am Morgen ist der Himmel zunächst stärker bewölkt. Dabei kann es vereinzelt zu kurzen Regenschauern kommen. Im Laufe des Tages lockert sich die Bewölkung immer wieder auf, sodass sich die Sonne zeitweise sehen lässt. Die Temperaturen erreichen am Nachmittag rund 20 Grad.
2: Die Stadt Bitterfeld-Wolfen hat am 9. September zur Veranstaltung Aktiv und gesund im Alter geladen. Im städtischen Kulturhaus waren zahlreiche Aussteller vor Ort, um Senioren zu beraten, aufzuklären sowie zum Mitmachen einzuladen. Mit der Neubesetzung des Seniorenbeirats bekommt auch der frühere Seniorentag der Stadt Bitterfeld-Wolfen einen neuen Namen und ein frisches Konzept. Die Veranstaltung orientiert sich zukünftig mehr an dem Ausstellungscharakter einer Messe.
3: Heute sind wir zur alljährlichen Gesundheitsmesse, die schon seit Jahren von dem Seniorenbeirat Wolfen durchgeführt wird. Wir haben ein neues Format, sonst war es immer unten im Foyer. Das war sehr groß angelegt, sehr nicht so gemütlich. Und wir haben jetzt, und es war auch im Vormittag, und wir haben jetzt ein neues Format aufgelegt von der Gesundheitsmesse und haben gesagt, ab 14 Uhr Nachmittag, wo die Senioren erstmal zu Hause Mittagessen können und dann zum Kaffee trinken, was das Heinrich-Heine-Gymnasium, die 12. Klasse, das Kaffee und Kuchen ausrichtet und sich damit ihr Abi-Geld für die Abi-Feier zusammenspart.
2: Rund 40 Vereine, Institutionen, Dienstleister und Aussteller präsentierten sich mit Informationsständen für die Senioren. Ein Kuchenbazar hat zum Verweilen und ins Gespräch kommen eingeladen. Eine Modenschau und unterhaltsame Tanzeinlagen waren auch geplant. In diesem Jahr stehen auch verschiedene Kurse von sportlichen bis hin zu Handykursen den Senioren zur Verfügung.
3: Am Programm sind neue Aussteller und es sind dank der Kulturwoche, die ja auch stattfindet in der Stadt Bitterfeld-Wolfen, noch Seminarangebote, die es vorher nicht gab. Es gibt eine Modenschau 15 Uhr und es gibt der Tanzwerk wird auch eine Vorführung danach zur Gesundheitsmesse haben. Danach alles zwischen 15 und 16 Uhr.
2: In diesem Jahr überraschen die Besucherzahlen auch die Konzipienten selbst. Durch den neuen Look angesichts der Uhrzeit, Aufmachung und des Standortes zog es Interessierte aus dem ganzen Landkreis in das Kulturhaus.
3: Ja, also wir sind im Moment schon sehr, sehr gut besucht. Ich denke, das Format, wie wir uns das jetzt ausgedacht haben, ist eine gute Lösung. Das ist jetzt, es war vor, die vorigen Jahre, war das immer so aus.

0: ausgelebt. Also es war nicht so doll besucht. Heute ist es brechenvoll, das finde ich sehr, sehr gut. Und die Angebote sind eben auch zugeschnitten für Senioren. Ob das leider ein Bestatter ist oder eine Apotheke oder sowas. Aber das sind ja Probleme, die die Senioren betreffen, womit sie sich beschäftigen. Gesunde Ernährung zum Beispiel. Es gibt Produkte, die für die Gesundheit gut sind. Und das ist eine allgemeine Information, die die Senioren hier in Wolfen in der Altstadt haben.
1: Auch die Stadt freut sich über die Gestaltung des diesjährigen Seniorentages, vor allem durch die Arbeit des Seniorenbeirats Bitterfeld-Wolfen.
2: Also die heutige Veranstaltung heißt ja Aktiv und gesund im Alter und ist ein Stück weit die Fortsetzung des ehemaligen Seniorentages hier in Wolfen, allerdings unter vollständig neuer Ausrichtung. Wir sind sehr dankbar, dass der neue Seniorenbeirat in Bitterfeld-Wolfen, wir haben ja nun einen gesamtheitlichen Seniorenbeirat, an der Ausgestaltung, Konzeption dieser Veranstaltung mitgewirkt hat und insofern dem auch einen neuen Drive, wenn man das so sagen hat, gegeben hat. Und es sind mehrere Angebote da, um sich rechtlich oder ein Stückchen informativ über das Älterwerden und die Herausforderungen zu informieren, aber eben auch Dinge wahrzunehmen, die Lebensfreude beinhalten. Also ringsherum eine ganze Menge Angebote für die Zukunft und vor allen Dingen, um sich, wenn man das gerne möchte, auch in der Stadt Bitterfeld-Wolfen einzubringen.
1: Mit dem neuen Konzept des Seniorentages ist der Stadt Bitterfeld-Wolfen ein erfolgreicher Neustart gelungen. Der große Zuspruch zeigt, dass das Interesse an Angeboten rund um ein aktives und gesundes Älterwerden groß ist. Auch in Zukunft soll der Seniorentag fester Veranstaltungstermin werden.
3: In der Verbandsliga Sachsen-Anhalt empfing der SC Bernburg die Eintracht aus Emselow. Die Gastgeber wollten nach zuletzt zwei Niederlagen wieder zurück in die Erfolgsspur. Emselow hoffte nach der Niederlage gegen Halle Ammendorf ebenfalls auf die Wiedergutmachung. Und schon ging es los. Die Anfangsphase gehört den Gästen. Emselow hat etwas mehr Ballbesitz und kommt zu den ersten Abschlüssen. Paul Eichel prüft Bernburgs Torhüter Finn Röder, der den Ball sicher pariert. Auch bei einem Freistoß von Bodan Botzok ist Röder aufmerksam und lenkt das Leder über die Latte. Bernburg findet nur langsam ins Spiel. Nach einer halben Stunde dann die erste richtig gute Gelegenheit für den SC. Till Heitzmann steht frei zum Kopfball, setzt den Ball aus kurzer Distanz aber über das Tor. Bis zur Pause bleibt es beim 0:0. Emselow wirkt etwas gefährlicher, Bernburg hat offensiv noch Luft nach oben. Minute. Leon Schmidt bringt einen Freistoß aus rund 25 Metern gefährlich aufs Tor. Carlos Krüger schaltet am schnellsten und köpft den Abpraller ins Netz. 1:0 für Bernburg. Nur eine Minute später trifft Nils-Erik Fahrland mit seinem Schuss den Außenpfosten. Emselow sucht den Ausgleich und erhöht in der Schlussviertelstunde den Druck. Doch Bernburg verteidigt konzentriert. Bei einer Doppelchance in der 76. Minute ist erneut Finn Röder zur Stelle. In der 88. Minute fällt die Entscheidung. Röders weiter Abschlag wird von Carlos Krüger per Kopf verlängert. Ihab El-Zayat bleibt vor dem Torhüter ruhig und schiebt den Ball zum 2:0 ins Netz. In der Nachspielzeit bekommt der SC einen Strafstoß. Carlos Krüger verwandelt sicher. und macht seinen zweiten Treffer des Tages. Kurz darauf pfeift Schiedsrichter Tobias Menzel die Partie ab. Bernburg gewinnt 3:0, bleibt erneut ohne Gegentor und klettert auf Tabellenplatz 7. Wie bewerten die beiden Trainer die Partie?
4: Was erstmal schön ist, wir haben gewonnen, 3 Tore geschossen und wir haben 0:0 gespielt. Fußball ist ein Ergebnissport, von daher ist erstmal alles positiv. Aber wir haben natürlich für uns auch in der ersten Halbzeit schon so 3-4 Situationen zugelassen aus nichts, wo wir sagen müssen, da müssen wir in Zukunft ein bisschen konsequenter sein, ein bisschen geradliniger. Aber der Mannschaft kann man heute auch wieder nur ein Kompliment machen. Wir haben jetzt 3 Niederlagen am Stück gehabt, haben uns mit guten Wettkämpfen aber nicht belohnt. Heute war das Spiel nicht so ansehnlich, aber wir haben es nach Hause gebracht, haben uns belohnt. Von daher toll, dass wir die 3 Punkte hier lassen.
5: Gutes Spiel, 90 Minuten lang. Bestrafen uns selbst mit 3 Fehlern. Mit richtigen 3 krassen Fehlern. Das erste Tor war unglücklich, es ist nun mal so. Wir haben alles versucht, über 90 Minuten oder 93 Minuten. Wir haben das Fußballglück nicht zur Zeit. Ich kann der Mannschaft nichts, gar nichts absprechen, außer dass wir keine Tore machen.
3: Am kommenden Samstag geht es für Bernburg zum SV Dessau 05. Emselo empfängt am Sonntag den VfB Merseburg.
6: Stadtmeisterschaften im Tischtennis erfolgreich ausgetragen. Für alle Tischtennisbegeisterten gab es am 29. August spannende Wettkämpfe zu erleben. In der Sporthalle des Liborius-Gymnasiums wurden die Stadtmeisterschaften im Tischtennis für Erwachsene und Nachwuchsspieler ausgetragen. Von 10 bis 15 Uhr kämpften die insgesamt 44 Teilnehmer, darunter 19 Jugendliche, mit großem Einsatz und voller Konzentration um jeden Punkt. Mit dabei waren neben dem ausrichtenden Verein der SV Turbo 90 Dessau, der TTV Jahn Roßlau, der SV Mildensee 1915, die TSG Aufbau Union Dessau und der ESV Lokomotive Dessau. Gespielt wurde in verschiedenen Einzelkonkurrenzen der Erwachsenen sowie in den Nachwuchsklassen Jugend 13 und Jugend 15. Bei den Erwachsenen konnte sich Sven Köhler vom SV Turbo 90 Dessau im Finale den Stadtmeistertitel sichern. In der Jugend 15 setzte sich hingegen Rico Marquardt durch. Auch im Doppel wurde um den Sieg gekämpft, wobei die Spieler erneut ihr Können unter Beweis stellen konnten. Die Veranstaltung stoß bei den Teilnehmern auf sehr gute Resonanz, sodass die Verantwortlichen mit dem Verlauf der Stadtmeisterschaften rundum zufrieden waren. So boten die Stadtmeisterschaften spannende Begegnungen und viele sehenswerte Ballwechsel. Wer selbst einmal Tischtennis ausprobieren möchte, ist bei den Vereinen aus Dessau herzlich willkommen.

Schön, dass Sie eingeschaltet haben und damit herzlich willkommen, liebe Zuschauer, zur Dienstagsausgabe der Zeitnah Nachrichten. Im Georgengarten starten die Arbeiten im zweiten Bauabschnitt der Klimaanpassungsmaßnahmen. Ziel ist es, den historischen Garten widerstandsfähiger gegenüber den Folgen des Klimawandels zu machen, unter Berücksichtigung des Denkmalschutzes.

geschützt. Die Arbeiten sollen voraussichtlich bis zum Beginn der Weihnachtsferien abgeschlossen sein. Gefördert wird das Projekt durch das Bundesministerium für Wohnen, Stadtentwicklung und Bauwesen im Rahmen des Programms Anpassung urbaner und ländlicher Räume an den Klimawandel. Anfang September startete die neue Spielzeit des Anhaltischen Theaters Dessau traditionell mit einem Open-Air-Konzert. Am Mausoleum versammelten sich zahlreiche Besucher, um einen Einblick in das neue Programm zu bekommen. Es gab Ausschnitte aus Opern, Musicals und mehr zu hören.

0: So wurden die Besucher am 5. September am Mausoleum begrüßt. Das Anhaltische Theater Dessau startete hier mit einem Eröffnungskonzert in die neue Spielzeit und hatte ein vielfältiges Programm mitgebracht.
1: Naja, wie immer gibt es ein bisschen Vorausblick auf die Spielzeit. Schönerweise nicht nur die Oper dieses Jahr oder das Musiktheater, sondern auch Schauspiel und Ballett sind dabei. Und es ist, ich würde sagen, ziemlich abwechslungsreich. Es hat sich ergeben, dass wir tatsächlich ganz, ganz viele Stücke haben, wo junge Frauen im Mittelpunkt stehen. Ne? Also sowohl in der Oper oder auch eine alte Dame. Das ist das Produkt zu dem Schauspiel. Und das ergibt einen ziemlich guten roten Faden durch die Spielzeit, glaube ich.
0: Die bald beendete 231. Spielzeit ist sehr gut gelaufen am Theater. So ist man wieder vor der Corona-Pandemie angekommen, was die Zuschauerzahlen angeht. Der Einblick in die 232. Spielzeit beim Eröffnungskonzert war sehr abwechslungsreich und unterhaltsam.

0: Eine ganz besondere Premiere in der neuen Spielzeit gibt es dann anlässlich des Kurt-Weil-Festes.
1: Das Musical Tom Sawyer oder die Oper für junge Leute von Kurt Weil, die ist vor einigen Jahren vollendet worden. Kurt Weil ist gestorben, bevor es zu Ende schreiben konnte. Und das hat die Premiere im Weilfest. Das ist natürlich was sehr Besonderes, ne?
0: Im September geht es bereits mit den ersten Premieren der neuen Spielzeit los. Einen Überblick über das umfangreiche Programm gibt es natürlich auf der Internetseite des Anhaltischen Theaters. Hier nochmal ein kleiner Vorgeschmack auf die 232. Spielzeit.

Während am Mausoleum gerade noch die neue Spielzeit des Anhaltischen Theaters mit einem Eröffnungskonzert eingeläutet wurde, gab es am 5. September nur einige Meter weiter im Rahmen des Bauhausfestes ebenfalls eine Menge zu bestaunen. Unter dem Titel Salto, Takt und Form wurde das diesjährige Fest dem Thema Zirkus gewidmet. Die in den 1920er Jahren sehr beliebte Kunstform begeisterte auch die Bauhäusler. Die historische Zirkusbegeisterung wurde nun adaptiert. Im und rund um das Bauhausgebäude gab es zeitgenössische Zirkusprojekte, Materialperformances, interaktive Spiele und Tanz. So konnten Besucher unter anderem in einem Workshop

0: Ob das Jonglieren lernen. Einer der wortwörtlichen Höhepunkte des Abends war dann die Tanz- und Architektur-Performance Extrem Hoch 4 mit Tänzern des sorbischen Nationalensembles. Erstmals wurden hierfür alle Balkone des Ateliergebäudes bespielt. Inspiriert vom Stäbetanz Oskar Schlemmers und dem sorbischen Brauch des Osterklapperns gab es hier eine denkwürdige Performance zu sehen. Einen weiteren besonderen Hingucker gab es dann neben dem Bauhausgebäude. Der Uppsala-Zirkus aus Zeitz zeigte eine Zirkusstraßen-Performance mit dem Titel Heiterkeit. Die Darbietung wurde als offenes Labor, inspiriert vom Bauhaus und seinen Fragen nach Freiheit, Gemeinschaft und gesellschaftlichem Wandel inszeniert. Das Publikum begleitete die Künstler durch diese immersive Performance und wurde auch selbst Teil des Geschehens. Bis spät in die Nacht gab es beim Bauhausfest dann noch viel zu sehen und zu erleben.
1: Die Dekra-Niederlassung Dessau-Roßlau informiert. Seit November 2014 müssen neu zugelassene Pkw in der EU mit einem Reifendruckkontrollsystem ausgestattet sein. Inzwischen verfügen nach Schätzung des Bundesverbands Reifenhandel und Vulkaniseurhandwerk mehr als 70% der Pkw in Deutschland über ein solches System. RDKS überwachen den Reifendruck automatisch und warnen bei einer deutlichen Abweichung. Eine regelmäßige Kontrolle ersetzen sie jedoch nicht. Die Systeme verfügen über eine Toleranz, um beispielsweise Temperatur, abhängige Druckschwankungen nicht ständig als Warnung zu melden. Bei indirekten Systemen lässt sich der tatsächliche Druck der einzelnen Reifen zudem nicht direkt ablesen. Deshalb sollte der Reifendruck auch bei Fahrzeugen mit RDKS regelmäßig kontrolliert werden, idealerweise zusammen mit einer Prüfung auf eingefahrene Fremdkörper, ungleichmäßigen Verschleiß und andere Beschädigungen. Wird der Reifendruck etwa wegen höherer Beladung angepasst, muss das RDKS anschließend neu kalibriert bzw. initialisiert werden. Die Reifendruckkontrolle sollte bei kalten Reifen vor Fahrtantritt erfolgen. Generell empfiehlt sich ein Reifencheck mindestens alle 4 Wochen. Die neu gegründete Handballmannschaft des SV Germania 08 Roßlau bestritt Anfang September ihr erstes Ligaspiel. In der Elbe-Rossel-Halle empfing man vor über 200 Zuschauern die HSG Wolfen 2000. Und so viel schon vorweg. Das Premierenspiel wurde richtig spannend.
0: 75 Jahre nachdem die BSG Schiffswerft Roßlau DDR-Meister im Feldhandball wurde und 20 Jahre nach dem Rückzug des TV Jahn Roßlau beginnt in diesem Jahr eine neue Ära des Handballsports in der Schifferstadt. Am 6. September startete die neu gegründete Handballmannschaft des SV Germania 08 Roßlau in den Pflichtspielbetrieb. Zum Saisonauftakt in der Bezirksoberliga empfing man die HSG Wolfen 2000 in der Elbe-Rossel-Halle. Und dass die Roßlauer den Handballsport vermisst haben, zeigte sich auch an der guten Resonanz. Circa 250 Zuschauer schauten sich das Spiel an und sorgten für ordentlich Stimmung. Also gleich rein in die Begegnung und das Roßlauer Team, bestehend aus ehemaligen Spielern der SG Abus Dessau, alten Recken des TV Jahn sowie handballbegeisterten Rückkehrern, legte gut los. Der erste Treffer der Partie ging an die Heimmannschaft. Enrico Sarg mit dem historischen Tor für Roßlau. Im Verlauf des ersten Durchgangs gab es hier ein sehr ausgeglichenes Spiel auf Augenhöhe zu sehen. Der erste 2-Tore-Abstand stand erst in der 20. Minute auf der Anzeigetafel. Nach diesem Treffer von Patrick Mattei führten die Roßlauer mit 10:8. Nach einer Auszeit kamen dann die Gäste aus Wolfen etwas besser rein. In der 27. Minute konnten sie sich beim Stand von 12:14 erstmals etwas absetzen. Doch die Hausherren kämpften sich kurz vor der Pause noch einmal zurück und konnten mit einer 15:14 Führung den Gang in die Kabine antreten. In die zweite Hälfte startete Germania dann auch gleich deutlich besser rein. Das Heimpublikum wurde bestens unterhalten und sah einige schöne Treffer. In der 33. Minute beim Stand von 17:14 der erste 3-Tore-Vorsprung für die Gastgeber. Die machten das jetzt richtig gut und ließen die Wolfener zunächst nicht mehr rankommen. In der 45. Minute konnte Enrico Sarg zum 24:20 treffen und die Führung auf 4 Tore ausbauen. Weiter weg ließ die HSG den Liga-Neuling aber nicht ziehen. Die Gäste blieben dran und bewiesen eine gute Moral. In der 53. Minute dann der erneute Ausgleich für Wolfen durch Justin Weigel. Und das Team aus dem Landkreis Anhalt-Bitterfeld hatte nur kurz danach die Chance, per 7 Meter in Führung zu gehen. Die Rosslauer hatten für genau solche Situationen aber noch eine Geheimwaffe auf der Bank. Mike Schulze kam rein und hielt das Ding. Richtig stark. Beim Stand von 27:27 ging es dann also in die letzten 5 Minuten der Partie, die noch einmal richtig spannend wurden. Patrick Mattei war es, der zunächst die Rosslauer wieder in Front brachte. Wolfen aber direkt mit der Antwort durch Fritz Richard Schmidt. Die 59. Minute lief bereits an und es war erneut Patrick Mattei, der den Führungstreffer für die Hausherren erzielte. Nur 9 Sekunden später aber prompt wieder der Ausgleich durch Wolfens Alexander Drossel. Der Krimi ging weiter. Die Germania war wieder am Zug und vergab. Also wieder die Gäste und das Aluminium rettete die Rosslauer vorm Rückstand. 6 Sekunden vor Schluss nahm die Gastmannschaft dann ihre Auszeit. Das Spiel wurde noch einmal angepfiffen, aber am Ende blieb es beim 29:29 und der Punkteteilung.
2: Spielverlauf, nehmen wir den Punkt einfach mit. Wie gesagt, erstes Heimspiel und können wir zufrieden sein. Natürlich wäre der erste Sieg beim ersten Spiel meines Erachtens verdient. Wir haben zwischenzeitlich mit 4-5 geführt. Dann kam ein bisschen die Puste, junge Spieler, Wolfen, super Gegner, hat Spaß gemacht und so können wir weitermachen. Nach 20 Jahren Abstinenz, Handball in Rosslau, ist das eine Herzangelegenheit und das hat man heute auch gesehen. Schätzungsweise 220 Zuschauer, extrem laut, extrem gute Stimmung. Handball ist wieder angekommen in Rosslau.
0: Nach einem durchaus gelungenen Heimspielauftakt kann das neu gegründete Rosslauer Team nun auf die anstehenden Aufgaben blicken. Welche konkreten Saisonziele hat man sich gesetzt?
2: Also das erste Ziel haben wir schon mal erreicht, indem wir einen Punkt geholt haben. Und und jetzt gehen wir halt von Spiel zu Spiel. Wir freuen uns riesig auf Kosmich. Das wird hier das nächste Heimspiel werden. Da denke ich, dass die Halle noch voller wird. Und ansonsten gehen wir einfach von Spieltag zu Spieltag. Und Aufregung ist noch ein bisschen da. Aber das ist beim Handball so, wie gesagt, es ist wahnsinnig gut geworden heute.
0: Das erwähnte Heimspiel gegen die zweite Mannschaft des SV Blau-Rot Kosmich findet dann am 27. September um 16 Uhr in der Elbe-Rossel-Halle statt.
1: Am 13. September soll es gegen 23 Uhr in einer Grünanlage in der Stehnischen Straße in Dessau-Rosslau zu einer Raubstraftat zum Nachteil eines 35-jährigen marokkanischen Staatsangehörigen gekommen sein. Nach bisherigem Ermittlungsstand hielt sich der Geschädigte zur Tatzeit in der dortigen Grünanlage auf, als er zunächst von einer Personengruppe angesprochen und im weiteren Verlauf von mehreren Personen mit Faustschlägen angegriffen worden sein soll. Dabei sollen die Tatverdächtigen den Rucksack des Geschädigten samt Inhalt entwendet haben. In dem Rucksack befanden sich unter anderem ein Portemonnaie, ein Mobiltelefon sowie Bargeld im mittleren zweistelligen Bereich. Durch den Angriff erlitt der Geschädigte leichte Verletzungen im Gesicht und am Hals. Anschließend sollen die Tatverdächtigen mit mehreren E-Scootern in Richtung Bauhofstraße geflüchtet sein. Bei den Tatverdächtigen soll es sich nach Angaben des Geschädigten um 5 bis 6 männliche Personen im Alter von etwa 18 bis 19 Jahren handeln, die als arabisch aussehend beschrieben wurden. Sie sollen etwa 1,70 Meter groß sein und dunkle Kapuzenpullover getragen haben. Die Polizei bittet Personen, die sachdienliche Hinweise zum Tatgeschehen oder zu den Tatverdächtigen geben können, sich beim Polizeirevier Dessau-Rosslau unter der Telefonnummer 0340 25030 oder bei jeder anderen Dienststelle zu melden. Damit, liebe Zuschauer, sind wir am Ende unserer Dienstagsausgabe der zeitnah Nachrichten. Schauen jetzt noch auf den Wetterbericht und im Anschluss daran gern noch auf die Meldungen aus der Region. Morgen, also am Mittwoch um 18 Uhr, melden wir uns dann aus der zeitnah Redaktion wieder. Bis dahin, machen Sie es gut und auf Wiedersehen.
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1: Am Mittwoch zeigt sich das Wetter deutlich wechselhafter als am Vortag. Am Morgen ist der Himmel zunächst stärker bewölkt. Dabei kann es vereinzelt zu kurzen Regenschauern kommen. Im Laufe des Tages lockert sich die Bewölkung immer wieder auf, sodass sich die Sonne zeitweise sehen lässt. Die Temperaturen erreichen am Nachmittag rund 20 Grad.
2: Die Stadt Bitterfeld-Wolfen hat am 9. September zur Veranstaltung Aktiv und gesund im Alter geladen. Im städtischen Kulturhaus waren zahlreiche Aussteller vor Ort, um Senioren zu beraten, aufzuklären sowie zum Mitmachen einzuladen. Mit der Neubesetzung des Seniorenbeirats bekommt auch der frühere Seniorentag der Stadt Bitterfeld-Wolfen einen neuen Namen und ein frisches Konzept. Die Veranstaltung orientiert sich zukünftig mehr an dem Ausstellungscharakter einer Messe.
3: Heute sind wir zur alljährlichen Gesundheitsmesse, die schon seit Jahren von dem Seniorenbeirat Wolfen durchgeführt wird. Wir haben ein neues Format, sonst war es immer unten im Foyer. Das war sehr groß angelegt, sehr nicht so gemütlich. Und wir haben jetzt, und zwar auch im Vormittag, und wir haben jetzt ein neues Format aufgelegt von der Gesundheitsmesse und haben gesagt, ab 14 Uhr Nachmittag, wo die Senioren erstmal zu Hause Mittagessen können und dann zum Kaffee trinken, was das Heinrich-Heine-Gymnasium, die 12. Klasse, das Kaffee und Kuchen ausrichtet und sich damit ihr Abi-Geld für die Abi-Feier zusammenspart.
2: Rund 40 Vereine, Institutionen, Dienstleister und Aussteller präsentierten sich mit Informationsständen für die Senioren. Ein Kuchenbazar hat zum Verweilen und ins Gespräch kommen eingeladen. Eine Modenschau und unterhaltsame Tanzeinlagen waren auch geplant. In diesem Jahr stehen auch verschiedene Kurse von sportlichen bis hin zu Handykursen den Senioren zur Verfügung.
3: Am Programm sind neue Aussteller und es sind dank der Kulturwoche, die ja auch stattfindet in der Stadt Bitterfeld-Wolfen, noch Seminarangebote, die es vorher nicht gab. Es gibt eine Modenschau 15 Uhr und es gibt der Tanzwerk wird auch eine Vorführung danach zur Gesundheitsmesse haben. Danach alles zwischen 15 und 16 Uhr.
2: In diesem Jahr überraschen die Besucherzahlen auch die Konzipienten selbst. Durch den neuen Look angesichts der Uhrzeit, Aufmachung und des Standortes zog es Interessierte aus dem ganzen Landkreis in das Kulturhaus.
3: Ja, also wir sind im Moment schon sehr, sehr gut besucht. Ich denke, das Format, wie wir uns das jetzt ausgedacht haben, ist eine gute Lösung. Das ist jetzt, es war vor, die vorigen Jahre, war das immer so ausgelebt. Also es war nicht so doll besucht. Heute ist es brechen voll, das finde ich sehr, sehr gut. Und die Angebote sind eben auch zugeschnitten für Senioren. Ob das leider ein Bestatter ist oder eine Apotheke oder sowas, aber das sind ja Probleme, die die Senioren betreffen, womit sie sich beschäftigen, gesunde Ernährung zum Beispiel. Es gibt Produkte, die für die Gesundheit gut sind und das ist eine allgemeine Information, die die Senioren hier in Wolfen in der Altstadt haben.
2: Auch die Stadt freut sich über die Gestaltung des diesjährigen Seniorentages, vor allem durch die Arbeit des Seniorenbeirats Bitterfeld-Wolfen.
4: Also die heutige Veranstaltung heißt ja Aktiv und gesund im Alter und ist ein Stück weit die Fortsetzung des ehemaligen Seniorentages hier in Wolfen, allerdings unter vollständig neuer Ausrichtung. Wir sind sehr dankbar, dass der neue Seniorenbeirat in Bitterfeld-Wolfen, wir haben ja nun einen gesamtheitlichen Seniorenbeirat, an der Ausgestaltung, Konzeption dieser Veranstaltung mitgewirkt hat und insofern dem auch einen neuen Drive, wenn man das so sagen hat, gegeben hat. Und es sind mehrere Angebote da, um sich rechtlich oder ein Stückchen informativ über das Älterwerden und die Herausforderungen zu informieren, aber eben auch Dinge wahrzunehmen, die Lebensfreude beinhalten. Also ringsherum eine ganze Menge Angebote für die Zukunft und vor allen Dingen, um sich, wenn man das gerne möchte, auch in der Stadt Bitterfeld-Wolfen einzubringen.
2: Mit dem neuen Konzept des Seniorentages ist der Stadt Bitterfeld-Wolfen ein erfolgreicher Neustart gelungen. Der große Zuspruch zeigt, dass das Interesse an Angeboten rund um ein aktives und gesundes Älterwerden groß ist. Auch in Zukunft soll der Seniorentag fester Veranstaltungstermin werden.
5: In der Verbandsliga Sachsen-Anhalt empfing der SC Bernburg die Eintracht aus Emselo. Die Gastgeber wollten nach zuletzt zwei Niederlagen wieder zurück in die Erfolgsspur. Emselo hoffte nach der Niederlage gegen Halle Ammendorf ebenfalls auf die Wiedergutmachung. Und schon ging es los. Die Anfangsphase gehört den Gästen. Emselo hat etwas mehr Ballbesitz und kommt zu den ersten Abschlüssen. Paul Eichel prüft Bernburgs Torhüter Finn Röder, der den Ball sicher pariert. Auch bei einem Freistoß von Bodan Botzok ist Röder aufmerksam und lenkt das Leder über die Latte. Bernburg findet nun langsam ins Spiel. Nach einer halben Stunde dann die erste richtig gute Gelegenheit für den SC. Till Heitzmann steht frei zum Kopfball, setzt den Ball aus kurzer Distanz aber über das Tor. Bis zur Pause bleibt es beim 0:0. Emselo wirkt etwas gefährlicher, Bernburg hat offensiv noch Luft nach oben. Minute. Leon Schmidt bringt einen Freistoß aus rund 25 Metern gefährlich aufs Tor. Carlos Krüger schaltet am schnellsten und köpft den Abpraller ins Netz. 1:0 für Bernburg. Nur eine Minute später trifft Nils-Erik Fahrland mit seinem Schuss den Außenpfosten. Emselo sucht den Ausgleich und erhöht in der Schlussviertelstunde den Druck. Doch Bernburg verteidigt konzentriert. Bei einer Doppelchance in der 76. Minute ist erneut Finn Röder zur Stelle. In der 88. Minute fällt die Entscheidung. Röders weiter Abschlag wird von Carlos Krüger per Kopf verlängert. Ihab El-Zayat bleibt vor dem Torhüter ruhig und schiebt den Ball zum 2:0 ins Netz. In der Nachspielzeit bekommt der SC einen Strafstoß. Carlos Krüger verwandelt sicher und macht seinen zweiten Treffer des Tages. Kurz darauf pfeift Schiedsrichter Tobias Menzel die Partie ab. Bernburg gewinnt 3:0, bleibt erneut ohne Gegentor und klettert auf Tabellenplatz 7. Wie bewerten die beiden Trainer die Partie?
6: Was erstmal schön ist, wir haben gewonnen, 3 Tore geschossen und wir haben 2:0 gespielt. Fußball ist ein Ergebnissport, von daher ist erstmal alles positiv. Aber wir haben natürlich für uns auch in der ersten Halbzeit schon so 3-4 Situationen zugelassen aus dem Nichts, wo wir sagen müssen, da müssen wir in Zukunft ein bisschen konsequenter sein, ein bisschen geradliniger. Aber der Mannschaft kann man heute auch wieder nur ein Kompliment machen. Wir haben jetzt 3 Niederlagen am Stück gehabt, haben uns mit guten Wettkämpfen aber nicht belohnt. Heute war das Spiel nicht so ansehnlich, aber wir haben es nach Hause gebracht, haben uns belohnt. Von daher, toll, dass wir die 3 Punkte hier lassen.
7: Gutes Spiel, 90 Minuten lang. Bestrafen uns selbst mit 3 Fehlern, mit richtigen 3 krassen Fehlern. Das erste Tor war unglücklich, es ist nun mal so. Wir haben alles versucht, über 90 Minuten oder 93 Minuten. Wir haben das Fußballglück nicht zur Zeit. Ich kann der Mannschaft nichts, gar nichts absprechen, außer dass wir keine Tore machen.
5: Am kommenden Samstag geht es für Bernburg zum SV Dessau 05. Emselo empfängt am Sonntag den VfB Merseburg.
8: Stadtmeisterschaften im Tischtennis erfolgreich ausgetragen. Für alle Tischtennisbegeisterten gab es am 29. August spannende Wettkämpfe zu erleben. In der Sporthalle des Liborius-Gymnasiums wurden die Stadtmeisterschaften im Tischtennis für Erwachsene und Nachwuchsspieler ausgetragen. Von 10 bis 15 Uhr kämpften die insgesamt 44 Teilnehmer, darunter 19 Jugendliche, mit großem Einsatz und voller Konzentration um jeden Punkt. Mit dabei waren neben dem ausrichtenden Verein der SV Turbo 90 Dessau, der TTV Jahn Roßlau, der SV Mildensee 1915, die TSG Aufbau Union Dessau und der ESV Lokomotive Dessau. Gespielt wurde in verschiedenen Einzelkonkurrenzen der Erwachsenen sowie in den Nachwuchsklassen Jugend 13 und Jugend 15. Bei den Erwachsenen konnte sich Sven Köhler vom SV Turbo 90 Dessau im Finale den Stadtmeistertitel sichern. In der Jugend 15 setzte sich hingegen Rico Marquardt durch. Auch im Doppel wurde um den Sieg gekämpft, wobei die Spieler erneut ihr Können unter Beweis stellen konnten. Die Veranstaltung stoß bei den Teilnehmern auf sehr gute Resonanz, sodass die Verantwortlichen mit dem Verlauf der Stadtmeisterschaften rundum zufrieden waren. So boten die Stadtmeisterschaften spannende Begegnungen und viele sehenswerte Ballwechsel. Wer selbst einmal Tischtennis ausprobieren möchte, ist bei den Vereinen aus Dessau herzlich willkommen.

Schön, dass Sie eingeschaltet haben und damit herzlich willkommen, liebe Zuschauer, zur Dienstagsausgabe der Zeitnah Nachrichten. Im Georgengarten starten die Arbeiten im zweiten Bauabschnitt der Klimaanpassungsmaßnahmen. Ziel ist es, den historischen Garten widerstandsfähiger gegenüber den Folgen des Klimawandels zu machen, unter Berücksichtigung des Denkmalschutzes. Der Schwerpunkt liegt im Bereich des Obst-, Baum- und Küchengartens westlich des Schlosses Georgium. Dort werden heimische, trockenheitsverträglichere Sträucher und verschiedene Baumarten gepflanzt. Im Küchengarten entstehen unter anderem Süßkirschalleen, die an die historische Gestaltung anknüpfen. Entlang der Sichtachse zwischen Diana und Rundtempel werden zudem Pyramidenpappeln gesetzt. Abgestorbene Altbäume werden durch neue Solitärbäume ersetzt. Für die Bewässerung des Küchengartens wird eine unterirdische Anlage installiert. Dadurch kann es zeitweise zu Einschränkungen auf einzelnen Gartenwegen kommen. Zum Schutz vor Wildverbiss werden neue Bäume teilweise mit Drahthosen

geschützt. Die Arbeiten sollen voraussichtlich bis zum Beginn der Weihnachtsferien abgeschlossen sein. Gefördert wird das Projekt durch das Bundesministerium für Wohnen, Stadtentwicklung und Bauwesen im Rahmen des Programms Anpassung urbaner und ländlicher Räume an den Klimawandel. Anfang September startete die neue Spielzeit des Anhaltischen Theaters Dessau traditionell mit einem Open-Air-Konzert. Am Mausoleum versammelten sich zahlreiche Besucher, um einen Einblick in das neue Programm zu bekommen. Es gab Ausschnitte aus Opern, Musicals und mehr zu hören.

0: So wurden die Besucher am 5. September am Mausoleum begrüßt. Das Anhaltische Theater Dessau startete hier mit einem Eröffnungskonzert in die neue Spielzeit und hatte ein vielfältiges Programm mitgebracht.
1: Naja, wie immer gibt es ein bisschen Vorausblick auf die Spielzeit. Schönerweise nicht nur die Oper dieses Jahr oder das Musiktheater, sondern auch Schauspiel und Ballett sind dabei. Und es ist, ich würde sagen, ziemlich abwechslungsreich. Es hat sich ergeben, dass wir tatsächlich ganz, ganz viele Stücke haben, wo junge Frauen im Mittelpunkt stehen. Ne? Also sowohl in der Oper oder auch eine alte Dame. Das ist das Produkt zu dem Schauspiel. Und das ergibt einen ziemlich guten roten Faden durch die Spielzeit, glaube ich.
0: Die bald beendete 231. Spielzeit ist sehr gut gelaufen am Theater. So ist man wieder vor der Corona-Pandemie angekommen, was die Zuschauerzahlen angeht. Der Einblick in die 232. Spielzeit beim Eröffnungskonzert war sehr abwechslungsreich und unterhaltsam.

0: Eine ganz besondere Premiere in der neuen Spielzeit gibt es dann anlässlich des Kurt-Weill-Festes.
1: Das Musical Tom Sawyer oder die Oper für junge Leute von Kurt Weill, die ist vor einigen Jahren vollendet worden. Kurt Weill ist gestorben, bevor es zu Ende schreiben konnte. Und das hat die Premiere im Weill-Fest. Das ist natürlich was sehr Besonderes, ne?
0: Im September geht es bereits mit den ersten Premieren der neuen Spielzeit los. Einen Überblick über das umfangreiche Programm gibt es natürlich auf der Internetseite des Anhaltischen Theaters. Hier nochmal ein kleiner Vorgeschmack auf die 232. Spielzeit.

Während am Mausoleum gerade noch die neue Spielzeit des Anhaltischen Theaters mit einem Eröffnungskonzert eingeläutet wurde, gab es am 5. September nur einige Meter weiter im Rahmen des Bauhausfestes ebenfalls eine Menge zu bestaunen. Unter dem Titel Salto, Takt und Form wurde das diesjährige Fest dem Thema Zirkus gewidmet. Die in den 1920er Jahren sehr beliebte Kunstform begeisterte auch die Bauhäusler. Die historische Zirkusbegeisterung wurde nun adaptiert. Im und rund um das Bauhausgebäude gab es zeitgenössische Zirkusprojekte, Materialperformances, interaktive Spiele und Tanz. So konnten Besucher unter anderem in einem Workshop

0: ob das Jonglieren lernen. Einer der wortwörtlichen Höhepunkte des Abends war dann die Tanz- und Architektur-Performance Extrem Hoch 4 mit Tänzern des sorbischen Nationalensembles. Erstmals wurden hierfür alle Balkone des Ateliergebäudes bespielt. Inspiriert vom Stäbetanz Oskar Schlemmers und dem sorbischen Brauch des Osterklapperns gab es hier eine denkwürdige Performance zu sehen. Einen weiteren besonderen Hingucker gab es dann neben dem Bauhausgebäude. Der Uppsala-Zirkus aus Zeitz zeigte eine Zirkusstraßen-Performance mit dem Titel Heiterkeit. Die Darbietung wurde als offenes Labor, inspiriert vom Bauhaus und seinen Fragen nach Freiheit, Gemeinschaft und gesellschaftlichem Wandel inszeniert. Das Publikum begleitete die Künstler durch diese immersive Performance und wurde auch selbst Teil des Geschehens. Bis spät in die Nacht gab es beim Bauhausfest dann noch viel zu sehen und zu erleben.
1: Die Dekra-Niederlassung Dessau-Roßlau informiert. Seit November 2014 müssen neu zugelassene Pkw in der EU mit einem Reifendruckkontrollsystem ausgestattet sein. Inzwischen verfügen nach Schätzung des Bundesverbands Reifenhandel und Vulkaniseurhandwerk mehr als 70% der Pkw in Deutschland über ein solches System. RDKS überwachen den Reifendruck automatisch und warnen bei einer deutlichen Abweichung. Eine regelmäßige Kontrolle ersetzen sie jedoch nicht. Die Systeme verfügen über eine Toleranz, um beispielsweise Temperatur, abhängige Druckschwankungen nicht ständig als Warnung zu melden. Bei indirekten Systemen lässt sich der tatsächliche Druck der einzelnen Reifen zudem nicht direkt ablesen. Deshalb sollte der Reifendruck auch bei Fahrzeugen mit RDKS regelmäßig kontrolliert werden, idealerweise zusammen mit einer Prüfung auf eingefahrene Fremdkörper, ungleichmäßigen Verschleiß und andere Beschädigungen. Wird der Reifendruck etwa wegen höherer Beladung angepasst, muss das RDKS anschließend neu kalibriert bzw. initialisiert werden. Die Reifendruckkontrolle sollte bei kalten Reifen vor Fahrtantritt erfolgen. Generell empfiehlt sich ein Reifencheck mindestens alle 4 Wochen. Die neu gegründete Handballmannschaft des SV Germania 08 Roßlau bestritt Anfang September ihr erstes Ligaspiel. In der Elbe-Rossel-Halle empfing man vor über 200 Zuschauern die HSG Wolfen 2000. Und so viel schon vorweg, das Premierenspiel wurde richtig spannend.
0: 75 Jahre nachdem die BSG Schiffswerft Roßlau DDR-Meister im Feldhandball wurde und 20 Jahre nach dem Rückzug des TV Jahn Roßlau beginnt in diesem Jahr eine neue Ära des Handballsports in der Schifferstadt. Am 6. September startete die neu gegründete Handballmannschaft des SV Germania 08 Roßlau in den Pflichtspielbetrieb. Zum Saisonauftakt in der Bezirksoberliga empfing man die HSG Wolfen 2000 in der Elbe-Rossel-Halle. Und dass die Roßlauer den Handballsport vermisst haben, zeigte sich auch an der guten Resonanz. Circa 250 Zuschauer schauten sich das Spiel an und sorgten für ordentlich Stimmung. Also gleich rein in die Begegnung und das Roßlauer Team, bestehend aus ehemaligen Spielern der SG Abus Dessau, alten Recken des TV Jahn sowie handballbegeisterten Rückkehrern, legte gut los. Der erste Treffer der Partie ging an die Heimmannschaft. Enrico Sarg mit dem historischen Tor für Roßlau. Im Verlauf des ersten Durchgangs gab es hier ein sehr ausgeglichenes Spiel auf Augenhöhe zu sehen. Der erste 2-Tore-Abstand stand erst in der 20. Minute auf der Anzeigetafel. Nach diesem Treffer von Patrick Mattei führten die Roßlauer mit 10:8. Nach einer Auszeit kamen dann die Gäste aus Wolfen etwas besser rein. In der 27. Minute konnten sie sich beim Stand von 12:14 erstmals etwas absetzen. Doch die Hausherren kämpften sich kurz vor der Pause noch einmal zurück und konnten mit einer 15:14 Führung den Gang in die Kabine antreten. In die zweite Hälfte startete Germania dann auch gleich deutlich besser rein. Das Heimpublikum wurde bestens unterhalten und sah einige schöne Treffer. In der 33. Minute beim Stand von 17:14 der erste 3-Tore-Vorsprung für die Gastgeber. Die machten das jetzt richtig gut und ließen die Wolfener zunächst nicht mehr rankommen. In der 45. Minute konnte Enrico Sarg zum 24:20 treffen und die Führung auf 4 Tore ausbauen. Weiter weg ließ die HSG den Liga-Neuling aber nicht ziehen. Die Gäste blieben dran und bewiesen eine gute Moral. In der 53. Minute dann der erneute Ausgleich für Wolfen durch Justin Weigel. Und das Team aus dem Landkreis Anhalt-Bitterfeld hatte nur kurz danach die Chance, per 7 Meter in Führung zu gehen. Die Roßlauer hatten für genau solche Situationen aber noch eine Geheimwaffe auf der Bank. Mike Schulze kam rein und hielt das Ding. Richtig stark. Beim Stand von 27:27 ging es dann also in die letzten 5 Minuten der Partie, die noch einmal richtig spannend wurden. Patrick Mattei war es, der zunächst die Roßlauer wieder in Front brachte. Wolfen aber direkt mit der Antwort durch Fritz Richard Schmidt. Die 59. Minute lief bereits an und es war erneut Patrick Mattei, der den Führungstreffer für die Hausherren erzielte. Nur 9 Sekunden später aber prompt wieder der Ausgleich durch Wolfens Alexander Drossel. Der Krimi ging weiter. Die Germania war wieder am Zug und vergab. Also wieder die Gäste und das Aluminium rettete die Roßlauer vorm Rückstand. 6 Sekunden vor Schluss nahm die Gastmannschaft dann ihre Auszeit. Das Spiel wurde noch einmal angepfiffen, aber am Ende blieb es beim 29:29 und der Punkteteilung.
2: Spielverlauf, nehmen wir den Punkt einfach mit. Wie gesagt, erste Heimspiel und können wir zufrieden sein. Natürlich wäre der erste Sieg beim ersten Spiel meines Erachtens verdient. Wir haben zwischenzeitlich mit 4-5 geführt. Dann kam ein bisschen die Puste, junge Spieler, Wolfen, super Gegner, hat Spaß gemacht und so können wir weitermachen. Nach 20 Jahren Abstinenz, Handball in Roßlau, ist das eine Herzangelegenheit und das hat man heute auch gesehen. Schätzungsweise 220 Zuschauer, extrem laut, extrem gute Stimmung, Handball ist wieder angekommen in Roßlau.
0: Nach einem durchaus gelungenen Heimspielauftakt kann das neu gegründete Roßlauer Team nun auf die anstehenden Aufgaben blicken. Welche konkreten Saisonziele hat man sich gesetzt?
2: Also das erste Ziel haben wir schon mal erreicht, indem wir einen Punkt geholt haben. Und und jetzt gehen wir halt von Spiel zu Spiel. Wir freuen uns riesig auf Kosmisch. Das wird hier das nächste Heimspiel werden. Da denke ich, dass die Halle noch voller wird. Und ansonsten gehen wir einfach von Spieltag zu Spieltag. Und Aufregung ist noch ein bisschen da. Aber das ist beim Handball so, wie gesagt, es ist wahnsinnig gut geworden heute.
0: Das erwähnte Heimspiel gegen die zweite Mannschaft des SV Blau-Rot Kosmisch findet dann am 27. September um 16 Uhr in der Elbe-Rossel-Halle statt.
1: Am 13. September soll es gegen 23 Uhr in einer Grünanlage in der Stehnischen Straße in Dessau-Roßlau zu einer Raubstraftat zum Nachteil eines 35-jährigen marokkanischen Staatsangehörigen gekommen sein. Nach bisherigem Ermittlungsstand hielt sich der Geschädigte zur Tatzeit in der dortigen Grünanlage auf, als er zunächst von einer Personengruppe angesprochen und im weiteren Verlauf von mehreren Personen mit Faustschlägen angegriffen worden sein soll. Dabei sollen die Tatverdächtigen den Rucksack des Geschädigten samt Inhalt entwendet haben. In dem Rucksack befanden sich unter anderem ein Portemonnaie, ein Mobiltelefon sowie Bargeld im mittleren zweistelligen Bereich. Durch den Angriff erlitt der Geschädigte leichte Verletzungen im Gesicht und am Hals. Anschließend sollen die Tatverdächtigen mit mehreren E-Scootern in Richtung Bauhofstraße geflüchtet sein. Bei den Tatverdächtigen soll es sich nach Angaben des Geschädigten um 5 bis 6 männliche Personen im Alter von etwa 18 bis 19 Jahren handeln, die als arabisch aussehend beschrieben wurden. Sie sollen etwa 1,70 Meter groß sein und dunkle Kapuzenpullover getragen haben. Die Polizei bittet Personen, die sachdienliche Hinweise zum Tatgeschehen oder zu den Tatverdächtigen geben können, sich beim Polizeirevier Dessau-Roßlau unter der Telefonnummer 0340 25 03 0 oder bei jeder anderen Dienststelle zu melden. Damit, liebe Zuschauer, sind wir am Ende unserer Dienstagsausgabe der zeitnahen Nachrichten. Schauen jetzt noch auf den Wetterbericht und im Anschluss daran gern noch auf die Meldungen aus der Region. Morgen, also am Mittwoch um 18 Uhr, melden wir uns dann aus der zeitnahen Redaktion wieder. Bis dahin, machen Sie es gut und auf Wiedersehen.
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1: Am Mittwoch zeigt sich das Wetter deutlich wechselhafter als am Vortag. Am Morgen ist der Himmel zunächst stärker bewölkt. Dabei kann es vereinzelt zu kurzen Regenschauern kommen. Im Laufe des Tages lockert sich die Bewölkung immer wieder auf, sodass sich die Sonne zeitweise sehen lässt. Die Temperaturen erreichen am Nachmittag rund 20 Grad.
2: Die Stadt Bitterfeld-Wolfen hat am 9. September zur Veranstaltung Aktiv und gesund im Alter geladen. Im städtischen Kulturhaus waren zahlreiche Aussteller vor Ort, um Senioren zu beraten, aufzuklären sowie zum Mitmachen einzuladen. Mit der Neubesetzung des Seniorenbeirats bekommt auch der frühere Seniorentag der Stadt Bitterfeld-Wolfen einen neuen Namen und ein frisches Konzept. Die Veranstaltung orientiert sich zukünftig mehr an dem Ausstellungscharakter einer Messe.
3: Heute sind wir zur alljährlichen Gesundheitsmesse, die schon seit Jahren von dem Seniorenbeirat Wolfen durchgeführt wird. Wir haben ein neues Format, sonst war es immer unten im Foyer. Das war sehr groß angelegt, sehr nicht so gemütlich. Und wir haben jetzt, und zwar auch im Vormittag, und wir haben jetzt ein neues Format aufgelegt von der Gesundheitsmesse und haben gesagt, ab 14 Uhr Nachmittag, wo die Senioren erstmal zu Hause Mittagessen können und dann zum Kaffee trinken, was das Heinrich-Heine-Gymnasium, die 12. Klasse, das Kaffee und Kuchen ausrichtet und sich damit ihr Abi-Geld für die Abi-Feier zusammenspart.
2: Rund 40 Vereine, Institutionen, Dienstleister und Aussteller präsentierten sich mit Informationsständen für die Senioren. Ein Kuchenbazar hat zum Verweilen und ins Gespräch kommen eingeladen. Eine Modenschau und unterhaltsame Tanzeinlagen waren auch geplant. In diesem Jahr stehen auch verschiedene Kurse von sportlichen bis hin zu Handykursen den Senioren zur Verfügung.
3: Am Programm sind neue Aussteller und es sind dank der Kulturwoche, die ja auch stattfindet in der Stadt Bitterfeld-Wolfen, noch Seminarangebote, die es vorher nicht gab. Es gibt eine Modenschau 15 Uhr. Und es gibt, der Tanzwerk wird auch eine Vorführung danach zur Gesundheitsmesse haben. Danach alles zwischen 15 und 16 Uhr.
2: In diesem Jahr überraschen die Besucherzahlen auch die Konzipienten selbst. Durch den neuen Look angesichts der Uhrzeit, Aufmachung und des Standortes zog es Interessierte aus dem ganzen Landkreis in das Kulturhaus.
3: Ja, also wir sind im Moment schon sehr, sehr gut besucht. Ich denke, das Format, wie wir uns das jetzt ausgedacht haben, ist eine gute Lösung. Das ist jetzt, es war vor, die vorigen Jahre, war das immer so ausgelebt. Also es war nicht so doll besucht. Heute ist es brechenvoll, das finde ich sehr, sehr gut. Und die Angebote sind eben auch zugeschnitten für Senioren. Ob das leider ein Bestatter ist oder eine Apotheke oder sowas. Aber das sind ja Probleme, die die Senioren betreffen, womit sie sich beschäftigen. Gesunde Ernährung zum Beispiel. Es gibt Produkte, die für die Gesundheit gut sind. Und das ist eine allgemeine Information, die die Senioren hier in Wolfen in der Altstadt haben.
2: Auch die Stadt freut sich über die Gestaltung des diesjährigen Seniorentages, vor allem durch die Arbeit des Seniorenbeirats Bitterfeld-Wolfen.
4: Also die heutige Veranstaltung heißt ja Aktiv und gesund im Alter und ist ein Stück weit die Fortsetzung des ehemaligen Seniorentages hier in Wolfen, allerdings unter vollständig neuer Ausrichtung. Wir sind sehr dankbar, dass der neue Seniorenbeirat in Bitterfeld-Wolfen, wir haben ja nun einen gesamtheitlichen Seniorenbeirat, an der Ausgestaltung, Konzeption dieser Veranstaltung mitgewirkt hat und insofern dem auch einen neuen Drive, wenn man das so sagen hat, gegeben hat. Und es sind mehrere Angebote da, um sich rechtlich oder auch ein Stückchen informativ über das Älterwerden und die Herausforderungen zu informieren, aber eben auch Dinge wahrzunehmen, die Lebensfreude beinhalten. Also ringsherum eine ganze Menge Angebote für die Zukunft und vor allen Dingen, um sich, wenn man das gerne möchte, auch in der Stadt Bitterfeld-Wolfen einzubringen.
2: Mit dem neuen Konzept des Seniorentages ist der Stadt Bitterfeld-Wolfen ein erfolgreicher Neustart gelungen. Der große Zuspruch zeigt, dass das Interesse an Angeboten rund um ein aktives und gesundes Älterwerden groß ist. Auch in Zukunft soll der Seniorentag fester Veranstaltungstermin werden.
5: In der Verbandsliga Sachsen-Anhalt empfing der SC Bernburg die Eintracht aus Emselow. Die Gastgeber wollten nach zuletzt zwei Niederlagen wieder zurück in die Erfolgsspur. Emselow hoffte nach der Niederlage gegen Halle Ammendorf ebenfalls auf die Wiedergutmachung. Und schon ging es los. Die Anfangsphase gehört den Gästen. Emselow hat etwas mehr Ballbesitz und kommt zu den ersten Abschlüssen. Paul Eichel prüft Bernburgs Torhüter Finn Röder, der den Ball sicher pariert. Auch bei einem Freistoß von Bodan Botzok ist Röder aufmerksam und lenkt das Leder über die Latte. Bernburg findet nur langsam ins Spiel. Nach einer halben Stunde dann die erste richtig gute Gelegenheit für den SC. Till Heitzmann steht frei zum Kopfball, setzt den Ball aus kurzer Distanz aber über das Tor. Bis zur Pause bleibt es beim 0:0. Emselow wirkt etwas gefährlicher, Bernburg hat offensiv noch Luft nach oben. Minute. Leon Schmidt bringt einen Freistoß aus rund 25 Metern gefährlich aufs Tor. Carlos Krüger schaltet am schnellsten und köpft den Abpraller ins Netz. 1:0 für Bernburg. Nur eine Minute später trifft Nils-Erik Fahrland mit seinem Schuss den Außenpfosten. Emselow sucht den Ausgleich und erhöht in der Schlussviertelstunde den Druck. Doch Bernburg verteidigt konzentriert. Bei einer Doppelchance in der 76. Minute ist erneut Finn Röder zur Stelle. In der 88. Minute fällt die Entscheidung. Röders weiter Abschlag wird von Carlos Krüger per Kopf verlängert. Ihab El-Zayat bleibt vor dem Torhüter ruhig und schiebt den Ball zum 2:0 ins Netz. In der Nachspielzeit bekommt der SC einen Strafstoß. Carlos Krüger verwandelt sicher und macht seinen zweiten Treffer des Tages. Kurz darauf pfeift Schiedsrichter Tobias Menzel die Partie ab. Bernburg gewinnt 3:0, bleibt erneut ohne Gegentor und klettert auf Tabellenplatz 7. Wie bewerten die beiden Trainer die Partie?
6: Was erstmal schön ist, wir haben gewonnen, 3 Tore geschossen und wir haben 2:0 gespielt. Fußball ist ein Ergebnissport, von daher ist erstmal alles positiv. Aber wir haben natürlich für uns auch in der ersten Halbzeit schon so 3-4 Situationen zugelassen aus nichts, wo wir sagen müssen, da müssen wir in Zukunft ein bisschen konsequenter sein, ein bisschen geradliniger. Aber der Mannschaft kann man heute auch wieder nur ein Kompliment machen. Wir haben jetzt 3 Niederlagen am Stück gehabt, haben uns mit guten Wettkämpfen aber nicht belohnt. Heute war das Spiel nicht so ansehnlich, aber wir haben es

0: nach Hause gebracht, haben uns belohnt. Von daher, toll, dass wir die 3 Punkte hier lassen.
1: Gutes Spiel, 90 Minuten lang. Bestrafen uns selbst mit 3 Fehlern. Mit richtigen 3 krassen Fehlern. Das erste Tor war unglücklich, es ist nun mal so. Wir haben alles versucht, über 90 Minuten oder 93 Minuten. Wir haben das Fußballglück nicht zur Zeit. Ich kann der Mannschaft nichts, gar nichts absprechen, außer dass wir keine Tore machen.
2: Am kommenden Samstag geht es für Bernburg zum SV Dessau 05. Emsenloh empfängt am Sonntag den VfB Merseburg.
3: Stadtmeisterschaften im Tischtennis erfolgreich ausgetragen. Für alle Tischtennisbegeisterten gab es am 29. August spannende Wettkämpfe zu erleben. In der Sporthalle des Liborius-Gymnasiums wurden die Stadtmeisterschaften im Tischtennis für Erwachsene und Nachwuchsspieler ausgetragen. Von 10 bis 15 Uhr kämpften die insgesamt 44 Teilnehmer, darunter 19 Jugendliche, mit großem Einsatz und voller Konzentration um jeden Punkt. Mit dabei waren neben dem ausrichtenden Verein der SV Turbo 90 Dessau, der TTV Jahn Roßlau, der SV Mildensee 1915, die TSG Aufbau Union Dessau und der ESV Lokomotive Dessau. Gespielt wurde in verschiedenen Einzelkonkurrenzen der Erwachsenen sowie in den Nachwuchsklassen Jugend 13 und Jugend 15. Bei den Erwachsenen konnte sich Sven Köhler vom SV Turbo 90 Dessau im Finale den Stadtmeistertitel sichern. In der Jugend 15 setzte sich hingegen Rico Marquardt durch. Auch im Doppel wurde um den Sieg gekämpft, wobei die Spieler erneut ihr Können unter Beweis stellen konnten. Die Veranstaltung stoß bei den Teilnehmern auf sehr gute Resonanz, sodass die Verantwortlichen mit dem Verlauf der Stadtmeisterschaften rundum zufrieden waren. So boten die Stadtmeisterschaften spannende Begegnungen und viele sehenswerte Ballwechsel. Wer selbst einmal Tischtennis ausprobieren möchte, ist bei den Vereinen aus Dessau herzlich willkommen.

Schön, dass Sie eingeschaltet haben und damit herzlich willkommen, liebe Zuschauer, zur Dienstagsausgabe der Zeitnah Nachrichten. Im Georgengarten starten die Arbeiten im zweiten Bauabschnitt der Klimaanpassungsmaßnahmen. Ziel ist es, den historischen Garten widerstandsfähiger gegenüber den Folgen des Klimawandels zu machen, unter Berücksichtigung des Denkmalschutzes. Der Schwerpunkt liegt im Bereich des Obst-, Baum- und Küchengartens westlich des Schlosses Georgium. Dort werden heimische, trockenheitsverträglichere Sträucher und verschiedene Baumarten gepflanzt. Im Küchengarten entstehen unter anderem Süßkirschalleen, die an die historische Gestaltung anknüpfen. Entlang der Sichtachse zwischen Diana und Rundtempel werden zudem Pyramidenpappeln gesetzt. Abgestorbene Altbäume werden durch neue Solitärbäume ersetzt. Für die Bewässerung des Küchengartens wird eine unterirdische Anlage installiert. Dadurch kann es zeitweise zu Einschränkungen auf einzelnen Gartenwegen kommen. Zum Schutz vor Wildverbiss werden neue Bäume teilweise mit Drahthosen

0: So wurden die Besucher am 5. September am Mausoleum begrüßt. Das Anhaltische Theater Dessau startete hier mit einem Eröffnungskonzert in die neue Spielzeit und hatte ein vielfältiges Programm mitgebracht.
1: Naja, wie immer gibt es ein bisschen Vorausblick auf die Spielzeit. Schönerweise nicht nur die Oper dieses Jahr oder das Musiktheater, sondern auch Schauspiel und Ballett sind dabei. Und es ist, ich würde sagen, ziemlich abwechslungsreich. Es hat sich ergeben, dass wir tatsächlich ganz, ganz viele Stücke haben, wo junge Frauen im Mittelpunkt stehen, ne? Also sowohl in der Oper oder auch eine alte Dame, das ist das Produkt zu dem Schauspiel. Und das ergibt einen ziemlich guten roten Faden durch die Spielzeit, glaube ich.
0: Die bald beendete 231. Spielzeit ist sehr gut gelaufen am Theater. So ist man wieder vor der Corona-Pandemie angekommen, was die Zuschauerzahlen angeht. Der Einblick in die 232. Spielzeit beim Eröffnungskonzert war sehr abwechslungsreich und unterhaltsam.

0: Eine ganz besondere Premiere in der neuen Spielzeit gibt es dann anlässlich des Kurt-Weill-Festes.
1: Das Musical Tom Sawyer oder die Oper für junge Leute von Kurt Weill, die ist vor einigen Jahren vollendet worden. Kurt Weill ist gestorben, bevor es zu Ende schreiben konnte. Und das hat die Premiere im Weill-Fest. Das ist natürlich was sehr Besonderes, ne?
0: Im September geht es bereits mit den ersten Premieren der neuen Spielzeit los. Einen Überblick über das umfangreiche Programm gibt es natürlich auf der Internetseite des Anhaltischen Theaters. Hier nochmal ein kleiner Vorgeschmack auf die 232. Spielzeit.

Während am Mausoleum gerade noch die neue Spielzeit des Anhaltischen Theaters mit einem Eröffnungskonzert eingeläutet wurde, gab es am 5. September nur einige Meter weiter im Rahmen des Bauhausfestes ebenfalls eine Menge zu bestaunen. Unter dem Titel Salto, Takt und Form wurde das diesjährige Fest dem Thema Zirkus gewidmet. Die in den 1920er Jahren sehr beliebte Kunstform begeisterte auch die Bauhäusler. Die historische Zirkusbegeisterung wurde nun adaptiert. Im und rund um das Bauhausgebäude gab es zeitgenössische Zirkusprojekte, Materialperformances, interaktive Spiele und Tanz. So konnten Besucher unter anderem in einem Workshop das Jonglieren lernen. Einer der wortwörtlichen Höhepunkte des Abends war dann die Tanz- und Architekturperformance Extrem Hoch 4 mit Tänzern des sorbischen Nationalensembles. Erstmals wurden hierfür alle Balkone des Ateliergebäudes bespielt. Inspiriert vom Stäbetanz Oskar Schlemmers und dem sorbischen Brauch des Osterklapperns gab es hier eine denkwürdige Performance zu sehen. Einen weiteren besonderen Hingucker gab es dann neben dem Bauhausgebäude. Der Uppsala-Zirkus aus Zeitz

0: zeigte eine Zirkusstraßen-Performance mit dem Titel Heiterkeit. Die Darbietung wurde als offenes Labor, inspiriert vom Bauhaus und seinen Fragen nach Freiheit, Gemeinschaft und gesellschaftlichem Wandel inszeniert. Das Publikum begleitete die Künstler durch diese immersive Performance und wurde auch selbst Teil des Geschehens. Bis spät in die Nacht gab es beim Bauhausfest dann noch viel zu sehen und zu erleben.
1: Die Dekra-Niederlassung Dessau-Roßlau informiert. Seit November 2014 müssen neu zugelassene Pkw in der EU mit einem Reifendruckkontrollsystem ausgestattet sein. Inzwischen verfügen nach Schätzung des Bundesverbands Reifenhandel und Vulkaniseurhandwerk mehr als 70% der Pkw in Deutschland über ein solches System. RDKS überwachen den Reifendruck automatisch und warnen bei einer deutlichen Abweichung. Eine regelmäßige Kontrolle ersetzen sie jedoch nicht. Die Systeme verfügen über eine Toleranz, um beispielsweise Temperatur, abhängige Druckschwankungen nicht ständig als Warnung zu melden. Bei indirekten Systemen lässt sich der tatsächliche Druck der einzelnen Reifen zudem nicht direkt ablesen. Deshalb sollte der Reifendruck auch bei Fahrzeugen mit RDKS regelmäßig kontrolliert werden, idealerweise zusammen mit einer Prüfung auf eingefahrene Fremdkörper, ungleichmäßigem Verschleiß und andere Beschädigungen. Wird der Reifendruck etwa wegen höherer Beladung angepasst, muss das RDKS anschließend neu kalibriert bzw. initialisiert werden.

0: Der Spieler schaltet am schnellsten und köpft den Abpraller ins Netz. 1-0 für Bernburg. Nur eine Minute später trifft Nils-Erik Fahrland mit seinem Schuss den Außenpfosten. Emselo sucht den Ausgleich und erhöht in der Schlussviertelstunde den Druck. Doch Bernburg verteidigt konzentriert. Bei einer Doppelchance in der 76. Minute ist erneut Finn Röder zur Stelle. In der 88. Minute fällt die Entscheidung. Röders weiter Abschlag wird von Carlos Krüger per Kopf verlängert. Ihab El-Zayat bleibt vor dem Torhüter ruhig und schiebt den Ball zum 2-0 ins Netz. In der Nachspielzeit bekommt der SC einen Strafstoß. Carlos Krüger verwandelt sicher und macht seinen zweiten Treffer des Tages. Kurz darauf pfeift Schiedsrichter Tobias Menzel die Partie ab. Bernburg gewinnt 3-0, bleibt erneut ohne Gegentor und klettert auf Tabellenplatz 7. Wie bewerten die beiden Trainer die Partie?
1: Was erstmal schön ist, wir haben gewonnen, 3 Tore geschossen und wir haben 0 gespielt. Fußball ist ein Ergebnissport, von daher ist erstmal alles positiv. Aber wir haben natürlich für uns auch in der ersten Halbzeit schon so 3-4 Situationen zugelassen aus nichts, wo wir sagen müssen, da müssen wir in Zukunft ein bisschen konsequenter sein, ein bisschen geradliniger. Aber der Mannschaft kann man heute auch wieder nur ein Kompliment machen. Wir haben jetzt 3 Niederlagen am Stück gehabt, haben uns mit guten Wettkämpfen aber nicht belohnt. Heute war das Spiel nicht so ansehnlich, aber wir haben es nach Hause gebracht, haben uns belohnt. Von daher, toll, dass wir die 3 Punkte hier lassen.
2: Gutes Spiel, 90 Minuten lang. Bestrafen uns selbst mit 3 Fehlern, mit richtigen 3 krassen Fehlern. Das erste Tor war unglücklich, es ist nun mal so. Wir haben alles versucht, über 90 Minuten oder 93 Minuten. Wir haben das Fußballglück nicht zur Zeit. Ich kann der Mannschaft nichts, gar nichts absprechen, außer dass wir keine Tore machen.
0: Am kommenden Samstag geht es für Bernburg zum SV Dessau 05. Emselo empfängt am Sonntag den VfB Merseburg.
3: Stadtmeisterschaften im Tischtennis erfolgreich ausgetragen. Für alle Tischtennisbegeisterten gab es am 29. August spannende Wettkämpfe zu erleben. In der Sporthalle des Liborius-Gymnasiums wurden die Stadtmeisterschaften im Tischtennis für Erwachsene und Nachwuchsspieler ausgetragen. Von 10 bis 15 Uhr kämpften die insgesamt 44 Teilnehmer, darunter 19 Jugendliche, mit großem Einsatz und voller Konzentration um jeden Punkt. Mit dabei waren neben dem ausrichtenden Verein der SV Turbo 90 Dessau, der TTV Jahn Roßlau, der SV Mildensee 1915, die TSG Aufbau Union Dessau und der ESV Lokomotive Dessau. Gespielt wurde in verschiedenen Einzelkonkurrenzen der Erwachsenen sowie in den Nachwuchsklassen Jugend 13 und Jugend 15. Bei den Erwachsenen konnte sich Sven Köhler vom SV Turbo 90 Dessau im Finale den Stadtmeistertitel sichern. In der Jugend 15 setzte sich hingegen Rico Marquardt durch. Auch im Doppel wurde um den Sieg gekämpft, wobei die Spieler erneut ihr Können unter Beweis stellen konnten. Die Veranstaltung stoß bei den Teilnehmern auf sehr gute Resonanz, sodass die Verantwortlichen mit dem Verlauf der Stadtmeisterschaften rundum zufrieden waren. So boten die Stadtmeisterschaften spannende Begegnungen und viele sehenswerte Ballwechsel. Wer selbst einmal Tischtennis ausprobieren möchte, ist bei den Vereinen aus Dessau herzlich willkommen.

Schön, dass Sie eingeschaltet haben und damit herzlich willkommen, liebe Zuschauer, zur Dienstagsausgabe der Zeitnah Nachrichten. Im Georgengarten starten die Arbeiten im zweiten Bauabschnitt der Klimaanpassungsmaßnahmen. Ziel ist es, den historischen Garten widerstandsfähiger gegenüber den Folgen des Klimawandels zu machen, unter Berücksichtigung des Denkmalschutzes. Der Schwerpunkt liegt im Bereich des Obst-, Baum- und Küchengartens westlich des Schlosses Georgium. Dort werden heimische, trockenheitsverträglichere Sträucher und verschiedene Baumarten gepflanzt. Im Küchengarten entstehen unter anderem Süßkirschalleen, die an die historische Gestaltung anknüpfen. Entlang der Sichtachse zwischen Diana und Rundtempel werden zudem Pyramidenpappeln gesetzt. Abgestorbene Altbäume werden durch neue Solitärbäume ersetzt. Für die Bewässerung des Küchengartens wird eine unterirdische Anlage installiert. Dadurch kann es zeitweise zu Einschränkungen auf einzelnen Gartenwegen kommen. Zum Schutz vor Wildverbiss werden neue Bäume teilweise mit Drahthosen geschützt. Die Arbeiten sollen voraussichtlich bis zum Beginn der Weihnachtsferien abgeschlossen sein. Gefördert wird das Projekt durch das Bundesministerium für Wohnen, Stadtentwicklung und Bauwesen im Rahmen des Programms Anpassung urbaner und ländlicher Räume an den Klimawandel. Anfang September startete die neue Spielzeit des Anhaltischen Theaters Dessau traditionell mit einem Open-Air-Konzert. Am Mausoleum versammelten sich zahlreiche Besucher, um einen Einblick in das neue Programm zu bekommen. Es gab Ausschnitte aus Opern, Musicals und mehr zu hören.

0: So wurden die Besucher am 5. September am Mausoleum begrüßt. Das Anhaltische Theater Dessau startete hier mit einem Eröffnungskonzert in die neue Spielzeit und hatte ein vielfältiges Programm mitgebracht.
1: Naja, wie immer gibt es ein bisschen Vorausblick auf die Spielzeit. Schönerweise nicht nur die Oper dieses Jahr oder das Musiktheater, sondern auch Schauspiel und Ballett sind dabei. Und es ist, ich würde sagen, ziemlich abwechslungsreich. Es hat sich ergeben, dass wir tatsächlich ganz, ganz viele Stücke haben, wo junge Frauen im Mittelpunkt stehen, ne? Also sowohl in der Oper oder auch eine alte Dame, das ist das Produktion im Schauspiel. Und das ergibt einen ziemlich guten roten Faden durch die Spielzeit, glaube ich.
0: Die bald beendete 231. Spielzeit ist sehr gut gelaufen am Theater. So ist man wieder vor der Corona-Pandemie angekommen, was die Zuschauerzahlen angeht. Der Einblick in die 232. Spielzeit beim Eröffnungskonzert war sehr abwechslungsreich und unterhaltsam.

0: Eine ganz besondere Premiere in der neuen Spielzeit gibt es dann anlässlich des Kurt-Weil-Festes.
1: Das Musical Tom Sawyer oder die Oper für junge Leute von Kurt Weil, die ist vor einigen Jahren vollendet worden. Kurt Weil ist gestorben, bevor es zu Ende schreiben konnte. Und das hat die Premiere im Weilfest. Das ist natürlich was sehr Besonderes. Ne?
0: Im September geht es bereits mit den ersten Premieren der neuen Spielzeit los. Einen Überblick über das umfangreiche Programm gibt es natürlich auf der Internetseite des Anhaltischen Theaters. Hier nochmal ein kleiner Vorgeschmack auf die 232. Spielzeit.

0: Während am Mausoleum gerade noch die neue Spielzeit des Anhaltischen Theaters mit einem Eröffnungskonzert eingeläutet wurde, gab es am 5. September nur einige Meter weiter im Rahmen des Bauhausfestes ebenfalls eine Menge zu bestaunen. Unter dem Titel Salto, Takt und Form wurde das diesjährige Fest dem Thema Zirkus gewidmet. Die in den 1920er Jahren sehr beliebte Kunstform begeisterte auch die Bauhäusler. Die historische Zirkusbegeisterung wurde nun adaptiert. Im und rund um das Bauhausgebäude gab es zeitgenössische Zirkusprojekte, Materialperformances, interaktive Spiele und Tanz. So konnten Besucher unter anderem in einem Workshop das Jonglieren lernen. Einer der wortwörtlichen Höhepunkte des Abends war dann die Tanz- und Architekturperformance Extrem Hoch 4 mit Tänzern des sorbischen Nationalensembles. Erstmals wurden hierfür alle Balkone des Ateliergebäudes bespielt. Inspiriert vom Stäbetanz Oskar Schlemmers und dem sorbischen Brauch des Osterklapperns gab es hier eine denkwürdige Performance zu sehen. Einen weiteren besonderen Hingucker gab es dann neben dem Bauhausgebäude. Der Uppsala Zirkus aus Zeitz zeigte eine Zirkusstraßenperformance mit dem Titel Heiterkeit. Die Darbietung wurde als offenes Labor, inspiriert vom Bauhaus und seinen Fragen nach Freiheit, Gemeinschaft und gesellschaftlichem Wandel inszeniert. Das Publikum begleitete die Künstler durch diese immersive Performance und wurde auch selbst Teil des Geschehens. Bis spät in die Nacht gab es beim Bauhausfest dann noch viel zu sehen und zu erleben.
1: Die Dekra-Niederlassung Dessau Roßlau informiert. Seit November 2014 müssen neu zugelassene Pkw in der EU mit einem Reifendruckkontrollsystem ausgestattet sein. Inzwischen verfügen nach Schätzung des Bundesverbands Reifenhandel und Vulkaniseurhandwerk mehr als 70% der Pkw in Deutschland über ein solches System. RDKS überwachen den Reifendruck automatisch und warnen bei einer deutlichen Abweichung. Eine regelmäßige Kontrolle ersetzen sie jedoch nicht. Die Systeme verfügen über eine Toleranz, um beispielsweise Temperatur abhängige Druckschwankungen nicht ständig als Warnung zu melden. Bei indirekten Systemen lässt sich der tatsächliche Druck der einzelnen Reifen zudem nicht direkt ablesen. Deshalb sollte der Reifendruck auch bei Fahrzeugen mit RDKS regelmäßig kontrolliert werden, idealerweise zusammen mit einer Prüfung auf eingefahrene Fremdkörper, ungleichmäßigen Verschleiß und andere Beschädigungen. Wird der Reifendruck etwa wegen höherer Beladung angepasst, muss das RDKS anschließend neu kalibriert bzw. initialisiert werden. Die Reifendruckkontrolle sollte bei kalten Reifen vor Fahrtantritt erfolgen. Generell empfiehlt sich ein Reifencheck mindestens alle 4 Wochen. Die neu gegründete Handballmannschaft des SV Germania 08 Roßlau bestritt Anfang September ihr erstes Ligaspiel. In der Elbe-Rossel-Halle empfing man vor über 200 Zuschauern die HSG Wolfen 2000. Und so viel schon vorweg, das Premierenspiel wurde richtig spannend.
0: 75 Jahre nachdem die BSG Schiffswerft Roßlau DDR-Meister im Feldhandball wurde und 20 Jahre nach dem Rückzug des TV Jahn Roßlau beginnt in diesem Jahr eine neue Ära des Handballsports in der Schifferstadt. Am 6. September startete die neu gegründete Handballmannschaft des SV Germania 08 Roßlau in den Pflichtspielbetrieb. Zum Saisonauftakt in der Bezirksoberliga empfing man die HSG Wolfen 2000 in der Elbe-Rossel-Halle. Und dass die Roßlauer den Handballsport vermisst haben, zeigte sich auch an der guten Resonanz. Circa 250 Zuschauer schauten sich das Spiel an und sorgten für ordentlich Stimmung. Also gleich rein in die Begegnung und das Roßlauer Team, bestehend aus ehemaligen Spielern der SG Abus Dessau, alten Recken des TV Jahn sowie handballbegeisterten Rückkehrern, legte gut los. Der erste Treffer der Partie ging an die Heimmannschaft. Enrico Sarg mit dem historischen Tor für Roßlau. Im Verlauf des ersten Durchgangs gab es hier ein sehr ausgeglichenes Spiel auf Augenhöhe zu sehen. Der erste 2-Tore-Abstand stand erst in der 20. Minute auf der Anzeigetafel. Nach diesem Treffer von Patrick Matthey führten die Roßlauer mit 10:8. Nach einer Auszeit kamen dann die Gäste aus Wolfen etwas besser rein. In der 27. Minute konnten sie sich beim Stand von 12:14 erstmals etwas absetzen. Doch die Hausherren kämpften sich kurz vor der Pause noch einmal zurück und konnten mit einer 15:14 Führung den Gang in die Kabine antreten. In die zweite Hälfte startete Germania dann auch gleich deutlich besser rein. Das Heimpublikum wurde bestens unterhalten und sah einige schöne Treffer. In der 33. Minute beim Stand von 17:14 der erste 3-Tore-Vorsprung für die Gastgeber. Die machten das jetzt richtig gut und ließen die Wolfener zunächst nicht mehr rankommen. In der 45. Minute konnte Enrico Sarg zum 24:20 treffen und die Führung auf 4 Tore ausbauen. Weiter weg ließ die HSG den Liga-Neuling aber nicht ziehen. Die Gäste blieben dran und bewiesen eine gute Moral. In der 53. Minute dann der erneute Ausgleich für Wolfen durch Justin Weigel. Und das Team aus dem Landkreis Anhalt-Bitterfeld hatte nur kurz danach die Chance, per 7 Meter in Führung zu gehen. Die Roßlauer hatten für genau solche Situationen aber noch eine Geheimwaffe auf der Bank. Mike Schulze kam rein und hielt das Ding. Richtig stark. Beim Stand von 27:27 ging es dann also in die letzten 5 Minuten der Partie, die noch einmal richtig spannend wurden. Patrick Matthey war es, der zunächst die Roßlauer wieder in Front brachte. Wolfen aber direkt mit der Antwort durch Fritz Richard Schmidt. Die 59. Minute lief bereits an und es war erneut Patrick Matthey, der den Führungstreffer für die Hausherren erzielte. Nur 9 Sekunden später aber prompt wieder der Ausgleich durch Wolfens Alexander Drossel. Der Krimi ging weiter. Die Germania war wieder am Zug und vergab. Also wieder die Gäste und das Aluminium rettete die Roßlauer vorm Rückstand. 6 Sekunden vor Schluss nahm die Gastmannschaft dann ihre Auszeit. Das Spiel wurde noch einmal angepfiffen, aber am Ende blieb es beim 29:29 und der Punkteteilung.
2: Spielverlauf, nehmen wir den Punkt einfach mit. Wie gesagt, erste Heimspiel und können wir zufrieden sein. Natürlich wäre der erste Sieg beim ersten Spiel meines Erachtens verdient. Wir haben zwischenzeitlich mit 4-5 geführt. Dann kam ein bisschen die Puste, junge Spieler, Wolfen, super Gegner, hat Spaß gemacht und so können wir weitermachen. Nach 20 Jahren Abstinenz, Handball in Roßlau, ist das eine Herzangelegenheit und das hat man heute auch gesehen. Schätzungsweise 220 Zuschauer, extrem laut, extrem gute Stimmung. Handball ist wieder angekommen in Roßlau.
0: Nach einem durchaus gelungenen Heimspielauftakt kann das neu gegründete Roßlauer Team nun auf die anstehenden Aufgaben blicken. Welche konkreten Saisonziele hat man sich gesetzt?
2: Also das erste Ziel haben wir schon mal erreicht, indem wir einen Punkt geholt haben. Und und jetzt gehen wir halt von Spiel zu Spiel. Wir freuen uns riesig auf Coswig. Das wird hier das nächste Heimspiel werden. Da denke ich, dass die Halle noch voller wird. Und ansonsten gehen wir einfach von Spieltag zu Spieltag. Und Aufregung ist noch ein bisschen da. Aber das ist beim Handball so, wie gesagt, es ist wahnsinnig gut geworden heute.

0: Das erwähnte Heimspiel gegen die zweite Mannschaft des SV Blau-Rot Coswig findet dann am 27. September um 16 Uhr in der Elbe-Rossel-Halle statt.
1: Am 13. September soll es gegen 23 Uhr in einer Grünanlage in der Stehnischen Straße in Dessau-Roßlau zu einer Raubstraftat zum Nachteil eines 35-jährigen marokkanischen Staatsangehörigen gekommen sein. Nach bisherigem Ermittlungsstand hielt sich der Geschädigte zur Tatzeit in der dortigen Grünanlage auf, als er zunächst von einer Personengruppe angesprochen und im weiteren Verlauf von mehreren Personen mit Faustschlägen angegriffen worden sein soll. Dabei sollen die Tatverdächtigen den Rucksack des Geschädigten samt Inhalt entwendet haben. In dem Rucksack befanden sich unter anderem ein Portemonnaie, ein Mobiltelefon sowie Bargeld im mittleren zweistelligen Bereich. Durch den Angriff erlitt der Geschädigte leichte Verletzungen im Gesicht und am Hals. Anschließend sollen die Tatverdächtigen mit mehreren E-Scootern in Richtung Bauhofstraße geflüchtet sein. Bei den Tatverdächtigen soll es sich nach Angaben des Geschädigten um 5 bis 6 männliche Personen im Alter von etwa 18 bis 19 Jahren handeln, die als arabisch aussehend beschrieben wurden. Sie sollen etwa 1,70 Meter groß sein und dunkle Kapuzenpullover getragen haben. Die Polizei bittet Personen, die sachdienliche Hinweise zum Tatgeschehen oder zu den Tatverdächtigen geben können, sich beim Polizeirevier Dessau-Roßlau unter der Telefonnummer 0340 25 03 0 oder bei jeder anderen Dienststelle zu melden. Damit, liebe Zuschauer, sind wir am Ende unserer Dienstagsausgabe der zeitnahen Nachrichten, schauen jetzt noch auf den Wetterbericht und im Anschluss daran gern noch auf die Meldungen aus der Region. Morgen, also am Mittwoch um 18 Uhr, melden wir uns dann aus der Zeitnah-Redaktion wieder. Bis dahin, machen Sie es gut und auf Wiedersehen.
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1: Am Mittwoch zeigt sich das Wetter deutlich wechselhafter als am Vortag. Am Morgen ist der Himmel zunächst stärker bewölkt. Dabei kann es vereinzelt zu kurzen Regenschauern kommen. Im Laufe des Tages lockert sich die Bewölkung immer wieder auf, sodass sich die Sonne zeitweise sehen lässt. Die Temperaturen erreichen am Nachmittag rund 20 Grad.
2: Die Stadt Bitterfeld-Wolfen hat am 9. September zur Veranstaltung Aktiv und gesund im Alter geladen. Im städtischen Kulturhaus waren zahlreiche Aussteller vor Ort, um Senioren zu beraten, aufzuklären sowie zum Mitmachen einzuladen. Mit der Neubesetzung des Seniorenbeirats bekommt auch der frühere Seniorentag der Stadt Bitterfeld-Wolfen einen neuen Namen und ein frisches Konzept. Die Veranstaltung orientiert sich zukünftig mehr an dem Ausstellungscharakter einer Messe.
3: Heute sind wir zur alljährlichen Gesundheitsmesse, die schon seit Jahren von dem Seniorenbeirat Wolfen durchgeführt wird. Wir haben ein neues Format, sonst war es immer unten im Foyer. Das war sehr groß angelegt, sehr nicht so gemütlich. Und wir haben jetzt, und zwar auch im Vormittag, und wir haben jetzt ein neues Format aufgelegt von der Gesundheitsmesse und haben gesagt, ab 14 Uhr Nachmittag, wo die Senioren erstmal zu Hause Mittagessen können und dann zum Kaffee trinken, was das Heinrich-Heine-Gymnasium, die 12. Klasse, das Kaffee und Kuchen ausrichtet und sich damit ihr Abi-Geld für die Abi-Feier zusammenspart.

0: Rund 40 Vereine, Institutionen, Dienstleister und Aussteller präsentierten sich mit Informationsständen für die Senioren. Ein Kuchenbazar hat zum Verweilen und ins Gespräch kommen eingeladen. Eine Modenschau und unterhaltsame Tanzeinlagen waren auch geplant. In diesem Jahr stehen auch verschiedene Kurse, von sportlichen bis hin zu Handykursen, den Senioren zur Verfügung.
1: Am Programm sind neue Aussteller. Und es sind dank der Kulturwoche, die ja auch stattfindet in der Stadt Bitterfeld-Wolfen, noch Seminarangebote, die es vorher nicht gab. Es gibt eine Modenschau 15 Uhr und es gibt der Tanzwerk wird auch eine Vorführung danach zur Gesundheitsmesse haben. Danach alles zwischen 15 und 16 Uhr.
0: In diesem Jahr überraschen die Besucherzahlen auch die Konzipienten selbst. Durch den neuen Look angesichts der Uhrzeit, Aufmachung und des Standortes zog es Interessierte aus dem ganzen Landkreis in das Kulturhaus.
1: Ja, also wir sind im Moment schon sehr, sehr gut besucht. Ich denke, das Format, wie wir uns das jetzt ausgedacht haben, ist eine gute Lösung. Das ist jetzt, die vorigen Jahre war das immer so ausgelebt. Also es war nicht so doll besucht. Heute ist es brechenvoll, das finde ich sehr, sehr gut. Und die Angebote sind eben auch zugeschnitten für Senioren. Ob das leider ein Bestatter ist oder eine Apotheke oder sowas. Aber das sind ja Probleme, die die Senioren betreffen, womit sie sich beschäftigen. Gesunde Ernährung zum Beispiel. Es gibt Produkte, die für die Gesundheit gut sind. Und das ist eine allgemeine Information, die die Senioren hier in Wolfen in der Altstadt haben.
0: Auch die Stadt freut sich über die Gestaltung des diesjährigen Seniorentages, vor allem durch die Arbeit des Seniorenbeirats Bitterfeld-Wolfen.
2: Also die heutige Veranstaltung heißt ja aktiv und gesund im Alter und ist ein Stück weit die Fortsetzung des ehemaligen Seniorentages hier in Wolfen, allerdings unter vollständig neuer Ausrichtung. Wir sind sehr dankbar, dass der neue Seniorenbeirat in Bitterfeld-Wolfen, wir haben ja nun einen gesamtheitlichen Seniorenbeirat, an der Ausgestaltung, Konzeption dieser Veranstaltung mitgewirkt hat und insofern dem auch einen neuen Drive, wenn man das so sagen hat, gegeben hat. Und es sind mehrere Angebote da, um sich rechtlich oder auch ein Stückchen informativ über das Älterwerden und die Herausforderungen zu informieren, aber eben auch Dinge wahrzunehmen, die Lebensfreude beinhalten. Also ringsherum eine ganze Menge Angebote für die Zukunft und vor allen Dingen, um sich, wenn man das gerne möchte, auch in der Stadt Bitterfeld-Wolfen einzubringen.
0: Mit dem neuen Konzept des Seniorentages ist der Stadt Bitterfeld-Wolfen ein erfolgreicher Neustart gelungen. Der große Zuspruch zeigt, dass das Interesse an Angeboten rund um ein aktives und gesundes Älterwerden groß ist. Auch in Zukunft soll der Seniorentag fester Veranstaltungstermin werden.
3: In der Verbandsliga Sachsen-Anhalt empfing der SC Bernburg die Eintracht aus Emselow. Die Gastgeber wollten nach zuletzt zwei Niederlagen wieder zurück in die Erfolgsspur. Emselow hoffte nach der Niederlage gegen Halle Ammendorf ebenfalls auf die Wiedergutmachung. Und schon ging es los. Die Anfangsphase gehört den Gästen. Emselow hat etwas mehr Ballbesitz und kommt zu den ersten Abschlüssen. Paul Eichel prüft Bernburgs Torhüter Finn Röder, der den Ball sicher pariert. Auch bei einem Freistoß von Bodan Botzok ist Röder aufmerksam und lenkt das Leder über die Latte. Bernburg findet nur langsam ins Spiel. Nach einer halben Stunde dann die erste richtig gute Gelegenheit für den SC. Till Heitzmann steht frei zum Kopfball, setzt den Ball aus kurzer Distanz aber über das Tor. Bis zur Pause bleibt es beim 0:0. Emselow wirkt etwas gefährlicher, Bernburg hat offensiv noch Luft nach oben. Minute. Leon Schmidt bringt einen Freistoß aus rund 25 Metern gefährlich aufs Tor. Carlos Krüger

0: Schaltet am schnellsten und köpft den Abpraller ins Netz. 1-0 für Bernburg. Nur eine Minute später trifft Nils-Erik Fahrland mit seinem Schuss den Außenpfosten. Emselo sucht den Ausgleich und erhöht in der Schlussviertelstunde den Druck. Doch Bernburg verteidigt konzentriert. Bei einer Doppelchance in der 76. Minute ist erneut Finn Röder zur Stelle. In der 88. Minute fällt die Entscheidung. Röders weiter Abschlag wird von Carlos Krüger per Kopf verlängert. Ihab El-Zayat bleibt vor dem Torhüter ruhig und schiebt den Ball zum 2:0 ins Netz. In der Nachspielzeit bekommt der SC einen Strafstoß. Carlos Krüger verwandelt sicher und macht seinen zweiten Treffer des Tages. Kurz darauf pfeift Schiedsrichter Tobias Menzel die Partie ab. Bernburg gewinnt 3:0, bleibt erneut ohne Gegentor und klettert auf Tabellenplatz 7. Wie bewerten die beiden Trainer die Partie?
1: Was erstmal schön ist, wir haben gewonnen, 3 Tore geschossen und wir haben 0 gespielt. Fußball ist ein Ergebnissport, von daher ist erstmal alles positiv. Aber wir haben natürlich für uns auch in der ersten Halbzeit schon so 3-4 Situationen zugelassen aus dem Nichts, wo wir sagen müssen, da müssen wir in Zukunft ein bisschen konsequenter sein, ein bisschen geradliniger. Aber der Mannschaft kann man heute auch wieder nur ein Kompliment machen. Wir haben jetzt 3 Niederlagen am Stück gehabt, haben uns mit guten Wettkämpfen aber nicht belohnt. Heute war das Spiel nicht so ansehnlich, aber wir haben es nach Hause gebracht, haben uns belohnt. Von daher, toll, dass wir die 3 Punkte hier lassen.
2: Gutes Spiel, 90 Minuten lang. Bestrafen uns selbst mit 3 Fehlern, mit richtigen 3 krassen Fehlern. Das erste Tor war unglücklich, es ist nun mal so. Wir haben alles versucht, über 90 Minuten oder 93 Minuten. Wir haben das Fußballglück nicht zur Zeit. Ich kann der Mannschaft nichts, gar nichts absprechen, außer dass wir keine Tore machen.
0: Am kommenden Samstag geht es für Bernburg zum SV Dessau 05. Emselo empfängt am Sonntag den VfB Merseburg.
3: Stadtmeisterschaften im Tischtennis erfolgreich ausgetragen. Für alle Tischtennisbegeisterten gab es am 29. August spannende Wettkämpfe zu erleben. In der Sporthalle des Liborius-Gymnasiums wurden die Stadtmeisterschaften im Tischtennis für Erwachsene und Nachwuchsspieler ausgetragen. Von 10 bis 15 Uhr kämpften die insgesamt 44 Teilnehmer, darunter 19 Jugendliche, mit großem Einsatz und voller Konzentration um jeden Punkt. Mit dabei waren neben dem ausrichtenden Verein der SV Turbo 90 Dessau, der TTV Jahn Roßlau, der SV Mildensee 1915, die TSG Aufbau Union Dessau und der ESV Lokomotive Dessau. Gespielt wurde in verschiedenen Einzelkonkurrenzen der Erwachsenen sowie in den Nachwuchsklassen Jugend 13 und Jugend 15. Bei den Erwachsenen konnte sich Sven Köhler vom SV Turbo 90 Dessau im Finale den Stadtmeistertitel sichern. In der Jugend 15 setzte sich hingegen Rico Marquardt durch. Auch im Doppel wurde um den Sieg gekämpft, wobei die Spieler erneut ihr Können unter Beweis stellen konnten. Die Veranstaltung stoß bei den Teilnehmern auf sehr gute Resonanz, sodass die Verantwortlichen mit dem Verlauf der Stadtmeisterschaften rundum zufrieden waren. So boten die Stadtmeisterschaften spannende Begegnungen und viele sehenswerte Ballwechsel. Wer selbst einmal Tischtennis ausprobieren möchte, ist bei den Vereinen aus Dessau herzlich willkommen.

Schön, dass Sie eingeschaltet haben und damit herzlich willkommen, liebe Zuschauer, zur Dienstagsausgabe der Zeitnah Nachrichten. Im Georgengarten starten die Arbeiten im zweiten Bauabschnitt der Klimaanpassungsmaßnahmen. Ziel ist es, den historischen Garten widerstandsfähiger gegenüber den Folgen des Klimawandels zu machen, unter Berücksichtigung des Denkmalschutzes. Der Schwerpunkt liegt im Bereich des Obst-, Baum- und Küchengartens westlich des Schlosses Georgium. Dort werden heimische, trockenheitsverträglichere Sträucher und verschiedene Baumarten gepflanzt. Im Küchengarten entstehen unter anderem Süßkirschalleen, die an die historische Gestaltung anknüpfen. Entlang der Sichtachse zwischen Diana und Rundtempel werden zudem Pyramidenpappeln gesetzt. Abgestorbene Altbäume werden durch neue Solitärbäume ersetzt. Für die Bewässerung des Küchengartens wird eine unterirdische Anlage installiert. Dadurch kann es zeitweise zu Einschränkungen auf einzelnen Gartenwegen kommen. Zum Schutz vor Wildverbiss werden neue Bäume teilweise mit Drahthosen geschützt. Die Arbeiten sollen voraussichtlich bis zum Beginn der Weihnachtsferien abgeschlossen sein. Gefördert wird das Projekt durch das Bundesministerium für Wohnen, Stadtentwicklung und Bauwesen im Rahmen des Programms Anpassung urbaner und ländlicher Räume an den Klimawandel. Anfang September startete die neue Spielzeit des Anhaltischen Theaters Dessau traditionell mit einem Open-Air-Konzert. Am Mausoleum versammelten sich zahlreiche Besucher, um einen Einblick in das neue Programm zu bekommen. Es gab Ausschnitte aus Opern, Musicals und mehr zu hören.

0: ergibt einen ziemlich guten roten Faden durch die Spielzeit, glaube ich.
1: Die bald beendete 231. Spielzeit ist sehr gut gelaufen am Theater. So ist man wieder vor der Corona-Pandemie angekommen, was die Zuschauerzahlen angeht. Der Einblick in die 232. Spielzeit beim Eröffnungskonzert war sehr abwechslungsreich und unterhaltsam.

0: Eine ganz besondere Premiere in der neuen Spielzeit gibt es dann anlässlich des Kurt-Weil-Festes.
1: Das Musical Tom Sawyer oder die Oper für junge Leute von Kurt Weil, die ist vor einigen Jahren vollendet worden. Kurt Weil ist gestorben, bevor es zu Ende schreiben konnte. Und das hat die Premiere im Weilfest. Das ist natürlich was sehr Besonderes, ne?
0: Im September geht es bereits mit den ersten Premieren der neuen Spielzeit los. Einen Überblick über das umfangreiche Programm gibt es natürlich auf der Internetseite des Anhaltischen Theaters. Hier nochmal ein kleiner Vorgeschmack auf die 232. Spielzeit.

0: Während am Mausoleum gerade noch die neue Spielzeit des Anhaltischen Theaters mit einem Eröffnungskonzert eingeläutet wurde, gab es am 5. September nur einige Meter weiter im Rahmen des Bauhausfestes ebenfalls eine Menge zu bestaunen. Unter dem Titel Salto, Takt und Form wurde das diesjährige Fest dem Thema Zirkus gewidmet. Die in den 1920er Jahren sehr beliebte Kunstform begeisterte auch die Bauhäusler. Die historische Zirkusbegeisterung wurde nun adaptiert. Im und rund um das Bauhausgebäude gab es zeitgenössische Zirkusprojekte, Materialperformances, interaktive Spiele und Tanz. So konnten Besucher unter anderem in einem Workshop das Jonglieren lernen. Einer der wortwörtlichen Höhepunkte des Abends war dann die Tanz- und Architekturperformance Extrem Hoch 4 mit Tänzern des sorbischen Nationalensembles. Erstmals wurden hierfür alle Balkone des Ateliergebäudes bespielt. Inspiriert vom Stäbetanz Oskar Schlemmers und dem sorbischen Brauch des Osterklapperns gab es hier eine denkwürdige Performance zu sehen. Einen weiteren besonderen Hingucker gab es dann neben dem Bauhausgebäude. Der Uppsala Zirkus aus Zeitz zeigte eine Zirkusstraßenperformance mit dem Titel Heiterkeit. Die Darbietung wurde als offenes Labor, inspiriert vom Bauhaus und seinen Fragen nach Freiheit, Gemeinschaft und gesellschaftlichem Wandel inszeniert. Das Publikum begleitete die Künstler durch diese immersive Performance und wurde auch selbst Teil des Geschehens. Bis spät in die Nacht gab es beim Bauhausfest dann noch viel zu sehen und zu erleben.
1: Die Dekra-Niederlassung Dessau-Roßlau informiert. Seit November 2014 müssen neu zugelassene Pkw in der EU mit einem Reifendruckkontrollsystem ausgestattet sein. Inzwischen verfügen nach Schätzung des Bundesverbands Reifenhandel und Vulkaniseurhandwerk mehr als 70% der Pkw in Deutschland über ein solches System.

0: RDKS überwachen den Reifendruck automatisch und warnen bei einer deutlichen Abweichung. Eine regelmäßige Kontrolle ersetzen sie jedoch nicht. Die Systeme verfügen über eine Toleranz, um beispielsweise Temperatur, abhängige Druckschwankungen nicht ständig als Warnung zu melden. Bei indirekten Systemen lässt sich der tatsächliche Druck der einzelnen Reifen zudem nicht direkt ablesen. Deshalb sollte der Reifendruck auch bei Fahrzeugen mit RDKS regelmäßig kontrolliert werden, idealerweise zusammen mit einer Prüfung auf eingefahrene Fremdkörper, ungleichmäßigen Verschleiß und andere Beschädigungen. Wird der Reifendruck etwa wegen höherer Beladung angepasst, muss das RDKS anschließend neu kalibriert bzw. initialisiert werden. Die Reifendruckkontrolle sollte bei kalten Reifen vor Fahrtantritt erfolgen. Generell empfiehlt sich ein Reifencheck mindestens alle 4 Wochen. Die neu gegründete Handballmannschaft des SV Germania 08 Roßlau bestritt Anfang September ihr erstes Ligaspiel. In der Elbe-Rossel-Halle empfing man vor über 200 Zuschauern die HSG Wolfen 2000. Und so viel schon vorweg, das Premierenspiel wurde richtig spannend.
1: 75 Jahre nachdem die BSG Schiffswerft Roßlau DDR-Meister im Feldhandball wurde und 20 Jahre nach dem Rückzug des TV Jahn Roßlau beginnt in diesem Jahr eine neue Ära des Handballsports in der Schifferstadt. Am 6. September startete die neu gegründete Handballmannschaft des SV Germania 08 Roßlau in den Pflichtspielbetrieb. Zum Saisonauftakt in der Bezirksoberliga empfing man die HSG Wolfen 2000 in der Elbe-Rossel-Halle. Und dass die Roßlauer den Handballsport vermisst haben, zeigte sich auch an der guten Resonanz. Circa 250 Zuschauer schauten sich das Spiel an und sorgten für ordentlich Stimmung. Also gleich rein in die Begegnung und das Roßlauer Team, bestehend aus ehemaligen Spielern der SG Abus Dessau, alten Recken des TV Jahn sowie handballbegeisterten Rückkehrern, legte gut los. Der erste Treffer der Partie ging an die Heimmannschaft. Enrico Sarg mit dem historischen Tor für Roßlau. Im Verlauf des ersten Durchgangs gab es hier ein sehr ausgeglichenes Spiel auf Augenhöhe zu sehen. Der erste 2-Tore-Abstand stand erst in der 20. Minute auf der Anzeigetafel. Nach diesem Treffer von Patrick Mattei führten die Roßlauer mit 10:8. Nach einer Auszeit kamen dann die Gäste aus Wolfen etwas besser rein. In der 27. Minute konnten sie sich beim Stand von 12:14 erstmals etwas absetzen. Doch die Hausherren kämpften sich kurz vor der Pause noch einmal zurück und konnten mit einer 15:14 Führung den Gang in die Kabine antreten. In die zweite Hälfte startete Germania dann auch gleich deutlich besser rein. Das Heimpublikum wurde bestens unterhalten und sah einige schöne Treffer. In der 33. Minute beim Stand von 17:14 der erste 3-Tore-Vorsprung für die Gastgeber. Die machten das jetzt richtig gut und ließen die Wolfener zunächst nicht mehr rankommen. In der 45. Minute konnte Enrico Sarg zum 24:20 treffen und die Führung auf 4 Tore ausbauen. Weiter weg ließ die HSG den Liga-Neuling aber nicht ziehen. Die Gäste blieben dran und bewiesen eine gute Moral. In der 53. Minute dann der erneute Ausgleich für Wolfen durch Justin Weigel. Und das Team aus dem Landkreis Anhalt-Bitterfeld hatte nur kurz danach die Chance, per 7 Meter in Führung zu gehen. Die Roßlauer hatten für genau solche Situationen aber noch eine Geheimwaffe auf der Bank. Mike Schulze kam rein und hielt das Ding richtig stark. Beim Stand von 27:27 ging es dann also in die letzten 5 Minuten der Partie, die noch einmal richtig spannend wurden. Patrick Mattei war es, der zunächst die Roßlauer wieder in Front brachte. Wolfen aber direkt mit der Antwort durch Fritz Richard Schmidt. Die 59. Minute lief bereits an und es war erneut Patrick Mattei, der den Führungstreffer für die Hausherren erzielte. Nur 9 Sekunden später aber prompt wieder der Ausgleich durch Wolfens Alexander Drossel. Der Krimi ging weiter. Die Germania war wieder am Zug und vergab. Also wieder die Gäste und das Aluminium rettete die Roßlauer vorm Rückstand. 6 Sekunden vor Schluss nahm die Gastmannschaft dann ihre Auszeit. Das Spiel wurde noch einmal angepfiffen, aber am Ende blieb es beim 29:29 und der Punkteteilung.
2: Spielverlauf, nehmen wir den Punkt einfach mit. Wie gesagt, erste Heimspiel und können wir zufrieden sein. Natürlich wäre der erste Sieg beim ersten Spiel meines Erachtens verdient. Wir haben zwischenzeitlich mit 4-5 geführt. Dann kam ein bisschen die Puste, junge Spieler, Wolfen, super Gegner, hat Spaß gemacht und so können wir weitermachen. Nach 20 Jahren Abstinenz, Handball in Roßlau, ist das eine Herzangelegenheit und das hat man heute auch gesehen. Schätzungsweise 220 Zuschauer, extrem laut, extrem gute Stimmung. Handball ist wieder angekommen in Roßlau.
1: Nach einem durchaus gelungenen Heimspielauftakt kann das neu gegründete Roßlauer Team nun auf die anstehenden Aufgaben blicken. Welche konkreten Saisonziele hat man sich gesetzt?
2: Also das erste Ziel haben wir schon mal erreicht, indem wir einen Punkt geholt haben. Und und jetzt gehen wir halt von Spiel zu Spiel. Wir freuen uns riesig auf Kosmisch. Das wird hier das nächste Heimspiel werden. Da denke ich, dass die Halle noch voller wird. Und ansonsten gehen wir einfach von Spieltag zu Spieltag. Und Aufregung ist noch ein bisschen da. Aber das ist beim Handball so, wie gesagt, es ist wahnsinnig gut geworden heute.
1: Das erwähnte Heimspiel gegen die zweite Mannschaft des SV Blau-Rot Kosmisch findet dann am 27. September um 16 Uhr in der Elbe-Rossel-Halle statt.
0: Am 13. September soll es gegen 23 Uhr in einer Grünanlage in der Stehnischen Straße in Dessau-Roßlau zu einer Raubstraftat zum Nachteil eines 35-jährigen marokkanischen Staatsangehörigen gekommen sein. Nach bisherigem Ermittlungsstand hielt sich der Geschädigte zur Tatzeit in der dortigen Grünanlage auf, als er zunächst von einer Personengruppe angesprochen und im weiteren Verlauf von mehreren Personen mit Faustschlägen angegriffen worden sein soll. Dabei sollen die Tatverdächtigen den Rucksack des Geschädigten samt Inhalt entwendet haben. In dem Rucksack befanden sich unter anderem ein Portemonnaie, ein Mobiltelefon sowie Bargeld im mittleren zweistelligen Bereich. Durch den Angriff erlitt der Geschädigte leichte Verletzungen im Gesicht und am Hals. Anschließend sollen die Tatverdächtigen mit mehreren E-Scootern in Richtung Bauhofstraße geflüchtet sein. Bei den Tatverdächtigen soll es sich nach Angaben des Geschädigten um 5 bis 6 männliche Personen im Alter von etwa 18 bis 19 Jahren handeln, die als arabisch aussehend beschrieben wurden. Sie sollen etwa 1,70 Meter groß sein und dunkle Kapuzenpullover getragen haben. Die Polizei bittet Personen, die sachdienliche Hinweise zum Tatgeschehen oder zu den Tatverdächtigen geben können, sich beim Polizeirevier Dessau-Roßlau unter der Telefonnummer 0340 25 03 0 oder bei jeder anderen Dienststelle zu melden. Damit, liebe Zuschauer, sind wir am Ende unserer Dienstagsausgabe der zeitnahen Nachrichten. Schauen jetzt noch auf den Wetterbericht und im Anschluss daran gern noch auf die Meldungen aus der Region. Morgen, also am Mittwoch um 18 Uhr, melden wir uns dann aus der zeitnahen Redaktion wieder. Bis dahin, machen Sie es gut und auf Wiedersehen.
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1: Am Mittwoch zeigt sich das Wetter deutlich wechselhafter als am Vortag. Am Morgen ist der Himmel zunächst stärker bewölkt. Dabei kann es vereinzelt zu kurzen Regenschauern kommen. Im Laufe des Tages lockert sich die Bewölkung immer wieder auf, sodass sich die Sonne zeitweise sehen lässt. Die Temperaturen erreichen am Nachmittag rund 20 Grad.
2: Die Stadt Bitterfeld-Wolfen hat am 9. September zur Veranstaltung Aktiv und gesund im Alter geladen. Im städtischen Kulturhaus waren zahlreiche Aussteller vor Ort, um Senioren zu beraten, aufzuklären sowie zum Mitmachen einzuladen. Mit der Neubesetzung des Seniorenbeirats bekommt auch der frühere Seniorentag der Stadt Bitterfeld-Wolfen einen neuen Namen und ein frisches Konzept. Die Veranstaltung orientiert sich zukünftig mehr an dem Ausstellungscharakter einer Messe.
3: Heute sind wir zur alljährlichen Gesundheitsmesse, die schon seit Jahren von dem Seniorenbeirat Wolfen durchgeführt wird. Wir haben ein neues Format, sonst war es immer unten im Foyer. Das war sehr groß angelegt, sehr nicht so gemütlich. Und wir haben jetzt, und zwar auch im Vormittag, und wir haben jetzt ein neues Format aufgelegt von der Gesundheitsmesse und haben gesagt, ab 14 Uhr Nachmittag, wo die Senioren erstmal zu Hause Mittagessen können, und dann zum Kaffee trinken, was das Heinrich-Heine-Gymnasium, die 12. Klasse, das Kaffee und Kuchen ausrichtet und sich damit ihr Abi-Geld für die Abi-Feier zusammenspart.
2: Rund 40 Vereine, Institutionen, Dienstleister und Aussteller präsentierten sich mit Informationsständen für die Senioren. Ein Kuchenbazar hat zum Verweilen und ins Gespräch kommen eingeladen. Eine Modenschau und unterhaltsame Tanzeinlagen waren auch geplant. In diesem Jahr stehen auch verschiedene Kurse, von sportlichen bis hin zu Handykursen, den Senioren zur Verfügung.
3: Am Programm sind neue Aussteller und es sind dank der Kulturwoche, die ja auch stattfindet in der Stadt Bitterfeld-Wolfen, noch Seminarangebote, die es vorher nicht gab. Es gibt eine Modenschau 15 Uhr. Und es gibt, der Tanzwerk wird auch eine Vorführung danach zur Gesundheitsmesse haben. Danach alles zwischen 15 und 16 Uhr.
2: In diesem Jahr überraschen die Besucherzahlen auch die Konzipienten selbst. Durch den neuen Look angesichts der Uhrzeit, Aufmachung und des Standortes zog es Interessierte aus dem ganzen Landkreis in das Kulturhaus.
3: Ja, also wir sind im Moment schon sehr, sehr gut besucht. Ich denke, das Format, wie wir uns das jetzt ausgedacht haben, ist eine gute Lösung. Das ist jetzt, es war vor, die vorigen Jahre, war das immer so ausgelebt. Also es war nicht so doll besucht. Heute ist es brechenvoll, das finde ich sehr, sehr gut. Und die Angebote sind eben auch zugeschnitten für Senioren. Ob das leider ein Bestatter ist oder eine Apotheke oder sowas. Aber das sind ja Probleme, die die Senioren betreffen, womit sie sich beschäftigen. Gesunde Ernährung zum Beispiel. Es gibt Produkte, die für die Gesundheit gut sind. Und das ist eine allgemeine Information, die die Senioren hier in Wolfen in der Altstadt haben.
2: Auch die Stadt freut sich über die Gestaltung des diesjährigen Seniorentages, vor allem durch die Arbeit des Seniorenbeirats Bitterfeld-Wolfen.
4: Also die heutige Veranstaltung heißt ja Aktiv und gesund im Alter und ist ein Stück weit die Fortsetzung des ehemaligen Seniorentages hier in Wolfen, allerdings unter vollständig neuer Ausrichtung. Wir sind sehr dankbar, dass der neue Seniorenbeirat in Bitterfeld-Wolfen, wir haben ja nun einen gesamtheitlichen Seniorenbeirat, an der Ausgestaltung, Konzeption dieser Veranstaltung mitgewirkt hat und insofern dem auch einen neuen Drive, wenn man das so sagen hat, gegeben hat. Und es sind mehrere Angebote da, um sich rechtlich oder auch ein Stückchen informativ über das Älterwerden und die Herausforderungen zu informieren, aber eben auch Dinge wahrzunehmen, die Lebensfreude beinhalten. Also ringsherum eine ganze Menge Angebote für die Zukunft und vor allen Dingen, um sich, wenn man das gerne möchte, auch in der Stadt Bitterfeld-Wolfen einzubringen.
2: Mit dem neuen Konzept des Seniorentages ist der Stadt Bitterfeld-Wolfen ein erfolgreicher Neustart gelungen. Der große Zuspruch zeigt, dass das Interesse an Angeboten rund um ein aktives und gesundes Älterwerden groß ist. Auch in Zukunft soll der Seniorentag fester Veranstaltungstermin werden.
5: In der Verbandsliga Sachsen-Anhalt empfing der SC Bernburg die Eintracht aus Emselow. Die Gastgeber wollten nach zuletzt zwei Niederlagen wieder zurück in die Erfolgsspur. Emselow hoffte nach der Niederlage gegen Halle Ammendorf ebenfalls auf die Wiedergutmachung. Und schon ging es los. Die Anfangsphase gehört den Gästen. Emselow hat etwas mehr Ballbesitz und kommt zu den ersten Abschlüssen. Paul Eichel prüft Bernburgs Torhüter Finn Röder, der den Ball sicher pariert. Auch bei einem Freistoß von Bodan Botzok ist Röder aufmerksam und lenkt das Leder über die Latte. Bernburg findet nur langsam ins Spiel. Nach einer halben Stunde dann die erste richtig gute Gelegenheit für den SC. Till Heitzmann steht frei zum Kopfball, setzt den Ball aus kurzer Distanz aber über das Tor. Bis zur Pause bleibt es beim 0:0. Emselow wirkt etwas gefährlicher, Bernburg hat offensiv noch Luft nach oben. Minute. Leon Schmidt bringt einen Freistoß aus rund 25 Metern gefährlich aufs Tor. Carlos Krüger schaltet am schnellsten und köpft den Abpraller ins Netz. 1:0 für Bernburg. Nur eine Minute später trifft Nils-Erik Fahrland mit seinem Schuss den Außenpfosten. Emselow sucht den Ausgleich und erhöht in der Schlussviertelstunde den Druck. Doch Bernburg verteidigt konzentriert. Bei einer Doppelchance in der 76. Minute ist erneut Finn Röder zur Stelle. In der 88. Minute fällt die Entscheidung. Röders weiter Abschlag wird von Carlos Krüger per Kopf verlängert. Ihab El-Zayat bleibt vor dem Torhüter ruhig und schiebt den Ball zum 2:0 ins Netz. In der Nachspielzeit bekommt der SC einen Strafstoß. Carlos Krüger verwandelt sicher und macht seinen zweiten Treffer des Tages. Kurz darauf pfeift Schiedsrichter Tobias Menzel die Partie ab. Bernburg gewinnt 3:0, bleibt erneut ohne Gegentor und klettert auf Tabellenplatz 7. Wie bewerten die beiden Trainer die Partie?
6: Was erstmal schön ist, wir haben gewonnen, 3 Tore geschossen und wir haben 2:0 gespielt. Fußball ist ein Ergebnissport, von daher ist erstmal alles positiv. Aber wir haben natürlich für uns auch in der ersten Halbzeit schon so 3-4 Situationen zugelassen aus nichts, wo wir sagen müssen, da müssen wir in Zukunft ein bisschen konsequenter sein, ein bisschen geradliniger. Aber der Mannschaft kann man heute auch wieder nur ein Kompliment machen. Wir haben jetzt 3 Niederlagen am Stück gehabt, haben uns mit guten Wettkämpfen aber nicht belohnt. Heute war das Spiel nicht so ansehnlich, aber wir haben es nach Hause gebracht, haben uns belohnt. Von daher toll, dass wir die 3 Punkte hier lassen.
7: Gutes Spiel, 90 Minuten lang. Bestrafen uns selbst mit 3 Fehlern, mit richtigen 3 krassen Fehlern. Das erste Tor war unglücklich, es ist nun mal so. Wir haben alles versucht, über 90 Minuten oder 93 Minuten. Wir haben das Fußballglück nicht zurzeit. Ich kann der Mannschaft nichts, gar nichts absprechen, außer dass wir keine Tore machen.
5: Am kommenden Samstag geht es für Bernburg zum SV Dessau 05. Emselow empfängt am Sonntag den VfB Merseburg.
8: Stadtmeisterschaften im Tischtennis erfolgreich ausgetragen. Für alle Tischtennisbegeisterten gab es am 29. August spannende Wettkämpfe zu erleben. In der Sporthalle des Liborius-Gymnasiums wurden die Stadtmeisterschaften im Tischtennis für Erwachsene und Nachwuchsspieler ausgetragen. Von 10 bis 15 Uhr kämpften die insgesamt 44 Teilnehmer, darunter 19 Jugendliche, mit großem Einsatz und voller Konzentration um jeden Punkt. Mit dabei waren neben dem ausrichtenden Verein der SV Turbo 90 Dessau, der TTV Jahn Roßlau, der SV Mildensee 1915, die TSG Aufbau Union Dessau und der ESV Lokomotive Dessau. Gespielt wurde in verschiedenen Einzelkonkurrenzen der Erwachsenen sowie in den Nachwuchsklassen Jugend 13 und Jugend 15.

Bei den Erwachsenen konnte sich Sven Köhler vom SV Turbo 90 Dessau im Finale den Stadtmeistertitel sichern. In der Jugend 15 setzte sich hingegen Rico Marquardt durch. Auch im Doppel wurde um den Sieg gekämpft, wobei die Spieler erneut ihr Können unter Beweis stellen konnten. Die Veranstaltung stoß bei den Teilnehmern auf sehr gute Resonanz, sodass die Verantwortlichen mit dem Verlauf der Stadtmeisterschaften rundum zufrieden waren. So boten die Stadtmeisterschaften spannende Begegnungen und viele sehenswerte Ballwechsel. Wer selbst einmal Tischtennis ausprobieren möchte, ist bei den Vereinen aus Dessau herzlich willkommen.

Schön, dass Sie eingeschaltet haben und damit herzlich willkommen, liebe Zuschauer, zur Dienstagsausgabe der Zeitnah Nachrichten. Im Georgengarten starten die Arbeiten im zweiten Bauabschnitt der Klimaanpassungsmaßnahmen. Ziel ist es, den historischen Garten widerstandsfähiger gegenüber den Folgen des Klimawandels zu machen, unter Berücksichtigung des Denkmalschutzes. Der Schwerpunkt liegt im Bereich des Obst-, Baum- und Küchengartens westlich des Schlosses Georgium. Dort werden heimische, trockenheitsverträglichere Sträucher und verschiedene Baumarten gepflanzt. Im Küchengarten entstehen unter anderem Süßkirschalleen, die an die historische Gestaltung anknüpfen. Entlang der Sichtachse zwischen Diana und Rundtempel werden zudem Pyramidenpappeln gesetzt. Abgestorbene Altbäume werden durch neue Solitärbäume ersetzt. Für die Bewässerung des Küchengartens wird eine unterirdische Anlage installiert. Dadurch kann es zeitweise zu Einschränkungen auf einzelnen Gartenwegen kommen. Zum Schutz vor Wildverbiss werden neue Bäume teilweise mit Drahthosen geschützt. Die Arbeiten sollen voraussichtlich bis zum Beginn der Weihnachtsferien abgeschlossen sein. Gefördert wird das Projekt durch das Bundesministerium für Wohnen, Stadtentwicklung und Bauwesen im Rahmen des Programms Anpassung urbaner und ländlicher Räume an den Klimawandel. Anfang September startete die neue Spielzeit des Anhaltischen Theaters Dessau traditionell mit einem Open-Air-Konzert. Am Mausoleum versammelten sich zahlreiche Besucher, um einen Einblick in das neue Programm zu bekommen. Es gab Ausschnitte aus Opern, Musicals und mehr zu hören.

0: So wurden die Besucher am 5. September am Mausoleum begrüßt. Das Anhaltische Theater Dessau startete hier mit einem Eröffnungskonzert in die neue Spielzeit und hatte ein vielfältiges Programm mitgebracht.
1: Naja, wie immer gibt es ein bisschen Vorausblick auf die Spielzeit. Schönerweise nicht nur die Oper dieses Jahr oder das Musiktheater, sondern auch Schauspiel und Ballett sind dabei. Und es ist, ich würde sagen, ziemlich abwechslungsreich. Es hat sich ergeben, dass wir tatsächlich ganz, ganz viele Stücke haben, wo junge Frauen im Mittelpunkt stehen. Ne? Also sowohl in der Oper oder auch eine alte Dame, das ist das Produkt zu dem Schauspiel. Und das

0: ergibt einen ziemlich guten roten Faden durch die Spielzeit, glaube ich.
1: Die bald beendete 231. Spielzeit ist sehr gut gelaufen am Theater. So ist man wieder vor der Corona-Pandemie angekommen, was die Zuschauerzahlen angeht. Der Einblick in die 232. Spielzeit beim Eröffnungskonzert war sehr abwechslungsreich und unterhaltsam.

0: Eine ganz besondere Premiere in der neuen Spielzeit gibt es dann anlässlich des Kurt Weil-Festes.
1: Das Musical Tom Sawyer oder die Oper für junge Leute von Kurt Weil, die ist vor einigen Jahren vollendet worden. Kurt Weil ist gestorben, bevor es zu Ende schreiben konnte. Und das hat die Premiere im Weil-Fest. Das ist natürlich was sehr Besonderes, ne?
0: Im September geht es bereits mit den ersten Premieren der neuen Spielzeit los. Einen Überblick über das umfangreiche Programm gibt es natürlich auf der Internetseite des Anhaltischen Theaters. Hier nochmal ein kleiner Vorgeschmack auf die 232. Spielzeit.

0: Während am Mausoleum gerade noch die neue Spielzeit des Anhaltischen Theaters mit einem Eröffnungskonzert eingeläutet wurde, gab es am 5. September nur einige Meter weiter im Rahmen des Bauhausfestes ebenfalls eine Menge zu bestaunen. Unter dem Titel Salto, Takt und Form wurde das diesjährige Fest dem Thema Zirkus gewidmet. Die in den 1920er Jahren sehr beliebte Kunstform begeisterte auch die Bauhäusler. Die historische Zirkusbegeisterung wurde nun adaptiert. Im und rund um das Bauhausgebäude gab es zeitgenössische Zirkusprojekte, Materialperformances, interaktive Spiele und Tanz. So konnten Besucher unter anderem in einem Workshop das Jonglieren lernen. Einer der wortwörtlichen Höhepunkte des Abends war dann die Tanz- und Architekturperformance Extrem Hoch 4 mit Tänzern des sorbischen Nationalensembles. Erstmals wurden hierfür alle Balkone des Ateliergebäudes bespielt. Inspiriert vom Stäbetanz Oskar Schlemmers und dem sorbischen Brauch des Osterklapperns gab es hier eine denkwürdige Performance zu sehen. Einen weiteren besonderen Hingucker gab es dann neben dem Bauhausgebäude. Der Uppsala-Zirkus aus Zeitz zeigte eine Zirkusstraßenperformance mit dem Titel Heiterkeit. Die Darbietung wurde als offenes Labor, inspiriert vom Bauhaus und seinen Fragen nach Freiheit, Gemeinschaft und gesellschaftlichem Wandel inszeniert. Das Publikum begleitete die Künstler durch diese immersive Performance und wurde auch selbst Teil des Geschehens. Bis spät in die Nacht gab es beim Bauhausfest dann noch viel zu sehen und zu erleben.
1: Die Dekra-Niederlassung Dessau-Roßlau informiert. Seit November 2014 müssen neu zugelassene Pkw in der EU mit einem Reifendruckkontrollsystem ausgestattet sein. Inzwischen verfügen nach Schätzung des Bundesverbands Reifenhandel und Vulkaniseurhandwerk mehr als 70% der Pkw in Deutschland über ein solches System.

0: RDKS überwachen den Reifendruck automatisch und warnen bei einer deutlichen Abweichung. Eine regelmäßige Kontrolle ersetzen sie jedoch nicht. Die Systeme verfügen über eine Toleranz, um beispielsweise Temperatur, abhängige Druckschwankungen nicht ständig als Warnung zu melden. Bei indirekten Systemen lässt sich der tatsächliche Druck der einzelnen Reifen zudem nicht direkt ablesen. Deshalb sollte der Reifendruck auch bei Fahrzeugen mit RDKS regelmäßig kontrolliert werden, idealerweise zusammen mit einer Prüfung auf eingefahrene Fremdkörper, ungleichmäßigen Verschleiß und andere Beschädigungen. Wird der Reifendruck etwa wegen höherer Beladung angepasst, muss das RDKS anschließend neu kalibriert bzw. initialisiert werden. Die Reifendruckkontrolle sollte bei kalten Reifen vor Fahrtantritt erfolgen. Generell empfiehlt sich ein Reifencheck mindestens alle 4 Wochen. Die neu gegründete Handballmannschaft des SV Germania 08 Roßlau bestritt Anfang September ihr erstes Ligaspiel. In der Elbe-Rossel-Halle empfing man vor über 200 Zuschauern die HSG Wolfen 2000. Und so viel schon vorweg, das Premierenspiel wurde richtig spannend.
1: 75 Jahre nachdem die BSG Schiffswerft Roßlau DDR-Meister im Feldhandball wurde und 20 Jahre nach dem Rückzug des TV Jahn Roßlau beginnt in diesem Jahr eine neue Ära des Handballsports in der Schifferstadt. Am 6. September startete die neu gegründete Handballmannschaft des SV Germania 08 Roßlau in den Pflichtspielbetrieb. Zum Saisonauftakt in der Bezirksoberliga empfing man die HSG Wolfen 2000 in der Elbe-Rossel-Halle. Und dass die Roßlauer den Handballsport vermisst haben, zeigte sich auch an der guten Resonanz. Circa 250 Zuschauer schauten sich das Spiel an und sorgten für ordentlich Stimmung. Also gleich rein in die Begegnung und das Roßlauer Team, bestehend aus ehemaligen Spielern der SG Abus Dessau, alten Recken des TV Jahn sowie handballbegeisterten Rückkehrern, legte gut los. Der erste Treffer der Partie ging an die Heimmannschaft. Enrico Sarg mit dem historischen Tor für Roßlau. Im Verlauf des ersten Durchgangs gab es hier ein sehr ausgeglichenes Spiel auf Augenhöhe zu sehen. Der erste 2-Tore-Abstand stand erst in der 20. Minute auf der Anzeigetafel. Nach diesem Treffer von Patrick Mattei führten die Roßlauer mit 10:8. Nach einer Auszeit kamen dann die Gäste aus Wolfen etwas besser rein. In der 27. Minute konnten sie sich beim Stand von 12:14 erstmals etwas absetzen. Doch die Hausherren kämpften sich kurz vor der Pause noch einmal zurück und konnten mit einer 15:14 Führung den Gang in die Kabine antreten. In die zweite Hälfte startete Germania dann auch gleich deutlich besser rein. Das Heimpublikum wurde bestens unterhalten und sah einige schöne Treffer. In der 33. Minute beim Stand von 17:14 der erste 3-Tore-Vorsprung für die Gastgeber. Die machten das jetzt richtig gut und ließen die Wolfener zunächst nicht mehr rankommen. In der 45. Minute konnte Enrico Sarg zum 24:20 treffen und die Führung auf 4 Tore ausbauen. Weiter weg ließ die HSG den Liga-Neuling aber nicht ziehen. Die Gäste blieben dran und bewiesen eine gute Moral. In der 53. Minute dann der erneute Ausgleich für Wolfen durch Justin Weigel. Und das Team aus dem Landkreis Anhalt-Bitterfeld hatte nur kurz danach die Chance, per 7 Meter in Führung zu gehen. Die Roßlauer hatten für genau solche Situationen aber noch eine Geheimwaffe auf der Bank. Mike Schulze kam rein und hielt das Ding. Richtig stark. Beim Stand von 27:27 ging es dann also in die letzten 5 Minuten der Partie, die noch einmal richtig spannend wurden. Patrick Mattei war es, der zunächst die Roßlauer wieder in Front brachte. Wolfen aber direkt mit der Antwort durch Fritz Richard Schmidt. Die 59. Minute lief bereits an und es war erneut Patrick Mattei, der den Führungstreffer für die Hausherren erzielte. Nur 9 Sekunden später, aber prompt wieder der Ausgleich durch Wolfens Alexander Drossel. Der Krimi ging weiter. Die Germania war wieder am Zug und vergab. Also wieder die Gäste und das Aluminium rettete die Roßlauer vorm Rückstand. 6 Sekunden vor Schluss nahm die Gastmannschaft dann ihre Auszeit. Das Spiel wurde noch einmal angepfiffen, aber am Ende blieb es beim 29:29 und der Punkteteilung.
2: Spielverlauf, nehmen wir den Punkt einfach mit. Wie gesagt, erste Heimspiel und können wir zufrieden sein. Natürlich wäre der erste Sieg beim ersten Spiel meines Erachtens verdient. Wir haben zwischenzeitlich mit 4-5 geführt. Dann kam ein bisschen die Puste, junge Spieler, Wolfen, super Gegner, hat Spaß gemacht und so können wir weitermachen. Nach 20 Jahren Abstinenz, Handball in Roßlau, ist das eine Herzangelegenheit und das hat man heute auch gesehen. Schätzungsweise 220 Zuschauer, extrem laut, extrem gute Stimmung, Handball ist wieder angekommen in Roßlau.
1: Nach einem durchaus gelungenen Heimspielauftakt kann das neu gegründete Roßlauer Team nun auf die anstehenden Aufgaben blicken. Welche konkreten Saisonziele hat man sich gesetzt?
2: Also das erste Ziel haben wir schon mal erreicht, indem wir einen Punkt geholt haben. Und ja, und jetzt gehen wir halt von Spiel zu Spiel. Wir freuen uns riesig auf Kosmisch. Das wird hier das nächste Heimspiel werden. Da denke ich, dass die Halle noch voller wird. Und ansonsten gehen wir einfach von Spieltag zu Spieltag. Und ja, Aufregung ist noch ein bisschen da. Aber das ist beim Handball so, wie gesagt, es ist wahnsinnig gut geworden heute.
1: Das erwähnte Heimspiel gegen die zweite Mannschaft des SV Blau-Rot Coswig findet dann am 27. September um 16 Uhr in der Elbe-Rossel-Halle statt.
0: Am 13. September soll es gegen 23 Uhr in einer Grünanlage in der Stehnischen Straße in Dessau-Roßlau zu einer Raubstraftat zum Nachteil eines 35-jährigen marokkanischen Staatsangehörigen gekommen sein. Nach bisherigem Ermittlungsstand hielt sich der Geschädigte zur Tatzeit in der dortigen Grünanlage auf, als er zunächst von einer Personengruppe angesprochen und im weiteren Verlauf von mehreren Personen mit Faustschlägen angegriffen worden sein soll. Dabei sollen die Tatverdächtigen den Rucksack des Geschädigten samt Inhalt entwendet haben. In dem Rucksack befanden sich unter anderem ein Portemonnaie, ein Mobiltelefon sowie Bargeld im mittleren zweistelligen Bereich. Durch den Angriff erlitt der Geschädigte leichte Verletzungen im Gesicht und am Hals. Anschließend sollen die Tatverdächtigen mit mehreren E-Scootern in Richtung Bauhofstraße geflüchtet sein. Bei den Tatverdächtigen soll es sich nach Angaben des Geschädigten um 5 bis 6 männliche Personen im Alter von etwa 18 bis 19 Jahren handeln, die als arabisch aussehend beschrieben wurden. Sie sollen etwa 1,70 Meter groß sein und dunkle Kapuzenpullover getragen haben. Die Polizei bittet Personen, die sachdienliche Hinweise zum Tatgeschehen oder zu den Tatverdächtigen geben können, sich beim Polizeirevier Dessau-Roßlau unter der Telefonnummer 0340 25 030 oder bei jeder anderen Dienststelle zu melden. Damit, liebe Zuschauer, sind wir am Ende unserer Dienstagsausgabe der zeitnahen Nachrichten. Schauen jetzt noch auf den Wetterbericht und im Anschluss daran gern noch auf die Meldungen aus der Region. Morgen, also am Mittwoch um 18 Uhr, melden wir uns dann aus der zeitnahen Redaktion wieder. Bis dahin, machen Sie es gut und auf Wiedersehen.
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1: Am Mittwoch zeigt sich das Wetter deutlich wechselhafter als am Vortag. Am Morgen ist der Himmel zunächst stärker bewölkt. Dabei kann es vereinzelt zu kurzen Regenschauern kommen. Im Laufe des Tages lockert sich die Bewölkung immer wieder auf, sodass sich die Sonne zeitweise sehen lässt. Die Temperaturen erreichen am Nachmittag rund 20 Grad.
2: Die Stadt Bitterfeld-Wolfen hat am 9. September zur Veranstaltung Aktiv und gesund im Alter geladen. Im städtischen Kulturhaus waren zahlreiche Aussteller vor Ort, um Senioren zu beraten, aufzuklären sowie zum Mitmachen einzuladen. Mit der Neubesetzung des Seniorenbeirats bekommt auch der frühere Seniorentag der Stadt Bitterfeld-Wolfen einen neuen Namen und ein frisches Konzept. Die Veranstaltung orientiert sich zukünftig mehr an dem Ausstellungscharakter einer Messe.
3: Heute sind wir zur alljährlichen Gesundheitsmesse, die schon seit Jahren von dem Seniorenbeirat Wolfen durchgeführt wird. Wir haben ein neues Format, sonst war es immer unten im Foyer. Das war sehr groß angelegt, sehr nicht so gemütlich. Und wir haben jetzt, und es war auch im Vormittag, und wir haben jetzt ein neues Format aufgelegt von der Gesundheitsmesse und haben gesagt, ab 14 Uhr Nachmittag, wo die Senioren erstmal zu Hause Mittagessen können und dann zum Kaffee trinken, was das Heinrich-Heine-Gymnasium, die 12. Klasse, das Kaffee und Kuchen ausrichtet und sich damit ihr Abi-Geld für die Abi-Feier zusammenspart.
2: Rund 40 Vereine, Institutionen, Dienstleister und Aussteller präsentierten sich mit Informationsständen für die Senioren. Ein Kuchenbazar hat zum Verweilen und ins Gespräch kommen eingeladen. Eine Modenschau und unterhaltsame Tanzeinlagen waren auch geplant. In diesem Jahr stehen auch verschiedene Kurse von sportlichen bis hin zu Handykursen den Senioren zur Verfügung.
3: Am Programm sind neue Aussteller und es sind dank der Kulturwoche, die ja auch stattfindet in der Stadt Bitterfeld-Wolfen, noch Seminarangebote, die es vorher nicht gab. Es gibt eine Modenschau 15 Uhr und es gibt der Tanzwerk wird auch eine Vorführung danach zur Gesundheitsmesse haben. Danach alles zwischen 15 und 16 Uhr.
2: In diesem Jahr überraschen die Besucherzahlen auch die Konzipienten selbst. Durch den neuen Look angesichts der Uhrzeit, Aufmachung und des Standortes zog es Interessierte aus dem ganzen Landkreis in das Kulturhaus.
3: Ja, also wir sind im Moment schon sehr, sehr gut besucht. Ich denke, das Format, wie wir uns das jetzt ausgedacht haben, ist eine gute Lösung. Das ist jetzt, die vorigen Jahre war das immer so ausgelebt. Also es war nicht so doll besucht. Heute ist es brechen voll, das finde ich sehr, sehr gut. Und die Angebote sind eben auch zugeschnitten für Senioren. Ob das leider ein Bestatter ist oder eine Apotheke oder sowas, aber das sind ja Probleme, die die Senioren betreffen, womit sie sich beschäftigen, gesunde Ernährung zum Beispiel. Es gibt Produkte, die für die Gesundheit gut sind. Und das ist eine allgemeine Information, die die Senioren hier in Wolfen in der Altstadt haben.
2: Auch die Stadt freut sich über die Gestaltung des diesjährigen Seniorentages, vor allem durch die Arbeit des Seniorenbeirats Bitterfeld-Wolfen.
4: Also die heutige Veranstaltung heißt ja Aktiv und gesund im Alter und ist ein Stück weit die Fortsetzung des ehemaligen Seniorentages hier in Wolfen, allerdings unter vollständig neuer Ausrichtung. Wir sind sehr dankbar, dass der neue Seniorenbeirat in Bitterfeld-Wolfen, wir haben ja nun einen gesamtheitlichen Seniorenbeirat, an der Ausgestaltung, Konzeption dieser Veranstaltung mitgewirkt hat und insofern dem auch einen neuen Drive, wenn man das so sagen hat, gegeben hat. Und es sind mehrere Angebote da, um sich rechtlich oder ein Stückchen informativ über das Älterwerden und die Herausforderungen zu informieren, aber eben auch Dinge wahrzunehmen, die Lebensfreude beinhalten. Also ringsherum eine ganze Menge Angebote für die Zukunft und vor allen Dingen, um sich, wenn man das gerne möchte, auch in der Stadt Bitterfeld-Wolfen einzubringen.
2: Mit dem neuen Konzept des Seniorentages ist der Stadt Bitterfeld-Wolfen ein erfolgreicher Neustart gelungen. Der große Zuspruch zeigt, dass das Interesse an Angeboten rund um ein aktives und gesundes Älterwerden groß ist. Auch in Zukunft soll der Seniorentag fester Veranstaltungstermin werden.
5: In der Verbandsliga Sachsen-Anhalt empfing der SC Bernburg die Eintracht aus Emselow. Die Gastgeber wollten nach zuletzt zwei Niederlagen wieder zurück in die Erfolgsspur. Emselow hoffte nach der Niederlage gegen Halle Ammendorf ebenfalls auf die Wiedergutmachung. Und schon ging es los. Die Anfangsphase gehört den Gästen. Emselow hat etwas mehr Ballbesitz und kommt zu den ersten Abschlüssen.

0: Paul Eichel prüft Bernbox-Torhüter Finn Röder, der den Ball sicher pariert. Auch bei einem Freistoß von Bodan Bozsok ist Röder aufmerksam und lenkt das Leder über die Latte. Bernburg findet nur langsam ins Spiel. Nach einer halben Stunde dann die erste richtig gute Gelegenheit für den SC. Till Heitzmann steht frei zum Kopfball, setzt den Ball aus kurzer Distanz aber über das Tor. Bis zur Pause bleibt es beim 0:0. Emselo wirkt etwas gefährlicher, Bernburg hat offensiv noch Luft nach oben. Minute. Leon Schmidt bringt einen Freistoß aus rund 25 Metern gefährlich aufs Tor. Carlos Krüger schaltet am schnellsten und köpft den Abpraller ins Netz. 1:0 für Bernburg. Nur eine Minute später trifft Nils-Erik Fahrland mit seinem Schuss den Außenpfosten. Emselo sucht den Ausgleich und erhöht in der Schlussviertelstunde den Druck. Doch Bernburg verteidigt konzentriert. Bei einer Doppelchance in der 76. Minute ist erneut Finn Röder zur Stelle. In der 88. Minute fällt die Entscheidung. Röders weiter Abschlag wird von Carlos Krüger per Kopf verlängert. Ihab El-Zayat bleibt vor dem Torhüter ruhig und schiebt den Ball zum 2:0 ins Netz. In der Nachspielzeit bekommt der SC einen Strafstoß. Carlos Krüger verwandelt sicher und macht seinen zweiten Treffer des Tages. Kurz darauf pfeift Schiedsrichter Tobias Menzel die Partie ab. Bernburg gewinnt 3:0, bleibt erneut ohne Gegentor und klettert auf Tabellenplatz 7. Wie bewerten die beiden Trainer die Partie?
1: Was erstmal schön ist, wir haben gewonnen, 3 Tore geschossen und wir haben 0 gespielt. Fußball ist ein Ergebnissport, von daher ist erstmal alles positiv. Aber wir haben natürlich für uns auch in der ersten Halbzeit schon so 3-4 Situationen zugelassen aus nichts, wo wir sagen müssen, da müssen wir in Zukunft ein bisschen konsequenter sein, ein bisschen geradliniger. Aber der Mannschaft kann man heute auch wieder nur ein Kompliment machen. Wir haben jetzt 3 Niederlagen am Stück gehabt, haben uns mit guten Wettkämpfen aber nicht belohnt. Heute war das Spiel nicht so ansehnlich, aber wir haben es nach Hause gebracht, haben uns belohnt. Von daher toll, dass wir die 3 Punkte hier lassen.
2: Gutes Spiel, 90 Minuten lang. Bestrafen uns selbst mit 3 Fehlern, mit richtigen 3 krassen Fehlern. Das erste Tor war unglücklich, es ist nun mal so. Wir haben alles versucht, über 90 Minuten oder 93 Minuten. Wir haben das Fußballglück nicht zur Zeit. Ich kann der Mannschaft nichts, gar nichts absprechen, außer dass wir keine Tore machen.
0: Am kommenden Samstag geht es für Bernburg zum SV Dessau 05. Emselo empfängt am Sonntag den VfB Merseburg.
3: Stadtmeisterschaften im Tischtennis erfolgreich ausgetragen. Für alle Tischtennisbegeisterten gab es am 29. August spannende Wettkämpfe zu erleben. In der Sporthalle des Liborius-Gymnasiums wurden die Stadtmeisterschaften im Tischtennis für Erwachsene und Nachwuchsspieler ausgetragen. Von 10 bis 15 Uhr kämpften die insgesamt 44 Teilnehmer, darunter 19 Jugendliche, mit großem Einsatz und voller Konzentration um jeden Punkt. Mit dabei waren neben dem ausrichtenden Verein der SV Turbo 90 Dessau, der TTV Jahn Roßlau, der SV Mildensee 1915, die TSG Aufbau Union Dessau und der ESV Lokomotive Dessau. Gespielt wurde in verschiedenen Einzelkonkurrenzen der Erwachsenen sowie in den Nachwuchsklassen Jugend 13 und Jugend 15.

Bei den Erwachsenen konnte sich Sven Köhler vom SV Turbo 90 Dessau im Finale den Stadtmeistertitel sichern. In der Jugend 15 setzte sich hingegen Rico Marquardt durch. Auch im Doppel wurde um den Sieg gekämpft, wobei die Spieler erneut ihr Können unter Beweis stellen konnten. Die Veranstaltung stoß bei den Teilnehmern auf sehr gute Resonanz, sodass die Verantwortlichen mit dem Verlauf der Stadtmeisterschaften rundum zufrieden waren. So boten die Stadtmeisterschaften spannende Begegnungen und viele sehenswerte Ballwechsel. Wer selbst einmal Tischtennis ausprobieren möchte, ist bei den Vereinen aus Dessau herzlich willkommen.

Schön, dass Sie eingeschaltet haben und damit herzlich willkommen, liebe Zuschauer, zur Dienstagsausgabe der Zeitnah Nachrichten. Im Georgengarten starten die Arbeiten im zweiten Bauabschnitt der Klimaanpassungsmaßnahmen. Ziel ist es, den historischen Garten widerstandsfähiger gegenüber den Folgen des Klimawandels zu machen, unter Berücksichtigung des Denkmalschutzes. Der Schwerpunkt liegt im Bereich des Obst-, Baum- und Küchengartens westlich des Schlosses Georgium. Dort werden heimische, trockenheitsverträglichere Sträucher und verschiedene Baumarten gepflanzt. Im Küchengarten entstehen unter anderem Süßkirschalleen, die an die historische Gestaltung anknüpfen. Entlang der Sichtachse zwischen Diana und Rundtempel werden zudem Pyramidenpappeln gesetzt. Abgestorbene Altbäume werden durch neue Solitärbäume ersetzt. Für die Bewässerung des Küchengartens wird eine unterirdische Anlage installiert. Dadurch kann es zeitweise zu Einschränkungen auf einzelnen Gartenwegen kommen. Zum Schutz vor Wildverbiss werden neue Bäume teilweise mit Drahthosen geschützt. Die Arbeiten sollen voraussichtlich bis zum Beginn der Weihnachtsferien abgeschlossen sein. Gefördert wird das Projekt durch das Bundesministerium für Wohnen, Stadtentwicklung und Bauwesen im Rahmen des Programms Anpassung urbaner und ländlicher Räume an den Klimawandel. Anfang September startete die neue Spielzeit des Anhaltischen Theaters Dessau traditionell mit einem Open-Air-Konzert. Am Mausoleum versammelten sich zahlreiche Besucher, um einen Einblick in das neue Programm zu bekommen. Es gab Ausschnitte aus Opern, Musicals und mehr zu hören.

0: So wurden die Besucher am 5. September am Mausoleum begrüßt. Das Anhaltische Theater Dessau startete hier mit einem Eröffnungskonzert in die neue Spielzeit und hatte ein vielfältiges Programm mitgebracht.
1: Naja, wie immer gibt es ein bisschen Vorausblick auf die Spielzeit. Schönerweise nicht nur die Oper dieses Jahr oder das Musiktheater, sondern auch Schauspiel und Ballett sind dabei. Und es ist, ich würde sagen, ziemlich abwechslungsreich. Es hat sich ergeben, dass wir tatsächlich ganz, ganz viele Stücke haben, wo junge Frauen im Mittelpunkt stehen. Ne? Also sowohl in der Oper oder auch eine alte Dame, das ist das Produkt zu dem Schauspiel. Und das

0: Eine ganz besondere Premiere in der neuen Spielzeit gibt es dann anlässlich des Kurt-Weil-Festes.
1: Das Musical Tom Sawyer oder die Oper für junge Leute von Kurt Weil, die ist vor einigen Jahren vollendet worden. Kurt Weil ist gestorben, bevor es zu Ende schreiben konnte. Und das hat die Premiere im Weilfest. Das ist natürlich was sehr Besonderes, ne?
0: Im September geht es bereits mit den ersten Premieren der neuen Spielzeit los. Einen Überblick über das umfangreiche Programm gibt es natürlich auf der Internetseite des Anhaltischen Theaters. Hier nochmal ein kleiner Vorgeschmack auf die 232. Spielzeit.

0: Während am Mausoleum gerade noch die neue Spielzeit des Anhaltischen Theaters mit einem Eröffnungskonzert eingeläutet wurde, gab es am 5. September nur einige Meter weiter im Rahmen des Bauhausfestes ebenfalls eine Menge zu bestaunen. Unter dem Titel Salto, Takt und Form wurde das diesjährige Fest dem Thema Zirkus gewidmet. Die in den 1920er Jahren sehr beliebte Kunstform begeisterte auch die Bauhäusler. Die historische Zirkusbegeisterung wurde nun adaptiert. Im und rund um das Bauhausgebäude gab es zeitgenössische Zirkusprojekte, Materialperformances, interaktive Spiele und Tanz. So konnten Besucher unter anderem in einem Workshop das Jonglieren lernen. Einer der wortwörtlichen Höhepunkte des Abends war dann die Tanz- und Architekturperformance Extrem Hoch 4 mit Tänzern des sorbischen Nationalensembles. Erstmals wurden hierfür alle Balkone des Ateliergebäudes bespielt. Inspiriert vom Stäbetanz Oskar Schlemmers und dem sorbischen Brauch des Osterklapperns gab es hier eine denkwürdige Performance zu sehen. Einen weiteren besonderen Hingucker gab es dann neben dem Bauhausgebäude. Der Uppsala Zirkus aus Zeitz zeigte eine Zirkusstraßenperformance mit dem Titel Heiterkeit. Die Darbietung wurde als offenes Labor, inspiriert vom Bauhaus und seinen Fragen nach Freiheit, Gemeinschaft und gesellschaftlichem Wandel inszeniert. Das Publikum begleitete die Künstler durch diese immersive Performance und wurde auch selbst Teil des Geschehens. Bis spät in die Nacht gab es beim Bauhausfest dann noch viel zu sehen und zu erleben.
1: Die Dekra-Niederlassung Dessau Roßlau informiert. Seit November 2014 müssen neu zugelassene Pkw in der EU mit einem Reifendruckkontrollsystem ausgestattet sein. Inzwischen verfügen nach Schätzung des Bundesverbands Reifenhandel und Vulkaniseurhandwerk mehr als 70% der Pkw in Deutschland über ein solches System. RDKS überwachen den Reifendruck automatisch und warnen bei einer deutlichen Abweichung. Eine regelmäßige Kontrolle ersetzen sie jedoch nicht. Die Systeme verfügen über eine Toleranz, um beispielsweise Temperatur abhängige Druckschwankungen nicht ständig als Warnung zu melden. Bei indirekten Systemen lässt sich der tatsächliche Druck der einzelnen Reifen zudem nicht direkt ablesen. Deshalb sollte der Reifendruck auch bei Fahrzeugen mit RDKS regelmäßig kontrolliert werden, idealerweise zusammen mit einer Prüfung auf eingefahrene Fremdkörper, ungleichmäßigen Verschleiß und andere Beschädigungen. Wird der Reifendruck

0: etwa wegen höherer Beladung angepasst, muss das RDKS anschließend neu kalibriert bzw. initialisiert werden. Die Reifendruckkontrolle sollte bei kalten Reifen vor Fahrtantritt erfolgen. Generell empfiehlt sich ein Reifencheck mindestens alle 4 Wochen. Die neu gegründete Handballmannschaft des SV Germania 08 Roßlau bestritt Anfang September ihr erstes Ligaspiel. In der Elbe-Rosselhalle empfing man vor über 200 Zuschauern die HSG Wolfen 2000. Und so viel schon vorweg, das Premierenspiel wurde richtig spannend.
1: 75 Jahre nachdem die BSG Schiffswerft Roßlau DDR-Meister im Feldhandball wurde und 20 Jahre nach dem Rückzug des TV Jahn Roßlau beginnt in diesem Jahr eine neue Ära des Handballsports in der Schifferstadt. Am 6. September startete die neu gegründete Handballmannschaft des SV Germania 08 Roßlau in den Pflichtspielbetrieb. Zum Saisonauftakt in der Bezirksoberliga empfing man die HSG Wolfen 2000 in der Elbe-Rosselhalle. Und dass die Roßlauer den Handballsport vermisst haben, zeigte sich auch an der guten Resonanz. Circa 250 Zuschauer schauten sich das Spiel an und sorgten für ordentlich Stimmung. Also gleich rein in die Begegnung und das Roßlauer Team, bestehend aus ehemaligen Spielern der SG Abus Dessau, alten Recken des TV Jahn sowie handballbegeisterten Rückkehrern, legte gut los. Der erste Treffer der Partie ging an die Heimmannschaft. Enrico Sarg mit dem historischen Tor für Roßlau. Im Verlauf des ersten Durchgangs gab es hier ein sehr ausgeglichenes Spiel auf Augenhöhe zu sehen. Der erste 2-Tore-Abstand stand erst in der 20. Minute auf der Anzeigetafel. Nach diesem Treffer von Patrick Mattei führten die Roßlauer mit 10:8. Nach einer Auszeit kamen dann die Gäste aus Wolfen etwas besser rein. In der 27. Minute konnten sie sich beim Stand von 12:14 erstmals etwas absetzen. Doch die Hausherren kämpften sich kurz vor der Pause noch einmal zurück und konnten mit einer 15:14 Führung den Gang in die Kabine antreten. In die zweite Hälfte startete Germania dann auch gleich deutlich besser rein. Das Heimpublikum wurde bestens unterhalten und sah einige schöne Treffer. In der 33. Minute beim Stand von 17:14 der erste 3-Tore-Vorsprung für die Gastgeber. Die machten das jetzt richtig gut und ließen die Wolfener zunächst nicht mehr rankommen. In der 45. Minute konnte Enrico Sarg zum 24:20 treffen und die Führung auf 4 Tore ausbauen. Weiter weg ließ die HSG den Liga-Neuling aber nicht ziehen. Die Gäste blieben dran und bewiesen eine gute Moral. In der 53. Minute dann der erneute Ausgleich für Wolfen durch Justin Weigel. Und das Team aus dem Landkreis Anhalt-Bitterfeld hatte nur kurz danach die Chance, per 7 Meter in Führung zu gehen. Die Roßlauer hatten für genau solche Situationen aber noch eine Geheimwaffe auf der Bank. Mike Schulze kam rein und hielt das Ding. Richtig stark. Beim Stand von 27:27 ging es dann also in die letzten 5 Minuten der Partie, die noch einmal richtig spannend wurden. Patrick Mattei war es, der zunächst die Roßlauer wieder in Front brachte. Wolfen aber direkt mit der Antwort durch Fritz Richard Schmidt. Die 59. Minute lief bereits an und es war erneut Patrick Mattei, der den Führungstreffer für die Hausherren erzielte. Nur 9 Sekunden später aber prompt wieder der Ausgleich durch Wolfens Alexander Drossel. Der Krimi ging weiter. Die Germania war wieder am Zug und vergab. Also wieder die Gäste und das Aluminium rettete die Roßlauer vorm Rückstand. 6 Sekunden vor Schluss nahm die Gastmannschaft dann ihre Auszeit. Das Spiel wurde noch einmal angepfiffen, aber am Ende blieb es beim 29:29 und der Punkteteilung.
2: Spielverlauf, nehmen wir den Punkt einfach mit. Wie gesagt, erste Heimspiel und können wir zufrieden sein. Natürlich wäre der erste Sieg beim ersten Spiel meines Erachtens verdient. Wir haben zwischenzeitlich mit 4-5 geführt. Dann kam ein bisschen die Puste, junge Spieler, Wolfen, super Gegner, hat Spaß gemacht und so können wir weitermachen. Nach 20 Jahren Abstinenz, Handball in Roßlau, ist das eine Herzangelegenheit und das hat man heute auch gesehen. Schätzungsweise 220 Zuschauer, extrem laut, extrem gute Stimmung. Handball ist wieder angekommen in Roßlau.
1: Nach einem durchaus gelungenen Heimspielauftakt kann das neu gegründete Roßlauer Team nun auf die anstehenden Aufgaben blicken. Welche konkreten Saisonziele hat man sich gesetzt?
2: Also das erste Ziel haben wir schon mal erreicht, indem wir einen Punkt geholt haben. Und und jetzt gehen wir halt von Spiel zu Spiel. Wir freuen uns riesig auf Cosmic. Das wird hier das nächste Heimspiel werden. Da denke ich, dass die Halle noch voller wird. Und ansonsten gehen wir einfach von Spieltag zu Spieltag. Und Aufregung ist noch ein bisschen da. Aber das ist beim Handball so, wie gesagt, es ist wahnsinnig gut geworden heute.
1: Das erwähnte Heimspiel gegen die zweite Mannschaft des SV Blau-Rot Cosmic findet dann am 27. September um 16 Uhr in der Elbe-Rossel-Halle statt.
0: Am 13. September soll es gegen 23 Uhr in einer Grünanlage in der Stehnischen Straße in Dessau-Roßlau zu einer Raubstraftat zum Nachteil eines 35-jährigen marokkanischen Staatsangehörigen gekommen sein. Nach bisherigem Ermittlungsstand hielt sich der Geschädigte zur Tatzeit in der dortigen Grünanlage auf, als er zunächst von einer Personengruppe angesprochen und im weiteren Verlauf von mehreren Personen mit Faustschlägen angegriffen worden sein soll. Dabei sollen die Tatverdächtigen den Rucksack des Geschädigten samt Inhalt entwendet haben. In dem Rucksack befanden sich unter anderem ein Portemonnaie, ein Mobiltelefon sowie Bargeld im mittleren zweistelligen Bereich. Durch den Angriff erlitt der Geschädigte leichte Verletzungen im Gesicht und am Hals. Anschließend sollen die Tatverdächtigen mit mehreren E-Scootern in Richtung Bauhofstraße geflüchtet sein. Bei den Tatverdächtigen soll es sich nach Angaben des Geschädigten um 5 bis 6 männliche Personen im Alter von etwa 18 bis 19 Jahren handeln, die als arabisch aussehend beschrieben wurden. Sie sollen etwa 1,70 Meter groß sein und dunkle Kapuzenpullover getragen haben. Die Polizei bittet Personen, die sachdienliche Hinweise zum Tatgeschehen oder zu den Tatverdächtigen geben können, sich beim Polizeirevier Dessau-Roßlau unter der Telefonnummer 0340 25 030 oder bei jeder anderen Dienststelle zu melden. Damit, liebe Zuschauer, sind wir am Ende unserer Dienstagsausgabe der zeitnahen Nachrichten. Schauen jetzt noch auf den Wetterbericht und im Anschluss daran gern noch auf die Meldungen aus der Region. Morgen, also am Mittwoch um 18 Uhr, melden wir uns dann aus der Zeitnah-Redaktion wieder. Bis dahin, machen Sie es gut und auf Wiedersehen.
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1: Am Mittwoch zeigt sich das Wetter deutlich wechselhafter als am Vortag. Am Morgen ist der Himmel zunächst stärker bewölkt. Dabei kann es vereinzelt zu kurzen Regenschauern kommen. Im Laufe des Tages lockert sich die Bewölkung immer wieder auf, sodass sich die Sonne zeitweise sehen lässt. Die Temperaturen erreichen am Nachmittag rund 20 Grad.
2: Die Stadt Bitterfeld-Wolfen hat am 9. September zur Veranstaltung Aktiv und gesund im Alter geladen. Im städtischen Kulturhaus waren zahlreiche Aussteller vor Ort, um Senioren zu beraten, aufzuklären sowie zum Mitmachen einzuladen. Mit der Neubesetzung des Seniorenbeirats bekommt auch der frühere Seniorentag der Stadt Bitterfeld-Wolfen einen neuen Namen und ein frisches Konzept. Die Veranstaltung orientiert sich zukünftig mehr an dem Ausstellungscharakter einer Messe.
3: Heute sind wir zur alljährlichen Gesundheitsmesse, die schon seit Jahren von dem Seniorenbeirat Wolfen durchgeführt wird.

0: durchgeführt wird. Wir haben ein neues Format, sonst war es immer unten im Foyer. Das war sehr groß angelegt, sehr nicht so gemütlich. Und wir haben jetzt, und zwar auch im Vormittag, und wir haben jetzt ein neues Format aufgelegt von der Gesundheitsmesse und haben gesagt, ab 14 Uhr Nachmittag, wo die Senioren erstmal zu Hause Mittagessen können und dann zum Kaffee trinken, was das die Heinrich-Heine-Gymnasium, die 12. Klasse, das Kaffee und Kuchen ausrichtet und sich damit ihr Abi-Geld für die Abi-Feier zusammenspart.
1: Rund 40 Vereine, Institutionen, Dienstleister und Aussteller präsentierten sich mit Informationsständen für die Senioren. Ein Kuchenbazar hat zum Verweilen und ins Gespräch kommen eingeladen. Eine Modenschau und unterhaltsame Tanzeinlagen waren auch geplant. In diesem Jahr stehen auch verschiedene Kurse von sportlichen bis hin zu Handykursen den Senioren zur Verfügung.
0: Am Programm sind neue Aussteller und es sind dank der Kulturwoche, die ja auch stattfindet in der Stadt Bitterfeld-Wolfen, noch Seminarangebote, die es vorher nicht gab. Es gibt eine Modenschau 15 Uhr und es gibt der Tanzwerk wird auch eine Vorführung danach zur Gesundheitsmesse haben. Danach alles zwischen 15 und 16 Uhr.
1: In diesem Jahr überraschen die Besucherzahlen auch die Konzipienten selbst. Durch den neuen Look angesichts der Uhrzeit, Aufmachung und des Standortes zog es Interessierte aus dem ganzen Landkreis in das Kulturhaus.
0: Ja, also wir sind im Moment schon sehr, sehr gut besucht. Ich denke, das Format, wie wir uns das jetzt ausgedacht haben, ist eine gute Lösung. Das ist jetzt, die vorigen Jahre war das immer so ausgelebt. Also es war nicht so doll besucht. Heute ist es brechenvoll, das finde ich sehr, sehr gut. Und die Angebote sind eben auch zugeschnitten für Senioren. Ob das leider ein Bestatter ist oder eine Apotheke oder sowas. Aber das sind ja Probleme, die die Senioren betreffen, womit sie sich beschäftigen. Gesunde Ernährung zum Beispiel. Es gibt Produkte, die für die Gesundheit gut sind. Und das ist eine allgemeine Information, die die Senioren hier in Wolfen in der Altstadt haben.
1: Auch die Stadt freut sich über die Gestaltung des diesjährigen Seniorentages, vor allem durch die Arbeit des Seniorenbeirats Bitterfeld-Wolfen.
2: Also die heutige Veranstaltung heißt ja aktiv und gesund im Alter und ist ein Stück weit die Fortsetzung des ehemaligen Seniorentages hier in Wolfen, allerdings unter vollständig neuer Ausrichtung. Wir sind sehr dankbar, dass der neue Seniorenbeirat in Bitterfeld-Wolfen, wir haben ja nur einen gesamtheitlichen Seniorenbeirat, an der Ausgestaltung, Konzeption dieser Veranstaltung mitgewirkt hat und insofern dem auch einen neuen Drive, wenn man das so sagen hat, gegeben hat. Und es sind mehrere Angebote da, um sich rechtlich oder auch ein Stückchen informativ über das Älterwerden und die Herausforderungen zu informieren, aber eben auch Dinge wahrzunehmen, die Lebensfreude beinhalten. Also ringsherum eine ganze Menge Angebote für die Zukunft und vor allen Dingen, um sich, wenn man das gerne möchte, auch in der Stadt Bitterfeld-Wolfen einzubringen.
1: Mit dem neuen Konzept des Seniorentages ist der Stadt Bitterfeld-Wolfen ein erfolgreicher Neustart gelungen. Der große Zuspruch zeigt, dass das Interesse an Angeboten rund um ein aktives und gesundes Älterwerden groß ist. Auch in Zukunft soll der Seniorentag fester Veranstaltungstermin werden.
3: In der Verbandsliga Sachsen-Anhalt empfing der SC Bernburg die Eintracht aus Emselo. Die Gastgeber wollten nach zuletzt zwei Niederlagen wieder zurück in die Erfolgsspur. Emselo hoffte nach der Niederlage gegen Halle Ammendorf ebenfalls auf die Wiedergutmachung. Und schon ging es los. Die Anfangsphase gehört den Gästen. Emselo hat etwas mehr Ballbesitz und kommt zu den ersten Abschlüssen. Paul Eichel prüft Bernburgs Torhüter Finn Röder, der den Ball sicher pariert. Auch bei einem Freistoß von Bodan Botzok ist Röder aufmerksam und lenkt das Leder über die Latte. Bernburg findet nun langsam ins Spiel. Nach einer halben Stunde dann die erste richtig gute.

0: perfekte Gelegenheit für den SC. Till Heitzmann steht frei zum Kopfball, setzt den Ball aus kurzer Distanz aber über das Tor. Bis zur Pause bleibt es beim 0:0. Emselo wirkt etwas gefährlicher, Bernburg hat offensiv noch Luft nach oben. Minute. Leon Schmidt bringt einen Freistoß aus rund 25 Metern gefährlich aufs Tor. Carlos Krüger schaltet am schnellsten und köpft den Abpraller ins Netz. 1:0 für Bernburg. Nur eine Minute später trifft Nils-Erik Fahland mit seinem Schuss den Außenpfosten. Emselo sucht den Ausgleich und erhöht in der Schlussviertelstunde den Druck. Doch Bernburg verteidigt konzentriert. Bei einer Doppelchance in der 76. Minute ist erneut Finn Röder zur Stelle. In der 88. Minute fällt die Entscheidung. Röders weiter Abschlag wird von Carlos Krüger per Kopf verlängert. Ihab El-Zayat bleibt vor dem Torhüter ruhig und schiebt den Ball zum 2:0 ins Netz. In der Nachspielzeit bekommt der SC einen Strafstoß. Carlos Krüger verwandelt sicher und macht seinen zweiten Treffer des Tages. Kurz darauf pfeift Schiedsrichter Tobias Menzel die Partie ab. Bernburg gewinnt 3:0, bleibt erneut ohne Gegentor und klettert auf Tabellenplatz 7. Wie bewerten die beiden Trainer die Partie?
1: Was erstmal schön ist, wir haben gewonnen, 3 Tore geschossen und wir haben 0:0 gespielt. Fußball ist ein Ergebnissport, von daher ist erstmal alles positiv. Aber wir haben natürlich für uns auch in der ersten Halbzeit schon so 3-4 Situationen zugelassen aus nichts, wo wir sagen müssen, da müssen wir in Zukunft ein bisschen konsequenter sein, ein bisschen geradliniger. Aber der Mannschaft kann man heute auch wieder nur ein Kompliment machen. Wir haben jetzt 3 Niederlagen am Stück gehabt, haben uns mit guten Wettkämpfen aber nicht belohnt. Heute war das Spiel nicht so ansehnlich, aber wir haben es nach Hause gebracht, haben uns belohnt. Von daher toll, dass wir die 3 Punkte hier lassen.
2: Gutes Spiel, 90 Minuten lang. Bestrafen uns selbst mit 3 Fehlern, mit richtigen 3 krassen Fehlern. Das erste Tor war unglücklich, es ist nun mal so. Wir haben alles versucht, über 90 Minuten oder 93 Minuten. Wir haben das Fußballglück nicht zur Zeit. Ich kann der Mannschaft nichts, gar nichts absprechen, außer dass wir keine Tore machen.
0: Am kommenden Samstag geht es für Bernburg zum SV Dessau 05. Emselo empfängt am Sonntag den VfB Merseburg.
3: Stadtmeisterschaften im Tischtennis erfolgreich ausgetragen. Für alle Tischtennisbegeisterten gab es am 29. August spannende Wettkämpfe zu erleben. In der Sporthalle des Liborius-Gymnasiums wurden die Stadtmeisterschaften im Tischtennis für Erwachsene und Nachwuchsspieler ausgetragen. Von 10 bis 15 Uhr kämpften die insgesamt 44 Teilnehmer, darunter 19 Jugendliche, mit großem Einsatz und voller Konzentration um jeden Punkt. Mit dabei waren neben dem ausrichtenden Verein der SV Turbo 90 Dessau, der TTV Jahn Roßlau, der SV Mildensee 1915, die TSG Aufbau Union Dessau und der ESV Lokomotive Dessau. Gespielt wurde in verschiedenen Einzelkonkurrenzen der Erwachsenen sowie in den Nachwuchsklassen Jugend 13 und Jugend 15. Bei den Erwachsenen konnte sich Sven Köhler vom SV Turbo 90 Dessau im Finale den Stadtmeistertitel sichern. In der Jugend 15 setzte sich hingegen Rico Marquardt durch. Auch im Doppel wurde um den Sieg gekämpft, wobei die Spieler erneut ihr Können unter Beweis stellen konnten. Die Veranstaltung stoß bei den Teilnehmern auf sehr gute Resonanz, sodass die Verantwortlichen mit dem Verlauf der Stadtmeisterschaften rundum zufrieden waren. So boten die Stadtmeisterschaften spannende Begegnungen und viele sehenswerte Ballwechsel. Wer selbst einmal Tischtennis ausprobieren möchte, ist bei den Vereinen aus Dessau, Herzlich willkommen.

Schön, dass Sie eingeschaltet haben und damit herzlich willkommen, liebe Zuschauer, zur Dienstagsausgabe der Zeitnah Nachrichten. Im Georgengarten starten die Arbeiten im zweiten Bauabschnitt der Klimaanpassungsmaßnahmen. Ziel ist es, den historischen Garten widerstandsfähiger gegenüber den Folgen des Klimawandels zu machen, unter Berücksichtigung des Denkmalschutzes. Der Schwerpunkt liegt im Bereich des Obst-, Baum- und Küchengartens westlich des Schlosses Georgium. Dort werden heimische, trockenheitsverträglichere Sträucher und verschiedene Baumarten gepflanzt. Im Küchengarten entstehen unter anderem Süßkirschalleen, die an die historische Gestaltung anknüpfen. Entlang der Sichtachse zwischen Diana und Rundtempel werden zudem Pyramidenpappeln gesetzt. Abgestorbene Altbäume werden durch neue Solitärbäume ersetzt. Für die Bewässerung des Küchengartens wird eine unterirdische Anlage installiert. Dadurch kann es zeitweise zu Einschränkungen auf einzelnen Gartenwegen kommen. Zum Schutz vor Wildverbiss werden neue Bäume teilweise mit Drahthosen geschützt. Die Arbeiten sollen voraussichtlich bis zum Beginn der Weihnachtsferien abgeschlossen sein. Gefördert wird das Projekt durch das Bundesministerium für Wohnen, Stadtentwicklung und Bauwesen im Rahmen des Programms Anpassung urbaner und ländlicher Räume an den Klimawandel. Anfang September startete die neue Spielzeit des Anhaltischen Theaters Dessau traditionell mit einem Open-Air-Konzert. Am Mausoleum versammelten sich zahlreiche Besucher, um einen Einblick in das neue Programm zu bekommen. Es gab Ausschnitte aus Opern, Musicals und mehr zu hören.

0: So wurden die Besucher am 5. September am Mausoleum begrüßt. Das Anhaltische Theater Dessau startete hier mit einem Eröffnungskonzert in die neue Spielzeit und hatte ein vielfältiges Programm mitgebracht.
1: Naja, wie immer gibt es ein bisschen Vorausblick auf die Spielzeit. Schönerweise nicht nur die Oper dieses Jahr oder das Musiktheater, sondern auch Schauspiel und Ballett sind dabei. Und es ist, ich würde sagen, ziemlich abwechslungsreich. Es hat sich ergeben, dass wir tatsächlich ganz, ganz viele Stücke haben, wo junge Frauen im Mittelpunkt stehen. Ne? Also sowohl in der Oper oder auch eine alte Dame, das ist das Produkt zu dem Schauspiel. Und das ergibt einen ziemlich guten roten Faden durch die Spielzeit, glaube ich.
0: Die bald beendete 231. Spielzeit ist sehr gut gelaufen am Theater. So ist man wieder vor der Corona-Pandemie angekommen, was die Zuschauerzahlen angeht. Der Einblick in die 232. Spielzeit beim Eröffnungskonzert war sehr abwechslungsreich und unterhaltsam.

0: Eine ganz besondere Premiere in der neuen Spielzeit gibt es dann anlässlich des Kurt-Weill-Festes.
1: Das Musical Tom Sawyer oder die Oper für junge Leute von Kurt Weill, die ist vor einigen Jahren vollendet worden. Kurt Weill ist gestorben, bevor es zu Ende schreiben konnte. Und das hat die Premiere im Weill-Fest. Das ist natürlich was sehr Besonderes, ne?
0: Im September geht es bereits mit den ersten Premieren der neuen Spielzeit los. Einen Überblick über das umfangreiche Programm gibt es natürlich auf der Internetseite des Anhaltischen Theaters. Hier nochmal ein kleiner Vorgeschmack auf die 232. Spielzeit.

0: Während am Mausoleum gerade noch die neue Spielzeit des Anhaltischen Theaters mit einem Eröffnungskonzert eingeläutet wurde, gab es am 5. September nur einige Meter weiter im Rahmen des Bauhausfestes ebenfalls eine Menge zu bestaunen. Unter dem Titel Salto, Takt und Form wurde das diesjährige Fest dem Thema Zirkus gewidmet. Die in den 1920er Jahren sehr beliebte Kunstform begeisterte auch die Bauhäusler. Die historische Zirkusbegeisterung wurde nun adaptiert. Im und rund um das Bauhausgebäude gab es zeitgenössische Zirkusprojekte, Materialperformances, interaktive Spiele und Tanz. So konnten Besucher unter anderem in einem Workshop das Jonglieren lernen. Einer der wortwörtlichen Höhepunkte des Abends war dann die Tanz- und Architekturperformance Extrem Hoch 4 mit Tänzern des sorbischen Nationalensembles. Erstmals wurden hierfür alle Balkone des Ateliergebäudes bespielt. Inspiriert vom Stäbetanz Oskar Schlemmers und dem sorbischen Brauch des Osterklapperns gab es hier eine denkwürdige Performance zu sehen. Einen weiteren besonderen Hingucker gab es dann neben dem Bauhausgebäude. Der Uppsala Zirkus aus Zeitz zeigte eine Zirkusstraßenperformance mit dem Titel Heiterkeit. Die Darbietung wurde als offenes Labor, inspiriert vom Bauhaus und seinen Fragen nach Freiheit, Gemeinschaft und gesellschaftlichem Wandel inszeniert. Das Publikum begleitete die Künstler durch diese immersive Performance und wurde auch selbst Teil des Geschehens. Bis spät in die Nacht gab es beim Bauhausfest dann noch viel zu sehen und zu erleben.
1: Die Dekra-Niederlassung Dessau-Roßlau informiert. Seit November 2014 müssen neu zugelassene Pkw in der EU mit einem Reifendruckkontrollsystem ausgestattet sein. Inzwischen verfügen nach Schätzung des Bundesverbands Reifenhandel und Vulkaniseurhandwerk mehr als 70% der Pkw in Deutschland über ein solches System. RDKS überwachen den Reifendruck automatisch und warnen bei einer deutlichen Abweichung. Eine regelmäßige Kontrolle ersetzen sie jedoch nicht. Die Systeme verfügen über eine Toleranz, um beispielsweise Temperatur abhängige Druckschwankungen nicht ständig als Warnung zu melden. Bei indirekten Systemen lässt sich der tatsächliche Druck der einzelnen Reifen zudem nicht direkt ablesen. Deshalb sollte der Reifendruck auch bei Fahrzeugen mit RDKS regelmäßig kontrolliert werden, idealerweise zusammen mit einer Prüfung auf eingefahrene Fremdkörper, ungleichmäßigen Verschleiß und andere Beschädigungen. Wird der Reifendruck

0: etwa wegen höherer Beladung angepasst, muss das RDKS anschließend neu kalibriert bzw. initialisiert werden. Die Reifendruckkontrolle sollte bei kalten Reifen vor Fahrtantritt erfolgen. Generell empfiehlt sich ein Reifencheck mindestens alle 4 Wochen. Die neu gegründete Handballmannschaft des SV Germania 08 Roßlau bestritt Anfang September ihr erstes Ligaspiel. In der Elbe-Rossel-Halle empfing man vor über 200 Zuschauern die HSG Wolfen 2000. Und so viel schon vorweg, das Premierenspiel wurde richtig spannend.
1: 75 Jahre nachdem die BSG Schiffswerft Roßlau DDR-Meister im Feldhandball wurde und 20 Jahre nach dem Rückzug des TV Jahn Roßlau beginnt in diesem Jahr eine neue Ära des Handballsports in der Schifferstadt. Am 6. September startete die neu gegründete Handballmannschaft des SV Germania 08 Roßlau in den Pflichtspielbetrieb. Zum Saisonauftakt in der Bezirksoberliga empfing man die HSG Wolfen 2000 in der Elbe-Rossel-Halle. Und dass die Roßlauer den Handballsport vermisst haben, zeigte sich auch an der guten Resonanz. Circa 250 Zuschauer schauten sich das Spiel an und sorgten für ordentlich Stimmung. Also gleich rein in die Begegnung und das Roßlauer Team, bestehend aus ehemaligen Spielern der SG Abus Dessau, alten Recken des TV Jahn sowie handballbegeisterten Rückkehrern, legte gut los. Der erste Treffer der Partie ging an die Heimmannschaft. Enrico Sarg mit dem historischen Tor für Roßlau. Im Verlauf des ersten Durchgangs gab es hier ein sehr ausgeglichenes Spiel auf Augenhöhe zu sehen. Der erste 2-Tore-Abstand stand erst in der 20. Minute auf der Anzeigetafel. Nach diesem Treffer von Patrick Mattei führten die Roßlauer mit 10:8. Nach einer Auszeit kamen dann die Gäste aus Wolfen etwas besser rein. In der 27. Minute konnten sie sich beim Stand von 12:14 erstmals etwas absetzen. Doch die Hausherren kämpften sich kurz vor der Pause noch einmal zurück und konnten mit einer 15:14 Führung den Gang in die Kabine antreten. In die zweite Hälfte startete Germania dann auch gleich deutlich besser rein. Das Heimpublikum wurde bestens unterhalten und sah einige schöne Treffer. In der 33. Minute beim Stand von 17:14 der erste 3-Tore-Vorsprung für die Gastgeber. Die machten das jetzt richtig gut und ließen die Wolfener zunächst nicht mehr rankommen. In der 45. Minute konnte Enrico Sarg zum 24:20 treffen und die Führung auf 4 Tore ausbauen. Weiter weg ließ die HSG den Liga-Neuling aber nicht ziehen. Die Gäste blieben dran und bewiesen eine gute Moral. In der 53. Minute dann der erneute Ausgleich für Wolfen durch Justin Weigel. Und das Team aus dem Landkreis Anhalt-Bitterfeld hatte nur kurz danach die Chance, per 7 Meter in Führung zu gehen. Die Roßlauer hatten für genau solche Situationen aber noch eine Geheimwaffe auf der Bank. Mike Schulze kam rein und hielt das Ding. Richtig stark. Beim Stand von 27:27 ging es dann also in die letzten 5 Minuten der Partie, die noch einmal richtig spannend wurden. Patrick Mattei war es, der zunächst die Roßlauer wieder in Front brachte. Wolfen aber direkt mit der Antwort durch Fritz Richard Schmidt. Die 59. Minute lief bereits an und es war erneut Patrick Mattei, der den Führungstreffer für die Hausherren erzielte. Nur 9 Sekunden später aber prompt wieder der Ausgleich durch Wolfens Alexander Drossel. Der Krimi ging weiter. Die Germania war wieder am Zug und vergab. Also wieder die Gäste und das Aluminium rettete die Roßlauer vorm Rückstand. 6 Sekunden vor Schluss nahm die Gastmannschaft dann ihre Auszeit. Das Spiel wurde noch einmal angepfiffen, aber am Ende blieb es beim 29:29 und der Punkteteilung.
2: Spielverlauf, nehmen wir den Punkt einfach mit. Wie gesagt, erste Heimspiel und können wir zufrieden sein. Natürlich wäre der erste Sieg beim ersten Spiel meines Erachtens verdient. Wir haben zwischenzeitlich mit 4-5 geführt. Dann kam ein bisschen die Puste, junge Spieler, Wolfen, super Gegner, hat Spaß gemacht und so können wir weitermachen. Nach 20 Jahren Abstinenz, Handball in Roßlau, ist das eine Herzangelegenheit und das hat man heute auch gesehen. Schätzungsweise 220 Zuschauer, extrem laut, extrem gute Stimmung. Handball ist

0: wieder angekommen in Roßlau.
1: Nach einem durchaus gelungenen Heimspielauftakt kann das neu gegründete Roßlauer Team nun auf die anstehenden Aufgaben blicken. Welche konkreten Saisonziele hat man sich gesetzt?
0: Also das erste Ziel haben wir schon mal erreicht, indem wir einen Punkt geholt haben. Und und jetzt gehen wir halt von Spiel zu Spiel. Wir freuen uns riesig auf Kosmich. Das wird hier das nächste Heimspiel werden. Da denke ich, dass die Halle noch voller wird. Und ansonsten gehen wir einfach von Spieltag zu Spieltag. Und Aufregung ist noch ein bisschen da. Aber das ist beim Handball so, wie gesagt, es ist wahnsinnig gut geworden heute.
1: Das erwähnte Heimspiel gegen die zweite Mannschaft des SV Blau-Rot Coswig findet dann am 27. September um 16 Uhr in der Elbe-Rossel-Halle statt.
2: Am 13. September soll es gegen 23 Uhr in einer Grünanlage in der Stehnischen Straße in Dessau-Roßlau zu einer Raubstraftat zum Nachteil eines 35-jährigen marokkanischen Staatsangehörigen gekommen sein. Nach bisherigem Ermittlungsstand hielt sich der Geschädigte zur Tatzeit in der dortigen Grünanlage auf, als er zunächst von einer Personengruppe angesprochen und im weiteren Verlauf von mehreren Personen mit Faustschlägen angegriffen worden sein soll. Dabei sollen die Tatverdächtigen den Rucksack des Geschädigten samt Inhalt entwendet haben. In dem Rucksack befanden sich unter anderem ein Portemonnaie, ein Mobiltelefon sowie Bargeld im mittleren zweistelligen Bereich. Durch den Angriff erlitt der Geschädigte leichte Verletzungen im Gesicht und am Hals. Anschließend sollen die Tatverdächtigen mit mehreren E-Scootern in Richtung Bauhofstraße geflüchtet sein. Bei den Tatverdächtigen soll es sich nach Angaben des Geschädigten um 5 bis 6 männliche Personen im Alter von etwa 18 bis 19 Jahren handeln, die als arabisch aussehend beschrieben wurden. Sie sollen etwa 1,70 Meter groß sein und dunkle Kapuzenpullover getragen haben. Die Polizei bittet Personen, die sachdienliche Hinweise zum Tatgeschehen oder zu den Tatverdächtigen geben können, sich beim Polizeirevier Dessau-Roßlau unter der Telefonnummer 0340 25 030 oder bei jeder anderen Dienststelle zu melden. Damit, liebe Zuschauer, sind wir am Ende unserer Dienstagsausgabe der zeitnahen Nachrichten. Schauen jetzt noch auf den Wetterbericht und im Anschluss daran gern noch auf die Meldungen aus der Region. Morgen, also am Mittwoch um 18 Uhr, melden wir uns dann aus der zeitnahen Redaktion wieder. Bis dahin, machen Sie es gut und auf Wiedersehen.
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1: Am Mittwoch zeigt sich das Wetter deutlich wechselhafter als am Vortag. Am Morgen ist der Himmel zunächst stärker bewölkt. Dabei kann es vereinzelt zu kurzen Regenschauern kommen. Im Laufe des Tages lockert sich die Bewölkung immer wieder auf, sodass sich die Sonne zeitweise sehen lässt. Die Temperaturen erreichen am Nachmittag rund 20 Grad.
2: Die Stadt Bitterfeld-Wolfen hat am 9. September zur Veranstaltung Aktiv und gesund im Alter geladen. Im städtischen Kulturhaus waren zahlreiche Aussteller vor Ort, um Senioren zu beraten, aufzuklären sowie zum Mitmachen einzuladen. Mit der Neubesetzung des Seniorenbeirats bekommt auch der frühere Seniorentag der Stadt Bitterfeld-Wolfen einen neuen Namen und ein frisches Konzept. Die Veranstaltung orientiert sich zukünftig mehr an dem Ausstellungscharakter einer Messe.
3: Heute sind wir zur alljährlichen Gesundheitsmesse, die schon seit Jahren von dem Seniorenbeirat Wolfen durchgeführt wird.

0: eingeführt wird. Wir haben ein neues Format, sonst war es immer unten im Foyer. Das war sehr groß angelegt, sehr nicht so gemütlich. Und wir haben jetzt, und zwar auch im Vormittag, und wir haben jetzt ein neues Format aufgelegt von der Gesundheitsmesse und haben gesagt, ab 14 Uhr Nachmittag, wo die Senioren erstmal zu Hause Mittagessen können und dann zum Kaffee trinken, was das das Heinrich-Heine-Gymnasium, die 12. Klasse, das Kaffee und Kuchen ausrichtet und sich damit ihr Abi-Geld für die Abi-Feier zusammenspart.
1: Rund 40 Vereine, Institutionen, Dienstleister und Aussteller präsentierten sich mit Informationsständen für die Senioren. Ein Kuchenbazar hat zum Verweilen und ins Gespräch kommen eingeladen. Eine Modenschau und unterhaltsame Tanzeinlagen waren auch geplant. In diesem Jahr stehen auch verschiedene Kurse von sportlichen bis hin zu Handykursen den Senioren zur Verfügung.
0: Am Programm sind neue Aussteller. Und es sind dank der Kulturwoche, die ja auch stattfindet in der Stadt Bitterfeld-Wolfen, noch Seminarangebote, die es vorher nicht gab. Es gibt eine Modenschau 15 Uhr und es gibt der Tanzwerk wird auch eine Vorführung danach zur Gesundheitsmesse haben. Danach alles zwischen 15 und 16 Uhr.
1: In diesem Jahr überraschen die Besucherzahlen auch die Konzipienten selbst. Durch den neuen Look angesichts der Uhrzeit, Aufmachung und des Standortes zog es Interessierte aus dem ganzen Landkreis in das Kulturhaus.
0: Ja, also wir sind im Moment schon sehr, sehr gut besucht. Ich denke, das Format, wie wir uns das jetzt ausgedacht haben, ist eine gute Lösung. Das ist jetzt, die vorigen Jahre war das immer so ausgelebt. Also es war nicht so doll besucht. Heute ist es brechenvoll, das finde ich sehr, sehr gut. Und die Angebote sind eben auch zugeschnitten für Senioren. Ob das leider ein Bestatter ist oder eine Apotheke oder sowas. Aber das sind ja Probleme, die Senioren betreffen, womit sie sich beschäftigen. Gesunde Ernährung zum Beispiel. Es gibt Produkte, die für die Gesundheit gut sind. Und das ist eine allgemeine Information, die die Senioren hier in Wolfen in der Altstadt haben.
1: Auch die Stadt freut sich über die Gestaltung des diesjährigen Seniorentages, vor allem durch die Arbeit des Seniorenbeirats Bitterfeld-Wolfen.
2: Also die heutige Veranstaltung heißt ja aktiv und gesund im Alter und ist ein Stück weit die Fortsetzung des ehemaligen Seniorentages hier in Wolfen, allerdings unter vollständig neuer Ausrichtung. Wir sind sehr dankbar, dass der neue Seniorenbeirat in Bitterfeld-Wolfen, wir haben ja nun einen gesamtheitlichen Seniorenbeirat, an der Ausgestaltung, Konzeption dieser Veranstaltung mitgewirkt hat und insofern dem auch einen neuen Drive, wenn man das so sagen hat, gegeben hat. Und es sind mehrere Angebote da, um sich rechtlich oder auch ein Stückchen informativ über das Älterwerden und die Herausforderungen zu informieren, aber eben auch Dinge wahrzunehmen, die Lebensfreude beinhalten. Also ringsherum eine ganze Menge Angebote für die Zukunft und vor allen Dingen, um sich, wenn man das gerne möchte, auch in der Stadt Bitterfeld-Wolfen einzubringen.
1: Mit dem neuen Konzept des Seniorentages ist der Stadt Bitterfeld-Wolfen ein erfolgreicher Neustart gelungen. Der große Zuspruch zeigt, dass das Interesse an Angeboten rund um ein aktives und gesundes Älterwerden groß ist. Auch in Zukunft soll der Seniorentag fester Veranstaltungstermin werden.
3: In der Verbandsliga Sachsen-Anhalt empfing der SC Bernburg die Eintracht aus Emselow. Die Gastgeber wollten nach zuletzt zwei Niederlagen wieder zurück in die Erfolgsspur. Emselow hoffte nach der Niederlage gegen Halle Ammendorf ebenfalls auf die Wiedergutmachung. Und schon ging es los. Die Anfangsphase gehört den Gästen. Emselow hat etwas mehr Ballbesitz und kommt zu den ersten Abschlüssen. Paul Eichel prüft Bernburgs Torhüter Finn Röder, der den Ball sicher pariert. Auch bei einem Freistoß von Bodan Botzok ist Röder aufmerksam und lenkt das Leder über die Latte. Bernburg findet nur langsam ins Spiel. Nach einer halben Stunde dann die erste richtig gute

0: Gelegenheit für den SC. Till Heitzmann steht frei zum Kopfball, setzt den Ball aus kurzer Distanz aber über das Tor. Bis zur Pause bleibt es beim 0:0. Emselo wirkt etwas gefährlicher, Bernburg hat offensiv noch Luft nach oben. Minute. Leon Schmidt bringt einen Freistoß aus rund 25 Metern gefährlich aufs Tor. Carlos Krüger schaltet am schnellsten und köpft den Abpraller ins Netz. 1:0 für Bernburg. Nur eine Minute später trifft Nils-Erik Fahrland mit seinem Schuss den Außenpfosten. Emselo sucht den Ausgleich und erhöht in der Schlussviertelstunde den Druck. Doch Bernburg verteidigt konzentriert. Bei einer Doppelchance in der 76. Minute ist erneut Finn Röder zur Stelle. In der 88. Minute fällt die Entscheidung. Röders weiter Abschlag wird von Carlos Krüger per Kopf verlängert. Ihab El-Zayat bleibt vor dem Torhüter ruhig und schiebt den Ball zum 2:0 ins Netz. In der Nachspielzeit bekommt der SC einen Strafstoß. Carlos Krüger verwandelt sicher und macht seinen zweiten Treffer des Tages. Kurz darauf pfeift Schiedsrichter Tobias Menzel die Partie ab. Bernburg gewinnt 3:0, bleibt erneut ohne Gegentor und klettert auf Tabellenplatz 7. Wie bewerten die beiden Trainer die Partie?
1: Was erstmal schön ist, wir haben gewonnen, 3 Tore geschossen und wir haben 2:0 gespielt. Fußball ist ein Ergebnissport, von daher ist erstmal alles positiv. Aber wir haben natürlich für uns auch in der ersten Halbzeit schon so 3-4 Situationen zugelassen aus nichts, wo wir sagen müssen, da müssen wir in Zukunft ein bisschen konsequenter sein, ein bisschen geradliniger. Aber der Mannschaft kann man heute auch wieder nur ein Kompliment machen. Wir haben jetzt 3 Niederlagen am Stück gehabt, haben uns mit guten Wettkämpfen aber nicht belohnt. Heute war das Spiel nicht so ansehnlich, aber wir haben es nach Hause gebracht, haben uns belohnt. Von daher toll, dass wir die 3 Punkte hier lassen.
2: Gutes Spiel, 90 Minuten lang. Bestrafen uns selbst mit 3 Fehlern, mit richtigen 3 krassen Fehlern. Das erste Tor war unglücklich, es ist nun mal so. Wir haben alles versucht, über 90 Minuten oder 93 Minuten. Wir haben das Fußballglück nicht zur Zeit. Ich kann der Mannschaft nichts, gar nichts absprechen, außer dass wir keine Tore machen.
0: Am kommenden Samstag geht es für Bernburg zum SV Dessau 05. Emselo empfängt am Sonntag den VfB Merseburg.
3: Stadtmeisterschaften im Tischtennis erfolgreich ausgetragen. Für alle Tischtennisbegeisterten gab es am 29. August spannende Wettkämpfe zu erleben. In der Sporthalle des Liborius-Gymnasiums wurden die Stadtmeisterschaften im Tischtennis für Erwachsene und Nachwuchsspieler ausgetragen. Von 10 bis 15 Uhr kämpften die insgesamt 44 Teilnehmer, darunter 19 Jugendliche, mit großem Einsatz und voller Konzentration um jeden Punkt. Mit dabei waren neben dem ausrichtenden Verein der SV Turbo 90 Dessau, der TTV Jahn Roßlau, der SV Mildensee 1915, die TSG Aufbau Union Dessau und der ESV Lokomotive Dessau. Gespielt wurde in verschiedenen Einzelkonkurrenzen der Erwachsenen sowie in den Nachwuchsklassen Jugend 13 und Jugend 15. Bei den Erwachsenen konnte sich Sven Köhler vom SV Turbo 90 Dessau im Finale den Stadtmeistertitel sichern. In der Jugend 15 setzte sich hingegen Rico Marquardt durch. Auch im Doppel wurde um den Sieg gekämpft, wobei die Spieler erneut ihr Können unter Beweis stellen konnten. Die Veranstaltung stoß bei den Teilnehmern auf sehr gute Resonanz, sodass die Verantwortlichen mit dem Verlauf der Stadtmeisterschaften rundum zufrieden waren. So boten die Stadtmeisterschaften spannende Begegnungen und viele sehenswerte Ballwechsel. Wer selbst einmal Tischtennis ausprobieren möchte, ist bei den Vereinen aus Dessau herzlich willkommen.

Schön, dass Sie eingeschaltet haben und damit herzlich willkommen, liebe Zuschauer, zur Dienstagsausgabe der Zeitnah Nachrichten. Im Georgengarten starten die Arbeiten im zweiten Bauabschnitt der Klimaanpassungsmaßnahmen. Ziel ist es, den historischen Garten widerstandsfähiger gegenüber den Folgen des Klimawandels zu machen, unter Berücksichtigung des Denkmalschutzes. Der Schwerpunkt liegt im Bereich des Obst-, Baum- und Küchengartens westlich des Schlosses Georgium. Dort werden heimische, trockenheitsverträglichere Sträucher und verschiedene Baumarten gepflanzt. Im Küchengarten entstehen unter anderem Süßkirschalleen, die an die historische Gestaltung anknüpfen. Entlang der Sichtachse zwischen Diana und Rundtempel werden zudem Pyramidenpappeln gesetzt. Abgestorbene Altbäume werden durch neue Solitärbäume ersetzt. Für die Bewässerung des Küchengartens wird eine unterirdische Anlage installiert. Dadurch kann es zeitweise zu Einschränkungen auf einzelnen Gartenwegen kommen. Zum Schutz vor Wildverbiss werden neue Bäume teilweise mit Drahthosen geschützt. Die Arbeiten sollen voraussichtlich bis zum Beginn der Weihnachtsferien abgeschlossen sein. Gefördert wird das Projekt durch das Bundesministerium für Wohnen, Stadtentwicklung und Bauwesen im Rahmen des Programms Anpassung urbaner und ländlicher Räume an den Klimawandel. Anfang September startete die neue Spielzeit des Anhaltischen Theaters Dessau traditionell mit einem Open-Air-Konzert. Am Mausoleum versammelten sich zahlreiche Besucher, um einen Einblick in das neue Programm zu bekommen. Es gab Ausschnitte aus Opern, Musicals und mehr zu hören.

0: So wurden die Besucher am 5. September am Mausoleum begrüßt. Das Anhaltische Theater Dessau startete hier mit einem Eröffnungskonzert in die neue Spielzeit und hatte ein vielfältiges Programm mitgebracht.
1: Naja, wie immer gibt es ein bisschen Vorausblick auf die Spielzeit. Schönerweise nicht nur die Oper dieses Jahr oder das Musiktheater, sondern auch Schauspiel und Ballett sind dabei. Und es ist, ich würde sagen, ziemlich abwechslungsreich. Es hat sich ergeben, dass wir tatsächlich ganz, ganz viele Stücke haben, wo junge Frauen im Mittelpunkt stehen, ne? Also sowohl in der Oper oder auch eine alte Dame, das ist das Produkt zu dem Schauspiel. Und das ergibt einen ziemlich guten roten Faden durch die Spielzeit, glaube ich.
0: Die bald beendete 231. Spielzeit ist sehr gut gelaufen am Theater. So ist man wieder vor der Corona-Pandemie angekommen, was die Zuschauerzahlen angeht. Der Einblick in die 232. Spielzeit beim Eröffnungskonzert war sehr abwechslungsreich und unterhaltsam.

0: Oper für junge Leute von Kurt Weill. Die ist vor einigen Jahren vollendet worden. Kurt Weill ist gestorben, bevor es zu Ende schreiben konnte. Und das hat die Premiere im Weillfest. Das ist natürlich was sehr Besonderes, ne?
1: Im September geht es bereits mit den ersten Premieren der neuen Spielzeit los. Einen Überblick über das umfangreiche Programm gibt es natürlich auf der Internetseite des Anhaltischen Theaters. Hier nochmal ein kleiner Vorgeschmack auf die 232. Spielzeit.

0: Während am Mausoleum gerade noch die neue Spielzeit des Anhaltischen Theaters mit einem Eröffnungskonzert eingeläutet wurde, gab es am 5. September nur einige Meter weiter im Rahmen des Bauhausfestes ebenfalls eine Menge zu bestaunen. Unter dem Titel Salto, Takt und Form wurde das diesjährige Fest dem Thema Zirkus gewidmet. Die in den 1920er Jahren sehr beliebte Kunstform begeisterte auch die Bauhäusler. Die historische Zirkusbegeisterung wurde nun adaptiert. Im und rund um das Bauhausgebäude gab es zeitgenössische Zirkusprojekte, Materialperformances, interaktive Spiele und Tanz. So konnten Besucher unter anderem in einem Workshop das Jonglieren lernen. Einer der wortwörtlichen Höhepunkte des Abends war dann die Tanz- und Architekturperformance Extrem Hoch 4 mit Tänzern des sorbischen Nationalensembles. Erstmals wurden hierfür alle Balkone des Ateliergebäudes bespielt. Inspiriert vom Stäbetanz Oskar Schlemmers und dem sorbischen Brauch des Osterklapperns gab es hier eine denkwürdige Performance zu sehen. Einen weiteren besonderen Hingucker gab es dann neben dem Bauhausgebäude. Der Uppsala Zirkus aus Zeitz zeigte eine Zirkusstraßenperformance mit dem Titel Heiterkeit. Die Darbietung wurde als offenes Labor, inspiriert vom Bauhaus und seinen Fragen nach Freiheit, Gemeinschaft und gesellschaftlichem Wandel inszeniert. Das Publikum begleitete die Künstler durch diese immersive Performance und wurde auch selbst Teil des Geschehens. Bis spät in die Nacht gab es beim Bauhausfest dann noch viel zu sehen und zu erleben.
1: Die Dekra-Niederlassung Dessau-Roßlau informiert. Seit November 2014 müssen neu zugelassene Pkw in der EU mit einem Reifendruckkontrollsystem ausgestattet sein. Inzwischen verfügen nach Schätzung des Bundesverbands Reifenhandel und Vulkaniseurhandwerk mehr als 70% der Pkw in Deutschland über ein solches System. RDKS überwachen den Reifendruck automatisch und warnen bei einer deutlichen Abweichung. Eine regelmäßige Kontrolle ersetzen sie jedoch nicht. Die Systeme verfügen über eine Toleranz, um beispielsweise Temperatur, abhängige Druckschwankungen nicht ständig als Warnung zu melden. Bei indirekten Systemen lässt sich der tatsächliche Druck der einzelnen Reifen zudem nicht direkt ablesen. Deshalb sollte der Reifendruck auch bei Fahrzeugen mit RDKS regelmäßig kontrolliert werden, idealerweise zusammen mit einer Prüfung auf eingefahrene Fremdkörper, ungleichmäßigen Verschleiß und andere Beschädigungen. Wird der Reifendruck etwa wegen höherer Beladung angepasst, muss das RDKS anschließend neu kalibriert bzw. initialisiert werden. Die Reifendruckkontrolle sollte bei kalten Reifen vor Fahrtantritt erfolgen. Generell empfiehlt sich ein Reifencheck mindestens alle 4 Wochen. Die neu gegründete Handballmannschaft des SV Germania 08 Roßlau bestritt Anfang September ihr erstes Ligaspiel. In der Elbe-Rossel-Halle empfing man vor über 200 Zuschauern die HSG Wolfen 2000. Und so viel schon vorweg, das Premierenspiel wurde richtig spannend.
0: 75 Jahre nachdem die BSG Schiffswerft Roßlau DDR-Meister im Feldhandball wurde und 20 Jahre nach dem

0: Rückzug des TV Jahn Roßlau beginnt in diesem Jahr eine neue Ära des Handballsports in der Schifferstadt. Am 6. September startete die neu gegründete Handballmannschaft des SV Germania 08 Roßlau in den Pflichtspielbetrieb. Zum Saisonauftakt in der Bezirksoberliga empfing man die HSG Wolfen 2000 in der Elbe-Rossel-Halle. Und dass die Roßlauer den Handballsport vermisst haben, zeigte sich auch an der guten Resonanz. Circa 250 Zuschauer schauten sich das Spiel an und sorgten für ordentlich Stimmung. Also gleich rein in die Begegnung und das Roßlauer Team, bestehend aus ehemaligen Spielern der SG Abus Dessau, alten Recken des TV Jahn sowie handballbegeisterten Rückkehrern, legte gut los. Der erste Treffer der Partie ging an die Heimmannschaft. Enrico Sarg mit dem historischen Tor für Roßlau. Im Verlauf des ersten Durchgangs gab es hier ein sehr ausgeglichenes Spiel auf Augenhöhe zu sehen. Der erste Zwei-Tore-Abstand stand erst in der 20. Minute auf der Anzeigetafel. Nach diesem Treffer von Patrick Mattei führten die Roßlauer mit 10:8. Nach einer Auszeit kamen dann die Gäste aus Wolfen etwas besser rein. In der 27. Minute konnten sie sich beim Stand von 12:14 erstmals etwas absetzen. Doch die Hausherren kämpften sich kurz vor der Pause noch einmal zurück und konnten mit einer 15:14 Führung den Gang in die Kabine antreten. In die zweite Hälfte startete Germania dann auch gleich deutlich besser rein. Das Heimpublikum wurde bestens unterhalten und sah einige schöne Treffer. In der 33. Minute beim Stand von 17:14 der erste 3-Tore-Vorsprung für die Gastgeber. Die machten das jetzt richtig gut und ließen die Wolfener zunächst nicht mehr rankommen. In der 45. Minute konnte Enrico Sarg zum 24:20 treffen und die Führung auf 4 Tore ausbauen. Weiter weg ließ die HSG den Liga-Neuling aber nicht ziehen. Die Gäste blieben dran und bewiesen eine gute Moral. In der 53. Minute dann der erneute Ausgleich für Wolfen durch Justin Weigel. Und das Team aus dem Landkreis Anhalt-Bitterfeld hatte nur kurz danach die Chance, per 7 Meter in Führung zu gehen. Die Roßlauer hatten für genau solche Situationen aber noch eine Geheimwaffe auf der Bank. Mike Schulze kam rein und hielt das Ding. Richtig stark. Beim Stand von 27:27 ging es dann also in die letzten 5 Minuten der Partie, die noch einmal richtig spannend wurden. Patrick Mattei war es, der zunächst die Roßlauer wieder in Front brachte. Wolfen aber direkt mit der Antwort durch Fritz Richard Schmidt. Die 59. Minute lief bereits an und es war erneut Patrick Mattei, der den Führungstreffer für die Hausherren erzielte. Nur 9 Sekunden später aber prompt wieder der Ausgleich durch Wolfens Alexander Drossel. Der Krimi ging weiter. Die Germania war wieder am Zug und vergab. Also wieder die Gäste und das Aluminium rettete die Roßlauer vorm Rückstand. 6 Sekunden vor Schluss nahm die Gastmannschaft dann ihre Auszeit. Das Spiel wurde noch einmal angepfiffen, aber am Ende blieb es beim 29:29 und der Punkteteilung.
1: Spielverlauf, nehmen wir den Punkt einfach mit. Wie gesagt, erstes Heimspiel und können wir zufrieden sein. Natürlich wäre der erste Sieg beim ersten Spiel meines Erachtens verdient. Wir haben zwischenzeitlich mit 4-5 geführt. Dann kam ein bisschen die Puste, junge Spieler, Wolfen, super Gegner, hat Spaß gemacht und so können wir weitermachen. Nach 20 Jahren Abstinenz, Handball in Roßlau, ist das eine Herzangelegenheit und das hat man heute auch gesehen. Schätzungsweise 220 Zuschauer, extrem laut, extrem gute Stimmung. Handball ist wieder angekommen in Roßlau.
0: Nach einem durchaus gelungenen Heimspielauftakt kann das neu gegründete Roßlauer Team nun auf die anstehenden Aufgaben blicken. Welche konkreten Saisonziele hat man sich gesetzt?
1: Also das erste Ziel haben wir schon mal erreicht, indem wir einen Punkt geholt haben. Und und jetzt gehen wir halt von Spiel zu Spiel. Wir freuen uns riesig auf Kosmisch. Das wird hier das nächste Heimspiel werden. Da denke ich, dass die Halle noch voller wird. Und ansonsten gehen wir einfach von Spieltag zu Spieltag. Und Aufregung ist noch ein bisschen da. Aber das ist beim Handball so, wie gesagt, es ist wahnsinnig gut geworden heute.
0: Das erwähnte Heimspiel gegen die zweite Mannschaft des SV Blau-Rot Coswig findet dann am 27. September um 16 Uhr in der Elbe-Rossel-Halle statt.
2: Am 13. September soll es gegen 23 Uhr in einer Grünanlage in der Stehnischen Straße in Dessau-Roßlau zu einer Raubstraftat zum Nachteil eines 35-jährigen marokkanischen Staatsangehörigen gekommen sein. Nach bisherigem Ermittlungsstand hielt sich der Geschädigte zur Tatzeit in der dortigen Grünanlage auf, als er zunächst von einer Personengruppe angesprochen und im weiteren Verlauf von mehreren Personen mit Faustschlägen angegriffen worden sein soll. Dabei sollen die Tatverdächtigen den Rucksack des Geschädigten samt Inhalt entwendet haben. In dem Rucksack befanden sich unter anderem ein Portemonnaie, ein Mobiltelefon sowie Bargeld im mittleren zweistelligen Bereich. Durch den Angriff erlitt der Geschädigte leichte Verletzungen im Gesicht und am Hals. Anschließend sollen die Tatverdächtigen mit mehreren E-Scootern in Richtung Bauhofstraße geflüchtet sein. Bei den Tatverdächtigen soll es sich nach Angaben des Geschädigten um 5 bis 6 männliche Personen im Alter von etwa 18 bis 19 Jahren handeln, die als arabisch aussehend beschrieben wurden. Sie sollen etwa 1,70 Meter groß sein und dunkle Kapuzenpullover getragen haben. Die Polizei bittet Personen, die sachdienliche Hinweise zum Tatgeschehen oder zu den Tatverdächtigen geben können, sich beim Polizeirevier Dessau-Roßlau unter der Telefonnummer 0340 25 03 0 oder bei jeder anderen Dienststelle zu melden. Damit, liebe Zuschauer, sind wir am Ende unserer Dienstagsausgabe der zeitnahen Nachrichten, schauen jetzt noch auf den Wetterbericht und im Anschluss daran gern noch auf die Meldungen aus der Region. Morgen, also am Mittwoch um 18 Uhr, melden wir uns dann aus der zeitnahen Redaktion wieder. Bis dahin, machen Sie es gut und auf Wiedersehen.
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1: Am Mittwoch zeigt sich das Wetter deutlich wechselhafter als am Vortag. Am Morgen ist der Himmel zunächst stärker bewölkt. Dabei kann es vereinzelt zu kurzen Regenschauern kommen. Im Laufe des Tages lockert sich die Bewölkung immer wieder auf, sodass sich die Sonne zeitweise sehen lässt. Die Temperaturen erreichen am Nachmittag rund 20 Grad.
2: Die Stadt Bitterfeld-Wolfen hat am 9. September zur Veranstaltung Aktiv und gesund im Alter geladen. Im städtischen Kulturhaus waren zahlreiche Aussteller vor Ort, um Senioren zu beraten, aufzuklären sowie zum Mitmachen einzuladen. Mit der Neubesetzung des Seniorenbeirats bekommt auch der frühere Seniorentag der Stadt Bitterfeld-Wolfen einen neuen Namen und ein frisches Konzept. Die Veranstaltung orientiert sich zukünftig mehr an dem Ausstellungscharakter einer Messe.
3: Heute sind wir zur alljährlichen Gesundheitsmesse, die schon seit Jahren von dem Seniorenbeirat Wolfen durchgeführt wird. Wir haben ein neues Format, sonst war es immer unten im Foyer. Das war sehr groß angelegt, sehr nicht so gemütlich. Und wir haben jetzt, und zwar auch im Vormittag, und wir haben jetzt ein neues Format aufgelegt von der Gesundheitsmesse und haben gesagt, ab 14 Uhr Nachmittag, wo die Senioren erstmal zu Hause Mittagessen können und dann zum Kaffee trinken, was das Heinrich-Heine-Gymnasium, die 12. Klasse, das Kaffee und Kuchen ausrichtet und sich damit ihr Abi-Geld für die Abi-Feier zusammenspart.
2: Rund 40 Vereine, Institutionen, Dienstleister und Aussteller präsentierten sich mit Informationsständen für die Senioren. Ein Kuchenbazar hat zum Verweilen und ins Gespräch kommen

0: eingeladen. Eine Modenschau und unterhaltsame Tanzeinlagen waren auch geplant. In diesem Jahr stehen auch verschiedene Kurse, von sportlichen bis hin zu Handykursen, den Senioren zur Verfügung.
1: Am Programm sind neue Aussteller und es sind dank der Kulturwoche, die ja auch stattfindet in der Stadt Bitterfeld-Wolfen, noch Seminarangebote, die es vorher nicht gab. Es gibt eine Modenschau 15 Uhr und es gibt der Tanzwerk wird auch eine Vorführung danach zur Gesundheitsmesse haben. Danach alles zwischen 15 und 16 Uhr.
0: In diesem Jahr überraschen die Besucherzahlen auch die Konzipienten selbst. Durch den neuen Look angesichts der Uhrzeit, Aufmachung und des Standortes zog es Interessierte aus dem ganzen Landkreis in das Kulturhaus.
1: Ja, also wir sind im Moment schon sehr, sehr gut besucht. Ich denke, das Format, wie wir uns das jetzt ausgedacht haben, ist eine gute Lösung. Das ist jetzt, es war vor, die vorigen Jahre, war das immer so ausgelebt. Also es war nicht so doll besucht. Heute ist es brechenvoll, das finde ich sehr, sehr gut. Und die Angebote sind eben auch zugeschnitten für Senioren. Ob das leider ein Bestatter ist oder eine Apotheke oder sowas. Aber das sind ja Probleme, die die Senioren betreffen, womit sie sich beschäftigen. Gesunde Ernährung zum Beispiel. Es gibt Produkte, die für die Gesundheit gut sind. Und das ist eine allgemeine Information, die die Senioren hier in Wolfen in der Altstadt haben.
0: Auch die Stadt freut sich über die Gestaltung des diesjährigen Seniorentages, vor allem durch die Arbeit des Seniorenbeirats Bitterfeld-Wolfen.
2: Also die heutige Veranstaltung heißt ja aktiv und gesund im Alter und ist ein Stück weit die Fortsetzung des ehemaligen Seniorentages hier in Wolfen, allerdings unter vollständig neuer Ausrichtung. Wir sind sehr dankbar, dass der neue Seniorenbeirat in Bitterfeld-Wolfen, wir haben ja nur einen gesamtheitlichen Seniorenbeirat, an der Ausgestaltung, Konzeption dieser Veranstaltung mitgewirkt hat. Und insofern eben auch einen neuen Drive, wenn man das so sagen hat, gegeben hat. Und es sind mehrere Angebote da, um sich rechtlich oder auch ein Stückchen informativ über das Älterwerden und die Herausforderungen zu informieren, aber eben auch Dinge wahrzunehmen, die Lebensfreude beinhalten. Also ringsherum eine ganze Menge Angebote für die Zukunft und vor allen Dingen, um sich, wenn man das gerne möchte, auch in der Stadt Bitterfeld-Wolfen einzubringen.
0: Mit dem neuen Konzept des Seniorentages ist der Stadt Bitterfeld-Wolfen ein erfolgreicher Neustart gelungen. Der große Zuspruch zeigt, dass das Interesse an Angeboten rund um ein aktives und gesundes Älterwerden groß ist. Auch in Zukunft soll der Seniorentag fester Veranstaltungstermin werden.
3: In der Verbandsliga Sachsen-Anhalt empfing der SC Bernburg die Eintracht aus Emselo. Die Gastgeber wollten nach zuletzt zwei Niederlagen wieder zurück in die Erfolgsspur. Emselo hoffte nach der Niederlage gegen Halle Ammendorf ebenfalls auf die Wiedergutmachung. Und schon ging es los. Die Anfangsphase gehört den Gästen. Emselo hat etwas mehr Ballbesitz und kommt zu den ersten Abschlüssen. Paul Eichel prüft Bernburgs Torhüter Finn Röder, der den Ball sicher pariert. Auch bei einem Freistoß von Bodan Botzok ist Röder aufmerksam und lenkt das Leder über die Latte. Bernburg findet nun langsam ins Spiel. Nach einer halben Stunde dann die erste richtig gute Gelegenheit für den SC. Till Heitzmann steht frei zum Kopfball, setzt den Ball aus kurzer Distanz aber über das Tor. Bis zur Pause bleibt es beim 0:0. Emselo wirkt etwas gefährlicher, Bernburg hat offensiv noch Luft nach oben. 47. Minute. Leon Schmidt bringt einen Freistoß aus rund 25 Metern gefährlich aufs Tor. Carlos Krüger schaltet am schnellsten und köpft den Abpraller ins Netz. 1:0 für Bernburg. Nur eine Minute später trifft Nils-Erik Fahrland mit seinem Schuss den Außenpfosten. Emselo sucht den Ausgleich und erhöht in der Schlussviertelstunde den Druck. Doch Bernburg verteidigt konzentriert. Bei einer Doppelchance in der 76. Minute ist erneut Finn Röder zur Stelle. In der 88. Minute fällt die Entscheidung. Röders weiter Abschlag wird von Carlos Krüger per Kopf verlängert. Ihab El-Zayat bleibt vor dem Torhüter ruhig und schiebt den Ball zum 2:0 ins Netz. In der Nachspielzeit bekommt der SC einen Strafstoß. Carlos Krüger verwandelt sicher und macht seinen zweiten Treffer des Tages. Kurz darauf pfeift Schiedsrichter Tobias Menzel die Partie ab. Bernburg gewinnt 3:0, bleibt erneut ohne Gegentor und klettert auf Tabellenplatz 7. Wie bewerten die beiden Trainer die Partie?
4: Was erstmal schön ist, wir haben gewonnen, 3 Tore geschossen und wir haben 0 gespielt. Fußball ist ein Ergebnissport, von daher ist erstmal alles positiv. Aber wir haben natürlich für uns auch in der ersten Halbzeit schon so 3-4 Situationen zugelassen aus dem Nichts, wo wir sagen müssen, da müssen wir in Zukunft ein bisschen konsequenter sein, ein bisschen geradliniger. Aber der Mannschaft kann man heute auch wieder nur ein Kompliment machen. Wir haben jetzt 3 Niederlagen am Stück gehabt, haben uns mit guten Wettkämpfen aber nicht belohnt. Heute war das Spiel nicht so ansehnlich, aber wir haben es nach Hause gebracht, haben uns belohnt. Von daher, toll, dass wir die 3 Punkte hier lassen.
5: Gutes Spiel, 90 Minuten lang. Bestrafen uns selbst mit 3 Fehlern. Mit richtigen 3 krassen Fehlern. Das erste Tor war unglücklich, es ist nun mal so. Wir haben alles versucht, über 90 Minuten oder 93 Minuten. Wir haben das Fußballglück nicht zur Zeit. Ich kann der Mannschaft nichts, gar nichts absprechen, außer dass wir keine Tore machen.
3: Am kommenden Samstag geht es für Bernburg zum SV Dessau 05. Emselo empfängt am Sonntag den VfB Merseburg.
6: Stadtmeisterschaften im Tischtennis erfolgreich ausgetragen. Für alle Tischtennisbegeisterten gab es am 29. August spannende Wettkämpfe zu erleben. In der Sporthalle des Liborius-Gymnasiums wurden die Stadtmeisterschaften im Tischtennis für Erwachsene und Nachwuchsspieler ausgetragen. Von 10 bis 15 Uhr kämpften die insgesamt 44 Teilnehmer, darunter 19 Jugendliche, mit großem Einsatz und voller Konzentration um jeden Punkt. Mit dabei waren neben dem ausrichtenden Verein der SV Turbo 90 Dessau, der TTV Jahn Roßlau, der SV Mildensee 1915, die TSG Aufbau Union Dessau und der ESV Lokomotive Dessau. Gespielt wurde in verschiedenen Einzelkonkurrenzen der Erwachsenen sowie in den Nachwuchsklassen Jugend 13 und Jugend 15. Bei den Erwachsenen konnte sich Sven Köhler vom SV Turbo 90 Dessau im Finale den Stadtmeistertitel sichern. In der Jugend 15 setzte sich hingegen Rico Marquardt durch. Auch im Doppel wurde um den Sieg gekämpft, wobei die Spieler erneut ihr Können unter Beweis stellen konnten. Die Veranstaltung stoß bei den Teilnehmern auf sehr gute Resonanz, sodass die Verantwortlichen mit dem Verlauf der Stadtmeisterschaften rundum zufrieden waren. So boten die Stadtmeisterschaften spannende Begegnungen und viele sehenswerte Ballwechsel. Wer selbst einmal Tischtennis ausprobieren möchte, ist bei den Vereinen aus Dessau herzlich willkommen.

Schön, dass Sie eingeschaltet haben und damit herzlich willkommen, liebe Zuschauer, zur Dienstagsausgabe der Zeitnah Nachrichten. Im Georgengarten starten die Arbeiten im zweiten Bauabschnitt der Klimaanpassungsmaßnahmen. Ziel ist es, den historischen Garten widerstandsfähiger gegenüber den Folgen des Klimawandels zu machen, unter Berücksichtigung des Denkmalschutzes. Der Schwerpunkt liegt im Bereich des Obst-, Baum- und Küchengartens westlich des Schlosses Georgium. Dort werden heimische, trockenheitsverträglichere Sträucher und verschiedene Baumarten gepflanzt. Im Küchengarten entstehen unter anderem Süßkirschalleen, die an die historische Gestaltung anknüpfen. Entlang der Sichtachse zwischen Diana und Rundtempel werden zudem Pyramidenpappeln gesetzt. Abgestorbene Altbäume werden durch neue Solitärbäume ersetzt. Für die Bewässerung des Küchengartens wird eine unterirdische Anlage installiert. Dadurch kann es zeitweise zu Einschränkungen auf einzelnen Gartenwegen kommen. Zum Schutz vor Wildverbiss werden neue Bäume teilweise mit Drahthosen geschützt. Die Arbeiten sollen voraussichtlich bis zum Beginn der Weihnachtsferien abgeschlossen sein. Gefördert wird das Projekt durch das Bundesministerium für Wohnen, Stadtentwicklung und Bauwesen im Rahmen des Programms Anpassung urbaner und ländlicher Räume an den Klimawandel. Anfang September startete die neue Spielzeit des Anhaltischen Theaters Dessau traditionell mit einem Open-Air-Konzert. Am Mausoleum versammelten sich zahlreiche Besucher, um einen Einblick in das neue Programm zu bekommen. Es gab Ausschnitte aus Opern, Musicals und mehr zu hören.

0: So wurden die Besucher am 5. September am Mausoleum begrüßt. Das Anhaltische Theater Dessau startete hier mit einem Eröffnungskonzert in die neue Spielzeit und hatte ein vielfältiges Programm mitgebracht.
1: Naja, wie immer gibt es ein bisschen Vorausblick auf die Spielzeit. Schönerweise nicht nur die Oper dieses Jahr oder das Musiktheater, sondern auch Schauspiel und Ballett sind dabei. Und es ist, ich würde sagen, ziemlich abwechslungsreich. Es hat sich ergeben, dass wir tatsächlich ganz, ganz viele Stücke haben, wo junge Frauen im Mittelpunkt stehen. Ne? Also sowohl in der Oper oder auch eine alte Dame, das ist das Produkt zu dem Schauspiel. Und das ergibt einen ziemlich guten roten Faden durch die Spielzeit, glaube ich.
0: Die bald beendete 231. Spielzeit ist sehr gut gelaufen am Theater. So ist man wieder vor der Corona-Pandemie angekommen, was die Zuschauerzahlen angeht. Der Einblick in die 232. Spielzeit beim Eröffnungskonzert war sehr abwechslungsreich und unterhaltsam.

0: Eine ganz besondere Premiere in der neuen Spielzeit gibt es dann anlässlich des Kurt-Weill-Festes.
1: Das Musical Tom Sawyer oder die

0: Oper für junge Leute von Kurt Weill. Die ist vor einigen Jahren vollendet worden. Kurt Weill ist gestorben, bevor es zu Ende schreiben konnte. Und das hat die Premiere im Weillfest. Das ist natürlich was sehr Besonderes, ne?
1: Im September geht es bereits mit den ersten Premieren der neuen Spielzeit los. Einen Überblick über das umfangreiche Programm gibt es natürlich auf der Internetseite des Anhaltischen Theaters. Hier nochmal ein kleiner Vorgeschmack auf die 232. Spielzeit.

0: Während am Mausoleum gerade noch die neue Spielzeit des Anhaltischen Theaters mit einem Eröffnungskonzert eingeläutet wurde, gab es am 5. September nur einige Meter weiter im Rahmen des Bauhausfestes ebenfalls eine Menge zu bestaunen. Unter dem Titel Salto, Takt und Form wurde das diesjährige Fest dem Thema Zirkus gewidmet. Die in den 1920er Jahren sehr beliebte Kunstform begeisterte auch die Bauhäusler. Die historische Zirkusbegeisterung wurde nun adaptiert. Im und rund um das Bauhausgebäude gab es zeitgenössische Zirkusprojekte, Materialperformances, interaktive Spiele und Tanz. So konnten Besucher unter anderem in einem Workshop das Jonglieren lernen. Einer der wortwörtlichen Höhepunkte des Abends war dann die Tanz- und Architekturperformance Extrem Hoch 4 mit Tänzern des sorbischen Nationalensembles. Erstmals wurden hierfür alle Balkone des Ateliergebäudes bespielt. Inspiriert vom Stäbetanz Oskar Schlemmers und dem sorbischen Brauch des Osterklapperns gab es hier eine denkwürdige Performance zu sehen. Einen weiteren besonderen Hingucker gab es dann neben dem Bauhausgebäude. Der Uppsala-Zirkus aus Zeitz zeigte eine Zirkusstraßenperformance mit dem Titel Heiterkeit. Die Darbietung wurde als offenes Labor, inspiriert vom Bauhaus und seinen Fragen nach Freiheit, Gemeinschaft und gesellschaftlichem Wandel inszeniert. Das Publikum begleitete die Künstler durch diese immersive Performance und wurde auch selbst Teil des Geschehens. Bis spät in die Nacht gab es beim Bauhausfest dann noch viel zu sehen und zu erleben.
1: Die Dekra-Niederlassung Dessau-Roßlau informiert. Seit November 2014 müssen neu zugelassene Pkw in der EU mit einem Reifendruckkontrollsystem ausgestattet sein. Inzwischen verfügen nach Schätzung des Bundesverbands Reifenhandel und Vulkaniseurhandwerk mehr als 70% der Pkw in Deutschland über ein solches System. RDKS überwachen den Reifendruck automatisch und warnen bei einer deutlichen Abweichung. Eine regelmäßige Kontrolle ersetzen sie jedoch nicht. Die Systeme verfügen über eine Toleranz, um beispielsweise Temperatur, abhängige Druckschwankungen nicht ständig als Warnung zu melden. Bei indirekten Systemen lässt sich der tatsächliche Druck der einzelnen Reifen zudem nicht direkt ablesen. Deshalb sollte der Reifendruck auch bei Fahrzeugen mit RDKS regelmäßig kontrolliert werden, idealerweise zusammen mit einer Prüfung auf eingefahrene Fremdkörper, ungleichmäßigen Verschleiß und andere Beschädigungen. Wird der Reifendruck etwa wegen höherer Beladung angepasst, muss das RDKS anschließend neu kalibriert bzw. initialisiert werden. Die Reifendruckkontrolle sollte bei kalten Reifen vor Fahrtantritt erfolgen. Generell empfiehlt sich ein Reifencheck mindestens alle 4 Wochen. Die neu gegründete Handballmannschaft des SV Germania 08 Roßlau bestritt Anfang September ihr erstes Ligaspiel. In der Elbe-Rossel-Halle empfing man vor über 200 Zuschauern die HSG Wolfen 2000. Und so viel schon vorweg, das Premierenspiel wurde richtig spannend.
0: 75 Jahre nachdem die BSG Schiffswerft Roßlau DDR-Meister im Feldhandball wurde und 20 Jahre nach dem Rückzug des TV Jahn Roßlau beginnt in diesem Jahr eine neue Ära des Handballsports in der Schifferstadt. Am 6. September startete die neu gegründete Handballmannschaft des SV Germania 08 Roßlau in den Pflichtspielbetrieb. Zum Saisonauftakt in der Bezirksoberliga empfing man die HSG Wolfen 2000 in der Elbe-Rossel-Halle. Und dass die Roßlauer den Handballsport vermisst haben, zeigte sich auch an der guten Resonanz. Circa 250 Zuschauer schauten sich das Spiel an und sorgten für ordentlich Stimmung. Also gleich rein in die Begegnung und das Roßlauer Team, bestehend aus ehemaligen Spielern der SG Abus Dessau, alten Recken des TV Jahn sowie handballbegeisterten Rückkehrern, legte gut los. Der erste Treffer der Partie ging an die Heimmannschaft. Enrico Sarg mit dem historischen Tor für Roßlau. Im Verlauf des ersten Durchgangs gab es hier ein sehr ausgeglichenes Spiel auf Augenhöhe zu sehen. Der erste 2-Tore-Abstand stand erst in der 20. Minute auf der Anzeigetafel. Nach diesem Treffer von Patrick Matthey führten die Roßlauer mit 10:8. Nach einer Auszeit kamen dann die Gäste aus Wolfen etwas besser rein. In der 27. Minute konnten sie sich beim Stand von 12:14 erstmals etwas absetzen. Doch die Hausherren kämpften sich kurz vor der Pause noch einmal zurück und konnten mit einer 15:14 Führung den Gang in die Kabine antreten. In die zweite Hälfte startete Germania dann auch gleich deutlich besser rein. Das Heimpublikum wurde bestens unterhalten und sah einige schöne Treffer. In der 33. Minute beim Stand von 17:14 der erste 3-Tore-Vorsprung für die Gastgeber. Die machten das jetzt richtig gut und ließen die Wolfener zunächst nicht mehr rankommen. In der 45. Minute konnte Enrico Sarg zum 24:20 treffen und die Führung auf 4 Tore ausbauen. Weiter weg ließ die HSG den Liga-Neuling aber nicht ziehen. Die Gäste blieben dran und bewiesen eine gute Moral. In der 53. Minute dann der erneute Ausgleich für Wolfen durch Justin Weigel. Und das Team aus dem Landkreis Anhalt-Bitterfeld hatte nur kurz danach die Chance, per 7 Meter in Führung zu gehen. Die Roßlauer hatten für genau solche Situationen aber noch eine Geheimwaffe auf der Bank. Mike Schulze kam rein und hielt das Ding. Richtig stark. Beim Stand von 27:27 ging es dann also in die letzten 5 Minuten der Partie, die noch einmal richtig spannend wurden. Patrick Matthey war es, der zunächst die Roßlauer wieder in Front brachte. Wolfen aber direkt mit der Antwort durch Fritz Richard Schmidt. Die 59. Minute lief bereits an und es war erneut Patrick Matthey, der den Führungstreffer für die Hausherren erzielte. Nur 9 Sekunden später aber prompt wieder der Ausgleich durch Wolfens Alexander Drossel. Der Krimi ging weiter. Die Germania war wieder am Zug und vergab. Also wieder die Gäste und das Aluminium rettete die Roßlauer vorm Rückstand. 6 Sekunden vor Schluss nahm die Gastmannschaft dann ihre Auszeit. Das Spiel wurde noch einmal angepfiffen, aber am Ende blieb es beim 29:29 und der Punkteteilung.
2: Spielverlauf, nehmen wir den Punkt einfach mit. Wie gesagt, erste Heimspiel und können wir zufrieden sein. Natürlich wäre der erste Sieg beim ersten Spiel meines Erachtens verdient. Wir haben zwischenzeitlich mit 4-5 geführt. Dann kam ein bisschen die Puste, junge Spieler, Wolfen, super Gegner, hat Spaß gemacht und so können wir weitermachen. Nach 20 Jahren Abstinenz, Handball in Roßlau, ist das eine Herzangelegenheit und das hat man heute auch gesehen. Schätzungsweise 220 Zuschauer, extrem laut, extrem gute Stimmung, Handball ist wieder angekommen in Roßlau.
0: Nach einem durchaus gelungenen Heimspielauftakt kann das neu gegründete Roßlauer Team nun auf die anstehenden Aufgaben blicken. Welche konkreten Saisonziele hat man sich gesetzt?
2: Also das erste Ziel haben wir schon mal erreicht, indem wir einen Punkt geholt haben. Und und jetzt gehen wir halt von Spiel zu Spiel. Wir freuen uns riesig auf Kosmisch. Das wird hier das nächste Heimspiel werden. Da denke ich, dass die Halle noch voller wird. Und ansonsten gehen wir einfach von Spieltag zu Spieltag. Und Aufregung ist noch ein bisschen da. Aber das ist beim Handball so, wie gesagt, es ist wahnsinnig gut geworden heute.
0: Das erwähnte Heimspiel gegen die zweite Mannschaft des SV Blau-Rot Coswig findet dann am 27. September um 16 Uhr in der Elbe-Rossel-Halle statt.

0: Am 13. September soll es gegen 23 Uhr in einer Grünanlage in der Stehnischen Straße in Dessau-Roßlau zu einer Raubstraftat zum Nachteil eines 35-jährigen marokkanischen Staatsangehörigen gekommen sein. Nach bisherigem Ermittlungsstand hielt sich der Geschädigte zur Tatzeit in der dortigen Grünanlage auf, als er zunächst von einer Personengruppe angesprochen und im weiteren Verlauf von mehreren Personen mit Faustschlägen angegriffen worden sein soll. Dabei sollen die Tatverdächtigen den Rucksack des Geschädigten samt Inhalt entwendet haben. In dem Rucksack befanden sich unter anderem ein Portemonnaie, ein Mobiltelefon sowie Bargeld im mittleren zweistelligen Bereich. Durch den Angriff erlitt der Geschädigte leichte Verletzungen im Gesicht und am Hals. Anschließend sollen die Tatverdächtigen mit mehreren E-Scootern in Richtung Bauhofstraße geflüchtet sein. Bei den Tatverdächtigen soll es sich nach Angaben des Geschädigten um 5 bis 6 männliche Personen im Alter von etwa 18 bis 19 Jahren handeln, die als arabisch aussehend beschrieben wurden. Sie sollen etwa 1,70 Meter groß sein und dunkle Kapuzenpullover getragen haben. Die Polizei bittet Personen, die sachdienliche Hinweise zum Tatgeschehen oder zu den Tatverdächtigen geben können, sich beim Polizeirevier Dessau-Roßlau unter der Telefonnummer 0340 25 03 0 oder bei jeder anderen Dienststelle zu melden. Damit, liebe Zuschauer, sind wir am Ende unserer Dienstagsausgabe der zeitnahen Nachrichten. Schauen jetzt noch auf den Wetterbericht und im Anschluss daran gern noch auf die Meldungen aus der Region. Morgen, also am Mittwoch um 18 Uhr, melden wir uns dann aus der zeitnahen Redaktion wieder. Bis dahin, machen Sie es gut und auf Wiedersehen.
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1: Am Mittwoch zeigt sich das Wetter deutlich wechselhafter als am Vortag. Am Morgen ist der Himmel zunächst stärker bewölkt. Dabei kann es vereinzelt zu kurzen Regenschauern kommen. Im Laufe des Tages lockert sich die Bewölkung immer wieder auf, sodass sich die Sonne zeitweise sehen lässt. Die Temperaturen erreichen am Nachmittag rund 20 Grad.
2: Die Stadt Bitterfeld-Wolfen hat am 9. September zur Veranstaltung Aktiv und gesund im Alter geladen. Im städtischen Kulturhaus waren zahlreiche Aussteller vor Ort, um Senioren zu beraten, aufzuklären sowie zum Mitmachen einzuladen. Mit der Neubesetzung des Seniorenbeirats bekommt auch der frühere Seniorentag der Stadt Bitterfeld-Wolfen einen neuen Namen und ein frisches Konzept. Die Veranstaltung orientiert sich zukünftig mehr an dem Ausstellungscharakter einer Messe.
3: Heute sind wir zur alljährlichen Gesundheitsmesse, die schon seit Jahren von dem Seniorenbeirat Wolfen durchgeführt wird. Wir haben ein neues Format, sonst war es immer unten im Foyer. Das war sehr groß angelegt, sehr nicht so gemütlich. Und wir haben jetzt, und zwar auch im Vormittag, und wir haben jetzt ein neues Format aufgelegt von der Gesundheitsmesse und haben gesagt, ab 14 Uhr Nachmittag, wo die Senioren erstmal zu Hause Mittagessen können und dann zum Kaffee trinken, was das Heinrich-Heine-Gymnasium, die 12. Klasse, das Kaffee und Kuchen ausrichtet und sich damit ihr Abi-Geld für die Abi-Feier zusammenspart.
2: Rund 40 Vereine, Institutionen, Dienstleister und Aussteller präsentierten sich mit Informationsständen für die Senioren. Ein Kuchenbazar hat zum Verweilen und ins Gespräch kommen eingeladen. Eine Modenschau und unterhaltsame Tanzeinlagen waren auch geplant. In diesem Jahr stehen auch verschiedene Kurse von sportlichen bis hin zu Handykursen den Senioren zur Verfügung.
3: Am Programm sind neue Aussteller und es sind dank der Kulturwoche, die ja auch stattfindet in der Stadt Bitterfeld-Wolfen, noch Seminarangebote, die es vorher nicht gab. Es gibt eine Modenschau 15 Uhr und es gibt der Tanzwerk wird auch eine Vorführung danach zur Gesundheitsmesse haben. Danach alles zwischen 15 und 16 Uhr.
2: In diesem Jahr überraschen die Besucherzahlen auch die Konzipienten selbst. Durch den neuen Look angesichts der Uhrzeit, Aufmachung und des Standortes zog es Interessierte aus dem ganzen Landkreis in das Kulturhaus.
3: Ja, also wir sind im Moment schon sehr, sehr gut besucht. Ich denke, das Format, wie wir uns das jetzt ausgedacht haben, ist eine gute Lösung. Das ist jetzt, es war die vorigen Jahre, war das immer so ausgelebt. Also es war nicht so doll besucht. Heute ist es brechen voll, das finde ich sehr, sehr gut. Und die Angebote sind eben auch zugeschnitten für Senioren. Ob das leider ein Bestatter ist oder eine Apotheke oder sowas, aber das sind ja Probleme, die die Senioren betreffen, womit sie sich beschäftigen, gesunde Ernährung zum Beispiel. Es gibt Produkte, die für die Gesundheit gut sind und das ist eine allgemeine Information, die die Senioren hier in Wolfen in der Altstadt haben.
2: Auch die Stadt freut sich über die Gestaltung des diesjährigen Seniorentages, vor allem durch die Arbeit des Seniorenbeirats Bitterfeld-Wolfen.
4: Also die heutige Veranstaltung heißt ja Aktiv und gesund im Alter und ist ein Stück weit die Fortsetzung des ehemaligen Seniorentages hier in Wolfen, allerdings unter vollständig neuer Ausrichtung. Wir sind sehr dankbar, dass der neue Seniorenbeirat in Bitterfeld-Wolfen, wir haben ja nun einen gesamtheitlichen Seniorenbeirat, an der Ausgestaltung, Konzeption dieser Veranstaltung mitgewirkt hat und insofern dem auch einen neuen Drive, wenn man das so sagen hat, gegeben hat. Und es sind mehrere Angebote da, um sich rechtlich oder auch ein Stückchen informativ über das Älterwerden und die Herausforderungen zu informieren, aber eben auch Dinge wahrzunehmen, die Lebensfreude beinhalten. Also ringsherum eine ganze Menge Angebote für die Zukunft und vor allen Dingen, um sich, wenn man das gerne möchte, auch in der Stadt Bitterfeld-Wolfen einzubringen.
2: Mit dem neuen Konzept des Seniorentages ist der Stadt Bitterfeld-Wolfen ein erfolgreicher Neustart gelungen. Der große Zuspruch zeigt, dass das Interesse an Angeboten rund um ein aktives und gesundes Älterwerden groß ist. Auch in Zukunft soll der Seniorentag fester Veranstaltungstermin werden.
5: In der Verbandsliga Sachsen-Anhalt empfing der SC Bernburg die Eintracht aus Emselow. Die Gastgeber wollten nach zuletzt zwei Niederlagen wieder zurück in die Erfolgsspur. Emselow hoffte nach der Niederlage gegen Halle Ammendorf ebenfalls auf die Wiedergutmachung. Und schon ging es los. Die Anfangsphase gehört den Gästen. Emselow hat etwas mehr Ballbesitz und kommt zu den ersten Abschlüssen. Paul Eichel prüft Bernburgs Torhüter Finn Röder, der den Ball sicher pariert. Auch bei einem Freistoß von Bodan Botzok ist Röder aufmerksam und lenkt das Leder über die Latte. Bernburg findet nur langsam ins Spiel. Nach einer halben Stunde dann die erste richtig gute Gelegenheit für den SC. Till Heitzmann steht frei zum Kopfball, setzt den Ball aus kurzer Distanz aber über das Tor. Bis zur Pause bleibt es beim 0:0. Emselow wirkt etwas gefährlicher, Bernburg hat offensiv noch Luft nach oben. Minute. Leon Schmidt bringt einen Freistoß aus rund 25 Metern gefährlich aufs Tor. Carlos Krüger schaltet am schnellsten und köpft den Abpraller ins Netz. 1:0 für Bernburg.

0: Nur eine Minute später trifft Nils Erik Fahland mit seinem Schuss den Außenpfosten. Emselo sucht den Ausgleich und erhöht in der Schlussviertelstunde den Druck. Doch Bernburg verteidigt konzentriert. Bei einer Doppelchance in der 76. Minute ist erneut Finn Röder zur Stelle. In der 88. Minute fällt die Entscheidung. Röders weiter Abschlag wird von Carlos Krüger per Kopf verlängert. Ihab El-Zayat bleibt vor dem Torhüter ruhig und schiebt den Ball zum 2:0 ins Netz. In der Nachspielzeit bekommt der SC einen Strafstoß. Carlos Krüger verwandelt sicher und macht seinen zweiten Treffer des Tages. Kurz darauf pfeift Schiedsrichter Tobias Menzel die Partie ab. Bernburg gewinnt 3:0, bleibt erneut ohne Gegentor und klettert auf Tabellenplatz 7. Wie bewerten die beiden Trainer die Partie?
1: Was erstmal schön ist, wir haben gewonnen, 3 Tore geschossen und wir haben 2:0 gespielt. Fußball ist ein Ergebnissport, von daher ist erstmal alles positiv. Aber wir haben natürlich für uns auch in der ersten Halbzeit schon so 3-4 Situationen zugelassen aus dem Nichts, wo wir sagen müssen, da müssen wir in Zukunft ein bisschen konsequenter sein, ein bisschen geradliniger. Aber der Mannschaft kann man heute auch wieder nur ein Kompliment machen. Wir haben jetzt 3 Niederlagen am Stück gehabt, haben uns mit guten Wettkämpfen aber nicht belohnt. Heute war das Spiel nicht so ansehnlich, aber wir haben es nach Hause gebracht, haben uns belohnt. Von daher toll, dass wir die 3 Punkte hier lassen.
2: Gutes Spiel, 90 Minuten lang. Bestrafen uns selbst mit 3 Fehlern, mit richtigen 3 krassen Fehlern. Das erste Tor war unglücklich, es ist nun mal so. Wir haben alles versucht über 90 Minuten oder 93 Minuten. Wir haben das Fußballglück nicht zur Zeit. Ich kann der Mannschaft nichts, gar nichts absprechen, außer dass wir keine Tore machen.
0: Am kommenden Samstag geht es für Bernburg zum SV Dessau 05. Emselo empfängt am Sonntag den VfB Merseburg.
3: Stadtmeisterschaften im Tischtennis erfolgreich ausgetragen. Für alle Tischtennisbegeisterten gab es am 29. August spannende Wettkämpfe zu erleben. In der Sporthalle des Liborius-Gymnasiums wurden die Stadtmeisterschaften im Tischtennis für Erwachsene und Nachwuchsspieler ausgetragen. Von 10 bis 15 Uhr kämpften die insgesamt 44 Teilnehmer, darunter 19 Jugendliche, mit großem Einsatz und voller Konzentration um jeden Punkt. Mit dabei waren neben dem ausrichtenden Verein der SV Turbo 90 Dessau, der TTV Jahn Roßlau, der SV Mildensee 1915, die TSG Aufbau Union Dessau und der ESV Lokomotive Dessau. Gespielt wurde in verschiedenen Einzelkonkurrenzen der Erwachsenen sowie in den Nachwuchsklassen Jugend 13 und Jugend 15. Bei den Erwachsenen konnte sich Sven Köhler vom SV Turbo 90 Dessau im Finale den Stadtmeistertitel sichern. In der Jugend 15 setzte sich hingegen Rico Marquardt durch. Auch im Doppel wurde um den Sieg gekämpft, wobei die Spieler erneut ihr Können unter Beweis stellen konnten. Die Veranstaltung stoß bei den Teilnehmern auf sehr gute Resonanz, sodass die Verantwortlichen mit dem Verlauf der Stadtmeisterschaften rundum zufrieden waren. So boten die Stadtmeisterschaften spannende Begegnungen und viele sehenswerte Ballwechsel. Wer selbst einmal Tischtennis ausprobieren möchte, ist bei den Vereinen aus Dessau herzlich willkommen.

Schön, dass Sie eingeschaltet haben und damit herzlich willkommen, liebe Zuschauer, zur Dienstagsausgabe der Zeitnah Nachrichten. Im Georgengarten starten die Arbeiten im zweiten Bauabschnitt der Klimaanpassungsmaßnahmen. Ziel ist es, den historischen Garten widerstandsfähiger gegenüber den Folgen des Klimawandels zu machen, unter Berücksichtigung des Denkmalschutzes. Der Schwerpunkt liegt im Bereich des Obst-, Baum- und Küchengartens westlich des Schlosses Georgium. Dort werden heimische, trockenheitsverträglichere Sträucher und verschiedene Baumarten gepflanzt. Im Küchengarten entstehen unter anderem Süßkirschalleen, die an die historische Gestaltung anknüpfen. Entlang der Sichtachse zwischen Diana und Rundtempel werden zudem Pyramidenpappeln gesetzt. Abgestorbene Altbäume werden durch neue Solitärbäume ersetzt. Für die Bewässerung des Küchengartens wird eine unterirdische Anlage installiert. Dadurch kann es zeitweise zu Einschränkungen auf einzelnen Gartenwegen kommen. Zum Schutz vor Wildverbiss werden neue Bäume teilweise mit Drahthosen geschützt. Die Arbeiten sollen voraussichtlich bis zum Beginn der Weihnachtsferien abgeschlossen sein. Gefördert wird das Projekt durch das Bundesministerium für Wohnen, Stadtentwicklung und Bauwesen im Rahmen des Programms Anpassung urbaner und ländlicher Räume an den Klimawandel. Anfang September startete die neue Spielzeit des Anhaltischen Theaters Dessau traditionell mit einem Open-Air-Konzert. Am Mausoleum versammelten sich zahlreiche Besucher, um einen Einblick in das neue Programm zu bekommen. Es gab Ausschnitte aus Opern, Musicals und mehr zu hören.

0: So wurden die Besucher am 5. September am Mausoleum begrüßt. Das Anhaltische Theater Dessau startete hier mit einem Eröffnungskonzert in die neue Spielzeit und hatte ein vielfältiges Programm mitgebracht.
1: Naja, wie immer gibt es ein bisschen Vorausblick auf die Spielzeit. Schönerweise nicht nur die Oper dieses Jahr oder das Musiktheater, sondern auch Schauspiel und Ballett sind dabei. Und es ist, ich würde sagen, ziemlich abwechslungsreich. Es hat sich ergeben, dass wir tatsächlich ganz, ganz viele Stücke haben, wo junge Frauen im Mittelpunkt stehen. Ne? Also sowohl in der Oper oder auch eine alte Dame. Das ist das Produktion im Schauspiel. Und das ergibt einen ziemlich guten roten Faden durch die Spielzeit, glaube ich.
0: Die bald beendete 231. Spielzeit ist sehr gut gelaufen am Theater. So ist man wieder vor der Corona-Pandemie angekommen, was die Zuschauerzahlen angeht. Der Einblick in die 232. Spielzeit beim Eröffnungskonzert war sehr abwechslungsreich und unterhaltsam.

0: Eine ganz besondere Premiere in der neuen Spielzeit gibt es dann anlässlich des Kurt-Weill-Festes.
1: Das Musical Tom Sawyer oder die

0: Während am Mausoleum gerade noch die neue Spielzeit des Anhaltischen Theaters mit einem Eröffnungskonzert eingeläutet wurde, gab es am 5. September nur einige Meter weiter im Rahmen des Bauhausfestes ebenfalls eine Menge zu bestaunen. Unter dem Titel Salto, Takt und Form wurde das diesjährige Fest dem Thema Zirkus gewidmet. Die in den 1920er Jahren sehr beliebte Kunstform begeisterte auch die Bauhäusler. Die historische Zirkusbegeisterung wurde nun adaptiert. Im und rund um das Bauhausgebäude gab es zeitgenössische Zirkusprojekte, Materialperformances, interaktive Spiele und Tanz. So konnten Besucher unter anderem in einem Workshop das Jonglieren lernen. Einer der wortwörtlichen Höhepunkte des Abends war dann die Tanz- und Architekturperformance Extrem Hoch 4 mit Tänzern des sorbischen Nationalensembles. Erstmals wurden hierfür alle Balkone des Ateliergebäudes bespielt. Inspiriert vom Stäbetanz Oskar Schlemmers und dem sorbischen Brauch des Osterklapperns gab es hier eine denkwürdige Performance zu sehen. Einen weiteren besonderen Hingucker gab es dann neben dem Bauhausgebäude. Der Uppsala-Zirkus aus Zeitz zeigte eine Zirkusstraßenperformance mit dem Titel Heiterkeit. Die Darbietung wurde als offenes Labor, inspiriert vom Bauhaus und seinen Fragen nach Freiheit, Gemeinschaft und gesellschaftlichem Wandel inszeniert. Das Publikum begleitete die Künstler durch diese immersive Performance und wurde auch selbst Teil des Geschehens. Bis spät in die Nacht gab es beim Bauhausfest dann noch viel zu sehen und zu erleben.
1: Die Dekra-Niederlassung Dessau-Roßlau informiert. Seit November 2014 müssen neu zugelassene Pkw in der EU mit einem Reifendruckkontrollsystem ausgestattet sein. Inzwischen verfügen nach Schätzung des Bundesverbands Reifenhandel und Vulkaniseurhandwerk mehr als 70% der Pkw in Deutschland über ein solches System. RDKS überwachen den Reifendruck automatisch und warnen bei einer deutlichen Abweichung. Eine regelmäßige Kontrolle ersetzen sie jedoch nicht. Die Systeme verfügen über eine Toleranz, um beispielsweise Temperatur, abhängige Druckschwankungen nicht ständig als Warnung zu melden. Bei indirekten Systemen lässt sich der tatsächliche Druck der einzelnen Reifen zudem nicht direkt ablesen. Deshalb sollte der Reifendruck auch bei Fahrzeugen mit RDKS regelmäßig kontrolliert werden, idealerweise zusammen mit einer Prüfung auf eingefahrene Fremdkörper, ungleichmäßigen Verschleiß und andere Beschädigungen. Wird der Reifendruck etwa wegen höherer Beladung angepasst, muss das RDKS anschließend neu kalibriert bzw. initialisiert werden. Die Reifendruckkontrolle sollte bei kalten Reifen vor Fahrtantritt erfolgen. Generell empfiehlt sich ein Reifencheck mindestens alle 4 Wochen. Die neu gegründete Handballmannschaft des SV Germania 08 Roßlau bestritt Anfang September ihr erstes Ligaspiel. In der Elbe-Rossel-Halle empfing man vor über 200 Zuschauern die HSG Wolfen 2000. Und so viel schon vorweg, das Premierenspiel wurde richtig spannend.
0: 75 Jahre nachdem die BSG Schiffswerft Roßlau DDR-Meister im Feldhandball wurde und 20 Jahre nach dem Rückzug des TV Jahn Roßlau beginnt in diesem Jahr eine neue Ära des Handballsports in der Schifferstadt. Am 6. September startete die neu gegründete Handballmannschaft des SV Germania 08 Roßlau in den Pflichtspielbetrieb. Zum Saisonauftakt in der Bezirksoberliga empfing man die HSG Wolfen 2000 in der Elbe-Rossel-Halle. Und dass die Roßlauer den Handballsport vermisst haben, zeigte sich auch an der guten Resonanz. Circa 250 Zuschauer schauten sich das Spiel an und sorgten für ordentlich Stimmung. Also gleich rein in die Begegnung und das Roßlauer Team, bestehend aus ehemaligen Spielern,

0: Spielern der SG Abus Dessau, alten Recken des TV Jahn sowie handballbegeisterten Rückkehrern legte gut los. Der erste Treffer der Partie ging an die Heimmannschaft. Enrico Sarg mit dem historischen Tor für Roßlau. Im Verlauf des ersten Durchgangs gab es hier ein sehr ausgeglichenes Spiel auf Augenhöhe zu sehen. Der erste Zwei-Tore-Abstand stand erst in der 20. Minute auf der Anzeigetafel. Nach diesem Treffer von Patrick Mattei führten die Roßlauer mit 10:8. Nach einer Auszeit kamen dann die Gäste aus Wolfen etwas besser rein. In der 27. Minute konnten sie sich beim Stand von 12:14 erstmals etwas absetzen. Doch die Hausherren kämpften sich kurz vor der Pause noch einmal zurück und konnten mit einer 15:14 Führung den Gang in die Kabine antreten. In die zweite Hälfte startete Germania dann auch gleich deutlich besser rein. Das Heimpublikum wurde bestens unterhalten und sah einige schöne Treffer. In der 33. Minute beim Stand von 17:14 der erste 3-Tore-Vorsprung für die Gastgeber. Die machten das jetzt richtig gut und ließen die Wolfener zunächst nicht mehr rankommen. In der 45. Minute konnte Enrico Sarg zum 24:20 treffen und die Führung auf 4 Tore ausbauen. Weiter weg ließ die HSG den Liga-Neuling aber nicht ziehen. Die Gäste blieben dran und bewiesen eine gute Moral. In der 53. Minute dann der erneute Ausgleich für Wolfen durch Justin Weigel. Und das Team aus dem Landkreis Anhalt-Bitterfeld hatte nur kurz danach die Chance, per 7 Meter in Führung zu gehen. Die Roßlauer hatten für genau solche Situationen aber noch eine Geheimwaffe auf der Bank. Mike Schulze kam rein und hielt das Ding richtig stark. Beim Stand von 27:27 ging es dann also in die letzten 5 Minuten der Partie, die noch einmal richtig spannend wurden. Patrick Mattei war es, der zunächst die Roßlauer wieder in Front brachte. Wolfen aber direkt mit der Antwort durch Fritz Richard Schmidt. Die 59. Minute lief bereits an und es war erneut Patrick Mattei, der den Führungstreffer für die Hausherren erzielte. Nur 9 Sekunden später aber prompt wieder der Ausgleich durch Wolfens Alexander Drossel. Der Krimi ging weiter. Die Germania war wieder am Zug und vergab. Also wieder die Gäste und das Aluminium rettete die Roßlauer vorm Rückstand. 6 Sekunden vor Schluss nahm die Gastmannschaft dann ihre Auszeit. Das Spiel wurde noch einmal angepfiffen, aber am Ende blieb es beim 29:29 und der Punkteteilung.
1: Spielverlauf, nehmen wir den Punkt einfach mit. Wie gesagt, erstes Heimspiel und können wir zufrieden sein. Natürlich wäre der erste Sieg beim ersten Spiel meines Erachtens verdient. Wir haben zwischenzeitlich mit 4-5 geführt. Dann kam ein bisschen die Puste, junge Spieler, Wolfen, super Gegner, hat Spaß gemacht und so können wir weitermachen. Nach 20 Jahren Abstinenz, Handball in Roßlau, ist das eine Herzangelegenheit und das hat man heute auch gesehen. Schätzungsweise 220 Zuschauer, extrem laut, extrem gute Stimmung. Handball ist wieder angekommen in Roßlau.
0: Nach einem durchaus gelungenen Heimspielauftakt kann das neu gegründete Roßlauer Team nun auf die anstehenden Aufgaben blicken. Welche konkreten Saisonziele hat man sich gesetzt?
1: Also das erste Ziel haben wir schon mal erreicht, indem wir einen Punkt geholt haben. Und und jetzt gehen wir halt von Spiel zu Spiel. Wir freuen uns riesig auf Cosmic. Das wird hier das nächste Heimspiel werden. Da denke ich, dass die Halle noch voller wird. Und ansonsten gehen wir einfach von Spieltag zu Spieltag. Und Aufregung ist noch ein bisschen da. Aber das ist beim Handball so, wie gesagt, es ist wahnsinnig gut geworden heute.
0: Das erwähnte Heimspiel gegen die zweite Mannschaft des SV Blau-Rot Cosmic findet dann am 27. September um 16 Uhr in der Elbe-Rossel-Halle statt.
2: Am 13. September soll es gegen 23 Uhr in einer Grünanlage in der Stehnischen Straße in Dessau-Roßlau zu einer Raubstraftat zum Nachteil eines 35-jährigen marokkanischen Staatsangehörigen gekommen sein. Nach bisherigem Ermittlungsstand hielt sich der Geschädigte zur Tatzeit in der dortigen Grünanlage auf, als er zunächst von einer Personengruppe angesprochen und im weiteren Verlauf von mehreren Personen mit Faustschlägen angegriffen worden sein soll. Da Dabei sollen die Tatverdächtigen den Rucksack des Geschädigten samt Inhalt entwendet haben. In dem Rucksack befanden sich unter anderem ein Portemonnaie, ein Mobiltelefon sowie Bargeld im mittleren zweistelligen Bereich. Durch den Angriff erlitt der Geschädigte leichte Verletzungen im Gesicht und am Hals. Anschließend sollen die Tatverdächtigen mit mehreren E-Scootern in Richtung Bauhofstraße geflüchtet sein. Bei den Tatverdächtigen soll es sich nach Angaben des Geschädigten um 5 bis 6 männliche Personen im Alter von etwa 18 bis 19 Jahren handeln, die als arabisch aussehend beschrieben wurden. Sie sollen etwa 1,70 Meter groß sein und dunkle Kapuzenpullover getragen haben. Die Polizei bittet Personen, die sachdienliche Hinweise zum Tatgeschehen oder zu den Tatverdächtigen geben können, sich beim Polizeirevier Dessau-Roßlau unter der Telefonnummer 0340 25 030 0 oder bei jeder anderen Dienststelle zu melden. Damit, liebe Zuschauer, sind wir am Ende unserer Dienstagsausgabe der zeitnahen Nachrichten, schauen jetzt noch auf den Wetterbericht und im Anschluss daran gern noch auf die Meldungen aus der Region. Morgen, also am Mittwoch um 18 Uhr, melden wir uns dann aus der Zeitnah-Redaktion wieder. Bis dahin, machen Sie es gut und auf Wiedersehen.
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1: Am Mittwoch zeigt sich das Wetter deutlich wechselhafter als am Vortag. Am Morgen ist der Himmel zunächst stärker bewölkt. Dabei kann es vereinzelt zu kurzen Regenschauern kommen. Im Laufe des Tages lockert sich die Bewölkung immer wieder auf, sodass sich die Sonne zeitweise sehen lässt. Die Temperaturen erreichen am Nachmittag rund 20 Grad.
2: Die Stadt Bitterfeld-Wolfen hat am 9. September zur Veranstaltung Aktiv und gesund im Alter geladen. Im städtischen Kulturhaus waren zahlreiche Aussteller vor Ort, um Senioren zu beraten, aufzuklären sowie zum Mitmachen einzuladen. Mit der Neubesetzung des Seniorenbeirats bekommt auch der frühere Seniorentag der Stadt Bitterfeld-Wolfen einen neuen Namen und ein frisches Konzept. Die Veranstaltung orientiert sich zukünftig mehr an dem Ausstellungscharakter einer Messe.
3: Heute sind wir zur alljährlichen Gesundheitsmesse, die schon seit Jahren von dem Seniorenbeirat Wolfen durchgeführt wird. Wir haben ein neues Format, sonst war es immer unten im Foyer. Das war sehr groß angelegt, sehr nicht so gemütlich. Und wir haben jetzt, und zwar auch im Vormittag, und wir haben jetzt ein neues Format aufgelegt von der Gesundheitsmesse und haben gesagt, ab 14 Uhr Nachmittag, wo die Senioren erstmal zu Hause Mittagessen können und dann zum Kaffee trinken, was das Heinrich-Heine-Gymnasium, die 12. Klasse, das Kaffee und Kuchen ausrichtet und sich damit ihr Abi-Geld für die Abi-Feier zusammenspart.
2: Rund 40 Vereine, Institutionen, Dienstleister und Aussteller präsentierten sich mit Informationsständen für die Senioren. Ein Kuchenbazar hat zum Verweilen und ins Gespräch kommen eingeladen. Eine Modenschau und unterhaltsame Tanzeinlagen waren auch geplant. In diesem Jahr stehen auch verschiedene Kurse, von sportlichen bis hin zu Handykursen, den Senioren zur Verfügung.
3: Am Programm sind neue Aussteller und es sind dank der Kulturwoche, die ja auch stattfindet in der Stadt Bitterfeld-Wolfen, noch Seminarangebote, die es vorher nicht gab. Es gibt eine Modenschau 15 Uhr. Und es gibt, der Tanzwerk wird auch eine Vorführung danach zur Gesundheitsmesse haben. Danach alles zwischen 15 und 16 Uhr.
2: In diesem Jahr überraschen die Besucherzahlen auch die Konzipienten selbst. Durch den neuen Look angesichts der Uhrzeit auf

0: Bekanntmachung und des Standortes zog es Interessierte aus dem ganzen Landkreis in das Kulturhaus.
1: Ja, also wir sind im Moment schon sehr, sehr gut besucht. Ich denke, das Format, wie wir uns das jetzt ausgedacht haben, ist eine gute Lösung. Das ist jetzt, es war vor, die vorigen Jahre, war das immer so ausgelebt. Also es war nicht so doll besucht. Heute ist es brechenvoll, das finde ich sehr, sehr gut. Und die Angebote sind eben auch zugeschnitten für Senioren. Ob das leider ein Bestatter ist oder eine Apotheke oder sowas. Aber das sind ja Probleme, die die Senioren betreffen, womit sie sich beschäftigen. Gesunde Ernährung zum Beispiel. Es gibt Produkte, die für die Gesundheit gut sind. Und das ist eine allgemeine Information, die die Senioren hier in Wolfen in der Altstadt haben.
0: Auch die Stadt freut sich über die Gestaltung des diesjährigen Seniorentages, vor allem durch die Arbeit des Seniorenbeirats Bitterfeld-Wolfen.
2: Also die heutige Veranstaltung heißt ja aktiv und gesund im Alter und ist ein Stück weit die Fortsetzung des ehemaligen Seniorentages hier in Wolfen, allerdings unter vollständig neuer Ausrichtung. Wir sind sehr dankbar, dass der neue Seniorenbeirat in Bitterfeld-Wolfen, wir haben ja nun einen gesamtheitlichen Seniorenbeirat, an der Ausgestaltung, Konzeption dieser Veranstaltung mitgewirkt hat und insofern eben auch einen neuen Drive, wenn man das so sagen hat, gegeben hat. Und es sind mehrere Angebote da, um sich rechtlich oder auch ein Stückchen informativ über das Älterwerden und die Herausforderungen zu informieren, aber eben auch Dinge wahrzunehmen, die Lebensfreude beinhalten. Also ringsherum eine ganze Menge Angebote für die Zukunft und vor allen Dingen, um sich, wenn man das gerne möchte, auch in der Stadt Bitterfeld-Wolfen einzubringen.
0: Mit dem neuen Konzept des Seniorentages ist der Stadt Bitterfeld-Wolfen ein erfolgreicher Neustart gelungen. Der große Zuspruch zeigt, dass das Interesse an Angeboten rund um ein aktives und gesundes Älterwerden groß ist. Auch in Zukunft soll der Seniorentag fester Veranstaltungstermin werden.
3: In der Verbandsliga Sachsen-Anhalt empfing der SC Bernburg die Eintracht aus Emselo. Die Gastgeber wollten nach zuletzt zwei Niederlagen wieder zurück in die Erfolgsspur. Emselo hoffte nach der Niederlage gegen Halle Ammendorf ebenfalls auf die Wiedergutmachung. Und schon ging es los. Die Anfangsphase gehört den Gästen. Emselo hat etwas mehr Ballbesitz und kommt zu den ersten Abschlüssen. Paul Eichel prüft Bernburgs Torhüter Finn Röder, der den Ball sicher pariert. Auch bei einem Freistoß von Bodan Botzok ist Röder aufmerksam und lenkt das Leder über die Latte. Bernburg findet nun langsam ins Spiel. Nach einer halben Stunde dann die erste richtig gute Gelegenheit für den SC. Till Heitzmann steht frei zum Kopfball, setzt den Ball aus kurzer Distanz aber über das Tor. Bis zur Pause bleibt es beim 0:0. Emselo wirkt etwas gefährlicher, Bernburg hat offensiv noch Luft nach oben. Minute. Leon Schmidt bringt einen Freistoß aus rund 25 Metern gefährlich aufs Tor. Carlos Krüger schaltet am schnellsten und köpft den Abpraller ins Netz. 1:0 für Bernburg. Nur eine Minute später trifft Nils-Erik Fahrland mit seinem Schuss den Außenpfosten. Emselo sucht den Ausgleich und erhöht in der Schlussviertelstunde den Druck. Doch Bernburg verteidigt konzentriert. Bei einer Doppelchance in der 76. Minute ist erneut Finn Röder zur Stelle. In der 88. Minute fällt die Entscheidung. Röders weiter Abschlag wird von Carlos Krüger per Kopf verlängert. Ihab El-Zayat bleibt vor dem Torhüter ruhig und schiebt den Ball zum 2:0 ins Netz. In der Nachspielzeit bekommt der SC einen Strafstoß. Carlos Krüger verwandelt sicher und macht seinen zweiten Treffer des Tages. Kurz darauf pfeift Schiedsrichter Tobias Menzel die Partie ab. Bernburg gewinnt 3:0, bleibt erneut ohne Gegentor und klettert auf Tabellenplatz 7. Wie bewerten die beiden Trainer die Partie?
4: Was erstmal schön ist, wir haben gewonnen, 3 Tore geschossen und wir haben 2:0 gespielt. Fußball ist ein Ergebnissport, von daher ist erstmal alles positiv. Aber wir haben natürlich für uns auch in der ersten Halbzeit schon so 3-4 Situationen zugelassen aus dem Nichts, wo wir sagen müssen, da müssen wir in Zukunft ein bisschen konsequenter sein, ein bisschen geradliniger. Aber der Mannschaft kann man heute auch wieder nur ein Kompliment machen. Wir haben jetzt 3 Niederlagen am Stück gehabt, haben uns mit guten Wettkämpfen aber nicht belohnt. Heute war das Spiel nicht so ansehnlich, aber wir haben es nach Hause gebracht, haben uns belohnt. Von daher toll, dass wir die 3 Punkte hier lassen.
5: Gutes Spiel, 90 Minuten lang. Bestrafen uns selbst mit 3 Fehlern. Mit richtigen 3 krassen Fehlern. Das erste Tor war unglücklich, es ist nun mal so. Wir haben alles versucht über 90 Minuten oder 93 Minuten. Wir haben das Fußballglück nicht zur Zeit. Ich kann der Mannschaft nichts, gar nichts absprechen, außer dass wir keine Tore machen.
3: Am kommenden Samstag geht es für Bernburg zum SV Dessau 05. Emselo empfängt am Sonntag den VfB Merseburg.
6: Stadtmeisterschaften im Tischtennis erfolgreich ausgetragen. Für alle Tischtennisbegeisterten gab es am 29. August spannende Wettkämpfe zu erleben. In der Sporthalle des Liborius-Gymnasiums wurden die Stadtmeisterschaften im Tischtennis für Erwachsene und Nachwuchsspieler ausgetragen. Von 10 bis 15 Uhr kämpften die insgesamt 44 Teilnehmer, darunter 19 Jugendliche, mit großem Einsatz und voller Konzentration um jeden Punkt. Mit dabei waren neben dem ausrichtenden Verein der SV Turbo 90 Dessau, der TTV Jahn Roßlau, der SV Mildensee 1915, die TSG Aufbau Union Dessau und der ESV Lokomotive Dessau. Gespielt wurde in verschiedenen Einzelkonkurrenzen der Erwachsenen sowie in den Nachwuchsklassen Jugend 13 und Jugend 15. Bei den Erwachsenen konnte sich Sven Köhler vom SV Turbo 90 Dessau im Finale den Stadtmeistertitel sichern. In der Jugend 15 setzte sich hingegen Rico Marquardt durch. Auch im Doppel wurde um den Sieg gekämpft, wobei die Spieler erneut ihr Können unter Beweis stellen konnten. Die Veranstaltung stoß bei den Teilnehmern auf sehr gute Resonanz, sodass die Verantwortlichen mit dem Verlauf der Stadtmeisterschaften rundum zufrieden waren. So boten die Stadtmeisterschaften spannende Begegnungen und viele sehenswerte Ballwechsel. Wer selbst einmal Tischtennis ausprobieren möchte, ist bei den Vereinen aus Dessau herzlich willkommen.

Zeit nach Nachrichten. Im Georgengarten starten die Arbeiten im zweiten Bauabschnitt der Klimaanpassungsmaßnahmen. Ziel ist es, den historischen Garten widerstandsfähiger gegenüber den Folgen des Klimawandels zu machen, unter Berücksichtigung des Denkmalschutzes. Der Schwerpunkt liegt im Bereich des Obst-, Baum- und Küchengartens westlich des Schlosses Georgium. Dort werden heimische, trockenheitsverträglichere Sträucher und verschiedene Baumarten gepflanzt. Im Küchengarten entstehen unter anderem Süßkirschalleen, die an die historische Gestaltung anknüpfen. Entlang der Sichtachse zwischen Diana und Rundtempel werden zudem Pyramidenpappeln gesetzt. Abgestorbene Altbäume werden durch neue Solitärbäume ersetzt. Für die Bewässerung des Küchengartens wird eine unterirdische Anlage installiert. Dadurch kann es zeitweise zu Einschränkungen auf einzelnen Gartenwegen kommen. Zum Schutz vor Wildverbiss werden neue Bäume teilweise mit Drahthosen geschützt. Die Arbeiten sollen voraussichtlich bis zum Beginn der Weihnachtsferien abgeschlossen sein. Gefördert wird das Projekt durch das Bundesministerium für Wohnen, Stadtentwicklung und Bauwesen im Rahmen des Programms Anpassung urbaner und ländlicher Räume an den Klimawandel. Anfang September startete die neue Spielzeit des Anhaltischen Theaters Dessau traditionell mit einem Open-Air-Konzert. Am Mausoleum versammelten sich zahlreiche Besucher, um einen Einblick in das neue Programm zu bekommen. Es gab Ausschnitte aus Opern, Musicals und mehr zu hören.

0: So wurden die Besucher am 5. September am Mausoleum begrüßt. Das Anhaltische Theater Dessau startete hier mit einem Eröffnungskonzert in die neue Spielzeit und hatte ein vielfältiges Programm mitgebracht.
1: Naja, wie immer gibt es ein bisschen Vorausblick auf die Spielzeit. Schönerweise nicht nur die Oper dieses Jahr oder das Musiktheater, sondern auch Schauspiel und Ballett sind dabei. Und es ist, ich würde sagen, ziemlich abwechslungsreich. Es hat sich ergeben, dass wir tatsächlich ganz, ganz viele Stücke haben, wo junge Frauen im Mittelpunkt stehen, ne? Also sowohl in der Oper oder auch eine alte Dame, das ist das Produkt zu dem Schauspiel. Und das ergibt einen ziemlich guten roten Faden durch die Spielzeit, glaube ich.
0: Die bald beendete 231. Spielzeit ist sehr gut gelaufen am Theater. So ist man wieder vor der Corona-Pandemie angekommen, was die Zuschauerzahlen angeht. Der Einblick in die 232. Spielzeit beim Eröffnungskonzert war sehr abwechslungsreich und unterhaltsam.

0: Eine ganz besondere Premiere in der neuen Spielzeit gibt es dann anlässlich des Kurt-Weill-Festes.
1: Das Musical Tom Sawyer oder die Oper für junge Leute von Kurt Weill, die ist vor einigen Jahren vollendet worden. Kurt Weill ist gestorben, bevor es zu Ende schreiben konnte. Und das hat die Premiere im Weill-Fest. Das ist natürlich was sehr Besonderes, ne?
0: Im September geht es bereits mit den ersten Premieren der neuen Spielzeit los. Einen Überblick über das umfangreiche Programm gibt es natürlich auf der Internetseite des Anhaltischen Theaters. Hier nochmal ein kleiner Vorgeschmack auf die 232. Spielzeit.

0: Während am Mausoleum gerade noch die neue Spielzeit des Anhaltischen Theaters mit einem Eröffnungskonzert eingeläutet wurde, gab es am 5. September nur einige Meter weiter im Rahmen des Bauhausfestes ebenfalls eine Menge zu bestaunen. Unter dem Titel Salto, Takt und Form wurde das diesjährige Fest dem Thema Zirkus gewidmet. Die in den 1920er Jahren sehr beliebte Kunstform begeisterte auch die Bauhäusler. Die historische Zirkusbegeisterung wurde nun adaptiert. Im und rund um das Bauhausgebäude gab es zeitgenössische Zirkusprojekte, Materialperformances, interaktive Spiele und Tanz. So konnten Besucher unter anderem in einem Workshop das Jonglieren lernen. Einer der wortwörtlichen Höhepunkte des Abends war dann die Tanz- und Architekturperformance Extrem Hoch 4 mit Tänzern des sorbischen Nationalensembles. Erstmals wurden hierfür alle Balkone des Ateliergebäudes bespielt. Inspiriert vom Stäbetanz Oskar Schlemmers und dem sorbischen Brauch des Osterklapperns gab es hier eine denkwürdige Performance zu sehen. Einen weiteren besonderen Hingucker gab es dann neben dem Bauhausgebäude. Der Uppsala Zirkus aus Zeitz zeigte eine Zirkusstraßenperformance mit dem Titel Heiterkeit. Die Darbietung wurde als offenes Labor, inspiriert vom Bauhaus und seinen Fragen nach Freiheit, Gemeinschaft und gesellschaftlichem Wandel inszeniert. Das Publikum begleitete die Künstler durch diese immersive Performance und wurde auch selbst Teil des Geschehens. Bis spät in die Nacht gab es beim Bauhausfest dann noch viel zu sehen und zu erleben.
1: Die Dekra-Niederlassung Dessau Roßlau informiert. Seit November 2014 müssen neu zugelassene Pkw in der EU mit einem Reifendruckkontrollsystem ausgestattet sein. Inzwischen verfügen nach Schätzung des Bundesverbands Reifenhandel und Vulkaniseurhandwerk mehr als 70% der Pkw in Deutschland über ein solches System. RDKS überwachen den Reifendruck automatisch und warnen bei einer deutlichen Abweichung. Eine regelmäßige Kontrolle ersetzen sie jedoch nicht. Die Systeme verfügen über eine Toleranz, um beispielsweise Temperatur abhängige Druckschwankungen nicht ständig als Warnung zu melden. Bei indirekten Systemen lässt sich der tatsächliche Druck der einzelnen Reifen zudem nicht direkt ablesen. Deshalb sollte der Reifendruck auch bei Fahrzeugen mit RDKS regelmäßig kontrolliert werden, idealerweise zusammen mit einer Prüfung auf eingefahrene Fremdkörper, ungleichmäßigen Verschleiß und andere Beschädigungen. Wird der Reifendruck etwa wegen höherer Beladung angepasst, muss das RDKS anschließend neu kalibriert bzw. initialisiert werden. Die Reifendruckkontrolle sollte bei kalten Reifen vor Fahrtantritt erfolgen. Generell empfiehlt sich ein Reifencheck mindestens alle 4 Wochen. Die neu gegründete Handballmannschaft des SV Germania 08 Roßlau bestritt Anfang September ihr erstes Ligaspiel. In der Elbe-Rossel-Halle empfing man vor über 200 Zuschauern die HSG Wolfen 2000. Und so viel schon vorweg, das Premierenspiel wurde richtig spannend.
0: 75 Jahre nachdem die BSG Schiffswerft Roßlau DDR-Meister im Feldhandball wurde und 20 Jahre nach dem Rückzug des TV Jahn Roßlau beginnt in diesem Jahr eine neue Ära des Handballsports in der Schifferstadt. Am 6. September startete die neu gegründete Handballmannschaft des SV Germania 08 Roßlau in den Pflichtspielbetrieb. Zum Saisonauftakt in der Bezirksoberliga empfing man die HSG Wolfen 2000 in der Elbe-Rossel-Halle. Und dass die Roßlauer den Handballsport vermisst haben, zeigte sich auch an der guten Resonanz. Circa 250 Zuschauer schauten sich das Spiel an und sorgten für ordentlich Stimmung. Also gleich rein in die Begegnung und das Roßlauer Team, bestehend aus ehemaligen Spielern,

0: Spielern der SG Arbus Dessau, alten Recken des TV Jahn sowie handballbegeisterten Rückkehrern legte gut los. Der erste Treffer der Partie ging an die Heimmannschaft. Enrico Sarg mit dem historischen Tor für Roßlau. Im Verlauf des ersten Durchgangs gab es hier ein sehr ausgeglichenes Spiel auf Augenhöhe zu sehen. Der erste Zwei-Tore-Abstand stand erst in der 20. Minute auf der Anzeigetafel. Nach diesem Treffer von Patrick Mattei führten die Roßlauer mit 10:8. Nach einer Auszeit kamen dann die Gäste aus Wolfen etwas besser rein. In der 27. Minute konnten sie sich beim Stand von 12:14 erstmals etwas absetzen. Doch die Hausherren kämpften sich kurz vor der Pause noch einmal zurück und konnten mit einer 15:14 Führung den Gang in die Kabine antreten. In die zweite Hälfte startete Germania dann auch gleich deutlich besser rein. Das Heimpublikum wurde bestens unterhalten und sah einige schöne Treffer. In der 33. Minute beim Stand von 17:14 der erste 3-Tore-Vorsprung für die Gastgeber. Die machten das jetzt richtig gut und ließen die Wolfener zunächst nicht mehr rankommen. In der 45. Minute konnte Enrico Sarg zum 24:20 treffen und die Führung auf 4 Tore ausbauen. Weiter weg ließ die HSG den Liga-Neuling aber nicht ziehen. Die Gäste blieben dran und bewiesen eine gute Moral. In der 53. Minute dann der erneute Ausgleich für Wolfen durch Justin Weigel. Und das Team aus dem Landkreis Anhalt-Bitterfeld hatte nur kurz danach die Chance, per 7 Meter in Führung zu gehen. Die Roßlauer hatten für genau solche Situationen aber noch eine Geheimwaffe auf der Bank. Mike Schulze kam rein und hielt das Ding. Richtig stark. Beim Stand von 27:27 ging es dann also in die letzten 5 Minuten der Partie, die noch einmal richtig spannend wurden. Patrick Mattei war es, der zunächst die Roßlauer wieder in Front brachte. Wolfen aber direkt mit der Antwort durch Fritz Richard Schmidt. Die 59. Minute lief bereits an und es war erneut Patrick Mattei, der den Führungstreffer für die Hausherren erzielte. Nur 9 Sekunden später aber prompt wieder der Ausgleich durch Wolfens Alexander Drossel. Der Krimi ging weiter. Die Germania war wieder am Zug und vergab. Also wieder die Gäste und das Aluminium rettete die Roßlauer vorm Rückstand. 6 Sekunden vor Schluss nahm die Gastmannschaft dann ihre Auszeit. Das Spiel wurde noch einmal angepfiffen, aber am Ende blieb es beim 29:29 und der Punkteteilung.
1: Spielverlauf, nehmen wir den Punkt einfach mit. Wie gesagt, erste Heimspiel und können wir zufrieden sein. Natürlich wäre der erste Sieg beim ersten Spiel meines Erachtens verdient. Wir haben zwischenzeitlich mit 4-5 geführt. Dann kam ein bisschen die Puste, junge Spieler, Wolfen, super Gegner, hat Spaß gemacht und so können wir weitermachen. Nach 20 Jahren Abstinenz, Handball in Roßlau, ist das eine Herzangelegenheit und das hat man heute auch gesehen. Schätzungsweise 220 Zuschauer, extrem laut, extrem gute Stimmung. Handball ist wieder angekommen in Roßlau.
0: Nach einem durchaus gelungenen Heimspielauftakt kann das neu gegründete Roßlauer Team nun auf die anstehenden Aufgaben blicken. Welche konkreten Saisonziele hat man sich gesetzt?
1: Also das erste Ziel haben wir schon mal erreicht, indem wir einen Punkt geholt haben. Und und jetzt gehen wir halt von Spiel zu Spiel. Wir freuen uns riesig auf Coswig. Das wird hier das nächste Heimspiel werden. Da denke ich, dass die Halle noch voller wird. Und ansonsten gehen wir einfach von Spieltag zu Spieltag. Und Aufregung ist noch ein bisschen da. Aber das ist beim Handball so, wie gesagt, es ist wahnsinnig gut geworden heute.
0: Das erwähnte Heimspiel gegen die zweite Mannschaft des SV Blau-Rot Coswig findet dann am 27. September um 16 Uhr in der Elbe-Rossel-Halle statt.
2: Am 13. September soll es gegen 23 Uhr in einer Grünanlage in der Stehnischen Straße in Dessau-Roßlau zu einer Raubstraftat zum Nachteil eines 35-jährigen marokkanischen Staatsangehörigen gekommen sein. Nach bisherigem Ermittlungsstand hielt sich der Geschädigte zur Tatzeit in der dortigen Grünanlage auf, als er zunächst von einer Personengruppe angesprochen und im weiteren Verlauf von mehreren Personen mit Faustschlägen angegriffen worden sein soll. Dabei sollen die Tatverdächtigen den Rucksack des Geschädigten samt Inhalt entwendet haben. In dem Rucksack befanden sich unter anderem ein Portemonnaie, ein Mobiltelefon sowie Bargeld im mittleren zweistelligen Bereich. Durch den Angriff erlitt

0: der Geschädigte leichte Verletzungen im Gesicht und am Hals. Anschließend sollen die Tatverdächtigen mit mehreren E-Scootern in Richtung Bauhofstraße geflüchtet sein. Bei den Tatverdächtigen soll es sich nach Angaben des Geschädigten um 5 bis 6 männliche Personen im Alter von etwa 18 bis 19 Jahren handeln, die als arabisch aussehend beschrieben wurden. Sie sollen etwa 1,70 Meter groß sein und dunkle Kapuzenpullover getragen haben. Die Polizei bittet Personen, die sachdienliche Hinweise zum Tatgeschehen oder zu den Tatverdächtigen geben können, sich beim Polizeirevier Dessau-Roßlau unter der Telefonnummer 0340 25 030 oder bei jeder anderen Dienststelle zu melden. Damit, liebe Zuschauer, sind wir am Ende unserer Dienstagsausgabe der zeitnahen Nachrichten, schauen jetzt noch auf den Wetterbericht und im Anschluss daran gern noch auf die Meldungen aus der Region. Morgen, also am Mittwoch um 18 Uhr, melden wir uns dann aus der Zeitnah-Redaktion wieder. Bis dahin, machen Sie es gut und auf Wiedersehen.
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1: Am Mittwoch zeigt sich das Wetter deutlich wechselhafter als am Vortag. Am Morgen ist der Himmel zunächst stärker bewölkt. Dabei kann es vereinzelt zu kurzen Regenschauern kommen. Im Laufe des Tages lockert sich die Bewölkung immer wieder auf, sodass sich die Sonne zeitweise sehen lässt. Die Temperaturen erreichen am Nachmittag rund 20 Grad.
2: Die Stadt Bitterfeld-Wolfen hat am 9. September zur Veranstaltung Aktiv und gesund im Alter geladen. Im städtischen Kulturhaus waren zahlreiche Aussteller vor Ort, um Senioren zu beraten, aufzuklären sowie zum Mitmachen einzuladen. Mit der Neubesetzung des Seniorenbeirats bekommt auch der frühere Seniorentag der Stadt Bitterfeld-Wolfen einen neuen Namen und ein frisches Konzept. Die Veranstaltung orientiert sich zukünftig mehr an dem Ausstellungscharakter einer Messe.
3: Heute sind wir zur alljährlichen Gesundheitsmesse, die schon seit Jahren von dem Seniorenbeirat Wolfen durchgeführt wird. Wir haben ein neues Format, sonst war es immer unten im Foyer. Das war sehr groß angelegt, sehr nicht so gemütlich. Und wir haben jetzt, und es war auch im Vormittag, und wir haben jetzt ein neues Format aufgelegt von der Gesundheitsmesse und haben gesagt, ab 14 Uhr Nachmittag, wo die Senioren erstmal zu Hause Mittagessen können und dann zum Kaffee trinken, was das Heinrich-Heine-Gymnasium, die 12. Klasse, das Kaffee und Kuchen ausrichtet und sich damit ihr Abi-Geld für die Abi-Feier zusammenspart.
2: Rund 40 Vereine, Institutionen, Dienstleister und Aussteller präsentierten sich mit Informationsständen für die Senioren. Ein Kuchenbazar hat zum Verweilen und ins Gespräch kommen eingeladen. Eine Modenschau und unterhaltsame Tanzeinlagen waren auch geplant. In diesem Jahr stehen auch verschiedene Kurse, von sportlichen bis hin zu Handykursen, den Senioren zur Verfügung.
3: Am Programm sind neue Aussteller und es sind dank der Kulturwoche, die ja auch stattfindet in der Stadt Bitterfeld-Wolfen, noch Seminarangebote, die es vorher nicht gab. Es gibt eine Modenschau 15 Uhr und es gibt der Tanzwerk wird auch eine Vorführung danach zur Gesundheitsmesse haben. Danach alles zwischen 15 und 16 Uhr.
2: In diesem Jahr überraschen die Besucherzahlen auch die Konzipienten selbst. Durch den neuen Look angesichts der Uhrzeit, Aufmachung und des Standortes zog es Interessierte aus dem ganzen Landkreis in das Kulturhaus.
3: Ja, also wir sind im Moment schon sehr, sehr gut besucht. Ich denke, das Format, wie wir uns das jetzt ausgedacht haben, ist eine gute Lösung. Das ist jetzt, die vorigen Jahre war das immer so ausgelebt. Also es war nicht so doll besucht. Heute ist es brechenvoll, das finde ich sehr, sehr gut. Und die Angebote sind eben auch zugeschnitten für Senioren. Ob das leider ein Bestatter ist oder eine Apotheke oder sowas. Aber das sind ja Probleme, die die Senioren betreffen, womit sie sich beschäftigen. Gesunde Ernährung zum Beispiel. Es gibt Produkte, die für die Gesundheit gut sind. Und das ist eine allgemeine Information, die die Senioren hier in Wolfen in der Altstadt haben.
2: Auch die Stadt freut sich über die Gestaltung des diesjährigen Seniorentages, vor allem durch die Arbeit des Seniorenbeirats Bitterfeld-Wolfen.
4: Also die heutige Veranstaltung heißt ja Aktiv und gesund im Alter und ist ein Stück weit die Fortsetzung des ehemaligen Seniorentages hier in Wolfen, allerdings unter vollständig neuer Ausrichtung. Wir sind sehr dankbar, dass der neue Seniorenbeirat in Bitterfeld-Wolfen, wir haben ja nun einen gesamtheitlichen Seniorenbeirat, an der Ausgestaltung, Konzeption dieser Veranstaltung mitgewirkt hat und insofern dem auch einen neuen Drive, wenn man das so sagen hat, gegeben hat. Und es sind mehrere Angebote da, um sich rechtlich oder auch ein Stückchen informativ über das Älterwerden und die Herausforderungen zu informieren, aber eben auch Dinge wahrzunehmen, die Lebensfreude beinhalten. Also ringsherum eine ganze Menge Angebote für die Zukunft und vor allen Dingen, um sich, wenn man das gerne möchte, auch in der Stadt Bitterfeld-Wolfen einzubringen.
2: Mit dem neuen Konzept des Seniorentages ist der Stadt Bitterfeld-Wolfen ein erfolgreicher Neustart gelungen. Der große Zuspruch zeigt, dass das Interesse an Angeboten rund um ein aktives und gesundes Älterwerden groß ist. Auch in Zukunft soll der Seniorentag fester Veranstaltungstermin werden.
5: In der Verbandsliga Sachsen-Anhalt empfing der SC Bernburg die Eintracht aus Emselow. Die Gastgeber wollten nach zuletzt zwei Niederlagen wieder zurück in die Erfolgsspur. Emselow hoffte nach der Niederlage gegen Halle Ammendorf ebenfalls auf die Wiedergutmachung. Und schon ging es los. Die Anfangsphase gehört den Gästen. Emselow hat etwas mehr Ballbesitz und kommt zu den ersten Abschlüssen. Paul Eichel prüft Bernburgs Torhüter Finn Röder, der den Ball sicher pariert. Auch bei einem Freistoß von Bodan Botzok ist Röder aufmerksam und lenkt das Leder über die Latte. Bernburg findet nun langsam ins Spiel. Nach einer halben Stunde dann die erste richtig gute Gelegenheit für den SC. Till Heitzmann steht frei zum Kopfball, setzt den Ball aus kurzer Distanz aber über das Tor. Bis zur Pause bleibt es beim 0:0. Emselow wirkt etwas gefährlicher, Bernburg hat offensiv noch Luft nach oben. 47. Minute. Leon Schmidt bringt einen Freistoß aus rund 25 Metern gefährlich aufs Tor. Carlos Krüger schaltet am schnellsten und köpft den Abpraller ins Netz. 1:0 für Bernburg. Nur eine Minute später trifft Nils-Erik Fahrland mit seinem Schuss den Außenpfosten. Emselow sucht den Ausgleich und erhöht in der Schlussviertelstunde den Druck. Doch Bernburg verteidigt konzentriert. Bei einer Doppelchance in der 76. Minute ist erneut Finn Röder zur Stelle. In der 88. Minute fällt die Entscheidung. Röders weiter Abschlag wird von Carlos Krüger per Kopf verlängert. Ihab El-Zayrat bleibt vor dem Torhüter ruhig und schiebt den Ball zum 2:0 ins Netz. In der Nachspielzeit bekommt der SC einen Strafstoß. Carlos Krüger verwandelt sicher und macht seinen zweiten Treffer des Tages. Kurz darauf pfeift Schiedsrichter Tobias Menzel die Partie ab. Bernburg gewinnt 3:0, bleibt erneut ohne Gegentor und klettert auf Tabellenplatz 7. Wie bewerten die beiden Trainer die Partie?
6: Was erstmal schön ist, wir haben gewonnen, drei Tore geschossen und wir haben 2:0 gespielt. Fußball ist ein Ergebnissport, von daher ist erstmal alles positiv. Aber wir haben natürlich für uns auch in der ersten Halbzeit schon so 3-4 Situationen zugelassen aus dem Nichts, wo wir sagen müssen, da müssen wir in Zukunft ein bisschen konsequenter sein, ein bisschen geradliniger. Aber der Mannschaft kann man heute auch wieder nur ein Kompliment machen. Wir haben jetzt 3 Niederlagen am Stück gehabt, haben uns mit guten Wettkämpfen aber nicht belohnt. Heute war das Spiel nicht so ansehnlich, aber wir haben es nach Hause gebracht, haben uns belohnt. Von daher, toll, dass wir die 3 Punkte hier lassen.
7: Gutes Spiel, 90 Minuten lang. Bestrafen uns selbst mit 3 Fehlern, mit richtigen 3 krassen Fehlern. Das erste Tor war unglücklich, es ist nun mal so. Wir haben alles versucht, über 90 Minuten oder 93 Minuten. Wir haben das Fußballglück nicht zurzeit. Ich kann der Mannschaft nichts, gar nichts absprechen, außer dass wir keine Tore machen.
5: Am kommenden Samstag geht es für Bernburg zum SV Dessau 05. Emselow empfängt am Sonntag den VfB Merseburg.
8: Stadtmeisterschaften im Tischtennis erfolgreich ausgetragen. Für alle Tischtennisbegeisterten gab es am 29. August spannende Wettkämpfe zu erleben. In der Sporthalle des Liborius-Gymnasiums wurden die Stadtmeisterschaften im Tischtennis für Erwachsene und Nachwuchsspieler ausgetragen. Von 10 bis 15 Uhr kämpften die insgesamt 44 Teilnehmer, darunter 19 Jugendliche, mit großem Einsatz und voller Konzentration um jeden Punkt. Mit dabei waren neben dem ausrichtenden Verein der SV Turbo 90 Dessau, der TTV Jahn Roßlau, der SV Mildensee 1915, die TSG Aufbau Union Dessau und der ESV Lokomotive Dessau. Gespielt wurde in verschiedenen Einzelkonkurrenzen der Erwachsenen sowie in den Nachwuchsklassen Jugend 13 und Jugend 15. Bei den Erwachsenen konnte sich Sven Köhler vom SV Turbo 90 Dessau im Finale den Stadtmeistertitel sichern. In der Jugend 15 setzte sich hingegen Rico Marquardt durch. Auch im Doppel wurde um den Sieg gekämpft, wobei die Spieler erneut ihr Können unter Beweis stellen konnten. Die Veranstaltung stoß bei den Teilnehmern auf sehr gute Resonanz, sodass die Verantwortlichen mit dem Verlauf der Stadtmeisterschaften rundum zufrieden waren. So boten die Stadtmeisterschaften spannende Begegnungen und viele sehenswerte Ballwechsel. Wer selbst einmal Tischtennis ausprobieren möchte, ist bei den Vereinen aus Dessau herzlich willkommen.

Schön, dass Sie eingeschaltet haben und damit herzlich willkommen, liebe Zuschauer, zur Dienstagsausgabe der Zeitnah Nachrichten. Im Georgengarten starten die Arbeiten im zweiten Bauabschnitt der Klimaanpassungsmaßnahmen. Ziel ist es, den historischen Garten widerstandsfähiger gegenüber den Folgen des Klimawandels zu machen, unter Berücksichtigung des Denkmalschutzes. Der Schwerpunkt liegt im Bereich des Obst-, Baum- und Küchengartens westlich des Schlosses Georgium. Dort werden heimische, trockenheitsverträglichere Sträucher und verschiedene Baumarten gepflanzt. Im Küchengarten entstehen unter anderem Süßkirschalleen, die an die historische Gestaltung anknüpfen. Entlang der Sichtachse zwischen Diana und Rundtempel werden zudem Pyramidenpappeln gesetzt. Abgestorbene Altbäume werden durch neue Solitärbäume ersetzt. Für die Bewässerung des Küchengartens wird eine unterirdische Anlage installiert. Dadurch kann es zeitweise zu Einschränkungen auf einzelnen Gartenwegen kommen. Zum Schutz vor Wildverbiss werden neue Bäume teilweise mit Drahthosen geschützt. Die Arbeiten sollen voraussichtlich bis zum Beginn der Weihnachtsferien abgeschlossen sein. Gefördert wird das Projekt durch das Bundesministerium für Wohnen, Stadtentwicklung und Bauwesen im Rahmen des Programms Anpassung urbaner und ländlicher Räume an den Klimawandel. Anfang September startete die neue Spielzeit des Anhaltischen Theaters Dessau traditionell mit einem Open-Air-Konzert. Am Mausoleum versammelten sich zahlreiche Besucher, um einen Einblick in das neue Programm zu bekommen. Es gab Ausschnitte aus Opern, Musicals und mehr zu hören.

0: So wurden die Besucher am 5. September am Mausoleum begrüßt. Das Anhaltische Theater Dessau startete hier mit einem Eröffnungskonzert in die neue Spielzeit und hatte ein vielfältiges Programm mitgebracht.
1: Naja, wie immer gibt es ein bisschen Vorausblick auf die Spielzeit. Schönerweise nicht nur die Oper dieses Jahr oder das Musiktheater, sondern auch Schauspiel und Ballett sind dabei. Und es ist, ich würde sagen, ziemlich abwechslungsreich. Es hat sich ergeben, dass wir tatsächlich ganz, ganz viele Stücke haben, wo junge Frauen im Mittelpunkt stehen, ne? Also sowohl in der Oper oder auch eine alte Dame, das ist das Produktion im Schauspiel. Und das ergibt einen ziemlich guten roten Faden durch die Spielzeit, glaube ich.
0: Die bald beendete 231. Spielzeit ist sehr gut gelaufen am Theater. So ist man wieder vor der Corona-Pandemie angekommen, was die Zuschauerzahlen angeht. Der Einblick in die 232. Spielzeit beim Eröffnungskonzert war sehr abwechslungsreich und unterhaltsam.

0: Eine ganz besondere Premiere in der neuen Spielzeit gibt es dann anlässlich des Kurt-Weil-Festes.
1: Das Musical Tom Sawyer oder die Oper für junge Leute von Kurt Weil, die ist vor einigen Jahren vollendet worden. Kurt Weil ist gestorben, bevor es zu Ende schreiben konnte. Und das hat die Premiere im Weilfest. Das ist natürlich was sehr Besonderes. Ne?
0: Im September geht es bereits mit den ersten Premieren der neuen Spielzeit los. Einen Überblick über das umfangreiche Programm gibt es natürlich auf der Internetseite des Anhaltischen Theaters. Hier nochmal ein kleiner Vorgeschmack auf die 232. Spielzeit.

0: Und sehr beliebte Kunstform begeisterte auch die Bauhäusler. Die historische Zirkusbegeisterung wurde nun adaptiert. Im und rund um das Bauhausgebäude gab es zeitgenössische Zirkusprojekte, Materialperformances, interaktive Spiele und Tanz. So konnten Besucher unter anderem in einem Workshop das Jonglieren lernen. Einer der wortwörtlichen Höhepunkte des Abends war dann die Tanz- und Architekturperformance Extrem Hoch 4 mit Tänzern des sorbischen Nationalensembles. Erstmals wurden hierfür alle Balkone des Ateliergebäudes bespielt. Inspiriert vom Stäbetanz Oskar Schlemmers und dem sorbischen Brauch des Osterklapperns gab es hier eine denkwürdige Performance zu sehen. Einen weiteren besonderen Hingucker gab es dann neben dem Bauhausgebäude. Der Uppsala-Zirkus aus Zeitz zeigte eine Zirkusstraßenperformance mit dem Titel Heiterkeit. Die Darbietung wurde als offenes Labor, inspiriert vom Bauhaus und seinen Fragen nach Freiheit, Gemeinschaft und gesellschaftlichem Wandel inszeniert. Das Publikum begleitete die Künstler durch diese immersive Performance und wurde auch selbst Teil des Geschehens. Bis spät in die Nacht gab es beim Bauhausfest dann noch viel zu sehen und zu erleben.
1: Die Dekra-Niederlassung Dessau-Roßlau informiert. Seit November 2014 müssen neu zugelassene Pkw in der EU mit einem Reifendruckkontrollsystem ausgestattet sein. Inzwischen verfügen nach Schätzung des Bundesverbands Reifenhandel und Vulkaniseurhandwerk mehr als 70% der Pkw in Deutschland über ein solches System. RDKS überwachen den Reifendruck automatisch und warnen bei einer deutlichen Abweichung. Eine regelmäßige Kontrolle ersetzen sie jedoch nicht. Die Systeme verfügen über eine Toleranz, um beispielsweise Temperatur, abhängige Druckschwankungen nicht ständig als Warnung zu melden. Bei indirekten Systemen lässt sich der tatsächliche Druck der einzelnen Reifen zudem nicht direkt ablesen. Deshalb sollte der Reifendruck auch bei Fahrzeugen mit RDKS regelmäßig kontrolliert werden, idealerweise zusammen mit einer Prüfung auf eingefahrene Fremdkörper, ungleichmäßigen Verschleiß und andere Beschädigungen. Wird der Reifendruck etwa wegen höherer Beladung angepasst, muss das RDKS anschließend neu kalibriert bzw. initialisiert werden. Die Reifendruckkontrolle sollte bei kalten Reifen vor Fahrtantritt erfolgen. Generell empfiehlt sich ein Reifencheck mindestens alle 4 Wochen. Die neu gegründete Handballmannschaft des SV Germania 08 Roßlau bestritt Anfang September ihr erstes Ligaspiel. In der Elbe-Rossel-Halle empfing man vor über 200 Zuschauern die HSG Wolfen 2000. Und so viel schon vorweg, das Premierenspiel wurde richtig spannend.
0: 75 Jahre nachdem die BSG Schiffswerft Roßlau DDR-Meister im Feldhandball wurde und 20 Jahre nach dem Rückzug des TV Jahn Roßlau beginnt in diesem Jahr eine neue Ära des Handballsports in der Schifferstadt. Am 6. September startete die neu gegründete Handballmannschaft des SV Germania 08 Roßlau in den Pflichtspielbetrieb. Zum Saisonauftakt in der Bezirksoberliga empfing man die HSG Wolfen 2000 in der Elbe-Rossel-Halle. Und dass die Roßlauer den Handballsport vermisst haben, zeigte sich auch an der guten Resonanz. Circa 250 Zuschauer schauten sich das Spiel an und sorgten für ordentlich Stimmung. Also gleich rein in die Begegnung und das Roßlauer Team, bestehend aus ehemaligen Spielern der SG Abus Dessau, alten Recken des TV Jahn sowie handballbegeisterten Rückkehrern, legte gut los. Der erste Treffer der Partie ging an die Heimmannschaft. Enrico Sarg mit dem historischen Tor für Roßlau. Im Verlauf des ersten Durchgangs gab es hier ein sehr ausgeglichenes Spiel auf Augenhöhe zu sehen. Der erste 2-Tore-Abstand stand erst in der 20. Minute auf der Anzeigetafel. Nach diesem Treffer von Patrick Mattei führten die Roßlauer mit 10:8. Nach einer Auszeit kamen dann die Gäste aus Wolfen etwas besser rein. In der 27. Minute konnten sie sich beim Stand von 12:14 erstmals etwas absetzen.

0: Doch die Hausherren kämpften sich kurz vor der Pause noch einmal zurück und konnten mit einer 15:14 Führung den Gang in die Kabine antreten. In die zweite Hälfte startete Germania dann auch gleich deutlich besser rein. Das Heimpublikum wurde bestens unterhalten und sah einige schöne Treffer. In der 33. Minute beim Stand von 17:14 der erste 3-Tore-Vorsprung für die Gastgeber. Die machten das jetzt richtig gut und ließen die Wolfener zunächst nicht mehr rankommen. In der 45. Minute konnte Enrico Sarg zum 24:20 treffen und die Führung auf 4 Tore ausbauen. Weiter weg ließ die HSG den Liga-Neuling aber nicht ziehen. Die Gäste blieben dran und bewiesen eine gute Moral. In der 53. Minute dann der erneute Ausgleich für Wolfen durch Justin Weigel. Und das Team aus dem Landkreis Anhalt-Bitterfeld hatte nur kurz danach die Chance, per 7 Meter in Führung zu gehen. Die Roßlauer hatten für genau solche Situationen aber noch eine Geheimwaffe auf der Bank. Mike Schulze kam rein und hielt das Ding. Richtig stark. Beim Stand von 27:27 ging es dann also in die letzten 5 Minuten der Partie, die noch einmal richtig spannend wurden. Patrick Mattei war es, der zunächst die Roßlauer wieder in Front brachte. Wolfen aber direkt mit der Antwort durch Fritz Richard Schmidt. Die 59. Minute lief bereits an und es war erneut Patrick Mattei, der den Führungstreffer für die Hausherren erzielte. Nur 9 Sekunden später aber prompt wieder der Ausgleich durch Wolfens Alexander Drossel. Der Krimi ging weiter. Die Germania war wieder am Zug und vergab. Also wieder die Gäste und das Aluminium rettete die Roßlauer vorm Rückstand. 6 Sekunden vor Schluss nahm die Gastmannschaft dann ihre Auszeit. Das Spiel wurde noch einmal angepfiffen, aber am Ende blieb es beim 29:29 und der Punkteteilung.
1: Spielverlauf, nehmen wir den Punkt einfach mit. Wie gesagt, erste Heimspiel und können wir zufrieden sein. Natürlich wäre der erste Sieg beim ersten Spiel meines Erachtens verdient. Wir haben zwischenzeitlich mit 4-5 geführt. Dann kam ein bisschen die Puste, junge Spieler, Wolfen, super Gegner, hat Spaß gemacht und so können wir weitermachen. Nach 20 Jahren Abstinenz, Handball in Roßlau, ist das eine Herzangelegenheit und das hat man heute auch gesehen. Schätzungsweise 220 Zuschauer, extrem laut, extrem gute Stimmung. Handball ist wieder angekommen in Roßlau.
0: Nach einem durchaus gelungenen Heimspielauftakt kann das neu gegründete Roßlauer Team nun auf die anstehenden Aufgaben blicken. Welche konkreten Saisonziele hat man sich gesetzt?
1: Also das erste Ziel haben wir schon mal erreicht, indem wir einen Punkt geholt haben. Und und jetzt gehen wir halt von Spiel zu Spiel. Wir freuen uns riesig auf Coswig. Das wird hier das nächste Heimspiel werden. Da denke ich, dass die Halle noch voller wird. Und ansonsten gehen wir einfach von Spieltag zu Spieltag. Und Aufregung ist noch ein bisschen da. Aber das ist beim Handball so, wie gesagt, es ist wahnsinnig gut geworden heute.
0: Das erwähnte Heimspiel gegen die zweite Mannschaft des SV Blau-Rot Coswig findet dann am 27. September um 16 Uhr in der Elbe-Rossel-Halle statt.
2: Am 13. September soll es gegen 23 Uhr in einer Grünanlage in der Stehnischen Straße in Dessau-Roßlau zu einer Raubstraftat zum Nachteil eines 35-jährigen marokkanischen Staatsangehörigen gekommen sein. Nach bisherigem Ermittlungsstand hielt sich der Geschädigte zur Tatzeit in der dortigen Grünanlage auf, als er zunächst von einer Personengruppe angesprochen und im weiteren Verlauf von mehreren Personen mit Faustschlägen angegriffen worden sein soll. Dabei sollen die Tatverdächtigen den Rucksack des Geschädigten samt Inhalt entwendet haben. In dem Rucksack befanden sich unter anderem ein Portemonnaie, ein Mobiltelefon sowie Bargeld im mittleren zweistelligen Bereich. Durch den Angriff erlitt der Geschädigte leichte Verletzungen im Gesicht und am Hals. Anschließend sollen die Tatverdächtigen mit mehreren E-Scootern in Richtung Bauhofstraße geflüchtet sein. Bei den Tatverdächtigen soll es sich nach Angaben des Geschädigten um 5 bis 6 männliche Personen im Alter von etwa 18 bis 19 Jahren handeln, die als arabisch aussehend beschrieben wurden. Sie sollen etwa 1,70 Meter groß sein und dunkle Kapuzenpullover getragen haben. Die Polizei bittet Personen, die sachdienliche Hinweise zum Tatgeschehen oder zu den Tatverdächtigen geben können, sich beim Polizeirevier Dessau-Roßlau unter der Telefonnummer 0340 25 03 0 oder bei jeder anderen

0: Dienststelle zu melden. Damit, liebe Zuschauer, sind wir am Ende unserer Dienstagsausgabe der zeitnahen Nachrichten. Schauen jetzt noch auf den Wetterbericht und im Anschluss daran gern noch auf die Meldungen aus der Region. Morgen, also am Mittwoch um 18 Uhr, melden wir uns dann aus der zeitnahen Redaktion wieder. Bis dahin, machen Sie es gut und auf Wiedersehen.
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1: Am Mittwoch zeigt sich das Wetter deutlich wechselhafter als am Vortag. Am Morgen ist der Himmel zunächst stärker bewölkt. Dabei kann es vereinzelt zu kurzen Regenschauern kommen. Im Laufe des Tages lockert sich die Bewölkung immer wieder auf, sodass sich die Sonne zeitweise sehen lässt. Die Temperaturen erreichen am Nachmittag rund 20 Grad.
2: Die Stadt Bitterfeld-Wolfen hat am 9. September zur Veranstaltung Aktiv und gesund im Alter geladen. Im städtischen Kulturhaus waren zahlreiche Aussteller vor Ort, um Senioren zu beraten, aufzuklären sowie zum Mitmachen einzuladen. Mit der Neubesetzung des Seniorenbeirats bekommt auch der frühere Seniorentag der Stadt Bitterfeld-Wolfen einen neuen Namen und ein frisches Konzept. Die Veranstaltung orientiert sich zukünftig mehr an dem Ausstellungscharakter einer Messe.
3: Heute sind wir zur alljährlichen Gesundheitsmesse, die schon seit Jahren von dem Seniorenbeirat Wolfen durchgeführt wird. Wir haben ein neues Format, sonst war es immer unten im Foyer. Das war sehr groß angelegt, sehr nicht so gemütlich. Und wir haben jetzt, und zwar auch im Vormittag, und wir haben jetzt ein neues Format aufgelegt von der Gesundheitsmesse und haben gesagt, ab 14 Uhr Nachmittag, wo die Senioren erstmal zu Hause Mittagessen können und dann zum Kaffee trinken, was das Heinrich-Heine-Gymnasium, die 12. Klasse, das Kaffee und Kuchen ausrichtet und sich damit ihr Abi-Geld für die Abi-Feier zusammenspart.
2: Rund 40 Vereine, Institutionen, Dienstleister und Aussteller präsentierten sich mit Informationsständen für die Senioren. Ein Kuchenbazar hat zum Verweilen und ins Gespräch kommen eingeladen. Eine Modenschau und unterhaltsame Tanzeinlagen waren auch geplant. In diesem Jahr stehen auch verschiedene Kurse von sportlichen bis hin zu Handykursen den Senioren zur Verfügung.
3: Am Programm sind neue Aussteller und es sind dank der Kulturwoche, die ja auch stattfindet in der Stadt Bitterfeld-Wolfen, noch Seminarangebote, die es vorher nicht gab. Es gibt eine Modenschau 15 Uhr und es gibt der Tanzwerk wird auch eine Vorführung danach zur Gesundheitsmesse haben. Danach alles zwischen 15 und 16 Uhr.
2: In diesem Jahr überraschen die Besucherzahlen auch die Konzipienten selbst. Durch den neuen Look angesichts der Uhrzeit, Aufmachung und des Standortes zog es Interessierte aus dem ganzen Landkreis in das Kulturhaus.
3: Ja, also wir sind im Moment schon sehr, sehr gut besucht. Ich denke, das Format, wie wir uns das jetzt ausgedacht haben, ist eine gute Lösung. Das ist jetzt, es war vor, die vorigen Jahre, war das immer so ausgelebt. Also es war nicht so doll besucht. Heute ist es brechen voll, das finde ich sehr, sehr gut. Und die Angebote sind eben auch zugeschnitten für Senioren. Ob das leider ein Bestatter ist oder eine Apotheke oder sowas. Aber das sind ja Probleme, die die Senioren betreffen, womit sie sich beschäftigen. Gesunde Ernährung zum Beispiel. Es gibt Produkte, die für die Gesundheit gut sind. Und das ist eine allgemeine Information, die die Senioren

0: hier in Wolfen in der Altstadt haben.
1: Auch die Stadt freut sich über die Gestaltung des diesjährigen Seniorentages, vor allem durch die Arbeit des Seniorenbeirats Bitterfeld-Wolfen.
2: Also die heutige Veranstaltung heißt ja aktiv und gesund im Alter und ist ein Stück weit die Fortsetzung des ehemaligen Seniorentages hier in Wolfen, allerdings unter vollständig neuer Ausrichtung. Wir sind sehr dankbar, dass der neue Seniorenbeirat in Bitterfeld-Wolfen, wir haben ja nun einen gesamtheitlichen Seniorenbeirat, an der Ausgestaltung, Konzeption dieser Veranstaltung mitgewirkt hat und insofern dem auch einen neuen Drive, wenn man das so sagen hat, gegeben hat. Und es sind mehrere Angebote da, um sich rechtlich oder ein Stückchen informativ über das Älterwerden und die Herausforderungen zu informieren, aber eben auch Dinge wahrzunehmen, die Lebensfreude beinhalten. Also ringsherum eine ganze Menge Angebote für die Zukunft und vor allen Dingen, um sich, wenn man das gerne möchte, auch in der Stadt Bitterfeld-Wolfen einzubringen.
1: Mit dem neuen Konzept des Seniorentages ist der Stadt Bitterfeld-Wolfen ein erfolgreicher Neustart gelungen. Der große Zuspruch zeigt, dass das Interesse an Angeboten rund um ein aktives und gesundes Älterwerden groß ist. Auch in Zukunft soll der Seniorentag fester Veranstaltungstermin werden.
3: In der Verbandsliga Sachsen-Anhalt empfing der SC Bernburg die Eintracht aus Emselow. Die Gastgeber wollten nach zuletzt zwei Niederlagen wieder zurück in die Erfolgsspur. Emselow hoffte nach der Niederlage gegen Halle Ammendorf ebenfalls auf die Wiedergutmachung. Und schon ging es los. Die Anfangsphase gehört den Gästen. Emselow hat etwas mehr Ballbesitz und kommt zu den ersten Abschlüssen. Paul Eichel prüft Bernburgs Torhüter Finn Röder, der den Ball sicher pariert. Auch bei einem Freistoß von Bodan Botzok ist Röder aufmerksam und lenkt das Leder über die Latte. Bernburg findet nur langsam ins Spiel. Nach einer halben Stunde dann die erste richtig gute Gelegenheit für den SC. Till Heitzmann steht frei zum Kopfball, setzt den Ball aus kurzer Distanz aber über das Tor. Bis zur Pause bleibt es beim 0:0. Emselow wirkt etwas gefährlicher, Bernburg hat offensiv noch Luft nach oben. Die 47. Minute. Leon Schmidt bringt einen Freistoß aus rund 25 Metern gefährlich aufs Tor. Carlos Krüger schaltet am schnellsten und köpft den Abpraller ins Netz. 1:0 für Bernburg. Nur eine Minute später trifft Nils-Erik Fahrland mit seinem Schuss den Außenpfosten. Emselow sucht den Ausgleich und erhöht in der Schlussviertelstunde den Druck. Doch Bernburg verteidigt konzentriert. Bei einer Doppelchance in der 76. Minute ist erneut Finn Röder zur Stelle. In der 88. Minute fällt die Entscheidung. Röders weiter Abschlag wird von Carlos Krüger per Kopf verlängert. Ihab El-Zayat bleibt vor dem Torhüter ruhig und schiebt den Ball zum 2:0 ins Netz. In der Nachspielzeit bekommt der SC einen Strafstoß. Carlos Krüger verwandelt sicher und macht seinen zweiten Treffer des Tages. Kurz darauf pfeift Schiedsrichter Tobias Menzel die Partie ab. Bernburg gewinnt 3:0, bleibt erneut ohne Gegentor und klettert auf Tabellenplatz 7. Wie bewerten die beiden Trainer die Partie?
4: Was erstmal schön ist, wir haben gewonnen, 3 Tore geschossen und wir haben 0 gespielt. Fußball ist ein Ergebnissport, von daher ist erstmal alles positiv.

0: Aber wir haben natürlich für uns auch in der ersten Halbzeit schon so drei, vier Situationen zugelassen aus dem Nichts, wo wir sagen müssen, da müssen wir in Zukunft ein bisschen konsequenter sein, ein bisschen geradliniger. Aber der Mannschaft kann man heute auch wieder nur ein Kompliment machen. Wir haben jetzt drei Niederlagen am Stück gehabt, haben uns mit guten Wettkämpfen aber nicht belohnt. Heute war das Spiel nicht so ansehnlich, aber wir haben es nach Hause gebracht, haben uns belohnt. Von daher toll, dass wir die drei Punkte hier lassen.
1: Gutes Spiel, 90 Minuten lang. Bestrafen uns selbst mit drei Fehlern, mit richtigen drei krassen Fehlern. Das erste Tor war unglücklich, es ist nun mal so. Wir haben alles versucht über 90 Minuten oder 93 Minuten. Wir haben das Fußballglück nicht zur Zeit. Ich kann der Mannschaft nichts, gar nichts absprechen, außer dass wir keine Tore machen.
2: Am kommenden Samstag geht es für Bernburg zum SV Dessau 05. Emsenloh empfängt am Sonntag den VfB Merseburg.
3: Stadtmeisterschaften im Tischtennis erfolgreich ausgetragen. Für alle Tischtennisbegeisterten gab es am 29. August spannende Wettkämpfe zu erleben. In der Sporthalle des Liborius-Gymnasiums wurden die Stadtmeisterschaften im Tischtennis für Erwachsene und Nachwuchsspieler ausgetragen. Von 10 bis 15 Uhr kämpften die insgesamt 44 Teilnehmer, darunter 19 Jugendliche, mit großem Einsatz und voller Konzentration um jeden Punkt. Mit dabei waren neben dem ausrichtenden Verein der SV Turbo 90 Dessau, der TTV Jahn Roßlau, der SV Mildensee 1915, die TSG Aufbau Union Dessau und der ESV Lokomotive Dessau. Gespielt wurde in verschiedenen Einzelkonkurrenzen der Erwachsenen sowie in den Nachwuchsklassen Jugend 13 und Jugend 15. Bei den Erwachsenen konnte sich Sven Köhler vom SV Turbo 90 Dessau im Finale den Stadtmeistertitel sichern. In der Jugend 15 setzte sich hingegen Rico Marquardt durch. Auch im Doppel wurde um den Sieg gekämpft, wobei die Spieler erneut ihr Können unter Beweis stellen konnten. Die Veranstaltung stoß bei den Teilnehmern auf sehr gute Resonanz, sodass die Verantwortlichen mit dem Verlauf der Stadtmeisterschaften rundum zufrieden waren. So boten die Stadtmeisterschaften spannende Begegnungen und viele sehenswerte Ballwechsel. Wer selbst einmal Tischtennis ausprobieren möchte, ist bei den Vereinen aus Dessau herzlich willkommen.

Schön, dass Sie eingeschaltet haben und damit herzlich willkommen, liebe Zuschauer, zur Dienstagsausgabe der Zeitnah Nachrichten. Im Georgengarten starten die Arbeiten im zweiten Bauabschnitt der Klimaanpassungsmaßnahmen. Ziel ist es, den historischen Garten widerstandsfähiger gegenüber den Folgen des Klimawandels zu machen, unter Berücksichtigung des Denkmalschutzes. Der Schwerpunkt liegt im Bereich des Obst-, Baum- und Küchengartens westlich des Schlosses Georgium. Dort werden heimische, trockenheitsverträglichere Sträucher und verschiedene Baumarten gepflanzt. Im Küchengarten entstehen unter anderem Süßkirschalleen, die an die historische Gestaltung anknüpfen. Entlang der Sichtachse zwischen Diana und Rundtempel werden zudem Pyramidenpappeln gesetzt. Abgestorbene Altbäume werden durch neue Solitärbäume ersetzt. Für die Bewässerung des Küchengartens wird eine unterirdische Anlage installiert. Dadurch kann es zeitweise zu Einschränkungen auf einzelnen Gartenwegen kommen. Zum Schutz vor Wildverbiss werden neue Bäume teilweise mit Drahthosen geschützt. Die Arbeiten sollen voraussichtlich bis zum Beginn der Weihnachtsferien abgeschlossen sein. Gefördert wird das Projekt durch das Bundesministerium für Wohnen, Stadtentwicklung und Bauwesen im Rahmen des Programms Anpassung urbaner und ländlicher Räume an den Klimawandel. Anfang September startete die neue Spielzeit des Anhaltischen Theaters Dessau traditionell mit einem Open-Air-Konzert. Am Mausoleum versammelten sich zahlreiche Besucher, um einen Einblick in das neue Programm zu bekommen. Es gab Ausschnitte aus Opern, Musicals und mehr zu hören.

0: So wurden die Besucher am 5. September am Mausoleum begrüßt. Das Anhaltische Theater Dessau startete hier mit einem Eröffnungskonzert in die neue Spielzeit und hatte ein vielfältiges Programm mitgebracht.
1: Naja, wie immer gibt es ein bisschen Vorausblick auf die Spielzeit. Schönerweise nicht nur die Oper dieses Jahr oder das Musiktheater, sondern auch Schauspiel und Ballett sind dabei. Und es ist, ich würde sagen, ziemlich abwechslungsreich. Es hat sich ergeben, dass wir tatsächlich ganz, ganz viele Stücke haben, wo junge Frauen im Mittelpunkt stehen. Ne? Also sowohl in der Oper oder auch eine alte Dame, das ist das Produktion im Schauspiel. Und das ergibt einen ziemlich guten roten Faden durch die Spielzeit, glaube ich.
0: Die bald beendete 231. Spielzeit ist sehr gut gelaufen am Theater. So ist man wieder vor der Corona-Pandemie angekommen, was die Zuschauerzahlen angeht. Der Einblick in die 232. Spielzeit beim Eröffnungskonzert war sehr abwechslungsreich und unterhaltsam.

0: Eine ganz besondere Premiere in der neuen Spielzeit gibt es dann anlässlich des Kurt-Weil-Festes.
1: Das Musical Tom Sawyer oder die Oper für junge Leute von Kurt Weil, die ist vor einigen Jahren vollendet worden. Kurt Weil ist gestorben, bevor es zu Ende schreiben konnte. Und das hat die Premiere im Weilfest. Das ist natürlich was sehr Besonderes, ne?
0: Im September geht es bereits mit den ersten Premieren der neuen Spielzeit los. Einen Überblick über das umfangreiche Programm gibt es natürlich auf der Internetseite des Anhaltischen Theaters. Hier nochmal ein kleiner Vorgeschmack auf die 232. Spielzeit.

Während am Mausoleum gerade noch die neue Spielzeit des Anhaltischen Theaters mit einem Eröffnungskonzert eingeläutet wurde, gab es am 5. September nur einige Meter weiter im Rahmen des Bauhausfestes ebenfalls eine Menge zu bestaunen. Unter dem Titel Salto, Takt und Form wurde das diesjährige Fest dem Thema Zirkus gewidmet. Die in den 1920er Jahren

0: sehr beliebte Kunstform begeisterte auch die Bauhäusler. Die historische Zirkusbegeisterung wurde nun adaptiert. Im und rund um das Bauhausgebäude gab es zeitgenössische Zirkusprojekte, Materialperformances, interaktive Spiele und Tanz. So konnten Besucher unter anderem in einem Workshop das Jonglieren lernen. Einer der wortwörtlichen Höhepunkte des Abends war dann die Tanz- und Architekturperformance Extrem Hoch 4 mit Tänzern des sorbischen Nationalensembles. Erstmals wurden hierfür alle Balkone des Ateliergebäudes bespielt. Inspiriert vom Stäbetanz Oskar Schlemmers und dem sorbischen Brauch des Osterklapperns gab es hier eine denkwürdige Performance zu sehen. Einen weiteren besonderen Hingucker gab es dann neben dem Bauhausgebäude. Der Uppsala Zirkus aus Zeitz zeigte eine Zirkusstraßenperformance mit dem Titel Heiterkeit. Die Darbietung wurde als offenes Labor, inspiriert vom Bauhaus und seinen Fragen nach Freiheit, Gemeinschaft und gesellschaftlichem Wandel inszeniert. Das Publikum begleitete die Künstler durch diese immersive Performance und wurde auch selbst Teil des Geschehens. Bis spät in die Nacht gab es beim Bauhausfest dann noch viel zu sehen und zu erleben.
1: Die Dekra-Niederlassung Dessau-Roßlau informiert. Seit November 2014 müssen neu zugelassene Pkw in der EU mit einem Reifendruckkontrollsystem ausgestattet sein. Inzwischen verfügen nach Schätzung des Bundesverbands Reifenhandel und Vulkaniseurhandwerk mehr als 70% der Pkw in Deutschland über ein solches System. RDKS überwachen den Reifendruck automatisch und warnen bei einer deutlichen Abweichung. Eine regelmäßige Kontrolle ersetzen sie jedoch nicht. Die Systeme verfügen über eine Toleranz, um beispielsweise Temperatur, abhängige Druckschwankungen nicht ständig als Warnung zu melden. Bei indirekten Systemen lässt sich der tatsächliche Druck der einzelnen Reifen zudem nicht direkt ablesen. Deshalb sollte der Reifendruck auch bei Fahrzeugen mit RDKS regelmäßig kontrolliert werden, idealerweise zusammen mit einer Prüfung auf eingefahrene Fremdkörper, ungleichmäßigem Verschleiß und andere Beschädigungen. Wird der Reifendruck etwa wegen höherer Beladung angepasst, muss das RDKS anschließend neu kalibriert bzw. initialisiert werden. Die Reifendruckkontrolle sollte bei kalten Reifen vor Fahrtantritt erfolgen. Generell empfiehlt sich ein Reifencheck mindestens alle 4 Wochen. Die neu gegründete Handballmannschaft des SV Germania 08 Roßlau bestritt Anfang September ihr erstes Ligaspiel. In der Elbe-Rossel-Halle empfing man vor über 200 Zuschauern die HSG Wolfen 2000. Und so viel schon vorweg, das Premierenspiel wurde richtig spannend.
0: 75 Jahre nachdem die BSG Schiffswerft Roßlau DDR-Meister im Feldhandball wurde und 20 Jahre nach dem Rückzug des TV Jahn Roßlau beginnt in diesem Jahr eine neue Ära des Handballsports in der Schifferstadt. Am 6. September startete die neu gegründete Handballmannschaft des SV Germania 08 Roßlau in den Pflichtspielbetrieb. Zum Saisonauftakt in der Bezirksoberliga empfing man die HSG Wolfen 2000 in der Elbe-Rossel-Halle. Und dass die Roßlauer den Handballsport vermisst haben, zeigte sich auch an der guten Resonanz. Circa 250 Zuschauer schauten sich das Spiel an und sorgten für ordentlich Stimmung. Also gleich rein in die Begegnung und das Roßlauer Team, bestehend aus ehemaligen Spielern der SG Abus Dessau, alten Recken des TV Jahn sowie handballbegeisterten Rückkehrern, legte gut los. Der erste Treffer der Partie ging an die Heimmannschaft. Enrico Sarg mit dem historischen Tor für Roßlau. Im Verlauf des ersten Durchgangs gab es hier ein sehr ausgeglichenes Spiel auf Augenhöhe zu sehen. Der erste 2-Tore-Abstand stand erst in der 20. Minute auf der Anzeigetafel. Nach diesem Treffer von Patrick Mattei führten die Roßlauer mit 10:8. Nach einer Auszeit kamen dann die Gäste aus Wolfen etwas besser rein. In der 27. Minute konnten sie sich beim Stand von 12:14 erstmals etwas absetzen.

0: Doch die Hausherren kämpften sich kurz vor der Pause noch einmal zurück und konnten mit einer 15:14 Führung den Gang in die Kabine antreten. In die zweite Hälfte startete Germania dann auch gleich deutlich besser rein. Das Heimpublikum wurde bestens unterhalten und sah einige schöne Treffer. In der 33. Minute beim Stand von 17:14 der erste 3-Tore-Vorsprung für die Gastgeber. Die machten das jetzt richtig gut und ließen die Wolfener zunächst nicht mehr rankommen. In der 45. Minute konnte Enrico Sarg zum 24:20 treffen und die Führung auf 4 Tore ausbauen. Weiter weg ließ die HSG den Liga-Neuling aber nicht ziehen. Die Gäste blieben dran und bewiesen eine gute Moral. In der 53. Minute dann der erneute Ausgleich für Wolfen durch Justin Weigel. Und das Team aus dem Landkreis Anhalt-Bitterfeld hatte nur kurz danach die Chance, per 7 Meter in Führung zu gehen. Die Roßlauer hatten für genau solche Situationen aber noch eine Geheimwaffe auf der Bank. Mike Schulze kam rein und hielt das Ding. Richtig stark. Beim Stand von 27:27 ging es dann also in die letzten 5 Minuten der Partie, die noch einmal richtig spannend wurden. Patrick Mattei war es, der zunächst die Roßlauer wieder in Front brachte. Wolfen aber direkt mit der Antwort durch Fritz Richard Schmidt. Die 59. Minute lief bereits an und es war erneut Patrick Mattei, der den Führungstreffer für die Hausherren erzielte. Nur 9 Sekunden später aber prompt wieder der Ausgleich durch Wolfens Alexander Drossel. Der Krimi ging weiter. Die Germania war wieder am Zug und vergab. Also wieder die Gäste und das Aluminium rettete die Roßlauer vorm Rückstand. 6 Sekunden vor Schluss nahm die Gastmannschaft dann ihre Auszeit. Das Spiel wurde noch einmal angepfiffen, aber am Ende blieb es beim 29:29 und der Punkteteilung.
1: Spielverlauf, nehmen wir den Punkt einfach mit. Wie gesagt, erste Heimspiel und können wir zufrieden sein. Natürlich wäre der erste Sieg beim ersten Spiel meines Erachtens verdient. Wir haben zwischenzeitlich mit 4-5 geführt. Dann kam ein bisschen die Puste. Junge Spieler, Wolfen, super Gegner. Hat Spaß gemacht und so können wir weitermachen. Nach 20 Jahren Abstinenz, Handball in Roßlau, ist das eine Herzangelegenheit. Und das hat man heute auch gesehen. Schätzungsweise 220 Zuschauer, extrem laut, extrem gute Stimmung. Handball ist wieder angekommen in Roßlau.
0: Nach einem durchaus gelungenen Heimspielauftakt kann das neu gegründete Roßlauer Team nun auf die anstehenden Aufgaben blicken. Welche konkreten Saisonziele hat man sich gesetzt?
1: Also das erste Ziel haben wir schon mal erreicht, indem wir einen Punkt geholt haben. Und und jetzt gehen wir halt von Spiel zu Spiel. Wir freuen uns riesig auf Kosmisch. Das wird hier das nächste Heimspiel werden. Da denke ich, dass die Halle noch voller wird. Und ansonsten gehen wir einfach von Spieltag zu Spieltag. Und Aufregung ist noch ein bisschen da. Aber das ist beim Handball so, wie gesagt, es ist wahnsinnig gut geworden heute.
0: Das erwähnte Heimspiel gegen die zweite Mannschaft des SV Blau-Rot Coswig findet dann am 27. September um 16 Uhr in der Elbe-Rossel-Halle statt.
2: Am 13. September soll es gegen 23 Uhr in einer Grünanlage in der Stehnischen Straße in Dessau-Roßlau zu einer Raubstraftat zum Nachteil eines 35-jährigen marokkanischen Staatsangehörigen gekommen sein. Nach bisherigem Ermittlungsstand hielt sich der Geschädigte zur Tatzeit in der dortigen Grünanlage auf, als er zunächst von einer Personengruppe angesprochen und im weiteren Verlauf von mehreren Personen mit Faustschlägen angegriffen worden sein soll. Dabei sollen die Tatverdächtigen den Rucksack des Geschädigten samt Inhalt entwendet haben. In dem Rucksack befanden sich unter anderem ein Portemonnaie, ein Mobiltelefon sowie Bargeld im mittleren zweistelligen Bereich. Durch den Angriff erlitt der Geschädigte leichte Verletzungen im Gesicht und am Hals. Anschließend sollen die Tatverdächtigen mit mehreren E-Scootern in Richtung Bauhofstraße geflüchtet sein. Bei den Tatverdächtigen soll es sich nach Angaben des Geschädigten um 5 bis 6 männliche Personen im Alter von etwa 18 bis 19 Jahren handeln, die als arabisch aussehend beschrieben wurden. Sie sollen etwa 1,70 Meter groß sein und dunkle Kapuzenpullover getragen haben. Die Polizei bittet Personen, die sachdienliche Hinweise zum Tatgeschehen oder zu den Tatverdächtigen geben können, sich beim Polizeirevier Dessau-Roßlau unter der Telefonnummer 03405 25 030 oder bei jeder anderen Dienststelle zu melden. Damit, liebe Zuschauer, sind wir am Ende unserer Dienstagsausgabe der zeitnahen Nachrichten. Schauen jetzt noch auf den Wetterbericht und im Anschluss daran gern noch auf die Meldungen aus der Region. Morgen, also am Mittwoch um 18 Uhr, melden wir uns dann aus der zeitnahen Redaktion wieder. Bis dahin, machen Sie es gut und auf Wiedersehen.
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1: Am Mittwoch zeigt sich das Wetter deutlich wechselhafter als am Vortag. Am Morgen ist der Himmel zunächst stärker bewölkt. Dabei kann es vereinzelt zu kurzen Regenschauern kommen. Im Laufe des Tages lockert sich die Bewölkung immer wieder auf, sodass sich die Sonne zeitweise sehen lässt. Die Temperaturen erreichen am Nachmittag rund 20 Grad.
2: Die Stadt Bitterfeld-Wolfen hat am 9. September zur Veranstaltung Aktiv und gesund im Alter geladen. Im städtischen Kulturhaus waren zahlreiche Aussteller vor Ort, um Senioren zu beraten, aufzuklären sowie zum Mitmachen einzuladen. Mit der Neubesetzung des Seniorenbeirats bekommt auch der frühere Seniorentag der Stadt Bitterfeld-Wolfen einen neuen Namen und ein frisches Konzept. Die Veranstaltung orientiert sich zukünftig mehr an dem Ausstellungscharakter einer Messe.
3: Heute sind wir zur alljährlichen Gesundheitsmesse, die schon seit Jahren von dem Seniorenbeirat Wolfen durchgeführt wird. Wir haben ein neues Format, sonst war es immer unten im Foyer. Das war sehr groß angelegt, sehr nicht so gemütlich. Und wir haben jetzt, und zwar auch im Vormittag, und wir haben jetzt ein neues Format aufgelegt von der Gesundheitsmesse und haben gesagt, ab 14 Uhr Nachmittag, wo die Senioren erstmal zu Hause Mittagessen können und dann zum Kaffee trinken, was das Heinrich-Heine-Gymnasium, die 12. Klasse, das Kaffee und Kuchen ausrichtet und sich damit ihr Abi-Geld für die Abi-Feier zusammenspart.
2: Rund 40 Vereine, Institutionen, Dienstleister und Aussteller präsentierten sich mit Informationsständen für die Senioren. Ein Kuchenbazar hat zum Verweilen und ins Gespräch kommen eingeladen. Eine Modenschau und unterhaltsame Tanzeinlagen waren auch geplant. In diesem Jahr stehen auch verschiedene Kurse von sportlichen bis hin zu Handykursen den Senioren zur Verfügung.
3: Am Programm sind neue Aussteller und es sind dank der Kulturwoche, die ja auch stattfindet in der Stadt Bitterfeld-Wolfen, noch Seminarangebote, die es vorher nicht gab. Es gibt eine Modenschau 15 Uhr und es gibt der Tanzwerk wird auch eine Vorführung danach zur Gesundheitsmesse haben. Danach alles zwischen 15 und 16 Uhr.
2: In diesem Jahr überraschen die Besucherzahlen auch die Konzipienten selbst. Durch den neuen Look angesichts der Uhrzeit, Aufmachung und des Standortes zog es Interessierte aus dem ganzen Landkreis in das Kulturhaus.
3: Ja, also wir sind im Moment schon sehr, sehr gut besucht. Ich denke, das Format, wie wir uns das jetzt ausgedacht haben, ist eine gute Lösung. Das ist jetzt, es war vor, die vorigen Jahre, war das immer so ausgelebt. Also es war nicht so doll besucht. Heute ist es brechen voll, das finde ich sehr, sehr gut. Und die Angebote sind eben auch zugeschnitten für Senioren. Ob das leider ein Bestatter ist oder eine Apotheke oder sowas. Aber das sind ja Probleme, die die Senioren betreffen, womit sie sich beschäftigen. Gesunde Ernährung zum Beispiel. Es gibt Produkte, die für die Gesundheit gut sind. Und das ist eine allgemeine Information, die die Senioren

0: hier in Wolfen in der Altstadt haben.
1: Auch die Stadt freut sich über die Gestaltung des diesjährigen Seniorentages, vor allem durch die Arbeit des Seniorenbeirats Bitterfeld-Wolfen.
2: Also die heutige Veranstaltung heißt ja aktiv und gesund im Alter und ist ein Stück weit die Fortsetzung des ehemaligen Seniorentages hier in Wolfen, allerdings unter vollständig neuer Ausrichtung. Wir sind sehr dankbar, dass der neue Seniorenbeirat in Bitterfeld-Wolfen, wir haben ja nun einen gesamtheitlichen Seniorenbeirat, an der Ausgestaltung, Konzeption dieser Veranstaltung mitgewirkt hat und insofern eben auch einen neuen Drive, wenn man das so sagen hat, gegeben hat. Und es sind mehrere Angebote da, um sich rechtlich oder auch ein Stückchen informativ über das Älterwerden und die Herausforderungen zu informieren, aber eben auch Dinge wahrzunehmen, die Lebensfreude beinhalten. Also ringsherum eine ganze Menge Angebote für die Zukunft und vor allen Dingen, um sich, wenn man das gerne möchte, auch in der Stadt Bitterfeld-Wolfen einzubringen.
1: Mit dem neuen Konzept des Seniorentages ist der Stadt Bitterfeld-Wolfen ein erfolgreicher Neustart gelungen. Der große Zuspruch zeigt, dass das Interesse an Angeboten rund um ein aktives und gesundes Älterwerden groß ist. Auch in Zukunft soll der Seniorentag fester Veranstaltungstermin werden.
3: In der Verbandsliga Sachsen-Anhalt empfing der SC Bernburg die Eintracht aus Emselo. Die Gastgeber wollten nach zuletzt zwei Niederlagen wieder zurück in die Erfolgsspur. Emselo hoffte nach der Niederlage gegen Halle Ammendorf ebenfalls auf die Wiedergutmachung. Und schon ging es los. Die Anfangsphase gehört den Gästen. Emselo hat etwas mehr Ballbesitz und kommt zu den ersten Abschlüssen. Paul Eichel prüft Bernburgs Torhüter Finn Röder, der den Ball sicher pariert. Auch bei einem Freistoß von Bodan Botzok ist Röder aufmerksam und lenkt das Leder über die Latte. Bernburg findet nun langsam ins Spiel. Nach einer halben Stunde dann die erste richtig gute Gelegenheit für den SC. Till Heitzmann steht frei zum Kopfball, setzt den Ball aus kurzer Distanz aber über das Tor. Bis zur Pause bleibt es beim 0:0. Emselo wirkt etwas gefährlicher, Bernburg hat offensiv noch Luft nach oben. Minute. Leon Schmidt bringt einen Freistoß aus rund 25 Metern gefährlich aufs Tor. Carlos Krüger schaltet am schnellsten und köpft den Abpraller ins Netz. 1:0 für Bernburg. Nur eine Minute später trifft Nils-Erik Fahrland mit seinem Schuss den Außenpfosten. Emselo sucht den Ausgleich und erhöht in der Schlussviertelstunde den Druck. Doch Bernburg verteidigt konzentriert. Bei einer Doppelchance in der 76. Minute ist erneut Finn Röder zur Stelle. In der 88. Minute fällt die Entscheidung. Röders weiter Abschlag wird von Carlos Krüger per Kopf verlängert. Ihab El-Zayat bleibt vor dem Torhüter ruhig und schiebt den Ball zum 2:0 ins Netz. In der Nachspielzeit bekommt der SC einen Strafstoß. Carlos Krüger verwandelt sicher und macht seinen zweiten Treffer des Tages. Kurz darauf pfeift Schiedsrichter Tobias Menzel die Partie ab. Bernburg gewinnt 3:0, bleibt erneut ohne Gegentor und klettert auf Tabellenplatz 7. Wie bewerten die beiden Trainer die Partie?
4: Was erstmal schön ist, wir haben gewonnen, drei Tore geschossen und wir haben 0:0 gespielt. Fußball ist ein Ergebnissport, von daher ist erstmal alles positiv.

0: Aber wir haben natürlich für uns auch in der ersten Halbzeit schon so drei, vier Situationen zugelassen aus dem Nichts, wo wir sagen müssen, da müssen wir in Zukunft ein bisschen konsequenter sein, ein bisschen geradliniger. Aber der Mannschaft kann man heute auch wieder nur ein Kompliment machen. Wir haben jetzt drei Niederlagen am Stück gehabt, haben uns mit guten Wettkämpfen, aber nicht belohnt. Heute war das Spiel nicht so ansehnlich, aber wir haben es nach Hause gebracht, haben uns belohnt. Von daher toll, dass wir die drei Punkte hier lassen.
1: Gutes Spiel, 90 Minuten lang. Bestrafen uns selbst mit drei Fehlern. Mit richtigen drei krassen Fehlern. Das erste Tor war unglücklich, es ist nun mal so. Wir haben alles versucht, über 90 Minuten oder 93 Minuten. Wir haben das Fußballglück nicht zur Zeit. Ich kann der Mannschaft nichts, gar nichts absprechen, außer dass wir keine Tore machen.
2: Am kommenden Samstag geht es für Bernburg zum SV Dessau 05. Emselo empfängt am Sonntag den VfB Merseburg.
3: Stadtmeisterschaften im Tischtennis erfolgreich ausgetragen. Für alle Tischtennisbegeisterten gab es am 29. August spannende Wettkämpfe zu erleben. In der Sporthalle des Liborius-Gymnasiums wurden die Stadtmeisterschaften im Tischtennis für Erwachsene und Nachwuchsspieler ausgetragen. Von 10 bis 15 Uhr kämpften die insgesamt 44 Teilnehmer, darunter 19 Jugendliche, mit großem Einsatz und voller Konzentration um jeden Punkt. Mit dabei waren neben dem ausrichtenden Verein der SV Turbo 90 Dessau, der TTV Jahn Roßlau, der SV Mildensee 1915, die TSG Aufbau Union Dessau und der ESV Lokomotive Dessau. Gespielt wurde in verschiedenen Einzelkonkurrenzen der Erwachsenen sowie in den Nachwuchsklassen Jugend 13 und Jugend 15. Bei den Erwachsenen konnte sich Sven Köhler vom SV Turbo 90 Dessau im Finale den Stadtmeistertitel sichern. In der Jugend 15 setzte sich hingegen Rico Marquardt durch. Auch im Doppel wurde um den Sieg gekämpft, wobei die Spieler erneut ihr Können unter Beweis stellen konnten. Die Veranstaltung stoß bei den Teilnehmern auf sehr gute Resonanz, sodass die Verantwortlichen mit dem Verlauf der Stadtmeisterschaften rundum zufrieden waren. So boten die Stadtmeisterschaften spannende Begegnungen und viele sehenswerte Ballwechsel. Wer selbst einmal Tischtennis ausprobieren möchte, ist bei den Vereinen aus Dessau herzlich willkommen.

Schön, dass Sie eingeschaltet haben und damit herzlich willkommen, liebe Zuschauer, zur Dienstagsausgabe der Zeitnah Nachrichten. Im Georgengarten starten die Arbeiten im zweiten Bauabschnitt der Klimaanpassungsmaßnahmen. Ziel ist es, den historischen Garten widerstandsfähiger gegenüber den Folgen des Klimawandels zu machen, unter Berücksichtigung des Denkmalschutzes. Der Schwerpunkt liegt im Bereich des Obst-, Baum- und Küchengartens westlich des Schlosses Georgium. Dort werden heimische, trockenheitsverträglichere Sträucher und verschiedene Baumarten gepflanzt. Im Küchengarten entstehen unter anderem Süßkirschalleen, die an die historische Gestaltung anknüpfen. Entlang der Sichtachse zwischen Diana und Rundtempel werden zudem Pyramidenpappeln gesetzt. Abgestorbene Altbäume werden durch neue Solitärbäume ersetzt. Für die Bewässerung des Küchengartens wird eine unterirdische Anlage installiert. Dadurch kann es zeitweise zu Einschränkungen auf einzelnen Gartenwegen kommen. Zum Schutz vor Wildverbiss werden neue Bäume teilweise mit Drahthosen geschützt. Die Arbeiten sollen voraussichtlich bis zum Beginn der Weihnachtsferien abgeschlossen sein. Gefördert wird das Projekt durch das Bundesministerium für Wohnen, Stadtentwicklung und Bauwesen im Rahmen des Programms Anpassung urbaner und ländlicher Räume an den Klimawandel. Anfang September startete die neue Spielzeit des Anhaltischen Theaters Dessau traditionell mit einem Open-Air-Konzert. Am Mausoleum versammelten sich zahlreiche Besucher, um einen Einblick in das neue Programm zu bekommen. Es gab Ausschnitte aus Opern, Musicals und mehr zu hören.

0: So wurden die Besucher am 5. September am Mausoleum begrüßt. Das Anhaltische Theater Dessau startete hier mit einem Eröffnungskonzert in die neue Spielzeit und hatte ein vielfältiges Programm mitgebracht.
1: Naja, wie immer gibt es ein bisschen Vorausblick auf die Spielzeit. Schönerweise nicht nur die Oper dieses Jahr oder das Musiktheater, sondern auch Schauspiel und Ballett sind dabei. Und es ist, ich würde sagen, ziemlich abwechslungsreich. Es hat sich ergeben, dass wir tatsächlich ganz, ganz viele Stücke haben, wo junge Frauen im Mittelpunkt stehen. Ne? Also sowohl in der Oper oder auch eine alte Dame. Das ist das Produktion im Schauspiel. Und das ergibt einen ziemlich guten roten Faden durch die Spielzeit, glaube ich.
0: Die bald beendete 231. Spielzeit ist sehr gut gelaufen am Theater. So ist man wieder vor der Corona-Pandemie angekommen, was die Zuschauerzahlen angeht. Der Einblick in die 232. Spielzeit beim Eröffnungskonzert war sehr abwechslungsreich und unterhaltsam.

0: Eine ganz besondere Premiere in der neuen Spielzeit gibt es dann anlässlich des Kurt-Weil-Festes.
1: Das Musical Tom Sawyer oder die Oper für junge Leute von Kurt Weil, die ist vor einigen Jahren vollendet worden. Kurt Weil ist gestorben, bevor es zu Ende schreiben konnte. Und das hat die Premiere im Weilfest. Das ist natürlich was sehr Besonderes, ne?
0: Im September geht es bereits mit den ersten Premieren der neuen Spielzeit los. Einen Überblick über das umfangreiche Programm gibt es natürlich auf der Internetseite des Anhaltischen Theaters. Hier nochmal ein kleiner Vorgeschmack auf die 232. Spielzeit.

Während am Mausoleum gerade noch die neue Spielzeit des Anhaltischen Theaters mit einem Eröffnungskonzert eingeläutet wurde, gab es am 5. September nur einige Meter weiter im Rahmen des Bauhausfestes ebenfalls eine Menge zu bestaunen. Unter dem Titel Salto, Takt und Form wurde das diesjährige Fest dem Thema Zirkus gewidmet. Die in den 1920er Jahren

0: gab es hier eine denkwürdige Performance zu sehen. Einen weiteren besonderen Hingucker gab es dann neben dem Bauhausgebäude. Der Uppsala Zirkus aus Zeitz zeigte eine Zirkusstraßenperformance mit dem Titel Heiterkeit. Die Darbietung wurde als offenes Labor, inspiriert vom Bauhaus und seinen Fragen nach Freiheit, Gemeinschaft und gesellschaftlichem Wandel inszeniert. Das Publikum begleitete die Künstler durch diese immersive Performance und wurde auch selbst Teil des Geschehens. Bis spät in die Nacht gab es beim Bauhausfest dann noch viel zu sehen und zu erleben.
1: Die Dekra-Niederlassung Dessau-Roßlau informiert. Seit November 2014 müssen neu zugelassene Pkw in der EU mit einem Reifendruckkontrollsystem ausgestattet sein. Inzwischen verfügen nach Schätzung des Bundesverbands Reifenhandel und Vulkaniseurhandwerk mehr als 70% der Pkw in Deutschland über ein solches System. RDKS überwachen den Reifendruck automatisch und warnen bei einer deutlichen Abweichung. Eine regelmäßige Kontrolle ersetzen sie jedoch nicht. Die Systeme verfügen über eine Toleranz, um beispielsweise Temperatur, abhängige Druckschwankungen nicht ständig als Warnung zu melden. Bei indirekten Systemen lässt sich der tatsächliche Druck der einzelnen Reifen zudem nicht direkt ablesen. Deshalb sollte der Reifendruck auch bei Fahrzeugen mit RDKS regelmäßig kontrolliert werden, idealerweise zusammen mit einer Prüfung auf eingefahrene Fremdkörper, ungleichmäßigen Verschleiß und andere Beschädigungen. Wird der Reifendruck etwa wegen höherer Beladung angepasst, muss das RDKS anschließend neu kalibriert bzw. initialisiert werden. Die Reifendruckkontrolle sollte bei kalten Reifen vor Fahrtantritt erfolgen. Generell empfiehlt sich ein Reifencheck mindestens alle 4 Wochen. Die neu gegründete Handballmannschaft des SV Germania 08 Roßlau bestritt Anfang September ihr erstes Ligaspiel. In der Elbe-Rossel-Halle empfing man vor über 200 Zuschauern die HSG Wolfen 2000. Und so viel schon vorweg, das Premierenspiel wurde richtig spannend.
0: 75 Jahre nachdem die BSG Schiffswerft Roßlau DDR-Meister im Feldhandball wurde und 20 Jahre nach dem Rückzug des TV Jahn Roßlau beginnt in diesem Jahr eine neue Ära des Handballsports in der Schifferstadt. Am 6. September startete die neu gegründete Handballmannschaft des SV Germania 08 Roßlau in den Pflichtspielbetrieb. Zum Saisonauftakt in der Bezirksoberliga empfing man die HSG Wolfen 2000 in der Elbe-Rossel-Halle. Und dass die Roßlauer den Handballsport vermisst haben, zeigte sich auch an der guten Resonanz. Circa 250 Zuschauer schauten sich das Spiel an und sorgten für ordentlich Stimmung. Also gleich rein in die Begegnung und das Roßlauer Team, bestehend aus ehemaligen Spielern der SG Abus Dessau, alten Recken des TV Jahn sowie handballbegeisterten Rückkehrern, legte gut los. Der erste Treffer der Partie ging an die Heimmannschaft. Enrico Sarg mit dem historischen Tor für Roßlau. Im Verlauf des ersten Durchgangs gab es hier ein sehr ausgeglichenes Spiel auf Augenhöhe zu sehen. Der erste 2-Tore-Abstand stand erst in der 20. Minute auf der Anzeigetafel. Nach diesem Treffer von Patrick Mattei führten die Roßlauer mit 10:8. Nach einer Auszeit kamen dann die Gäste aus Wolfen etwas besser rein. In der 27. Minute konnten sie sich beim Stand von 12:14 erstmals etwas absetzen. Doch die Hausherren kämpften sich kurz vor der Pause noch einmal zurück und konnten mit einer 15:14 Führung den Gang in die Kabine antreten. In die zweite Hälfte startete Germania dann auch gleich deutlich besser rein. Das Heimpublikum wurde bestens unterhalten und sah einige schöne Treffer. In der 33. Minute beim Stand von 17:14 der erste 3-Tore-Vorsprung für die Gastgeber. Die machten das jetzt richtig gut und ließen die Wolfener zunächst nicht mehr rankommen. In der 45. Minute konnte Enrico Sarg zum 24:20 treffen und die Führung auf 4 Tore ausbauen. Weiter weg ließ die HSG den Liga-Neuling aber nicht ziehen. Die Gäste blieben dran und bewiesen eine gute

0: Moral. In der 53. Minute dann der erneute Ausgleich für Wolfen durch Justin Weigel. Und das Team aus dem Landkreis Anhalt-Bitterfeld hatte nur kurz danach die Chance, per 7 Meter in Führung zu gehen. Die Roßlauer hatten für genau solche Situationen aber noch eine Geheimwaffe auf der Bank. Mike Schulze kam rein und hielt das Ding. Richtig stark. Beim Stand von 27:27 ging es dann also in die letzten 5 Minuten der Partie, die noch einmal richtig spannend wurden. Patrick Mattei war es, der zunächst die Roßlauer wieder in Front brachte. Wolfen aber direkt mit der Antwort durch Fritz Richard Schmidt. Die 59. Minute lief bereits an und es war erneut Patrick Mattei, der den Führungstreffer für die Hausherren erzielte. Nur 9 Sekunden später aber prompt wieder der Ausgleich durch Wolfens Alexander Drossel. Der Krimi ging weiter. Die Germania war wieder am Zug und vergab. Also wieder die Gäste und das Aluminium rettete die Roßlauer vorm Rückstand. 6 Sekunden vor Schluss nahm die Gastmannschaft dann ihre Auszeit. Das Spiel wurde noch einmal angepfiffen, aber am Ende blieb es beim 29:29 und der Punkteteilung.
1: Spielverlauf, nehmen wir den Punkt einfach mit. Wie gesagt, erste Heimspiel und können wir zufrieden sein. Natürlich wäre der erste Sieg beim ersten Spiel meines Erachtens verdient. Wir haben zwischenzeitlich mit 4-5 geführt. Dann kam ein bisschen die Puste, junge Spieler, Wolfen, super Gegner, hat Spaß gemacht und so können wir weitermachen. Nach 20 Jahren Abstinenz, Handball in Roßlau, ist das eine Herzangelegenheit und das hat man heute auch gesehen. Schätzungsweise 220 Zuschauer, extrem laut, extrem gute Stimmung, Handball ist wieder angekommen in Roßlau.
0: Nach einem durchaus gelungenen Heimspielauftakt kann das neu gegründete Roßlauer Team nun auf die anstehenden Aufgaben blicken. Welche konkreten Saisonziele hat man sich gesetzt?
1: Also das erste Ziel haben wir schon mal erreicht, indem wir einen Punkt geholt haben. Und und jetzt gehen wir halt von Spiel zu Spiel. Wir freuen uns riesig auf Kosmisch. Das wird hier das nächste Heimspiel werden. Da denke ich, dass die Halle noch voller wird. Und ansonsten gehen wir einfach von Spieltag zu Spieltag. Und Aufregung ist noch ein bisschen da. Aber das ist beim Handball so, wie gesagt, es ist wahnsinnig gut geworden heute.
0: Das erwähnte Heimspiel gegen die zweite Mannschaft des SV Blau-Rot Kosmisch findet dann am 27. September um 16 Uhr in der Elbe-Rossel-Halle statt.
2: Am 13. September soll es gegen 23 Uhr in einer Grünanlage in der Stehnischen Straße in Dessau-Roßlau zu einer Raubstraftat zum Nachteil eines 35-jährigen marokkanischen Staatsangehörigen gekommen sein. Nach bisherigem Ermittlungsstand hielt sich der Geschädigte zur Tatzeit in der dortigen Grünanlage auf, als er zunächst von einer Personengruppe angesprochen und im weiteren Verlauf von mehreren Personen mit Faustschlägen angegriffen worden sein soll. Dabei sollen die Tatverdächtigen den Rucksack des Geschädigten samt Inhalt entwendet haben. In dem Rucksack befanden sich unter anderem ein Portemonnaie, ein Mobiltelefon sowie Bargeld im mittleren zweistelligen Bereich. Durch den Angriff erlitt der Geschädigte leichte Verletzungen im Gesicht und am Hals. Anschließend sollen die Tatverdächtigen mit mehreren E-Scootern in Richtung Bauhofstraße geflüchtet sein. Bei den Tatverdächtigen soll es sich nach Angaben des Geschädigten um 5 bis 6 männliche Personen im Alter von etwa 18 bis 19 Jahren handeln, die als arabisch aussehend beschrieben wurden. Sie sollen etwa 1,70 Meter groß sein und dunkle Kapuzenpullover getragen haben. Die Polizei bittet Personen, die sachdienliche Hinweise zum Tatgeschehen oder zu den Tatverdächtigen geben können, sich beim Polizeirevier Dessau-Roßlau unter der Telefonnummer 0340 25030 oder bei jeder anderen Dienststelle zu melden. Damit, liebe Zuschauer, sind wir am Ende unserer Dienstagsausgabe der zeitnahen Nachrichten. Schauen jetzt noch auf den Wetterbericht und im Anschluss daran gern noch auf die Meldungen aus der Region. Morgen, also am Mittwoch um 18 Uhr, melden wir uns dann aus der Zeitnah-Redaktion wieder. Bis dahin, machen Sie es gut und auf Wiedersehen.
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1: Am Mittwoch zeigt sich das Wetter deutlich wechselhafter als am Vortag. Am Morgen ist der Himmel zunächst stärker bewölkt. Dabei kann es vereinzelt zu kurzen Regenschauern kommen. Im Laufe des Tages lockert sich die Bewölkung immer wieder auf, sodass sich die Sonne zeitweise sehen lässt. Die Temperaturen erreichen am Nachmittag rund 20 Grad.
2: Die Stadt Bitterfeld-Wolfen hat am 9. September zur Veranstaltung Aktiv und gesund im Alter geladen. Im städtischen Kulturhaus waren zahlreiche Aussteller vor Ort, um Senioren zu beraten, aufzuklären sowie zum Mitmachen einzuladen. Mit der Neubesetzung des Seniorenbeirats bekommt auch der frühere Seniorentag der Stadt Bitterfeld-Wolfen einen neuen Namen und ein frisches Konzept. Die Veranstaltung orientiert sich zukünftig mehr an dem Ausstellungscharakter einer Messe.
3: Heute sind wir zur alljährlichen Gesundheitsmesse, die schon seit Jahren von dem Seniorenbeirat Wolfen durchgeführt wird. Wir haben ein neues Format, sonst war es immer unten im Foyer. Das war sehr groß angelegt, sehr nicht so gemütlich. Und wir haben jetzt, und zwar auch im Vormittag, und wir haben jetzt ein neues Format aufgelegt von der Gesundheitsmesse und haben gesagt, ab 14 Uhr Nachmittag, wo die Senioren erstmal zu Hause Mittagessen können und dann zum Kaffee trinken, was das Heinrich-Heine-Gymnasium, die 12. Klasse, das Kaffee und Kuchen ausrichtet und sich damit ihr Abi-Geld für die Abi-Feier zusammenspart.
2: Rund 40 Vereine, Institutionen, Dienstleister und Aussteller präsentierten sich mit Informationsständen für die Senioren. Ein Kuchenbazar hat zum Verweilen und ins Gespräch kommen eingeladen. Eine Modenschau und unterhaltsame Tanzeinlagen waren auch geplant. In diesem Jahr stehen auch verschiedene Kurse, von sportlichen bis hin zu Handykursen, den Senioren zur Verfügung.
3: Am Programm sind neue Aussteller und es sind dank der Kulturwoche, die ja auch stattfindet in der Stadt Bitterfeld-Wolfen, noch Seminarangebote, die es vorher nicht gab. Es gibt eine Modenschau 15 Uhr und es gibt der Tanzwerk wird auch eine Vorführung danach zur Gesundheitsmesse haben. Danach alles zwischen 15 und 16 Uhr.
2: In diesem Jahr überraschen die Besucherzahlen auch die Konzipienten selbst. Durch den neuen Look angesichts der Uhrzeit, Aufmachung und des Standortes zog es Interessierte aus dem ganzen Landkreis in das Kulturhaus.
3: Ja, also wir sind im Moment schon sehr, sehr gut besucht. Ich denke, das Format, wie wir uns das jetzt ausgedacht haben, ist eine gute Lösung. Das ist jetzt, es war vor, die vorigen Jahre, war das immer so ausgelebt. Also es war nicht so doll besucht. Heute ist es brechenvoll, das finde ich sehr, sehr gut. Und die Angebote sind eben auch zugeschnitten für Senioren. Ob das leider ein Bestatter ist oder eine Apotheke oder sowas. Aber das sind ja Probleme, die die Senioren betreffen, womit sie sich beschäftigen. Gesunde Ernährung zum Beispiel. Es gibt Produkte, die für die Gesundheit gut sind. Und das ist eine allgemeine Information, die die Senioren hier in Wolfen in der Altstadt haben.
2: Auch die Stadt freut sich über die Gestaltung des diesjährigen Seniorentages, vor allem durch die Arbeit des Seniorenbeirats Bitterfeld-Wolfen.
4: Also die heutige Veranstaltung heißt ja Aktiv und gesund im Alter und ist ein Stück weit die Fortsetzung des ehemaligen Seniorentages hier in Wolfen, allerdings unter vollständig neuer Ausrichtung. Wir sind sehr dankbar, dass der neue Seniorenbeirat in Bitterfeld-Wolfen, wir haben ja nun einen gesamtheitlichen Seniorenbeirat, an der Ausgestaltung, Konzeption dieser Veranstaltung mitgewirkt hat und insofern dem auch einen neuen Drive, wenn man das so sagen hat, gegeben hat. Und es sind mehrere Angebote da, um sich rechtlich oder auch ein Stückchen informativ über das Älterwerden und die Herausforderungen zu informieren, aber eben auch Dinge wahrzunehmen, die Lebensfreude beinhalten. Also ringsherum eine ganze Menge Angebote für die Zukunft und vor allen Dingen, um sich, wenn man das gerne möchte, auch in der Stadt Bitterfeld-Wolfen einzubringen.
2: Mit dem neuen Konzept des Seniorentages ist der Stadt Bitterfeld-Wolfen ein erfolgreicher Neustart gelungen. Der große Zuspruch zeigt, dass das Interesse an Angeboten rund um ein aktives und gesundes Älterwerden groß ist. Auch in Zukunft soll der Seniorentag fester Veranstaltungstermin werden.
5: In der Verbandsliga Sachsen-Anhalt empfing der SC Bernburg die Eintracht aus Emselow. Die Gastgeber wollten nach zuletzt zwei Niederlagen wieder zurück in die Erfolgsspur. Emselow hoffte nach der Niederlage gegen Halle Ammendorf ebenfalls auf die Wiedergutmachung. Und schon ging es los. Die Anfangsphase gehört den Gästen. Emselow hat etwas mehr Ballbesitz und kommt zu den ersten Abschlüssen. Paul Eichel prüft Bernburgs Torhüter Finn Röder, der den Ball sicher pariert. Auch bei einem Freistoß von Bodan Botzok ist Röder aufmerksam und lenkt das Leder über die Latte. Bernburg findet nur langsam ins Spiel. Nach einer halben Stunde dann die erste richtig gute Gelegenheit für den SC. Till Heitzmann steht frei zum Kopfball, setzt den Ball aus kurzer Distanz aber über das Tor. Bis zur Pause bleibt es beim 0:0. Emselow wirkt etwas gefährlicher, Bernburg hat offensiv noch Luft nach oben. Minute. Leon Schmidt bringt einen Freistoß aus rund 25 Metern gefährlich aufs Tor. Carlos Krüger schaltet am schnellsten und köpft den Abpraller ins Netz. 1:0 für Bernburg. Nur eine Minute später trifft Nils-Erik Fahrland mit seinem Schuss den Außenpfosten. Emselow sucht den Ausgleich und erhöht in der Schlussviertelstunde den Druck. Doch Bernburg verteidigt konzentriert. Bei einer Doppelchance in der 76. Minute ist erneut Finn Röder zur Stelle. In der 88. Minute fällt die Entscheidung. Röders weiter Abschlag wird von Carlos Krüger per Kopf verlängert. Ihab El-Zayat bleibt vor dem Torhüter ruhig und schiebt den Ball zum 2:0 ins Netz. In der Nachspielzeit bekommt der SC einen Strafstoß. Carlos Krüger verwandelt sicher und macht seinen zweiten Treffer des Tages. Kurz darauf pfeift Schiedsrichter Tobias Menzel die Partie ab. Bernburg gewinnt 3:0, bleibt erneut ohne Gegentor und klettert auf Tabellenplatz 7. Wie bewerten die beiden Trainer die Partie?
6: Was erstmal schön ist, wir haben gewonnen, 3 Tore geschossen und wir haben 0 gespielt. Fußball ist ein Ergebnissport, von daher ist erstmal alles positiv. Aber wir haben natürlich für uns auch in der ersten Halbzeit schon so 3-4 Situationen zugelassen aus nichts, wo wir sagen müssen, da müssen wir in Zukunft ein bisschen konsequenter sein, ein bisschen geradliniger. Aber der Mannschaft kann man heute auch wieder nur ein Kompliment machen. Wir haben jetzt 3 Niederlagen am Stück gehabt, haben uns mit guten Wettkämpfen aber nicht belohnt. Heute war das Spiel nicht so ansehnlich, aber wir haben es nach Hause gebracht, haben uns belohnt. Von daher toll, dass wir die 3 Punkte hier lassen.
7: Gutes Spiel, 90 Minuten lang. Bestrafen uns selbst mit 3 Fehlern, mit richtigen 3 krassen Fehlern. Das erste Tor war unglücklich, es ist nun mal so. Wir haben alles versucht über 90 Minuten oder 93 Minuten. Wir haben das Fußballglück nicht zur Zeit. Ich kann der Mannschaft nichts, gar nichts absprechen, außer dass wir keine Tore machen.
5: Am kommenden Samstag geht es für

0: Bernburg zum SV Dessau 05. Emselo empfängt am Sonntag den VfB Merseburg.
1: Stadtmeisterschaften im Tischtennis erfolgreich ausgetragen. Für alle Tischtennisbegeisterten gab es am 29. August spannende Wettkämpfe zu erleben. In der Sporthalle des Liborius-Gymnasiums wurden die Stadtmeisterschaften im Tischtennis für Erwachsene und Nachwuchsspieler ausgetragen. Von 10 bis 15 Uhr kämpften die insgesamt 44 Teilnehmer, darunter 19 Jugendliche, mit großem Einsatz und voller Konzentration um jeden Punkt. Mit dabei waren neben dem ausrichtenden Verein der SV Turbo 90 Dessau, der TTV Jahn Roßlau, der SV Mildensee 1915, die TSG Aufbau Union Dessau und der ESV Lokomotive Dessau. Gespielt wurde in verschiedenen Einzelkonkurrenzen der Erwachsenen sowie in den Nachwuchsklassen Jugend 13 und Jugend 15. Bei den Erwachsenen konnte sich Sven Köhler vom SV Turbo 90 Dessau im Finale den Stadtmeistertitel sichern. In der Jugend 15 setzte sich hingegen Rico Marquardt durch. Auch im Doppel wurde um den Sieg gekämpft, wobei die Spieler erneut ihr Können unter Beweis stellen konnten. Die Veranstaltung stoß bei den Teilnehmern auf sehr gute Resonanz, sodass die Verantwortlichen mit dem Verlauf der Stadtmeisterschaften rundum zufrieden waren. So boten die Stadtmeisterschaften spannende Begegnungen und viele sehenswerte Ballwechsel. Wer selbst einmal Tischtennis ausprobieren möchte, ist bei den Vereinen aus Dessau herzlich willkommen.

Schön, dass Sie eingeschaltet haben und damit herzlich willkommen, liebe Zuschauer, zur Dienstagsausgabe der Zeitnah Nachrichten. Im Georgengarten starten die Arbeiten im zweiten Bauabschnitt der Klimaanpassungsmaßnahmen. Ziel ist es, den historischen Garten widerstandsfähiger gegenüber den Folgen des Klimawandels zu machen, unter Berücksichtigung des Denkmalschutzes. Der Schwerpunkt liegt im Bereich des Obst-, Baum- und Küchengartens westlich des Schlosses Georgium. Dort werden heimische, trockenheitsverträglichere Sträucher und verschiedene Baumarten gepflanzt. Im Küchengarten entstehen unter anderem Süßkirschalleen, die an die historische Gestaltung anknüpfen. Entlang der Sichtachse zwischen Diana und Rundtempel werden zudem Pyramidenpappeln gesetzt. Abgestorbene Altbäume werden durch neue Solitärbäume ersetzt. Für die Bewässerung des Küchengartens wird eine unterirdische Anlage installiert. Dadurch kann es zeitweise zu Einschränkungen auf einzelnen Gartenwegen kommen. Zum Schutz vor Wildverbiss werden neue Bäume teilweise mit Drahthosen geschützt. Die Arbeiten sollen voraussichtlich bis zum Beginn der Weihnachtsferien abgeschlossen sein. Gefördert wird das Projekt durch das Bundesministerium für Wohnen, Stadtentwicklung und Bauwesen im Rahmen des Programms Anpassung urbaner und ländlicher Räume an den Klimawandel. Anfang September startete die neue Spielzeit des Anhaltischen Theaters Dessau traditionell mit

einem Open-Air-Konzert. Am Mausoleum versammelten sich zahlreiche Besucher, um einen Einblick in das neue Programm zu bekommen. Es gab Ausschnitte aus Opern, Musicals und mehr zu hören.

0: So wurden die Besucher am 5. September am Mausoleum begrüßt. Das Anhaltische Theater Dessau startete hier mit einem Eröffnungskonzert in die neue Spielzeit und hatte ein vielfältiges Programm mitgebracht.
1: Naja, wie immer gibt es ein bisschen Vorausblick auf die Spielzeit. Schönerweise nicht nur die Oper dieses Jahr oder das Musiktheater, sondern auch Schauspiel und Ballett sind dabei. Und es ist, ich würde sagen, ziemlich abwechslungsreich. Es hat sich ergeben, dass wir tatsächlich ganz, ganz viele Stücke haben, wo junge Frauen im Mittelpunkt stehen. Ne? Also sowohl in der Oper oder auch eine alte Dame. Das ist das Produktion im Schauspiel. Und das ergibt einen ziemlich guten roten Faden durch die Spielzeit, glaube ich.
0: Die bald beendete 231. Spielzeit ist sehr gut gelaufen am Theater. So ist man wieder vor der Corona-Pandemie angekommen, was die Zuschauerzahlen angeht. Der Einblick in die 232. Spielzeit beim Eröffnungskonzert war sehr abwechslungsreich und unterhaltsam.

0: Eine ganz besondere Premiere in der neuen Spielzeit gibt es dann anlässlich des Kurt-Weil-Festes.
1: Das Musical Tom Sawyer oder die Oper für junge Leute von Kurt Weil, die ist vor einigen Jahren vollendet worden. Kurt Weil ist gestorben, bevor es zu Ende schreiben konnte. Und das hat die Premiere im Weilfest. Das ist natürlich was sehr Besonderes. Ne?
0: Im September geht es bereits mit den ersten Premieren der neuen Spielzeit los. Einen Überblick über das umfangreiche Programm gibt es natürlich auf der Internetseite des Anhaltischen Theaters. Hier nochmal ein kleiner Vorgeschmack auf die 232. Spielzeit.

Während am Mausoleum gerade noch die neue Spielzeit des Anhaltischen Theaters mit einem Eröffnungskonzert eingeläutet wurde, gab es am 5. September nur einige Meter weiter im Rahmen des Bauhausfestes ebenfalls eine Menge zu bestaunen. Unter dem Titel Salto, Takt und Form wurde das diesjährige Fest dem Thema Zirkus gewidmet. Die in den 1920er Jahren sehr beliebte Kunstform begeisterte auch die Bauhäusler. Die historische Zirkusbegeisterung wurde nun adaptiert. Im und rund um das Bauhausgebäude gab es zeitgenössische Zirkusprojekte, Materialperformances, interaktive Spiele und Tanz. So konnten Besucher unter anderem in einem Workshop das Jonglieren lernen. Einer der wortwörtlichen Höhepunkte des Abends war dann die Tanz- und Architekturperformance Extrem Hoch 4 mit Tänzern des sorbischen Nationalensembles. Erstmals wurden hierfür alle Balkone des Ateliergebäudes bespielt. Inspiriert vom Stäbetanz Oskar Schlemmers und dem sorbischen Brauch des Osterklapperns.

0: gab es hier eine denkwürdige Performance zu sehen. Einen weiteren besonderen Hingucker gab es dann neben dem Bauhausgebäude. Der Uppsala Zirkus aus Zeitz zeigte eine Zirkusstraßenperformance mit dem Titel Heiterkeit. Die Darbietung wurde als offenes Labor, inspiriert vom Bauhaus und seinen Fragen nach Freiheit, Gemeinschaft und gesellschaftlichem Wandel inszeniert. Das Publikum begleitete die Künstler durch diese immersive Performance und wurde auch selbst Teil des Geschehens. Bis spät in die Nacht gab es beim Bauhausfest dann noch viel zu sehen und zu erleben.
1: Die Dekra-Niederlassung Dessau-Roßlau informiert. Seit November 2014 müssen neu zugelassene Pkw in der EU mit einem Reifendruckkontrollsystem ausgestattet sein. Inzwischen verfügen nach Schätzung des Bundesverbands Reifenhandel und Vulkaniseurhandwerk mehr als 70% der Pkw in Deutschland über ein solches System. RDKS überwachen den Reifendruck automatisch und warnen bei einer deutlichen Abweichung. Eine regelmäßige Kontrolle ersetzen sie jedoch nicht. Die Systeme verfügen über eine Toleranz, um beispielsweise Temperatur, abhängige Druckschwankungen nicht ständig als Warnung zu melden. Bei indirekten Systemen lässt sich der tatsächliche Druck der einzelnen Reifen zudem nicht direkt ablesen. Deshalb sollte der Reifendruck auch bei Fahrzeugen mit RDKS regelmäßig kontrolliert werden, idealerweise zusammen mit einer Prüfung auf eingefahrene Fremdkörper, ungleichmäßigen Verschleiß und andere Beschädigungen. Wird der Reifendruck etwa wegen höherer Beladung angepasst, muss das RDKS anschließend neu kalibriert bzw. initialisiert werden. Die Reifendruckkontrolle sollte bei kalten Reifen vor Fahrtantritt erfolgen. Generell empfiehlt sich ein Reifencheck mindestens alle 4 Wochen. Die neu gegründete Handballmannschaft des SV Germania 08 Roßlau bestritt Anfang September ihr erstes Ligaspiel. In der Elbe-Rossel-Halle empfing man vor über 200 Zuschauern die HSG Wolfen 2000. Und so viel schon vorweg, das Premierenspiel wurde richtig spannend.
0: 75 Jahre nachdem die BSG Schiffswerft Roßlau DDR-Meister im Feldhandball wurde und 20 Jahre nach dem Rückzug des TV Jahn Roßlau beginnt in diesem Jahr eine neue Ära des Handballsports in der Schifferstadt. Am 6. September startete die neu gegründete Handballmannschaft des SV Germania 08 Roßlau in den Pflichtspielbetrieb. Zum Saisonauftakt in der Bezirksoberliga empfing man die HSG Wolfen 2000 in der Elbe-Rossel-Halle. Und dass die Roßlauer den Handballsport vermisst haben, zeigte sich auch an der guten Resonanz. Circa 250 Zuschauer schauten sich das Spiel an und sorgten für ordentlich Stimmung. Also gleich rein in die Begegnung und das Roßlauer Team, bestehend aus ehemaligen Spielern der SG Abus Dessau, alten Recken des TV Jahn sowie handballbegeisterten Rückkehrern, legte gut los. Der erste Treffer der Partie ging an die Heimmannschaft. Enrico Sarg mit dem historischen Tor für Roßlau. Im Verlauf des ersten Durchgangs gab es hier ein sehr ausgeglichenes Spiel auf Augenhöhe zu sehen. Der erste 2-Tore-Abstand stand erst in der 20. Minute auf der Anzeigetafel. Nach diesem Treffer von Patrick Mattei führten die Roßlauer mit 10:8. Nach einer Auszeit kamen dann die Gäste aus Wolfen etwas besser rein. In der 27. Minute konnten sie sich beim Stand von 12:14 erstmals etwas absetzen. Doch die Hausherren kämpften sich kurz vor der Pause noch einmal zurück und konnten mit einer 15:14 Führung den Gang in die Kabine antreten. In die zweite Hälfte startete Germania dann auch gleich deutlich besser rein. Das Heimpublikum wurde bestens unterhalten und sah einige schöne Treffer. In der 33. Minute beim Stand von 17:14 der erste 3-Tore-Vorsprung für die Gastgeber. Die machten das jetzt richtig gut und ließen die Wolfener zunächst nicht mehr rankommen. In der 45. Minute konnte Enrico Sarg zum 24:20 treffen und die Führung auf 4 Tore ausbauen. Weiter weg ließ die HSG den Liga-Neuling aber nicht ziehen. Die Gäste blieben dran und bewiesen eine gute Moral. In der 53. Minute dann der erneute Ausgleich für Wolfen durch Justin Weigel. Und das Team aus dem Landkreis Anhalt-Bitterfeld hatte nur kurz danach die Chance, per 7 Meter in Führung zu gehen. Die Roßlauer hatten für genau solche Situationen aber noch eine Geheimwaffe auf der Bank. Mike Schulze kam rein und hielt das Ding. Richtig stark. Beim Stand von 27:27 ging es dann also in die letzten 5 Minuten der Partie, die noch einmal richtig spannend wurden. Patrick Mattei war es, der zunächst die Roßlauer wieder in Front brachte. Wolfen aber direkt mit der Antwort durch Fritz Richard Schmidt. Die 59. Minute lief bereits an und es war erneut Patrick Mattei, der den Führungstreffer für die Hausherren erzielte. Nur 9 Sekunden später aber prompt wieder der Ausgleich durch Wolfens Alexander Drossel. Der Krimi ging weiter. Die Germania war wieder am Zug und vergab. Also wieder die Gäste und das Aluminium rettete die Roßlauer vorm Rückstand. 6 Sekunden vor Schluss nahm die Gastmannschaft dann ihre Auszeit. Das Spiel wurde noch einmal angepfiffen, aber am Ende blieb es beim 29:29 und der Punkteteilung.
2: Spielverlauf, nehmen wir den Punkt einfach mit. Wie gesagt, erste Heimspiel und können wir zufrieden sein. Natürlich wäre der erste Sieg beim ersten Spiel meines Erachtens verdient. Wir haben zwischenzeitlich mit 4-5 geführt. Dann kam ein bisschen die Puste, junge Spieler, Wolfen, super Gegner, hat Spaß gemacht und so können wir weitermachen. Nach 20 Jahren Abstinenz, Handball in Roßlau, ist das eine Herzangelegenheit und das hat man heute auch gesehen. Schätzungsweise 220 Zuschauer, extrem laut, extrem gute Stimmung, Handball ist wieder angekommen in Roßlau.
0: Nach einem durchaus gelungenen Heimspielauftakt kann das neu gegründete Roßlauer Team nun auf die anstehenden Aufgaben blicken. Welche konkreten Saisonziele hat man sich gesetzt?
2: Also das erste Ziel haben wir schon mal erreicht, indem wir einen Punkt geholt haben. Und und jetzt gehen wir halt von Spiel zu Spiel. Wir freuen uns riesig auf Coswig. Das wird hier das nächste Heimspiel werden. Da denke ich, dass die Halle noch voller wird. Und ansonsten gehen wir einfach von Spieltag zu Spieltag. Und Aufregung ist noch ein bisschen da. Aber das ist beim Handball so, wie gesagt, es ist wahnsinnig gut geworden heute.
0: Das erwähnte Heimspiel gegen die zweite Mannschaft des SV Blau-Rot Coswig findet dann am 27. September um 16 Uhr in der Elbe-Rossel-Halle statt.
1: Am 13. September soll es gegen 23 Uhr in einer Grünanlage in der Stehnischen Straße in Dessau-Roßlau zu einer Raubstraftat zum Nachteil eines 35-jährigen marokkanischen Staatsangehörigen gekommen sein. Nach bisherigem Ermittlungsstand hielt sich der Geschädigte zur Tatzeit in der dortigen Grünanlage auf, als er zunächst von einer Personengruppe angesprochen und im weiteren Verlauf von mehreren Personen mit Faustschlägen angegriffen worden sein soll. Dabei sollen die Tatverdächtigen den Rucksack des Geschädigten samt Inhalt entwendet haben. In dem Rucksack befanden sich unter anderem ein Portemonnaie, ein Mobiltelefon sowie Bargeld im mittleren zweistelligen Bereich. Durch den Angriff erlitt der Geschädigte leichte Verletzungen im Gesicht und am Hals. Anschließend sollen die Tatverdächtigen mit mehreren E-Scootern in Richtung Bauhofstraße geflüchtet sein. Bei den Tatverdächtigen soll es sich nach Angaben des Geschädigten um 5 bis 6 männliche Personen im Alter von etwa 18 bis 19 Jahren handeln, die als arabisch aussehend beschrieben wurden. Sie sollen etwa 1,70 Meter groß sein und dunkle Kapuzenpullover getragen haben. Die Polizei bittet Personen, die sachdienliche Hinweise zum Tatgeschehen oder zu den Tatverdächtigen geben können, sich beim Polizeirevier Dessau-Roßlau unter der Telefonnummer 0340 25030 oder bei jeder anderen Dienststelle zu melden. Damit, liebe Zuschauer, sind wir am Ende unserer Dienstagsausgabe der zeitnahen Nachrichten, schauen jetzt noch auf den Wetterbericht und im Anschluss daran gern noch auf die Meldungen aus der Region. Morgen, also am Mittwoch um 18 Uhr, melden wir uns dann aus der Zeitnah-Redaktion wieder. Bis dahin, machen Sie es gut und auf Wiedersehen.
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1: Am Mittwoch zeigt sich das Wetter deutlich wechselhafter als am Vortag. Am Morgen ist der Himmel zunächst stärker bewölkt. Dabei kann es vereinzelt zu kurzen Regenschauern kommen. Im Laufe des Tages lockert sich die Bewölkung immer wieder auf, sodass sich die Sonne zeitweise sehen lässt. Die Temperaturen erreichen am Nachmittag rund 20 Grad.
2: Die Stadt Bitterfeld-Wolfen hat am 9. September zur Veranstaltung Aktiv und gesund im Alter geladen. Im städtischen Kulturhaus waren zahlreiche Aussteller vor Ort, um Senioren zu beraten, aufzuklären sowie zum Mitmachen einzuladen. Mit der Neubesetzung des Seniorenbeirats bekommt auch der frühere Seniorentag der Stadt Bitterfeld-Wolfen einen neuen Namen und ein frisches Konzept. Die Veranstaltung orientiert sich zukünftig mehr an dem Ausstellungscharakter einer Messe.
3: Heute sind wir zur alljährlichen Gesundheitsmesse, die schon seit Jahren von dem Seniorenbeirat Wolfen durchgeführt wird. Wir haben ein neues Format, sonst war es immer unten im Foyer. Das war sehr groß angelegt, sehr nicht so gemütlich. Und wir haben jetzt, und zwar auch im Vormittag, und wir haben jetzt ein neues Format aufgelegt von der Gesundheitsmesse und haben gesagt, ab 14 Uhr Nachmittag, wo die Senioren erstmal zu Hause Mittagessen können und dann zum Kaffee trinken, was das Heinrich-Heine-Gymnasium, die 12. Klasse, das Kaffee und Kuchen ausrichtet und sich damit ihr Abi-Geld für die Abi-Feier zusammenspart.
2: Rund 40 Vereine, Institutionen, Dienstleister und Aussteller präsentierten sich mit Informationsständen für die Senioren. Ein Kuchenbazar hat zum Verweilen und ins Gespräch kommen eingeladen. Eine Modenschau und unterhaltsame Tanzeinlagen waren auch geplant. In diesem Jahr stehen auch verschiedene Kurse von sportlichen bis hin zu Handykursen den Senioren zur Verfügung.
3: Am Programm sind neue Aussteller und es sind dank der Kulturwoche, die ja auch stattfindet in der Stadt Bitterfeld-Wolfen, noch Seminarangebote, die es vorher nicht gab. Es gibt eine Modenschau 15 Uhr und es gibt der Tanzwerk wird auch eine Vorführung danach zur Gesundheitsmesse haben. Danach alles zwischen 15 und 16 Uhr.
2: In diesem Jahr überraschen die Besucherzahlen auch die Konzipienten selbst. Durch den neuen Look angesichts der Uhrzeit, Aufmachung und des Standortes zog es Interessierte aus dem ganzen Landkreis in das Kulturhaus.
3: Ja, also wir sind im Moment schon sehr, sehr gut besucht. Ich denke, das Format, wie wir uns das jetzt ausgedacht haben, ist eine gute Lösung. Das ist jetzt, es war vor, die vorigen Jahre, war das immer so ausgelebt. Also es war nicht so doll besucht. Heute ist es brechen voll, das finde ich sehr, sehr gut. Und die Angebote sind eben auch zugeschnitten für Senioren. Ob das leider ein Bestatter ist oder eine Apotheke oder sowas, aber das sind ja Probleme, die die Senioren betreffen, womit sie sich beschäftigen, gesunde Ernährung zum Beispiel. Es gibt Produkte, die für die Gesundheit gut sind. Und das ist eine allgemeine Information, die die Senioren hier in Wolfen in der Altstadt haben.
2: Auch die Stadt freut sich über die Gestaltung des diesjährigen Seniorentages, vor allem durch die Arbeit des Seniorenbeirats Bitterfeld-Wolfen.
4: Also die heutige Veranstaltung heißt ja Aktiv und gesund im Alter und ist ein Stück weit die Fortsetzung des ehemaligen Seniorentages hier in Wolfen, allerdings unter vollständig neuer Ausrichtung. Wir sind sehr dankbar, dass der neue Seniorenbeirat in Bitterfeld-Wolfen, wir haben ja nun einen gesamtheitlichen Seniorenbeirat, an der Ausgestaltung, Konzeption dieser Veranstaltung mitgewirkt hat. Und insofern dem auch einen neuen Drive, wenn man das so sagen hat, gegeben hat. Und es sind mehrere Angebote da, um sich rechtlich oder ein Stückchen informativ über das Älterwerden und die Herausforderungen zu informieren, aber eben auch Dinge wahrzunehmen, die Lebensfreude beinhalten. Also ringsherum eine ganze Menge Angebote für die Zukunft und vor allen Dingen, um sich, wenn man das gerne möchte, auch in der Stadt Bitterfeld-Wolfen einzubringen.
2: Mit dem neuen Konzept des Seniorentages ist der Stadt Bitterfeld-Wolfen ein erfolgreicher Neustart gelungen. Der große Zuspruch zeigt, dass das Interesse an Angeboten rund um ein aktives und gesundes Älterwerden groß ist. Auch in Zukunft soll der Seniorentag fester Veranstaltungstermin werden.
5: In der Verbandsliga Sachsen-Anhalt empfing der SC Bernburg die Eintracht aus Emselow. Die Gastgeber wollten nach zuletzt zwei Niederlagen wieder zurück in die Erfolgsspur. Emselow hoffte nach der Niederlage gegen Halle Ammendorf ebenfalls auf die Wiedergutmachung. Und schon ging es los. Die Anfangsphase gehört den Gästen. Emselow hat etwas mehr Ballbesitz und kommt zu den ersten Abschlüssen. Paul Eichel prüft Bernburgs Torhüter Finn Röder, der den Ball sicher pariert. Auch bei einem Freistoß von Bodan Botzok ist Röder aufmerksam und lenkt das Leder über die Latte. Bernburg findet nur langsam ins Spiel. Nach einer halben Stunde dann die erste richtig gute Gelegenheit für den SC. Till Heitzmann steht frei zum Kopfball, setzt den Ball aus kurzer Distanz aber über das Tor. Bis zur Pause bleibt es beim 0:0. Emselow wirkt etwas gefährlicher, Bernburg hat offensiv noch Luft nach oben. Minute. Leon Schmidt bringt einen Freistoß aus rund 25 Metern gefährlich aufs Tor. Carlos Krüger schaltet am schnellsten und köpft den Abpraller ins Netz. 1:0 für Bernburg. Nur eine Minute später trifft Nils-Erik Fahrland mit seinem Schuss den Außenpfosten. Emselow sucht den Ausgleich und erhöht in der Schlussviertelstunde den Druck. Doch Bernburg verteidigt konzentriert. Bei einer Doppelchance in der 76. Minute ist erneut Finn Röder zur Stelle. In der 88. Minute fällt die Entscheidung. Röders weiter Abschlag wird von Carlos Krüger per Kopf verlängert. Ihab El-Zayat bleibt vor dem Torhüter ruhig und schiebt den Ball zum 2:0 ins Netz. In der Nachspielzeit bekommt der SC einen Strafstoß. Carlos Krüger verwandelt sicher und macht seinen zweiten Treffer des Tages. Kurz darauf pfeift Schiedsrichter Tobias Menzel die Partie ab. Bernburg gewinnt 3:0, bleibt erneut ohne Gegentor und klettert auf Tabellenplatz 7. Wie bewerten die beiden Trainer die Partie?
6: Was erstmal schön ist, wir haben gewonnen, 3 Tore geschossen und wir haben 0 gespielt. Fußball ist ein Ergebnissport, von daher ist erstmal alles positiv. Aber wir haben natürlich für uns auch in der ersten Halbzeit schon so 3-4 Situationen zugelassen aus nichts, wo wir sagen müssen, da müssen wir in Zukunft ein bisschen konsequenter sein, ein bisschen geradliniger. Aber der Mannschaft kann man heute auch wieder nur ein Kompliment machen. Wir haben jetzt 3 Niederlagen am Stück gehabt, haben uns mit guten Wettkämpfen aber nicht belohnt. Heute war das Spiel nicht so ansehnlich, aber wir haben es nach Hause gebracht, haben uns belohnt. Von daher toll, dass wir die 3 Punkte hier lassen.
7: Gutes Spiel, 90 Minuten lang. Bestrafen uns selbst mit 3 Fehlern, mit richtigen 3 krassen Fehlern. Das erste Tor war unglücklich, es ist nun mal so. Wir haben alles versucht über 90 Minuten oder 93 Minuten. Wir haben das Fußballglück nicht zurzeit. Ich kann der Mannschaft nichts, gar nichts absprechen, außer dass wir keine Tore machen.
5: Am kommenden Samstag geht es für Bernburg zum SV Dessau 05. Emselow empfängt am Sonntag den VfB Merseburg.
8: Stadtmeisterschaften im Tischtennis erfolgreich ausgetragen. Für alle Tischtennisbegeisterten gab es am 29. August spannende Wettkämpfe zu erleben. In der Sporthalle des Liborius-Gymnasiums wurden die Stadtmeisterschaften im Tischtennis für Erwachsene und Nachwuchsspieler ausgetragen. Von 10 bis 15 Uhr kämpften die insgesamt 44 Teilnehmer, darunter 19 Jugendliche, mit großem Einsatz und voller Konzentration um jeden Punkt. Mit dabei waren neben dem ausrichtenden Verein der SV Turbo 90 Dessau, der TTV Jahn Roßlau, der SV Mildensee 1915, die TSG Aufbau Union Dessau und der ESV Lokomotive Dessau. Gespielt wurde in verschiedenen Einzelkonkurrenzen der Erwachsenen sowie in den Nachwuchsklassen Jugend 13 und Jugend 15. Bei den Erwachsenen konnte sich Sven Köhler vom SV Turbo 90 Dessau im Finale den Stadtmeistertitel sichern. In der Jugend 15 setzte sich hingegen Rico Marquardt durch. Auch im Doppel wurde um den Sieg gekämpft, wobei die Spieler erneut ihr Können unter Beweis stellen konnten. Die Veranstaltung stoß bei den Teilnehmern auf sehr gute Resonanz, sodass die Verantwortlichen mit dem Verlauf der Stadtmeisterschaften rundum zufrieden waren. So boten die Stadtmeisterschaften spannende Begegnungen und viele sehenswerte Ballwechsel. Wer selbst einmal Tischtennis ausprobieren möchte, ist bei den Vereinen aus Dessau herzlich willkommen.

Schön, dass Sie eingeschaltet haben und damit herzlich willkommen, liebe Zuschauer, zur Dienstagsausgabe der Zeitnah Nachrichten. Im Georgengarten starten die Arbeiten im zweiten Bauabschnitt der Klimaanpassungsmaßnahmen. Ziel ist es, den historischen Garten widerstandsfähiger gegenüber den Folgen des Klimawandels zu machen, unter Berücksichtigung des Denkmalschutzes. Der Schwerpunkt liegt im Bereich des Obst-, Baum- und Küchengartens westlich des Schlosses Georgium. Dort werden heimische, trockenheitsverträglichere Sträucher und verschiedene Baumarten gepflanzt. Im Küchengarten entstehen unter anderem Süßkirschalleen, die an die historische Gestaltung anknüpfen. Entlang der Sichtachse zwischen Diana und Rundtempel werden zudem Pyramidenpappeln gesetzt. Abgestorbene Altbäume werden durch neue Solitärbäume ersetzt. Für die Bewässerung des Küchengartens wird eine unterirdische Anlage installiert. Dadurch kann es zeitweise zu Einschränkungen auf einzelnen Gartenwegen kommen. Zum Schutz vor Wildverbiss werden neue Bäume teilweise mit Drahthosen geschützt. Die Arbeiten sollen voraussichtlich bis zum Beginn der Weihnachtsferien abgeschlossen sein. Gefördert wird das Projekt durch das Bundesministerium für Wohnen, Stadtentwicklung und Bauwesen im Rahmen des Programms Anpassung urbaner und ländlicher Räume an den Klimawandel. Anfang September startete die neue Spielzeit des Anhaltischen Theaters Dessau traditionell mit

einem Open-Air-Konzert. Am Mausoleum versammelten sich zahlreiche Besucher, um einen Einblick in das neue Programm zu bekommen. Es gab Ausschnitte aus Opern, Musicals und mehr zu hören.

0: So wurden die Besucher am 5. September am Mausoleum begrüßt. Das Anhaltische Theater Dessau startete hier mit einem Eröffnungskonzert in die neue Spielzeit und hatte ein vielfältiges Programm mitgebracht.
1: Naja, wie immer gibt es ein bisschen Vorausblick auf die Spielzeit. Schönerweise nicht nur die Oper dieses Jahr oder das Musiktheater, sondern auch Schauspiel und Ballett sind dabei. Und es ist, ich würde sagen, ziemlich abwechslungsreich. Es hat sich ergeben, dass wir tatsächlich ganz, ganz viele Stücke haben, wo junge Frauen im Mittelpunkt stehen, ne? Also sowohl in der Oper oder auch eine alte Dame, das ist das Produkt zu dem Schauspiel. Und das ergibt einen ziemlich guten roten Faden durch die Spielzeit, glaube ich.
0: Die bald beendete 231. Spielzeit ist sehr gut gelaufen am Theater. So ist man wieder vor der Corona-Pandemie angekommen, was die Zuschauerzahlen angeht. Der Einblick in die 232. Spielzeit beim Eröffnungskonzert war sehr abwechslungsreich und unterhaltsam.

0: Eine ganz besondere Premiere in der neuen Spielzeit gibt es dann anlässlich des Kurt-Weil-Festes.
1: Das Musical Tom Sawyer oder die Oper für junge Leute von Kurt Weil, die ist vor einigen Jahren vollendet worden. Kurt Weil ist gestorben, bevor es zu Ende schreiben konnte. Und das hat die Premiere im Weilfest. Das ist natürlich was sehr Besonderes, ne?
0: Im September geht es bereits mit den ersten Premieren der neuen Spielzeit los. Einen Überblick über das umfangreiche Programm gibt es natürlich auf der Internetseite des Anhaltischen Theaters. Hier nochmal ein kleiner Vorgeschmack auf die 232. Spielzeit.

Während am Mausoleum gerade noch die neue Spielzeit des Anhaltischen Theaters mit einem Eröffnungskonzert eingeläutet wurde, gab es am 5. September nur einige Meter weiter im Rahmen des Bauhausfestes ebenfalls eine Menge zu bestaunen. Unter dem Titel Salto, Takt und Form wurde das diesjährige Fest dem Thema Zirkus gewidmet. Die in den 1920er Jahren sehr beliebte Kunstform begeisterte auch die Bauhäusler. Die historische Zirkusbegeisterung wurde nun adaptiert. Im und rund um das Bauhausgebäude gab es zeitgenössische Zirkusprojekte, Materialperformances, interaktive Spiele und Tanz. So konnten Besucher unter anderem in einem Workshop das Jonglieren lernen. Einer der wortwörtlichen Höhepunkte des Abends war dann die Tanz- und Architekturperformance Extrem Hoch 4 mit Tänzern des sorbischen Nationalensembles. Erstmals wurden hierfür alle Balkone des Ateliergebäudes bespielt. Inspiriert vom Stäbetanz Oskar Schlemmers und dem sorbischen Brauch des Osterklapperns,

0: Die Dekra-Niederlassung Dessau-Roßlau informiert. Seit November 2014 müssen neu zugelassene Pkw in der EU mit einem Reifendruckkontrollsystem ausgestattet sein. Inzwischen verfügen nach Schätzung des Bundesverbands Reifenhandel und Vulkaniseurhandwerk mehr als 70% der Pkw in Deutschland über ein solches System. RDKS überwachen den Reifendruck automatisch und warnen bei einer deutlichen Abweichung. Eine regelmäßige Kontrolle ersetzen sie jedoch nicht. Die Systeme verfügen über eine Toleranz, um beispielsweise Temperatur, abhängige Druckschwankungen nicht ständig als Warnung zu melden. Bei indirekten Systemen lässt sich der tatsächliche Druck der einzelnen Reifen zudem nicht direkt ablesen. Deshalb sollte der Reifendruck auch bei Fahrzeugen mit RDKS regelmäßig kontrolliert werden, idealerweise zusammen mit einer Prüfung auf eingefahrene Fremdkörper, ungleichmäßigen Verschleiß und andere Beschädigungen. Wird der Reifendruck etwa wegen höherer Beladung angepasst, muss das RDKS anschließend neu kalibriert bzw. initialisiert werden. Die Reifendruckkontrolle sollte bei kalten Reifen vor Fahrtantritt erfolgen. Generell empfiehlt sich ein Reifencheck mindestens alle 4 Wochen. Die neu gegründete Handballmannschaft des SV Germania 08 Roßlau bestritt Anfang September ihr erstes Ligaspiel. In der Elbe-Rossel-Halle empfing man vor über 200 Zuschauern die HSG Wolfen 2000. Und so viel schon vorweg, das Premierenspiel wurde richtig spannend.
1: 75 Jahre nachdem die BSG Schiffswerft Roßlau DDR-Meister im Feldhandball wurde und 20 Jahre nach dem Rückzug des TV Jahn Roßlau beginnt in diesem Jahr eine neue Ära des Handballsports in der Schifferstadt. Am 6. September startete die neu gegründete Handballmannschaft des SV Germania 08 Roßlau in den Pflichtspielbetrieb. Zum Saisonauftakt in der Bezirksoberliga empfing man die HSG Wolfen 2000 in der Elbe-Rossel-Halle. Und dass die Roßlauer den Handballsport vermisst haben, zeigte sich auch an der guten Resonanz. Circa 250 Zuschauer schauten sich das Spiel an und sorgten für ordentlich Stimmung. Also gleich rein in die Begegnung und das Roßlauer Team, bestehend aus ehemaligen Spielern der SG Abus Dessau, alten Recken des TV Jahn sowie handballbegeisterten Rückkehrern, legte gut los. Der erste Treffer der Partie ging an die Heimmannschaft. Enrico Sarg mit dem historischen Tor für Roßlau. Im Verlauf des ersten Durchgangs gab es hier ein sehr ausgeglichenes Spiel auf Augenhöhe zu sehen. Der erste 2-Tore-Abstand stand erst in der 20. Minute auf der Anzeigetafel. Nach diesem Treffer von Patrick Mattei führten die Roßlauer mit 10:8. Nach einer Auszeit kamen dann die Gäste aus Wolfen etwas besser rein. In der 27. Minute konnten sie sich beim Stand von 12:14 erstmals etwas absetzen. Doch die Hausherren kämpften sich kurz vor der Pause noch einmal zurück und konnten mit einer 15:14 Führung den Gang in die Kabine antreten. In die zweite Hälfte startete Germania dann auch gleich deutlich besser rein. Das Heimpublikum wurde bestens unterhalten und sah einige schöne Treffer. In der 33. Minute beim Stand von 17:14 der erste 3-Tore-Vorsprung für die Gastgeber. Die machten das jetzt richtig gut und ließen die Wolfener zunächst nicht mehr rankommen. In der 45. Minute konnte Enrico Sarg zum 24:20 treffen und die Führung auf 4 Tore ausbauen. Weiter weg ließ die HSG den Liga-Neuling aber nicht ziehen. Die Gäste blieben dran und bewiesen eine gute Moral. In der 53. Minute dann der erneute Ausgleich für Wolfen durch Justin Weigel. Und das Team aus dem Landkreis Anhalt-Bitterfeld hatte nur kurz danach die Chance, per 7 Meter in Führung zu gehen. Die Roßlauer hatten für genau solche Situationen aber noch eine Geheimwaffe auf der Bank. Mike Schulze kam rein und hielt das Ding richtig stark. Beim Stand von 27:27 ging es dann also in die letzten 5 Minuten der Partie, die noch einmal richtig spannend wurden. Patrick Mattei war es, der zunächst die Roßlauer wieder in Front brachte. Wolfen aber direkt mit der Antwort durch Fritz Richard Schmidt. Die 59. Minute lief bereits an und es war erneut Patrick Mattei, der den

0: Führungstreffer für die Hausherren erzielte. Nur 9 Sekunden später aber prompt wieder der Ausgleich durch Wolfens Alexander Drossel. Der Krimi ging weiter. Die Germania war wieder am Zug und vergab. Also wieder die Gäste. Und das Aluminium rettete die Roßlauer vorm Rückstand. 6 Sekunden vor Schluss nahm die Gastmannschaft dann ihre Auszeit. Das Spiel wurde noch einmal angepfiffen, aber am Ende blieb es beim 29:29 und der Punkteteilung.
1: Spielverlauf, nehmen wir den Punkt einfach mit. Wie gesagt, erste Heimspiel und können wir zufrieden sein. Natürlich wäre der erste Sieg beim ersten Spiel meines Erachtens verdient. Wir haben zwischenzeitlich mit 4-5 geführt. Dann kam ein bisschen die Puste. Junge Spieler, Wolfen, super Gegner. Hat Spaß gemacht und so können wir weitermachen. Nach 20 Jahren Abstinenz, Handball in Roßlau, ist das eine Herzangelegenheit. Und das hat man heute auch gesehen. Schätzungsweise 220 Zuschauer, extrem laut, extrem gute Stimmung. Handball ist wieder angekommen in Roßlau.
0: Nach einem durchaus gelungenen Heimspielauftakt kann das neu gegründete Roßlauer Team nun auf die anstehenden Aufgaben blicken. Welche konkreten Saisonziele hat man sich gesetzt?
1: Also das erste Ziel haben wir schon mal erreicht, indem wir einen Punkt geholt haben. Und und jetzt gehen wir halt von Spiel zu Spiel. Wir freuen uns riesig auf Kosmisch. Das wird hier das nächste Heimspiel werden. Da denke ich, dass die Halle noch voller wird. Und ansonsten gehen wir einfach von Spieltag zu Spieltag. Und Aufregung ist noch ein bisschen da. Aber das ist beim Handball so, wie gesagt, es ist wahnsinnig gut geworden heute.
0: Das erwähnte Heimspiel gegen die zweite Mannschaft des SV Blau-Rot Coswig findet dann am 27. September um 16 Uhr in der Elbe-Rossel-Halle statt.
2: Am 13. September soll es gegen 23 Uhr in einer Grünanlage in der Stehnischen Straße in Dessau-Roßlau zu einer Raubstraftat zum Nachteil eines 35-jährigen marokkanischen Staatsangehörigen gekommen sein. Nach bisherigem Ermittlungsstand hielt sich der Geschädigte zur Tatzeit in der dortigen Grünanlage auf, als er zunächst von einer Personengruppe angesprochen und im weiteren Verlauf von mehreren Personen mit Faustschlägen angegriffen worden sein soll. Dabei sollen die Tatverdächtigen den Rucksack des Geschädigten samt Inhalt entwendet haben. In dem Rucksack befanden sich unter anderem ein Portemonnaie, ein Mobiltelefon sowie Bargeld im mittleren zweistelligen Bereich. Durch den Angriff erlitt der Geschädigte leichte Verletzungen im Gesicht und am Hals. Anschließend sollen die Tatverdächtigen mit mehreren E-Scootern in Richtung Bauhofstraße geflüchtet sein. Bei den Tatverdächtigen soll es sich nach Angaben des Geschädigten um 5 bis 6 männliche Personen im Alter von etwa 18 bis 19 Jahren handeln, die als arabisch aussehend beschrieben wurden. Sie sollen etwa 1,70 Meter groß sein und dunkle Kapuzenpullover getragen haben. Die Polizei bittet Personen, die sachdienliche Hinweise zum Tatgeschehen oder zu den Tatverdächtigen geben können, sich beim Polizeirevier Dessau-Roßlau unter der Telefonnummer 0340 25 03 0 oder bei jeder anderen Dienststelle zu melden. Damit, liebe Zuschauer, sind wir am Ende unserer Dienstagsausgabe der zeitnahen Nachrichten. Schauen jetzt noch auf den Wetterbericht und im Anschluss daran gern noch auf die Meldungen aus der Region. Morgen, also am Mittwoch um 18 Uhr, melden wir uns dann aus der Zeitnah-Redaktion wieder. Bis dahin machen Sie es gut und auf Wiedersehen.
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0: Am Mittwoch zeigt sich das Wetter deutlich wechselhafter als am Vortag. Am Morgen ist der Himmel zunächst stärker bewölkt. Dabei kann es vereinzelt zu kurzen Regenschauern kommen. Im Laufe des Tages lockert sich die Bewölkung immer wieder auf, sodass sich die Sonne zeitweise sehen lässt. Die Temperaturen erreichen am Nachmittag rund 20 Grad.
1: Die Stadt Bitterfeld-Wolfen hat am 9. September zur Veranstaltung Aktiv und gesund im Alter geladen. Im städtischen Kulturhaus waren zahlreiche Aussteller vor Ort, um Senioren zu beraten, aufzuklären sowie zum Mitmachen einzuladen. Mit der Neubesetzung des Seniorenbeirats bekommt auch der frühere Seniorentag der Stadt Bitterfeld-Wolfen einen neuen Namen und ein frisches Konzept. Die Veranstaltung orientiert sich zukünftig mehr an dem Ausstellungscharakter einer Messe.
2: Heute sind wir zur alljährlichen Gesundheitsmesse, die schon seit Jahren von dem Seniorenbeirat Wolfen durchgeführt wird. Wir haben ein neues Format, sonst war es immer unten im Foyer. Das war sehr groß angelegt, sehr nicht so gemütlich. Und wir haben jetzt, und zwar auch im Vormittag, und wir haben jetzt ein neues Format aufgelegt von der Gesundheitsmesse und haben gesagt, ab 14 Uhr Nachmittag, wo die Senioren erstmal zu Hause Mittagessen können und dann zum Kaffee trinken, was das Heinrich-Heine-Gymnasium, die 12. Klasse, das Kaffee und Kuchen ausrichtet und sich damit ihr Abi-Geld für die Abi-Feier zusammenspart.
1: Rund 40 Vereine, Institutionen, Dienstleister und Aussteller präsentierten sich mit Informationsständen für die Senioren. Ein Kuchenbazar hat zum Verweilen und ins Gespräch kommen eingeladen. Eine Modenschau und unterhaltsame Tanzeinlagen waren auch geplant. In diesem Jahr stehen auch verschiedene Kurse von sportlichen bis hin zu Handykursen den Senioren zur Verfügung.
2: Am Programm sind neue Aussteller und es sind dank der Kulturwoche, die ja auch stattfindet in der Stadt Bitterfeld-Wolfen, noch Seminarangebote, die es vorher nicht gab. Es gibt eine Modenschau 15 Uhr und es gibt der Tanzwerk wird auch eine Vorführung danach zur Gesundheitsmesse haben. Danach alles zwischen 15 und 16 Uhr.
1: In diesem Jahr überraschen die Besucherzahlen auch die Konzipienten selbst. Durch den neuen Look angesichts der Uhrzeit, Aufmachung und des Standortes zog es Interessierte aus dem ganzen Landkreis in das Kulturhaus.
2: Ja, also wir sind im Moment schon sehr, sehr gut besucht. Ich denke, das Format, wie wir uns das jetzt ausgedacht haben, ist eine gute Lösung. Das ist jetzt, es war vor, die vorigen Jahre, war das immer so ausgelebt. Also es war nicht so doll besucht. Heute ist es brechenvoll, das finde ich sehr, sehr gut. Und die Angebote sind eben auch zugeschnitten für Senioren. Ob das leider ein Bestatter ist oder eine Apotheke oder sowas. Aber das sind ja Probleme, die die Senioren betreffen, womit sie sich beschäftigen. Gesunde Ernährung zum Beispiel. Es gibt Produkte, die für die Gesundheit gut sind. Und das ist eine allgemeine Information, die die Senioren hier in Wolfen in der Altstadt haben.
1: Auch die Stadt freut sich über die Gestaltung des diesjährigen Seniorentages, vor allem durch die Arbeit des Seniorenbeirats Bitterfeld-Wolfen.
3: Also die heutige Veranstaltung heißt ja Aktiv und gesund im Alter und ist ein Stück weit die Fortsetzung des ehemaligen Seniorentages hier in Wolfen, allerdings unter vollständig neuer Ausrichtung. Wir sind sehr dankbar, dass der neue Seniorenbeirat in Bitterfeld-Wolfen, wir haben ja nun einen gesamtheitlichen Seniorenbeirat, an der Ausgestaltung, Konzeption dieser Veranstaltung mitgewirkt hat und insofern dem auch einen neuen Drive, wenn man das so sagen hat, gegeben hat. Und es sind mehrere Angebote da, um sich rechtlich oder auch ein Stückchen informativ über das Älterwerden und die Herausforderungen zu informieren, aber eben auch Dinge wahrzunehmen, die Lebensfreude beinhalten. Also ringsherum eine ganze Menge Angebote für die Zukunft und vor allen Dingen, um sich, wenn man das gerne möchte, auch in der Stadt Bitterfeld-Wolfen einzubringen.
1: Mit dem neuen Konzept des Seniorentages ist der Stadt Bitterfeld-Wolfen ein erfolgreicher Neustart gelungen. Der große Zuspruch zeigt, dass das Interesse an Angeboten rund um ein aktives und gesundes Älterwerden groß ist. Auch in Zukunft soll der Seniorentag fester Veranstaltungstermin werden.
4: In der Verbandsliga Sachsen-Anhalt empfing der SC Bernburg die Eintracht aus Emselo.

0: Die Gastgeber wollten nach zuletzt zwei Niederlagen wieder zurück in die Erfolgsspur. Emselow hoffte nach der Niederlage gegen Halle Ammendorf ebenfalls auf die Wiedergutmachung. Und schon ging es los. Die Anfangsphase gehört den Gästen. Emselow hat etwas mehr Ballbesitz und kommt zu den ersten Abschlüssen. Paul Eichel prüft Bernbocks Torhüter Finn Röder, der den Ball sicher pariert. Auch bei einem Freistoß von Bodan Botzok ist Röder aufmerksam und lenkt das Leder über die Latte. Bernbock findet nur langsam ins Spiel. Nach einer halben Stunde dann die erste richtig gute Gelegenheit für den SC. Till Heitzmann steht frei zum Kopfball, setzt den Ball aus kurzer Distanz aber über das Tor. Bis zur Pause bleibt es beim 0:0. Emselow wirkt etwas gefährlicher, Bernburg hat offensiv noch Luft nach oben. Minute. Leon Schmidt bringt einen Freistoß aus rund 25 Metern gefährlich aufs Tor. Carlos Krüger schaltet am schnellsten und köpft den Abpraller ins Netz. 1:0 für Bernburg. Nur eine Minute später trifft Nils-Erik Fahrland mit seinem Schuss den Außenpfosten. Emselow sucht den Ausgleich und erhöht in der Schlussviertelstunde den Druck. Doch Bernburg verteidigt konzentriert. Bei einer Doppelchance in der 76. Minute ist erneut Finn Röder zur Stelle. In der 88. Minute fällt die Entscheidung. Röders weiter Abschlag wird von Carlos Krüger per Kopf verlängert. Ihab El-Zayat bleibt vor dem Torhüter ruhig und schiebt den Ball zum 2:0 ins Netz. In der Nachspielzeit bekommt der SC einen Strafstoß. Carlos Krüger verwandelt sicher und macht seinen zweiten Treffer des Tages. Kurz darauf pfeift Schiedsrichter Tobias Menzel die Partie ab. Bernburg gewinnt 3:0, bleibt erneut ohne Gegentor und klettert auf Tabellenplatz 7. Wie bewerten die beiden Trainer die Partie?
1: Was erstmal schön ist, wir haben gewonnen, 3 Tore geschossen und wir haben 2:0 gespielt. Fußball ist ein Ergebnissport, von daher ist erstmal alles positiv. Aber wir haben natürlich für uns auch in der ersten Halbzeit schon so 3-4 Situationen zugelassen aus nichts, wo wir sagen müssen, da müssen wir in Zukunft ein bisschen konsequenter sein, ein bisschen geradliniger. Aber der Mannschaft kann man heute auch wieder nur ein Kompliment machen. Wir haben jetzt 3 Niederlagen am Stück gehabt, haben uns mit guten Wettkämpfen aber nicht belohnt. Heute war das Spiel nicht so ansehnlich, aber wir haben es nach Hause gebracht, haben uns belohnt. Von daher toll, dass wir die 3 Punkte hier lassen.
2: Gutes Spiel, 90 Minuten lang. Bestrafen uns selbst mit 3 Fehlern, mit richtigen 3 krassen Fehlern. Das erste Tor war unglücklich, es ist nun mal so. Wir haben alles versucht, über 90 Minuten oder 93 Minuten. Wir haben das Fußballglück nicht zurzeit. Ich kann der Mannschaft nichts, gar nichts absprechen, außer dass wir keine Tore machen.
0: Am kommenden Samstag geht es für Bernburg zum SV Dessau 05. Emselow empfängt am Sonntag den VfB Merseburg.
3: Stadtmeisterschaften im Tischtennis erfolgreich ausgetragen. Für alle Tischtennisbegeisterten gab es am 29. August spannende Wettkämpfe zu erleben. In der Sporthalle des Liborius-Gymnasiums wurden die Stadtmeisterschaften im Tischtennis für Erwachsene und Nachwuchsspieler ausgetragen. Von 10 bis 15 Uhr kämpften die insgesamt 44 Teilnehmer, darunter 19 Jugendliche, mit großem Einsatz und voller Konzentration um jeden Punkt. Mit dabei waren neben dem ausrichtenden Verein der SV Turbo 90 Dessau, der TTV Jahn Roßlau, der SV Mildensee 1915, die TSG Aufbau Union Dessau und der ESV Lokomotive Dessau. Gespielt wurde in verschiedenen Einzelkonkurrenzen der Erwachsenen sowie in den Nachwuchsklassen Jugend 13 und Jugend 15. Bei den Erwachsenen konnte sich Sven Köhler vom SV Turbo 90 Dessau im Finale den Stadtmeistertitel sichern. In der Jugend 15 setzte sich hingegen Rico Marquardt durch. Auch im Doppel wurde um den Sieg gekämpft, wobei die Spieler erneut ihr Können unter Beweis stellen konnten. Die Veranstaltung stoß bei den Teilnehmern auf sehr gute Resonanz, sodass die Verantwortlichen mit dem Verlauf der Stadtmeisterschaften rundum zufrieden waren. So boten die Stadtmeisterschaften spannende Begegnungen und viele sehenswerte Ballwechsel. Wer selbst einmal Tischtennis ausprobieren möchte, ist bei den Vereinen aus Dessau herzlich willkommen.

Schön, dass Sie eingeschaltet haben und damit herzlich willkommen, liebe Zuschauer, zur Dienstagsausgabe der Zeitnah Nachrichten. Im Georgengarten starten die Arbeiten im zweiten Bauabschnitt der Klimaanpassungsmaßnahmen. Ziel ist es, den historischen Garten widerstandsfähiger gegenüber den Folgen des Klimawandels zu machen, unter Berücksichtigung des Denkmalschutzes. Der Schwerpunkt liegt im Bereich des Obst-, Baum- und Küchengartens westlich des Schlosses Georgium. Dort werden heimische, trockenheitsverträglichere Sträucher und verschiedene Baumarten gepflanzt. Im Küchengarten entstehen unter anderem Süßkirschalleen, die an die historische Gestaltung anknüpfen. Entlang der Sichtachse zwischen Diana und Rundtempel werden zudem Pyramidenpappeln gesetzt. Abgestorbene Altbäume werden durch neue Solitärbäume ersetzt. Für die Bewässerung des Küchengartens wird eine unterirdische Anlage installiert. Dadurch kann es zeitweise zu Einschränkungen auf einzelnen Gartenwegen kommen. Zum Schutz vor Wildverbiss werden neue Bäume teilweise mit Drahthosen geschützt. Die Arbeiten sollen voraussichtlich bis zum Beginn der Weihnachtsferien abgeschlossen sein. Gefördert wird das Projekt durch das Bundesministerium für Wohnen, Stadtentwicklung und Bauwesen im Rahmen des Programms Anpassung urbaner und ländlicher Räume an den Klimawandel. Anfang September startete die neue Spielzeit des Anhaltischen Theaters Dessau traditionell mit einem Open-Air-Konzert. Am Mausoleum versammelten sich zahlreiche Besucher, um einen Einblick in das neue Programm zu bekommen. Es gab Ausschnitte aus Opern, Musicals und mehr zu hören.

0: So wurden die Besucher am 5. September am Mausoleum begrüßt. Das Anhaltische Theater Dessau startete hier mit einem Eröffnungskonzert in die neue Spielzeit und hatte ein vielfältiges Programm mitgebracht.
1: Naja, wie immer gibt es ein bisschen Vorausblick auf die Spielzeit. Schönerweise nicht nur die Oper dieses Jahr oder das Musiktheater, sondern auch Schauspiel und Ballett sind dabei. Und es ist, ich würde sagen, ziemlich abwechslungsreich. Es hat sich ergeben, dass wir tatsächlich ganz, ganz viele Stücke haben, wo junge Frauen im Mittelpunkt stehen. Ne? Also sowohl in der Oper oder auch eine alte Dame, das ist das Produktion im Schauspiel. Und das ergibt einen ziemlich guten roten Faden durch die Spielzeit, glaube ich.
0: Die bald beendete 231. Spielzeit ist sehr gut gelaufen am Theater. So ist man wieder vor der Corona-Pandemie angekommen, was die Zuschauerzahlen angeht. Der Einblick in die 232. Spielzeit beim Eröffnungskonzert war sehr abwechslungsreich und unterhaltsam.

0: Eine ganz besondere Premiere in der neuen Spielzeit gibt es dann anlässlich des Kurt-Weill-Festes.
1: Das Musical Tom Sawyer oder die Oper für junge Leute von Kurt Weill, die ist vor einigen Jahren vollendet worden. Kurt Weill ist gestorben, bevor es zu Ende schreiben konnte. Und das hat die Premiere im Weill-Fest. Das ist natürlich was sehr Besonderes, ne?
0: Im September geht es bereits mit den ersten Premieren der neuen Spielzeit los. Einen Überblick über das umfangreiche Programm gibt es natürlich auf der Internetseite des Anhaltischen Theaters. Hier nochmal ein kleiner Vorgeschmack auf die 232. Spielzeit.

0: Während am Mausoleum gerade noch die neue Spielzeit des Anhaltischen Theaters mit einem Eröffnungskonzert eingeläutet wurde, gab es am 5. September nur einige Meter weiter im Rahmen des Bauhausfestes ebenfalls eine Menge zu bestaunen. Unter dem Titel Salto, Takt und Form wurde das diesjährige Fest dem Thema Zirkus gewidmet. Die in den 1920er Jahren sehr beliebte Kunstform begeisterte auch die Bauhäusler. Die historische Zirkusbegeisterung wurde nun adaptiert. Im und rund um das Bauhausgebäude gab es zeitgenössische Zirkusprojekte, Materialperformances, interaktive Spiele und Tanz. So konnten Besucher unter anderem in einem Workshop das Jonglieren lernen. Einer der wortwörtlichen Höhepunkte des Abends war dann die Tanz- und Architekturperformance Extrem Hoch 4 mit Tänzern des sorbischen Nationalensembles. Erstmals wurden hierfür alle Balkone des Ateliergebäudes bespielt. Inspiriert vom Stäbetanz Oskar Schlemmers und dem sorbischen Brauch des Osterklapperns gab es hier eine denkwürdige Performance zu sehen. Einen weiteren besonderen Hingucker gab es dann neben dem Bauhausgebäude. Der Uppsala Zirkus aus Zeitz zeigte eine Zirkusstraßenperformance mit dem Titel Heiterkeit. Die Darbietung wurde als offenes Labor, inspiriert vom Bauhaus und seinen Fragen nach Freiheit, Gemeinschaft und gesellschaftlichem Wandel inszeniert. Das Publikum begleitete die Künstler durch diese immersive Performance und wurde auch selbst Teil des Geschehens. Bis spät in die Nacht gab es beim Bauhausfest dann noch viel zu sehen und zu erleben.
1: Die Dekra-Niederlassung Dessau-Roßlau informiert. Seit November 2014 müssen neu zugelassene Pkw in der EU mit einem Reifendruckkontrollsystem ausgestattet sein. Inzwischen verfügen nach Schätzung des Bundesverbands Reifenhandel und Vulkaniseurhandwerk mehr als 70% der Pkw in Deutschland über ein solches System. RDKS überwachen den Reifendruck automatisch und warnen bei einer deutlichen Abweichung. Eine regelmäßige Kontrolle ersetzen sie jedoch nicht. Die Systeme verfügen über eine Toleranz, um beispielsweise Temperatur, abhängige Druckschwankungen nicht ständig als Warnung zu melden. Bei indirekten Systemen lässt sich der tatsächliche Druck der einzelnen Reifen zudem nicht direkt ablesen. Deshalb sollte der Reifendruck auch bei Fahrzeugen mit RDKS regelmäßig kontrolliert werden, idealerweise zusammen mit einer Prüfung auf eingefahrene Fremdkörper, ungleichmäßigen Verschleiß und andere Beschädigungen. Wird der Reifendruck etwa wegen höherer Beladung angepasst, muss das RDKS anschließend neu kalibriert bzw. initialisiert werden. Die Reifendruckkontrolle sollte bei kalten Reifen vor Fahrtantritt erfolgen. Generell empfiehlt sich ein Reifencheck mindestens alle 4 Wochen. Die neu gegründete Handballmannschaft des SV Germania 08 Roßlau bestritt Anfang September ihr erstes Ligaspiel. In der Elbe-Rossel-Halle empfing man vor über 200 Zuschauern die HSG Wolfen 2000. Und so viel schon vorweg, das Premierenspiel wurde richtig spannend.
0: 75 Jahre nachdem die BSG Schiffswerft Roßlau DDR-Meister im Feldhandball wurde und 20 Jahre nach dem Rückzug des TV Jahn Roßlau beginnt in diesem Jahr eine neue Ära des Handballsports in der Schifferstadt. Am 6. September startete die neu gegründete Handballmannschaft des SV Germania 08 Roßlau in den Pflichtspielbetrieb. Zum Saisonauftakt in der Bezirksoberliga empfing man die HSG Wolfen 2000 in der Elbe-Rossel-Halle. Und dass die Roßlauer den Handballsport vermisst haben, zeigte sich auch an der guten Resonanz. Circa 250 Zuschauer schauten sich das Spiel an und sorgten für ordentlich Stimmung. Also gleich rein in die Begegnung und das Roßlauer Team, bestehend aus ehemaligen Spielern der SG Abus Dessau, alten Recken des TV Jahn sowie handballbegeisterten Rückkehrern, legte gut los. Der erste Treffer der Partie ging an die Heimmannschaft. Enrico Sarg mit dem historischen Tor für Roßlau. Im Verlauf des ersten Durchgangs gab es hier ein sehr ausgeglichenes Spiel auf Augenhöhe zu sehen. Der erste 2-Tore-Abstand stand erst in der 20. Minute auf der Anzeigetafel. Nach diesem Treffer von Patrick Matthey führten die Roßlauer mit 10:8. Nach einer Auszeit kamen dann die Gäste aus Wolfen etwas besser rein. In der 27. Minute konnten sie sich beim Stand von 12:14 erstmals etwas absetzen. Doch die Hausherren kämpften sich kurz vor der Pause noch einmal zurück und konnten mit einer 15:14 Führung den Gang in die Kabine antreten. In die zweite Hälfte startete Germania dann auch gleich deutlich besser rein. Das Heimpublikum wurde bestens unterhalten und sah einige schöne Treffer. In der 33. Minute beim Stand von 17:14 der erste 3-Tore-Vorsprung für die Gastgeber. Die machten das jetzt richtig gut und ließen die Wolfener zunächst nicht mehr rankommen. In der 45. Minute konnte Enrico Sarg zum 24:20 treffen und die Führung auf 4 Tore ausbauen. Weiter weg ließ die HSG den Liga-Neuling aber nicht ziehen. Die Gäste blieben dran und bewiesen eine gute Moral. In der 53. Minute dann der erneute Ausgleich für Wolfen durch Justin Weigel. Und das Team aus dem Landkreis Anhalt-Bitterfeld hatte nur kurz danach die Chance, per 7 Meter in Führung zu gehen. Die Roßlauer hatten für genau solche Situationen aber noch eine Geheimwaffe auf der Bank. Mike Schulze kam rein und hielt das Ding. Richtig stark. Beim Stand von 27:27 ging es dann also in die letzten 5 Minuten der Partie, die noch einmal richtig spannend wurden. Patrick Matthey war es, der zunächst die Roßlauer wieder in Front brachte. Wolfen aber direkt mit der Antwort durch Fritz Richard Schmidt. Die 59. Minute lief bereits an und es war erneut Patrick Matthey, der den

0: Führungstreffer für die Hausherren erzielte. Nur 9 Sekunden später aber prompt wieder der Ausgleich durch Wolfens Alexander Drossel. Der Krimi ging weiter. Die Germania war wieder am Zug und vergab. Also wieder die Gäste. Und das Aluminium rettete die Roßlauer vorm Rückstand. 6 Sekunden vor Schluss nahm die Gastmannschaft dann ihre Auszeit. Das Spiel wurde noch einmal angepfiffen, aber am Ende blieb es beim 29:29 und der Punkteteilung.
1: Spielverlauf, nehmen wir den Punkt einfach mit. Wie gesagt, erste Heimspiel und können wir zufrieden sein. Natürlich wäre der erste Sieg beim ersten Spiel meines Erachtens verdient. Wir haben zwischenzeitlich mit 4-5 geführt. Dann kam ein bisschen die Puste. Junge Spieler, Wolfen, super Gegner. Hat Spaß gemacht und so können wir weitermachen. Nach 20 Jahren Abstinenz, Handball in Roßlau, ist das eine Herzangelegenheit. Und das hat man heute auch gesehen. Schätzungsweise 220 Zuschauer. Extrem laut, extrem gute Stimmung. Handball ist wieder angekommen in Roßlau.
0: Nach einem durchaus gelungenen Heimspielauftakt kann das neu gegründete Roßlauer Team nun auf die anstehenden Aufgaben blicken. Welche konkreten Saisonziele hat man sich gesetzt?
1: Also das erste Ziel haben wir schon mal erreicht, indem wir einen Punkt geholt haben. Und und jetzt gehen wir halt von Spiel zu Spiel. Wir freuen uns riesig auf Kosmik. Das wird hier das nächste Heimspiel werden. Da denke ich, dass die Halle noch voller wird. Und ansonsten gehen wir einfach von Spieltag zu Spieltag. Und Aufregung ist noch ein bisschen da. Aber das ist beim Handball so, wie gesagt, es ist wahnsinnig gut geworden heute.
0: Das erwähnte Heimspiel gegen die zweite Mannschaft des SV Blau-Rot Kosmik findet dann am 27. September um 16 Uhr in der Elbe-Rossel-Halle statt.
2: Am 13. September soll es gegen 23 Uhr in einer Grünanlage in der Stehnischen Straße in Dessau-Roßlau zu einer Raubstraftat zum Nachteil eines 35-jährigen marokkanischen Staatsangehörigen gekommen sein. Nach bisherigem Ermittlungsstand hielt sich der Geschädigte zur Tatzeit in der dortigen Grünanlage auf, als er zunächst von einer Personengruppe angesprochen und im weiteren Verlauf von mehreren Personen mit Faustschlägen angegriffen worden sein soll. Dabei sollen die Tatverdächtigen den Rucksack des Geschädigten samt Inhalt entwendet haben. In dem Rucksack befanden sich unter anderem ein Portemonnaie, ein Mobiltelefon sowie Bargeld im mittleren zweistelligen Bereich. Durch den Angriff erlitt der Geschädigte leichte Verletzungen im Gesicht und am Hals. Anschließend sollen die Tatverdächtigen mit mehreren E-Scootern in Richtung Bauhofstraße geflüchtet sein. Bei den Tatverdächtigen soll es sich nach Angaben des Geschädigten um 5 bis 6 männliche Personen im Alter von etwa 18 bis 19 Jahren handeln, die als arabisch aussehend beschrieben wurden. Sie sollen etwa 1,70 Meter groß sein und dunkle Kapuzenpullover getragen haben. Die Polizei bittet Personen, die sachdienliche Hinweise zum Tatgeschehen oder zu den Tatverdächtigen geben können, sich beim Polizeirevier Dessau-Roßlau unter der Telefonnummer 0340 25030 oder bei jeder anderen Dienststelle zu melden. Damit, liebe Zuschauer, sind wir am Ende unserer Dienstagsausgabe der zeitnahen Nachrichten. Schauen jetzt noch auf den Wetterbericht und im Anschluss daran gern noch auf die Meldungen aus der Region. Morgen, also am Mittwoch um 18 Uhr, melden wir uns dann aus der zeitnahen Redaktion wieder. Bis dahin, machen Sie es gut und auf Wiedersehen.
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0: Am Mittwoch zeigt sich das Wetter deutlich wechselhafter als am Vortag. Am Morgen ist der Himmel zunächst stärker bewölkt. Dabei kann es vereinzelt zu kurzen Regenschauern kommen. Im Laufe des Tages lockert sich die Bewölkung immer wieder auf, sodass sich die Sonne zeitweise sehen lässt. Die Temperaturen erreichen am Nachmittag rund 20 Grad.
1: Die Stadt Bitterfeld-Wolfen hat am 9. September zur Veranstaltung Aktiv und gesund im Alter geladen. Im städtischen Kulturhaus waren zahlreiche Aussteller vor Ort, um Senioren zu beraten, aufzuklären sowie zum Mitmachen einzuladen. Mit der Neubesetzung des Seniorenbeirats bekommt auch der frühere Seniorentag der Stadt Bitterfeld-Wolfen einen neuen Namen und ein frisches Konzept. Die Veranstaltung orientiert sich zukünftig mehr an dem Ausstellungscharakter einer Messe.
2: Heute sind wir zur alljährlichen Gesundheitsmesse, die schon seit Jahren von dem Seniorenbeirat Wolfen durchgeführt wird. Wir haben ein neues Format, sonst war es immer unten im Foyer. Das war sehr groß angelegt, sehr nicht so gemütlich. Und wir haben jetzt, und zwar auch im Vormittag, und wir haben jetzt ein neues Format aufgelegt von der Gesundheitsmesse und haben gesagt, ab 14 Uhr Nachmittag, wo die Senioren erstmal zu Hause Mittag essen können und dann zum Kaffee trinken, was das die Heinrich-Heine-Gymnasium, die 12. Klasse, das Kaffee und Kuchen ausrichtet und sich damit ihr Abi-Geld für die Abi-Feier zusammenspart.
1: Rund 40 Vereine, Institutionen, Dienstleister und Aussteller präsentierten sich mit Informationsständen für die Senioren. Ein Kuchenbazar hat zum Verweilen und ins Gespräch kommen eingeladen. Eine Modenschau und unterhaltsame Tanzeinlagen waren auch geplant. In diesem Jahr stehen auch verschiedene Kurse von sportlichen bis hin zu Handykursen den Senioren zur Verfügung.
2: Am Programm sind neue Aussteller und es sind dank der Kulturwoche, die ja auch stattfindet in der Stadt Bitterfeld-Wolfen, noch Seminarangebote, die es vorher nicht gab. Es gibt eine Modenschau 15 Uhr und es gibt der Tanzwerk wird auch eine Vorführung danach zur Gesundheitsmesse haben. Danach alles zwischen 15 und 16 Uhr.
1: In diesem Jahr überraschen die Besucherzahlen auch die Konzipienten selbst. Durch den neuen Look angesichts der Uhrzeit, Aufmachung und des Standortes zog es Interessierte aus dem ganzen Landkreis in das Kulturhaus.
2: Ja, also wir sind im Moment schon sehr, sehr gut besucht. Ich denke, das Format, wie wir uns das jetzt ausgedacht haben, ist eine gute Lösung. Das ist jetzt, die vorigen Jahre war das immer so ausgelebt. Also es war nicht so doll besucht. Heute ist es brechenvoll, das finde ich sehr, sehr gut. Und die Angebote sind eben auch zugeschnitten für Senioren. Ob das leider ein Bestatter ist oder eine Apotheke oder sowas. Aber das sind ja Probleme, die Senioren betreffen, womit sie sich beschäftigen. Gesunde Ernährung zum Beispiel. Es gibt Produkte, die für die Gesundheit gut sind. Und das ist eine allgemeine Information, die Senioren hier in Wolfen in der Altstadt haben.
1: Auch die Stadt freut sich über die Gestaltung des diesjährigen Seniorentages, vor allem durch die Arbeit des Seniorenbeirats Bitterfeld-Wolfen.
3: Also die heutige Veranstaltung heißt ja Aktiv und gesund im Alter und ist ein Stück weit die Fortsetzung des ehemaligen Seniorentages hier in Wolfen, allerdings unter vollständig neuer Ausrichtung. Wir sind sehr dankbar, dass der neue Seniorenbeirat in Bitterfeld-Wolfen, wir haben ja nun einen gesamtheitlichen Seniorenbeirat, an der Ausgestaltung, Konzeption dieser Veranstaltung mitgewirkt hat und insofern dem auch einen neuen Drive, wenn man das so sagen hat, gegeben hat. Und es sind mehrere Angebote da, um sich rechtlich oder ein Stückchen informativ über das Älterwerden und die Herausforderungen zu informieren, aber eben auch Dinge wahrzunehmen, die Lebensfreude beinhalten. Also ringsherum eine ganze Menge Angebote für die Zukunft und vor allen Dingen, um sich, wenn man das gerne möchte, auch in der Stadt Bitterfeld-Wolfen einzubringen.
1: Mit dem neuen Konzept des Seniorentages ist der Stadt Bitterfeld-Wolfen ein erfolgreicher Neustart gelungen. Der große Zuspruch zeigt, dass das Interesse an Angeboten rund um ein aktives und gesundes Älterwerden groß ist. Auch in Zukunft soll der Seniorentag fester Veranstaltungstermin werden.
4: In der Verbandsliga Sachsen-Anhalt empfing der SC Bernburg die Eintracht aus Emselo. Die Gastgeber wollten nach zuletzt zwei Niederlagen wieder zurück in die Erfolgsspur. Emselow hoffte nach der Niederlage gegen Halle Ammendorf ebenfalls auf die Wiedergutmachung. Und schon ging es los. Die Anfangsphase gehört den Gästen. Emselow hat etwas mehr Ballbesitz und kommt zu den ersten Abschlüssen. Paul Eichel prüft Bernburgs Torhüter Finn Röder, der den Ball sicher pariert. Auch bei einem Freistoß von Bodan Botzok ist Röder aufmerksam und lenkt das Leder über die Latte. Bernburg findet nun langsam ins Spiel. Nach einer halben Stunde dann die erste richtig gute Gelegenheit für den SC. Till Heitzmann steht frei zum Kopfball, setzt den Ball aus kurzer Distanz aber über das Tor. Bis zur Pause bleibt es beim 0:0. Emselow wirkt etwas gefährlicher, Bernburg hat offensiv noch Luft nach oben. Minute. Leon Schmidt bringt einen Freistoß aus rund 25 Metern gefährlich aufs Tor. Carlos Krüger schaltet am schnellsten und köpft den Abpraller ins Netz. 1:0 für Bernburg. Nur eine Minute später trifft Nils-Erik Fahrland mit seinem Schuss den Außenpfosten. Emselow sucht den Ausgleich und erhöht in der Schlussviertelstunde den Druck. Doch Bernburg verteidigt konzentriert. Bei einer Doppelchance in der 76. Minute ist erneut Finn Röder zur Stelle. In der 88. Minute fällt die Entscheidung. Röders weiter Abschlag wird von Carlos Krüger per Kopf verlängert. Ihab El-Zayat bleibt vor dem Torhüter ruhig und schiebt den Ball zum 2:0 ins Netz. In der Nachspielzeit bekommt der SC einen Strafstoß. Carlos Krüger verwandelt sicher und macht seinen zweiten Treffer des Tages. Kurz darauf pfeift Schiedsrichter Tobias Menzel die Partie ab. Bernburg gewinnt 3:0, bleibt erneut ohne Gegentor und klettert auf Tabellenplatz 7. Wie bewerten die beiden Trainer die Partie?
5: Was erstmal schön ist, wir haben gewonnen, 3 Tore geschossen und wir haben 2:0 gespielt. Fußball ist ein Ergebnissport, von daher ist erstmal alles positiv. Aber wir haben natürlich für uns auch in der ersten Halbzeit schon so 3-4 Situationen zugelassen aus dem Nichts, wo wir sagen müssen, da müssen wir in Zukunft ein bisschen konsequenter sein, ein bisschen geradliniger. Aber der Mannschaft kann man heute auch wieder nur ein Kompliment machen. Wir haben jetzt 3 Niederlagen am Stück gehabt, haben uns mit guten Wettkämpfen aber nicht belohnt. Heute war das Spiel nicht so ansehnlich, aber wir haben es nach Hause gebracht, haben uns belohnt. Von daher toll, dass wir die 3 Punkte hier lassen.
6: Gutes Spiel, 90 Minuten lang. Bestrafen uns selbst mit 3 Fehlern, mit richtigen 3 krassen Fehlern. Das erste Tor war unglücklich, es ist nun mal so. Wir haben alles versucht über 90 Minuten oder 93 Minuten. Wir haben das Fußballglück nicht zurzeit. Ich kann der Mannschaft nichts, gar nichts absprechen, außer dass wir keine Tore machen.
4: Am kommenden Samstag geht es für Bernburg zum SV Dessau 05. Emselow empfängt am Sonntag den VfB Merseburg.
7: Stadtmeisterschaften im Tischtennis erfolgreich ausgetragen. Für alle Tischtennisbegeisterten gab es am 29. August spannende Wettkämpfe zu erleben. In der Sporthalle des Liborius-Gymnasiums wurden die Stadtmeisterschaften im Tischtennis für Erwachsene und Nachwuchsspieler ausgetragen. Von 10 bis 15 Uhr kämpften die insgesamt 44 Teilnehmer, darunter 19 Jugendliche, mit großem Einsatz und voller Konzentration um jeden Punkt. Mit dabei waren neben dem ausrichtenden Verein der SV Turbo 90 Dessau, der TTV Jahn Roßlau, der SV Mildensee 1915, die TSG Aufbau Union Dessau und der ESV Lokomotive Dessau. Gespielt wurde in verschiedenen Einzelkonkurrenzen der Erwachsenen sowie in den Nachwuchsklassen Jugend 13 und Jugend 15. Bei den Erwachsenen konnte sich Sven Köhler vom SV Turbo 90 Dessau im Finale den Stadtmeistertitel sichern. In der Jugend 15 setzte sich hingegen Rico Marquardt durch. Auch im Doppel wurde um den Sieg gekämpft, wobei die Spieler erneut ihr Können unter Beweis stellen konnten. Die Veranstaltung stoß bei den Teilnehmern auf sehr gute Resonanz, sodass die Verantwortlichen mit dem Verlauf der Stadtmeisterschaften rundum zufrieden waren. So boten die Stadtmeisterschaften spannende Begegnungen und viele sehenswerte Ballwechsel. Wer selbst einmal Tischtennis ausprobieren möchte, ist bei den Vereinen aus Dessau herzlich willkommen.

0: Hallo und herzlich willkommen zur neuesten Ausgabe von Zeitnah hier auf RAN 1. Die DVV Stadtwerke erweitern für den Anschluss einer neuen Kraft-Wärme-Kopplungsanlage am Klinikum Dessau das Fernwärmenetz. Dafür wird die Fernwärmeversorgung am Samstag, dem 19. September, von etwa 10:30 Uhr bis voraussichtlich 21 Uhr unterbrochen. Betroffen sind das Städtische Klinikum Dessau und das Alexianer St. Josef Krankenhaus Dessau. Während der Unterbrechung finden Schweißarbeiten an der Anschlussleitung und Arbeiten an der Wärmeübertragungsstation statt. Im Wohnviertel Zoberberg kann es lediglich technisch bedingt kurzzeitig zu einer Abschaltung kommen. Am 3. September wurde auf dem Marktplatz bei der Veranstaltung Festtafel 100 gemeinsam gegessen, getrunken und gefeiert. Damit wurde das Festwochenende rund um das Bauhaus eingeläutet. Vereine, Initiativen, Studierende oder auch Privatpersonen luden an ihre Tische ein und boten Raum für Begegnung, Austausch und gemeinsames Essen.
1: Endlich war es soweit. Die lang ersehnte Veranstaltung Festtafel 100 fand nach einigen Jahren wieder statt. Am 3. September füllte sich der Marktplatz ab 18 Uhr mit Menschen aus der Region. Ob als Tischpaten oder interessierte Bürger, alle waren eingeladen, gemeinsam zu essen, Köstlichkeiten zu genießen und miteinander ins Gespräch zu kommen.
2: Alle zusammen zeigen ja hier einen mega tollen, vollen Marktplatz und eine Vielseitigkeit, die wir hier in der Stadt haben, an Vereinen, an Kultur, an Sportvereinen, Heimatvereinen. Natürlich auch, wir haben hier die Institutionen sind da, die haben einen Tisch übernommen, die Stiftung Bauhaus natürlich, Kulturstiftung Dessau-Wörlitz, wir haben Unternehmen da, Merz, IDT. Es ist eine ganz, ganz bunte Mischung, bunte Vielfalt. Privatpersonen haben sich gemeldet, die einen Tisch übernehmen wollten, weil sie das Format schon kannten von 2019, 2017. Und ich freue mich, dass da Stammpaten sozusagen dabei sind und eine ganz bunte Mischung und wir hier hoffentlich auch weiterhin einen ganz schönen bunten Abend haben.
1: Die Festtafel ist Teil des Jubiläumsprogramms 100 Jahre Bauhaus und läutete gleichzeitig das Festwochenende rund um das Bauhausfest ein. Das Ziel: Insgesamt 100 Tische sollten auf dem Marktplatz gedeckt werden. Ganz erreicht wurde diese Zahl am Ende jedoch nicht.
2: Wir haben jetzt 66 Tische mit 66 Tischpaten und wir haben diese Tische als 100 gestellt, weil wir feiern ja 100 Jahre Bauhaus in Dessau. Und ich freue mich sehr, dass wir diese Lösung hier gefunden haben. Mit dieser 100 setzen wir auch ein Zeichen vom Rathausturm. Sieht man das bestimmt auch ganz gut. Und ich freue mich sehr, dass es so geklappt hat, dass wir hier so eine Stimmung jetzt haben. Jetzt geht doch die Musik gleich los. Perfekt.
1: Bei der Gestaltung ihrer Tische konnten die Tischpaten ihrer Kreativität freien Lauf lassen. Ob beim Essen, bei der Dekoration oder bei der Gestaltung des gesamten Tisches, jeder konnte seine ganz eigene Idee verwirklichen. Passend zu ihren Vereinen, Institutionen oder Initiativen entstanden dabei ganz unterschiedliche und individuell gestaltete Tafeln.
2: Die Tischpaten freuen sich auf die Gäste, auf die Besucher, um ins Gespräch zu kommen über die Stadt, über das Bauhausjubiläum, über dies und jenes. Und die Stimmung ist super und die Tischpaten freuen sich, die Gäste freuen sich. Ich habe nur gute Stimmung gehört.
1: Gemeinsam wurde gegessen, getrunken und gefeiert. Der gelungene Abend soll dabei keine einmalige Veranstaltung bleiben. Vielmehr besteht der Wunsch, das Format auch in den kommenden Jahren fortzuführen.
2: Wir hatten das damals schon überlegt, 2019, das immer weiterzuführen. Leider kamen Krisen dazwischen. Aber nach diesem Erfolg hier, den man ja wahrscheinlich jetzt schon sagen kann, dass das so ist, setze ich alles daran, dass man das vielleicht nicht jedes Jahr, aber in Abständen wiederholen kann. Ich glaube, die Tischpaten würden da auch wieder mitmachen.
1: Für die musikalische Begleitung sorgte den Abend über die Big Band Dix Band. Nach diesem gelungenen Abend darf man also gespannt sein, wann die nächste Festtafel ihre Tische deckt. Mobilität in allen Lebenslagen. Für Senioren oder Menschen mit Mobilitätseinschränkungen ist es oft schwer oder gar nicht möglich, ein klassisches Fahrrad zu fahren. Genau hier setzt das Testevent Stabil Mobil an. das in diesem Jahr als Tour mit 15 Stationen unterwegs ist. Am 10. September machte die Tour auch in der Bauhausstadt Halt. Organisiert wird das Event von der Berliner Verkehrswendeagentur CargoBike.jetzt. Ziel ist es, Lasten und Spezialräder zu einer selbstverständlichen Mobilitätsform zu machen. Auf dem Dessauer Marktplatz konnten Interessierte von 11 bis 16 Uhr verschiedene E-Spezialräder kostenlos ausprobieren und sich dabei Hersteller und Händler neutral von dem Stabil-Mobil-Team beraten lassen. Unter den Testrädern waren sowohl zwei- und dreirädrige Modelle als auch Marktneuheiten und bewährte Klassiker. Alle Fahrzeuge verfügen über einen E-Antrieb, der bis maximal 25 km/h unterstützt und sind auf Anfrage im Fachhandel mit diversen Aufbauten für individuelle Bedürfnisse erhältlich.
0: Am 13. September 2026 soll es gegen 4 Uhr auf dem Parkplatz eines Supermarktes in der Askanischen Straße in Dessau-Roßlau zu einem Raub gekommen sein. Ein 44-jähriger Mann wurde nach bisherigen Erkenntnissen von 4 männlichen Personen gemeinschaftlich angegriffen und mit Schlagwerkzeugen verletzt. Anschließend sollten die Tatverdächtigen seine Umhängetasche mit Portemonnaie, Mobiltelefon, Bankkarten und Bargeld entwendet haben. Der Geschädigte erlitt leichte Verletzungen. Die Tatverdächtigen flüchteten anschließend mit 2 auffälligen E-Scootern mit Sitzbänken in unterschiedliche Richtungen. Sie sollen etwa 1,65 bis 1,75 cm groß gewesen sein. Eine Person trug einen Schnauzbart, eine weitere ein weißes Basecap. Die Polizei bittet um Hinweise zum Tatgeschehen, den Tatverdächtigen oder den E-Scootern. Am vergangenen Sonntag fand in der Dessauer Innenstadt wieder der Rathaus Center City Run statt. Unser Reporter Leon Huja hat sich die beliebte Breitensportveranstaltung einmal vor Ort angeschaut. Und das nicht nur von der Seitenlinie. Beim 10-Kilometer-Lauf war er auch selber mit dabei.

0: So, geschafft. 10 Kilometer. War ein sehr schöner Lauf hier. Ganz viele Leute, die mitgemacht haben. Auch ganz viele motivierte Zuschauer. Ich bin ziemlich fertig, aber auch zufrieden. Ich glaube, ich hatte so knapp über 51 Minuten. Ist definitiv meine neue persönliche Bestleistung. Und jetzt schaue ich nochmal und hole mir mal meine Urkunde. Urkunde habe ich bekommen. Also wir haben 117. Gesamtplatz männlich, 127. Gesamtplatz und 26. Platz der M20. Ist in Ordnung. Insgesamt 50:48 meine Zeit. Bin ich mehr als zufrieden mit. Sehr schön. So, und jetzt sind wir hier noch mit dem Stadtoberhaupt von Dessau-Roßlau am Start. Herr Dr. Robert Reck, Sie sind heute auch mitgelaufen. Bei welchen Läufen waren Sie mit dabei?
1: Ja, also ich bin beim 2-Kilometer-Lauf mitgelaufen, zusammen mit Kollegen aus dem Rathaus. Und hinterher die 10 Kilometer mit allen, die da noch die 10 Kilometer gelaufen sind. Ja, war sehr schön.
0: Okay, ja, welche Zeiten haben Sie die ungefähr im Kopf?
1: Also ich weiß, bei dem 10-Kilometer-Lauf war ich unter 50 Minuten. Beim Staffellauf habe ich mir sagen lassen, waren wir nicht so schlecht.
0: Okay, das ist ziemlich stark. Dann waren Sie nämlich auf jeden Fall schneller als ich. Ich war über 50. Beeindruckend. Ja, trotzdem starke Leistung auf alle Fälle. Wie nehmen Sie so die ganze Atmosphäre hier auf, die Stimmung?
1: Ja, also es ist eine super Atmosphäre. Ich finde es auch toll, es sind ja wieder 1000 Menschen dabei. Und dass alle Spaß haben, alle Freude haben, ein bisschen Wettkampf ist auch dabei. Ne? Es gibt ja dann auch immer den Ehrgeiz, auch vorne mit dabei zu sein. Viele nutzen es auch als Trainingslauf für andere Wettkämpfe oder einfach als Familienereignis. Und ich finde es auch schön, ich bin auch mit jemandem zusammengelaufen. Die sind gestern extra angereist für den heutigen Tag, haben übernachtet, sich die Stadt angeguckt. Also ganz toll.
0: Okay, gut, dann danke ich Ihnen. Und ich habe vielleicht ein kleines Ziel für nächstes Jahr, schneller als der Oberbürgermeister sein.
1: Da bleiben wir dran.
0: Okay. So, und jetzt habe ich noch den Sportdirektor von Anhalt Sport neben mir, Ralf Hirsch. Ja, wie zufrieden sind Sie mit dem heutigen City Run hier?
2: Ja, also es war ein Traum, weil die Wettervorhersagen waren ja nicht ganz so prickelnd. Aber heute, man sieht es ja immer noch, ideales Laufwetter, wie gemalt, besser geht es gar nicht. Und es war eine riesige Resonanz, also man konnte es sehen, man konnte es fühlen, es war sensationell. Also so viele Menschen, sowohl aktive Läufer in allen einzelnen Läufen, als wir auch Zuschauer, so viel waren noch nie beim Citylauf, beim Rathaus Center Citylauf. Es war grandios, also hat denke ich, allen auf vielen großen Spaß gemacht, hier mitzulaufen, egal wie gesagt, in welcher Kategorie oder welchen Lauf. Das war schon sehr, sehr beeindruckend. Die Organisation, fand ich, hat weitestgehend sehr gut geklappt. Wir konnten fast pünktlich beginnen, trotz der hohen Auflagen, die zu erfüllen waren. Aber das Ordnungsamt der Stadt hat hier fleißig mitgezogen und alle fleißigen Helfer ringsherum, Ordnungsdienst und die Betreuung und die Kampfrichter und also alles, was zu einer großen Veranstaltung dazugehört, hat sehr, sehr gut funktioniert. Also es war eine richtig schöne, super nette Veranstaltung.
0: Ich habe mir jetzt hier nochmal ein paar Läufer gesucht. Ihr habt auch beim 10-Kilometer teilgenommen?
3: Ja.
0: Und wie war's?
3: Super. Auch das Publikum, die uns unterstützt haben und die Streckenläufer.
4: Sehr angenehm, sehr gut organisiert dieses Jahr. Besser als letztes Jahr. Ja. Super Wetter.
0: Welchen Lauf haben Sie heute teilgenommen?
5: Die 10 Kilometer.
0: Und wie war's?
5: Anstrengend.
0: Okay, aber sind Sie zufrieden mit Ihrer Zeit, sag ich mal?
5: Ja, ich hatte mir was Besseres vorgestellt, aber ich war lange außer Gefecht gesetzt und war das erste Mal wieder 10 Kilometer und dafür war es ganz okay. Also das nächste Mal wird es, denke ich, wieder besser.
0: Sie haben den zweiten Platz belegt heute hier bei den Frauen beim City Run bei 10 Kilometern. Ja, wie war es für Sie?
3: Also ich finde, das ist immer wieder eine schöne Strecke. Ich danke Ralf Hirsch, dass er das wieder organisiert. Letztes Jahr haben wir höhere Sicherheitsauflagen gehabt. Da waren wir schon sehr traurig, ob er es überhaupt noch mal macht. Ich habe den Lauf schon mal gewonnen. Nicht schlecht, auch als 60-Jähriger will ich es immer mal noch wissen. 100 Meter waren entfernt, ich habe es nicht geschafft. Super, dass meine 30-Jährige halb so alt vorne Sieger werden konnte. Also klasse, einwandfrei finde ich. 4 Männer haben mich nur überrundet. 4 Männer, klasse.
0: Ja, das war wieder der City Run hier in Dessau. Ein ziemlich besonderes Ereignis, wie ich finde. Hat richtig viel Spaß mitgemacht zu haben. Hier neben mir kommen immer noch Läufer ins Ziel.

0: immer noch ganz fleißig unterwegs sind. Und ja, ich denke mal, nächstes Jahr bin ich definitiv wieder mit dabei. Dann definitiv mein Ziel unter 50 Minuten. Mal gucken, ob ich das schaffe. Und ich will jetzt schon mal alle aufrufen, die in diesem Jahr nicht mit dabei waren, nächstes Jahr unbedingt mitzumachen.
1: Zum Abschluss der Freibad-Saison findet am Samstag, dem 19. September von 10 bis 16 Uhr der zweite Hundebadetag im Erlebnisbad Roßlau statt. Herrchen und Frauchen sind eingeladen, gemeinsam mit ihren Vierbeinern einen besonderen Aktionstag im Freibad zu verbringen. Damit die Hunde unbeschwert ins Wasser können, wird das Wasser in dem Becken an diesem Tag extra nicht geklort. Die Nutzung des Freibades erfolgt dabei auf eigene Gefahr. Und das waren die aktuellen Nachrichten hier bei Zeitnah. Jetzt folgt noch das Wetter sowie die Meldungen aus der Region. Bis dahin haben Sie eine schöne Zeit und auf Wiedersehen.
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4: Am Donnerstag, den 17. September, erwartet uns tagsüber ein angenehmes Altweibersommerwetter bei bis zu 20 Grad Celsius und einer Regenwahrscheinlichkeit von 0 Grad Celsius. Dazu weht ein schwacher Wind aus Südwest mit etwa 17 km/h. Dabei frischt der Wind spürbar auf mit Böen zwischen 20 und 37 km/h.

0: Das 30. historische Erntefest im Gutshof Bernburg-Strenzfeld feiert am 29. August 2026 die lange Tradition der Landwirtschaft und macht die Entwicklung der Agartechnik für die breite Öffentlichkeit erlebbar. Es bringt Landwirte, Familien und Technikbegeisterte zusammen, um das bäuerliche Handwerk zu würdigen und den Zusammenhalt in dieser Region.
1: Ja, also heute findet das 30. Erntefest hier in Bernburg in Strenzfeld statt, was die Hochschule Anhalt, die Landesanstalt für Landwirtschaft und Gartenbau und die Deutsche Landwirtschaftsgesellschaft organisieren. Und das ist wie immer eine Veranstaltung, wo mehrere tausend Menschen herkommen, sich über alte Landtechnik, alte Landmaschinen informieren und natürlich dann auch ein großer Markt ist, in dem man alle regionalen landwirtschaftlichen Produkte erwerben kann. Also es geht immer traditionell früh los mit einer alten Schlepperparade, die läuft gerade noch im Hintergrund. Ich habe immer die Freude und die Ehre, sozusagen die zu eröffnen mit einem sehr alten und noch einem, so einem Eigenbau. Und dann fahren verschiedenste landwirtschaftliche Maschinen bis hin dann auch zu sehr moderner, neuer Technik, sodass man die Entwicklung der Landwirtschaft über die letzten Jahrhunderte von Jahren, muss man schon sagen, sehen kann. Und danach gibt es noch Umzüge von bestimmten Maschinen. Es gibt immer ein altes Oldie-Flügen mit sehr alten Anlagen, damit man mal sieht, und alten Maschinen, wie das früher stattgefunden hat. Es gibt dann viele Ausstellungen hier, es gibt Wettbewerbe, Strohpuppen, auch von Kindergärten, Schulen, die sich daran beteiligen. Und dann ist es einfach ein Bauernmarkt, wo man auch viele landwirtschaftliche Produkte einfach auch erwerben, erproben und testen kann. Also wie gesagt, wir haben das zum 30. Mal und so eine Veranstaltung wie diese hier zu organisieren, das kann man sich vorstellen. Wir haben immer 6.000, 8.000 Gäste, die hier am Campus sind. Das ist ein Riesenaufwand. Das macht bei uns seit 30 Jahren die Frau Thalmann, das ist die Leiterin der Verwaltung. Und die ist heute geehrt worden, hat einen Preis, den Hellriegelpreis. Hellriegel war hier ein Wissenschaftler, der hier in Bernburg gearbeitet hat, schon vor über 100 Jahren. Und der die Symbiose, das Zusammenleben von Erbsen und Bakterien erstmalig untersucht hat und gezeigt hat, wie Düngemittel in Pflanzen kommen. Und diesen Hellriegelpreis hat Frau Thalmann heute erhalten.
0: Trotz schwieriger Witterungsbedingungen und großer Hitze lassen sich die Landwirte nicht unterkriegen. Die Landwirte geben nicht auf. Die Bevölkerung steht fest hinter der Heimschaffung und Produktion der Landwirtschaft, was den Betrieben den nötigen Rückenwind gibt, um optimistisch in die Zukunft zu blicken.
2: Es ist in der Tat so, dass durch die Witterungen, durch die Hitzeperiode in den letzten Wochen die Ernte ganz schön gelitten hat. Man kann schon davon ausgehen, dass 10-15% Ernteausfall da ist. Und ja, auf dem Weg nach hier habe ich mir da schon Gedanken darüber gemacht. Und umso mehr ist es wichtig, weil die Landwirte und Landwirtinnen geben nicht auf. Sie meistern trotzdem die Situation und das gebührt halt großen Anerkennung und Respekt. Und deswegen finde ich solche Feste auch wichtig, dass hier wirklich auch mal die Landwirte gefeiert werden, weil die erarbeiten unsere Lebensmittel, davon leben wir und deswegen fühlen wir da auch mit, wie immer es auch den Landwirtinnen und Landwirten aktuell denn geht. Das zeigt mir, dass die Bevölkerung hinter der Landwirtschaft steht. Ja, wir sind hier in dieser Region landwirtschaftlich geprägt, aber es ist immer wieder aufs Neue erfreulich, dass denn dann die Bevölkerung auch daran teilnimmt und hier auch etwas geboten bekommt, was einzigartig ist.
3: Angeht. Aber eben nicht nur, sondern weil heute das 30. historische Erntefest ist, meine Damen und Herren.
0: Veranstaltet auf dem Gutshof Bernburg-Strenzfeld ist das Fest historisch eng mit der Hochschule Anhalt verbunden. Als renommierter Hochschulstandort schlägt Bernburg hier die Brücke zwischen historischer Tradition und moderner akademischer Ausbildung in der Landwirtschaft und in der Lebensmitteltechnik.
4: Das historische Erntefest, das besuche ich schon seit weit über 20 Jahren. Es gibt eine historisch gute Verbindung zwischen der Hochschule Anhalt und der Hochschule Harz. Beides als Fachhochschulen gegründet und seit vielen Jahren eng verbunden. Die Rektoren tauschen sich immer wieder aus und ich hatte seinerzeit als Rektor der Hochschule Harz eine Einladung hierhin. Das muss so um das Jahr 2004, 2005 gewesen sein und seitdem darf ich die Brockenhexe fahren. Erntefest ist eine ganz grandiose Gelegenheit, bei der man auf der einen Seite die Leistungsfähigkeit der Landwirtschaft sieht, auch die Tradition, die hier gepflegt wird, die Tatsache, dass Urproduktion ein ganz wichtigen Stand, ein ganz wichtiger Faktor in unserer Wirtschaft in Sachsen-Anhalt ist. Aber darüber hinaus eben auch die Verbindung zur Hochschule Anhalt, die ja mit ihren Landwirtschaftsstudiengängen auch dafür sorgt, dass im Bereich der Landwirtschaft geforscht wird und dass akademisch ausgebildete Landwirte und Landwirtinnen unser Land bereichern. Also Das historische Erntefest ist eine wundervolle Leistungsschau von Landwirtschaft und Hochschule Anhalt.
0: Ein besonderes Highlight der Schlepperparade waren die historischen Motoren. Gezeigt wurde eindrucksvoll, wie die Entwicklung vom einfachen Benzinmotor mit 2,5 PS und 500 Umdrehungen bis hin zu gewaltigen Dampfluggespannen die schwere Feldarbeit im Laufe der Jahrzehnte revolutioniert hat.
5: Ich habe hier einen Motor mitgebracht, ein IHC, International Harvester Company. Der wurde gebaut ungefähr von 1899 bis 1910. Es ist ein Benzinmotor, hat 2,5 PS und hat aber nur 500 Umdrehungen. Es ist ein Benziner ohne Zündkerze und zwar ist das eine Niederspannung-Abreißzündung. Und zwar über den Magneten hier wird der Strom erzeugt zwischen 80 und 100 Volt und wird dann in Verbrennungsraum die Strom reingeführt. Und dadurch ist ein Kontakt, der dann nachher den Kraftstoff entzündet, Benzin. Ich habe ihn mal von einem alten Bauern gekriegt, der kann sich auch nie erinnern, dass der mal gelaufen ist da. Ich habe ihn auch schon 15 Jahre und habe ihn in einem Jahr hatte ich ihn dann wieder flott alles.
0: Es hat eindrucksvoll bewiesen, wie tief die Wertschätzung für die Landwirtschaft in den Köpfen und Herzen der Menschen verankert ist. Wenn Tradition, Wissenschaft und eine starke Gemeinschaft so zusammenhalten, blickt die heimische Landwirtschaft trotz aller Herausforderungen gestärkt nach vorn.
6: Vielen Dank für das, was du alles leistest. Und es ist, glaube ich, auch für viele hier nochmal wichtig, auch die Person zu sehen, die dafür sorgt, dass seit 30 Jahren diese Veranstaltung hier so erfolgreich stattfinden kann. Liebe Sabine, nochmal vielen Dank und herzlichen Glückwunsch.

0: Dritter Sieg. Die HG 85 Köthen bleibt in der Regionalliga ohne Punkteverlust. Am Sonntagnachmittag ging es für die Köthener zum Landesderby nach Wittenberg. Die Gastgeber erwischen den besseren Start. Klimt und Liese bringen Piesteritz nach knapp 2 Minuten mit 2:0 in Führung. Köthen braucht einen Moment, findet dann aber ins Spiel. Fenjöl verkürzt, Hug gleicht aus und kurz darauf dreht sich die Partie komplett. Yassin Yaidi und Steven Just sorgen mit ihrem Treffer dafür, dass Köthen nach knapp 14 Minuten mit 5:8 vorne liegt. Die HG übernimmt das Kommando. Vor allem Just und Yaidi sind kaum zu stoppen. Just trifft insgesamt 9 Mal. Yaidi ist sogar 14 Mal erfolgreich und bleibt vom 7-Meter-Punkt makellos. 8 Würfe, 8 Treffer. Mit 16:21 geht es für Köthen in die Pause. Nach dem Seitenwechsel wächst der Vorsprung weiter. Just erhöht auf 17:22. Yaidi und Fenjö legen nach. Nach gut 40 Minuten steht es 19:26 aus Sicht der Gastgeber. Doch Wittenberg gibt sich nicht geschlagen. Die Hausherren stellen ihre Abwehr offensiver auf. Bei Köthen häufen sich nun technische Fehler und Fehlwürfe. Plötzlich ist wieder Spannung in der Partie. Doch die HG bleibt ruhig und behauptet ihre Führung. Auch die Disqualifikation von Steven Just in der 45. Minute und die Verletzung von Bennett Fenjöl können die Köthener nicht aus der Bahn werfen. Torhüter Christian Kanzler hält seine Mannschaft mit 14 Paraden auf Kurs. Für ihn ist es zudem ein besonderer Nachmittag. Sein 200. Einsatz im Trikot der HG 85. Wittenberg versucht bis zum Schluss alles, doch Köthen findet immer wieder die passende Antwort. Yaidi trifft in der 57. Minute zum 30:35. Mirek und Schütte sorgen anschließend für die letzten beiden Köthener Treffer. Wittenberg kann noch einmal auf 32:37 verkürzen, mehr ist aber nicht drin. 32:37 lautet der Endstand. Damit gewinnt die HG 85 Köthen auch ihr 3. Saisonspiel und bleibt in der Regionalliga ohne Punkteverlust. Für Wittenberg bleibt trotz einer engagierten Leistung die Erkenntnis, gegen diese Köthener Mannschaft reichen gute Phasen allein nicht aus. Nach dem Schlusspfiff wollten wir von dem Trainer wissen, wie er die Partie gesehen hat.
1: Von Anfang an hat das nicht funktioniert, was wir uns vorgenommen haben. Wir wollten eigentlich schnell spielen, die Kreuzungen von Köthen in den Griff kriegen, was wir in Staßfurt gut gemacht haben, haben wir heute gar nicht mehr gemacht, weiß ich gar nicht warum. Ein paar Spiele waren angeschlagen, ist aber keine Ausrede. Das, was wir machen wollten, haben wir nicht gemacht. Wir haben 5 neue Spieler, die haben auch über die Vorbereitung versucht zu integrieren. Ich glaube, das haben wir geschafft. 5 neue Leute merkt man auch noch am Anfang der Saison, dass komplett alles noch nicht so richtig sitzt. Intern mit den Leuten haben wir besprochen, wir wollen besser sein als letztes Jahr. Also letztes Jahr auf Platz 10, glaube ich, also wollen wir einstellig werden dann in der Tabelle.
0: Für die HG 85 Köthen geht der perfekte Saisonstart weiter. 3 Spiele, 3 Siege und 37 Tore im Wittenberger Derby.

0: Hallo und herzlich willkommen zur neuesten Ausgabe von Zeitnah hier auf RAN 1. Die DVV Stadtwerke erweitern für den Anschluss einer neuen Kraft-Wärme-Kopplungsanlage am Klinikum Dessau das Fernwärmenetz. Dafür wird die Fernwärmeversorgung am Samstag, dem 19. September, von etwa 10:30 Uhr bis voraussichtlich 21 Uhr unterbrochen. Betroffen sind das Städtische Klinikum Dessau und das Alexianer St. Josef Krankenhaus Dessau. Während der Unterbrechung finden Schweißarbeiten an der Anschlussleitung und Arbeiten an der Wärmeübertragungsstation statt. Im Wohnviertel Zoberberg kann es lediglich technisch bedingt kurzzeitig zu einer Abschaltung kommen. Am 3. September wurde auf dem Marktplatz bei der Veranstaltung Festtafel 100 gemeinsam gegessen, getrunken und gefeiert. Damit wurde das Festwochenende rund um das Bauhaus eingeläutet. Vereine, Initiativen, Studierende oder auch Privatpersonen luden an ihre Tische ein und boten Raum für Begegnung, Austausch und gemeinsames Essen.
1: Endlich war es soweit. Die lang ersehnte Veranstaltung Festtafel 100 fand nach einigen Jahren wieder statt. Am 3. September füllte sich der Marktplatz ab 18 Uhr mit Menschen aus der Region. Ob als Tischpaten oder interessierte Bürger, alle waren eingeladen, gemeinsam zu essen, Köstlichkeiten zu genießen und miteinander ins Gespräch zu kommen.
2: Alle zusammen zeigen ja hier einen mega tollen, vollen Marktplatz und eine Vielseitigkeit, die wir hier in der Stadt haben, an Vereinen, an Kultur, an Sportvereinen, Heimatvereinen. Natürlich auch, wir haben hier die Institutionen sind da, die haben einen Tisch übernommen, die Stiftung Gauss natürlich, Kulturstiftung Dessau-Wörlitz. Wir haben Unternehmen da, Merz, IDT. Es ist eine ganz, ganz bunte Mischung, bunte Vielfalt. Privatpersonen haben sich gemeldet, die den Tisch übernehmen wollten, weil sie das Format schon kannten von 2019, 2017. Und ich freue mich, dass da Stammpaten sozusagen dabei sind und eine ganz bunte Mischung und wir hier hoffentlich auch weiterhin einen ganz schönen bunten Abend haben.
1: Die Festtafel ist Teil des Jubiläumsprogramms 100 Jahre Bauhaus und läutete gleichzeitig das Festwochenende rund um das Bauhausfest ein. Das Ziel: Insgesamt 100 Tische sollten auf dem Marktplatz gedeckt werden. Ganz erreicht wurde diese Zahl am Ende jedoch nicht.
2: Wir haben jetzt 66 Tische mit 66 Tischpaten und wir haben diese Tische als 100 gestellt, weil wir feiern ja 100 Jahre Bauhaus in Dessau. Und ich freue mich sehr, dass wir diese Lösung hier gefunden haben. Mit dieser 100 setzen wir auch ein Zeichen vom Rathausturm. Sieht man das bestimmt auch ganz gut. Und ich freue mich sehr, dass es so geklappt hat, dass wir hier so eine Stimmung jetzt haben. Jetzt geht doch die Musik gleich los. Perfekt.
1: Bei der Gestaltung ihrer Tische konnten die Tischpaten

0: ihrer Kreativität freien Lauf lassen. Ob beim Essen, bei der Dekoration oder bei der Gestaltung des gesamten Tisches, jeder konnte seine ganz eigene Idee verwirklichen. Passend zu ihren Vereinen, Institutionen oder Initiativen entstanden dabei ganz unterschiedliche und individuell gestaltete Tafeln.
1: Die Tischpaten freuen sich auf die Gäste, auf die Besucher, um ins Gespräch zu kommen über die Stadt, über das Bauhausjubiläum, über dies und jenes. Und die Stimmung ist super und die Tischpaten freuen sich, die Gäste freuen sich. Ich habe nur gute Stimmung gehört.
0: Gemeinsam wurde gegessen, getrunken und gefeiert. Der gelungene Abend soll dabei keine einmalige Veranstaltung bleiben. Vielmehr besteht der Wunsch, das Format auch in den kommenden Jahren fortzuführen.
1: Wir hatten das damals schon überlegt, 2019, das immer weiterzuführen. Leider kamen Krisen dazwischen. Aber nach diesem Erfolg hier, den man ja wahrscheinlich jetzt schon sagen kann, dass das so ist, setze ich alles daran, dass man das vielleicht nicht jedes Jahr, aber in Abständen wiederholen kann. Ich glaube, die Tischpaten würden da auch wieder mitmachen.
0: Für die musikalische Begleitung sorgte den Abend über die Big Band Dix Band. Nach diesem gelungenen Abend darf man also gespannt sein, wann die nächste Festtafel ihre Tische deckt. Mobilität in allen Lebenslagen. Für Senioren oder Menschen mit Mobilitätseinschränkungen ist es oft schwer oder gar nicht möglich, ein klassisches Fahrrad zu fahren. Genau hier setzt das Testevent Stabil Mobil an, das in diesem Jahr als Tour mit 15 Stationen unterwegs ist. Am 10. September machte die Tour auch in der Bauhausstadt Halt. Organisiert wird das Event von der Berliner Verkehrswendeagentur cargobike.jetzt. Ziel ist es, Lasten und Spezialräder zu einer selbstverständlichen Mobilitätsform zu machen. Auf dem Dessauer Marktplatz konnten Interessierte von 11 bis 16 Uhr verschiedene E-Spezialräder kostenlos ausprobieren und sich dabei Hersteller und Händler neutral von dem Stabil-Mobil-Team beraten lassen. Unter den Testrädern waren sowohl 2- und 3-rädrige Modelle als auch Marktneuheiten und bewährte Klassiker. Alle Fahrzeuge verfügen über einen E-Antrieb, der bis maximal 25 km/h unterstützt und sind auf Anfrage im Fachhandel mit diversen Aufbauten für individuelle Bedürfnisse erhältlich.
2: Am 13. September 2026 soll es gegen 4 Uhr auf dem Parkplatz eines Supermarktes in der Askanischen Straße in Dessau-Roßlau zu einem Raub gekommen sein. Ein 44-jähriger Mann wurde nach bisherigen Erkenntnissen von 4 männlichen Personen gemeinschaftlich angegriffen und mit Schlagwerkzeugen verletzt. Anschließend sollten die Tatverdächtigen seine Umhängetasche mit Portemonnaie, Mobiltelefon, Bankkarten und Bargeld entwendet haben. Der Geschädigte erlitt leichte Verletzungen. Die Tatverdächtigen flüchteten anschließend mit 2 auffälligen E-Scootern mit Sitzbänken in unterschiedliche Richtungen. Sie sollen etwa 1,65 bis 1,75 cm groß gewesen sein. Eine Person trug einen Schnauzbart, eine weitere ein weißes Basecap. Die Polizei bittet um Hinweise zum Tatgeschehen, den Tatverdächtigen oder den E-Scootern. Am vergangenen Sonntag fand in der Dessauer Innenstadt wieder der Rathaus Center City Run statt. Unser Reporter Leon Huja hat sich die beliebte Breitensportveranstaltung einmal vor Ort angeschaut. Und das nicht nur von der Seitenlinie. Beim 10-Kilometer-Lauf war er auch selber mit dabei.

Richtig viel los heute hier in der Innenstadt. Anhalt Sport hat zum City Run eingeladen und tausende Besucher und auch Teilnehmer sind gekommen. Bereits einige Läufe sind gestartet, gerade sind auch wieder Läufer unterwegs hier. Zuschauer auf beiden Seiten, richtig viel los. Und auch Run 1 wird heute mal mitmachen beim City Run. Also ich werde mitmachen beim 10-Kilometer-Lauf und werde mir mal anschauen, was der so zu bieten hat.

0: So, geschafft. 10 Kilometer. War ein sehr schöner Lauf hier. Ganz viele Leute, die mitgemacht haben. Auch ganz viele motivierte Zuschauer. Ich bin ziemlich fertig, aber auch zufrieden. Ich glaube, ich hatte so knapp über 51 Minuten. Ist definitiv meine neue persönliche Bestleistung. Und jetzt schaue ich nochmal und hole mir mal meine Urkunde. Urkunde habe ich bekommen. Also wir haben 117er Gesamtplatz männlich, 127er Gesamtplatz und 26. Platz der M20. Ist in Ordnung. Insgesamt 50:48 meine Zeit. Bin ich mehr als zufrieden mit. Sehr schön. So, und jetzt sind wir hier noch mit dem Stadtoberhaupt von Dessau-Roßlau am Start. Herr Dr. Robert Reck, Sie sind heute auch mitgelaufen. Bei welchen Läufen waren Sie mit dabei?
1: Ja, also ich bin beim 2-Kilometer-Lauf mitgelaufen, zusammen mit Kollegen aus dem Rathaus. Und hinterher die 10 Kilometer mit allen, die dann noch die 10 Kilometer gelaufen sind. Ja, war sehr schön.
0: Okay, ja, welche Zeiten haben Sie die ungefähr im Kopf?
1: Also ich weiß, bei dem 10-Kilometer-Lauf war ich unter 50 Minuten. Beim Staffellauf habe ich mir sagen lassen, waren wir nicht so schlecht.
0: Okay, das ist ziemlich stark. Dann waren Sie nämlich auf alle Fälle schneller als ich. Ich war über 50. Beeindruckend. Ja, trotzdem starke Leistung auf alle Fälle. Wie nehmen Sie so die ganze Atmosphäre hier auf, die Stimmung?
1: Ja, also es ist eine super Atmosphäre. Ich finde es auch toll, es sind ja wieder 1000 Menschen dabei. Und dass alle Spaß haben, alle Freude haben, ein bisschen Wettkampf ist auch dabei. Ne? Es gibt ja dann auch immer den Ehrgeiz, auch vorne mit dabei zu sein. Viele nutzen es auch als Trainingslauf für andere Wettkämpfe oder einfach als Familienereignis. Und ich finde es auch schön, ich bin auch hier mit jemandem zusammengelaufen. Die sind gestern extra angereist für den heutigen Tag, haben hier übernachtet, sich die Stadt angeguckt. Also ganz toll.
0: Okay, gut, dann danke ich Ihnen. Und ich habe vielleicht ein kleines Ziel für nächstes Jahr, schneller als der Oberbürgermeister sein.
1: Da bleiben wir dran.
0: Okay. So, und jetzt habe ich noch den Sportdirektor von Anhalt Sport neben mir, Ralf Hirsch. Ja, wie zufrieden sind Sie mit dem heutigen City Run hier?
2: Ja, also es war ein Traum, weil die Wettervorhersagen waren ja nicht ganz so prickelnd. Aber heute, man sieht es ja immer noch, ideales Laufwetter, also wie gemalt, besser geht es gar nicht. Und es war eine riesige Resonanz, also man konnte es sehen, man konnte es fühlen, es war sensationell. Also so viele Menschen, sowohl aktive Läufer in allen einzelnen Läufen, als wie auch Zuschauer, so viel waren noch nie beim Citylauf oder beim Rathaus Center Citylauf. Es war grandios, also hat denke ich, allen auf vielen großen Spaß gemacht, hier mitzulaufen, egal wie gesagt, in welcher Kategorie oder welchen Lauf. Das war schon sehr, sehr beeindruckend. Die Organisation, fand ich, hat weitestgehend sehr gut geklappt. Wir konnten fast pünktlich beginnen, trotz der hohen Auflagen, die zu erfüllen waren. Aber das Ordnungsamt der Stadt hat hier fleißig mitgezogen und alle fleißigen Helfer ringsherum, Ordnungsdienst und die Betreuung und die Kampfrichter und also alles, was zu solch einer großen Veranstaltung dazugehört, hat sehr, sehr gut funktioniert. Also es war eine richtig schöne, super nette Veranstaltung.
0: Ich habe mir jetzt hier noch mal ein paar Läufer gesucht. Ihr habt auch beim 10-Kilometer teilgenommen?
3: Ja.
0: Und wie war's?
3: Super. Auch das Publikum, die uns unterstützt haben und die Streckenläufer.
4: Sehr angenehm, sehr gut organisiert dieses Jahr. Besser als letztes Jahr. Super Wetter.
0: Welchen Lauf haben Sie heute teilgenommen?
5: Die 10 Kilometer.
0: Und wie war's?
5: Anstrengend.
0: Okay, aber sind Sie zufrieden mit Ihrer Zeit, sag ich mal?
5: Ja, ich hatte mir was Besseres vorgestellt, aber ich war lange außer Gefecht gesetzt und da war das erste Mal wieder 10 Kilometer und dafür war es ganz okay. Also das nächste Mal wird es, denke ich, wieder besser.
0: Sie haben den zweiten Platz belegt heute hier bei den Frauen beim City Run bei 10 Kilometern. Ja, wie war es für Sie?
6: Also ich finde das ist auch immer wieder eine schöne Strecke. Ich danke Ralf Hirsch, dass er das wieder organisiert. Letztes Jahr haben wir höhere Sicherheitsauflagen gehabt. Da waren wir schon sehr traurig, ob er es überhaupt noch mal macht. Ich habe den Lauf schon mal gewonnen. Nicht schlecht, auch als 60-Jähriger will ich es immer mal noch wissen. 100 Meter waren entfernt. Ich habe es nicht geschafft. Super, dass meine 30-Jährige halb so alt vorne Sieger werden konnte. Also klasse, einwandfrei, finde ich. 4 Männer haben mich nur überrundet. 4 Männer, klasse.
0: Ja, das war wieder der City Run hier in Dessau. Ein ziemlich besonderes Ereignis, wie ich finde. Hat richtig viel Spaß mitgemacht zu haben. Hier neben mir kommen immer noch Läufer ins Ziel.

0: immer noch ganz fleißig unterwegs sind. Und ja, ich denke mal, nächstes Jahr bin ich definitiv wieder mit dabei. Dann definitiv mein Ziel unter 50 Minuten. Mal gucken, ob ich das schaffe. Und ich will jetzt schon mal alle aufrufen, die in diesem Jahr nicht mit dabei waren, nächstes Jahr unbedingt mitzumachen.
1: Zum Abschluss der Freibad-Saison findet am Samstag, dem 19. September von 10 bis 16 Uhr der zweite Hundebadetag im Erlebnisbad Roßlau statt. Herrchen und Frauchen sind eingeladen, gemeinsam mit ihren Vierbeinern einen besonderen Aktionstag im Freibad zu verbringen. Damit die Hunde unbeschwert ins Wasser können, wird das Wasser in dem Becken an diesem Tag extra nicht geklort. Die Nutzung des Freibades erfolgt dabei auf eigene Gefahr. Und das waren die aktuellen Nachrichten hier bei Zeitnah. Jetzt folgt noch das Wetter sowie die Meldungen aus der Region. Bis dahin haben Sie eine schöne Zeit und auf Wiedersehen.
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4: Am Donnerstag, den 17. September, erwartet uns tagsüber ein angenehmes Altweibersommerwetter bei bis zu 20 Grad Celsius und einer Regenwahrscheinlichkeit von 0 Grad Celsius. Dazu weht ein schwacher Wind aus Südwest mit etwa 17 km/h. Dabei frischt der Wind spürbar auf mit Böen zwischen 20 und 37 km/h.

0: Das 30. historische Erntefest im Gutshof Bernburg-Strenzfeld feiert am 29. August 2026 die lange Tradition der Landwirtschaft und macht die Entwicklung der Agartechnik für die breite Öffentlichkeit erlebbar. Es bringt Landwirte, Familien und Technikbegeisterte zusammen, um das bäuerliche Handwerk zu würdigen und den Zusammenhalt in dieser Region.
1: Ja, also heute findet das 30. Erntefest hier in Bernburg in Strenzfeld statt, was die Hochschule Anhalt, die Landesanstalt für Landwirtschaft und Gartenbau und die Deutsche Landwirtschaftsgesellschaft organisieren. Und das ist wie immer eine Veranstaltung, wo mehrere tausend Menschen herkommen, sich über alte Landtechnik, alte Landmaschinen informieren und natürlich dann ein großer Markt ist, in dem man alle regionalen landwirtschaftlichen Produkte erwerben kann. Also es geht immer traditionell früh los mit einer alten Schlepperparade, die läuft gerade noch im Hintergrund. Ich habe immer die Freude und die Ehre, sozusagen die zu eröffnen mit einem sehr alten und noch einem, so einem Eigenbau. Und dann fahren verschiedenste landwirtschaftliche Maschinen bis hin dann auch zu sehr moderner, neuer Technik, sodass man die Entwicklung der Landwirtschaft über die letzten Jahrhunderte von Jahren, muss man schon sagen, sehen kann. Und danach gibt es noch Umzüge von bestimmten Maschinen. Es gibt immer ein altes Oldie-Flügen mit sehr alten Anlagen, damit man mal sieht, und alten Maschinen, wie das früher stattgefunden hat. Es gibt dann viele Ausstellungen hier, es gibt Wettbewerbe, Strohpuppen, auch von Kindergärten, Schulen, die sich daran beteiligen. Und dann ist es einfach ein Bauernmarkt, wo man auch viele landwirtschaftliche Produkte einfach auch erwerben, erproben und testen kann. Also wie gesagt, wir haben das zum 30. Mal und so eine Veranstaltung wie diese hier zu organisieren, das kann man sich vorstellen. Wir haben immer 6.000, 8.000 Gäste, die hier am Campus sind. Das ist ein Riesenaufwand. Das macht bei uns seit 30 Jahren die Frau Thalmann, das ist die Leiterin der Verwaltung. Und die ist heute geehrt worden, hat einen Preis, den Hellriegel-Preis. Hellriegel war hier ein Wissenschaftler, der hier in Bernburg gearbeitet hat, schon vor über 100 Jahren. Und der die Symbiose, das Zusammenleben von Erbsen und Bakterien erstmalig untersucht hat und gezeigt hat, wie Düngemittel in Pflanzen kommen. Und diesen Hellriegel-Preis hat Frau Thalmann heute erhalten.
0: Trotz schwieriger Witterungsbedingungen und großer Hitze lassen sich die Landwirte nicht unterkriegen. Die Landwirte geben nicht auf. Die Bevölkerung steht fest hinter der Heimschaffung und Produktion der Landwirtschaft, was den Betrieben den nötigen Rückenwind gibt, um optimistisch in die Zukunft zu blicken.
2: Es ist in der Tat so, dass durch die Witterungen, durch die Hitzeperiode in den letzten Wochen die Ernte ganz schön gelitten hat. Man kann schon davon ausgehen, dass 10-15% Ernteausfall da ist. Und ja, auf dem Weg nach hier habe ich mir da schon Gedanken darüber gemacht. Und umso mehr ist es wichtig, weil die Landwirte und Landwirtinnen geben nicht auf. Sie meistern trotzdem die Situation und das gebührt halt großen Anerkennung und Respekt. Und deswegen finde ich solche Feste auch wichtig, dass hier wirklich auch mal die Landwirte gefeiert werden, weil die erarbeiten unsere Lebensmittel, davon leben wir und deswegen fühlen wir da auch mit, wie immer es auch den Landwirtinnen und Landwirten aktuell denn geht. Das zeigt mir, dass die Bevölkerung hinter der Landwirtschaft steht. Ja, wir sind hier in dieser Region landwirtschaftlich geprägt, aber es ist immer wieder aufs Neue erfreulich, dass denn dann die Bevölkerung auch daran teilnimmt und hier auch etwas geboten bekommt, was einzigartig ist.
3: Angeht. Aber eben nicht nur, sondern weil heute das 30. historische Erntefest ist, meine Damen und Herren.
0: Veranstaltet auf dem Gutshof Bernburg-Strenzfeld ist das Fest historisch eng mit der Hochschule Anhalt verbunden. Als renommierter Hochschulstandort schlägt Bernburg hier die Brücke zwischen historischer Tradition und moderner akademischer Ausbildung in der Landwirtschaft und in der Lebensmitteltechnik.
4: Das historische Erntefest, das besuche ich schon seit weit über 20 Jahren. Es gibt eine historisch gute Verbindung zwischen der Hochschule Anhalt und der Hochschule Harz. Beides als Fachhochschulen gegründet und seit vielen Jahren eng verbunden. Die Rektoren tauschen sich immer wieder aus und ich hatte seinerzeit als Rektor der Hochschule Harz eine Einladung hierhin. Das muss so um das Jahr 2004, 2005 gewesen sein und seitdem darf ich die Brockenhexe fahren. Das Erntefest ist eine ganz grandiose Gelegenheit, bei der man auf der einen Seite die Leistungsfähigkeit der Landwirtschaft sieht, auch die Tradition, die hier gepflegt wird, die Tatsache, dass Urproduktion ein ganz wichtigen Stand, ein ganz wichtiger Faktor in unserer Wirtschaft in Sachsen-Anhalt ist. Aber darüber hinaus eben auch die Verbindung zur Hochschule Anhalt, die ja mit ihren Landwirtschaftsstudiengängen auch dafür sorgt, dass im Bereich der Landwirtschaft geforscht wird und dass akademisch ausgebildete Landwirte und Landwirtinnen unser Land bereichern. Also Das historische Erntefest ist eine wundervolle Leistungsschau von Landwirtschaft und Hochschule Anhalt.
0: Ein besonderes Highlight der Schlepperparade waren die historischen Motoren. Gezeigt wurde eindrucksvoll, wie die Entwicklung vom einfachen Benzinmotor mit 2,5 PS und 500 Umdrehungen bis hin zu gewaltigen Dampfluggespannen die schwere Feldarbeit im Laufe der Jahrzehnte revolutioniert hat.
5: Ich habe hier einen Motor mitgebracht, ein IHC International Harvester Company. Der wurde gebaut ungefähr von 1899 bis 1910. Es ist ein Benzinmotor, hat 2,5 PS und hat aber nur 500 Umdrehungen. Es ist ein Benziner ohne Zündkerze und zwar ist das eine Niederspannung-Abreißzündung. Und zwar über den Magneten hier wird der Strom erzeugt zwischen 80 und 100 Volt und wird dann in Verbrennungsraum die Strom reingeführt. Und dadurch ist ein Kontakt, der dann nachher den Kraftstoff entzündet, Benzin. Ich habe mal von einem alten Bauern gekriegt, der kann sich auch nie erinnern, dass der mal gelaufen ist da. Ich habe ihn auch schon 15 Jahre und habe in einem Jahr hatte ich ihn dann wieder flott alles.
0: Es hat eindrucksvoll bewiesen, wie tief die Wertschätzung für die Landwirtschaft in den Köpfen und Herzen der Menschen verankert ist. Wenn Tradition, Wissenschaft und eine starke Gemeinschaft so zusammenhalten, blickt die heimische Landwirtschaft trotz aller Herausforderungen gestärkt nach vorn.
1: Vielen Dank für das, was du alles leistest. Und es ist, glaube ich, auch für viele hier nochmal wichtig, auch die Person zu sehen, die dafür sorgt, dass seit 30 Jahren diese Veranstaltung hier so erfolgreich stattfinden kann. Liebe Sabine, nochmal vielen Dank und herzlichen Glückwunsch.

0: Dritter Sieg. Die HG 85 Köthen bleibt in der Regionalliga ohne Punkteverlust. Am Sonntagnachmittag ging es für die Köthener zum Landesderby nach Wittenberg. Die Gastgeber erwischen den besseren Start. Klimt und Liese bringen Piesteritz nach knapp 2 Minuten mit 2:0 in Führung. Köthen braucht einen Moment, findet dann aber ins Spiel. Fenjö verkürzt, Hug gleicht aus und kurz darauf dreht sich die Partie komplett. Yassin Yaidi und Steven Just sorgen mit ihrem Treffer dafür, dass Köthen nach knapp 14 Minuten mit 5:8 vorne liegt. Die HG übernimmt das Kommando. Vor allem Just und Yaidi sind kaum zu stoppen. Just trifft insgesamt 9 Mal. Yaidi ist sogar 14 Mal erfolgreich und bleibt vom 7-Meter-Punkt makellos. 8 Würfe, 8 Treffer. Mit 16:21 geht es für Köthen in die Pause. Nach dem Seitenwechsel wächst der Vorsprung weiter. Just erhöht auf 17:22. Yaidi und Penjö legen nach. Nach gut 40 Minuten steht es 19:26 aus Sicht der Gastgeber. Doch Wittenberg gibt sich nicht geschlagen. Die Hausherren stellen ihre Abwehr offensiver auf. Bei Köthen häufen sich nun technische Fehler und Fehlwürfe. Plötzlich ist wieder Spannung in der Partie. Doch die HG bleibt ruhig und behauptet ihre Führung. Auch die Disqualifikation von Steven Just in der 45. Minute und die Verletzung von Bennett Fenjö können die Köthener nicht aus der Bahn werfen. Torhüter Christian Kanzler hält seine Mannschaft mit 14 Paraden auf Kurs. Für ihn ist es zudem ein besonderer Nachmittag. Sein 200. Einsatz im Trikot der HG 85. Wittenberg versucht bis zum Schluss alles, doch Köthen findet immer wieder die passende Antwort. Yaidi trifft in der 57. Minute zum 30:35. Mirek und Schütte sorgen anschließend für die letzten beiden Köthener Treffer. Wittenberg kann noch einmal auf 32:37 verkürzen, mehr ist aber nicht drin. 32:37 lautet der Endstand. Damit gewinnt die HG 85 Köthen auch ihr 3. Saisonspiel und bleibt in der Regionalliga ohne Punkteverlust. Für Wittenberg bleibt trotz einer engagierten Leistung die Erkenntnis, gegen diese Köthener Mannschaft reichen gute Phasen allein nicht aus. Nach dem Schlusspfiff wollten wir von dem Trainer wissen, wie er die Partie gesehen hat.
1: Von Anfang an hat das nicht funktioniert, was wir uns vorgenommen haben. Wir wollten eigentlich schnell spielen, die Kreuzungen von Köthen in den Griff kriegen, was wir in Stassfurt gut gemacht haben, haben wir heute gar nicht mehr gemacht, weiß ich gar nicht warum. Ja, ein paar Spiele waren angeschlagen, ist aber keine Ausrede. Ja, das, was wir machen wollten, haben wir nicht gemacht. Wir haben 5 neue Spieler, die haben auch über die Vorbereitung versucht zu integrieren. Ich glaube, das haben wir geschafft. Ja, also 5 neue Leute merkt man auch noch am Anfang der Saison, dass komplett alles noch nicht so richtig sitzt. Intern mit den Leuten haben wir besprochen, wir wollen besser sein als letztes Jahr. Also letztes Jahr auf Platz 10, glaube ich, also wollen wir einstellig werden dann in der Tabelle.
0: Für die HG 85 Köthen geht der perfekte Saisonstart weiter. 3 Spiele, 3 Siege und 37 Tore im Wittenberger Derby.

0: Hallo und herzlich willkommen zur neuesten Ausgabe von Zeitnah hier auf RAN 1. Die DVV Stadtwerke erweitern für den Anschluss einer neuen Kraft-Wärme-Kopplungsanlage am Klinikum Dessau das Fernwärmenetz. Dafür wird die Fernwärmeversorgung am Samstag, dem 19. September, von etwa 10:30 Uhr bis voraussichtlich 21 Uhr unterbrochen. Betroffen sind das Städtische Klinikum Dessau und das Alexianer St. Joseph Krankenhaus Dessau. Während der Unterbrechung finden Schweißarbeiten an der Anschlussleitung und Arbeiten an der Wärmeübertragungsstation statt. Im Wohnviertel Zoberberg kann es lediglich technisch bedingt kurzzeitig zu einer Abschaltung kommen. Am 3. September wurde auf dem Marktplatz bei der Veranstaltung Festtafel 100 gemeinsam gegessen, getrunken und gefeiert. Damit wurde das Festwochenende rund um das Bauhaus eingeläutet. Vereine, Initiativen, Studierende oder auch Privatpersonen luden an ihre Tische ein und boten Raum für Begegnung, Austausch und gemeinsames Essen.
1: Endlich war es soweit. Die lang ersehnte Veranstaltung Festtafel 100 fand nach einigen Jahren wieder statt. Am 3. September füllte sich der Marktplatz ab 18 Uhr mit Menschen aus der Region. Ob als Tischpaten oder interessierte Bürger, alle waren eingeladen, gemeinsam zu essen, Köstlichkeiten zu genießen und miteinander ins Gespräch zu kommen.
2: Alle zusammen zeigen ja hier einen mega tollen, vollen Marktplatz und eine Vielseitigkeit, die wir hier in der Stadt haben, an Vereinen, an Kultur, an Sportvereinen, Heimatvereinen. Natürlich auch, wir haben hier die Institutionen sind da, die haben einen Tisch übernommen, die Stiftung Gauß natürlich, Kulturstiftung Dessau-Wörlitz, wir haben Unternehmen da, Merz, IDT. Es ist eine ganz, ganz bunte Mischung, bunte Vielfalt. Privatpersonen haben sich gemeldet, die einen Tisch übernehmen wollten, weil sie das Format schon kannten von 2019, 2017. Und ich freue mich, dass da Stammpaten sozusagen dabei sind und eine ganz bunte Mischung und wir hier hoffentlich auch weiterhin einen ganz schönen bunten Abend haben.
1: Die Festtafel ist Teil des Jubiläumsprogramms 100 Jahre Bauhaus und läutete gleichzeitig das Festwochenende rund um das Bauhausfest ein. Das Ziel: Insgesamt 100 Tische sollten auf dem Marktplatz gedeckt werden. Ganz erreicht wurde diese Zahl am Ende jedoch nicht.
2: Wir haben jetzt 66 Tische mit 66 Tischpaten und wir haben diese Tische als 100 gestellt, weil wir feiern ja 100 Jahre Bauhaus in Dessau. Und ich freue mich sehr, dass wir diese Lösung hier gefunden haben. Mit dieser 100 setzen wir auch ein Zeichen vom Rathausturm. Sieht man das bestimmt auch ganz gut. Und ich freue mich sehr, dass es so geklappt hat, dass wir hier so eine Stimmung jetzt haben. Jetzt geht auch die Musik gleich los. Perfekt.
1: Bei der Gestaltung ihrer Tische konnten die Tischpaten

0: ihrer Kreativität freien Lauf lassen. Ob beim Essen, bei der Dekoration oder bei der Gestaltung des gesamten Tisches, jeder konnte seine ganz eigene Idee verwirklichen. Passend zu ihren Vereinen, Institutionen oder Initiativen entstanden dabei ganz unterschiedliche und individuell gestaltete Tafeln.
1: Die Tischpaten freuen sich auf die Gäste, auf die Besucher, um ins Gespräch zu kommen über die Stadt, über das Bauhausjubiläum, über dies und jenes. Und die Stimmung ist super und die Tischpaten freuen sich, die Gäste freuen sich. Ich habe nur gute Stimmung gehört.
0: Gemeinsam wurde gegessen, getrunken und gefeiert. Der gelungene Abend soll dabei keine einmalige Veranstaltung bleiben. Vielmehr besteht der Wunsch, das Format auch in den kommenden Jahren fortzuführen.
1: Wir hatten das damals schon überlegt, 2019, das immer weiterzuführen. Leider kamen Krisen dazwischen. Aber nach diesem Erfolg hier, den man ja wahrscheinlich jetzt schon sagen kann, dass das so ist, setze ich alles daran, dass man das vielleicht nicht jedes Jahr, aber in Abständen wiederholen kann. Ich glaube, die Tischpaten würden da auch wieder mitmachen.
0: Für die musikalische Begleitung sorgte den Abend über die Big Band Dix Band. Nach diesem gelungenen Abend darf man also gespannt sein, wann die nächste Festtafel ihre Tische deckt. Mobilität in allen Lebenslagen. Für Senioren oder Menschen mit Mobilitätseinschränkungen ist es oft schwer oder gar nicht möglich, ein klassisches Fahrrad zu fahren. Genau hier setzt das Testevent Stabil Mobil an, das in diesem Jahr als Tour mit 15 Stationen unterwegs ist. Am 10. September machte die Tour auch in der Bauhausstadt Halt. Organisiert wird das Event von der Berliner Verkehrswendeagentur CargoBike.jetzt. Ziel ist es, Lasten und Spezialräder zu einer selbstverständlichen Mobilitätsform zu machen. Auf dem Dessauer Marktplatz konnten Interessierte von 11 bis 16 Uhr verschiedene E-Spezialräder kostenlos ausprobieren und sich dabei Hersteller und Händler neutral von dem Stabil-Mobil-Team beraten lassen. Unter den Testrädern waren sowohl zwei- und dreirädrige Modelle als auch Marktneuheiten und bewährte Klassiker. Alle Fahrzeuge verfügen über einen E-Antrieb, der bis maximal 25 km/h unterstützt und sind auf Anfrage im Fachhandel mit diversen Aufbauten für individuelle Bedürfnisse erhältlich.
2: Am 13. September 2026 soll es gegen 4 Uhr auf dem Parkplatz eines Supermarktes in der Askanischen Straße in Dessau-Roßlau zu einem Raub gekommen sein. Ein 44-jähriger Mann wurde nach bisherigen Erkenntnissen von 4 männlichen Personen gemeinschaftlich angegriffen und mit Schlagwerkzeugen verletzt. Anschließend sollten die Tatverdächtigen seine Umhängetasche mit Portemonnaie, Mobiltelefon, Bankkarten und Bargeld entwendet haben. Der Geschädigte erlitt leichte Verletzungen. Die Tatverdächtigen flüchteten anschließend mit 2 auffälligen E-Scootern mit Sitzbänken in unterschiedliche Richtungen. Sie sollen etwa 1,65 bis 1,75 cm groß gewesen sein. Eine Person trug einen Schnauzbart, eine weitere ein weißes Basecap. Die Polizei bittet um Hinweise zum Tatgeschehen, den Tatverdächtigen oder den E-Scootern. Am vergangenen Sonntag fand in der Dessauer Innenstadt wieder der Rathaus Center City Run statt. Unser Reporter Leon Huja hat sich die beliebte Breitensportveranstaltung einmal vor Ort angeschaut. Und das nicht nur von der Seitenlinie. Beim 10-Kilometer-Lauf war er auch selber mit dabei.

richtig viel los heute hier in der Innenstadt. Anhalt Sport hat zum City Run eingeladen und tausende Besucher und auch Teilnehmer sind gekommen. Bereits einige Läufe sind gestartet, gerade sind auch wieder Läufer unterwegs hier. Zuschauer auf beiden Seiten, richtig viel los. Und auch Run 1 wird heute mal mitmachen beim City Run. Also ich werde mitmachen beim 10-Kilometer-Lauf und werde mir mal anschauen, was der so zu bieten hat.

0: Und jetzt schaue ich nochmal und hole mir mal meine Urkunde. Urkunde habe ich bekommen. Also wir haben 117. Gesamtplatz männlich, 127. Gesamtplatz und 26. Platz der M20. Ist in Ordnung. Insgesamt 50,48 meine Zeit. Bin ich mehr als zufrieden mit. Sehr schön. So, und jetzt sind wir hier noch mit dem Stadtoberhaupt von Dessau-Roßlau am Start. Herr Dr. Robert Reck, Sie haben sind heute auch mitgelaufen. Bei welchen Läufen waren Sie mit dabei?
1: Ja, also ich bin beim 2-Kilometer-Lauf mitgelaufen, zusammen mit Kollegen aus dem Rathaus. Und hinterher die 10 Kilometer mit allen, die da noch die 10 Kilometer gelaufen sind. Ja, war sehr schön.
0: Okay, ja, welche Zeiten haben Sie die ungefähr im Kopf?
1: Also ich weiß, bei dem 10-Kilometer-Lauf war ich unter 50 Minuten. Beim Staffellauf habe ich mir sagen lassen, waren wir nicht so schlecht.
0: Okay, das ist ziemlich stark. Dann waren Sie nämlich auf alle Fälle schneller als ich. Ich war über 50. Beeindruckend. Trotzdem starke Leistung auf alle Fälle. Wie nehmen Sie so die ganze Atmosphäre hier auf, die Stimmung?
1: Ja, also es ist eine super Atmosphäre. Ich finde es auch toll, es sind ja wieder 1000 Menschen dabei. Und dass alle Spaß haben, alle Freude haben. Ein bisschen Wettkampf ist auch dabei. Ne? Es gibt ja dann auch immer den Ehrgeiz, auch vorne mit dabei zu sein. Viele nutzen es auch als Trainingslauf für andere Wettkämpfe oder einfach als Familienereignis. Und ich finde es auch schön, ich bin auch mit jemandem zusammengelaufen. Die sind gestern extra angereist für den heutigen Tag, haben hier übernachtet, sich die Stadt angeguckt. Also ganz toll.
0: Okay, gut, dann danke ich Ihnen. Und ich habe vielleicht ein kleines Ziel für nächstes Jahr, schneller als der Oberbürgermeister sein.
1: Da bleiben wir dran.
0: Okay. So, und jetzt habe ich noch den Sportdirektor von Anhalt Sport neben mir, Ralf Hirsch. Ja, wie zufrieden sind Sie mit dem heutigen City Run hier?
2: Ja, also es war ein Traum, weil die Wettervorhersagen waren ja nicht ganz so prickelnd. Aber heute, man sieht es ja immer noch, ideales Laufwetter, also wie gemalt, besser geht es gar nicht. Und es war eine riesige Resonanz, also man konnte es sehen, man konnte es fühlen, es war sensationell. Also so viele Menschen, sowohl aktive Läufer in allen einzelnen Läufen, als wir auch Zuschauer, so viel waren noch nie beim Citylauf oder beim Rathaus Center Citylauf. Es war grandios, also hat denke ich, allen auf vielen großen Spaß gemacht, hier mitzulaufen, egal wie gesagt, in welcher Kategorie oder welchen Lauf. Das war schon sehr, sehr beeindruckend. Die Organisation, fand ich, hat weitestgehend sehr gut geklappt. Wir konnten fast pünktlich beginnen, trotz der hohen Auflagen, die zu erfüllen waren. Aber das Ordnungsamt der Stadt hat hier fleißig mitgezogen und alle fleißigen Helfer ringsherum, Ordnungsdienst und die Betreuung und die Kampfrichter und also alles, was zu solch einer großen Veranstaltung dazugehört, hat sehr, sehr gut funktioniert. Also es war eine richtig schöne, super nette Veranstaltung.
0: Ich habe mir jetzt hier noch mal ein paar Läufer gesucht. Ihr habt auch beim 10-Kilometer teilgenommen?
3: Ja.
0: Und wie war's?
3: Super. Auch das Publikum, die uns unterstützt haben und die Streckenläufer. Nee, aber, oh.
4: Sehr angenehm, sehr gut organisiert dieses Jahr. Besser als letztes Jahr. Ja. Super Wetter.
0: Welchen Lauf haben Sie heute teilgenommen?
5: Die 10 Kilometer.
0: Und wie war's?
5: Anstrengend.
0: Okay, aber sind Sie zufrieden mit Ihrer Zeit, sag ich mal?
5: Ja, ich hatte mir was Besseres vorgestellt, aber ich war lange außer Gefecht gesetzt und da war das erste Mal wieder 10 Kilometer und dafür war es ganz okay. Also das nächste Mal wird es, denke ich, wieder besser.
0: Sie haben den zweiten Platz belegt heute hier bei den Frauen beim City Run bei 10 Kilometern. Ja, wie war es für Sie?
6: Also ich finde, das ist auch immer wieder eine schöne Strecke. Ich danke Ralf Hirsch, dass er das wieder organisiert. Letztes Jahr haben wir höhere Sicherheitsauflagen gehabt. Da waren wir schon sehr traurig, ob er es überhaupt noch mal macht. Ich habe den Lauf schon mal gewonnen. Nicht schlecht, auch als 60-Jähriger will ich es immer mal noch wissen. 100 Meter waren entfernt. Ich habe es nicht geschafft. Super, dass meine 30-Jährige halb so alt vorne Sieger werden konnte. Also klasse, einwandfrei finde ich. 4 Männer haben mich nur überrundet. 4 Männer, klasse.
0: Ja, das war wieder der City Run hier in Dessau. Ein ziemlich besonderes Ereignis, wie ich finde. Hat richtig viel Spaß mitgemacht zu haben. Hier neben mir kommen immer noch Läufer ins Ziel, die immer noch ganz fleißig unterwegs sind. Und ja, ich denke mal, nächstes Jahr bin ich definitiv wieder mit dabei. Dann definitiv mein Ziel unter 50 Minuten. Mal gucken, ob ich das schaffe. Und ich will jetzt schon mal alle aufrufen, die in diesem Jahr nicht mit dabei waren, nächstes Jahr unbedingt mitzumachen.
7: Zum Abschluss der Freibadsaison findet am Samstag, dem 19. September von 10 bis 16 Uhr der zweite Hundebadetag im Erlebnisbad Roßlau statt. Herrchen und Frauchen sind eingeladen, gemeinsam mit ihren Vierbeinern einen besonderen Aktionstag im Freibad zu verbringen. 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Die Nutzung des Freibades erfolgt dabei auf eigene Gefahr.

0: Und das waren die aktuellen Nachrichten hier bei Zeitnah. Jetzt folgt noch das Wetter sowie die Meldungen aus der Region. Bis dahin haben Sie eine schöne Zeit und auf Wiedersehen.
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3: Am Donnerstag, den 17. September, erwartet uns tagsüber ein angenehmes Altweibersommerwetter bei bis zu 20 Grad Celsius und einer Regenwahrscheinlichkeit von 0 Grad Celsius. Dazu weht ein schwacher Wind aus Südwest mit etwa 17 km/h. Dabei frischt der Wind spürbar auf mit Böen zwischen 20 und 37 km/h.

0: Das 30. historische Erntefest im Gutshof Bernburg-Strenzfeld feiert am 29. August 2026 die lange Tradition der Landwirtschaft und macht die Entwicklung der Agartechnik für die breite Öffentlichkeit erlebbar. Es bringt Landwirte, Familien und Technikbegeisterte zusammen, um das bäuerliche Handwerk zu würdigen und den Zusammenhalt in dieser Region.
1: Ja, also heute findet das 30. Erntefest hier in Bernburg in Strenzfeld statt, was die Hochschule Anhalt, die Landesanstalt für Landwirtschaft und Gartenbau und die Deutsche Landwirtschaftsgesellschaft organisieren. Und das ist wie immer eine Veranstaltung, wo mehrere tausend Menschen herkommen, sich über alte Landtechnik, alte Landmaschinen informieren und natürlich dann auch ein großer Markt ist, in dem man alle regionalen landwirtschaftlichen Produkte erwerben kann. Also es geht immer traditionell früh los mit einer alten Schlepperparade, die läuft gerade noch im Hintergrund. Ich habe immer die Freude und die Ehre, sozusagen die zu eröffnen mit einem sehr alten und noch einem, so einem Eigenbau. Und dann fahren verschiedenste landwirtschaftliche Maschinen bis hin dann auch zu sehr moderner, neuer Technik, sodass man die Entwicklung der Landwirtschaft über die letzten Jahrhunderte von Jahren, muss man schon sagen, sehen kann. Und danach gibt es noch Umzüge von bestimmten Maschinen. Es gibt immer ein altes Oldie-Flügen mit sehr alten Anlagen, damit man mal sieht, und alten Maschinen, wie das früher stattgefunden hat. Es gibt dann viele Ausstellungen hier, es gibt Wettbewerbe, Strohpuppen, auch von Kindergärten, Schulen, die sich daran beteiligen. Und dann ist es einfach ein Bauernmarkt, wo man noch viele landwirtschaftliche Produkte einfach auch erwerben, erproben und testen kann. Also wie gesagt, wir haben das zum 30. Mal und so eine Veranstaltung wie diese hier zu organisieren, das kann man sich vorstellen. Wir haben immer 6.000, 8.000 Gäste, die hier am Campus sind. Das ist ein Riesenaufwand. Das macht bei uns seit 30 Jahren die Frau Thalmann, das ist die Leiterin der Verwaltung. Und die ist heute geehrt worden, hat einen Preis, den Hellriegelpreis. Hellriegel war hier ein Wissenschaftler, der hier in Bernburg gearbeitet hat, schon vor über 100 Jahren. Und der die Symbiose, das Zusammenleben von Erbsen und Bakterien erstmalig untersucht hat und gezeigt hat, wie Düngemittel in Pflanzen kommen. Und diesen Hellriegelpreis hat Frau Thalmann heute erhalten.
0: Trotz schwieriger Witterungsbedingungen und großer Hitze lassen sich die Landwirte nicht unterkriegen. Die Landwirte geben nicht auf. Die Bevölkerung steht fest hinter der Heimschaffung und Produktion der Landwirtschaft, was den Betrieben den nötigen Rückenwind gibt, um optimistisch in die Zukunft zu blicken.
2: Es ist in der Tat so, dass durch die Witterungen, durch die Hitzeperiode in den letzten Wochen die Ernte ganz schön gelitten hat. Man kann schon davon ausgehen, dass 10-15% Ernteausfall da ist. Und ja, auf dem Weg nach hier habe ich mir da schon Gedanken darüber gemacht. Und umso mehr ist es wichtig, weil die Landwirte und Landwirtinnen geben nicht auf. Sie meistern trotzdem die Situation und das gebührt halt großen Anerkennung und Respekt. Und deswegen finde ich solche Feste auch wichtig, dass hier wirklich auch mal die Landwirte gefeiert werden, weil die erarbeiten unsere Lebensmittel. Davon leben wir und deswegen fühlen wir da auch mit, wie immer es auch den Landwirtinnen und Landwirten aktuell denn geht. Das zeigt mir, dass die Bevölkerung hinter der Landwirtschaft steht. Ja, wir sind hier in dieser Region landwirtschaftlich geprägt, aber es ist immer wieder aufs Neue erfreulich, dass denn dann die Bevölkerung auch daran teilnimmt und hier auch etwas geboten bekommt, was einzigartig ist.
3: Angeht. Aber eben nicht nur, sondern weil heute das 30. historische Erntefest ist, meine Damen und Herren.
0: Veranstaltet auf dem Gutshof Bernburg-Strenzfeld ist das Fest historisch eng mit der Hochschule Anhalt verbunden. Als renommierter Hochschulstandort schlägt Bernburg hier die Brücke zwischen historischer Tradition und moderner akademischer Ausbildung in der Landwirtschaft und in der Lebensmitteltechnik.
4: Das historische Erntefest, das besuche ich schon seit weit über 20 Jahren. Es gibt eine historisch gute Verbindung zwischen der Hochschule Anhalt und der Hochschule Harz. Beides als Fachhochschulen gegründet und seit vielen Jahren eng verbunden. Die Rektoren tauschen sich immer wieder aus und ich hatte seinerzeit als Rektor der Hochschule Harz eine Einladung hierhin. Das muss so um das Jahr 2004, 2005 gewesen sein und seitdem darf ich die Brockenhexe fahren. Das Erntefest ist eine ganz grandiose Gelegenheit, bei der man auf der einen Seite die Leistungsfähigkeit der Landwirtschaft sieht, auch die Tradition, die hier gepflegt wird, die Tatsache, dass Urproduktion ein ganz wichtiger Faktor in unserer Wirtschaft in Sachsen-Anhalt ist. Aber darüber hinaus eben auch die Verbindung zur Hochschule Anhalt, die ja mit ihren Landwirtschaftsstudiengängen auch dafür sorgt, dass im Bereich der Landwirtschaft geforscht wird und dass akademisch ausgebildete Landwirte und Landwirtinnen unser Land bereichern. Also Das historische Erntefest ist eine wundervolle Leistungsschau von Landwirtschaft und Hochschule Anhalt.
0: Ein besonderes Highlight der Schlepperparade waren die historischen Motoren. Gezeigt wurde eindrucksvoll, wie die Entwicklung vom einfachen Benzinmotor mit 2,5 PS und 500 Umdrehungen bis hin zu gewaltigen Dampfluggespannen die schwere Feldarbeit im Laufe der Jahrzehnte revolutioniert hat.
5: Ich habe hier einen Motor mitgebracht, ein IHC International Harvester Company. Der wurde gebaut ungefähr von 1899 bis 1910. Es ist ein Benzinmotor, hat 2,5 PS und hat aber nur 500 Umdrehungen. Es ist ein Benziner ohne Zündkerze und zwar ist das eine Niederspannung-Abreißzündung. Und zwar über den Magneten hier wird der Strom erzeugt zwischen 80 und 100 Volt und wird dann in Verbrennungsraum die Strom reingeführt. Und dadurch ist ein Kontakt, der hat dann nachher den Kraftstoff entzündet, Benzin. Ich habe mal von einem alten Bauern gekriegt, der kann sich auch nie erinnern, dass der mal gelaufen ist. Da. Ich habe ihn auch schon 15 Jahre und hab ihn, ein Jahr hatte ich ihn dann wieder flott alles.
0: Es hat eindrucksvoll bewiesen, wie tief die Wertschätzung für die Landwirtschaft in den Köpfen und Herzen der Menschen verankert ist. Wenn Tradition, Wissenschaft und eine starke Gemeinschaft so zusammenhalten, blickt die heimische Landwirtschaft trotz aller Herausforderungen gestärkt nach vorn.
6: Vielen Dank für das, was du alles leistest. Und es ist, glaube ich, auch für viele hier nochmal wichtig, auch die Person zu sehen, die dafür sorgt, dass seit 30 Jahren diese Veranstaltung hier so erfolgreich stattfinden kann. Liebe Sabine, nochmal vielen Dank und herzlichen Glückwunsch.

Drittes Spiel, dritter Sieg. Die HG 85 Köthen bleibt in der Regionalliga ohne Punkteverlust. Am Sonntagnachmittag ging es für die Köthener zum Landesderby nach Wittenberg. Die Gastgeber erwischen den besseren Start. Klimt und Liese bringen Piesteritz nach knapp 2 Minuten mit 2:0 in Führung. Köthen braucht einen Moment, findet dann aber ins Spiel. Fenjöl verkürzt, Hug gleicht aus und kurz darauf dreht

0: Sich die Partie komplett. Yasin Yaidi und Steven Just sorgen mit ihrem Treffer dafür, dass Köthen nach knapp 14 Minuten mit 5:8 vorne liegt. Die HG übernimmt das Kommando. Vor allem Just und Yaidi sind kaum zu stoppen. Just trifft insgesamt 9 Mal. Yaidi ist sogar 14 Mal erfolgreich und bleibt vom 7-Meter-Punkt makellos. 8 Würfe, 8 Treffer. Mit 16:21 geht es für Köthen in die Pause. Nach dem Seitenwechsel wächst der Vorsprung weiter. Just erhöht auf 17:22. Yaidi und Fenyö legen nach. Nach gut 40 Minuten steht es 19:26 aus Sicht der Gastgeber. Doch Wittenberg gibt sich nicht geschlagen. Die Hausherren stellen ihre Abwehr offensiver auf. Bei Köthen häufen sich nun technische Fehler und Fehlwürfe. Plötzlich ist wieder Spannung in der Partie. Doch die HG bleibt ruhig und behauptet ihre Führung. Auch die Disqualifikation von Steven Just in der 45. Minute und die Verletzung von Bennett Fenyö können die Köthener nicht aus der Bahn werfen. Torhüter Christian Kanzler hält seine Mannschaft mit 14 Paraden auf Kurs. Für ihn ist es zudem ein besonderer Nachmittag. Sein 200. Einsatz im Trikot der HG 85. Wittenberg versucht bis zum Schluss alles, doch Köthen findet immer wieder die passende Antwort. Yaidi trifft in der 57. Minute zum 30:35. Mirek und Schütte sorgen anschließend für die letzten beiden Köthener Treffer. Wittenberg kann noch einmal auf 32:37 verkürzen, mehr ist aber nicht drin. 32:37 lautet der Endstand. Damit gewinnt die HG 85 Köthen auch ihr 3. Saisonspiel und bleibt in der Regionalliga ohne Punkteverlust. Für Wittenberg bleibt trotz einer engagierten Leistung die Erkenntnis, gegen diese Köthener Mannschaft reichen gute Phasen allein nicht aus. Nach dem Schlusspfiff wollten wir von dem Trainer wissen, wie er die Partie gesehen hat.
1: Von Anfang an hat das nicht funktioniert, was wir uns vorgenommen haben. Wir wollten eigentlich schnell spielen, die Kreuzungen von Köthen in den Griff kriegen, was wir in Staßfurt gut gemacht haben. Haben wir heute gar nicht mehr gemacht, weiß ich gar nicht warum. Ja, ein paar Spiele waren angeschlagen, ist aber keine Ausrede. Das, was wir machen wollten, haben wir nicht gemacht. Wir haben 5 neue Spieler, die haben auch über die Vorbereitung versucht zu integrieren. Ich glaube, das haben wir geschafft. 5 neue Leute merkt man auch noch am Anfang der Saison, dass komplett alles noch nicht so richtig sitzt. Intern mit den Leuten haben wir besprochen, wir wollen besser sein als letztes Jahr. Also letztes Jahr auf Platz 10, glaube ich, also wollen wir einstellig werden dann in der Tabelle.
0: Für die HG 85 Köthen geht der perfekte Saisonstart weiter. 3 Spiele, 3 Siege und 37 Tore im Wittenberger Derby.

0: Hallo und herzlich willkommen zur neuesten Ausgabe von Zeitnah hier auf RAN 1. Die DVV Stadtwerke erweitern für den Anschluss einer neuen Kraft-Wärme-Kopplungsanlage am Klinikum Dessau das Fernwärmenetz. Dafür wird die Fernwärmeversorgung am Samstag, dem 19. September, von etwa 10:30 Uhr bis voraussichtlich 21 Uhr unterbrochen. Betroffen sind das Städtische Klinikum Dessau und das Alexianer St. Josef Krankenhaus Dessau. Während der Unterbrechung finden Schweißarbeiten an der Anschlussleitung und Arbeiten an der Wärmeübertragungsstation statt. Im Wohnviertel Zoberberg kann es lediglich technisch bedingt kurzzeitig zu einer Abschaltung kommen. Am 3. September wurde auf dem Marktplatz bei der Veranstaltung Festtafel 100 gemeinsam gegessen, getrunken und gefeiert. Damit wurde das Festwochenende rund um das Bauhaus eingeläutet. Vereine, Initiativen, Studierende oder auch Privatpersonen luden an ihre Tische ein und boten Raum für Begegnung, Austausch und gemeinsames Essen.
1: Endlich war es soweit. Die lang ersehnte Veranstaltung Festtafel 100 fand nach einigen Jahren wieder statt. Am 3. September füllte sich der Marktplatz ab 18 Uhr mit Menschen aus der Region. Ob als Tischpaten oder interessierte Bürger, alle waren eingeladen, gemeinsam zu essen, Köstlichkeiten zu genießen und miteinander ins Gespräch zu kommen.
2: Alle zusammen zeigen ja hier einen mega tollen, vollen Marktplatz und eine Vielseitigkeit, die wir hier in der Stadt haben, an Vereinen, an Kultur, an Sportvereinen, Heimatvereinen. Natürlich auch, wir haben hier die Institutionen sind da, die haben einen Tisch übernommen, die Stiftung Bauhaus natürlich, Kulturstiftung Dessau-Wörlitz. Wir haben Unternehmen da, Merz, IDT. Es ist eine ganz, ganz bunte Mischung, bunte Vielfalt. Privatpersonen haben sich gemeldet, die einen Tisch übernehmen wollten, weil sie das Format schon kannten von 2019, 2017. Und ich freue mich, dass da Stammpaten sozusagen dabei sind und eine ganz bunte Mischung und wir hier hoffentlich auch weiterhin einen ganz schönen bunten Abend haben.
1: Die Festtafel ist Teil des Jubiläumsprogramms 100 Jahre Bauhaus und läutete gleichzeitig das Festwochenende rund um das Bauhausfest ein. Das Ziel: Insgesamt 100 Tische sollten auf dem Marktplatz gedeckt werden. Ganz erreicht wurde diese Zahl am Ende jedoch nicht.
2: Wir haben jetzt 66 Tische mit 66 Tischpaten und wir haben diese Tische als 100 gestellt, weil wir feiern ja 100 Jahre Bauhaus in Dessau. Und ich freue mich sehr, dass wir diese Lösung hier gefunden haben. Mit dieser 100 setzen wir auch ein Zeichen vom Rathausturm. Sieht man das bestimmt auch ganz gut. Und ich freue mich sehr, dass es so geklappt hat, dass wir hier so eine Stimmung jetzt haben. Jetzt geht auch die Musik gleich los. Perfekt.
1: Bei der Gestaltung ihrer Tische konnten die Tischpaten ihrer Kreativität freien Lauf lassen. Ob beim Essen, bei der Dekoration oder bei der Gestaltung des gesamten Tisches, jeder konnte seine ganz eigene Idee verwirklichen. Passend zu ihren Vereinen, Institutionen oder Initiativen entstanden dabei ganz unterschiedliche und individuell gestaltete Tafeln.
2: Die Tischpaten freuen sich auf die Gäste, auf die Besucher, um ins Gespräch zu kommen über die Stadt, über das Bauhausjubiläum, über dies und jenes. Und die Stimmung ist super und die Tischpaten freuen sich, die Gäste freuen sich. Ich habe nur gute Stimmung gehört.
1: Gemeinsam wurde gegessen, getrunken und gefeiert. Der gelungene Abend soll dabei keine einmalige Veranstaltung bleiben. Vielmehr besteht der Wunsch, das Format auch in den kommenden Jahren fortzuführen.
2: Wir hatten das damals schon überlegt, 2019, das immer weiterzuführen. Leider kamen Krisen dazwischen. Aber nach diesem Erfolg hier, den man ja wahrscheinlich jetzt schon sagen kann, dass das so ist, setze ich alles daran, dass man das vielleicht nicht jedes Jahr, aber in Abständen wiederholen kann. Ich glaube, die Tischpaten würden da auch wieder mitmachen.
1: Für die musikalische Begleitung sorgte den Abend über die Big Band Dix Band. Nach diesem gelungenen Abend darf man also gespannt sein, wann die nächste Festtafel ihre Tische deckt. Mobilität in allen Lebenslagen. Für Senioren oder Menschen mit Mobilitätseinschränkungen ist es oft schwer oder gar nicht möglich, ein klassisches Fahrrad zu fahren. Genau hier setzt das Testevent Stabil Mobil an. das in diesem Jahr als Tour mit 15 Stationen unterwegs ist. Am 10. September machte die Tour auch in der Bauhausstadt Halt. Organisiert wird das Event von der Berliner Verkehrswendeagentur cargobike.jetzt. Ziel ist es, Lasten- und Spezialräder zu einer selbstverständlichen Mobilitätsform zu machen. Auf dem Dessauer Marktplatz konnten Interessierte von 11 bis 16 Uhr verschiedene E-Spezialräder kostenlos ausprobieren und sich dabei Hersteller und Händler neutral von dem Stabil-Mobil-Team beraten lassen. Unter den Testrädern waren sowohl zwei- und dreirädrige Modelle als auch Marktneuheiten und bewährte Klassiker. Alle Fahrzeuge verfügen über einen E-Antrieb, der bis maximal 25 km/h unterstützt und sind auf Anfrage im Fachhandel mit diversen Aufbauten für individuelle Bedürfnisse erhältlich.
0: Am 13. September 2026 soll es gegen 4 Uhr auf dem Parkplatz eines Supermarktes in der Askanischen Straße in Dessau-Roßlau zu einem Raub gekommen sein. Ein 44-jähriger Mann wurde nach bisherigen Erkenntnissen von 4 männlichen Personen gemeinschaftlich angegriffen und mit Schlagwerkzeugen verletzt. Anschließend sollten die Tatverdächtigen seine Umhängetasche mit Portemonnaie, Mobiltelefon, Bankkarten und Bargeld entwendet haben. Der Geschädigte erlitt leichte Verletzungen. Die Tatverdächtigen flüchteten anschließend mit 2 auffälligen E-Scootern mit Sitzbänken in unterschiedliche Richtungen. Sie sollen etwa 1,65 bis 1,75 cm groß gewesen sein. Eine Person trug einen Schnauzbart, eine weitere ein weißes Basecap. Die Polizei bittet um Hinweise zum Tatgeschehen, den Tatverdächtigen oder den E-Scootern. Am vergangenen Sonntag fand in der Dessauer Innenstadt wieder der Rathaus Center City Run statt. Unser Reporter Leon Huja hat sich die beliebte Breitensportveranstaltung einmal vor Ort angeschaut. Und das nicht nur von der Seitenlinie. Beim 10-Kilometer-Lauf war er auch selber mit dabei.

Richtig viel los heute hier in der Innenstadt. Anhalt Sport hat zum City Run eingeladen und tausende Besucher und auch Teilnehmer sind gekommen. Bereits einige Läufe sind gestartet, gerade sind auch wieder Läufer unterwegs hier. Zuschauer auf beiden Seiten, richtig viel los. Und auch Run 1 wird heute mal mitmachen beim City Run. Also ich werde mitmachen beim 10-Kilometer-Lauf und werde mir mal anschauen, was der so zu bieten hat.

0: So, geschafft. 10 Kilometer. War ein sehr schöner Lauf hier. Ganz viele Leute, die mitgemacht haben. Auch ganz viele motivierte Zuschauer. Ich bin ziemlich fertig, aber auch zufrieden. Ich glaube, ich hatte so knapp über 51 Minuten. Ist definitiv meine neue persönliche Bestleistung. Und jetzt schaue ich nochmal und hole mir mal meine Urkunde. Urkunde habe ich bekommen. Also wir haben 117. Gesamtplatz männlich, 127. Gesamtplatz und 26. Platz der M20. Ist in Ordnung. Insgesamt 50:48 meine Zeit. Bin ich mehr als zufrieden mit. Sehr schön. So, und jetzt sind wir hier noch mit dem Stadtoberhaupt von Dessau-Roßlau am Start. Herr Dr. Robert Reck, Sie haben sind heute auch mitgelaufen. Bei welchen Läufen waren Sie mit dabei?
1: Ja, also ich bin beim 2-Kilometer-Lauf mitgelaufen, zusammen mit Kollegen aus dem Rathaus. Und hinterher die 10 Kilometer mit allen, die dann noch die 10 Kilometer gelaufen sind. Ja, war sehr schön.
0: Okay, ja, welche Zeiten haben Sie die ungefähr im Kopf?
1: Also ich weiß, bei dem 10-Kilometer-Lauf war ich unter 50 Minuten. Beim Staffellauf habe ich mir sagen lassen, waren wir nicht so schlecht.
0: Okay, das ist ziemlich stark. Dann waren Sie nämlich auf alle Fälle schneller als ich. Ich war über 50. Beeindruckend. Ja, trotzdem starke Leistung auf alle Fälle. Wie nehmen Sie so die ganze Atmosphäre hier auf, die Stimmung?
1: Ja, also es ist eine super Atmosphäre. Ich finde es auch toll, es sind ja wieder 1000 Menschen dabei. Und dass alle Spaß haben, alle Freude haben, ein bisschen Wettkampf ist auch dabei. Ne? Es gibt ja dann auch immer den Ehrgeiz, auch vorne mit dabei zu sein. Viele nutzen es auch als Trainingslauf für andere Wettkämpfe oder einfach als Familienereignis. Und ich finde es auch schön, ich bin auch hier mit jemandem zusammengelaufen. Die sind gestern extra angereist für den heutigen Tag, haben hier übernachtet, sich die Stadt angeguckt. Also ganz toll.
0: Okay, gut, dann danke ich Ihnen. Und ich habe vielleicht ein kleines Ziel für nächstes Jahr, schneller als der Oberbürgermeister sein.
1: Da bleiben wir dran.
0: Okay. So, und jetzt habe ich noch den Sportdirektor von Anhalt Sport neben mir, Ralf Hirsch. Ja, wie zufrieden sind Sie mit dem heutigen City Run hier?
2: Ja, also es war ein Traum, weil die Wettervorhersagen waren ja nicht ganz so prickelnd. Aber heute, man sieht es ja immer noch, ideales Laufwetter, also wie gemalt, besser geht es gar nicht. Und es war eine riesige Resonanz, also man konnte es sehen, man konnte es fühlen, es war sensationell. Also so viele Menschen, sowohl aktive Läufer in allen einzelnen Läufen, als wir auch Zuschauer, so viel waren noch nie beim Citylauf oder beim Rathaus Center Citylauf. Es war grandios, also hat denke ich, allen auf vielen großen Spaß gemacht, hier mitzulaufen, egal wie gesagt, in welcher Kategorie oder welchen Lauf. Das war schon sehr, sehr beeindruckend. Die Organisation, fand ich, hat weitestgehend sehr gut geklappt. Wir konnten fast pünktlich beginnen, trotz der hohen Auflagen, die zu erfüllen waren. Aber das Ordnungsamt der Stadt hat hier fleißig mitgezogen und alle fleißigen Helfer ringsherum, Ordnungsdienst und die Betreuung und die Kampfrichter und also alles, was zu solch einer großen Veranstaltung dazugehört, hat sehr, sehr gut funktioniert. Also es war eine richtig schöne, super nette Veranstaltung.
0: Ich habe mir jetzt hier noch mal ein paar Läufer gesucht. Ihr habt auch beim 10 Kilometer teilgenommen?
3: Ja.
0: Und wie war's?
3: Super. Auch das Publikum, die uns unterstützt haben und die Streckenläufer.
4: Sehr angenehm, sehr gut organisiert dieses Jahr. Besser als letztes Jahr. Ja. Super Wetter.
0: Welchen Lauf haben Sie heute teilgenommen?
4: Die 10 Kilometer.
0: Und wie war's?
4: Anstrengend.
0: Okay, aber sind Sie zufrieden mit Ihrer Zeit, sag ich mal?
4: Ja, ich hatte mir was Besseres vorgestellt, aber ich war lange außer Gefecht gesetzt und war das erste Mal wieder 10 Kilometer und dafür war es ganz okay. Also das nächste Mal wird es, denke ich, wieder besser.
0: Sie haben den zweiten Platz belegt heute hier bei den Frauen beim City Run bei 10 Kilometern. Ja, wie war es für Sie?
5: Also ich finde, das ist auch immer wieder eine schöne Strecke. Ich danke Ralf Hirsch, dass er das wieder organisiert. Letztes Jahr haben wir höhere Sicherheitsauflagen gehabt. Da waren wir schon sehr traurig, ob er es überhaupt noch mal macht. Ich habe den Lauf schon mal gewonnen. Nicht schlecht, auch als 60-Jähriger will ich es immer mal noch wissen. 100 Meter waren entfernt. Ich habe es nicht geschafft. Super, dass meine 30-Jährige halb so alt vorne Sieger werden konnte. Also klasse, einwandfrei finde ich. 4 Männer haben mich nur überrundet. 4 Männer, klasse.
0: Ja, das war wieder der City Run hier in Dessau. Ein ziemlich besonderes Ereignis, wie ich finde. Hat richtig viel Spaß mitgemacht zu haben. Hier neben mir kommen immer noch Läufer ins Ziel, die immer noch ganz fleißig unterwegs sind. Und ja, ich denke mal, nächstes Jahr bin ich definitiv wieder mit dabei. Dann definitiv mein Ziel unter 50 Minuten. Mal gucken, ob ich das schaffe. Und ich will jetzt schon mal alle aufrufen, die in diesem Jahr nicht mit dabei waren, nächstes Jahr unbedingt mitzumachen.
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0: Und das waren die aktuellen Nachrichten hier bei Zeitnah. Jetzt folgt noch das Wetter sowie die Meldungen aus der Region. Bis dahin haben Sie eine schöne Zeit und auf Wiedersehen.
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3: Am Donnerstag, den 17. September, erwartet uns tagsüber ein angenehmes Altweibersommerwetter bei bis zu 20 Grad Celsius und einer Regenwahrscheinlichkeit von 0 Grad Celsius. Dazu weht ein schwacher Wind aus Südwest mit etwa 17 km/h. Dabei frischt der Wind spürbar auf mit Böen zwischen 20 und 37 km/h.

0: Das 30. historische Erntefest im Gutshof Bernburg-Strenzfeld feiert am 29. August 2026 die lange Tradition der Landwirtschaft und macht die Entwicklung der Agartechnik für die breite Öffentlichkeit erlebbar. Es bringt Landwirte, Familien und Technikbegeisterte zusammen, um das bäuerliche Handwerk zu würdigen und den Zusammenhalt in dieser Region.
1: Ja, also heute findet das 30. Erntefest hier in Bernburg in Strenzfeld statt, was die Hochschule Anhalt, die Landesanstalt für Landwirtschaft und Gartenbau und die Deutsche Landwirtschaftsgesellschaft organisieren. Und das ist wie immer eine Veranstaltung, wo mehrere tausend Menschen herkommen, sich über alte Landtechnik, alte Landmaschinen informieren und natürlich dann auch ein großer Markt ist, in dem man alle regionalen landwirtschaftlichen Produkte erwerben kann. Also es geht immer traditionell früh los mit einer alten Schlepperparade, die läuft gerade noch im Hintergrund. Ich habe immer die Freude und die Ehre, sozusagen die zu eröffnen mit einem sehr alten und noch einem, so einem Eigenbau. Und dann fahren verschiedenste landwirtschaftliche Maschinen bis hin dann auch zu sehr moderner, neuer Technik, sodass man die Entwicklung der Landwirtschaft über die letzten Jahrhunderte von Jahren, muss man schon sagen, sehen kann. Und danach gibt es noch Umzüge von bestimmten Maschinen. Es gibt immer ein altes Oldie-Flügen mit sehr alten Anlagen, damit man mal sieht, und alten Maschinen, wie das früher stattgefunden hat. Es gibt dann viele Ausstellungen hier, es gibt Wettbewerbe, Strohpuppen, auch von Kindergärten, Schulen, die sich daran beteiligen. Und dann ist es einfach ein Bauernmarkt, wo man auch viele landwirtschaftliche Produkte einfach auch erwerben, erproben und testen kann. Also wie gesagt, wir haben das zum 30. Mal und so eine Veranstaltung wie diese hier zu organisieren, das kann man sich vorstellen. Wir haben immer 6.000, 8.000 Gäste, die hier am Campus sind. Das ist ein Riesenaufwand. Das macht bei uns seit 30 Jahren die Frau Thalmann, das ist die Leiterin der Verwaltung. Und die ist heute geehrt worden, hat einen Preis, den Hellriegel-Preis. Hellriegel war hier ein Wissenschaftler, der hier in Bernburg gearbeitet hat, schon vor über 100 Jahren. Und der die Symbiose, das Zusammenleben von Erbsen und Bakterien erstmalig untersucht hat und gezeigt hat, wie Düngemittel in Pflanzen kommen. Und diesen Hellriegel-Preis hat Frau Thalmann heute erhalten.
0: Trotz schwieriger Witterungsbedingungen und großer Hitze lassen sich die Landwirte nicht unterkriegen. Die Landwirte geben nicht auf. Die Bevölkerung steht fest hinter der Heimschaffung und Produktion der Landwirtschaft, was den Betrieben den nötigen Rückenwind gibt, um optimistisch in die Zukunft zu blicken.
2: Es ist in der Tat so, dass durch die Witterungen, durch die Hitzeperiode in den letzten Wochen die Ernte ganz schön gelitten hat. Man kann schon davon ausgehen, dass 10-15% Ernteausfall da ist. Und ja, auf dem Weg nach hier habe ich mir da schon Gedanken darüber gemacht. Und umso mehr ist es wichtig, weil die Landwirte und Landwirtinnen geben nicht auf. Sie meistern trotzdem die Situation und das gebührt halt großen Anerkennung und Respekt. Und deswegen finde ich solche Feste auch wichtig, dass hier wirklich auch mal die Landwirte gefeiert werden, weil die erarbeiten unsere Lebensmittel, davon leben wir und deswegen fühlen wir da auch mit, wie immer es auch den Landwirtinnen und Landwirten aktuell denn geht. Das zeigt mir, dass die Bevölkerung hinter der Landwirtschaft steht. Ja, wir sind hier in dieser Region landwirtschaftlich geprägt, aber es ist immer wieder aufs Neue erfreulich, dass denn dann die Bevölkerung auch daran teilnimmt und hier auch etwas geboten bekommt, was einzigartig ist.
3: Angeht. Aber eben nicht nur, sondern weil heute das 30. historische Erntefest ist, meine Damen und Herren.
0: Veranstaltet auf dem Gutshof Bernburg-Strenzfeld ist das Fest historisch eng mit der Hochschule Anhalt verbunden. Als renommierter Hochschulstandort schlägt Bernburg hier die Brücke zwischen historischer Tradition und moderner akademischer Ausbildung in der Landwirtschaft und in der Lebensmitteltechnik.
4: Das historische Erntefest, das besuche ich schon seit weit über 20 Jahren. Es gibt eine historisch gute Verbindung zwischen der Hochschule Anhalt und der Hochschule Harz. Beides als Fachhochschulen gegründet und seit vielen Jahren eng verbunden. Die Rektoren tauschen sich immer wieder aus und ich hatte seinerzeit als Rektor der Hochschule Harz eine Einladung hierhin. Das muss so um das Jahr 2004, 2005 gewesen sein und seitdem darf ich die Brockenhexe fahren. Erntefest ist eine ganz grandiose Gelegenheit, bei der man auf der einen Seite die Leistungsfähigkeit der Landwirtschaft sieht, auch die Tradition, die hier gepflegt wird, die Tatsache, dass Urproduktion ein ganz wichtigen Stand, ein ganz wichtiger Faktor in unserer Wirtschaft in Sachsen-Anhalt ist. Aber darüber hinaus eben auch die Verbindung zur Hochschule Anhalt, die ja mit ihren Landwirtschaftsstudiengängen auch dafür sorgt, dass im Bereich der Landwirtschaft geforscht wird und dass akademisch ausgebildete Landwirte und Landwirtinnen unser Land bereichern. Also Das historische Erntefest ist eine wundervolle Leistungsschau von Landwirtschaft und Hochschule Anhalt.
0: Ein besonderes Highlight der Schlepperparade waren die historischen Motoren. Gezeigt wurde eindrucksvoll, wie die Entwicklung vom einfachen Benzinmotor mit 2,5 PS und 500 Umdrehungen bis hin zu gewaltigen Dampfluggespannen die schwere Feldarbeit im Laufe der Jahrzehnte revolutioniert hat.
5: Ich habe hier einen Motor mitgebracht, ein IHC, International Harvester Company. Der wurde gebaut ungefähr von 1899 bis 1910. Es ist ein Benzinmotor, hat 2,5 PS und hat aber nur 500 Umdrehungen. Es ist ein Benziner ohne Zündkerze und zwar ist das eine Niederspannung-Abreißzündung. Und zwar über den Magneten hier wird der Strom erzeugt zwischen 80 und 100 Volt und wird dann in Verbrennungsraum die Strom reingeführt. Und dadurch ist ein Kontakt, der dann nachher den Kraftstoff entzündet, Benzin. Ich habe ihn mal von einem alten Bauern gekriegt, der kann sich auch nie erinnern, dass der mal gelaufen ist da. Ich habe ihn auch schon 15 Jahre und habe ihn in einem Jahr hatte ich ihn dann wieder flott alles.
0: Es hat eindrucksvoll bewiesen, wie tief die Wertschätzung für die Landwirtschaft in den Köpfen und Herzen der Menschen verankert ist. Wenn Tradition, Wissenschaft und eine starke Gemeinschaft so zusammenhalten, blickt die heimische Landwirtschaft trotz aller Herausforderungen gestärkt nach vorn.
6: Vielen Dank für das, was du alles leistest. Und es ist, glaube ich, auch für viele hier nochmal wichtig, auch die Person zu sehen, die dafür sorgt, dass seit 30 Jahren diese Veranstaltung hier so erfolgreich stattfinden kann. Liebe Sabine, nochmal vielen Dank und herzlichen Glückwunsch.

0: Drittes Spiel, dritter Sieg. Die HG 85 Köthen bleibt in der Regionalliga ohne Punkteverlust. Am Sonntagnachmittag ging es für die Köthener zum Landesderby nach Wittenberg. Die Gastgeber erwischen den besseren Start. Klimt und Liese bringen Piesteritz nach knapp 2 Minuten mit 2:0 in Führung. Köthen braucht einen Moment, findet dann aber ins Spiel. Fenjöl verkürzt, Hug gleicht aus und kurz darauf dreht sich die Partie komplett. Yassin Yaidi und Steven Just sorgen mit ihrem Treffer dafür, dass Köthen nach knapp 14 Minuten mit 5:8 vorne liegt. Die HG übernimmt das Kommando. Vor allem Just und Yaidi sind kaum zu stoppen. Just trifft insgesamt 9 Mal. Yaidi ist sogar 14 Mal erfolgreich und bleibt vom 7-Meter-Punkt makellos. 8 Würfe, 8 Treffer. Mit 16:21 geht es für Köthen in die Pause. Nach dem Seitenwechsel wächst der Vorsprung weiter. Just erhöht auf 17:22. Yaidi und Fenjö legen nach. Nach gut 40 Minuten steht es 19:26 aus Sicht der Gastgeber. Doch Wittenberg gibt sich nicht geschlagen. Die Hausherren stellen ihre Abwehr offensiver auf. Bei Köthen häufen sich nun technische Fehler und Fehlwürfe. Plötzlich ist wieder Spannung in der Partie. Doch die HG bleibt ruhig und behauptet ihre Führung. Auch die Disqualifikation von Steven Just in der 45. Minute und die Verletzung von Bennett Fenjö können die Köthener nicht aus der Bahn werfen. Torhüter Christian Kanzler hält seine Mannschaft mit 14 Paraden auf Kurs. Für ihn ist es zudem ein besonderer Nachmittag. Sein 200. Einsatz im Trikot der HG 85. Wittenberg versucht bis zum Schluss alles, doch Köthen findet immer wieder die passende Antwort. Yaidi trifft in der 57. Minute zum 30:35. Mirek und Schütte sorgen anschließend für die letzten beiden Köthener Treffer. Wittenberg kann noch einmal auf 32:37 verkürzen, mehr ist aber nicht drin. 32:37 lautet der Endstand. Damit gewinnt die HG 85 Köthen auch ihr 3. Saisonspiel und bleibt in der Regionalliga ohne Punkteverlust. Für Wittenberg bleibt trotz einer engagierten Leistung die Erkenntnis, gegen diese Köthener Mannschaft reichen gute Phasen allein nicht aus. Nach dem Schlusspfiff wollten wir von dem Trainer wissen, wie er die Partie gesehen hat.
1: Von Anfang an hat das nicht funktioniert, was wir uns vorgenommen haben. Wir wollten eigentlich schnell spielen, die Kreuzungen von Köthen in den Griff kriegen, was wir in Staßfurt gut gemacht haben, haben wir heute gar nicht mehr gemacht, weiß ich gar nicht warum. Ein paar Spiele waren angeschlagen, ist aber keine Ausrede. Das, was wir machen wollten, haben wir nicht gemacht. Wir haben 5 neue Spieler, die haben wir auch über die Vorbereitung versucht zu integrieren. Ich glaube, das haben wir geschafft. Ja, also 5 neue Leute merkt man auch noch am Anfang der Saison, dass komplett alles noch nicht so richtig sitzt. Intern mit den Leuten haben wir besprochen, wir wollen besser sein als letztes Jahr. Also letztes Jahr auf Platz 10, glaube ich. Also wollen wir einstellig werden dann in der Tabelle.
0: Für die HG 85 Köthen geht der perfekte Saisonstart weiter. 3 Spiele, 3 Siege und 37 Tore im Wittenberger Derby.

0: Hallo und herzlich willkommen zur neuesten Ausgabe von Zeitnah hier auf RAN 1. Die DVV Stadtwerke erweitern für den Anschluss einer neuen Kraft-Wärme-Kopplungsanlage am Klinikum Dessau das Fernwärmenetz. Dafür wird die Fernwärmeversorgung am Samstag, dem 19. September, von etwa 10:30 Uhr bis voraussichtlich 21 Uhr unterbrochen. Betroffen sind das Städtische Klinikum Dessau und das Alexianer St. Joseph Krankenhaus Dessau. Während der Unterbrechung finden Schweißarbeiten an der Anschlussleitung und Arbeiten an der Wärmeübertragungsstation statt. Im Wohnviertel Zoberberg kann es lediglich technisch bedingt kurzzeitig zu einer Abschaltung kommen. Am 3. September wurde auf dem Marktplatz bei der Veranstaltung Festtafel 100 gemeinsam gegessen, getrunken und gefeiert. Damit wurde das Festwochenende rund um das Bauhaus eingeläutet. Vereine, Initiativen, Studierende oder auch Privatpersonen luden an ihre Tische ein und boten Raum für Begegnung, Austausch und gemeinsames Essen.
1: Endlich war es soweit. Die lang ersehnte Veranstaltung Festtafel 100 fand nach einigen Jahren wieder statt. Am 3. September füllte sich der Marktplatz ab 18 Uhr mit Menschen aus der Region. Ob als Tischpaten oder interessierte Bürger, alle waren eingeladen, gemeinsam zu essen, Köstlichkeiten zu genießen und miteinander ins Gespräch zu kommen.
2: Alle zusammen zeigen ja hier einen mega tollen, vollen Marktplatz und eine Vielseitigkeit, die wir hier in der Stadt haben, an Vereinen, an Kultur, an Sportvereinen, Heimatvereinen. Natürlich auch, wir haben hier die Institutionen sind da, die haben einen Tisch übernommen, die Stiftung Bauhaus natürlich, Kulturstiftung Dessau-Wörlitz, wir haben Unternehmen da, Merz, IDT. Es ist eine ganz, ganz bunte Mischung, bunte Vielfalt. Privatpersonen haben sich gemeldet, die einen Tisch übernehmen wollten, weil sie das Format schon kannten von 2019, 2017. Und ich freue mich, dass da Stammpaten sozusagen dabei sind und eine ganz bunte Mischung und wir hier hoffentlich auch weiterhin einen ganz schönen bunten Abend haben.
1: Die Festtafel ist Teil des Jubiläumsprogramms 100 Jahre Bauhaus und läutete gleichzeitig das Festwochenende rund um das Bauhausfest ein. Das Ziel: Insgesamt 100 Tische sollten auf dem Marktplatz gedeckt werden. Ganz erreicht wurde diese Zahl am Ende jedoch nicht.
2: Wir haben jetzt 66 Tische mit 66 Tischpaten und wir haben diese Tische als 100 gestellt, weil wir feiern ja 100 Jahre Bauhaus in Dessau. Und ich freue mich sehr, dass wir diese Lösung hier gefunden haben. Mit dieser 100 setzen wir auch ein Zeichen vom Rathausturm. Sieht man das bestimmt auch ganz gut. Und ich freue mich sehr, dass es so geklappt hat, dass wir hier so eine Stimmung jetzt haben. Jetzt geht auch die Musik gleich los. Perfekt.
1: Bei der Gestaltung ihrer Tische konnten die Tischpaten ihrer Kreativität freien Lauf lassen. Ob beim Essen, bei der Dekoration oder bei der Gestaltung des gesamten Tisches, jeder konnte seine ganz eigene Idee verwirklichen. Passend zu ihren Vereinen, Institutionen oder Initiativen entstanden dabei ganz unterschiedliche und individuell gestaltete Tafeln.
2: Die Tischpaten freuen sich auf die Gäste, auf die Besucher, um ins Gespräch zu kommen über die Stadt, über das Bauhausjubiläum, über dies und jenes. Und die Stimmung ist super und die Tischpaten freuen sich, die Gäste freuen sich. Ich habe nur gute Stimmung gehört.
1: Gemeinsam wurde gegessen, getrunken und gefeiert. Der gelungene Abend soll dabei keine einmalige Veranstaltung bleiben. Vielmehr besteht der Wunsch, das Format auch in den kommenden Jahren fortzuführen.
2: Wir hatten das damals schon überlegt, 2019, das immer weiterzuführen. Leider kamen Krisen dazwischen. Aber nach diesem Erfolg hier, den man ja wahrscheinlich jetzt schon sagen kann, dass das so ist, setze ich alles daran, dass man das vielleicht nicht jedes Jahr, aber in Abständen wiederholen kann. Ich glaube, die Tischpaten würden da auch wieder mitmachen.
1: Für die musikalische Begleitung sorgte den Abend über die Big Band Dix Band. Nach diesem gelungenen Abend darf man also gespannt sein, wann die nächste Festtafel ihre Tische deckt. Mobilität in allen Lebenslagen. Für Senioren oder Menschen mit Mobilitätseinschränkungen ist es oft schwer oder gar nicht möglich, ein klassisches Fahrrad zu fahren. Genau hier setzt das Testevent Stabil Mobil an. das in diesem Jahr als Tour mit 15 Stationen unterwegs ist. Am 10. September machte die Tour auch in der Bauhausstadt Halt. Organisiert wird das Event von der Berliner Verkehrswendeagentur cargobike.jetzt. Ziel ist es, Lasten- und Spezialräder zu einer selbstverständlichen Mobilitätsform zu machen. Auf dem Dessauer Marktplatz konnten Interessierte von 11 bis 16 Uhr verschiedene E-Spezialräder kostenlos ausprobieren und sich dabei Hersteller und Händler neutral von dem Stabil-Mobil-Team beraten lassen. Unter den Testrädern waren sowohl zwei- und dreirädrige Modelle als auch Marktneuheiten und bewährte Klassiker. Alle Fahrzeuge verfügen über einen E-Antrieb, der bis maximal 25 km/h unterstützt und sind auf Anfrage im Fachhandel mit diversen Aufbauten für individuelle Bedürfnisse erhältlich.
0: Am 13. September 2026 soll es gegen 4 Uhr auf dem Parkplatz eines Supermarktes in der Askanischen Straße in Dessau-Roßlau zu einem Raub gekommen sein. Ein 44-jähriger Mann wurde nach bisherigen Erkenntnissen von 4 männlichen Personen gemeinschaftlich angegriffen und mit Schlagwerkzeugen verletzt. Anschließend sollten die Tatverdächtigen seine Umhängetasche mit Portemonnaie, Mobiltelefon, Bankkarten und Bargeld entwendet haben. Der Geschädigte erlitt leichte Verletzungen. Die Tatverdächtigen flüchteten anschließend mit 2 auffälligen E-Scootern mit Sitzbänken in unterschiedliche Richtungen. Sie sollen etwa 1,65 bis 1,75 cm groß gewesen sein. Eine Person trug einen Schnauzbart, eine weitere ein weißes Basecap. Die Polizei bittet um Hinweise zum Tatgeschehen, den Tatverdächtigen oder den E-Scootern. Am vergangenen Sonntag fand in der Dessauer Innenstadt wieder der Rathaus Center City Run statt. Unser Reporter Leon Huja hat sich die beliebte Breitensportveranstaltung einmal vor Ort angeschaut. Und das nicht nur von der Seitenlinie. Beim 10-Kilometer-Lauf war er auch selber mit dabei.

Richtig viel los heute hier in der Innenstadt. Anhalt Sport hat zum City Run eingeladen und tausende Besucher und auch Teilnehmer sind gekommen. Bereits einige Läufe sind gestartet, gerade sind auch wieder Läufer unterwegs hier. Zuschauer auf beiden Seiten, richtig viel los. Und auch Run 1 wird heute mal mitmachen beim City Run. Also ich werde mitmachen beim 10-Kilometer-Lauf und werde mir mal anschauen, was der so zu bieten hat.

So, geschafft. 10 Kilometer. War ein sehr schöner Lauf hier. Ganz viele Leute, die mitgemacht haben. Auch ganz viele motivierte Zuschauer. Ich bin ziemlich fertig, aber auch zufrieden. Ich glaube, ich hatte so knapp über 51 Minuten. Ist definitiv meine neue persönliche Bestleistung.

0: Okay, das ist ziemlich stark. Dann waren sie nämlich auf alle Fälle schneller als ich. Ich war über 50. Beeindruckend. Ja, trotzdem starke Leistung auf alle Fälle. Ja, wie nehmen Sie so die ganze Atmosphäre hier auf, die Stimmung?
1: Ja, also es ist eine super Atmosphäre. Ich finde es auch toll, es sind ja wieder 1000 Menschen dabei. Und dass alle Spaß haben, alle Freude haben, ein bisschen Wettkampf ist auch dabei. Ne? Es gibt ja dann auch immer den Ehrgeiz, auch vorne mit dabei zu sein. Viele nutzen es auch als Trainingslauf für andere Wettkämpfe oder einfach als Familienereignis. Und ich finde es auch schön, ich bin auch hier mit jemandem zusammengelaufen. Die sind gestern extra angereist für den heutigen Tag, haben wir übernachtet, sich die Stadt angeguckt. Also ganz toll.
0: Okay, gut, dann danke ich Ihnen und ich habe vielleicht ein kleines Ziel für nächstes Jahr, schneller als der Oberbürgermeister sein.
1: Da bleiben wir dran.
0: Okay. So, und jetzt habe ich noch den Sportdirektor von Anhalt Sport neben mir, Ralf Hirsch. Ja, wie zufrieden sind Sie mit dem heutigen City Run hier?
2: Ja, also es war ein Traum, weil die Wettervorhersagen waren ja nicht ganz so prickelnd. Aber heute, man sieht es ja immer noch, ideales Laufwetter, also wie gemalt, besser geht es gar nicht. Und es war eine riesige Resonanz, also man konnte es sehen, man konnte es fühlen, es war sensationell. Also so viele Menschen, sowohl aktive Läufer in allen einzelnen Läufen, als wir auch Zuschauer, so viel waren noch nie beim Citylauf oder beim Rathaus Center Citylauf. Es war grandios, also hat denke ich, allen auf vielen großen Spaß gemacht, hier mitzulaufen. Egal, wie gesagt, in welcher Kategorie oder welchen Lauf. Das war schon sehr, sehr beeindruckend. Die Organisation, fand ich, hat weitestgehend sehr gut geklappt. Wir konnten fast pünktlich beginnen, trotz der hohen Auflagen, die zu erfüllen waren. Aber das Ordnungsamt der Stadt hat hier fleißig mitgezogen und alle fleißigen Helfer ringsherum, Ordnungsdienst und die Betreuung und die Kampfrichter und also alles, was zu solch einer großen Veranstaltung dazugehört, hat sehr, sehr gut funktioniert. Also es war eine richtig schöne, super nette Veranstaltung.
0: Ich habe mir jetzt hier noch mal ein paar Läufer gesucht. Ihr habt auch beim 10-Kilometer teilgenommen?
3: Ja.
0: Und wie war's?
3: Super. Auch das Publikum, die uns unterstützt haben und die Streckenläufer.
4: Sehr angenehm, sehr gut organisiert dieses Jahr, besser als letztes Jahr. Ja. Super Wetter.
0: Welchen Lauf haben Sie heute teilgenommen?
5: Die 10 Kilometer.
0: Und wie war's?
5: Anstrengend.
0: Okay, aber sind Sie zufrieden mit Ihrer Zeit, sag ich mal?
5: Ja, ich hatte mir was Besseres vorgestellt, aber ich war lange außer Gefecht gesetzt und da war das erste Mal wieder 10 Kilometer und dafür war es ganz okay. Also das nächste Mal wird es, denke ich, wieder besser.
0: Sie haben den zweiten Platz belegt heute hier bei den Frauen beim City Run bei 10 Kilometern. Ja, wie war es für Sie?
6: Also ich finde, das ist auch immer wieder eine schöne Strecke. Ich danke Ralf Hirsch, dass er das wieder organisiert. Letztes Jahr haben wir höhere Sicherheitsauflagen gehabt. Da waren wir schon sehr traurig, ob er es überhaupt noch mal macht. Ich habe den Lauf schon mal gewonnen. Nicht schlecht, auch als 60-Jähriger will ich es immer mal noch wissen. 100 Meter waren entfernt. Ich habe es nicht geschafft. Super, dass meine 30-Jährige halb so alt vorne Sieger werden konnte. Also klasse, einwandfrei finde ich. Vier Männer haben mich nur überrundet. Vier Männer, klasse.
0: Ja, das war wieder der City Run hier in Dessau. Ein ziemlich besonderes Ereignis, wie ich finde. Hat richtig viel Spaß mitgemacht zu haben. Hier neben mir kommen immer noch Läufer ins Ziel, die immer noch ganz fleißig unterwegs sind. Und ja, ich denke mal, nächstes Jahr bin ich definitiv wieder mit dabei. Dann definitiv mein Ziel unter 50 Minuten. Mal gucken, ob ich das schaffe. Und ich will jetzt schon mal alle aufrufen, die in diesem Jahr nicht mit dabei waren, nächstes Jahr unbedingt mitzumachen.
7: Zum Abschluss der Freibadsaison findet am Samstag, dem 19. September von 10 bis 16 Uhr der zweite Hundebadetag im Erlebnisbad Roßlau statt. Herrchen und Frauchen sind eingeladen, gemeinsam mit ihren Vierbeinern einen besonderen Aktionstag im Freibad zu verbringen. Damit die Hunde unbeschwert ins Wasser können, wird das Wasser in dem Becken an diesem Tag extra nicht geklort. Die Nutzung des Freibades erfolgt dabei auf eigene Gefahr. Und das waren die aktuellen Nachrichten hier bei Zeitnah. Jetzt folgt noch das Wetter sowie die Meldungen aus der Region. Bis dahin haben Sie eine schöne Zeit und auf Wiedersehen.
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1: Am Donnerstag, den 17. September, erwartet uns tagsüber ein angenehmes Altweibersommerwetter bei bis zu 20 Grad Celsius und einer Regenwahrscheinlichkeit von 0 Grad Celsius. Dazu weht ein schwacher Wind aus Südwest mit etwa 17 km/h. Dabei frischt der Wind spürbar auf, mit Böen zwischen 20 und 37 km/h.

0: Das 30. historische Erntefest im Gutshof Bernburg-Strenzfeld feiert am 29. August 2026 die lange Tradition der Landwirtschaft und macht die Entwicklung der Agartechnik für die breite Öffentlichkeit erlebbar. Es bringt Landwirte, Familien und Technikbegeisterte zusammen, um das bäuerliche Handwerk zu würdigen und den Zusammenhalt in dieser Region.
1: Ja, also heute findet das 30. Erntefest hier in Bernburg in Strenzfeld statt, was die Hochschule Anhalt, die Landesanstalt für Landwirtschaft und Gartenbau und die Deutsche Landwirtschaftsgesellschaft organisieren. Und das ist wie immer eine Veranstaltung, wo mehrere tausend Menschen herkommen, sich über alte Landtechnik, alte Landmaschinen informieren und natürlich dann auch ein großer Markt ist, in dem man alle regionalen landwirtschaftlichen Produkte erwerben kann. Also es geht immer traditionell früh los mit einer alten Schlepperparade, die läuft gerade noch im Hintergrund. Ich habe immer die Freude und die Ehre, sozusagen die zu eröffnen mit einem sehr alten und noch einem, so einem Eigenbau. Und dann fahren verschiedenste landwirtschaftliche Maschinen bis hin dann auch zu sehr moderner, neuer Technik, sodass man die Entwicklung der Landwirtschaft über die letzten Jahrhunderte von Jahren, muss man schon sagen, sehen kann. Und danach gibt es noch Umzüge von bestimmten Maschinen. Es gibt immer ein altes Oldie-Flügen mit sehr alten Anlagen, damit man mal sieht, und alten Maschinen, wie das früher stattgefunden hat. Es gibt dann viele Ausstellungen hier, es gibt Wettbewerbe, Strohpuppen, auch von Kindergärten, Schulen, die sich daran beteiligen. Und dann ist es einfach ein Bauernmarkt, wo man noch viele landwirtschaftliche Produkte einfach auch erwerben, erproben und testen kann. Also wie gesagt, wir haben das zum 30. Mal und so eine Veranstaltung wie diese hier zu organisieren, das kann man sich vorstellen. Wir haben immer 6.000, 8.000 Gäste, die hier am Campus sind. Das ist ein Riesenaufwand. Das macht bei uns seit 30 Jahren die Frau Thalmann, das ist die Leiterin der Verwaltung. Und die ist heute geehrt worden, hat einen Preis, den Hellriegel-Preis. Hellriegel war hier ein Wissenschaftler, der hier in Bernburg gearbeitet hat, schon vor über 100 Jahren. Und der die Symbiose, das Zusammenleben von Erbsen und Bakterien erstmalig untersucht hat und gezeigt hat, wie Düngemittel in Pflanzen kommen. Und diesen Hellriegel-Preis hat Frau Thalmann heute erhalten.
0: Trotz schwieriger Witterungsbedingungen und großer Hitze lassen sich die Landwirte nicht unterkriegen. Die Landwirte geben nicht auf. Die Bevölkerung steht fest hinter der Heimschaffung und Produktion der Landwirtschaft, was den Betrieben den nötigen Rückenwind gibt, um optimistisch in die Zukunft zu blicken.
2: Es ist in der Tat so, dass durch die Witterungen, durch die Hitzeperiode in den letzten Wochen die Ernte ganz schön gelitten hat. Man kann schon davon ausgehen, dass 10-15% Ernteausfall da ist. Und ja, auf dem Weg nach hier habe ich mir da schon Gedanken darüber gemacht. Und umso mehr ist es wichtig, weil die Landwirte und Landwirtinnen geben nicht auf. Sie meistern trotzdem die Situation und das gebührt halt großen Anerkennung und Respekt. Und deswegen finde ich solche Feste auch wichtig, dass hier wirklich auch mal die Landwirte gefeiert werden, weil die erarbeiten unsere Lebensmittel, davon leben wir und deswegen fühlen wir da auch mit, wie immer es auch den Landwirtinnen und Landwirten aktuell denn geht. Das zeigt mir, dass die Bevölkerung hinter der Landwirtschaft steht. Ja, wir sind hier in dieser Region landwirtschaftlich geprägt, aber es ist immer wieder aufs Neue erfreulich, dass denn dann die Bevölkerung auch daran teilnimmt und hier auch etwas geboten bekommt, was einzigartig ist.
3: Angeht. Aber eben nicht nur, sondern weil heute das 30. historische Erntefest ist, meine Damen und Herren.
0: Veranstaltet auf dem Gutshof Bernburg-Strenzfeld ist das Fest historisch.

0: eng mit der Hochschule Anhalt verbunden. Als renommierter Hochschulstandort schlägt Bamberg hier die Brücke zwischen historischer Tradition und moderner akademischer Ausbildung in der Landwirtschaft und in der Lebensmitteltechnik.
1: Das historische Erntefest, das besuche ich schon seit weit über 20 Jahren. Es gibt eine historisch gute Verbindung zwischen der Hochschule Anhalt und der Hochschule Harz. Beides als Fachhochschulen gegründet und seit vielen Jahren eng verbunden. Die Rektoren tauschen sich immer wieder aus und ich hatte seinerzeit als Rektor der Hochschule Harz eine Einladung hierhin. Das muss so um das Jahr 2004, 2005 gewesen sein und seitdem darf ich die Brockenhexe fahren. Das Erntefest ist eine ganz grandiose Gelegenheit, bei der man auf der einen Seite die Leistungsfähigkeit der Landwirtschaft sieht, auch die Tradition, die hier gepflegt wird, die Tatsache, dass Urproduktion ein ganz wichtiger Faktor in unserer Wirtschaft in Sachsen-Anhalt ist. Aber darüber hinaus eben auch die Verbindung zur Hochschule Anhalt, die ja mit ihren Landwirtschaftsstudiengängen auch dafür sorgt, dass im Bereich der Landwirtschaft geforscht wird und dass akademisch ausgebildete Landwirte und Landwirtinnen unser Land bereichern. Also das historische Erntefest ist eine wundervolle Leistungsschau von Landwirtschaft und Hochschule Anhalt.
0: Ein besonderes Highlight der Schlepperparade waren die historischen Motoren. Gezeigt wurde eindrucksvoll, wie die Entwicklung vom einfachen Benzinmotor mit 2,5 PS und 500 Umdrehungen bis hin zu gewaltigen Dampfluggespannen die schwere Feldarbeit im Laufe der Jahrzehnte revolutioniert hat.
2: Ich habe hier einen Motor mitgebracht, ein IHC International Harvester Company. Der wurde gebaut ungefähr von 1899 bis 1910. Es ist ein Benzinmotor, hat 2,5 PS und hat aber nur 500 Umdrehungen. Es ist ein Benziner ohne Zündkerze und zwar ist das eine Niederspannung-Abreißzündung. Und zwar über den Magneten hier wird der Strom erzeugt zwischen 80 und 100 Volt und wird dann in Verbrennungsraum die Strom reingeführt. Und dadurch ist ein Kontakt, der dann nachher den Kraftstoff entzündet, Benzin. Ich habe ihn mal von einem alten Bauern gekriegt, der kann sich auch nie erinnern, dass der mal gelaufen ist. Doch. Ich habe ihn auch schon 15 Jahre und habe ihn in einem Jahr hatte ich ihn dann wieder flott alles.
0: Es hat eindrucksvoll bewiesen, wie tief die Wertschätzung für die Landwirtschaft in den Köpfen und Herzen der Menschen verankert ist. Wenn Tradition, Wissenschaft und eine starke Gemeinschaft so zusammenhalten, blickt die heimische Landwirtschaft trotz aller Herausforderungen gestärkt nach vorn.
3: Vielen Dank für das, was du alles leistest. Und es ist, glaube ich, auch für viele hier nochmal wichtig, auch die Person zu sehen, die dafür sorgt, dass seit 30 Jahren diese Veranstaltung hier so erfolgreich stattfinden kann. Liebe Sabine, nochmal vielen Dank und herzlichen Glückwunsch.
4: Drittes Spiel, dritter Sieg. Die HG 85 Köthen bleibt in der Regionalliga ohne Punkteverlust. Am Sonntagnachmittag ging es für die Köthener zum Landesderby nach Wittenberg. Die Gastgeber erwischen den besseren Start. Klimt und Liese bringen Piesteritz nach knapp 2 Minuten mit 2:0 in Führung. Köthen braucht einen Moment, findet dann aber ins Spiel. Fenjö verkürzt, Hug gleicht aus und kurz darauf dreht sich die Partie komplett. Yassin Yaidi und Steven Just sorgen mit ihrem Treffer dafür, dass Köthen nach knapp 14 Minuten mit 5:8 vorne liegt. Die HG übernimmt das Kommando. Vor allem Just und Yaidi sind kaum zu stoppen. Just trifft insgesamt 9 Mal. Yaidi ist sogar 14 Mal erfolgreich und bleibt vom 7-Meter-Punkt makellos. 8 Würfe, 8 Treffer. Mit 16:21 geht es für Köthen in die Pause.

0: Nach dem Seitenwechsel wächst der Vorsprung weiter. Just erhöht auf 17 zu 22. Jaidi und Fenjö legen nach. Nach gut 40 Minuten steht es 19 zu 26 aus Sicht der Gastgeber. Doch Wittenberg gibt sich nicht geschlagen. Die Hausherren stellen ihre Abwehr offensiver auf. Bei Köthen häufen sich nun technische Fehler und Fehlwürfe. Plötzlich ist wieder Spannung in der Partie. Doch die HG bleibt ruhig und behauptet ihre Führung. Auch die Disqualifikation von Steven Just in der 45. Minute und die Verletzung von Bennett Fenjö können die Köthener nicht aus der Bahn werfen. Torhüter Christian Kanzler hält seine Mannschaft mit 14 Paraden auf Kurs. Für ihn ist es zudem ein besonderer Nachmittag. Sein 200. Einsatz im Trikot der HG 85. Wittenberg versucht bis zum Schluss alles, doch Köthen findet immer wieder die passende Antwort. Jaidi trifft in der 57. Minute zum 30 zu 35. Mirek und Schütte sorgen anschließend für die letzten beiden Köthener Treffer. Wittenberg kann noch einmal auf 32 zu 37 verkürzen, mehr ist aber nicht drin. 32 zu 37 lautet der Endstand. Damit gewinnt die HG 85 Köthen auch ihr drittes Saisonspiel und bleibt in der Regionalliga ohne Punkteverlust. Für Wittenberg bleibt trotz einer engagierten Leistung die Erkenntnis, gegen diese Köthener Mannschaft reichen gute Phasen allein nicht aus. Nach dem Schlusspfiff wollten wir von dem Trainer wissen, wie er die Partie gesehen hat.
1: Von Anfang an hat das nicht funktioniert, was wir uns vorgenommen haben. Wir wollten eigentlich schnell spielen, die Kreuzungen von Köthen in den Griff kriegen, was wir in Staßfurt gut gemacht haben, haben wir heute gar nicht mehr gemacht, weiß ich gar nicht warum. Ein paar Spiele waren angeschlagen, ist aber keine Ausrede. Das, was wir machen wollten, haben wir nicht gemacht. Wir haben 5 neue Spieler, die haben auch über die Vorbereitung versucht zu integrieren. Ich glaube, das haben wir geschafft. 5 neue Leute merkt man auch noch am Anfang der Saison, dass komplett alles noch nicht so richtig sitzt. Intern mit den Leuten haben wir besprochen, wir wollen besser sein als letztes Jahr. Also letztes Jahr auf Platz 10, glaube ich. Also wollen wir einstellig werden dann in der Tabelle.
0: Für die HG 85 Köthen geht der perfekte Saisonstart weiter. 3 Spiele, 3 Siege und 37 Tore im Wittenberger Derby.

0: Hallo und herzlich willkommen zur neuesten Ausgabe von Zeitnah hier auf RAN 1. Die DVV Stadtwerke erweitern für den Anschluss einer neuen Kraft-Wärme-Kopplungsanlage am Klinikum Dessau das Fernwärmenetz. Dafür wird die Fernwärmeversorgung am Samstag, dem 19. September, von etwa 10:30 Uhr bis voraussichtlich 21 Uhr unterbrochen. Betroffen sind das Städtische Klinikum Dessau und das Alexianer St. Josef Krankenhaus Dessau. Während der Unterbrechung finden Schweißarbeiten an der Anschlussleitung und Arbeiten an der Wärmeübertragungsstation statt. Im Wohnviertel Zoberberg kann es lediglich technisch bedingt kurzzeitig zu einer Abschaltung kommen. Am 3. September wurde auf dem Marktplatz bei der Veranstaltung Festtafel 100 gemeinsam gegessen, getrunken und gefeiert. Damit wurde das Festwochenende rund um das Bauhaus eingeläutet. Vereine, Initiativen, Studierende oder auch Privatpersonen luden an ihre Tische ein und boten Raum für Begegnung, Austausch und gemeinsames Essen.
1: Endlich war es soweit. Die lang ersehnte Veranstaltung Festtafel 100 fand nach einigen Jahren wieder statt. Am 3. September füllte sich der Marktplatz ab 18 Uhr mit Menschen aus der Region. Ob als Tischpaten oder interessierte Bürger, alle waren eingeladen, gemeinsam zu essen, Köstlichkeiten zu genießen und miteinander ins Gespräch zu kommen.
2: Alle zusammen zeigen ja hier einen mega tollen, vollen Marktplatz und eine Vielseitigkeit, die wir hier in der Stadt haben, an Vereinen, an Kultur, an Sportvereinen, Heimatvereinen. Natürlich auch, wir haben hier die Institutionen sind da, die haben einen Tisch übernommen, die Stiftung Bauhaus natürlich, Kulturstiftung Dessau-Wörlitz. Wir haben Unternehmen da, Merz, IDT. Es ist eine ganz, ganz bunte Mischung, bunte Vielfalt. Privatpersonen haben sich gemeldet, die den Tisch übernehmen wollten, weil sie das Format schon kannten von 2019, 2017. Und ich freue mich, dass da Stammpaten sozusagen dabei sind und eine ganz bunte Mischung und wir hier hoffentlich auch weiterhin einen ganz schönen bunten Abend haben.
1: Die Festtafel ist Teil des Jubiläumsprogramms 100 Jahre Bauhaus und läutete gleichzeitig das Festwochenende rund um das Bauhausfest ein. Das Ziel: Insgesamt 100 Tische sollten auf dem Marktplatz gedeckt werden. Ganz erreicht wurde diese Zahl am Ende jedoch nicht.
2: Wir haben jetzt 66 Tische mit 66 Tischpaten und wir haben diese Tische als 100 gestellt, weil wir feiern ja 100 Jahre Bauhaus in Dessau. Und ich freue mich sehr, dass wir diese Lösung hier gefunden haben. Mit dieser 100 setzen wir auch ein Zeichen vom Rathausturm. Sieht man das bestimmt auch ganz gut. Und ich freue mich sehr, dass es so geklappt hat, dass wir hier so eine Stimmung jetzt haben. Jetzt geht doch die Musik gleich los. Perfekt.
1: Bei der Gestaltung ihrer Tische konnten die Tischpaten ihrer Kreativität freien Lauf lassen. Ob beim Essen, bei der Dekoration oder bei der Gestaltung des gesamten Tisches, jeder konnte seine ganz eigene Idee verwirklichen. Passend zu ihren Vereinen, Institutionen oder Initiativen entstanden dabei ganz unterschiedliche und individuell gestaltete Tafeln.
2: Die Tischpaten freuen sich auf die Gäste, auf die Besucher, um ins Gespräch zu kommen über die Stadt, über das Bauhausjubiläum, über dies und jenes. Und die Stimmung ist super und die Tischpaten freuen sich, die Gäste freuen sich. Ich habe nur gute Stimmung gehört.
1: Gemeinsam wurde gegessen, getrunken und gefeiert. Der gelungene Abend soll dabei keine einmalige Veranstaltung bleiben. Vielmehr besteht der Wunsch, das Format auch in den kommenden Jahren fortzuführen.
2: Wir hatten das damals schon überlegt, 2019, das immer weiterzuführen. Leider kamen Krisen dazwischen. Aber nach diesem Erfolg hier, den man ja wahrscheinlich jetzt schon sagen kann, dass das so ist, setzt sich alles daran, dass man das vielleicht nicht jedes Jahr, aber in Abständen wiederholen kann. Ich glaube, die Tischpaten würden da auch wieder mitmachen.
1: Für die musikalische Begleitung sorgte den Abend über die Big Band Dix Band. Nach diesem gelungenen Abend darf man also gespannt sein, wann die nächste Festtafel ihre Tische deckt. Mobilität in allen Lebenslagen. Für Senioren oder Menschen mit Mobilitätseinschränkungen ist es oft schwer oder gar nicht möglich, ein klassisches Fahrrad zu fahren. Genau hier setzt das Testevent Stabil Mobil an. das in diesem Jahr als Tour mit 15 Stationen unterwegs ist. Am 10. September machte die Tour auch in der Bauhausstadt Halt. Organisiert wird das Event von der Berliner Verkehrswendeagentur cargobike.jetzt. Ziel ist es, Lasten- und Spezialräder zu einer selbstverständlichen Mobilitätsform zu machen. Auf dem Dessauer Marktplatz konnten Interessierte von 11 bis 16 Uhr verschiedene E-Spezialräder kostenlos ausprobieren und sich dabei Hersteller und Händler neutral von dem Stabil-Mobil-Team beraten lassen. Unter den Testrädern waren sowohl zwei- und dreirädrige Modelle als auch Marktneuheiten und bewährte Klassiker. Alle Fahrzeuge verfügen über einen E-Antrieb, der bis maximal 25 km/h unterstützt und sind auf Anfrage im Fachhandel mit diversen Aufbauten für individuelle Bedürfnisse erhältlich.
0: Am 13. September 2026 soll es gegen 4 Uhr auf dem Parkplatz eines Supermarktes in der Askanischen Straße in Dessau-Roßlau zu einem Raub gekommen sein. Ein 44-jähriger Mann wurde nach bisherigen Erkenntnissen von 4 männlichen Personen gemeinschaftlich angegriffen und mit Schlagwerkzeugen verletzt. Anschließend sollten die Tatverdächtigen seine Umhängetasche mit Portemonnaie, Mobiltelefon, Bankkarten und Bargeld entwendet haben. Der Geschädigte erlitt leichte Verletzungen. Die Tatverdächtigen flüchteten anschließend mit 2 auffälligen E-Scootern mit Sitzbänken in unterschiedliche Richtungen. Sie sollen etwa 1,65 bis 1,75 cm groß gewesen sein. Eine Person trug einen Schnauzbart, eine weitere ein weißes Basecap. Die Polizei bittet um Hinweise zum Tatgeschehen, den Tatverdächtigen oder den E-Scootern. Am vergangenen Sonntag fand in der Dessauer Innenstadt wieder der Rathaus Center City Run statt. Unser Reporter Leon Huja hat sich die beliebte Breitensportveranstaltung einmal vor Ort angeschaut. Und das nicht nur von der Seitenlinie. Beim 10-Kilometer-Lauf war er auch selber mit dabei.

Richtig viel los heute hier in der Innenstadt. Anhalt Sport hat zum City Run eingeladen und tausende Besucher und auch Teilnehmer sind gekommen. Bereits einige Läufe sind gestartet, gerade sind auch wieder Läufer unterwegs hier. Zuschauer auf beiden Seiten, richtig viel los. Und auch Run 1 wird heute mal mitmachen beim City Run. Also ich werde mitmachen beim 10-Kilometer-Lauf und werde mir mal anschauen, was der so zu bieten hat.

0: So, geschafft. 10 Kilometer. War ein sehr schöner Lauf hier. Ganz viele Leute, die mitgemacht haben. Auch ganz viele motivierte Zuschauer. Ich bin ziemlich fertig, aber auch zufrieden. Ich glaube, ich hatte so knapp über 51 Minuten. Ist definitiv meine neue persönliche Bestleistung. Und jetzt schaue ich nochmal und hole mir mal meine Urkunde. Urkunde habe ich bekommen. Also wir haben 117. Gesamtplatz männlich, 127. Gesamtplatz und 26. Platz der M20. Ist in Ordnung. Insgesamt 50:48 meine Zeit. Bin ich mehr als zufrieden mit. Sehr schön. So, und jetzt sind wir hier noch mit dem Stadtoberhaupt von Dessau-Roßlau am Start. Herr Dr. Robert Reck, sind heute auch mitgelaufen. Bei welchen Läufen waren Sie mit dabei?
1: Ja, also ich bin beim 2-Kilometer-Lauf mitgelaufen, zusammen mit Kollegen aus dem Rathaus. Und hinterher die 10 Kilometer mit allen, die da noch die 10 Kilometer gelaufen sind. Ja, war sehr schön.
0: Okay, ja, welche Zeiten haben Sie die ungefähr im Kopf?
1: Also ich weiß, bei dem 10-Kilometer-Lauf war ich unter 50 Minuten. Beim Staffellauf habe ich mir sagen lassen, waren wir nicht so schlecht.

0: Okay, das ist ziemlich stark. Dann waren sie nämlich auf alle Fälle schneller als ich. Ich war über 50. Beeindruckend. Ja, trotzdem starke Leistung auf alle Fälle. Wie nehmen Sie so die ganze Atmosphäre hier auf, die Stimmung?
1: Ja, also es ist eine super Atmosphäre. Ich finde es auch toll, es sind ja wieder 1000 Menschen dabei. Und dass alle Spaß haben, alle Freude haben, ein bisschen Wettkampf ist auch dabei. Ne? Es gibt ja dann auch immer den Ehrgeiz, auch vorne mit dabei zu sein. Viele nutzen es auch als Trainingslauf für andere Wettkämpfe oder einfach als Familienereignis. Und ich finde es auch schön, ich bin auch hier mit jemandem zusammengelaufen. Die sind gestern extra angereist für den heutigen Tag, haben hier übernachtet, sich die Stadt angeguckt. Also ganz toll.
0: Okay, gut, dann danke ich Ihnen. Und ich habe vielleicht ein kleines Ziel für nächstes Jahr, schneller als der Oberbürgermeister sein.
1: Da bleiben wir dran.
0: Okay. So, und jetzt habe ich noch den Sportdirektor von Anhalt Sport neben mir, Ralf Hirsch. Ja, wie zufrieden sind Sie mit dem heutigen City Run hier?
2: Ja, also es war ein Traum, weil die Wettervorhersagen waren ja nicht ganz so prickelnd. Aber heute, man sieht es ja immer noch, ideales Laufwetter, wie gemalt, besser geht es gar nicht. Und es war eine riesige Resonanz, also man konnte es sehen, man konnte es fühlen, es war sensationell. Also so viele Menschen, sowohl aktive Läufer in allen einzelnen Läufen, als wir auch Zuschauer, so viel waren noch nie beim Citylauf, beim Rathaus Center Citylauf. Es war grandios, also hat denke ich, allen auf vielen großen Spaß gemacht, hier mitzulaufen, egal wie gesagt, in welcher Kategorie oder welchen Lauf. Das war schon sehr, sehr beeindruckend. Die Organisation, fand ich, hat weitestgehend sehr gut geklappt. Wir konnten fast pünktlich beginnen, trotz der hohen Auflagen, die zu erfüllen waren. Aber das Ordnungsamt der Stadt hat hier fleißig mitgezogen und alle fleißigen Helfer ringsherum, Ordnungsdienst und die Betreuung und die Kampfrichter und also alles, was zu solch einer großen Veranstaltung dazugehört, hat sehr, sehr gut funktioniert. Also es war eine richtig schöne, super nette Veranstaltung.
0: Ich habe mir jetzt hier noch mal ein paar Läufer gesucht. Ihr habt auch beim 10-Kilometer teilgenommen?
3: Ja.
0: Und wie war's?
3: Super. Auch das Publikum, die uns unterstützt haben und die Streckenläufer. Nee, aber, oh.
4: Sehr angenehm, sehr gut organisiert dieses Jahr. Besser als letztes Jahr. Ja. Super Wetter.
0: Welchen Lauf haben Sie heute teilgenommen?
5: Die 10 Kilometer.
0: Und wie war's?
5: Anstrengend.
0: Okay, aber sind Sie zufrieden mit Ihrer Zeit, sag ich mal?
5: Ja, ich hatte mir was Besseres vorgestellt, aber ich war lange außer Gefecht gesetzt und da war das erste Mal wieder 10 Kilometer und dafür war es ganz okay. Also das nächste Mal wird es, denke ich, wieder besser.
0: Sie haben den zweiten Platz belegt heute hier bei den Frauen beim City Run bei 10 Kilometern. Ja, wie war es für Sie?
6: Also ich finde, das ist immer wieder eine schöne Strecke. Ich danke Ralf Hirsch, dass er das wieder organisiert. Letztes Jahr haben wir höhere Sicherheitsauflagen gehabt. Da waren wir schon sehr traurig, ob er es überhaupt noch mal macht. Ich habe den Lauf schon mal gewonnen. Nicht schlecht, auch als 60-Jähriger will ich es immer mal noch wissen. 100 Meter waren entfernt. Ich habe es nicht geschafft. Super, dass meine 30-Jährige halb so alt vorne Sieger werden konnte. Also klasse, einwandfrei, finde ich. 4 Männer haben mich nur überrundet. 4 Männer, klasse.
0: Ja, das war wieder der City Run hier in Dessau. Ein ziemlich besonderes Ereignis, wie ich finde. Hat richtig viel Spaß mitgemacht zu haben. Hier neben mir kommen immer noch Läufer ins Ziel, die immer noch ganz fleißig unterwegs sind. Und ja, ich denke mal, nächstes Jahr bin ich definitiv wieder mit dabei. Dann definitiv mein Ziel unter 50 Minuten. Mal gucken, ob ich das schaffe. Und ich will jetzt schon mal alle aufrufen, die in diesem Jahr nicht mit dabei waren, nächstes Jahr unbedingt mitzumachen.
7: Zum Abschluss der Freibadsaison findet am Samstag, dem 19. September von 10 bis 16 Uhr der zweite Hundebadetag im Erlebnisbad Roßlau statt. Herrchen und Frauchen sind eingeladen, gemeinsam mit ihren Vierbeinern einen besonderen Aktionstag im Freibad zu verbringen. Damit die Hunde unbeschwert ins Wasser können, wird das Wasser in dem Becken an diesem Tag extra nicht geklort. Die Nutzung des Freibades erfolgt dabei auf eigene Gefahr. Und das waren die aktuellen Nachrichten hier bei Zeitnah. Jetzt folgt noch das Wetter sowie die Meldungen aus der Region. Bis dahin haben Sie eine schöne Zeit und auf Wiedersehen.
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9: 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Am Donnerstag, den 17. September, erwartet uns tagsüber ein angenehmes Altweibersommerwetter bei bis zu 20 Grad Celsius und einer Regenwahrscheinlichkeit von 0 Grad Celsius. Dazu weht ein schwacher Wind aus Südwest mit etwa 17 km/h. Dabei frischt der Wind spürbar auf mit Böen zwischen 20 und 37 km/h.

0: Das 30. historische Erntefest im Gutshof Bernburg-Strenzfeld feiert am 29. August 2026 die lange Tradition der Landwirtschaft und macht die Entwicklung der Agartechnik für die breite Öffentlichkeit erlebbar. Es bringt Landwirte, Familien und Technikbegeisterte zusammen, um das bäuerliche Handwerk zu würdigen und den Zusammenhalt in dieser Region.
1: Ja, also heute findet das 30. Erntefest hier in Bernburg in Strenzfeld statt, was die Hochschule Anhalt, die Landesanstalt für Landwirtschaft und Gartenbau und die Deutsche Landwirtschaftsgesellschaft organisieren. Und das ist wie immer eine Veranstaltung, wo mehrere tausend Menschen herkommen, sich über alte Landtechnik, alte Landmaschinen informieren und natürlich dann auch ein großer Markt ist, in dem man alle regionalen landwirtschaftlichen Produkte erwerben kann. Also es geht immer traditionell früh los mit einer alten Schlepperparade, die läuft gerade noch im Hintergrund. Ich habe immer die Freude und die Ehre, sozusagen die zu eröffnen mit einem sehr alten und noch einem, so einem Eigenbau. Und dann fahren verschiedenste landwirtschaftliche Maschinen bis hin dann auch zu sehr moderner, neuer Technik, sodass man die Entwicklung der Landwirtschaft über die letzten Jahrhunderte von Jahren, muss man schon sagen, sehen kann. Und danach gibt es noch Umzüge von bestimmten Maschinen. Es gibt immer ein altes Oldie-Flügen mit sehr alten Anlagen, damit man mal sieht, und alten Maschinen, wie das früher stattgefunden hat. Es gibt dann viele Ausstellungen hier, es gibt Wettbewerbe, Strohpuppen, auch von Kindergärten, Schulen, die sich daran beteiligen. Und dann ist es einfach ein Bauernmarkt, wo man auch viele landwirtschaftliche Produkte einfach auch erwerben, erproben und testen kann. Also wie gesagt, wir haben das zum 30. Mal und so eine Veranstaltung wie diese hier zu organisieren, das kann man sich vorstellen. Wir haben immer 6.000, 8.000 Gäste, die hier am Campus sind. Das ist ein Riesenaufwand. Das macht bei uns seit 30 Jahren die Frau Thalmann, das ist die Leiterin der Verwaltung. Und die ist heute geehrt worden, hat einen Preis, den Hellriegel-Preis. Hellriegel war hier ein Wissenschaftler, der hier in Bernburg gearbeitet hat, schon vor über 100 Jahren. Und der die Symbiose, das Zusammenleben von Erbsen und Bakterien erstmalig untersucht hat und gezeigt hat, wie Düngemittel in Pflanzen kommen. Und diesen Hellriegel-Preis hat Frau Thalmann heute erhalten.
0: Trotz schwieriger Witterungsbedingungen und großer Hitze lassen sich die Landwirte nicht unterkriegen. Die Landwirte geben nicht auf. Die Bevölkerung steht fest hinter der Heimschaffung und Produktion der Landwirtschaft, was den Betrieben den nötigen Rückenwind gibt, um optimistisch in die Zukunft zu blicken.
2: Es ist in der Tat so, dass durch die Witterungen, durch die Hitzeperiode in den letzten Wochen die Ernte ganz schön gelitten hat. Man kann schon davon ausgehen, dass 10-15% Ernteausfall da ist. Und ja, auf dem Weg nach hier habe ich mir da schon Gedanken darüber gemacht. Und umso mehr ist es wichtig, weil die Landwirte und Landwirtinnen geben nicht auf. Sie meistern trotzdem die Situation und das gebührt halt großen Anerkennung und Respekt. Und deswegen finde ich solche Feste auch wichtig, dass hier wirklich auch mal die Landwirte gefeiert werden, weil die erarbeiten unsere Lebensmittel, davon leben wir und deswegen fühlen wir da auch mit, wie immer es auch den Landwirtinnen und Landwirten aktuell denn geht. Das zeigt mir, dass die Bevölkerung hinter der Landwirtschaft steht. Ja, wir sind hier in dieser Region landwirtschaftlich geprägt, aber es ist immer wieder aufs Neue erfreulich, dass denn dann die Bevölkerung auch daran teilnimmt und hier auch etwas geboten bekommt, was einzigartig ist.
3: Angeht. Aber eben nicht nur, sondern weil heute das 30. historische Erntefest ist, meine Damen und Herren.
0: Veranstaltet auf dem Gutshof Bernburg-Strenzfeld ist das Fest historisch eng mit der Hochschule Anhalt verbunden. Als renommierter Hochschulstandort schlägt Bernburg hier die Brücke zwischen historischer Tradition und moderner akademischer Ausbildung in der Landwirtschaft und in der Lebensmitteltechnik.
4: Das historische Erntefest, das besuche ich schon seit weit über 20 Jahren. Es gibt eine historisch gute Verbindung zwischen der Hochschule Anhalt und der Hochschule Harz. Beides als Fachhochschulen gegründet und seit vielen Jahren eng verbunden. Die Rektoren tauschen sich immer wieder aus und ich hatte seinerzeit als Rektor der Hochschule Harz eine Einladung hierhin. Das muss so um das Jahr 2004, 2005 gewesen sein und seitdem darf ich die Brockenhexe fahren. Das Erntefest ist eine ganz grandiose Gelegenheit, bei der man auf der einen Seite die Leistungsfähigkeit der Landwirtschaft sieht, auch die Tradition, die hier gepflegt wird, die Tatsache, dass Urproduktion ein ganz wichtiger Faktor in unserer Wirtschaft in Sachsen-Anhalt ist. Aber darüber hinaus eben auch die Verbindung zur Hochschule Anhalt, die ja mit ihren Landwirtschaftsstudiengängen auch dafür sorgt, dass im Bereich der Landwirtschaft geforscht wird und dass akademisch ausgebildete Landwirte und Landwirtinnen unser Land bereichern. Also, Das historische Erntefest ist eine wundervolle Leistungsschau von Landwirtschaft und Hochschule Anhalt.
0: Ein besonderes Highlight der Schlepperparade waren die historischen Motoren. Gezeigt wurde eindrucksvoll, wie die Entwicklung vom einfachen Benzinmotor mit 2,5 PS und 500 Umdrehungen bis hin zu gewaltigen Dampfluggespannen die schwere Feldarbeit im Laufe der Jahrzehnte revolutioniert hat.
1: Ich habe hier einen Motor mitgebracht, ein IHC, International Harvester Company. Der wurde gebaut ungefähr von 1899 bis 1910. Es ist ein Benzinmotor, hat 2,5 PS und hat aber nur 500 Umdrehungen. Es ist ein Benziner ohne Zündkerze und zwar ist das eine Niederspannung-Abreißzündung. Und zwar über den Magneten hier wird der Strom erzeugt zwischen 80 und 100 Volt und wird dann in Verbrennungsraum die Strom reingeführt. Und dadurch ist ein Kontakt, der hat dann nachher den Kraftstoff entzündet, Benzin. Ich habe ihn mal von einem alten Bauern gekriegt, der kann sich auch nie erinnern, dass der mal gelaufen ist. Doch. Ich habe ihn auch schon 15 Jahre und habe ihn in einem Jahr hatte ich ihn dann wieder flott alles.
0: Es hat eindrucksvoll bewiesen, wie tief die Wertschätzung für die Landwirtschaft in den Köpfen und Herzen der Menschen verankert ist. Wenn Tradition, Wissenschaft und eine starke Gemeinschaft so zusammenhalten, blickt die heimische Landwirtschaft trotz aller Herausforderungen gestärkt nach vorn.
5: Vielen Dank für das, was du alles leistest. Und es ist, glaube ich, auch für viele hier nochmal wichtig, auch die Person zu sehen, die dafür sorgt, dass seit 30 Jahren diese Veranstaltung hier so erfolgreich stattfinden kann. Liebe Sabine, nochmal vielen Dank und herzlichen Dank.
6: Drittes Spiel, dritter Sieg. Die HG 85 Köthen bleibt in der Regionalliga ohne Punkteverlust. Am Sonntagnachmittag ging es für die Köthener zum Landesderby nach Wittenberg. Die Gastgeber erwischen den besseren Start. Klimt und Liese bringen Piesteritz nach knapp 2 Minuten mit 2:0 in Führung. Köthen braucht einen Moment, findet dann aber ins Spiel. Fenjöl verkürzt, Hug gleicht aus und kurz darauf dreht sich die Partie komplett. Yassin Yaidi und Steven Just sorgen mit ihrem Treffer dafür, dass Köthen nach knapp 14 Minuten mit 5:8 vorne liegt. Die HG übernimmt das Kommando. Vor allem Just und Yaidi sind kaum zu stoppen. Just trifft insgesamt 9 Mal. Yaidi ist sogar 14 Mal erfolgreich und bleibt vom 7-Meter-Punkt makellos. 8 Würfe, 8 Treffer. Mit 16:21 geht es für Köthen in die Pause.

0: Nach dem Seitenwechsel wächst der Vorsprung weiter. Just erhöht auf 17 zu 22. Jaidi und Penjö legen nach. Nach gut 40 Minuten steht es 19 zu 26 aus Sicht der Gastgeber. Doch Wittenberg gibt sich nicht geschlagen. Die Hausherren stellen ihre Abwehr offensiver auf. Bei Köthen häufen sich nun technische Fehler und Fehlwürfe. Plötzlich ist wieder Spannung in der Partie. Doch die HG bleibt ruhig und behauptet ihre Führung. Auch die Disqualifikation von Steven Just in der 45. Minute und die Verletzung von Bennett Fenieu können die Köthener nicht aus der Bahn werfen. Torhüter Christian Kanzler hält seine Mannschaft mit 14 Paraden auf Kurs. Für ihn ist es zudem ein besonderer Nachmittag. Sein 200. Einsatz im Trikot der HG 85. Wittenberg versucht bis zum Schluss alles, doch Köthen findet immer wieder die passende Antwort. Jaidi trifft in der 57. Minute zum 30 zu 35. Mirek und Schütte sorgen anschließend für die letzten beiden Köthener Treffer. Wittenberg kann noch einmal auf 32 zu 37 verkürzen, mehr ist aber nicht drin. 32 zu 37 lautet der Endstand. Damit gewinnt die HG 85 Köthen auch ihr drittes Saisonspiel und bleibt in der Regionalliga ohne Punkteverlust. Für Wittenberg bleibt trotz einer engagierten Leistung die Erkenntnis, gegen diese Köthener Mannschaft reichen gute Phasen allein nicht aus. Nach dem Schlusspfiff wollten wir von dem Trainer wissen, wie er die Partie gesehen hat.
1: Von Anfang an hat das nicht funktioniert, was wir uns vorgenommen haben. Wir wollten eigentlich schnell spielen, die Kreuzungen von Köthen in den Griff kriegen, was wir in Staßfurt gut gemacht haben. Haben wir heute gar nicht mehr gemacht, weiß ich gar nicht warum. Ja, ein paar Spiele waren angeschlagen, ist aber keine Ausrede. Das, was wir machen wollten, haben wir nicht gemacht. Wir haben 5 neue Spieler, die haben auch über die Vorbereitung versucht zu integrieren. Ich glaube, das haben wir geschafft. Ja, also 5 neue Leute merkt man auch noch am Anfang der Saison, dass komplett alles noch nicht so richtig sitzt. Intern mit den Leuten haben wir besprochen, wir wollen besser sein als letztes Jahr. Also letztes Jahr auf Platz 10, glaube ich, also wollen wir einstellig werden dann in der Tabelle.
0: Für die HG 85 Köthen geht der perfekte Saisonstart weiter. 3 Spiele, 3 Siege und 37 Tore im Wittenberger Derby.

0: Hallo und herzlich willkommen zur neuesten Ausgabe von Zeitnah hier auf RAN 1. Die DVV Stadtwerke erweitern für den Anschluss einer neuen Kraft-Wärme-Kopplungsanlage am Klinikum Dessau das Fernwärmenetz. Dafür wird die Fernwärmeversorgung am Samstag, dem 19. September, von etwa 10:30 Uhr bis voraussichtlich 21 Uhr unterbrochen. Betroffen sind das Städtische Klinikum Dessau und das Alexianer St. Josef Krankenhaus Dessau. Während der Unterbrechung finden Schweißarbeiten an der Anschlussleitung und Arbeiten an der Wärmeübertragungsstation statt. Im Wohnviertel Zoberberg kann es lediglich technisch bedingt kurzzeitig zu einer Abschaltung kommen. Am 3. September wurde auf dem Marktplatz bei der Veranstaltung Festtafel 100 gemeinsam gegessen, getrunken und gefeiert. Damit wurde das Festwochenende rund um das Bauhaus eingeläutet. Vereine, Initiativen, Studierende oder auch Privatpersonen luden an ihre Tische ein und boten Raum für Begegnung, Austausch und gemeinsames Essen.
1: Endlich war es soweit. Die lang ersehnte Veranstaltung Festtafel 100 fand nach einigen Jahren wieder statt. Am 3. September füllte sich der Marktplatz ab 18 Uhr mit Menschen aus der Region. Ob als Tischpaten oder interessierte Bürger, alle waren eingeladen, gemeinsam zu essen, Köstlichkeiten zu genießen und miteinander ins Gespräch zu kommen.
2: Alle zusammen zeigen ja hier einen mega tollen, vollen Marktplatz und eine Vielseitigkeit, die wir hier in der Stadt haben, an Vereinen, an Kultur, an Sportvereinen, Heimatvereinen. Natürlich auch, wir haben hier die Institutionen sind da, die haben einen Tisch übernommen, die Stiftung Gauss natürlich, Kulturstiftung Dessau-Wörlitz, wir haben Unternehmen da, Merz, IDT. Es ist eine ganz, ganz bunte Mischung, bunte Vielfalt. Privatpersonen haben sich gemeldet, die den Tisch übernehmen wollten, weil sie das Format schon kannten von 2019, 2017. Und ich freue mich, dass da Stammpaten sozusagen dabei sind und eine ganz bunte Mischung und wir hier hoffentlich auch weiterhin einen ganz schönen bunten Abend haben.
1: Die Festtafel ist Teil des Jubiläumsprogramms 100 Jahre Bauhaus und läutete gleichzeitig das Festwochenende rund um das Bauhausfest ein. Das Ziel: Insgesamt 100 Tische sollten auf dem Marktplatz gedeckt werden. Ganz erreicht wurde diese Zahl am Ende jedoch nicht.
2: Wir haben jetzt 66 Tische mit 66 Tischpaten und wir haben diese Tische als 100 gestellt, weil wir feiern ja 100 Jahre Bauhaus in Dessau. Und ich freue mich sehr, dass wir diese Lösung hier gefunden haben. Mit dieser 100 setzen wir auch ein Zeichen vom Rathausturm. Sieht man das bestimmt auch ganz gut. Und ich freue mich sehr, dass es so geklappt hat, dass wir hier so eine Stimmung jetzt haben. Jetzt geht doch die Musik gleich los. Perfekt.
1: Bei der Gestaltung ihrer Tische konnten die Tischpaten ihrer Kreativität freien Lauf lassen. Ob beim Essen, bei der Dekoration oder bei der Gestaltung des gesamten Tisches, jeder konnte seine ganz eigene Idee verwirklichen. Passend zu ihren Vereinen, Institutionen oder Initiativen entstanden dabei ganz unterschiedliche und individuell gestaltete Tafeln.
2: Die Tischpaten freuen sich auf die Gäste, auf die Besucher, um ins Gespräch zu kommen über die Stadt, über das Bauhausjubiläum, über dies und jenes. Und die Stimmung ist super und die Tischpaten freuen sich, die Gäste freuen sich. Ich habe nur gute Stimmung gehört.
1: Gemeinsam wurde gegessen, getrunken und gefeiert. Der gelungene Abend soll dabei keine einmalige Veranstaltung bleiben. Vielmehr besteht der Wunsch, das Format auch in den kommenden Jahren fortzuführen.
2: Wir hatten das damals schon überlegt, 2019, das immer weiterzuführen. Leider kamen Krisen dazwischen. Aber nach diesem Erfolg hier, den man ja wahrscheinlich jetzt schon sagen kann, dass das so ist, setze ich alles daran, dass man das vielleicht nicht jedes Jahr, aber in Abständen wiederholen kann. Ich glaube, die Tischpaten würden da auch wieder mitmachen.
1: Für die musikalische Begleitung sorgte den Abend über die Big Band Dix Band. Nach diesem gelungenen Abend darf man also gespannt sein, wann die nächste Festtafel ihre Tische deckt. Mobilität in allen

0: Lebenslagen. Für Senioren oder Menschen mit Mobilitätseinschränkungen ist es oft schwer oder gar nicht möglich, ein klassisches Fahrrad zu fahren. Genau hier setzt das Testevent Stabil Mobil an, das in diesem Jahr als Tour mit 15 Stationen unterwegs ist. Am 10. September machte die Tour auch in der Bauhausstadt Halt. Organisiert wird das Event von der Berliner Verkehrswendeagentur CargoBike.jetzt. Ziel ist es, Lasten und Spezialräder zu einer selbstverständlichen Mobilitätsform zu machen. Auf dem Dessauer Marktplatz konnten Interessierte von 11 bis 16 Uhr verschiedene E-Spezialräder kostenlos ausprobieren und sich dabei Hersteller und Händler neutral von dem Stabil-Mobil-Team beraten lassen. Unter den Testrädern waren sowohl zwei- und dreirädrige Modelle als auch Marktneuheiten und bewährte Klassiker. Alle Fahrzeuge verfügen über einen E-Antrieb, der bis maximal 25 km/h unterstützt und sind auf Anfrage im Fachhandel mit diversen Aufbauten für individuelle Bedürfnisse erhältlich.
1: Am 13. September 2026 soll es gegen 4 Uhr auf dem Parkplatz eines Supermarktes in der Askanischen Straße in Dessau-Roßlau zu einem Raub gekommen sein. Ein 44-jähriger Mann wurde nach bisherigen Erkenntnissen von 4 männlichen Personen gemeinschaftlich angegriffen und mit Schlagwerkzeugen verletzt. Anschließend sollten die Tatverdächtigen seine Umhängetasche mit Portemonnaie, Mobiltelefon, Bankkarten und Bargeld entwendet haben. Der Geschädigte erlitt leichte Verletzungen. Die Tatverdächtigen flüchteten anschließend mit 2 auffälligen E-Scootern mit Sitzbänken in unterschiedliche Richtungen. Sie sollen etwa 1,65 bis 1,75 cm groß gewesen sein. Eine Person trug einen Schnauzbart, eine weitere ein weißes Basecap. Die Polizei bittet um Hinweise zum Tatgeschehen, den Tatverdächtigen oder den E-Scootern. Am vergangenen Sonntag fand in der Dessauer Innenstadt wieder der Rathaus Center City Run statt. Unser Reporter Leon Huja hat sich die beliebte Breitensportveranstaltung einmal vor Ort angeschaut. Und das nicht nur von der Seitenlinie. Beim 10-Kilometer-Lauf war er auch selber mit dabei.

Richtig viel los heute hier in der Innenstadt. Anhalt Sport hat zum City Run eingeladen und tausende Besucher und auch Teilnehmer sind gekommen. Bereits einige Läufe sind gestartet, gerade sind auch wieder Läufer unterwegs hier. Zuschauer auf beiden Seiten, richtig viel los. Und auch Run 1 wird heute mal mitmachen beim City Run. Also ich werde mitmachen beim 10-Kilometer-Lauf und werde mir mal anschauen, was der so zu bieten hat.

0: So, geschafft. 10 Kilometer. War ein sehr schöner Lauf hier. Ganz viele Leute, die mitgemacht haben. Auch ganz viele motivierte Zuschauer. Ich bin ziemlich fertig, aber auch zufrieden. Ich glaube, ich hatte so knapp über 51 Minuten. Ist definitiv meine neue persönliche Bestleistung. Und jetzt schaue ich nochmal und hole mir mal meine Urkunde. Urkunde habe ich bekommen. Also wir haben 117er Gesamtplatz männlich, 127er Gesamtplatz und 26. Platz der M20. Ist in Ordnung. Insgesamt 50:48 meine Zeit. Bin ich mehr als zufrieden mit. Sehr schön. So, und jetzt sind wir hier noch mit dem Stadtoberhaupt von Dessau-Roßlau am Start. Herr Dr. Robert Reck, Sie sind heute auch mitgelaufen. Bei welchen Läufen waren Sie mit dabei?
1: Ja, also ich bin beim 2-Kilometer-Lauf mitgelaufen, zusammen mit Kollegen aus dem Rathaus. Und hinterher die 10 Kilometer mit allen, die dann noch die 10 Kilometer gelaufen sind. Ja, war sehr schön.
0: Okay, ja, welche Zeiten haben Sie die ungefähr im Kopf?
1: Also ich weiß, bei dem 10-Kilometer-Lauf war ich unter 50 Minuten. Beim Staffellauf habe ich mir sagen lassen, waren wir nicht so schlecht.

0: Okay. So, und jetzt habe ich noch den Sportdirektor von Anhalt Sport neben mir, Ralf Hirsch. Ja, wie zufrieden sind Sie mit dem heutigen City Run hier?
1: Ja, also es war ein Traum, weil die Wettervorhersagen waren ja nicht ganz so prickelnd. Aber heute, man sieht es ja immer noch, ideales Laufwetter, also wie gemalt, besser geht es gar nicht. Und es war eine riesige Resonanz, also man konnte es sehen, man konnte es fühlen, es war sensationell. Also so viele Menschen, sowohl aktive Läufer in allen einzelnen Läufen, als wir auch Zuschauer, so viel waren noch nie beim Citylauf oder beim Rathaus Center Citylauf. Es war grandios, also hat denke ich, allen auf vielen großen Spaß gemacht, hier mitzulaufen, egal wie gesagt, in welcher Kategorie oder welchen Lauf. Das war schon sehr, sehr beeindruckend. Die Organisation, fand ich, hat weitestgehend sehr gut geklappt. Wir konnten fast pünktlich beginnen, trotz der hohen Auflagen, die zu erfüllen waren. Aber das Ordnungsamt der Stadt hat hier fleißig mitgezogen und alle fleißigen Helfer ringsherum, Ordnungsdienst und die Betreuung und die Kampfrichter und also alles, was zu solcher einer großen Veranstaltung dazugehört, hat sehr, sehr gut funktioniert. Also es war eine richtig schöne, super nette Veranstaltung.
0: Ich habe mir jetzt hier nochmal ein paar Läufer gesucht. Ihr habt auch beim 10-Kilometer teilgenommen?
2: Ja.
0: Und wie war's?
2: Super. Auch das Publikum, die uns unterstützt haben und die Streckenläufer.
3: Sehr angenehm, sehr gut organisiert dieses Jahr. Besser als letztes Jahr. Ja. Super Wetter.
0: Welchen Lauf haben Sie heute teilgenommen?
4: Die 10 Kilometer.
0: Und wie war's?
4: Anstrengend.
0: Okay, aber sind Sie zufrieden mit Ihrer Zeit, sag ich mal?
4: Ja, ich hatte mir was Besseres vorgestellt, aber ich war lange außer Gefecht gesetzt und war das erste Mal wieder 10 Kilometer und dafür war es ganz okay. Also das nächste Mal wird es, denke ich, wieder besser.
0: Sie haben den zweiten Platz belegt heute hier bei den Frauen beim City Run bei 10 Kilometern. Ja, wie war es für Sie?
5: Also ich finde, das ist auch immer wieder eine schöne Strecke. Ich danke Ralf Hirsch, dass er das wieder organisiert. Letztes Jahr haben wir höhere Sicherheitsauflagen gehabt. Da waren wir schon sehr traurig, ob er es überhaupt noch mal macht. Ich habe den Lauf schon mal gewonnen. Nicht schlecht, auch als 60-Jähriger will ich es immer mal noch wissen. 100 Meter waren entfernt. Ich habe es nicht geschafft. Super, dass meine 30-Jährige halb so alt vorne Sieger werden konnte. Also klasse, einwandfrei finde ich. Vier Männer haben mich nur überrundet. Vier Männer, klasse.
0: Ja, das war wieder der City Run hier in Dessau. Ein ziemlich besonderes Ereignis, wie ich finde. Hat richtig viel Spaß mitgemacht zu haben. Hier neben mir kommen immer noch Läufer ins Ziel, die immer noch ganz fleißig unterwegs sind. Und ja, ich denke mal, nächstes Jahr bin ich definitiv wieder mit dabei. Dann definitiv mein Ziel unter 50 Minuten. Mal gucken, ob ich das schaffe. Und ich will jetzt schon mal alle aufrufen, die in diesem Jahr nicht mit dabei waren, nächstes Jahr unbedingt mitzumachen.
6: Zum Abschluss der Freibadsaison findet am Samstag, dem 19. September von 10 bis 16 Uhr der zweite Hundebadetag im Erlebnisbad Roßlau statt. Herrchen und Frauchen sind eingeladen, gemeinsam mit ihren Vierbeinern einen besonderen Aktionstag im Freibad zu verbringen. Damit die Hunde unbeschwert ins Wasser können, wird das Wasser in dem Becken an diesem Tag extra nicht geklort. Die Nutzung des Freibades erfolgt dabei auf eigene Gefahr. Und das waren die aktuellen Nachrichten hier bei Zeitnah. Jetzt folgt noch das Wetter sowie die Meldungen aus der Region. Bis dahin haben Sie eine schöne Zeit und auf Wiedersehen.
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9: Am Donnerstag, den 17. September, erwartet uns tagsüber ein angenehmes Altweibersommerwetter.

bei bis zu 20 Grad Celsius und einer Regenwahrscheinlichkeit von 0 Grad Celsius. Dazu weht ein schwacher Wind aus Südwest mit etwa 17 km/h. Dabei frischt der Wind spürbar auf, mit Böen zwischen 20 und 37 km/h.

0: Das 30. historische Erntefest im Gutshof Bernburg-Strenzfeld feiert am 29. August 2026 die lange Tradition der Landwirtschaft und macht die Entwicklung der Agartechnik für die breite Öffentlichkeit erlebbar. Es bringt Landwirte, Familien und Technikbegeisterte zusammen, um das bäuerliche Handwerk zu würdigen und den Zusammenhalt in dieser Region.
1: Ja, also heute findet das 30. Erntefest hier in Bernburg in Strenzfeld statt, was die Hochschule Anhalt, die Landesanstalt für Landwirtschaft und Gartenbau und die Deutsche Landwirtschaftsgesellschaft organisieren. Und das ist wie immer eine Veranstaltung, wo mehrere tausend Menschen herkommen, sich über alte Landtechnik, alte Landmaschinen informieren und natürlich dann auch ein großer Markt ist, in dem man alle regionalen landwirtschaftlichen Produkte erwerben kann. Also es geht immer traditionell früh los mit einer alten Schlepperparade, die läuft gerade noch im Hintergrund. Ich habe immer die Freude und die Ehre, sozusagen die zu eröffnen mit einem sehr alten und noch so einem Eigenbau. Und dann fahren verschiedenste landwirtschaftliche Maschinen bis hin dann auch zu sehr moderner, neuer Technik, sodass man die Entwicklung der Landwirtschaft über die letzten Jahrhunderte von Jahren, muss man schon sagen, sehen kann. Und danach gibt es noch Umzüge von bestimmten Maschinen. Es gibt immer ein altes Oldie-Flügen mit sehr alten Anlagen, damit man mal sieht, und alten Maschinen, wie das früher stattgefunden hat. Es gibt dann viele Ausstellungen hier, es gibt Wettbewerbe, Strohpuppen, auch von Kindergärten, Schulen, die sich daran beteiligen. Und dann ist es einfach ein Bauernmarkt, wo man auch viele landwirtschaftliche Produkte einfach auch erwerben, erproben und testen kann. Also wie gesagt, wir haben das zum 30. Mal und so eine Veranstaltung wie diese hier zu organisieren, das kann man sich vorstellen. Wir haben immer 6.000, 8.000 Gäste, die hier am Campus sind. Das ist ein Riesenaufwand. Das macht bei uns seit 30 Jahren die Frau Thalmann, das ist die Leiterin der Verwaltung. Und die ist heute geehrt worden, hat einen Preis, den Hellriegel-Preis. Hellriegel war hier ein Wissenschaftler, der hier in Bernburg gearbeitet hat, schon vor über 100 Jahren. Und der die Symbiose, das Zusammenleben von Erbsen und Bakterien erstmalig untersucht hat und gezeigt hat, wie Düngemittel in Pflanzen kommen. Und diesen Hellriegel-Preis hat Frau Thalmann heute erhalten.
0: Trotz schwieriger Witterungsbedingungen und großer Hitze lassen sich die Landwirte nicht unterkriegen. Die Landwirte geben nicht auf. Die Bevölkerung steht fest hinter der Heimschaffung und Produktion der Landwirtschaft, was den Betrieben den nötigen Rückenwind gibt, um optimistisch in die Zukunft zu blicken.
2: Es ist in der Tat so, dass durch die Witterungen, durch die Hitzeperiode in den letzten Wochen die Ernte ganz schön gelitten hat. Man kann schon davon ausgehen, dass 10-15% Ernteausfall da ist. Und ja, auf dem Weg nach hier habe ich mir da schon Gedanken darüber gemacht. Und umso mehr ist es wichtig, weil die Landwirte und Landwirtinnen geben nicht auf. Sie meistern trotzdem die Situation und das gebührt halt großen Anerkennung und Respekt. Und deswegen finde ich solche Feste auch wichtig, dass hier wirklich auch mal die Landwirte gefeiert werden, weil die erarbeiten unsere Lebensmittel. Davon leben wir und deswegen fühlen wir da auch mit, wie immer es auch den Landwirtinnen und Landwirten aktuell denn geht. Das zeigt mir, dass die Bevölkerung hinter der Landwirtschaft steht. Ja, wir sind hier in dieser Region landwirtschaftlich geprägt, aber es ist immer wieder aufs Neue erfreulich, dass denn dann die Bevölkerung auch daran teilnimmt und hier auch etwas geboten bekommt, was einzigartig ist.
3: Angeht. Aber eben nicht nur, sondern weil heute das 30. historische Erntefest ist, meine Damen und Herren.
0: Veranstaltet auf dem Gutshof Bernburg-Strenzfeld ist das Fest historisch eng mit der Hochschule Anhalt verbunden. Als renommierter Hochschulstandort schlägt Bernburg hier die Brücke zwischen historischer Tradition und moderner akademischer Ausbildung in der Landwirtschaft und in der Lebensmitteltechnik.
4: Das historische Erntefest, das besuche ich schon seit weit über 20 Jahren. Es gibt eine historisch gute Verbindung zwischen der Hochschule Anhalt und der Hochschule Harz. Beides als Fachhochschulen gegründet und seit vielen Jahren eng verbunden. Die Rektoren tauschen sich immer wieder aus und ich hatte seinerzeit als Rektor der Hochschule Harz eine Einladung hierhin. Das muss so um das Jahr 2004, 2005 gewesen sein und seitdem darf ich die Brockenhexe fahren. Erntefest ist eine ganz grandiose Gelegenheit, bei der man auf der einen Seite die Leistungsfähigkeit der Landwirtschaft sieht, auch die Tradition, die hier gepflegt wird, die Tatsache, dass Urproduktion ein ganz wichtigen Stand, ein ganz wichtiger Faktor in unserer Wirtschaft in Sachsen-Anhalt ist. Aber darüber hinaus eben auch die Verbindung zur Hochschule Anhalt, die ja mit ihren Landwirtschaftsstudiengängen auch dafür sorgt, dass im Bereich der Landwirtschaft geforscht wird und dass akademisch ausgebildete Landwirte und Landwirtinnen unser Land bereichern. Also Das historische Erntefest ist eine wundervolle Leistungsschau von Landwirtschaft und Hochschule Anhalt.
0: Ein besonderes Highlight der Schlepperparade waren die historischen Motoren. Gezeigt wurde eindrucksvoll, wie die Entwicklung vom einfachen Benzinmotor mit 2,5 PS und 500 Umdrehungen bis hin zu gewaltigen Dampfluggespannen die schwere Feldarbeit im Laufe der Jahrzehnte revolutioniert hat.
5: Ich habe hier einen Motor mitgebracht, ein IAC, International Harvester Company. Der wurde gebaut ungefähr von 1899 bis 1910. Es ist ein Benzinmotor, hat 2,5 PS und hat aber nur 500 Umdrehungen. Es ist ein Benziner ohne Zündkerze und zwar ist das eine Niederspannung-Abreißzündung. Und zwar über den Magneten hier wird der Strom erzeugt zwischen 80 und 100 Volt und wird dann in Verbrennungsraum die Strom reingeführt. Und dadurch ist ein Kontakt, der dann nachher den Kraftstoff entzündet, Benzin. Ich habe ihn mal von einem alten Bauern gekriegt, der kann sich auch nie erinnern, dass der mal gelaufen ist da. Ich habe ihn auch schon 15 Jahre und habe ihn in einem Jahr hatte ich ihn dann wieder flott alles.
0: Es hat eindrucksvoll bewiesen, wie tief die Wertschätzung für die Landwirtschaft in den Köpfen und Herzen der Menschen verankert ist. Wenn Tradition, Wissenschaft und eine starke Gemeinschaft so zusammenhalten, blickt die heimische Landwirtschaft trotz aller Herausforderungen gestärkt nach vorn.
1: Vielen Dank für das, was du alles leistest. Und es ist, glaube ich, auch für viele hier nochmal wichtig, auch die Person zu sehen, die dafür sorgt, dass seit 30 Jahren diese Veranstaltung hier so erfolgreich stattfinden kann. Liebe Sabine, nochmal vielen Dank und herzlichen Glückwunsch.

Drittes Spiel, dritter Sieg. Die HG 85 Köthen bleibt in der Regionalliga ohne Punkteverlust. Am Sonntagnachmittag ging es für die Köthener zum Landesderby nach Wittenberg. Die Gastgeber erwischen den besseren Start. Klimt und Liese bringen Piesteritz nach knapp 2 Minuten mit 2:0 in Führung. Köthen braucht einen Moment, findet dann aber ins Spiel. Fenjöl verkürzt, Hug gleicht aus und kurz darauf dreht sich die Partie komplett. Yassin Yaidi und Steven Just sorgen mit ihrem Treffer dafür, dass Köthen nach knapp 14 Minuten mit 5:8 vorne liegt. Die HG übernimmt das Kommando. Vor allem Just und Yaidi sind kaum zu stoppen. Just trifft insgesamt 9 Mal. Yaidi ist sogar 14 Mal erfolgreich und bleibt vom 7-Meter-Punkt makellos. 8 Würfe, 8 Treffer. Mit 16:21 geht es für Köthen in die Pause. Nach dem Seitenwechsel wächst der Vorsprung weiter. Just erhöht auf 17:22. Yaidi und Penjö legen nach. Nach gut 40 Minuten steht es 19:26 aus Sicht der Gastgeber. Doch Wittenberg gibt sich nicht geschlagen. Die Hausherren stellen ihre Abwehr offensiver auf. Bei Köthen häufen sich nun technische Fehler und Fehlwürfe. Plötzlich ist wieder Spannung in

0: Der Partie. Doch die HG bleibt ruhig und behauptet ihre Führung. Auch die Disqualifikation von Steven Just in der 45. Minute und die Verletzung von Bennett Fenieux können die Köthener nicht aus der Bahn werfen. Torhüter Christian Kanzler hält seine Mannschaft mit 14 Paraden auf Kurs. Für ihn ist es zudem ein besonderer Nachmittag. Sein 200. Einsatz im Trikot der HG 85. Wittenberg versucht bis zum Schluss alles, doch Köthen findet immer wieder die passende Antwort. Jaldi trifft in der 57. Minute zum 30:35. Mirek und Schütte sorgen anschließend für die letzten beiden Köthener Treffer. Wittenberg kann noch einmal auf 32:37 verkürzen, mehr ist aber nicht drin. 32:37 lautet der Endstand. Damit gewinnt die HG 85 Köthen auch ihr drittes Saisonspiel und bleibt in der Regionalliga ohne Punkteverlust. Für Wittenberg bleibt trotz einer engagierten Leistung die Erkenntnis, gegen diese Köthener Mannschaft reichen gute Phasen allein nicht aus. Nach dem Schlusspfiff wollten wir von dem Trainer wissen, wie er die Partie gesehen hat.
1: Von Anfang an hat das nicht funktioniert, was wir uns vorgenommen haben. Wir wollten eigentlich schnell spielen, die Kreuzungen von Köthen in den Griff kriegen, was wir in Staßfurt gut gemacht haben. Haben wir heute gar nicht mehr gemacht, weiß ich gar nicht warum. Ein paar Spiele waren angeschlagen, ist aber keine Ausrede. Das, was wir machen wollten, haben wir nicht gemacht. Wir haben 5 neue Spieler, die haben auch über die Vorbereitung versucht zu integrieren. Ich glaube, das haben wir geschafft. 5 neue Leute merkt man auch noch am Anfang der Saison, dass komplett alles noch nicht so richtig sitzt. Intern mit den Leuten haben wir besprochen, wir wollen besser sein als letztes Jahr. Also letztes Jahr auf Platz 10, glaube ich, also wollen wir einstellig werden dann in der Tabelle.
0: Für die HG 85 Köthen geht der perfekte Saisonstart weiter. 3 Spiele, 3 Siege und 37 Tore im Wittenberger Derby.

Hallo und herzlich willkommen zur neuesten Ausgabe von Zeitnah hier auf RAN 1. Die DVV Stadtwerke erweitern für den Anschluss einer neuen Kraft-Wärme-Kopplungsanlage am Klinikum Dessau das Fernwärmenetz. Dafür wird die Fernwärmeversorgung am Samstag, dem 19. September, von etwa 10:30 Uhr bis voraussichtlich 21 Uhr

0: Uhr unterbrochen. Betroffen sind das Städtische Klinikum Dessau und das Alexianer St. Josef Krankenhaus Dessau. Während der Unterbrechung finden Schweißarbeiten an der Anschlussleitung und Arbeiten an der Wärmeübertragungsstation statt. Im Wohnviertel Zoberberg kann es lediglich technisch bedingt kurzzeitig zu einer Abschaltung kommen. Am 3. September wurde auf dem Marktplatz bei der Veranstaltung Festtafel 100 gemeinsam gegessen, getrunken und gefeiert. Damit wurde das Festwochenende rund um das Bauhaus eingeläutet. Vereine, Initiativen, Studierende oder auch Privatpersonen luden an ihre Tische ein und boten Raum für Begegnung, Austausch und gemeinsames Essen.
1: Endlich war es soweit. Die lang ersehnte Veranstaltung Festtafel 100 fand nach einigen Jahren wieder statt. Am 3. September füllte sich der Marktplatz ab 18 Uhr mit Menschen aus der Region. Ob als Tischpaten oder interessierte Bürger, alle waren eingeladen, gemeinsam zu essen, Köstlichkeiten zu genießen und miteinander ins Gespräch zu kommen.
2: Alle zusammen zeigen ja hier einen mega tollen, vollen Marktplatz und eine Vielseitigkeit, die wir hier in der Stadt haben, an Vereinen, an Kultur, an Sportvereinen, Heimatvereinen. Natürlich auch, wir haben hier die Institutionen sind da, die haben einen Tisch übernommen, die Stiftung Gauss natürlich, Kulturstiftung Dessau-Wörlitz, wir haben Unternehmen da, Merz, IDT. Es ist eine ganz, ganz bunte Mischung, bunte Vielfalt. Privatpersonen haben sich gemeldet, die einen Tisch übernehmen wollten, weil sie das Format schon kannten von 2019, 2017. Und ich freue mich, dass da Stammpaten sozusagen dabei sind und eine ganz bunte Mischung und wir hier hoffentlich auch weiterhin einen ganz schönen bunten Abend haben.
1: Die Festtafel ist Teil des Jubiläumsprogramms 100 Jahre Bauhaus und läutete gleichzeitig das Festwochenende rund um das Bauhausfest ein. Das Ziel: Insgesamt 100 Tische sollten auf dem Marktplatz gedeckt werden. Ganz erreicht wurde diese Zahl am Ende jedoch nicht.
2: Wir haben jetzt 66 Tische mit 66 Tischpaten und wir haben diese Tische als 100 gestellt, weil wir feiern ja 100 Jahre Bauhaus in Dessau. Und ich freue mich sehr, dass wir diese Lösung hier gefunden haben. Mit dieser 100 setzen wir auch ein Zeichen vom Rathausturm. Sieht man das bestimmt auch ganz gut. Und ich freue mich sehr, dass es so geklappt hat, dass wir hier so eine Stimmung jetzt haben. Jetzt geht auch die Musik gleich los. Perfekt.
1: Bei der Gestaltung ihrer Tische konnten die Tischpaten ihrer Kreativität freien Lauf lassen. Ob beim Essen, bei der Dekoration oder bei der Gestaltung des gesamten Tisches, jeder konnte seine ganz eigene Idee verwirklichen. Passend zu ihren Vereinen, Institutionen oder Initiativen entstanden dabei ganz unterschiedliche und individuell gestaltete Tafeln.
2: Die Tischpaten freuen sich auf die Gäste, auf die Besucher, um ins Gespräch zu kommen über die Stadt, über das Bauhausjubiläum, über dies und jenes. Und die Stimmung ist super und die Tischpaten freuen sich, die Gäste freuen sich. Ich habe nur gute Stimmung gehört.
1: Gemeinsam wurde gegessen, getrunken und gefeiert. Der gelungene Abend soll dabei keine einmalige Veranstaltung bleiben. Vielmehr besteht der Wunsch, das Format auch in den kommenden Jahren fortzuführen.
2: Wir hatten das damals schon überlegt, 2019, das immer weiterzuführen. Leider kamen Krisen dazwischen. Aber nach diesem Erfolg hier, den man ja wahrscheinlich jetzt schon sagen kann, dass das so ist, setzt sich alles daran, dass man das vielleicht nicht jedes Jahr, aber in Abständen wiederholen kann. Ich glaube, die Tischpaten würden da auch wieder mitmachen.
1: Für die musikalische Begleitung sorgte den Abend über die Big Band Dix Band. Nach diesem gelungenen Abend darf man also gespannt sein, wann die nächste Festtafel ihre Tische deckt. Mobilität in allen Lebenslagen. Für Senioren oder Menschen mit Mobilitätseinschränkungen ist es oft schwer oder gar nicht möglich, ein klassisches Fahrrad zu fahren. Genau hier setzt das Testevent Stabil Mobil an, das in diesem Jahr als Tour mit 15 Stationen unterwegs ist. Am 10. September machte die Tour auch in der Bauhausstadt Halt. Organisiert wird das Event von der Berliner Verkehrswendeagentur CargoBike.jetzt. Ziel ist es, Lasten und Spezialräder zu einer selbstverständlichen Mobilitätsform zu machen. Auf dem Dessauer Marktplatz konnten Interessierte von 11 bis 16 Uhr verschiedene E-Spezialräder kostenlos ausprobieren und sich dabei Hersteller und Händler neutral von dem Stabil-Mobil-Team beraten lassen. Unter den Testrädern waren sowohl zwei- und dreirädrige Modelle als auch Marktneuheiten und bewährte Klassiker. Alle Fahrzeuge verfügen über einen E-Antrieb, der bis maximal 25 km/h unterstützt und sind auf Anfrage im Fachhandel mit diversen Aufbauten für individuelle Bedürfnisse erhältlich.
0: Am 13. September 2026 soll es gegen 4 Uhr auf dem Parkplatz eines Supermarktes in der Askanischen Straße in Dessau-Roßlau zu einem Raub gekommen sein. Ein 44-jähriger Mann wurde nach bisherigen Erkenntnissen von 4 männlichen Personen gemeinschaftlich angegriffen und mit Schlagwerkzeugen verletzt. Anschließend sollten die Tatverdächtigen seine Umhängetasche mit Portemonnaie, Mobiltelefon, Bankkarten und Bargeld entwendet haben. Der Geschädigte erlitt leichte Verletzungen. Die Tatverdächtigen flüchteten anschließend mit 2 auffälligen E-Scootern mit Sitzbänken in unterschiedliche Richtungen. Sie sollen etwa 1,65 bis 1,75 cm groß gewesen sein. Eine Person trug einen Schnauzbart, eine weitere ein weißes Basecap. Die Polizei bittet um Hinweise zum Tatgeschehen, den Tatverdächtigen oder den E-Scootern. Am vergangenen Sonntag fand in der Dessauer Innenstadt wieder der Rathaus Center City Run statt. Unser Reporter Leon Huja hat sich die beliebte Breitensportveranstaltung einmal vor Ort angeschaut. Und das nicht nur von der Seitenlinie. Beim 10-Kilometer-Lauf war er auch selber mit dabei.

Richtig viel los heute hier in der Innenstadt. Anhalt Sport hat zum City Run eingeladen und tausende Besucher und auch Teilnehmer sind gekommen. Bereits einige Läufe sind gestartet. Gerade sind auch wieder Läufer unterwegs hier. Zuschauer auf beiden Seiten, richtig viel los. Und auch Run 1 wird heute mal mitmachen beim City Run. Also ich werde mitmachen beim 10-Kilometer-Lauf und werde mir mal anschauen, was der so zu bieten hat.

0: So, geschafft. 10 Kilometer. War ein sehr schöner Lauf hier. Ganz viele Leute, die mitgemacht haben. Auch ganz viele motivierte Zuschauer. Ich bin ziemlich fertig, aber auch zufrieden. Ich glaube, ich hatte so knapp über 51 Minuten. Ist definitiv meine neue persönliche Bestleistung. Und jetzt schaue ich nochmal und hole mir mal meine Urkunde. Urkunde habe ich bekommen. Also wir haben 117. Gesamtplatz männlich, 127. Gesamtplatz und 26. Platz der M20. Ist in Ordnung. Insgesamt 50:48 meine Zeit. Bin ich mehr als zufrieden mit. Sehr schön. So, und jetzt sind wir hier noch mit dem Stadtoberhaupt von Dessau-Roßlau am Start. Herr Dr. Robert Reck, Sie sind heute auch mitgelaufen. Bei welchen Läufen waren Sie mit dabei?
1: Ja, also ich bin beim 2-Kilometer-Lauf mitgelaufen, zusammen mit Kollegen aus dem Rathaus. Und hinterher die 10 Kilometer mit allen, die da noch die 10 Kilometer gelaufen sind. Ja, war sehr schön.
0: Okay, ja, welche Zeiten haben Sie ungefähr im Kopf?
1: Also ich weiß, bei dem 10-Kilometer-Lauf war ich unter 50 Minuten. Beim Staffellauf habe ich mir sagen lassen, waren wir nicht so schlecht.
0: Okay, das ist ziemlich stark. Dann waren Sie nämlich auf alle Fälle schneller als ich. Ich war über 50. Beeindruckend. Ja, trotzdem starke Leistung auf alle Fälle. Wie nehmen Sie so die ganze Atmosphäre hier auf, die Stimmung?
1: Ja, also es ist eine super Atmosphäre. Ich finde es auch toll, es sind ja wieder 1000 Menschen dabei. Und dass alle Spaß haben, alle Freude haben, ein bisschen Wettkampf ist auch dabei. Ne? Es gibt ja dann auch immer den Ehrgeiz, auch vorne mit dabei zu sein. Viele nutzen es auch als Trainingslauf für andere Wettkämpfe oder einfach als Familienereignis. Und ich finde es auch schön, ich bin auch mit jemandem zusammengelaufen. Die sind gestern extra angereist für den heutigen Tag, haben hier übernachtet, sich die Stadt angeguckt. Also ganz toll.
0: Okay, gut, dann danke ich Ihnen. Und ich habe vielleicht ein kleines Ziel für nächstes Jahr, schneller als der Oberbürgermeister sein.
1: Da bleiben wir dran.
0: Okay. So, und jetzt habe ich noch den Sportdirektor von Anhalt Sport neben mir, Ralf Hirsch. Ja, wie zufrieden sind Sie mit dem heutigen City Run hier?
2: Ja, also es war ein Traum, weil die Wettervorhersagen waren ja nicht ganz so prickelnd. Aber heute, man sieht es ja immer noch, ideales Laufwetter, also wie gemalt, besser geht es gar nicht. Und es war eine riesige Resonanz, also man konnte es sehen, man konnte es fühlen, es war sensationell. Also so viele Menschen, sowohl aktive Läufer in allen einzelnen Läufen, als wir auch Zuschauer, so viel waren noch nie beim Citylauf oder beim Rathaus Center Citylauf. Es war grandios, also hat denke ich, allen auf vielen großen Spaß gemacht, hier mitzulaufen, egal wie gesagt, in welcher Kategorie oder welchen Lauf. Das war schon sehr, sehr beeindruckend. Die Organisation, fand ich, hat weitestgehend sehr gut geklappt. Wir konnten fast pünktlich beginnen, trotz der hohen Auflagen, die zu erfüllen waren. Aber das Ordnungsamt der Stadt hat hier fleißig mitgezogen und alle fleißigen Helfer ringsherum, Ordnungsdienst und die Betreuung und die Kampfrichter und also alles, was zu einer großen Veranstaltung dazugehört, hat sehr, sehr gut funktioniert. Also es war eine richtig schöne, super nette Veranstaltung.
0: Ich habe mir jetzt hier noch mal ein paar Läufer gesucht. Ihr habt auch beim 10-Kilometer teilgenommen?
3: Ja.
0: Und wie war's?
3: Super. Auch das Publikum, die uns unterstützt haben und die Streckenläufer.
4: Sehr angenehm, sehr gut organisiert dieses Jahr. Besser als letztes Jahr. Ja. Super Wetter.
0: Welchen Lauf haben Sie heute teilgenommen?
5: Die 10 Kilometer.
0: Und wie war's?
5: Anstrengend.
0: Okay, aber sind Sie zufrieden mit Ihrer Zeit, sag ich mal?
5: Ja, ich hatte mir was Besseres vorgestellt, aber ich war lange außer Gefecht gesetzt und war das erste Mal wieder 10 Kilometer und dafür war es ganz okay. Also das nächste Mal wird es, denke ich, wieder besser.
0: Sie haben den zweiten Platz belegt heute hier bei den Frauen beim City Run bei 10 Kilometern. Ja, wie war es für Sie?
6: Also ich finde, das ist immer wieder eine schöne Strecke. Ich danke Ralf Hirsch, dass er das wieder organisiert. Letztes Jahr haben wir höhere Sicherheitsauflagen gehabt. Da waren wir schon sehr traurig, ob er es überhaupt noch mal macht. Ich habe den Lauf schon mal gewonnen. Nicht schlecht, auch als 60-Jähriger will ich es immer mal noch wissen. 100 Meter waren entfernt, ich habe es nicht geschafft. Super, dass meine 30-Jährige halb so alt vorne Sieger werden konnte. Also klasse, einwandfrei finde ich. 4 Männer haben mich nur überrundet. 4 Männer, klasse.
0: Ja, das war wieder der City Run hier in Dessau. Ein ziemlich besonderes Ereignis, wie ich finde. Hat richtig viel Spaß mitgemacht zu haben. Hier neben mir kommen immer noch Läufer ins Ziel, die immer noch ganz fleißig unterwegs sind. Und ja, ich denke mal, nächstes Jahr bin ich definitiv wieder mit dabei. Dann definitiv mein Ziel unter 50 Minuten. Mal gucken, ob ich das schaffe. Und ich will jetzt schon mal alle aufrufen, die in diesem Jahr nicht mit dabei waren, nächstes Jahr unbedingt mitzumachen.
7: Zum Abschluss der Freibadsaison findet am Samstag, dem 19. September, von 10 bis 16 Uhr der zweite Hundebadetag im Erlebnisbad Roßlau statt. Herrchen und Frauchen sind eingeladen, gemeinsam mit ihren Vierbeinern einen besonderen Aktionstag im Freibad zu verbringen. Damit die Hunde unbeschwert ins Wasser können, wird das Wasser in dem Becken an diesem Tag extra nicht geklort. Die Nutzung des Freibades erfolgt dabei auf eigene Gefahr. Und das waren die aktuellen Nachrichten hier bei Zeitnah. Jetzt folgt noch das Wetter sowie die Meldungen aus der Region. Bis dahin haben Sie eine schöne Zeit und auf Wiedersehen.
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10: Am Donnerstag, den 17. September, erwartet uns tagsüber ein angenehmes Altweibersommerwetter.

bei bis zu 20 Grad Celsius und einer Regenwahrscheinlichkeit von 0 Grad Celsius. Dazu weht ein schwacher Wind aus Südwest mit etwa 17 km/h. Dabei frischt der Wind spürbar auf, mit Böen zwischen 20 und 37 km/h.

0: Das 30. historische Erntefest im Gutshof Bernburg-Strenzfeld feiert am 29. August 2026 die lange Tradition der Landwirtschaft und macht die Entwicklung der Agartechnik für die breite Öffentlichkeit erlebbar. Es bringt Landwirte, Familien und Technikbegeisterte zusammen, um das bäuerliche Handwerk zu würdigen und den Zusammenhalt in dieser Region.
1: Ja, also heute findet das 30. Erntefest hier in Bernburg in Strenzfeld statt, was die Hochschule Anhalt, die Landesanstalt für Landwirtschaft und Gartenbau und die Deutsche Landwirtschaftsgesellschaft organisieren. Und das ist wie immer eine Veranstaltung, wo mehrere tausend Menschen herkommen, sich über alte Landtechnik, alte Landmaschinen informieren und natürlich dann auch ein großer Markt ist, in dem man alle regionalen landwirtschaftlichen Produkte erwerben kann. Also es geht immer traditionell früh los mit einer alten Schlepperparade, die läuft gerade noch im Hintergrund. Ich habe immer die Freude und die Ehre, sozusagen die zu eröffnen mit einem sehr alten und noch so einem Eigenbau. Und dann fahren verschiedenste landwirtschaftliche Maschinen bis hin dann auch zu sehr moderner, neuer Technik, sodass man die Entwicklung der Landwirtschaft über die letzten Jahrhunderte von Jahren, muss man schon sagen, sehen kann. Und danach gibt es noch Umzüge von bestimmten Maschinen. Es gibt immer ein altes Oldie-Flügen mit sehr alten Anlagen, damit man mal sieht, und alten Maschinen, wie das früher stattgefunden hat. Es gibt dann viele Ausstellungen hier, es gibt Wettbewerbe, Strohpuppen, auch von Kindergärten, Schulen, die sich daran beteiligen. Und dann ist es einfach ein Bauernmarkt, wo man auch viele landwirtschaftliche Produkte einfach auch erwerben, erproben und testen kann. Also wie gesagt, wir haben das zum 30. Mal und so eine Veranstaltung wie diese hier zu organisieren, das kann man sich vorstellen. Wir haben immer 6.000, 8.000 Gäste, die hier am Campus sind. Das ist ein Riesenaufwand. Das macht bei uns seit 30 Jahren die Frau Thalmann, das ist die Leiterin der Verwaltung. Und die ist heute geehrt worden, hat einen Preis, den Hellriegel-Preis. Hellriegel war hier ein Wissenschaftler, der hier in Bernburg gearbeitet hat, schon vor über 100 Jahren. Und der die Symbiose, das Zusammenleben von Erbsen und Bakterien erstmalig untersucht hat und gezeigt hat, wie Düngemittel in Pflanzen kommen. Und diesen Hellriegel-Preis hat Frau Thalmann heute erhalten.
0: Trotz schwieriger Witterungsbedingungen und großer Hitze lassen sich die Landwirte nicht unterkriegen. Die Landwirte geben nicht auf. Die Bevölkerung steht fest hinter der Heimschaffung und Produktion der Landwirtschaft, was den Betrieben den nötigen Rückenwind gibt, um optimistisch in die Zukunft zu blicken.
2: Es ist in der Tat so, dass durch die Witterungen, durch die Hitzeperiode in den letzten Wochen die Ernte ganz schön gelitten hat. Man kann schon davon ausgehen, dass 10-15% Ernteausfall da ist. Und ja, auf dem Weg nach hier habe ich mir da schon Gedanken darüber gemacht. Und umso mehr ist es wichtig, weil die Landwirte und Landwirtinnen geben nicht auf. Sie meistern trotzdem die Situation und das gebührt halt großen Anerkennung und Respekt. Und deswegen finde ich solche Feste auch wichtig, dass hier wirklich auch mal die Landwirte gefeiert werden, weil die erarbeiten unsere Lebensmittel, davon leben wir und deswegen fühlen wir da auch mit, wie immer es auch den Landwirtinnen und Landwirten aktuell denn geht. Das zeigt mir, dass die Bevölkerung hinter der Landwirtschaft steht. Ja, wir sind hier in dieser Region landwirtschaftlich geprägt, aber es ist immer wieder aufs Neue erfreulich, dass denn dann die Bevölkerung auch daran teilnimmt und hier auch etwas geboten bekommt, was einzigartig ist.
3: Angeht. Aber eben nicht nur, sondern weil heute das 30. historische Erntefest ist, meine Damen und Herren.
0: Veranstaltet auf dem Gutshof Bernburg-Strenzfeld ist das Fest historisch eng mit der Hochschule Anhalt verbunden. Als renommierter Hochschulstandort schlägt Bernburg hier die Brücke zwischen historischer Tradition und moderner akademischer Ausbildung in der Landwirtschaft und in der Lebensmitteltechnik.
4: Das historische Erntefest, das besuche ich schon seit weit über 20 Jahren. Es gibt eine historisch gute Verbindung zwischen der Hochschule Anhalt und der Hochschule Harz. Beides als Fachhochschulen gegründet und seit vielen Jahren eng verbunden. Die Rektoren tauschen sich immer wieder aus und ich hatte seinerzeit als Rektor der Hochschule Harz eine Einladung hierhin. Das muss so um das Jahr 2004, 2005 gewesen sein und seitdem darf ich die Brockenhexe fahren. Das Erntefest ist eine ganz grandiose Gelegenheit, bei der man auf der einen Seite die Leistungsfähigkeit der Landwirtschaft sieht, auch die Tradition, die hier gepflegt wird, die Tatsache, dass Urproduktion ein ganz wichtigen Stand, ein ganz wichtiger Faktor in unserer Wirtschaft in Sachsen-Anhalt ist. Aber darüber hinaus eben auch die Verbindung zur Hochschule Anhalt, die ja mit ihren Landwirtschaftsstudiengängen auch dafür sorgt, dass im Bereich der Landwirtschaft geforscht wird und dass akademisch ausgebildete Landwirte und Landwirtinnen unser Land bereichern. Also Das historische Erntefest ist eine wundervolle Leistungsschau von Landwirtschaft und Hochschule Anhalt.
0: Ein besonderes Highlight der Schlepperparade waren die historischen Motoren. Gezeigt wurde eindrucksvoll, wie die Entwicklung vom einfachen Benzinmotor mit 2,5 PS und 500 Umdrehungen bis hin zu gewaltigen Dampfluggespannen die schwere Feldarbeit im Laufe der Jahrzehnte revolutioniert hat.
5: Ich habe hier einen Motor mitgebracht, ein IHC, International Harvester Company. Der wurde gebaut ungefähr von 1899 bis 1910. Es ist ein Benzinmotor, hat 2,5 PS und hat aber nur 500 Umdrehungen. Es ist ein Benziner ohne Zündkerze und zwar ist das eine Niederspannung-Abreißzündung. Und zwar über den Magneten hier wird der Strom erzeugt zwischen 80 und 100 Volt und wird dann in Verbrennungsraum die Strom reingeführt. Und dadurch ist ein Kontakt, der hat dann nachher den Kraftstoff entzündet, Benzin. Ich habe ihn mal von einem alten Bauern gekriegt, der kann sich auch nie erinnern, dass der mal gelaufen ist. Da. Ich habe ihn auch schon 15 Jahre und habe ihn in einem Jahr hatte ich ihn dann wieder flott alles.
0: Es hat eindrucksvoll bewiesen, wie tief die Wertschätzung für die Landwirtschaft in den Köpfen und Herzen der Menschen verankert ist. Wenn Tradition, Wissenschaft und eine starke Gemeinschaft so zusammenhalten, blickt die heimische Landwirtschaft trotz aller Herausforderungen gestärkt nach vorn.
6: Vielen Dank für das, was du alles leistest. Und es ist, glaube ich, auch für viele hier nochmal wichtig, auch die Person zu sehen, die dafür sorgt, dass seit 30 Jahren diese Veranstaltung hier so erfolgreich stattfinden kann. Liebe Sabine, nochmal vielen Dank und herzlichen Dank.

Drittes Spiel, dritter Sieg. Die HG 85 Köthen bleibt in der Regionalliga ohne Punkteverlust. Am Sonntagnachmittag ging es für die Köthener zum Landesderby nach Wittenberg. Die Gastgeber erwischen den besseren Start. Klimt und Liese bringen Piesteritz nach knapp 2 Minuten mit 2:0 in Führung. Köthen braucht einen Moment, findet dann aber ins Spiel. Fenjöl verkürzt, Hug gleicht aus und kurz darauf dreht sich die Partie komplett. Yassin Yaidi und Steven Just sorgen mit ihrem Treffer dafür, dass Köthen nach knapp 14 Minuten mit 5:8 vorne liegt. Die HG übernimmt das Kommando. Vor allem Just und Yaidi sind kaum zu stoppen. Just trifft insgesamt 9 Mal. Yaidi ist sogar 14 Mal erfolgreich und bleibt vom 7-Meter-Punkt makellos. 8 Würfe, 8 Treffer. Mit 16:21 geht es für Köthen in die Pause. Nach dem Seitenwechsel wächst der Vorsprung weiter. Just erhöht auf 17:22. Yaidi und Fenjöl legen nach. Nach gut 40 Minuten steht es 19:26 aus Sicht der Gastgeber. Doch Wittenberg gibt sich nicht geschlagen. Die Hausherren stellen ihre Abwehr offensiver auf. Bei Köthen häufen sich nun technische Fehler und Fehlwürfe. Plötzlich ist wieder Spannung in

0: Partie. Doch die HG bleibt ruhig und behauptet ihre Führung. Auch die Disqualifikation von Steven Just in der 45. Minute und die Verletzung von Bennett Fenieu können die Köthener nicht aus der Bahn werfen. Torhüter Christian Kanzler hält seine Mannschaft mit 14 Paraden auf Kurs. Für ihn ist es zudem ein besonderer Nachmittag. Sein 200. Einsatz im Trikot der HG 85. Wittenberg versucht bis zum Schluss alles, doch Köthen findet immer wieder die passende Antwort. Jaldi trifft in der 57. Minute zum 30:35. Mirek und Schütte sorgen anschließend für die letzten beiden Köthener Treffer. Wittenberg kann noch einmal auf 32:37 verkürzen, mehr ist aber nicht drin. 32:37 lautet der Endstand. Damit gewinnt die HG 85 Köthen auch ihr drittes Saisonspiel und bleibt in der Regionalliga ohne Punkteverlust. Für Wittenberg bleibt trotz einer engagierten Leistung die Erkenntnis, gegen diese Köthener Mannschaft reichen gute Phasen allein nicht aus. Nach dem Schlusspfiff wollten wir von dem Trainer wissen, wie er die Partie gesehen hat.
1: Von Anfang an hat das nicht funktioniert, was wir uns vorgenommen haben. Wir wollten eigentlich schnell spielen, die Kreuzungen von Köthen in den Griff kriegen, was wir in Staßfurt gut gemacht haben. Haben wir heute gar nicht mehr gemacht, weiß ich gar nicht warum. Ein paar Spiele waren angeschlagen, ist aber keine Ausrede. Das, was wir machen wollten, haben wir nicht gemacht. Wir haben 5 neue Spieler, die haben wir auch über die Vorbereitung versucht zu integrieren. Ich glaube, das haben wir geschafft. 5 neue Leute merkt man auch noch am Anfang der Saison, dass komplett alles noch nicht so richtig sitzt. Intern mit den Leuten haben wir besprochen, wir wollen besser sein als letztes Jahr. Also letztes Jahr auf Platz 10, glaube ich, also wollen wir einstellig werden dann in der Tabelle.
0: Für die HG 85 Köthen geht der perfekte Saisonstart weiter. 3 Spiele, 3 Siege und 37 Tore im Wittenberger Derby.

Hallo und herzlich willkommen zur neuesten Ausgabe von Zeitnah hier auf RAN 1. Die DVV Stadtwerke erweitern für den Anschluss einer neuen Kraft-Wärme-Kopplungsanlage am Klinikum Dessau das Fernwärmenetz. Dafür wird die Fernwärmeversorgung am Samstag, dem 19. September, von etwa 10:30 Uhr bis voraussichtlich 21 Uhr

0: unterbrochen. Betroffen sind das Städtische Klinikum Dessau und das Alexianer St. Josef Krankenhaus Dessau. Während der Unterbrechung finden Schweißarbeiten an der Anschlussleitung und Arbeiten an der Wärmeübertragungsstation statt. Im Wohnviertel Zoberberg kann es lediglich technisch bedingt kurzzeitig zu einer Abschaltung kommen. Am 3. September wurde auf dem Marktplatz bei der Veranstaltung Festtafel 100 gemeinsam gegessen, getrunken und gefeiert. Damit wurde das Festwochenende rund um das Bauhaus eingeläutet. Vereine, Initiativen, Studierende oder auch Privatpersonen luden an ihre Tische ein und boten Raum für Begegnung, Austausch und gemeinsames Essen.
1: Endlich war es soweit. Die lang ersehnte Veranstaltung Festtafel 100 fand nach einigen Jahren wieder statt. Am 3. September füllte sich der Marktplatz ab 18 Uhr mit Menschen aus der Region. Ob als Tischpaten oder interessierte Bürger, alle waren eingeladen, gemeinsam zu essen, Köstlichkeiten zu genießen und miteinander ins Gespräch zu kommen.
2: Alle zusammen zeigen ja hier einen mega tollen, vollen Marktplatz und eine Vielseitigkeit, die wir hier in der Stadt haben, an Vereinen, an Kultur, an Sportvereinen, Heimatvereinen. Natürlich auch, wir haben hier die Institutionen sind da, die haben einen Tisch übernommen, die Stiftung Gauss natürlich, Kulturstiftung Dessau-Wörlitz, wir haben Unternehmen da, Merz, IDT. Es ist eine ganz, ganz bunte Mischung, bunte Vielfalt. Privatpersonen haben sich gemeldet, die den Tisch übernehmen wollten, weil sie das Format schon kannten von 2019, 2017. Und ich freue mich, dass da Stammpaten sozusagen dabei sind und eine ganz bunte Mischung und wir hier hoffentlich auch weiterhin einen ganz schönen bunten Abend haben.
1: Die Festtafel ist Teil des Jubiläumsprogramms 100 Jahre Bauhaus und läutete gleichzeitig das Festwochenende rund um das Bauhausfest ein. Das Ziel: Insgesamt 100 Tische sollten auf dem Marktplatz gedeckt werden. Ganz erreicht wurde diese Zahl am Ende jedoch nicht.
2: Wir haben jetzt 66 Tische mit 66 Tischpaten und wir haben diese Tische als 100 gestellt, weil wir feiern ja 100 Jahre Bauhaus in Dessau. Und ich freue mich sehr, dass wir diese Lösung hier gefunden haben. Mit dieser 100 setzen wir auch ein Zeichen vom Rathausturm. Sieht man das bestimmt auch ganz gut. Und ich freue mich sehr, dass es so geklappt hat, dass wir hier so eine Stimmung jetzt haben. Jetzt geht auch die Musik gleich los. Perfekt.
1: Bei der Gestaltung ihrer Tische konnten die Tischpaten ihrer Kreativität freien Lauf lassen. Ob beim Essen, bei der Dekoration oder bei der Gestaltung des gesamten Tisches, jeder konnte seine ganz eigene Idee verwirklichen. Passend zu ihren Vereinen, Institutionen oder Initiativen entstanden dabei ganz unterschiedliche und individuell gestaltete Tafeln.
2: Die Tischpaten freuen sich auf die Gäste, auf die Besucher, um ins Gespräch zu kommen über die Stadt, über das Bauhausjubiläum, über dies und jenes. Und die Stimmung ist super und die Tischpaten freuen sich, die Gäste freuen sich. Ich habe nur gute Stimmung gehört.
1: Gemeinsam wurde gegessen, getrunken und gefeiert. Der gelungene Abend soll dabei keine einmalige Veranstaltung bleiben. Vielmehr besteht der Wunsch, das Format auch in den kommenden Jahren fortzuführen.
2: Wir hatten das damals schon überlegt, 2019, das immer weiterzuführen. Leider kamen Krisen dazwischen. Aber nach diesem Erfolg hier, den man ja wahrscheinlich jetzt schon sagen kann, dass das so ist, setze ich alles daran, dass man das vielleicht nicht jedes Jahr, aber in Abständen wiederholen kann. Ich glaube, die Tischpaten würden da auch wieder mitmachen.
1: Für die musikalische Begleitung sorgte den Abend über die Big Band Dix Band. Nach diesem gelungenen Abend darf man also gespannt sein, wann die nächste Festtafel ihre Tische deckt. Mobilität in allen Lebenslagen. Für Senioren oder Menschen mit Mobilitätseinschränkungen ist es oft schwer oder gar nicht möglich, ein klassisches Fahrrad zu fahren. Genau hier setzt das Testevent Stabil Mobil an, das in diesem Jahr als Tour mit 15 Stationen unterwegs ist. Am 10. September machte die Tour auch in der Bauhausstadt Halt. Organisiert wird das Event von der Berliner Verkehrswendeagentur Cargobike.jetzt. Ziel ist es, Lasten- und Spezialräder zu einer selbstverständlichen Mobilitätsform zu machen. Auf dem Dessauer Marktplatz konnten Interessierte von 11 bis 16 Uhr verschiedene E-Spezialräder kostenlos ausprobieren und sich dabei Hersteller und Händler neutral von dem Stabil-Mobil-Team beraten lassen. Unter den Testrädern waren sowohl zwei- und dreirädrige Modelle als auch Marktneuheiten und bewährte Klassiker. Alle Fahrzeuge verfügen über einen E-Antrieb, der bis maximal 25 km/h unterstützt und sind auf Anfrage im Fachhandel mit diversen Aufbauten für individuelle Bedürfnisse erhältlich.
0: Am 13. September 2026 soll es gegen 4 Uhr auf dem Parkplatz eines Supermarktes in der Askanischen Straße in Dessau-Roßlau zu einem Raub gekommen sein. Ein 44-jähriger Mann wurde nach bisherigen Erkenntnissen von 4 männlichen Personen gemeinschaftlich angegriffen und mit Schlagwerkzeugen verletzt. Anschließend sollten die Tatverdächtigen seine Umhängetasche mit Portemonnaie, Mobiltelefon, Bankkarten und Bargeld entwendet haben. Der Geschädigte erlitt leichte Verletzungen. Die Tatverdächtigen flüchteten anschließend mit 2 auffälligen E-Scootern mit Sitzbänken in unterschiedliche Richtungen. Sie sollen etwa 1,65 bis 1,75 cm groß gewesen sein. Eine Person trug einen Schnauzbart, eine weitere ein weißes Basecap. Die Polizei bittet um Hinweise zum Tatgeschehen, den Tatverdächtigen oder den E-Scootern. Am vergangenen Sonntag fand in der Dessauer Innenstadt wieder der Rathaus Center City Run statt. Unser Reporter Leon Huja hat sich die beliebte Breitensportveranstaltung einmal vor Ort angeschaut. Und das nicht nur von der Seitenlinie. Beim 10-Kilometer-Lauf war er auch selber mit dabei.

Richtig viel los heute hier in der Innenstadt. Anhalt Sport hat zum City Run eingeladen und tausende Besucher und auch Teilnehmer sind gekommen. Bereits einige Läufe sind gestartet, gerade sind auch wieder Läufer unterwegs hier. Zuschauer auf beiden Seiten, richtig viel los. Und auch Run 1 wird heute mal mitmachen beim City Run. Also ich werde mitmachen beim 10-Kilometer-Lauf und werde mir mal anschauen, was der so zu bieten hat.

0: So, geschafft. 10 Kilometer. War ein sehr schöner Lauf hier. Ganz viele Leute, die mitgemacht haben. Auch ganz viele motivierte Zuschauer. Ich bin ziemlich fertig, aber auch zufrieden. Ich glaube, ich hatte so knapp über 51 Minuten. Ist definitiv meine neue persönliche Bestleistung. Und jetzt schaue ich nochmal und hole mir mal meine Urkunde. Urkunde habe ich bekommen. Also wir haben 117er Gesamtplatz männlich, 127er Gesamtplatz und 26. Platz der M20. Ist in Ordnung. Insgesamt 50:48 meine Zeit. Bin ich mehr als zufrieden mit. Sehr schön. So, und jetzt sind wir hier noch mit dem Stadtoberhaupt von Dessau-Roßlau am Start. Herr Dr. Robert Reck, sind heute auch mitgelaufen. Bei welchen Läufen waren Sie mit dabei?
1: Ja, also ich bin beim 2-Kilometer-Lauf mitgelaufen, zusammen mit Kollegen aus dem Rathaus. Und hinterher die 10 Kilometer mit allen, die dann noch die 10 Kilometer gelaufen sind. Ja, war sehr schön.
0: Okay, ja, welche Zeiten haben Sie die ungefähr im Kopf?
1: Also ich weiß, bei dem 10-Kilometer-Lauf war ich unter 50 Minuten. Beim Staffellauf habe ich mir sagen lassen, waren wir nicht so schlecht.
0: Okay, das ist ziemlich stark. Dann waren Sie nämlich auf alle Fälle schneller als ich. Ich war über 50. Beeindruckend. Ja, trotzdem starke Leistung auf alle Fälle. Wie nehmen Sie so die ganze Atmosphäre hier auf, die Stimmung?
1: Ja, also es ist eine super Atmosphäre. Ich finde es auch toll, es sind ja wieder 1000 Menschen dabei. Und dass alle Spaß haben, alle Freude haben, ein bisschen Wettkampf ist auch dabei. Ne? Es gibt ja dann auch immer den Ehrgeiz, auch vorne mit dabei zu sein. Viele nutzen es auch als Trainingslauf für andere Wettkämpfe oder einfach als Familienereignis. Und ich finde es auch schön, ich bin auch hier mit jemandem zusammengelaufen. Die sind gestern extra angereist für den heutigen Tag, haben hier übernachtet, sich die Stadt angeguckt. Also ganz toll.
0: Okay, gut, dann danke ich Ihnen. Und ich habe vielleicht ein kleines Ziel für nächstes Jahr, schneller als der Oberbürgermeister sein.
1: Da bleiben wir dran.

0: wie gesagt, in welcher Kategorie oder welchen Lauf. Das war schon sehr, sehr beeindruckend. Die Organisation, fand ich, hat weitestgehend sehr gut geklappt. Wir konnten fast pünktlich beginnen, trotz der hohen Auflagen, die zu erfüllen waren. Aber das Ordnungsamt der Stadt hat hier fleißig mitgezogen und alle fleißigen Helfer ringsherum, Ordnungsdienst und die Betreuung und die Kampfrichter und also alles, was zu solch einer großen Veranstaltung dazugehört, hat sehr, sehr gut funktioniert. Also es war eine richtig schöne, super nette Veranstaltung.
1: Ich habe mir jetzt hier nochmal ein paar Läufer gesucht. Ihr habt auch beim 10-Kilometer teilgenommen?
2: Ja.
1: Und wie war's?
2: Super. Auch das Publikum, die uns unterstützt haben und die Streckenläufer.
3: Sehr angenehm, sehr gut organisiert dieses Jahr. Besser als letztes Jahr. Ja. Super Wetter.
1: Welchen Lauf haben Sie heute teilgenommen?
4: Die 10 Kilometer.
1: Und wie war's?
4: Anstrengend.
1: Okay, aber sind Sie zufrieden mit Ihrer Zeit, sag ich mal?
4: Ja, ich hatte mir was Besseres vorgestellt, aber ich war lange außer Gefecht gesetzt und war das erste Mal wieder 10 Kilometer und dafür war es ganz okay. Also das nächste Mal wird es, denke ich, wieder besser.
1: Sie haben den zweiten Platz belegt heute hier bei den Frauen beim City Run bei 10 Kilometern. Ja, wie war es für Sie?
5: Also ich finde, das ist auch immer wieder eine schöne Strecke. Ich danke Ralf Hirsch, dass er das wieder organisiert. Letztes Jahr haben wir höhere Sicherheitsauflagen gehabt. Da waren wir schon sehr traurig, ob er es überhaupt noch mal macht. Ich habe den Lauf schon mal gewonnen. Nicht schlecht, auch als 60-Jähriger will ich es immer mal noch wissen. 100 Meter waren entfernt. Ich habe es nicht geschafft. Super, dass meine 30-Jährige halb so alt vorne Sieger werden konnte. Also klasse, einwandfrei finde ich. Vier Männer haben mich nur überrundet. Vier Männer, klasse.
1: Ja, das war wieder der City Run hier in Dessau. Ein ziemlich besonderes Ereignis, wie ich finde. Hat richtig viel Spaß mitgemacht zu haben. Hier neben mir kommen immer noch Läufer ins Ziel, die immer noch ganz fleißig unterwegs sind. Und ja, ich denke mal, nächstes Jahr bin ich definitiv wieder mit dabei. Dann definitiv mein Ziel unter 50 Minuten. Mal gucken, ob ich das schaffe. Und ich will jetzt schon mal alle aufrufen, die in diesem Jahr nicht mit dabei waren, nächstes Jahr unbedingt mitzumachen.
6: Zum Abschluss der Freibadsaison findet am Samstag, dem 19. September von 10 bis 16 Uhr der zweite Hundebadetag im Erlebnisbad Roßlau statt. Herrchen und Frauchen sind eingeladen, gemeinsam mit ihren Vierbeinern einen besonderen Aktionstag im Freibad zu verbringen. Damit die Hunde unbeschwert ins Wasser können, wird das Wasser in dem Becken an diesem Tag extra nicht geklort. Die Nutzung des Freibades erfolgt dabei auf eigene Gefahr. Und das waren die aktuellen Nachrichten hier bei Zeitnah. Jetzt folgt noch das Wetter sowie die Meldungen aus der Region. Bis dahin haben Sie eine schöne Zeit und auf Wiedersehen.
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9: Am Donnerstag, den 17. September, erwartet uns tagsüber ein angenehmes Altweibersommerwetter bei bis zu 20 Grad Celsius und einer Regenwahrscheinlichkeit von 0 Grad Celsius. Dazu weht ein schwacher Wind aus Südwest mit etwa 17 km/h. Dabei frischt der Wind spürbar auf mit Böen zwischen 20 und 37 km/h.

Das 30. historische Erntefest im Gutshof Bernburg-Strenzfeld feiert am 29. August 2026 die lange Tradition der Landwirtschaft und macht die Entwicklung der Agartechnik für die

0: breite Öffentlichkeit erlebbar. Es bringt Landwirte, Familien und Technikbegeisterte zusammen, um das bäuerliche Handwerk zu würdigen und den Zusammenhalt in dieser Region.
1: Ja, also heute findet das 30. Erntefest hier in Bernburg in Strenzfels statt, was die Hochschule Anhalt, die Landesanstalt für Landwirtschaft und Gartenbau und die Deutsche Landwirtschaftsgesellschaft organisieren. Und das ist wie immer eine Veranstaltung, wo mehrere tausend Menschen herkommen, sich über alte Landtechnik, alte Landmaschinen informieren und natürlich dann auch ein großer Markt ist, in dem man alle regionalen landwirtschaftlichen Produkte erwerben kann. Also es geht immer traditionell früh los mit einer alten Schlepperparade, die läuft gerade noch im Hintergrund. Ich habe immer die Freude und die Ehre, sozusagen die zu eröffnen mit einem sehr alten und noch so einem Eigenbau. Und dann fahren verschiedenste landwirtschaftliche Maschinen bis hin dann auch zu sehr moderner, neuer Technik, sodass man die Entwicklung der Landwirtschaft über die letzten Jahrhunderte von Jahren, muss man schon sagen, sehen kann. Und danach gibt es noch Umzüge von bestimmten Maschinen. Es gibt immer ein altes Oldie-Flügen mit sehr alten Anlagen, damit man mal sieht, und alten Maschinen, wie das früher stattgefunden hat. Es gibt dann viele Ausstellungen hier. Es gibt Wettbewerbe, Strohpuppen, auch von Kindergärten, Schulen, die sich daran beteiligen. Und dann ist es einfach ein Bauernmarkt, wo man auch viele landwirtschaftliche Produkte einfach auch erwerben, erproben und testen kann. Also wie gesagt, wir haben das zum 30. Mal. Und so eine Veranstaltung wie diese hier zu organisieren, das kann man sich vorstellen. Wir haben immer 6.000, 8.000 Gäste, die hier am Campus sind. Das ist ein Riesenaufwand. Das macht bei uns seit 30 Jahren die Frau Thalmann. Das ist die Leiterin der Verwaltung. Und die ist heute geehrt worden, hat einen Preis, den Hellriegelpreis. Hellriegel war hier ein Wissenschaftler, der hier in Bernburg gearbeitet hat, schon vor über 100 Jahren. Und der die Symbiose, das Zusammenleben von Erbsen und Bakterien erstmalig untersucht hat und gezeigt hat, wie Düngemittel in Pflanzen kommen. Und diesen Hellriegelpreis hat Frau Thalmann heute erhalten.
0: Trotz schwieriger Witterungsbedingungen und großer Hitze lassen sich die Landwirte nicht unterkriegen. Die Landwirte geben nicht auf. Die Bevölkerung steht fest hinter der Heimschaffung und Produktion der Landwirtschaft, was den Betrieben den nötigen Rückenwind gibt, um optimistisch in die Zukunft zu blicken.
2: Es ist in der Tat so, dass durch die Witterungen, durch die Hitzeperiode in den letzten Wochen die Ernte ganz schön gelitten hat. Man kann schon davon ausgehen, dass 10-15% Ernteausfall da ist. Und ja, auf dem Weg nach hier habe ich mir da schon Gedanken darüber gemacht. Und umso mehr ist es wichtig, weil die Landwirte und Landwirtinnen geben nicht auf. Sie meistern trotzdem die Situation und das gebührt halt großen Anerkennung und Respekt. Und deswegen finde ich solche Feste auch wichtig, dass hier wirklich auch mal die Landwirte gefeiert werden, weil die erarbeiten unsere Lebensmittel. Davon leben wir und deswegen fühlen wir da auch mit, wie immer es auch den Landwirtinnen und Landwirten aktuell denn geht. Das zeigt mir, dass die Bevölkerung hinter der Landwirtschaft steht. Ja, wir sind hier in dieser Region landwirtschaftlich geprägt, aber es ist immer wieder aufs Neue erfreulich, dass denn dann die Bevölkerung auch daran teilnimmt und hier auch etwas geboten bekommt, was einzigartig ist.
3: Angeht. Aber eben nicht nur, sondern weil heute das 30. historische Erntefest ist, meine Damen und Herren.
0: Veranstaltet auf dem Gutshof Bernburg-Strenzfeld ist das Fest historisch eng mit der Hochschule Anhalt verbunden. Als renommierter Hochschulstandort schlägt Bernburg hier die Brücke zwischen historischer Tradition und moderner akademischer Ausbildung in der Landwirtschaft und in der Lebensmitteltechnik.
4: Das historische Erntefest, das besuche ich schon seit weit über 20 Jahren. Es gibt eine historisch gute Verbindung zwischen der Hochschule Anhalt und der Hochschule Harz. Beides als Fachhochschulen gegründet und seit vielen Jahren eng verbunden. Die Rektoren tauschen sich immer wieder aus und ich hatte seinerzeit als Rektor der Hochschule Harz eine Einladung hierhin. Das muss so um das Jahr 2004, 2005 gewesen sein und seitdem darf ich die Brockenhexe fahren. Erntefest ist eine ganz grandiose Gelegenheit, bei der man auf der einen Seite die Leistungsfähigkeit der Landwirtschaft sieht, auch die Tradition, die hier gepflegt wird, die Tatsache, dass Urproduktion ein ganz wichtigen Stand, ein ganz wichtiger Faktor in unserer Wirtschaft in Sachsen-Anhalt ist. Aber darüber hinaus eben auch die Verbindung zur Hochschule Anhalt, die ja mit ihren Landwirtschaftsstudiengängen auch dafür sorgt, dass im Bereich der Landwirtschaft geforscht wird und dass akademisch ausgebildete Landwirte und Landwirtinnen unser Land bereichern. Also, das historische Erntefest ist eine wundervolle Leistungsschau von Landwirtschaft und Hochschule Anhalt.
0: Ein besonderes Highlight der Schlepperparade waren die historischen Motoren. Gezeigt wurde eindrucksvoll,

0: Voll wie die Entwicklung vom einfachen Benzinmotor mit 2,5 PS und 500 Umdrehungen bis hin zu gewaltigen Dampfluggespannen die schwere Feldarbeit im Laufe der Jahrzehnte revolutioniert hat.
1: Ich habe hier einen Motor mitgebracht, ein IHC, International Harvester Company. Der wurde gebaut ungefähr von 1899 bis 1910. Es ist ein Benzinmotor, hat 2,5 PS und hat aber nur 500 Umdrehungen. Es ist ein Benziner ohne Zündkerze und zwar ist das eine Niederspannung-Abreißzündung. Und zwar über den Magneten hier wird der Strom erzeugt zwischen 80 und 100 Volt und wird dann in Verbrennungsraum die Strom reingeführt. Und dadurch ist ein Kontakt, der dann nachher den Kraftstoff entzündet, Benzin. Ich habe ihn mal von einem alten Bauern gekriegt, der kann sich auch nie erinnern, dass der mal gelaufen ist da. Ich habe ihn auch schon 15 Jahre und habe ihn in einem Jahr hatte ich ihn dann wieder flott alles.
0: Es hat eindrucksvoll bewiesen, wie tief die Wertschätzung für die Landwirtschaft in den Köpfen und Herzen der Menschen verankert ist. Wenn Tradition, Wissenschaft und eine starke Gemeinschaft so zusammenhalten, blickt die heimische Landwirtschaft trotz aller Herausforderungen gestärkt nach vorn.
2: Vielen Dank für das, was du alles leistest. Und es ist, glaube ich, auch für viele hier nochmal wichtig, auch die Person zu sehen, die dafür sorgt, dass seit 30 Jahren diese Veranstaltung hier so erfolgreich stattfinden kann. Liebe Sabine, nochmal vielen Dank und herzlichen Glückwunsch.

Drittes Spiel, dritter Sieg. Die HG 85 Köthen bleibt in der Regionalliga ohne Punkteverlust. Am Sonntagnachmittag ging es für die Köthener zum Landesderby nach Wittenberg. Die Gastgeber erwischen den besseren Start. Klimt und Liese bringen Piesteritz nach knapp 2 Minuten mit 2:0 in Führung. Köthen braucht einen Moment, findet dann aber ins Spiel. Fenjel verkürzt, Hug gleicht aus und kurz darauf dreht sich die Partie komplett. Yassin Yaidi und Steven Just sorgen mit ihrem Treffer dafür, dass Köthen nach knapp 14 Minuten mit 5:8 vorne liegt. Die HG übernimmt das Kommando. Vor allem Just und Yaidi sind kaum zu stoppen. Just trifft insgesamt 9 Mal. Yaidi ist sogar 14 Mal erfolgreich und bleibt vom 7-Meter-Punkt makellos. 8 Würfe, 8 Treffer. Mit 16:21 geht es für Köthen in die Pause. Nach dem Seitenwechsel wächst der Vorsprung weiter. Just erhöht auf 17:22. Yaidi und Fenjel legen nach. Nach gut 40 Minuten steht es 19:26 aus Sicht der Gastgeber. Doch Wittenberg gibt sich nicht geschlagen. Die Hausherren stellen ihre Abwehr offensiver auf. Bei Köthen häufen sich nun technische Fehler und Fehlwürfe. Plötzlich ist wieder Spannung in der Partie. Doch die HG bleibt ruhig und behauptet ihre Führung. Auch die Disqualifikation von Steven Just in der 45. Minute und die Verletzung von Bennett Fenjel können die Köthener nicht aus der Bahn werfen. Torhüter Christian Kanzler hält seine Mannschaft mit 14 Paraden auf Kurs. Für ihn ist es zudem ein besonderer Nachmittag. Sein 200. Einsatz im Trikot der HG 85. Wittenberg versucht bis zum Schluss alles, doch Köthen findet immer wieder

0: wieder die passende Antwort. Yaldi trifft in der 57. Minute zum 30:35. Mirek und Schütte sorgen anschließend für die letzten beiden Köthener Treffer. Wittenberg kann noch einmal auf 32:37 verkürzen, mehr ist aber nicht drin. 32:37 lautet der Endstand. Damit gewinnt die HG 85 Köthen auch ihr drittes Saisonspiel und bleibt in der Regionalliga ohne Punkteverlust. Für Wittenberg bleibt trotz einer engagierten Leistung die Erkenntnis, gegen diese Köthener Mannschaft reichen gute Phasen allein nicht aus. Nach dem Schlusspfiff wollten wir von dem Trainer wissen, wie er die Partie gesehen hat.
1: Von Anfang an hat das nicht funktioniert, was wir uns vorgenommen haben. Wir wollten eigentlich schnell spielen, die Kreuzungen von Köthen in den Griff kriegen, was wir in Staßfurt gut gemacht haben. Haben wir heute gar nicht mehr gemacht, weiß ich gar nicht warum. Ein paar Spiele waren angeschlagen, ist aber keine Ausrede. Das, was wir machen wollten, haben wir nicht gemacht. Wir haben 5 neue Spieler, die haben wir auch über die Vorbereitung versucht zu integrieren. Ich glaube, das haben wir geschafft. 5 neue Leute merkt man auch noch am Anfang der Saison, dass komplett alles noch nicht so richtig sitzt. Intern mit den Leuten haben wir besprochen, wir wollen besser sein als letztes Jahr. Also letztes Jahr auf Platz 10, glaube ich, also wollen wir einstellig werden dann in der Tabelle.
0: Für die HG 85 Köthen geht der perfekte Saisonstart weiter. 3 Spiele, 3 Siege und 37 Tore im Wittenberger Derby.

0: Hallo und herzlich willkommen zur neuesten Ausgabe von Zeitnah hier auf RAN 1. Die DVV Stadtwerke erweitern für den Anschluss einer neuen Kraft-Wärme-Kopplungsanlage am Klinikum Dessau das Fernwärmenetz. Dafür wird die Fernwärmeversorgung am Samstag, dem 19. September, von etwa 10:30 Uhr bis voraussichtlich 21 Uhr unterbrochen. Betroffen sind das Städtische Klinikum Dessau und das Alexianer St. Josef Krankenhaus Dessau. Während der Unterbrechung finden Schweißarbeiten an der Anschlussleitung und Arbeiten an der Wärmeübertragungsstation statt. Im Wohnviertel Zoberberg kann es lediglich technisch bedingt kurzzeitig zu einer Abschaltung kommen. Am 3. September wurde auf dem Marktplatz bei der Veranstaltung Festtafel 100 gemeinsam gegessen, getrunken und gefeiert. Damit wurde das Festwochenende rund um das Bauhaus eingeläutet. Vereine, Initiativen, Studierende oder auch Privatpersonen luden an ihre Tische ein und boten Raum für Begegnung, Austausch und gemeinsames Essen.
1: Endlich war es soweit. Die lang ersehnte Veranstaltung Festtafel 100 fand nach einigen Jahren wieder statt. Am 3. September füllte sich der Marktplatz ab 18 Uhr mit Menschen aus der Region. Ob als Tischpaten oder interessierte Bürger, alle waren eingeladen, gemeinsam zu essen, Köstlichkeiten zu genießen und miteinander ins Gespräch zu kommen.
2: Alle zusammen zeigen ja hier einen mega tollen, vollen Marktplatz und eine Vielseitigkeit, die wir hier in der Stadt haben, an Vereinen, an Kultur, an Sport. Verein, Heimatverein, natürlich auch, wir haben hier die Institutionen sind da, die haben einen Tisch übernommen, die Stiftung Bauhaus natürlich, Kulturstiftung Dessau-Wörlitz, wir haben Unternehmen da, Merz, IDT. Es ist eine ganz, ganz bunte Mischung, bunte Vielfalt. Privatpersonen haben sich gemeldet, die einen Tisch übernehmen wollten, weil sie das Format schon kannten von 2019, 2017. Und ich freue mich, dass da Stammpaten sozusagen dabei sind und eine ganz bunte Mischung und wir hier hoffentlich auch weiterhin einen ganz schönen bunten Abend haben.
1: Die Festtafel ist Teil des Jubiläumsprogramms 100 Jahre Bauhaus und läutete gleichzeitig das Festwochenende rund um das Bauhausfest ein. Das Ziel: insgesamt 100 Tische sollten auf dem Marktplatz gedeckt werden. Ganz erreicht wurde diese Zahl am Ende jedoch nicht.
2: Wir haben jetzt 66 Tische mit 66 Tischpaten und wir haben diese Tische als 100 gestellt, weil wir feiern ja 100 Jahre Bauhaus in Dessau. Und ich freue mich sehr, dass wir diese Lösung hier gefunden haben. Mit dieser 100 setzen wir auch ein Zeichen vom Rathausturm. Sieht man das bestimmt auch ganz gut. Und ich freue mich sehr, dass es so geklappt hat, dass wir hier so eine Stimmung jetzt haben. Jetzt geht doch die Musik gleich los. Perfekt.
1: Bei der Gestaltung ihrer Tische konnten die Tischpaten ihrer Kreativität freien Lauf lassen. Ob beim Essen, bei der Dekoration oder bei der Gestaltung des gesamten Tisches, jeder konnte seine ganz eigene Idee verwirklichen. Passend zu ihren Vereinen, Institutionen oder Initiativen entstanden dabei ganz unterschiedliche und individuell gestaltete Tafeln.
2: Die Tischpaten freuen sich auf die Gäste, auf die Besucher, um ins Gespräch zu kommen über die Stadt, über das Bauhausjubiläum, über dies und jenes. Und die Stimmung ist super und die Tischpaten freuen sich, die Gäste freuen sich. Ich habe nur gute Stimmung gehört.
1: Gemeinsam wurde gegessen, getrunken und gefeiert. Der gelungene Abend soll dabei keine einmalige Veranstaltung bleiben. Vielmehr besteht der Wunsch, das Format auch in den kommenden Jahren fortzuführen.
2: Wir hatten das damals schon überlegt, 2019, das immer weiterzuführen. Leider kamen Krisen dazwischen. Aber nach diesem Erfolg hier, den man ja wahrscheinlich jetzt schon sagen kann, dass das so ist, setze ich alles daran, dass man das vielleicht nicht jedes Jahr, aber in Abständen wiederholen kann. Ich glaube, die Tischpaten würden da auch wieder mitmachen.
1: Für die musikalische Begleitung sorgte den Abend über die Big Band Dix Band. Nach diesem gelungenen Abend darf man also gespannt sein, wann die nächste Festtafel ihre Tische deckt. Mobilität in allen Lebenslagen. Für Senioren oder Menschen mit Mobilitätseinschränkungen ist es oft schwer oder gar nicht möglich, ein klassisches Fahrrad zu fahren. Genau hier setzt das Testevent Stabil Mobil an. das in diesem Jahr als Tour mit 15 Stationen unterwegs ist. Am 10. September machte die Tour auch in der Bauhausstadt Halt. Organisiert wird das Event von der Berliner Verkehrswendeagentur cargobike.jetzt. Ziel ist es, Lasten- und Spezialräder zu einer selbstverständlichen Mobilitätsform zu machen. Auf dem Dessauer Marktplatz konnten Interessierte von 11 bis 16 Uhr verschiedene E-Spezialräder kostenlos ausprobieren und sich dabei Hersteller und Händler neutral von dem Stabil-Mobil-Team beraten lassen. Unter den Testrädern waren sowohl zwei- und dreirädrige Modelle als auch Marktneuheiten und bewährte Klassiker. Alle Fahrzeuge verfügen über einen E-Antrieb, der bis maximal 25 km/h unterstützt und sind auf Anfrage im Fachhandel mit diversen Aufbauten für individuelle Bedürfnisse erhältlich.
0: Am 13. September 2026 soll es gegen 4 Uhr auf dem Parkplatz eines Supermarktes in der Askanischen Straße in Dessau-Roßlau zu einem Raub gekommen sein. Ein 44-jähriger Mann wurde nach bisherigen Erkenntnissen von 4 männlichen Personen gemeinschaftlich angegriffen und mit Schlagwerkzeugen verletzt. Anschließend sollten die Tatverdächtigen seine Umhängetasche mit Portemonnaie, Mobiltelefon, Bankkarten und Bargeld entwendet haben. Der Geschädigte erlitt leichte Verletzungen. Die Tatverdächtigen flüchteten anschließend mit 2 auffälligen E-Scootern mit Sitzbänken in unterschiedliche Richtungen. Sie sollen etwa 1,65 bis 1,75 cm groß gewesen sein. Eine Person trug einen Schnauzbart, eine weitere ein weißes Basecap. Die Polizei bittet um Hinweise zum Tatgeschehen, den Tatverdächtigen oder den E-Scootern. Am vergangenen Sonntag fand in der Dessauer Innenstadt wieder der Rathaus Center City Run statt. Unser Reporter Leon Huja hat sich die beliebte Breitensportveranstaltung einmal vor Ort angeschaut. Und das nicht nur von der Seitenlinie. Beim 10-Kilometer-Lauf war er auch selber mit dabei.

Richtig viel los heute hier in der Innenstadt. Anhalt Sport hat zum City Run eingeladen und tausende Besucher und auch Teilnehmer sind gekommen. Bereits einige Läufe sind gestartet, gerade sind auch wieder Läufer unterwegs hier. Zuschauer auf beiden Seiten, richtig viel los. Und auch Run 1 wird heute mal mitmachen beim City Run. Also ich werde mitmachen beim 10-Kilometer-Lauf und werde mir mal anschauen, was der so zu bieten hat.

0: So, geschafft. 10 Kilometer. War ein sehr schöner Lauf hier. Ganz viele Leute, die mitgemacht haben. Auch ganz viele motivierte Zuschauer. Ich bin ziemlich fertig, aber auch zufrieden. Ich glaube, ich hatte so knapp über 51 Minuten. Ist definitiv meine neue persönliche Bestleistung. Und jetzt schaue ich nochmal und hole mir mal meine Urkunde. Urkunde habe ich bekommen. Also wir haben 117. Gesamtplatz männlich, 127. Gesamtplatz und 26. Platz der M20. Ist in Ordnung. Insgesamt 50:48 meine Zeit. Bin ich mehr als zufrieden mit. Sehr schön. So, und jetzt sind wir hier noch mit dem Stadtoberhaupt von Dessau-Roßlau am Start. Herr Dr. Robert Reck, Sie haben sind heute auch mitgelaufen. Bei welchen Läufen waren Sie mit dabei?
1: Ja, also ich bin beim 2-Kilometer-Lauf mitgelaufen, zusammen mit Kollegen aus dem Rathaus. Und hinterher die 10 Kilometer mit allen, die dann noch die 10 Kilometer gelaufen sind. Ja, war sehr schön.
0: Okay, ja, welche Zeiten haben Sie die ungefähr im Kopf?
1: Also ich weiß, bei dem 10-Kilometer-Lauf war ich unter 50 Minuten. Beim Staffellauf habe ich mir das angesehen, waren wir nicht so schlecht.
0: Okay, das ist ziemlich stark. Dann waren Sie nämlich auf alle Fälle schneller als ich. Ich war über 50. Beeindruckend. Ja, trotzdem starke Leistung auf alle Fälle. Wie nehmen Sie so die ganze Atmosphäre hier auf, die Stimmung?
1: Ja, also es ist eine super Atmosphäre. Ich finde es auch toll, es sind ja wieder 1000 Menschen dabei. Und dass alle Spaß haben, alle Freude haben, ein bisschen Wettkampf ist auch dabei. Ne? Es gibt ja dann auch immer den Ehrgeiz, auch vorne mit dabei zu sein. Viele nutzen es auch als Trainingslauf für andere Wettkämpfe oder einfach als Familienereignis. Und ich finde es auch schön, ich bin auch mit jemandem zusammengelaufen. Die sind gestern extra angereist für den heutigen Tag, haben wir übernachtet, sich die Stadt angeguckt. Also ganz toll.
0: Okay, gut, dann danke ich Ihnen. Und ich habe vielleicht ein kleines Ziel für nächstes Jahr, schneller als der Oberbürgermeister sein.
1: Da bleiben wir dran.
0: Okay. So, und jetzt habe ich noch den Sportdirektor von Anhalt Sport neben mir, Ralf Hirsch. Ja, wie zufrieden sind Sie mit dem heutigen City Run hier?
2: Ja, also es war ein Traum, weil die Wettervorhersagen waren ja nicht ganz so prickelnd. Aber heute, man sieht es ja immer noch, ideales Laufwetter, also wie gemalt, besser geht es gar nicht. Und es war eine riesige Resonanz, also man konnte es sehen, man konnte es fühlen, es war sensationell. Also so viele Menschen, sowohl aktive Läufer in allen einzelnen Läufen, als wir auch Zuschauer, so viel waren noch nie beim Citylaufer, beim Rathaus Center Citylauf. Es war grandios, also hat denke ich, allen auf vielen großen Spaß gemacht, hier mitzulaufen, egal wie.

0: Wie gesagt, in welcher Kategorie oder welchen Lauf. Das war schon sehr, sehr beeindruckend. Die Organisation, fand ich, hat weitestgehend sehr gut geklappt. Wir konnten fast pünktlich beginnen, trotz der hohen Auflagen, die zu erfüllen waren. Aber das Ordnungsamt der Stadt hat hier fleißig mitgezogen und alle fleißigen Helfer ringsherum, Ordnungsdienst und die Betreuung und die Kampfrichter und also alles, was zu solch einer großen Veranstaltung dazugehört, hat sehr, sehr gut funktioniert. Also es war eine richtig schöne, super nette Veranstaltung.
1: Ich habe mir jetzt hier nochmal ein paar Läufer gesucht. Ihr habt auch beim 10-Kilometer teilgenommen?
2: Ja.
1: Und wie war's?
2: Super. Auch das Publikum, die uns unterstützt haben und die Streckenläufer.
3: Sehr angenehm, sehr gut organisiert dieses Jahr. Besser als letztes Jahr. Super Wetter.
1: Welchen Lauf haben Sie heute teilgenommen?
4: Die 10 Kilometer.
1: Und wie war's?
4: Anstrengend.
1: Okay, aber sind Sie zufrieden mit Ihrer Zeit, sag ich mal?
4: Ja, ich hatte mir was Besseres vorgestellt, aber ich war lange außer Gefecht gesetzt und da war das erste Mal wieder 10 Kilometer und dafür war es ganz okay. Also das nächste Mal wird es, denke ich, wieder besser.
1: Sie haben den zweiten Platz belegt heute hier bei den Frauen beim City Run bei 10 Kilometern. Ja, wie war es für Sie?
5: Also ich finde, das ist immer wieder eine schöne Strecke. Ich danke Ralf Hirsch, dass er das wieder organisiert. Letztes Jahr haben wir höhere Sicherheitsauflagen gehabt. Da waren wir schon sehr traurig, ob er es überhaupt noch mal macht. Ich habe den Lauf schon mal gewonnen. Nicht schlecht, auch als 60-Jähriger will ich es immer mal noch wissen. 100 Meter waren entfernt. Ich habe es nicht geschafft. Super, dass meine 30-Jährige halb so alt vorne Sieger werden konnte. Also klasse, einwandfrei, finde ich. Vier Männer haben mich nur überrundet. Vier Männer, klasse.
1: Ja, das war wieder der City Run hier in Dessau. Ein ziemlich besonderes Ereignis, wie ich finde. Hat richtig viel Spaß mitgemacht zu haben. Hier neben mir kommen immer noch Läufer ins Ziel, die immer noch ganz fleißig unterwegs sind. Und ja, ich denke mal, nächstes Jahr bin ich definitiv wieder mit dabei. Dann definitiv mein Ziel unter 50 Minuten. Mal gucken, ob ich das schaffe. Und ich will jetzt schon mal alle aufrufen, die in diesem Jahr nicht mit dabei waren, nächstes Jahr unbedingt mitzumachen.
6: Zum Abschluss der Freibad-Saison findet am Samstag, dem 19. September von 10 bis 16 Uhr der zweite Hundebadetag im Erlebnisbad Roßlau statt. Herrchen und Frauchen sind eingeladen, gemeinsam mit ihren Vierbeinern einen besonderen Aktionstag im Freibad zu verbringen. Damit die Hunde unbeschwert ins Wasser können, wird das Wasser in dem Becken an diesem Tag extra nicht geklort. Die Nutzung des Freibades erfolgt dabei auf eigene Gefahr. Und das waren die aktuellen Nachrichten hier bei Zeitnah. Jetzt folgt noch das Wetter sowie die Meldungen aus der Region. Bis dahin haben Sie eine schöne Zeit und auf Wiedersehen.
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9: Am Donnerstag, den 17. September, erwartet uns tagsüber ein angenehmes Altweibersommerwetter bei bis zu 20 Grad Celsius und einer Regenwahrscheinlichkeit von 0 Grad Celsius. Dazu weht ein schwacher Wind aus Südwest mit etwa 17 km/h. Dabei frischt der Wind spürbar auf mit Böen zwischen 20 und 37 km/h.

0: Das 30. historische Erntefest im Gutshof Bernburg-Strenzfeld feiert am 29. August 2026 die lange Tradition der Landwirtschaft und macht die Entwicklung der Agartechnik für die breite Öffentlichkeit erlebbar. Es bringt Landwirte, Familien und Technikbegeisterte zusammen, um das bäuerliche Handwerk zu würdigen und den Zusammenhalt in dieser Region.
1: Ja, also heute findet das 30. Erntefest hier in Bernburg in Strenzfeld statt, was die Hochschule Anhalt, die Landesanstalt für Landwirtschaft und Gartenbau und die Deutsche Landwirtschaftsgesellschaft organisieren. Und das ist wie immer eine Veranstaltung, wo mehrere tausend Menschen herkommen, sich über alte Landtechnik, alte Landmaschinen informieren und natürlich dann ein großer Markt ist, in dem man alle regionalen landwirtschaftlichen Produkte erwerben kann. Also es geht immer traditionell früh los mit einer alten Schlepperparade, die läuft gerade noch im Hintergrund. Ich habe immer die Freude und die Ehre, sozusagen die zu eröffnen mit einem sehr alten und noch so einem Eigenbau. Und dann fahren verschiedenste landwirtschaftliche Maschinen bis hin dann auch zu sehr moderner, neuer Technik, sodass man die Entwicklung der Landwirtschaft über die letzten Jahrhunderte von Jahren, muss man schon sagen, sehen kann. Und danach gibt es noch Umzüge von bestimmten Maschinen. Es gibt immer ein altes Oldie-Flügen mit sehr alten Anlagen, damit man mal sieht, und alten Maschinen, wie das früher stattgefunden hat. Es gibt dann viele Ausstellungen hier, es gibt Wettbewerbe, Strohpuppen, auch von Kindergärten, Schulen, die sich daran beteiligen. Und dann ist es einfach ein Bauernmarkt, wo man auch viele landwirtschaftliche Produkte einfach auch erwerben, erproben und testen kann. Also wie gesagt, wir haben das zum 30. Mal und so eine Veranstaltung wie diese hier zu organisieren, das kann man sich vorstellen. Wir haben immer 6.000, 8.000 Gäste, die hier am Campus sind. Das ist ein Riesenaufwand. Das macht bei uns seit 30 Jahren die Frau Thalmann, das ist die Leiterin der Verwaltung. Und die ist heute geehrt worden, hat einen Preis, den Hellriegel-Preis. Hellriegel war hier ein Wissenschaftler, der hier in Bernburg gearbeitet hat, schon vor über 100 Jahren. Und der die Symbiose, das Zusammenleben von Erbsen und Bakterien erstmalig untersucht hat und gezeigt hat, wie Düngemittel in Pflanzen kommen. Und diesen Hellriegel-Preis hat Frau Thalmann heute erhalten.
0: Trotz schwieriger Witterungsbedingungen und großer Hitze lassen sich die Landwirte nicht unterkriegen. Die Landwirte geben nicht auf. Die Bevölkerung steht fest hinter der Heimschaffung und Produktion der Landwirtschaft, was den Betrieben den nötigen Rückenwind gibt, um optimistisch in die Zukunft zu blicken.
2: Es ist in der Tat so, dass durch die Witterungen, durch die Hitzeperiode in den letzten Wochen die Ernte ganz schön gelitten hat. Man kann schon davon ausgehen, dass 10-15% Ernteausfall da ist. Und ja, auf dem Weg nach hier habe ich mir da schon Gedanken darüber gemacht. Und umso mehr ist es wichtig, weil die Landwirte und Landwirtinnen geben nicht auf. Sie meistern trotzdem die Situation und das gebührt halt großen Anerkennung und Respekt. Und deswegen finde ich solche Feste auch wichtig, dass hier wirklich auch mal die Landwirte gefeiert werden, weil die erarbeiten unsere Lebensmittel. Davon leben wir und deswegen fühlen wir da auch mit, wie immer es auch den Landwirtinnen und Landwirten aktuell denn geht. Das zeigt mir, dass die Bevölkerung hinter der Landwirtschaft steht. Ja, wir sind hier in dieser Region landwirtschaftlich geprägt, aber es ist immer wieder aufs Neue erfreulich, dass denn dann die Bevölkerung auch daran teilnimmt und hier auch etwas geboten bekommt, was einzigartig ist.
3: Angeht. Aber eben nicht nur, sondern weil heute das 30. historische Erntefest ist, meine Damen und Herren.
0: Veranstaltet auf dem Gutshof Bernburg-Strenzfeld ist das Fest historisch eng mit der Hochschule Anhalt verbunden. Als renommierter Hochschulstandort schlägt Bernburg hier die Brücke zwischen historischer Tradition und moderner akademischer Ausbildung in der Landwirtschaft und in der Lebensmitteltechnik.
4: Das historische Erntefest, das besuche ich schon seit weit über 20 Jahren. Es gibt eine historisch gute Verbindung zwischen der Hochschule Anhalt und der Hochschule Harz. Beides als Fachhochschulen gegründet und seit vielen Jahren eng verbunden. Die Rektoren tauschen sich immer wieder aus und ich hatte seinerzeit als Rektor der Hochschule Harz eine Einladung hierhin. Das muss so um das Jahr 2004, 2005 gewesen sein und seitdem darf ich die Brockenhexe fahren. Das Erntefest ist eine ganz grandiose Gelegenheit, bei der man auf der einen Seite die Leistungsfähigkeit der Landwirtschaft sieht, auch die Tradition, die hier gepflegt wird, die Tatsache, dass Urproduktion ein ganz wichtigen Stand, ein ganz wichtiger Faktor in unserer Wirtschaft in Sachsen-Anhalt ist. Aber darüber hinaus eben auch die Verbindung zur Hochschule Anhalt, die ja mit ihren Landwirtschaftsstudiengängen auch dafür sorgt, dass im Bereich der Landwirtschaft geforscht wird und dass akademisch ausgebildete Landwirte und Landwirtinnen unser Land bereichern. Also Das historische Erntefest ist eine wundervolle Leistungsschau von Landwirtschaft und Hochschule Anhalt.
0: Ein besonderes Highlight der Schlepperparade waren die historischen Motoren. Gezeigt wurde eindrucksvoll, wie die Entwicklung vom einfachen Benzinmotor mit 2,5 PS und 500 Umdrehungen bis hin zu gewaltigen Dampfluggespannen die schwere Feldarbeit im Laufe der Jahrzehnte revolutioniert hat.
5: Ich habe hier einen Motor mitgebracht, ein IHC, International Harvester Company. Der wurde gebaut ungefähr von 1899 bis 1910. Es ist ein Benzinmotor, hat 2,5 PS und hat aber nur 500 Umdrehungen. Es ist ein Benziner ohne Zündkerze und zwar ist das eine Niederspannung-Abreißzündung. Und zwar über den Magneten hier wird der Strom erzeugt zwischen 80 und 100 Volt und wird dann in Verbrennungsraum die Strom reingeführt. Und dadurch ist ein Kontakt, der dann nachher den Kraftstoff entzündet, Benzin. Ich habe mal von einem alten Bauern gekriegt, der kann sich auch nie erinnern, dass der mal gelaufen ist da. Ich habe mal schon 15 Jahre und habe in einem Jahr hatte ich ihn dann wieder flott alles.
0: Es hat eindrucksvoll bewiesen, wie tief die Wertschätzung für die Landwirtschaft in den Köpfen und Herzen der Menschen verankert ist. Wenn Tradition, Wissenschaft und eine starke Gemeinschaft so zusammenhalten, blickt die heimische Landwirtschaft trotz aller Herausforderungen gestärkt nach vorn.
1: Vielen Dank für das, was du alles leistest. Und es ist, glaube ich, auch für viele hier nochmal wichtig, auch die Person zu sehen, die dafür sorgt, dass seit 30 Jahren diese Veranstaltung hier so erfolgreich stattfinden kann. Liebe Sabine, nochmal vielen Dank und herzlichen Glückwunsch.

Drittes Spiel, dritter Sieg. Die HG 85 Köthen bleibt in der Regionalliga ohne Punkteverlust. Am Sonntagnachmittag ging es für die Köthener zum Landesderby nach Wittenberg. Die Gastgeber erwischen den besseren Start. Klimt und Liese bringen Piesteritz nach knapp 2 Minuten mit 2:0 in Führung. Köthen braucht einen Moment, findet dann aber ins Spiel. Fenjöl verkürzt, Hug gleicht aus und kurz darauf dreht sich die Partie komplett. Yassin Yaidi und Steven Just sorgen mit ihrem Treffer dafür, dass Köthen nach knapp 14 Minuten mit 5:8 vorne liegt. Die HG übernimmt das Kommando. Vor allem Just und Yaidi sind kaum zu stoppen. Just trifft insgesamt 9 Mal. Yaidi ist sogar 14 Mal erfolgreich und bleibt vom 7-Meter-Punkt makellos. 8 Würfe, 8 Treffer. Mit 16:21 geht es für Köthen in die Pause. Nach dem Seitenwechsel wächst der Vorsprung weiter. Just erhöht auf 17:22. Yaidi und Penjö legen nach. Nach gut 40 Minuten steht es 19:26 aus Sicht der Gastgeber. Doch Wittenberg gibt sich nicht geschlagen. Die Hausherren stellen ihre Abwehr offensiver auf. Bei Köthen häufen sich nun technische Fehler und Fehlwürfe. Plötzlich ist wieder Spannung in der Partie. Doch die HG bleibt ruhig und behauptet ihre Führung. Auch die Disqualifikation von Steven Just in der 45. Minute und die Verletzung von Bennett Fenjöl können die Köthener nicht aus der Bahn werfen. Torhüter Christian Kanzler hält seine Mannschaft mit 14 Paraden auf Kurs. Für ihn ist es zudem ein besonderer Nachmittag. Sein 200. Einsatz im Trikot der HG 85. Wittenberg versucht bis zum Schluss alles, doch Köthen findet immer wieder

0: wieder die passende Antwort. Yaldi trifft in der 57. Minute zum 30:35. Mirek und Schütte sorgen anschließend für die letzten beiden Köthener Treffer. Wittenberg kann noch einmal auf 32:37 verkürzen, mehr ist aber nicht drin. 32:37 lautet der Endstand. Damit gewinnt die HG 85 Köthen auch ihr drittes Saisonspiel und bleibt in der Regionalliga ohne Punkteverlust. Für Wittenberg bleibt trotz einer engagierten Leistung die Erkenntnis, gegen diese Köthener Mannschaft reichen gute Phasen allein nicht aus. Nach dem Schlusspfiff wollten wir von dem Trainer wissen, wie er die Partie gesehen hat.
1: Von Anfang an hat das nicht funktioniert, was wir uns vorgenommen haben. Wir wollten eigentlich schnell spielen, die Kreuzungen von Köthen in den Griff kriegen, was wir in Staßfurt gut gemacht haben. Haben wir heute gar nicht mehr gemacht, weiß ich gar nicht warum. Ein paar Spiele waren angeschlagen, ist aber keine Ausrede. Das, was wir machen wollten, haben wir nicht gemacht. Wir haben 5 neue Spieler, die haben auch über die Vorbereitung versucht zu integrieren. Ich glaube, das haben wir geschafft. 5 neue Leute merkt man auch noch am Anfang der Saison, dass komplett alles noch nicht so richtig sitzt. Intern mit den Leuten haben wir besprochen, wir wollen besser sein als letztes Jahr. Also letztes Jahr auf Platz 10, glaube ich, also wollen wir einstellig werden dann in der Tabelle.
0: Für die HG 85 Köthen geht der perfekte Saisonstart weiter. 3 Spiele, 3 Siege und 37 Tore im Wittenberger Derby.

0: Hallo und herzlich willkommen zur neuesten Ausgabe von Zeitnah hier auf RAN 1. Die DVV Stadtwerke erweitern für den Anschluss einer neuen Kraft-Wärme-Kopplungsanlage am Klinikum Dessau das Fernwärmenetz. Dafür wird die Fernwärmeversorgung am Samstag, dem 19. September, von etwa 10:30 Uhr bis voraussichtlich 21 Uhr unterbrochen. Betroffen sind das Städtische Klinikum Dessau und das Alexianer St. Josef Krankenhaus Dessau. Während der Unterbrechung finden Schweißarbeiten an der Anschlussleitung und Arbeiten an der Wärmeübertragungsstation statt. Im Wohnviertel Zoberberg kann es lediglich technisch bedingt kurzzeitig zu einer Abschaltung kommen. Am 3. September wurde auf dem Marktplatz bei der Veranstaltung Festtafel 100 gemeinsam gegessen, getrunken und gefeiert. Damit wurde das Festwochenende rund um das Bauhaus eingeläutet. Vereine, Initiativen, Studierende oder auch Privatpersonen luden an ihre Tische ein und boten Raum für Begegnung, Austausch und gemeinsames Essen.
1: Endlich war es soweit. Die lang ersehnte Veranstaltung Festtafel 100 fand nach einigen Jahren wieder statt. Am 3. September füllte sich der Marktplatz ab 18 Uhr mit Menschen aus der Region. Ob als Tischpaten oder interessierte Bürger, alle waren eingeladen, gemeinsam zu essen, Köstlichkeiten zu genießen und miteinander ins Gespräch zu kommen.
2: Alle zusammen zeigen ja hier einen mega tollen, vollen Marktplatz und eine Vielseitigkeit, die wir hier in der Stadt haben, an Vereinen, an Kultur, an Sportvereinen, Heimatvereinen. Natürlich auch, wir haben hier die Institutionen sind da, die haben einen Tisch übernommen, die Stiftung Gauss natürlich, Kulturstiftung Dessau-Wörlitz, wir haben Unternehmen da, Merz, IDT. Es ist eine ganz, ganz bunte Mischung, bunte Vielfalt. Privatpersonen haben sich gemeldet, die den Tisch übernehmen wollten, weil sie das Format schon kannten von 2019, 2017. Und ich freue mich, dass da Stammpaten sozusagen dabei sind und eine ganz bunte Mischung und wir hier hoffentlich auch weiterhin einen ganz schönen bunten Abend haben.
1: Die Festtafel ist Teil des Jubiläumsprogramms 100 Jahre Bauhaus und läutete gleichzeitig das Festwochenende rund um das Bauhausfest ein. Das Ziel: Insgesamt 100 Tische sollten auf dem Marktplatz gedeckt werden. Ganz erreicht wurde diese Zahl am Ende jedoch nicht.
2: Wir haben jetzt 66 Tische mit 66 Tischpaten und wir haben diese Tische als 100 gestellt, weil wir feiern ja 100 Jahre Bauhaus in Dessau. Und ich freue mich sehr, dass wir diese Lösung hier gefunden haben. Mit dieser 100 setzen wir auch ein Zeichen vom Rathausturm. Sieht man das bestimmt auch ganz gut. Und ich freue mich sehr, dass es so geklappt hat, dass wir hier so eine Stimmung jetzt haben. Jetzt geht doch die Musik gleich los. Perfekt.
1: Bei der Gestaltung ihrer Tische konnten die Tischpaten ihrer Kreativität freien Lauf lassen. Ob beim Essen, bei der Dekoration oder bei der Gestaltung des gesamten Tisches, jeder konnte seine ganz eigene Idee verwirklichen. Passend zu ihren Vereinen, Institutionen oder Initiativen entstanden dabei ganz unterschiedliche und individuell gestaltete Tafeln.
2: Die Tischpaten freuen sich auf die Gäste, auf die Besucher, um ins Gespräch zu kommen über die Stadt, über das Bauhausjubiläum, über dies und jenes. Und die Stimmung ist super und die Tischpaten freuen sich, die Gäste freuen sich. Ich habe nur gute Stimmung gehört.
1: Gemeinsam wurde gegessen, getrunken und gefeiert. Der gelungene Abend soll dabei keine einmalige Veranstaltung bleiben. Vielmehr besteht der Wunsch, das Format auch in den kommenden Jahren fortzuführen.
2: Wir hatten das damals schon überlegt, 2019, das immer weiterzuführen. Leider kamen Krisen dazwischen. Aber nach diesem Erfolg hier, den man ja wahrscheinlich jetzt schon sagen kann, dass das so ist, setze ich alles daran, dass man das vielleicht nicht jedes Jahr, aber in Abständen wiederholen kann. Ich glaube, die Tischpaten würden da auch wieder mitmachen.
1: Für die musikalische Begleitung sorgte den Abend über die Big Band Dix Band. Nach diesem gelungenen Abend darf man also gespannt sein, wann die nächste Festtafel ihre Tische deckt. Mobilität in allen Lebenslagen. Für Senioren oder Menschen mit Mobilitätseinschränkungen ist es oft schwer oder gar nicht möglich, ein klassisches Fahrrad zu fahren. Genau hier setzt das Testevent Stabil Mobil an. das in diesem Jahr als Tour mit 15 Stationen unterwegs ist. Am 10. September machte die Tour auch in der Bauhausstadt Halt. Organisiert wird das Event von der Berliner Verkehrswendeagentur CargoBike.jetzt. Ziel ist es, Lasten- und Spezialräder zu einer selbstverständlichen Mobilitätsform zu machen. Auf dem Dessauer Marktplatz konnten Interessierte von 11 bis 16 Uhr verschiedene E-Spezialräder kostenlos ausprobieren und sich dabei Hersteller und Händler neutral von dem Stabil-Mobil-Team beraten lassen. Unter den Testrädern waren sowohl zwei- und dreirädrige Modelle als auch Marktneuheiten und bewährte Klassiker. Alle Fahrzeuge verfügen über einen E-Antrieb, der bis maximal 25 km/h unterstützt und sind auf Anfrage im Fachhandel mit diversen Aufbauten für individuelle Bedürfnisse erhältlich.
0: Am 13. September 2026 soll es gegen 4 Uhr auf dem Parkplatz eines Supermarktes in der Askanischen Straße in Dessau-Roßlau

seinem Raub gekommen sein. Ein 44-jähriger Mann wurde nach bisherigen Erkenntnissen von vier männlichen Personen gemeinschaftlich angegriffen und mit Schlagwerkzeugen verletzt. Anschließend sollten die Tatverdächtigen seine Umhängetasche mit Portemonnaie, Mobiltelefon, Bankkarten und Bargeld entwendet haben. Der Geschädigte erlitt leichte Verletzungen. Die Tatverdächtigen flüchteten anschließend mit zwei auffälligen E-Scootern mit Sitzbänken in unterschiedliche Richtungen. Sie sollen etwa 1,65 bis 1,75 cm groß gewesen sein. Eine Person trug einen Schnauzbart, eine weitere ein weißes Basecap. Die Polizei bittet um Hinweise zum Tatgeschehen, den Tatverdächtigen oder den E-Scootern. Am vergangenen Sonntag fand in der Dessauer Innenstadt wieder der Rathaus Center City Run statt. Unser Reporter Leon Huja hat sich die beliebte Breitensportveranstaltung einmal vor Ort angeschaut. Und das nicht nur von der Seitenlinie. Beim 10-Kilometer-Lauf war er auch selber mit dabei.

Richtig viel los heute hier in der Innenstadt. Anhalt Sport hat zum City Run eingeladen und tausende Besucher und auch Teilnehmer sind gekommen. Bereits einige Läufe sind gestartet, gerade sind auch wieder Läufer unterwegs hier. Zuschauer auf beiden Seiten, richtig viel los. Und auch Run 1 wird heute mal mitmachen beim City Run. Also ich werde mitmachen beim 10-Kilometer-Lauf und werde mir mal anschauen, was der so zu bieten hat.

0: So, geschafft. 10 Kilometer. War ein sehr schöner Lauf hier. Ganz viele Leute, die mitgemacht haben. Auch ganz viele motivierte Zuschauer. Ich bin ziemlich fertig, aber auch zufrieden. Ich glaube, ich hatte so knapp über 51 Minuten. Ist definitiv meine neue persönliche Bestleistung. Und jetzt schaue ich nochmal und hole mir mal meine Urkunde. Urkunde habe ich bekommen. Also wir haben 117er Gesamtplatz männlich, 127er Gesamtplatz und 26. Platz der M20. Ist in Ordnung. Insgesamt 50:48 meine Zeit. Bin ich mehr als zufrieden mit. Sehr schön. So, und jetzt sind wir hier noch mit dem Stadtoberhaupt von Dessau-Roßlau am Start. Herr Dr. Robert Reck, Sie sind heute auch mitgelaufen. Bei welchen Läufen waren Sie mit dabei?
1: Ja, also ich bin beim 2-Kilometer-Lauf mitgelaufen, zusammen mit Kollegen aus dem Rathaus. Und hinterher die 10 Kilometer mit allen, die dann noch die 10 Kilometer gelaufen sind. Ja, war sehr schön.
0: Okay, ja, welche Zeiten haben Sie die ungefähr im Kopf?
1: Also ich weiß, bei dem 10-Kilometer-Lauf war ich unter 50 Minuten. Beim Staffellauf habe ich mir sagen lassen, waren wir nicht so schlecht.
0: Okay, das ist ziemlich stark. Dann waren Sie nämlich auf alle Fälle schneller als ich. Ich war über 50. Beeindruckend. Ja, trotzdem starke Leistung auf alle Fälle. Wie nehmen Sie so die ganze Atmosphäre hier auf, die Stimmung?
1: Ja, also es ist eine super Atmosphäre. Ich finde es auch toll, es sind ja wieder 1000 Menschen dabei. Und dass alle Spaß haben, alle Freude haben, ein bisschen Wettkampf ist auch dabei. Ne? Es gibt ja dann auch immer den Ehrgeiz, auch vorne mit dabei zu sein. Viele nutzen es auch als Trainingslauf für andere Wettkämpfe oder einfach als Familienereignis. Und ich finde es auch schön, ich bin auch hier mit jemandem zusammengelaufen. Die sind gestern extra angereist für den heutigen Tag, haben wir übernachtet, sich die Stadt angeguckt. Also ganz toll.
0: Okay, gut, dann danke ich Ihnen. Und ich habe vielleicht ein kleines Ziel für nächstes Jahr, schneller als der Oberbürgermeister sein.
1: Da bleiben wir dran.
0: Okay. So, und jetzt habe ich noch den Sportdirektor von Anhalt Sport neben mir, Ralf Hirsch. Ja, wie zufrieden sind Sie mit dem heutigen City Run hier?
2: Ja, also es war ein Traum, weil die Wettervorhersagen waren ja nicht ganz so prickelnd. Aber heute, man sieht es ja immer noch, ideales Laufwetter, also wie gemalt, besser geht es gar nicht. Und es war eine riesige Resonanz, also man konnte es sehen, man konnte es fühlen, es war sensationell. Also so viele Menschen, sowohl aktive Läufer in allen einzelnen Läufen, als wir auch Zuschauer, so viel waren noch nie beim Citylauf, beim Rathaus Center Citylauf. Es war grandios, also hat denke ich, allen auf vielen großen Spaß gemacht, hier mitzulaufen, egal wie.

0: dieses Jahr besser als letztes Jahr. Super Wetter.
1: Welchen Lauf haben Sie heute teilgenommen?
2: Die 10 Kilometer.
1: Und wie war's?
2: Anstrengend.
1: Okay, aber sind Sie zufrieden mit Ihrer Zeit, sag ich mal?
2: Ja, ich hatte mir was Besseres vorgestellt, aber ich war lange außer Gefecht gesetzt und war das erste Mal wieder 10 Kilometer und dafür war es ganz okay. Also das nächste Mal wird es, denke ich, wieder besser.
1: Sie haben den zweiten Platz belegt heute hier bei den Frauen beim City Run bei 10 Kilometern. Ja, wie war es für Sie?
3: Also ich finde, das ist immer wieder eine schöne Strecke. Ich danke Ralf Hirsch, dass er das wieder organisiert. Letztes Jahr haben wir höhere Sicherheitsauflagen gehabt. Da waren wir schon sehr traurig, ob er es überhaupt noch mal macht. Ich habe den Lauf schon mal gewonnen. Nicht schlecht, auch als 60-Jähriger will ich es immer mal noch wissen. 100 Meter waren entfernt. Ich habe es nicht geschafft. Super, dass meine 30-Jährige halb so alt vorne Sieger werden konnte. Also klasse, einwandfrei finde ich. Vier Männer haben mich nur überrundet. Vier Männer, klasse.
1: Ja, das war wieder der City Run hier in Dessau. Ein ziemlich besonderes Ereignis, wie ich finde. Hat richtig viel Spaß mitgemacht zu haben. Hier neben mir kommen immer noch Läufer ins Ziel, die immer noch ganz fleißig unterwegs sind. Und ja, ich denke mal, nächstes Jahr bin ich definitiv wieder mit dabei. Dann definitiv mein Ziel unter 50 Minuten. Mal gucken, ob ich das schaffe. Und ich will jetzt schon mal alle aufrufen, die in diesem Jahr nicht mit dabei waren, nächstes Jahr unbedingt mitzumachen.
4: Zum Abschluss der Freibad-Saison findet am Samstag, dem 19. September von 10 bis 16 Uhr der zweite Hundebadetag im Erlebnisbad Roßlau statt. Herrchen und Frauchen sind eingeladen, gemeinsam mit ihren Vierbeinern einen besonderen Aktionstag im Freibad zu verbringen. Damit die Hunde unbeschwert ins Wasser können, wird das Wasser in dem Becken an diesem Tag extra nicht geklort. Die Nutzung des Freibades erfolgt dabei auf eigene Gefahr. Und das waren die aktuellen Nachrichten hier bei Zeitnah. Jetzt folgt noch das Wetter sowie die Meldungen aus der Region. Bis dahin haben Sie eine schöne Zeit und auf Wiedersehen.
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7: Am Donnerstag, den 17. September, erwartet uns tagsüber ein angenehmes Altweibersommerwetter bei bis zu 20 Grad Celsius und einer Regenwahrscheinlichkeit von 0 Grad Celsius. Dazu weht ein schwacher Wind aus Südwest mit etwa 17 km/h. Dabei frischt der Wind spürbar auf mit Böen zwischen 20 und 37 km/h.

0: Das 30. historische Erntefest im Gutshof Bernburg-Strenzfeld feiert am 29. August 2026 die lange Tradition der Landwirtschaft und macht die Entwicklung der Agartechnik für die breite Öffentlichkeit erlebbar. Es bringt Landwirte, Familien und Technikbegeisterte zusammen, um das bäuerliche Handwerk zu würdigen und den Zusammenhalt in dieser Region.
1: Ja, also heute findet das 30. Erntefest hier in Bernburg in Strenzfeld statt, was die Hochschule Anhalt, die Landesanstalt für Landwirtschaft und Gartenbau und die Deutsche Landwirtschaftsgesellschaft organisieren. Und das ist wie immer eine Veranstaltung, wo mehrere tausend Menschen herkommen, sich über alte Landtechnik, alte Landmaschinen informieren und natürlich dann auch ein großer Markt ist, in dem man alle regionalen landwirtschaftlichen Produkte erwerben kann. Also es geht immer traditionell früh los mit einer alten Schlepperparade, die läuft gerade noch im Hintergrund. Ich habe immer die Freude und die Ehre, sozusagen die zu eröffnen mit einem sehr alten und noch einem, so einem Eigenbau. Und dann

0: fahren verschiedenste landwirtschaftliche Maschinen bis hin dann auch zu sehr moderner, neuer Technik, sodass man die Entwicklung der Landwirtschaft über die letzten Jahrhunderte von Jahren, muss man schon sagen, sehen kann. Und danach gibt es noch Umzüge von bestimmten Maschinen. Es gibt immer ein altes Oldie-Flügen mit sehr alten Anlagen, damit man mal sieht, und alten Maschinen, wie das früher stattgefunden hat. Es gibt dann viele Ausstellungen hier, es gibt Wettbewerbe, Strohpuppen, auch von Kindergärten, Schulen, die sich daran beteiligen. Und dann ist es einfach ein Bauernmarkt, wo man noch viele landwirtschaftliche Produkte einfach auch erwerben, erproben und testen kann. Also wie gesagt, wir haben das zum 30. Mal und so eine Veranstaltung wie diese hier zu organisieren, das kann man sich vorstellen. Wir haben immer 6.000, 8.000 Gäste, die hier am Campus sind. Das ist ein Riesenaufwand. Das macht bei uns seit 30 Jahren die Frau Thalmann, das ist die Leiterin der Verwaltung. Und die ist heute geehrt worden, hat einen Preis, den Hellriegel-Preis. Hellriegel war hier ein Wissenschaftler, der hier in Bernburg gearbeitet hat, schon vor über 100 Jahren. Und der die Symbiose, das Zusammenleben von Erbsen und Bakterien erstmalig untersucht hat und gezeigt hat, wie Düngemittel in Pflanzen kommen. Und diesen Hellriegel-Preis hat Frau Thalmann heute erhalten.
1: Trotz schwieriger Witterungsbedingungen und großer Hitze lassen sich die Landwirte nicht unterkriegen. Die Landwirte geben nicht auf. Die Bevölkerung steht fest hinter der Heimschaffung und Produktion der Landwirtschaft, was den Betrieben den nötigen Rückenwind gibt, um optimistisch in die Zukunft zu blicken.
2: Es ist in der Tat so, dass durch die Witterungen, durch die Hitzeperiode in den letzten Wochen die Ernte ganz schön gelitten hat. Man kann schon davon ausgehen, dass 10-15% Ernteausfall da ist. Und ja, auf dem Weg nach hier habe ich mir da schon Gedanken darüber gemacht. Und umso mehr ist es wichtig, weil die Landwirte und Landwirtinnen geben nicht auf. Sie meistern trotzdem die Situation und das gebührt halt großen Anerkennung und Respekt. Und deswegen finde ich solche Feste auch wichtig, dass hier wirklich auch mal die Landwirte gefeiert werden, weil die erarbeiten unsere Lebensmittel. Davon leben wir und deswegen fühlen wir da auch mit, wie immer es auch den Landwirtinnen und Landwirten aktuell denn geht. Das zeigt mir, dass die Bevölkerung hinter der Landwirtschaft steht. Ja, wir sind hier in dieser Region landwirtschaftlich geprägt, aber es ist immer wieder aufs Neue erfreulich, dass denn dann die Bevölkerung auch daran teilnimmt und hier auch etwas geboten bekommt, was einzigartig ist.
3: Angeht. Aber eben nicht nur, sondern weil heute das 30. historische Erntefest ist, meine Damen und Herren.
1: Veranstaltet auf dem Gutshof Bernburg-Strenzfeld ist das Fest historisch eng mit der Hochschule Anhalt verbunden. Als renommierter Hochschulstandort schlägt Bernburg hier die Brücke zwischen historischer Tradition und moderner akademischer Ausbildung in der Landwirtschaft und in der Lebensmitteltechnik.
4: Das historische Erntefest, das besuche ich schon seit weit über 20 Jahren. Es gibt eine historisch gute Verbindung zwischen der Hochschule Anhalt und der Hochschule Harz. Beides als Fachhochschulen gegründet und seit vielen Jahren eng verbunden. Die Rektoren tauschen sich immer wieder aus und ich hatte seinerzeit als Rektor der Hochschule Harz eine Einladung hierhin. Das muss so um das Jahr 2004, 2005 gewesen sein und seitdem darf ich die Brockenhexe fahren. Das Erntefest ist eine ganz grandiose Gelegenheit, bei der man auf der einen Seite die Leistungsfähigkeit der Landwirtschaft sieht, auch die Tradition, die hier gepflegt wird, die Tatsache, dass Urproduktion ein ganz wichtiger Faktor in unserer Wirtschaft in Sachsen-Anhalt ist. Aber darüber hinaus eben auch die Verbindung zur Hochschule Anhalt, die ja mit ihren Landwirtschaftsstudiengängen auch dafür sorgt, dass im Bereich der Landwirtschaft geforscht wird und dass akademisch ausgebildete Landwirte und Landwirtinnen unser Land bereichern. Also, das historische Erntefest ist eine wundervolle Leistungsschau von Landwirtschaft und Hochschule Anhalt.
1: Ein besonderes Highlight der Schlepperparade waren die historischen Motoren. Gezeigt wurde eindrucksvoll, wie die Entwicklung vom einfachen Benzinmotor mit 2,5 PS und 500 Umdrehungen bis hin zu gewaltigen Dampfluggespannen die schwere Feldarbeit im Laufe der Jahrzehnte revolutioniert hat.
5: Ich habe hier einen Motor mitgebracht, ein IHC, International Harvester Company. Der wurde gebaut ungefähr von 1899 bis 1910. Es ist ein Benzinmotor, hat 2,5 PS und hat aber nur 500 Umdrehungen. Es ist ein Benziner ohne Zündkerze und zwar ist das eine Niederspannung-Abreißzündung. Und zwar über den Magneten hier wird der Strom erzeugt zwischen 80 und 100 Volt und wird dann in

0: Verbrennungsraum die Strom reingeführt und dadurch ist ein Kontakt, der dann nachher den Kraftstoff entzündet, Benzin. Ich habe mal von einem alten Bauern gekriegt, der kann sich auch nie erinnern, dass der mal gelaufen ist da. Ich habe ihn auch schon 15 Jahre und habe ihn, ein Jahr hatte ich ihn dann wieder flott alles.
1: Es hat eindrucksvoll bewiesen, wie tief die Wertschätzung für die Landwirtschaft in den Köpfen und Herzen der Menschen verankert ist. Wenn Tradition, Wissenschaft und eine starke Gemeinschaft so zusammenhalten, blickt die heimische Landwirtschaft trotz aller Herausforderungen gestärkt nach vorn.
2: Vielen Dank für das, was du alles leistest. Und es ist, glaube ich, auch für viele hier nochmal wichtig, auch die Person zu sehen, die dafür sorgt, dass seit 30 Jahren diese Veranstaltung hier so erfolgreich stattfinden kann. Liebe Sabine, nochmal vielen Dank und herzlichen Glückwunsch.
3: Drittes Spiel, dritter Sieg. Die HG 85 Köthen bleibt in der Regionalliga ohne Punkteverlust. Am Sonntagnachmittag ging es für die Köthener zum Landesderby nach Wittenberg. Die Gastgeber erwischen den besseren Start. Klimt und Liese bringen Piesteritz nach knapp 2 Minuten mit 2:0 in Führung. Köthen braucht einen Moment, findet dann aber ins Spiel. Fenjö verkürzt, Hug gleicht aus und kurz darauf dreht sich die Partie komplett. Yassin Yaidi und Steven Just sorgen mit ihrem Treffer dafür, dass Köthen nach knapp 14 Minuten mit 5:8 vorne liegt. Die HG übernimmt das Kommando. Vor allem Just und Yaidi sind kaum zu stoppen. Just trifft insgesamt 9 Mal. Yaidi ist sogar 14 Mal erfolgreich und bleibt vom 7-Meter-Punkt makellos. 8 Würfe, 8 Treffer. Mit 16:21 geht es für Köthen in die Pause. Nach dem Seitenwechsel wächst der Vorsprung weiter. Just erhöht auf 17:22. Yaidi und Fenjö legen nach. Nach gut 40 Minuten steht es 19:26 aus Sicht der Gastgeber. Doch Wittenberg gibt sich nicht geschlagen. Die Hausherren stellen ihre Abwehr offensiver auf. Bei Köthen häufen sich nun technische Fehler und Fehlwürfe. Plötzlich ist wieder Spannung in der Partie. Doch die HG bleibt ruhig und behauptet ihre Führung. Auch die Disqualifikation von Steven Just in der 45. Minute und die Verletzung von Bennett Fenjö können die Köthener nicht aus der Bahn werfen. Torhüter Christian Kanzler hält seine Mannschaft mit 14 Paraden auf Kurs. Für ihn ist es zudem ein besonderer Nachmittag. Sein 200. Einsatz im Trikot der HG 85. Wittenberg versucht bis zum Schluss alles, doch Köthen findet immer wieder die passende Antwort. Yaidi trifft in der 57. Minute zum 30:35. Mirek und Schütte sorgen anschließend für die letzten beiden Köthener Treffer. Wittenberg kann noch einmal auf 32:37 verkürzen, mehr ist aber nicht drin. 32:37 lautet der Endstand. Damit gewinnt die HG 85 Köthen auch ihr drittes Saisonspiel und bleibt in der Regionalliga ohne Punkteverlust. Für Wittenberg bleibt trotz einer engagierten Leistung die Erkenntnis, gegen diese Köthener Mannschaft reichen gute Phasen allein nicht aus.

0: Nach dem Schlusspfiff wollten wir von dem Trainer wissen, wie er die Partie gesehen hat.
1: Von Anfang an hat das nicht funktioniert, was wir uns vorgenommen haben. Wir wollten eigentlich schnell spielen, die Kreuzungen von Köthen in den Griff kriegen, was wir in Staßfurt gut gemacht haben, haben wir heute gar nicht mehr gemacht, weiß ich gar nicht warum. Ja, ein paar Spiele waren angeschlagen, ist aber keine Ausrede. Das, was wir machen wollten, haben wir nicht gemacht. Wir haben 5 neue Spieler, die haben auch über die Vorbereitung versucht zu integrieren. Ich glaube, das haben wir geschafft. 5 neue Leute merkt man auch noch am Anfang der Saison, dass komplett alles noch nicht so richtig sitzt. Intern mit den Leuten haben wir besprochen, wir wollen besser sein als letztes Jahr. Also letztes Jahr auf Platz 10, glaube ich, also wollen wir einstellig werden dann in der Tabelle.
0: Für die HG 85 Köthen geht der perfekte Saisonstart weiter. 3 Spiele, 3 Siege und 37 Tore im Wittenberger Derby.

0: Hallo und herzlich willkommen zur neuesten Ausgabe von Zeitnah hier auf RAN 1. Die DVV Stadtwerke erweitern für den Anschluss einer neuen Kraft-Wärme-Kopplungsanlage am Klinikum Dessau das Fernwärmenetz. Dafür wird die Fernwärmeversorgung am Samstag, dem 19. September, von etwa 10:30 Uhr bis voraussichtlich 21 Uhr unterbrochen. Betroffen sind das Städtische Klinikum Dessau und das Alexianer St. Joseph Krankenhaus Dessau. Während der Unterbrechung finden Schweißarbeiten an der Anschlussleitung und Arbeiten an der Wärmeübertragungsstation statt. Im Wohnviertel Zoberberg kann es lediglich technisch bedingt kurzzeitig zu einer Abschaltung kommen. Am 3. September wurde auf dem Marktplatz bei der Veranstaltung Festtafel 100 gemeinsam gegessen, getrunken und gefeiert. Damit wurde das Festwochenende rund um das Bauhaus eingeläutet. Vereine, Initiativen, Studierende oder auch Privatpersonen luden an ihre Tische ein und boten Raum für Begegnung, Austausch und gemeinsames Essen.
1: Endlich war es soweit. Die lang ersehnte Veranstaltung Festtafel 100 fand nach einigen Jahren wieder statt. Am 3. September füllte sich der Marktplatz ab 18 Uhr mit Menschen aus der Region. Ob als Tischpaten oder interessierte Bürger, alle waren eingeladen, gemeinsam zu essen, Köstlichkeiten zu genießen und miteinander ins Gespräch zu kommen.
2: Alle zusammen zeigen ja hier einen mega tollen, vollen Marktplatz und eine Vielseitigkeit, die wir hier in der Stadt haben, an Vereinen, an Kultur, an Sportvereinen, Heimatvereinen. Natürlich auch, wir haben hier die Institutionen sind da, die haben einen Tisch übernommen, die Stiftung Bauhaus natürlich, Kulturstiftung Dessau-Wörlitz, wir haben Unternehmen da, Merz, IDT. Also es ist eine ganz, ganz bunte Mischung, bunte Vielfalt. Privatpersonen haben sich gemeldet, die einen Tisch übernehmen wollten, weil sie das Format schon kannten von 2019, 2017. Und ich freue mich, dass da Stammpaten sozusagen dabei sind und eine ganz bunte Mischung und wir hier hoffentlich auch weiterhin einen ganz schönen bunten Abend haben.
1: Die Festtafel ist Teil des Jubiläumsprogramms 100 Jahre Bauhaus und läutete gleichzeitig das Festwochenende rund um das Bauhausfest ein. Das Ziel: Insgesamt 100 Tische sollten auf dem Marktplatz gedeckt werden. Ganz erreicht wurde diese Zahl am Ende jedoch nicht.
2: Wir haben jetzt 66 Tische mit 66 Tischpaten und wir haben diese Tische als 100 gestellt, weil wir feiern ja 100 Jahre Bauhaus in Dessau. Und ich freue mich sehr, dass wir diese Lösung hier gefunden haben. Mit dieser 100 setzen wir auch ein Zeichen vom Rathausturm. Sieht man das bestimmt auch ganz gut. Und ich freue mich sehr, dass es so geklappt hat, dass wir hier so eine Stimmung jetzt haben. Jetzt geht doch die Musik gleich los. Perfekt.
1: Bei der Gestaltung ihrer Tische konnten die Tischpaten ihrer Kreativität freien Lauf lassen. Ob beim Essen, bei der Dekoration oder bei der Gestaltung des gesamten Tisches, jeder konnte seine ganz eigene Idee verwirklichen. Passend zu ihren Vereinen, Institutionen oder Initiativen entstanden dabei ganz unterschiedliche und individuell gestaltete Tafeln.
2: Die Tischpaten freuen sich auf die Gäste, auf die Besucher, um ins Gespräch zu kommen über die Stadt, über das Bauhausjubiläum, über dies und jenes. Und die Stimmung ist super und die Tischpaten freuen sich, die Gäste freuen sich. Ich habe nur gute Stimmung gehört.
1: Gemeinsam wurde gegessen, getrunken und gefeiert. Der gelungene Abend soll dabei keine einmalige Veranstaltung bleiben. Vielmehr besteht der Wunsch, das Format auch in den kommenden Jahren fortzuführen.
2: Wir hatten das damals schon überlegt, 2019, das immer weiterzuführen. Leider kamen Krisen dazwischen. Aber nach diesem Erfolg hier, den man ja wahrscheinlich jetzt schon sagen kann, dass das so ist, setzt sich alles daran, dass man das vielleicht nicht jedes Jahr, aber in Abständen wiederholen kann. Ich glaube, die Tischpaten würden da auch wieder mitmachen.
1: Für die musikalische Begleitung sorgte den Abend über die Big Band Dix Band. Nach diesem gelungenen Abend darf man also gespannt sein, wann die nächste Festtafel ihre Tische deckt. Mobilität in allen Lebenslagen. Für Senioren oder Menschen mit Mobilitätseinschränkungen ist es oft schwer oder gar nicht möglich, ein klassisches Fahrrad zu fahren. Genau hier setzt das Testevent Stabil Mobil an. das in diesem Jahr als Tour mit 15 Stationen unterwegs ist. Am 10. September machte die Tour auch in der Bauhausstadt Halt. Organisiert wird das Event von der Berliner Verkehrswendeagentur cargobike.jetzt. Ziel ist es, Lasten und Spezialräder zu einer selbstverständlichen Mobilitätsform zu machen. Auf dem Dessauer Marktplatz konnten Interessierte von 11 bis 16 Uhr verschiedene E-Spezialräder kostenlos ausprobieren und sich dabei Hersteller und Händler neutral von dem Stabil-Mobil-Team beraten lassen. Unter den Testrädern waren sowohl zwei- und dreirädrige Modelle als auch Marktneuheiten und bewährte Klassiker. Alle Fahrzeuge verfügen über einen E-Antrieb, der bis maximal 25 km/h unterstützt und sind auf Anfrage im Fachhandel mit diversen Aufbauten für individuelle Bedürfnisse erhältlich.
0: Am 13. September 2026 soll es gegen 4 Uhr auf dem Parkplatz eines Supermarktes in der Askanischen Straße in Dessau-Roßlau zu einem Raub gekommen sein. Ein 44-jähriger Mann wurde nach bisherigen Erkenntnissen von 4 männlichen Personen gemeinschaftlich angegriffen und mit Schlagwerkzeugen verletzt. Anschließend sollten die Tatverdächtigen seine Umhängetasche mit Portemonnaie, Mobiltelefon, Bankkarten und Bargeld entwendet haben. Der Geschädigte erlitt leichte Verletzungen. Die Tatverdächtigen flüchteten anschließend mit 2 auffälligen E-Scootern mit Sitzbänken in unterschiedliche Richtungen. Sie sollen etwa 1,65 bis 1,75 cm groß gewesen sein. Eine Person trug einen Schnauzbart, eine weitere ein weißes Basecap. Die Polizei bittet um Hinweise zum Tatgeschehen, den Tatverdächtigen oder den E-Scootern. Am vergangenen Sonntag fand in der Dessauer Innenstadt wieder der Rathaus Center City Run statt. Unser Reporter Leon Huja hat sich die beliebte Breitensportveranstaltung einmal vor Ort angeschaut. Und das nicht nur von der Seitenlinie. Beim 10-Kilometer-Lauf war er auch selber mit dabei.

Richtig viel los heute hier in der Innenstadt. Anhalt Sport hat zum City Run eingeladen und tausende Besucher und auch Teilnehmer sind gekommen. Bereits einige Läufe sind gestartet, gerade sind auch wieder Läufer unterwegs hier. Zuschauer auf beiden Seiten, richtig viel los. Und auch Run 1 wird heute mal mitmachen beim City Run. Also ich werde mitmachen beim 10-Kilometer-Lauf und werde mir mal anschauen, was der so zu bieten hat.

0: So, geschafft. 10 Kilometer. War ein sehr schöner Lauf hier. Ganz viele Leute, die mitgemacht haben. Auch ganz viele motivierte Zuschauer. Ich bin ziemlich fertig, aber auch zufrieden. Ich glaube, ich hatte so knapp über 51 Minuten. Ist definitiv meine neue persönliche Bestleistung. Und jetzt schaue ich nochmal und hole mir mal meine Urkunde. Urkunde habe ich bekommen. Also wir haben 117er Gesamtplatz männlich, 127er Gesamtplatz und 26. Platz der M20. Ist in Ordnung. Insgesamt 50:48 meine Zeit. Bin ich mehr als zufrieden mit. Sehr schön. So, und jetzt sind wir hier noch mit dem Stadtoberhaupt von Dessau-Roßlau am Start. Herr Dr. Robert Reck, Sie haben sind heute auch mitgelaufen. Bei welchen Läufen waren Sie mit dabei?
1: Ja, also ich bin beim 2-Kilometer-Lauf mitgelaufen, zusammen mit Kollegen aus dem Rathaus. Und hinterher die 10 Kilometer mit allen, die dann noch die 10 Kilometer gelaufen sind. Ja, war sehr schön.
0: Okay, ja, welche Zeiten haben Sie die ungefähr im Kopf?
1: Also ich weiß, bei dem 10-Kilometer-Lauf war ich unter 50 Minuten. Beim Staffellauf habe ich mir sagen lassen, waren wir nicht so schlecht.
0: Okay, das ist ziemlich stark. Dann waren Sie nämlich auf alle Fälle schneller als ich. Ich war über 50. Beeindruckend. Ja, trotzdem starke Leistung auf alle Fälle. Wie nehmen Sie so die ganze Atmosphäre hier auf, die Stimmung?
1: Ja, also es ist eine super Atmosphäre. Ich finde es auch toll, es sind ja wieder 1000 Menschen dabei. Und dass alle Spaß haben, alle Freude haben, ein bisschen Wettkampf ist auch dabei. Ne? Es gibt ja dann auch immer den Ehrgeiz, auch vorne mit dabei zu sein. Viele nutzen es auch als Trainingslauf für andere Wettkämpfe oder einfach als Familienereignis. Und ich finde es auch schön, ich bin auch hier mit jemandem zusammengelaufen. Die sind gestern extra angereist für den heutigen Tag, haben hier übernachtet, sich die Stadt angeguckt. Also ganz toll.
0: Okay, gut, dann danke ich Ihnen. Und ich habe vielleicht ein kleines Ziel für nächstes Jahr, schneller als der Oberbürgermeister sein.
1: Da bleiben wir dran.
0: Okay. So, und jetzt habe ich noch den Sportdirektor von Anhalt Sport neben mir, Ralf Hirsch. Ja, wie zufrieden sind Sie mit dem heutigen City Run hier?
2: Ja, also es war ein Traum, weil die Wettervorhersagen waren ja nicht ganz so prickelnd. Aber heute, man sieht es ja immer noch, ideales Laufwetter, wie gemalt, besser geht es gar nicht. Und es war eine riesige Resonanz, also man konnte es sehen, man konnte es fühlen, es war sensationell. Also so viele Menschen, sowohl aktive Läufer in allen einzelnen Läufen, als wir auch Zuschauer, so viel waren noch nie beim Citylauf oder beim Rathaus Center Citylauf. Es war grandios, also hat denke ich, allen auf vielen großen Spaß gemacht, hier mitzulaufen, egal wie gesagt, in welcher Kategorie oder welchen Lauf. Das war schon sehr, sehr beeindruckend. Die Organisation, fand ich, hat weitestgehend sehr gut geklappt. Wir konnten fast pünktlich beginnen, trotz der hohen Auflagen, die zu erfüllen waren. Aber das Ordnungsamt der Stadt hat hier fleißig mitgezogen und alle fleißigen Helfer ringsherum, Ordnungsdienst und die Betreuung und die Kampfrichter und also alles, was zu solch einer großen Veranstaltung dazugehört, hat sehr, sehr gut funktioniert. Also es war eine richtig schöne, super nette Veranstaltung.
0: Ich habe mir jetzt hier noch mal ein paar Läufer gesucht. Ihr habt auch beim 10-Kilometer teilgenommen?
3: Ja.
0: Und wie war's?
3: Super. Auch das Publikum, die uns unterstützt haben und die Streckenläufer. Nee, aber, oh.
4: Sehr angenehm, sehr gut organisiert dieses Jahr. Besser als letztes Jahr. Ja. Super Wetter.
0: Welchen Lauf haben Sie heute teilgenommen?
5: Die 10 Kilometer.
0: Und wie war's?
5: Anstrengend.
0: Okay, aber sind Sie zufrieden mit Ihrer Zeit, sag ich mal?
5: Ja, ich hatte mir was Besseres vorgestellt, aber ich war lange außer Gefecht gesetzt und war das erste Mal wieder 10 Kilometer und dafür war es ganz okay. Also das nächste Mal wird es, denke ich, wieder besser.
0: Sie haben den zweiten Platz belegt heute hier bei den Frauen beim City Run bei 10 Kilometern. Ja, wie war es für Sie?
6: Also ich finde, das ist auch immer wieder eine schöne Strecke. Ich danke Ralf Hirsch, dass er das wieder organisiert. Letztes Jahr haben wir höhere Sicherheitsauflagen gehabt. Da waren wir schon sehr traurig, ob er es überhaupt noch mal macht. Ich habe den Lauf schon mal gewonnen. Nicht schlecht, auch als 60-Jähriger will ich es immer mal noch wissen. 100 Meter waren entfernt. Ich habe es nicht geschafft. Super, dass mal eine 30-Jährige halb so alt vorne Sieger werden konnte. Also klasse, einwandfrei finde ich. 4 Männer haben mich nur überrundet. 4 Männer, klasse.
0: Ja, das war wieder der City Run hier in Dessau. Ein ziemlich besonderes Ereignis, wie ich finde. Hat richtig viel Spaß mitgemacht zu haben. Hier neben mir kommen immer noch Läufer ins Ziel, die immer noch ganz fleißig unterwegs sind. Und ja, ich denke mal, nächstes Jahr bin ich definitiv wieder mit dabei. Dann definitiv mein Ziel unter 50 Minuten. Mal gucken, ob ich das schaffe. Und ich will jetzt schon mal alle aufrufen, die in diesem Jahr nicht mit dabei waren, nächstes Jahr unbedingt mitzumachen.
7: Zum Abschluss der Freibadsaison findet am Samstag, dem 19. September von 10 bis 16 Uhr der zweite Hundebadetag im Erlebnisbad Roßlau statt. Herrchen und Frauchen sind eingeladen, gemeinsam mit ihren Vierbeinern einen besonderen Aktionstag im Freibad zu verbringen. Damit die Hunde unbeschwert ins Wasser können, wird das Wasser in dem Becken an diesem Tag extra nicht geklort. Die Nutzung des Freibades erfolgt dabei auf eigene Gefahr. Und das waren die aktuellen Nachrichten hier bei Zeitnah. Jetzt folgt noch das Wetter sowie die Meldungen aus der Region. Bis dahin haben Sie eine schöne Zeit und auf Wiedersehen.
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10: Am Donnerstag, den 17. September, erwartet uns tagsüber ein angenehmes Altweibersommerwetter bei bis zu 20 Grad Celsius und einer Regenwahrscheinlichkeit von 0 Grad Celsius. Dazu weht ein schwacher Wind aus Südwest mit etwa 17 km/h. Dabei frischt der Wind spürbar auf mit Böen zwischen 20 und 37 km/h.

0: Das 30. historische Erntefest im Gutshof Bernburg-Strenzfeld feiert am 29. August 2026 die lange Tradition der Landwirtschaft und macht die Entwicklung der Agartechnik für die breite Öffentlichkeit erlebbar. Es bringt Landwirte, Familien und Technikbegeisterte zusammen, um das bäuerliche Handwerk zu würdigen und den Zusammenhalt in dieser Region.
1: Ja, also heute findet das 30. Erntefest hier in Bernburg in Strenzfeld statt, was die Hochschule Anhalt, die Landesanstalt für Landwirtschaft und Gartenbau und die Deutsche Landwirtschaftsgesellschaft organisieren. Und das ist wie immer eine Veranstaltung, wo mehrere tausend Menschen herkommen, sich über alte Landtechnik, alte Landmaschinen informieren und natürlich dann ein großer Markt ist, in dem man alle regionalen landwirtschaftlichen Produkte erwerben kann. Also es geht immer traditionell früh los mit einer alten Schlepperparade, die läuft gerade noch im Hintergrund. Ich habe immer die Freude und die Ehre, sozusagen die zu eröffnen mit einem sehr alten und noch einem, so einem Eigenbau. Und dann fahren verschiedenste landwirtschaftliche Maschinen bis hin dann auch zu sehr moderner, neuer Technik, sodass man die Entwicklung der Landwirtschaft über die letzten Jahrhunderte von Jahren, muss man schon sagen, sehen kann. Und danach gibt es noch Umzüge von bestimmten Maschinen. Es gibt immer ein altes Oldie-Flügen mit sehr alten Anlagen, damit man mal sieht, alten Maschinen, wie das früher stattgefunden hat. Es gibt dann viele Ausstellungen hier, es gibt Wettbewerbe, Strohpuppen, auch von Kindergärten, Schulen, die sich daran beteiligen. Und dann ist es einfach ein Bauernmarkt, wo man auch viele landwirtschaftliche Produkte einfach auch erwerben, erproben und testen kann. Also wie gesagt, wir haben das zum 30. Mal und so eine Veranstaltung wie diese hier zu organisieren, das kann man sich vorstellen. Wir haben immer 6.000, 8.000 Gäste, die hier am Campus sind. Das ist ein Riesenaufwand. Das macht bei uns seit 30 Jahren die Frau Thalmann, das ist die Leiterin der Verwaltung. Und die ist heute geehrt worden, hat einen Preis, den Hellriegel-Preis. Hellriegel war hier ein Wissenschaftler, der hier in Bernburg gearbeitet hat, schon vor über 100 Jahren. Und der die Symbiose, das Zusammenleben von Erbsen und Bakterien erstmalig untersucht hat und gezeigt hat, wie Düngemittel in Pflanzen kommen. Und diesen Hellriegel-Preis hat Frau Thalmann heute erhalten.
0: Trotz schwieriger Witterungsbedingungen und großer Hitze lassen sich die Landwirte nicht unterkriegen. Die Landwirte geben nicht auf. Die Bevölkerung steht fest hinter der Heimschaffung und Produktion der Landwirtschaft, was den Betrieben den nötigen Rückenwind gibt, um optimistisch in die Zukunft zu blicken.
2: Es ist in der Tat so, dass durch die Witterungen, durch die Hitzeperiode in den letzten Wochen die Ernte ganz schön gelitten hat. Man kann schon davon ausgehen, dass 10-15% Ernteausfall da ist. Und ja, auf dem Weg nach hier habe ich mir da schon Gedanken darüber gemacht. Und umso mehr ist es wichtig, weil die Landwirte und Landwirtinnen geben nicht auf. Sie meistern trotzdem die Situation und das gebührt halt großen Anerkennung und Respekt. Und deswegen finde ich solche Feste auch wichtig, dass hier wirklich auch mal die Landwirte gefeiert werden, weil die erarbeiten unsere Lebensmittel, davon leben wir und deswegen fühlen wir da auch mit, wie immer es auch den Landwirtinnen und Landwirten aktuell denn geht. Das zeigt mir, dass die Bevölkerung hinter der Landwirtschaft steht. Ja, wir sind hier in dieser Region landwirtschaftlich geprägt, aber es ist immer wieder aufs Neue erfreulich, dass denn dann die Bevölkerung auch daran teilnimmt und hier auch etwas geboten bekommt, was einzigartig ist.
3: Angeht. Aber eben nicht nur, sondern weil heute das 30. historische Erntefest ist, meine Damen und Herren.
0: Veranstaltet auf dem Gutshof Bernburg-Strenzfeld ist das Fest historisch eng mit der Hochschule Anhalt verbunden. Als renommierter Hochschulstandort schlägt Bernburg hier die Brücke zwischen historischer Tradition und moderner akademischer Ausbildung in der Landwirtschaft und in der Lebensmitteltechnik.
4: Das historische Erntefest, das besuche ich schon seit weit über 20 Jahren. Es gibt eine historisch gute Verbindung zwischen der Hochschule Anhalt und der Hochschule Harz. Beides als Fachhochschulen gegründet und seit vielen Jahren eng verbunden. Die Rektoren tauschen sich immer wieder aus und ich hatte seinerzeit als Rektor der Hochschule Harz eine Einladung hierhin. Das muss so um das Jahr 2004, 2005 gewesen sein und seitdem darf ich die Brockenhexe fahren. Das Erntefest ist eine ganz grandiose Gelegenheit, bei der man auf der einen Seite die Leistungsfähigkeit der Landwirtschaft sieht, auch die Tradition, die hier gepflegt wird, die Tatsache, dass Urproduktion ein ganz wichtigen Stand, ein ganz wichtiger Faktor in unserer Wirtschaft in Sachsen-Anhalt ist. Aber darüber hinaus eben auch die Verbindung zur Hochschule Anhalt, die ja mit ihren Landwirtschaftsstudiengängen auch dafür sorgt, dass im Bereich der Landwirtschaft geforscht wird und dass akademisch ausgebildete Landwirte und Landwirtinnen unser Land bereichern. Also Das historische Erntefest ist eine wundervolle Leistungsschau von Landwirtschaft und Hochschule Anhalt.
0: Ein besonderes Highlight der Schlepperparade waren die historischen Motoren. Gezeigt wurde eindrucksvoll, wie die Entwicklung vom einfachen Benzinmotor mit 2,5 PS und 500 Umdrehungen bis hin zu gewaltigen Dampfluggespannen die schwere Feldarbeit im Laufe der Jahrzehnte revolutioniert hat.
5: Ich habe hier einen Motor mitgebracht, ein IHC International Harvester Company. Der wurde gebaut ungefähr von 1899 bis 1910. Es ist ein Benzinmotor, hat 2,5 PS und hat aber nur 500 Umdrehungen. Es ist ein Benziner ohne Zündkerze und zwar ist das eine Niederspannung-Abreißzündung. Und zwar über den Magneten hier wird der Strom erzeugt zwischen 80 und 100 Volt und wird dann in Verbrennungsraum die Strom reingeführt. Und dadurch ist ein Kontakt, der hat dann nachher den Kraftstoff entzündet, Benzin. Ich habe mal von einem alten Bauern gekriegt, der kann sich auch nie erinnern, dass der mal gelaufen ist da. Ich habe ihn auch schon 15 Jahre und habe in einem Jahr hatte ich ihn dann wieder flott alles.
0: Es hat eindrucksvoll bewiesen, wie tief die Wertschätzung für die Landwirtschaft in den Köpfen und Herzen der Menschen verankert ist. Wenn Tradition, Wissenschaft und eine starke Gemeinschaft so zusammenhalten, blickt die heimische Landwirtschaft trotz aller Herausforderungen gestärkt nach vorn.
1: Vielen Dank für das, was du alles leistest. Und es ist, glaube ich, auch für viele hier nochmal wichtig, auch die Person zu sehen, die dafür sorgt, dass seit 30 Jahren diese Veranstaltung hier so erfolgreich stattfinden kann. Liebe Sabine, nochmal vielen Dank und herzlichen Glückwunsch.

0: Drittes Spiel, dritter Sieg. Die HG 85 Köthen bleibt in der Regionalliga ohne Punkteverlust. Am Sonntagnachmittag ging es für die Köthener zum Landesderby nach Wittenberg. Die Gastgeber erwischen den besseren Start. Klimt und Liese bringen Piesteritz nach knapp 2 Minuten mit 2:0 in Führung. Köthen braucht einen Moment, findet dann aber ins Spiel. Fenjöl verkürzt, Hug gleicht aus und kurz darauf dreht sich die Partie komplett. Yassin Yaidi und Steven Just sorgen mit ihrem Treffer dafür, dass Köthen nach knapp 14 Minuten mit 5:8 vorne liegt. Die HG übernimmt das Kommando. Vor allem Just und Yaidi sind kaum zu stoppen. Just trifft insgesamt 9 Mal. Yaidi ist sogar 14 Mal erfolgreich und bleibt vom 7-Meter-Punkt makellos. 8 Würfe, 8 Treffer. Mit 16:21 geht es für Köthen in die Pause. Nach dem Seitenwechsel wächst der Vorsprung weiter. Just erhöht auf 17:22. Yaidi und Penjö legen nach. Nach gut 40 Minuten steht es 19:26 aus Sicht der Gastgeber. Doch Wittenberg gibt sich nicht geschlagen. Die Hausherren stellen ihre Abwehr offensiver auf. Bei Köthen häufen sich nun technische Fehler und Fehlwürfe. Plötzlich ist wieder Spannung in der Partie. Doch die HG bleibt ruhig und behauptet ihre Führung. Auch die Disqualifikation von Steven Just in der 45. Minute und die Verletzung von Bennett Fenjö können die Köthener nicht aus der Bahn werfen. Torhüter Christian Kanzler hält seine Mannschaft mit 14 Paraden auf Kurs. Für ihn ist es zudem ein besonderer Nachmittag. Sein 200. Einsatz im Trikot der HG 85. Wittenberg versucht bis zum Schluss alles, doch Köthen findet immer wieder die passende Antwort. Yaidi trifft in der 57. Minute zum 30:35. Mirek und Schütte sorgen anschließend für die letzten beiden Köthener Treffer. Wittenberg kann noch einmal auf 32:37 verkürzen, mehr ist aber nicht drin. 32:37 lautet der Endstand. Damit gewinnt die HG 85 Köthen auch ihr 3. Saisonspiel und bleibt in der Regionalliga ohne Punkteverlust. Für Wittenberg bleibt trotz einer engagierten Leistung die Erkenntnis, gegen diese Köthener Mannschaft reichen gute Phasen allein nicht aus. Nach dem Schlusspfiff wollten wir von dem Trainer wissen, wie er die Partie gesehen hat.
1: Von Anfang an hat das nicht funktioniert, was wir uns vorgenommen haben. Wir wollten eigentlich schnell spielen, die Kreuzungen von Köthen in den Griff kriegen, was wir in Staßfurt gut gemacht haben, haben wir heute gar nicht mehr gemacht, weiß ich gar nicht warum. Ein paar Spiele waren angeschlagen, ist aber keine Ausrede. Das, was wir machen wollten, haben wir nicht gemacht. Wir haben 5 neue Spieler, die haben wir auch über die Vorbereitung versucht zu integrieren. Ich glaube, das haben wir geschafft. 5 neue Leute merkt man auch noch am Anfang der Saison, dass komplett alles noch nicht so richtig sitzt. Intern mit den Leuten haben wir besprochen, wir wollen besser sein als letztes Jahr. Also letztes Jahr auf Platz 10, glaube ich, also wollen wir einstellig werden dann in der Tabelle.
0: Für die HG 85 Köthen geht der perfekte Saisonstart weiter. 3 Spiele, 3 Siege und 37 Tore im Wittenberger Derby.

0: Hallo und herzlich willkommen zur neuesten Ausgabe von Zeitnah hier auf RAN 1. Die DVV Stadtwerke erweitern für den Anschluss einer neuen Kraft-Wärme-Kopplungsanlage am Klinikum Dessau das Fernwärmenetz. Dafür wird die Fernwärmeversorgung am Samstag, dem 19. September, von etwa 10:30 Uhr bis voraussichtlich 21 Uhr unterbrochen. Betroffen sind das Städtische Klinikum Dessau und das Alexianer St. Josef Krankenhaus Dessau. Während der Unterbrechung finden Schweißarbeiten an der Anschlussleitung und Arbeiten an der Wärmeübertragungsstation statt. Im Wohnviertel Zoberberg kann es lediglich technisch bedingt kurzzeitig zu einer Abschaltung kommen. Am 3. September wurde auf dem Marktplatz bei der Veranstaltung Festtafel 100 gemeinsam gegessen, getrunken und gefeiert. Damit wurde das Festwochenende rund um das Bauhaus eingeläutet. Vereine, Initiativen, Studierende oder auch Privatpersonen luden an ihre Tische ein und boten Raum für Begegnung, Austausch und gemeinsames Essen.
1: Endlich war es soweit. Die lang ersehnte Veranstaltung Festtafel 100 fand nach einigen Jahren wieder statt. Am 3. September füllte sich der Marktplatz ab 18 Uhr mit Menschen aus der Region. Ob als Tischpaten oder interessierte Bürger, alle waren eingeladen, gemeinsam zu essen, Köstlichkeiten zu genießen und miteinander ins Gespräch zu kommen.
2: Alle zusammen zeigen ja hier einen mega tollen, vollen Marktplatz und eine Vielseitigkeit, die wir hier in der Stadt haben, an Vereinen, an Kultur, an Sportvereinen, Heimatvereinen. Natürlich auch, wir haben hier die Institutionen sind da, die haben einen Tisch übernommen, die Stiftung Gauß natürlich, Kulturstiftung Dessau-Wörlitz, wir haben Unternehmen da, Merz, IDT. Es ist eine ganz, ganz bunte Mischung, bunte Vielfalt. Privatpersonen haben sich gemeldet, die den Tisch übernehmen wollten, weil sie das Format schon kannten von 2019, 2017. Und ich freue mich, dass da Stammpaten sozusagen dabei sind und eine ganz bunte Mischung und wir hier hoffentlich auch weiterhin einen ganz schönen bunten Abend haben.
1: Die Festtafel ist Teil des Jubiläumsprogramms 100 Jahre Bauhaus und läutete gleichzeitig das Festwochenende rund um das Bauhausfest ein. Das Ziel: Insgesamt 100 Tische sollten auf dem Marktplatz gedeckt werden. Ganz erreicht wurde diese Zahl am Ende jedoch nicht.
2: Wir haben jetzt 66 Tische mit 66 Tischpaten und wir haben diese Tische als 100 gestellt, weil wir feiern ja 100 Jahre Bauhaus in Dessau. Und ich freue mich sehr, dass wir diese Lösung hier gefunden haben. Mit dieser 100 setzen wir auch ein Zeichen vom Rathausturm. Sieht man das bestimmt auch ganz gut. Und ich freue mich sehr, dass es so geklappt hat, dass wir hier so eine Stimmung jetzt haben. Jetzt geht auch die Musik gleich los. Perfekt.
1: Bei der Gestaltung ihrer Tische konnten die Tischpaten ihrer Kreativität freien Lauf lassen. Ob beim Essen, bei der Dekoration oder bei der Gestaltung des gesamten Tisches, jeder konnte seine ganz eigene Idee verwirklichen. Passend zu ihren Vereinen, Institutionen oder Initiativen entstanden dabei ganz unterschiedliche und individuell gestaltete Tafeln.
2: Die Tischpaten freuen sich auf die Gäste, auf die Besucher, um ins Gespräch zu kommen über die Stadt, über das Bauhausjubiläum, über dies und jenes. Und die Stimmung ist super und die Tischpaten freuen sich, die Gäste freuen sich. Ich habe nur gute Stimmung gehört.
1: Gemeinsam wurde gegessen, getrunken und gefeiert. Der gelungene Abend soll dabei keine einmalige Veranstaltung bleiben. Vielmehr besteht der Wunsch, das Format auch in den kommenden Jahren fortzuführen.
2: Wir hatten das damals schon überlegt, 2019, das immer weiterzuführen. Leider kamen Krisen dazwischen. Aber nach diesem Erfolg hier, den man ja wahrscheinlich jetzt schon sagen kann, dass das so ist, setze ich alles daran, dass man das vielleicht nicht jedes Jahr, aber in Abständen wiederholen kann. Ich glaube, die Tischpaten würden da auch wieder mitmachen.
1: Für die musikalische Begleitung sorgte den Abend über die Big Band Dix Band. Nach diesem gelungenen Abend darf man also gespannt sein, wann die nächste Festtafel ihre Tische deckt. Mobilität in allen Lebenslagen. Für Senioren oder Menschen mit Mobilitätseinschränkungen ist es oft schwer oder gar nicht möglich, ein klassisches Fahrrad zu fahren. Genau hier setzt das Testevent Stabil Mobil an. das in diesem Jahr als Tour mit 15 Stationen unterwegs ist. Am 10. September machte die Tour auch in der Bauhausstadt Halt. Organisiert wird das Event von der Berliner Verkehrswendeagentur CargoBike.jetzt. Ziel ist es, Lasten- und Spezialräder zu einer selbstverständlichen Mobilitätsform zu machen. Auf dem Dessauer Marktplatz konnten Interessierte von 11 bis 16 Uhr verschiedene E-Spezialräder kostenlos ausprobieren und sich dabei Hersteller und Händler neutral von dem Stabil-Mobil-Team beraten lassen. Unter den Testrädern waren sowohl zwei- und dreirädrige Modelle als auch Marktneuheiten und bewährte Klassiker. Alle Fahrzeuge verfügen über einen E-Antrieb, der bis maximal 25 km/h unterstützt und sind auf Anfrage im Fachhandel mit diversen Aufbauten für individuelle Bedürfnisse erhältlich.
0: Am 13. September 2026 soll es gegen 4 Uhr auf dem Parkplatz eines Supermarktes in der Askanischen Straße in Dessau-Roßlau zu einem Raub gekommen sein. Ein 44-jähriger Mann wurde nach bisherigen Erkenntnissen von 4 männlichen Personen gemeinschaftlich angegriffen und mit Schlagwerkzeugen verletzt. Anschließend sollten die Tatverdächtigen seine Umhängetasche mit Portemonnaie, Mobiltelefon, Bankkarten und Bargeld entwendet haben. Der Geschädigte erlitt leichte Verletzungen. Die Tatverdächtigen flüchteten anschließend mit 2 auffälligen E-Scootern mit Sitzbänken in unterschiedliche Richtungen. Sie sollen etwa 1,65 bis 1,75 cm groß gewesen sein. Eine Person trug einen Schnauzbart, eine weitere ein weißes Basecap. Die Polizei bittet um Hinweise zum Tatgeschehen, den Tatverdächtigen oder den E-Scootern. Am vergangenen Sonntag fand in der Dessauer Innenstadt wieder der Rathaus Center City Run statt. Unser Reporter Leon Huja hat sich die beliebte Breitensportveranstaltung einmal vor Ort angeschaut. Und das nicht nur von der Seitenlinie. Beim 10-Kilometer-Lauf war er auch selber mit dabei.

Richtig viel los heute hier in der Innenstadt. Anhalt Sport hat zum City Run eingeladen und tausende Besucher und auch Teilnehmer sind gekommen. Bereits einige Läufe sind gestartet, gerade sind auch wieder Läufer unterwegs hier. Zuschauer auf beiden Seiten, richtig viel los. Und auch Run 1 wird heute mal mitmachen beim City Run. Also ich werde mitmachen beim 10-Kilometer-Lauf und werde mir mal anschauen, was der so zu bieten hat.

0: So, geschafft. 10 Kilometer. War ein sehr schöner Lauf hier. Ganz viele Leute, die mitgemacht haben. Auch ganz viele motivierte Zuschauer. Ich bin ziemlich fertig, aber auch zufrieden. Ich glaube, ich hatte so knapp über 51 Minuten. Ist definitiv meine neue persönliche Bestleistung. Und jetzt schaue ich nochmal und hole mir mal meine Urkunde. Urkunde habe ich bekommen. Also wir haben 117er Gesamtplatz männlich, 127er Gesamtplatz und 26. Platz der M20. Ist in Ordnung. Insgesamt 50:48 meine Zeit. Bin ich mehr als zufrieden mit. Sehr schön. So, und jetzt sind wir hier noch mit dem Stadtoberhaupt von Dessau-Roßlau am Start. Herr Dr. Robert Reck, Sie sind heute auch mitgelaufen. Bei welchen Läufen waren Sie mit dabei?
1: Ja, also ich bin beim 2-Kilometer-Lauf mitgelaufen, zusammen mit Kollegen aus dem Rathaus. Und hinterher die 10 Kilometer mit allen, die dann noch die 10 Kilometer gelaufen sind. Ja, war sehr schön.
0: Okay, ja, welche Zeiten haben Sie die ungefähr im Kopf?
1: Also ich weiß, bei dem 10-Kilometer-Lauf war ich unter 50 Minuten. Beim Staffellauf habe ich mir sagen lassen, waren wir nicht so schlecht.
0: Okay, das ist ziemlich stark. Dann waren Sie nämlich auf alle Fälle schneller als ich. Ich war über 50. Beeindruckend. Ja, trotzdem starke Leistung auf alle Fälle. Wie nehmen Sie so die ganze Atmosphäre hier auf, die Stimmung?
1: Ja, also es ist eine super Atmosphäre. Ich finde es auch toll, es sind ja wieder 1000 Menschen dabei. Und dass alle Spaß haben, alle Freude haben, ein bisschen Wettkampf ist auch dabei. Ne? Es gibt ja dann auch immer den Ehrgeiz, auch vorne mit dabei zu sein. Viele nutzen es auch als Trainingslauf für andere Wettkämpfe oder einfach als Familienereignis. Und ich finde es auch schön, ich bin auch hier mit jemandem zusammengelaufen. Die sind gestern extra angereist für den heutigen Tag, haben hier übernachtet, sich die Stadt angeguckt. Also ganz toll.
0: Okay, gut, dann danke ich Ihnen. Und ich habe vielleicht ein kleines Ziel für nächstes Jahr, schneller als der Oberbürgermeister sein.
1: Da bleiben wir dran.
0: Okay. So, und jetzt habe ich noch den Sportdirektor von Anhalt Sport neben mir, Ralf Hirsch. Ja, wie zufrieden sind Sie mit dem heutigen City Run hier?
2: Ja, also es war ein Traum, weil die Wettervorhersagen waren ja nicht ganz so prickelnd. Aber heute, man sieht es ja immer noch, ideales Laufwetter, also wie gemalt, besser geht es gar nicht. Und es war eine riesige Resonanz, also man konnte es sehen, man konnte es fühlen, es war sensationell. Also so viele Menschen, sowohl aktive Läufer in allen einzelnen Läufen, als wir auch Zuschauer, so viel waren noch nie beim Citylauf oder beim Rathaus Center Citylauf. Es war grandios, also hat denke ich, allen auf vielen großen Spaß gemacht, hier mitzulaufen, egal wie gesagt, in welcher Kategorie oder welchen Lauf. Das war schon sehr, sehr beeindruckend. Die Organisation, fand ich, hat weitestgehend sehr gut geklappt. Wir konnten fast pünktlich beginnen, trotz der hohen Auflagen, die zu erfüllen waren. Aber das Ordnungsamt der Stadt hat hier fleißig mitgezogen und alle fleißigen Helfer ringsherum, Ordnungsdienst und die Betreuung und die Kampfrichter und also alles, was zu solch einer großen Veranstaltung dazugehört, hat sehr, sehr gut funktioniert. Also es war eine richtig schöne, super nette Veranstaltung.
0: Ich habe mir jetzt hier noch mal ein paar Läufer gesucht. Ihr habt auch beim 10-Kilometer teilgenommen?
3: Ja.
0: Und wie war's?
3: Super. Auch das Publikum, die uns unterstützt haben und die Streckenläufer.
4: Sehr angenehm, sehr gut organisiert.

0: 100 Meter waren entfernt. Ich habe es nicht geschafft. Super, dass meine 30-jährige halb so alt vorne Sieger werden konnte. Also, klasse. Einwandfrei, finde ich. Vier Männer haben mich nur überrundet. Vier Männer. Klasse.
1: Ja, das war wieder der City Run hier in Dessau. Ein ziemlich besonderes Ereignis, wie ich finde. Hat richtig viel Spaß mitgemacht zu haben. Hier neben mir kommen immer noch Läufer ins Ziel, die immer noch ganz fleißig unterwegs sind. Und ja, ich denke mal, nächstes Jahr bin ich definitiv wieder mit dabei. Dann definitiv mein Ziel unter 50 Minuten. Mal gucken, ob ich das schaffe. Und ich will jetzt schon mal alle aufrufen, die in diesem Jahr nicht mit dabei waren, nächstes Jahr unbedingt mitzumachen.
2: Zum Abschluss der Freibadsaison findet am Samstag, dem 19. September von 10 bis 16 Uhr der zweite Hundebadetag im Erlebnisbad Roßlau statt. Herrchen und Frauchen sind eingeladen, gemeinsam mit ihren Vierbeinern einen besonderen Aktionstag im Freibad zu verbringen. Damit die Hunde unbeschwert ins Wasser können, wird das Wasser in dem Becken an diesem Tag extra nicht geklort. Die Nutzung des Freibades erfolgt dabei auf eigene Gefahr. Und das waren die aktuellen Nachrichten hier bei Zeitnah. Jetzt folgt noch das Wetter sowie die Meldungen aus der Region. Bis dahin haben Sie eine schöne Zeit und auf Wiedersehen.
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5: Am Donnerstag, den 17. September, erwartet uns tagsüber ein angenehmes Altweibersommerwetter bei bis zu 20 Grad Celsius und einer Regenwahrscheinlichkeit von 0 Grad Celsius. Dazu weht ein schwacher Wind aus Südwest mit etwa 17 km/h. Dabei frischt der Wind spürbar auf mit Böen zwischen 20 und 37 km/h.

0: Das 30. historische Erntefest im Gutshof Bernburg-Strenzfeld feiert am 29. August 2026 die lange Tradition der Landwirtschaft und macht die Entwicklung der Agartechnik für die breite Öffentlichkeit erlebbar. Es bringt Landwirte, Familien und Technikbegeisterte zusammen, um das bäuerliche Handwerk zu würdigen und den Zusammenhalt in dieser Region.
1: Ja, also heute findet das 30. Erntefest hier in Bernburg in Strenzfeld statt, was die Hochschule Anhalt, die Landesanstalt für Landwirtschaft und Gartenbau und die Deutsche Landwirtschaftsgesellschaft organisieren. Und das ist wie immer eine Veranstaltung, wo mehrere tausend Menschen herkommen, sich über alte Landtechnik, alte Landmaschinen informieren und natürlich dann ein großer Markt ist, in dem man alle regionalen landwirtschaftlichen Produkte erwerben kann. Also es geht immer traditionell früh los mit einer alten Schlepperparade, die läuft gerade noch im Hintergrund. Ich habe immer die Freude und die Ehre, sozusagen die zu eröffnen mit einem sehr alten und noch einem, so einem Eigenbau. Und dann fahren verschiedenste landwirtschaftliche Maschinen bis hin dann auch zu sehr moderner, neuer Technik, sodass man die Entwicklung der Landwirtschaft über die letzten Jahrhunderte von Jahren, muss man schon sagen, sehen kann. Und danach gibt es noch Umzüge von bestimmten Maschinen. Es gibt immer ein altes Oldie-Flügen mit sehr alten Anlagen, damit man mal sieht, und alten Maschinen, wie das früher stattgefunden hat. Es gibt dann viele Ausstellungen hier, es gibt Wettbewerbe, Strohpuppen, auch von Kindergärten, Schulen, die sich daran beteiligen. Und dann ist es einfach ein Bauernmarkt, wo man auch viele landwirtschaftliche Produkte einfach auch erwerben, erproben und testen kann. Also wie gesagt, wir haben das zum 30. Mal und so eine Veranstaltung wie diese hier zu organisieren, das kann man sich vorstellen. Wir haben immer 6.000, 8.000 Gäste.

0: die hier am Campus sind, das ist ein Riesenaufwand. Das macht bei uns seit 30 Jahren die Frau Thalmann, das ist die Leiterin der Verwaltung. Und die ist heute geehrt worden, hat einen Preis, den Hellriegelpreis. Hellriegel war hier ein Wissenschaftler, der hier in Bernburg gearbeitet hat, schon vor über 100 Jahren. Und der die Symbiose, das Zusammenleben von Erbsen und Bakterien erstmalig untersucht hat und gezeigt hat, wie Düngemittel in Pflanzen kommen. Und diesen Hellriegelpreis hat Frau Thalmann heute erhalten.
1: Trotz schwieriger Witterungsbedingungen und großer Hitze lassen sich die Landwirte nicht unterkriegen. Die Landwirte geben nicht auf. Die Bevölkerung steht fest hinter der Heimschaffung und Produktion der Landwirtschaft, was den Betrieben den nötigen Rückenwind gibt, um optimistisch in die Zukunft zu blicken.
2: Es ist in der Tat so, dass durch die Witterungen, durch die Hitzeperiode in den letzten Wochen die Ernte ganz schön gelitten hat. Man kann schon davon ausgehen, dass 10-15% Ernteausfall da ist. Und ja, auf dem Weg nach hier habe ich mir da schon Gedanken darüber gemacht. Und umso mehr ist es wichtig, weil die Landwirte und Landwirtinnen geben nicht auf. Sie meistern trotzdem die Situation und das gebührt halt großen Anerkennung und Respekt. Und deswegen finde ich solche Feste auch wichtig, dass hier wirklich auch mal die Landwirte gefeiert werden, weil die erarbeiten unsere Lebensmittel. Davon leben wir und deswegen fühlen wir da auch mit, wie immer es auch den Landwirtinnen und Landwirten aktuell denn geht. Das zeigt mir, dass die Bevölkerung hinter der Landwirtschaft steht. Ja, wir sind hier in dieser Region landwirtschaftlich geprägt, aber es ist immer wieder aufs Neue erfreulich, dass denn dann die Bevölkerung auch daran teilnimmt und hier auch etwas geboten bekommt, was einzigartig ist.
3: Angeht. Aber eben nicht nur, sondern weil heute das 30. historische Erntefest ist, meine Damen und Herren.
1: Veranstaltet auf dem Gutshof Bernburg-Strenzfeld ist das Fest historisch eng mit der Hochschule Anhalt verbunden. Als renommierter Hochschulstandort schlägt Bernburg hier die Brücke zwischen historischer Tradition und moderner akademischer Ausbildung in der Landwirtschaft und in der Lebensmitteltechnik.
4: Das historische Erntefest, das besuche ich schon seit weit über 20 Jahren. Es gibt eine historisch gute Verbindung zwischen der Hochschule Anhalt und der Hochschule Harz. Beides als Fachhochschulen gegründet und seit vielen Jahren eng verbunden. Die Rektoren tauschen sich immer wieder aus und ich hatte seinerzeit als Rektor der Hochschule Harz eine Einladung hierhin. Das muss so um das Jahr 2004, 2005 gewesen sein und seitdem darf ich die Brockenhexe fahren. Das Erntefest ist eine ganz grandiose Gelegenheit, bei der man auf der einen Seite die Leistungsfähigkeit der Landwirtschaft sieht, auch die Tradition, die hier gepflegt wird, die Tatsache, dass Urproduktion ein ganz wichtiger Faktor in unserer Wirtschaft in Sachsen-Anhalt ist. Aber darüber hinaus eben auch die Verbindung zur Hochschule Anhalt, die ja mit ihren Landwirtschaftsstudiengängen auch dafür sorgt, dass im Bereich der Landwirtschaft geforscht wird und dass akademisch ausgebildete Landwirte und Landwirtinnen unser Land bereichern. Also, das historische Erntefest ist eine wundervolle Leistungsschau von Landwirtschaft und Hochschule Anhalt.
1: Ein besonderes Highlight der Schlepperparade waren die historischen Motoren. Gezeigt wurde eindrucksvoll, wie die Entwicklung vom einfachen Benzinmotor mit 2,5 PS und 500 Umdrehungen bis hin zu gewaltigen Dampfluggespannen die schwere Feldarbeit im Laufe der Jahrzehnte revolutioniert hat.
5: Ich habe hier einen Motor mitgebracht, einen IHC, International Harvester Company. Der wurde gebaut ungefähr von 1899 bis 1910. Es ist ein Benzinmotor, hat 2,5 PS und hat aber nur 500 Umdrehungen. Es ist ein Benziner ohne Zündkerze und zwar ist das eine Niederspannung-Abreißzündung. Und zwar über den Magneten hier wird der Strom erzeugt zwischen 80 und 100 Volt und wird dann in Verbrennungsraum die Strom reingeführt. Und dadurch ist ein Kontakt, der dann nachher den Kraftstoff entzündet, Benzin. Ich habe ihn mal von einem alten Bauern gekriegt, der kann sich auch nie erinnern, dass der mal gelaufen ist da. Ich habe ihn auch schon 15 Jahre und habe ihn in einem Jahr hatte ich ihn dann wieder flott alles.
1: Es hat eindrucksvoll bewiesen, wie tief die Wertschätzung für die Landwirtschaft in den Köpfen und Herzen der Menschen verankert ist. Wenn Tradition, Wissenschaft und eine starke Gemeinschaft so zusammenhalten, blickt die heimische Landwirtschaft trotz aller Herausforderungen gestärkt nach vorn.
0: Vielen Dank für das, was du alles leistest Und es ist, glaube ich, auch für viele hier nochmal wichtig, auch die Person zu sehen, die dafür sorgt, dass seit 30 Jahren diese Veranstaltung hier so erfolgreich stattfinden kann. Liebe Sabine, nochmal vielen Dank und herzlichen Glückwunsch.

0: Drittes Spiel, dritter Sieg. Die HG 85 Köthen bleibt in der Regionalliga ohne Punkteverlust. Am Sonntagnachmittag ging es für die Köthener zum Landesderby nach Wittenberg. Die Gastgeber erwischen den besseren Start. Klimt und Liese bringen Piesteritz nach knapp 2 Minuten mit 2:0 in Führung. Köthen braucht einen Moment, findet dann aber ins Spiel. Fenjöl verkürzt, Hug gleicht aus und kurz darauf dreht sich die Partie komplett. Yassin Yaidi und Steven Just sorgen mit ihrem Treffer dafür, dass Köthen nach knapp 14 Minuten mit 5:8 vorne liegt. Die HG übernimmt das Kommando. Vor allem Just und Yaidi sind kaum zu stoppen. Just trifft insgesamt 9 Mal. Yaidi ist sogar 14 Mal erfolgreich und bleibt vom 7-Meter-Punkt makellos. 8 Würfe, 8 Treffer. Mit 16:21 geht es für Köthen in die Pause. Nach dem Seitenwechsel wächst der Vorsprung weiter. Just erhöht auf 17:22. Yaidi und Penjö legen nach. Nach gut 40 Minuten steht es 19:26 aus Sicht der Gastgeber. Doch Wittenberg gibt sich nicht geschlagen. Die Hausherren stellen ihre Abwehr offensiver auf. Bei Köthen häufen sich nun technische Fehler und Fehlwürfe. Plötzlich ist wieder Spannung in der Partie. Doch die HG bleibt ruhig und behauptet ihre Führung. Auch die Disqualifikation von Steven Just in der 45. Minute und die Verletzung von Bennett Fenjö können die Köthener nicht aus der Bahn werfen. Torhüter Christian Kanzler hält seine Mannschaft mit 14 Paraden auf Kurs. Für ihn ist es zudem ein besonderer Nachmittag. Sein 200. Einsatz im Trikot der HG 85. Wittenberg versucht bis zum Schluss alles, doch Köthen findet immer wieder die passende Antwort. Yaidi trifft in der 57. Minute zum 30:35. Mirek und Schütte sorgen anschließend für die letzten beiden Köthener Treffer. Wittenberg kann noch einmal auf 32:37 verkürzen, mehr ist aber nicht drin. 32:37 lautet der Endstand. Damit gewinnt die HG 85 Köthen auch ihr 3. Saisonspiel und bleibt in der Regionalliga ohne Punkteverlust. Für Wittenberg bleibt trotz einer engagierten Leistung die Erkenntnis, gegen diese Köthener Mannschaft reichen gute Phasen allein nicht aus. Nach dem Schlusspfiff wollten wir von dem Trainer wissen, wie er die Partie gesehen hat.
1: Von Anfang an hat das nicht funktioniert, was wir uns vorgenommen haben. Wir wollten eigentlich schnell spielen, die Kreuzungen von Köthen in den Griff kriegen, was wir in Stassfurt gut gemacht haben. Haben wir heute gar nicht mehr gemacht, weiß ich gar nicht warum. Ein paar Spiele waren angeschlagen, ist aber keine Ausrede. Das, was wir machen wollten, haben wir nicht gemacht. Wir haben 5 neue Spieler, die haben auch über die Vorbereitung versucht zu integrieren. Ich glaube, das haben wir geschafft. 5 neue Leute merkt man auch noch am Anfang der Saison, dass komplett alles noch nicht so richtig sitzt. Intern mit den Leuten haben wir besprochen, wir wollen besser sein als letztes Jahr. Also letztes Jahr auf Platz 10, glaube ich. Also wollen wir einstellig werden dann in der Tabelle.
0: Für die HG 85 Köthen geht der perfekte Saisonstart weiter. 3 Spiele, 3 Siege und 37 Tore im Wittenberger Derby.

0: Hallo und herzlich willkommen zur neuesten Ausgabe von Zeitnah hier auf RAN 1. Die DVV Stadtwerke erweitern für den Anschluss einer neuen Kraft-Wärme-Kopplungsanlage am Klinikum Dessau das Fernwärmenetz. Dafür wird die Fernwärmeversorgung am Samstag, dem 19. September, von etwa 10:30 Uhr bis voraussichtlich 21 Uhr unterbrochen. Betroffen sind das Städtische Klinikum Dessau und das Alexianer St. Josef Krankenhaus Dessau. Während der Unterbrechung finden Schweißarbeiten an der Anschlussleitung und Arbeiten an der Wärmeübertragungsstation statt. Im Wohnviertel Zoberberg kann es lediglich technisch bedingt kurzzeitig zu einer Abschaltung kommen. Am 3. September wurde auf dem Marktplatz bei der Veranstaltung Festtafel 100 gemeinsam gegessen, getrunken und gefeiert. Damit wurde das Festwochenende rund um das Bauhaus eingeläutet. Vereine, Initiativen, Studierende oder auch Privatpersonen luden an ihre Tische ein und boten Raum für Begegnung, Austausch und gemeinsames Essen.
1: Endlich war es soweit. Die lang ersehnte Veranstaltung Festtafel 100 fand nach einigen Jahren wieder statt. Am 3. September füllte sich der Marktplatz ab 18 Uhr mit Menschen aus der Region. Ob als Tischpaten oder interessierte Bürger, alle waren eingeladen, gemeinsam zu essen, Köstlichkeiten zu genießen und miteinander ins Gespräch zu kommen.
2: Alle zusammen zeigen ja hier einen mega tollen, vollen Marktplatz und eine Vielseitigkeit, die wir hier in der Stadt haben, an Vereinen, an Kultur, an Sport. Verein, Heimatverein, natürlich auch, wir haben hier die Institutionen sind da, die haben einen Tisch übernommen, die Stiftung Bauhaus natürlich, Kulturstiftung Dessau-Wörlitz, wir haben Unternehmen da, Merz, IDT, es ist eine ganz, ganz bunte Mischung, bunte Vielfalt. Privatpersonen haben sich gemeldet, die einen Tisch übernehmen wollten, weil sie das Format schon kannten von 2019, 2017 und ich freue mich, dass da Stammpaten sozusagen dabei sind und eine ganz bunte Mischung und wir hier hoffentlich auch weiterhin einen ganz schönen bunten Abend haben.
1: Die Festtafel ist Teil des Jubiläumsprogramms 100 Jahre Bauhaus und läutete gleichzeitig das Festwochenende rund um das Bauhausfest ein. Das Ziel: insgesamt 100 Tische sollten auf dem Marktplatz gedeckt werden. Ganz erreicht wurde diese Zahl am Ende jedoch nicht.
2: Wir haben jetzt 66 Tische mit 66 Tischpaten und wir haben diese Tische als 100 gestellt, weil wir feiern ja 100 Jahre Bauhaus in Dessau. Und ich freue mich sehr, dass wir diese Lösung hier gefunden haben. Mit dieser 100 setzen wir auch ein Zeichen vom Rathausturm. Sieht man das bestimmt auch ganz gut. Und ich freue mich sehr, dass es so geklappt hat, dass wir hier so eine Stimmung jetzt haben. Jetzt geht doch die Musik gleich los. Perfekt.
1: Bei der Gestaltung ihrer Tische konnten die Tischpaten ihrer Kreativität freien Lauf lassen. Ob beim Essen, bei der Dekoration oder bei der Gestaltung des gesamten Tisches, jeder konnte seine ganz eigene Idee verwirklichen. Passend zu ihren Vereinen, Institutionen oder Initiativen entstanden dabei ganz unterschiedliche und individuell gestaltete Tafeln.
2: Die Tischpaten freuen sich auf die Gäste, auf die Besucher, um ins Gespräch zu kommen über die Stadt, über das Bauhausjubiläum, über dies und jenes. Und die Stimmung ist super und die Tischpaten freuen sich, die Gäste freuen sich. Ich habe nur gute Stimmung gehört.
1: Gemeinsam wurde gegessen, getrunken und gefeiert. Der gelungene Abend soll dabei keine einmalige Veranstaltung bleiben. Vielmehr besteht der Wunsch, das Format auch in den kommenden Jahren fortzuführen.
2: Wir hatten das damals schon überlegt, 2019, das immer weiterzuführen. Leider kamen Krisen dazwischen. Aber nach diesem Erfolg hier, den man ja wahrscheinlich jetzt schon sagen kann, dass das so ist, setze ich alles daran, dass man das vielleicht nicht jedes Jahr, aber in Abständen wiederholen kann. Ich glaube, die Tischpaten würden da auch wieder mitmachen.
1: Für die musikalische Begleitung sorgte den Abend über die Big Band Dix Band. Nach diesem gelungenen Abend darf man also gespannt sein, wann die nächste Festtafel ihre Tische deckt. Mobilität in allen Lebenslagen. Für Senioren oder Menschen mit Mobilitätseinschränkungen ist es oft schwer oder gar nicht möglich, ein klassisches Fahrrad zu fahren. Genau hier setzt das Testevent Stabil Mobil an. das in diesem Jahr als Tour mit 15 Stationen unterwegs ist. Am 10. September machte die Tour auch in der Bauhausstadt Halt. Organisiert wird das Event von der Berliner Verkehrswendeagentur cargobike.jetzt. Ziel ist es, Lasten- und Spezialräder zu einer selbstverständlichen Mobilitätsform zu machen. Auf dem Dessauer Marktplatz konnten Interessierte von 11 bis 16 Uhr verschiedene E-Spezialräder kostenlos ausprobieren und sich dabei Hersteller und Händler neutral von dem Stabil-Mobil-Team beraten lassen. Unter den Testrädern waren sowohl zwei- und dreirädrige Modelle als auch Marktneuheiten und bewährte Klassiker. Alle Fahrzeuge verfügen über einen E-Antrieb, der bis maximal 25 km/h unterstützt und sind auf Anfrage im Fachhandel mit diversen Aufbauten für individuelle Bedürfnisse erhältlich.
0: Am 13. September 2026 soll es gegen 4 Uhr auf dem Parkplatz eines Supermarktes in der Askanischen Straße in Dessau-Roßlau zu einem Raub gekommen sein. Ein 44-jähriger Mann wurde nach bisherigen Erkenntnissen von 4 männlichen Personen gemeinschaftlich angegriffen und mit Schlagwerkzeugen verletzt. Anschließend sollten die Tatverdächtigen seine Umhängetasche mit Portemonnaie, Mobiltelefon, Bankkarten und Bargeld entwendet haben. Der Geschädigte erlitt leichte Verletzungen. Die Tatverdächtigen flüchteten anschließend mit 2 auffälligen E-Scootern mit Sitzbänken in unterschiedliche Richtungen. Sie sollen etwa 1,65 bis 1,75 cm groß gewesen sein. Eine Person trug einen Schnauzbart, eine weitere ein weißes Basecap. Die Polizei bittet um Hinweise zum Tatgeschehen, den Tatverdächtigen oder den E-Scootern. Am vergangenen Sonntag fand in der Dessauer Innenstadt wieder der Rathaus Center City Run statt. Unser Reporter Leon Huja hat sich die beliebte Breitensportveranstaltung einmal vor Ort angeschaut. Und das nicht nur von der Seitenlinie. Beim 10-Kilometer-Lauf war er auch selber mit dabei.

richtig viel los heute hier in der Innenstadt. Anhalt Sport hat zum City Run eingeladen und tausende Besucher und auch

Teilnehmer sind gekommen. Bereits einige Läufe sind gestartet. Gerade sind auch wieder Läufer unterwegs hier. Zuschauer auf beiden Seiten, richtig viel los. Und auch Run 1 wird heute mal mitmachen beim City Run. Also ich werde mitmachen beim 10-Kilometer-Lauf und werde mir mal anschauen, was der so zu bieten hat.

0: So, geschafft. 10 Kilometer. War ein sehr schöner Lauf hier. Ganz viele Leute, die mitgemacht haben. Auch ganz viele motivierte Zuschauer. Ich bin ziemlich fertig, aber auch zufrieden. Ich glaube, ich hatte so knapp über 51 Minuten. Ist definitiv meine neue persönliche Bestleistung. Und jetzt schaue ich nochmal und hole mir mal meine Urkunde. Urkunde habe ich bekommen. Also wir haben 117. Gesamtplatz männlich, 127. Gesamtplatz und 26. Platz der M20. Ist in Ordnung. Insgesamt 50:48 meine Zeit. Bin ich mehr als zufrieden mit. Sehr schön. So, und jetzt sind wir hier noch mit dem Stadtoberhaupt von Dessau-Roßlau am Start. Herr Dr. Robert Reck, Sie sind heute auch mitgelaufen. Bei welchen Läufen waren Sie mit dabei?
1: Ja, also ich bin beim 2-Kilometer-Lauf mitgelaufen, zusammen mit Kollegen aus dem Rathaus. Und hinterher die 10 Kilometer mit allen, die da noch die 10 Kilometer gelaufen sind. Ja, war sehr schön.
0: Okay, ja, welche Zeiten haben Sie die ungefähr im Kopf?
1: Also ich weiß, bei dem 10-Kilometer-Lauf war ich unter 50 Minuten. Beim Staffellauf habe ich mir sagen lassen, waren wir nicht so schlecht.
0: Okay, das ist ziemlich stark. Dann waren Sie nämlich auf alle Fälle schneller als ich. Ich war über 50. Beeindruckend. Ja, trotzdem starke Leistung auf alle Fälle. Wie nehmen Sie so die ganze Atmosphäre hier auf, die Stimmung?
1: Ja, also es ist eine super Atmosphäre. Ich finde es auch toll, es sind ja wieder 1000 Menschen dabei. Und dass alle Spaß haben, alle Freude haben, ein bisschen Wettkampf ist auch dabei. Ne? Es gibt ja dann auch immer den Ehrgeiz, auch vorne mit dabei zu sein. Viele nutzen es auch als Trainingslauf für andere Wettkämpfe oder einfach als Familienereignis. Und ich finde es auch schön, ich bin auch mit jemandem zusammengelaufen. Die sind gestern extra angereist für den heutigen Tag, haben hier übernachtet, sich die Stadt angeguckt. Also ganz toll.
0: Okay, gut, dann danke ich Ihnen. Und ich habe vielleicht ein kleines Ziel für nächstes Jahr, schneller als der Oberbürgermeister sein.
1: Da bleiben wir dran.
0: Okay. So, und jetzt habe ich noch den Sportdirektor von Anhalt Sport neben mir, Ralf Hirsch. Ja, wie zufrieden sind Sie mit dem heutigen City Run hier?
2: Ja, also es war ein Traum, weil die Wettervorhersagen waren ja nicht ganz so prickelnd. Aber heute, man sieht es ja immer noch, ideales Laufwetter, also wie gemalt, besser geht es gar nicht. Und es war eine riesige Resonanz, also man konnte es sehen, man konnte es fühlen, es war sensationell. Also so viele Menschen, sowohl aktive Läufer in allen einzelnen Läufen, als wir auch Zuschauer, so viel waren noch nie beim Citylauf, beim Rathaus Center Citylauf. Es war grandios, also hat denke ich, allen auf vielen großen Spaß gemacht, hier mitzulaufen, egal wie gesagt, in welcher Kategorie oder welchen Lauf. Das war schon sehr, sehr beeindruckend. Die Organisation, fand ich, hat weitestgehend sehr gut geklappt. Wir konnten fast pünktlich beginnen, trotz der hohen Auflagen, die zu erfüllen waren. Aber das Ordnungsamt der Stadt hat hier fleißig mitgezogen und alle fleißigen Helfer ringsherum, Ordnungsdienst und die Betreuung und die Kampfrichter und also alles, was zu solch einer großen Veranstaltung dazugehört, hat sehr, sehr gut funktioniert. Also es war eine richtig schöne, super nette Veranstaltung.
0: Ich habe mir jetzt hier noch mal ein paar Läufer gesucht. Ihr habt auch beim 10-Kilometer teilgenommen?
3: Ja.
0: Und wie war's?
3: Super. Auch das Publikum, die uns unterstützt haben und die Streckenläufer.
4: Aber, oh. Sehr angenehm, sehr gut organisiert dieses Jahr. Besser als letztes Jahr. Ja. Super Wetter.
0: Welchen Lauf haben Sie heute teilgenommen?
4: Die 10 Kilometer.
0: Und wie war's?
4: Anstrengend.
0: Okay, aber sind Sie zufrieden mit Ihrer Zeit, sag ich mal?
4: Ja, ich hatte mir was Besseres vorgestellt, aber ich war lange außer Gefecht gesetzt und da war das erste Mal wieder 10 Kilometer und dafür war es ganz okay. Also das nächste Mal wird es, denke ich, wieder besser.
0: Sie haben den zweiten Platz belegt heute hier bei den Frauen beim City Run bei 10 Kilometern. Ja, wie war es für Sie?
5: Also ich finde das auch immer wieder eine schöne Strecke. Ich danke Ralf Hirsch, dass er das wieder organisiert. Letztes Jahr haben wir höhere Sicherheitsauflagen gehabt. Da waren wir schon sehr traurig, ob er es überhaupt noch mal macht. Ich habe den Lauf schon mal gewonnen. Nicht schlecht, auch als 60-Jähriger will ich es immer mal noch wissen. 100

0: Kilometer waren entfernt. Ich habe es nicht geschafft. Super, dass meine 30-jährige halb so alt vorne Sieger werden konnte. Also, klasse. Einwandfrei, finde ich. Vier Männer haben mich nur überrundet. Vier Männer. Klasse.
1: Ja, das war wieder der City Run hier in Dessau. Ziemlich besonderes Ereignis, wie ich finde. Hat richtig viel Spaß mitgemacht zu haben. Hier neben mir kommen immer noch Läufer ins Ziel, die immer noch ganz fleißig unterwegs sind. Und ja, ich denke mal, nächstes Jahr bin ich definitiv wieder mit dabei. Dann definitiv mein Ziel unter 50 Minuten. Mal gucken, ob ich das schaffe. Und ich will jetzt schon mal alle aufrufen, die in diesem Jahr nicht mit dabei waren, nächstes Jahr unbedingt mitzumachen.
2: Zum Abschluss der Freibad-Saison findet am Samstag, dem 19. September von 10 bis 16 Uhr der zweite Hundebadetag im Erlebnisbad Roßlau statt. Herrchen und Frauchen sind eingeladen, gemeinsam mit ihren Vierbeinern einen besonderen Aktionstag im Freibad zu verbringen. Damit die Hunde unbeschwert ins Wasser können, wird das Wasser in dem Becken an diesem Tag extra nicht geklort. Die Nutzung des Freibades erfolgt dabei auf eigene Gefahr. Und das waren die aktuellen Nachrichten hier bei Zeitnah. Jetzt folgt noch das Wetter sowie die Meldungen aus der Region. Bis dahin haben Sie eine schöne Zeit und auf Wiedersehen.
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5: Am Donnerstag, den 17. September, erwartet uns tagsüber ein angenehmes Altweibersommerwetter bei bis zu 20 Grad Celsius und einer Regenwahrscheinlichkeit von 0 Grad Celsius. Dazu weht ein schwacher Wind aus Südwest mit etwa 17 km/h. Dabei frischt der Wind spürbar auf mit Böen zwischen 20 und 37 km/h.

0: Das 30. historische Erntefest im Gutshof Bernburg-Strenzfeld feiert am 29. August 2026 die lange Tradition der Landwirtschaft und macht die Entwicklung der Agartechnik für die breite Öffentlichkeit erlebbar. Es bringt Landwirte, Familien und Technikbegeisterte zusammen, um das bäuerliche Handwerk zu würdigen und den Zusammenhalt in dieser Region.
1: Ja, also heute findet das 30. Erntefest hier in Bernburg in Strenzfeld statt, was die Hochschule Anhalt, die Landesanstalt für Landwirtschaft und Gartenbau und die Deutsche Landwirtschaftsgesellschaft organisieren. Und das ist wie immer eine Veranstaltung, wo mehrere tausend Menschen herkommen, sich über alte Landtechnik, alte Landmaschinen informieren und natürlich dann ein großer Markt ist, in dem man alle regionalen landwirtschaftlichen Produkte erwerben kann. Also es geht immer traditionell früh los mit einer alten Schlepperparade, die läuft gerade noch im Hintergrund. Ich habe immer die Freude und die Ehre, sozusagen die zu eröffnen mit einem sehr alten und noch einem, so einem Eigenbau. Und dann fahren verschiedenste landwirtschaftliche Maschinen bis hin dann auch zu sehr moderner, neuer Technik, sodass man die Entwicklung der Landwirtschaft über die letzten Jahrhunderte von Jahren, muss man schon sagen, sehen kann. Und danach gibt es noch Umzüge von bestimmten Maschinen. Es gibt immer ein altes Oldie-Flügen mit sehr alten Anlagen, damit man mal sieht, und alten Maschinen, wie das früher stattgefunden hat. Es gibt dann viele Ausstellungen hier, es gibt Wettbewerbe, Strohpuppen, auch von Kindergärten, Schulen, die sich daran beteiligen. Und dann ist es einfach ein Bauernmarkt, wo man auch viele landwirtschaftliche Produkte einfach auch erwerben, erproben und testen kann. Also wie gesagt, wir haben das zum 30. Mal und so eine Veranstaltung wie diese hier zu organisieren, das kann man sich vorstellen. Wir haben immer 6.000, 8.000 Gäste, die hier am Campus sind. Das ist ein Riesenaufwand. Das macht bei uns seit 30 Jahren die Frau Thalmann, das ist die Leiterin der Verwaltung. Und die ist heute geehrt worden, hat einen Preis, den Hellriegel-Preis. Hellriegel war hier ein Wissenschaftler, der hier in Bernburg gearbeitet hat, schon vor über 100 Jahren. Und der die Symbiose, das Zusammenleben von Erbsen und Bakterien erstmalig untersucht hat und gezeigt hat, wie Düngemittel in Pflanzen kommen. Und diesen Hellriegel-Preis hat Frau Thalmann heute erhalten.
0: Trotz schwieriger Witterungsbedingungen und großer Hitze lassen sich die Landwirte nicht unterkriegen. Die Landwirte geben nicht auf. Die Bevölkerung steht fest hinter der Heimschaffung und Produktion der Landwirtschaft, was den Betrieben den nötigen Rückenwind gibt, um optimistisch in die Zukunft zu blicken.
2: Es ist in der Tat so, dass durch die Witterungen, durch die Hitzeperiode in den letzten Wochen die Ernte ganz schön gelitten hat. Man kann schon davon ausgehen, dass 10-15% Ernteausfall da ist. Und ja, auf dem Weg nach hier habe ich mir da schon Gedanken darüber gemacht. Und umso mehr ist es wichtig, weil die Landwirte und Landwirtinnen geben nicht auf. Sie meistern trotzdem die Situation und das gebührt halt großen Anerkennung und Respekt. Und deswegen finde ich solche Feste auch wichtig, dass hier wirklich auch mal die Landwirte gefeiert werden, weil die erarbeiten unsere Lebensmittel, davon leben wir und deswegen fühlen wir da auch mit, wie immer es auch den Landwirtinnen und Landwirten aktuell denn geht. Das zeigt mir, dass die Bevölkerung hinter der Landwirtschaft steht. Ja, wir sind hier in dieser Region landwirtschaftlich geprägt, aber es ist immer wieder aufs Neue erfreulich, dass denn dann die Bevölkerung auch daran teilnimmt und hier auch etwas geboten bekommt, was einzigartig ist.
3: Angeht. Aber eben nicht nur, sondern weil heute das 30. historische Erntefest ist, meine Damen und Herren.
0: Veranstaltet auf dem Gutshof Bernburg-Strenzfeld ist das Fest historisch eng mit der Hochschule Anhalt verbunden. Als renommierter Hochschulstandort schlägt Bernburg hier die Brücke zwischen historischer Tradition und moderner akademischer Ausbildung in der Landwirtschaft und in der Lebensmitteltechnik.
4: Das historische Erntefest, das besuche ich schon seit weit über 20 Jahren. Es gibt eine historisch gute Verbindung zwischen der Hochschule Anhalt und der Hochschule Harz. Beides als Fachhochschulen gegründet und seit vielen Jahren eng verbunden. Die Rektoren tauschen sich immer wieder aus und ich hatte seinerzeit als Rektor der Hochschule Harz eine Einladung hierhin. Das muss so um das Jahr 2004, 2005 gewesen sein und seitdem darf ich die Brockenhexe fahren. Das Erntefest ist eine ganz grandiose Gelegenheit, bei der man auf der einen Seite die Leistungsfähigkeit der Landwirtschaft sieht, auch die Tradition, die hier gepflegt wird, die Tatsache, dass Urproduktion ein ganz wichtigen Stand, ein ganz wichtiger Faktor in unserer Wirtschaft in Sachsen-Anhalt ist. Aber darüber hinaus eben auch die Verbindung zur Hochschule Anhalt, die ja mit ihren Landwirtschaftsstudiengängen auch dafür sorgt, dass im Bereich der Landwirtschaft geforscht wird und dass akademisch ausgebildete Landwirte und Landwirtinnen unser Land bereichern. Also Das historische Erntefest ist eine wundervolle Leistungsschau von Landwirtschaft und Hochschule Anhalt.
0: Ein besonderes Highlight der Schlepperparade waren die historischen Motoren. Gezeigt wurde eindrucksvoll, wie die Entwicklung vom einfachen Benzinmotor mit 2,5 PS und 500 Umdrehungen bis hin zu gewaltigen Dampfluggespannen die schwere Feldarbeit im Laufe der Jahrzehnte revolutioniert hat.
5: Ich habe hier einen Motor mitgebracht, ein IHC, International Harvester Company. Der wurde gebaut ungefähr von 1899 bis 1910. Es ist ein Benzinmotor, hat 2,5 PS und hat aber nur 500 Umdrehungen. Es ist ein Benziner ohne Zündkerze und zwar ist das eine Niederspannung-Abreißzündung. Und zwar über den Magneten hier wird der Strom erzeugt zwischen 80 und 100 Volt und wird dann in Verbrennungsraum die Strom reingeführt. Und dadurch ist ein Kontakt, der hat dann nachher den Kraftstoff entzündet, Benzin. Ich habe mal von einem alten Bauern gekriegt, der kann sich auch nie erinnern, dass der mal gelaufen ist. Da. Ich habe ihn auch schon 15 Jahre und habe in einem Jahr hatte ich ihn dann wieder flott alles.
0: Es hat eindrucksvoll bewiesen, wie tief die Wertschätzung für die Landwirtschaft in den Köpfen und Herzen der Menschen verankert ist. Wenn Tradition, Wissenschaft und eine starke Gemeinschaft so zusammenhalten, blickt die heimische Landwirtschaft trotz aller Herausforderungen gestärkt nach vorn.
6: Vielen Dank für das, was du alles leistest. Und es ist, glaube ich, auch für viele hier nochmal wichtig, auch die Person zu sehen, die dafür sorgt, dass seit 30 Jahren diese Veranstaltung hier so erfolgreich stattfinden kann. Liebe Sabine, nochmal vielen Dank und herzlichen Glückwunsch.

0: Drittes Spiel, dritter Sieg. Die HG 85 Köthen bleibt in der Regionalliga ohne Punkteverlust. Am Sonntagnachmittag ging es für die Köthener zum Landesderby nach Wittenberg. Die Gastgeber erwischen den besseren Start. Klimt und Liese bringen Piesteritz nach knapp 2 Minuten mit 2:0 in Führung. Köthen braucht einen Moment, findet dann aber ins Spiel. Fenjöl verkürzt, Hug gleicht aus und kurz darauf dreht sich die Partie komplett. Yassin Yaidi und Steven Just sorgen mit ihrem Treffer dafür, dass Köthen nach knapp 14 Minuten mit 5:8 vorne liegt. Die HG übernimmt das Kommando. Vor allem Just und Yaidi sind kaum zu stoppen. Just trifft insgesamt 9 Mal. Yaidi ist sogar 14 Mal erfolgreich und bleibt vom 7-Meter-Punkt makellos. 8 Würfe, 8 Treffer. Mit 16:21 geht es für Köthen in die Pause. Nach dem Seitenwechsel wächst der Vorsprung weiter. Just erhöht auf 17:22. Yaidi und Fenjö legen nach. Nach gut 40 Minuten steht es 19:26 aus Sicht der Gastgeber. Doch Wittenberg gibt sich nicht geschlagen. Die Hausherren stellen ihre Abwehr offensiver auf. Bei Köthen häufen sich nun technische Fehler und Fehlwürfe. Plötzlich ist wieder Spannung in der Partie. Doch die HG bleibt ruhig und behauptet ihre Führung. Auch die Disqualifikation von Steven Just in der 45. Minute und die Verletzung von Bennett Fenjöl können die Köthener nicht aus der Bahn werfen. Torhüter Christian Kanzler hält seine Mannschaft mit 14 Paraden auf Kurs. Für ihn ist es zudem ein besonderer Nachmittag. Sein 200. Einsatz im Trikot der HG 85. Wittenberg versucht bis zum Schluss alles, doch Köthen findet immer wieder die passende Antwort. Yaidi trifft in der 57. Minute zum 30:35. Mirek und Schütte sorgen anschließend für die letzten beiden Köthener Treffer. Wittenberg kann noch einmal auf 32:37 verkürzen, mehr ist aber nicht drin. 32:37 lautet der Endstand. Damit gewinnt die HG 85 Köthen auch ihr drittes Saisonspiel und bleibt in der Regionalliga ohne Punkteverlust. Für Wittenberg bleibt trotz einer engagierten Leistung die Erkenntnis, gegen diese Köthener Mannschaft reichen gute Phasen allein nicht aus. Nach dem Schlusspfiff wollten wir von dem Trainer wissen, wie er die Partie gesehen hat.
1: Von Anfang an hat das nicht funktioniert, was wir uns vorgenommen haben. Wir wollten eigentlich schnell spielen, die Kreuzungen von Köthen in den Griff kriegen, was wir in Staßfurt gut gemacht haben, haben wir heute gar nicht mehr gemacht, weiß ich gar nicht warum. Ein paar Spiele waren angeschlagen, ist aber keine Ausrede. Das, was wir machen wollten, haben wir nicht gemacht. Wir haben 5 neue Spieler, die haben wir auch über die Vorbereitung versucht zu integrieren. Ich glaube, das haben wir geschafft. Ja, also 5 neue Leute merkt man auch noch am Anfang der Saison, dass komplett alles noch nicht so richtig sitzt. Intern mit den Leuten haben wir besprochen, wir wollen besser sein als letztes Jahr. Also letztes Jahr auf Platz 10, glaube ich, also wollen wir einstellig werden dann in der Tabelle.
0: Für die HG 85 Köthen geht der perfekte Saisonstart weiter. 3 Spiele, 3 Siege und 37 Tore im Wittenberger Derby.

0: Hallo und herzlich willkommen zur neuesten Ausgabe von Zeitnah hier auf RAN 1. Die DVV Stadtwerke erweitern für den Anschluss einer neuen Kraft-Wärme-Kopplungsanlage am Klinikum Dessau das Fernwärmenetz. Dafür wird die Fernwärmeversorgung am Samstag, dem 19. September, von etwa 10:30 Uhr bis voraussichtlich 21 Uhr unterbrochen. Betroffen sind das Städtische Klinikum Dessau und das Alexianer St. Josef Krankenhaus Dessau. Während der Unterbrechung finden Schweißarbeiten an der Anschlussleitung und Arbeiten an der Wärmeübertragungsstation statt. Im Wohnviertel Zoberberg kann es lediglich technisch bedingt kurzzeitig zu einer Abschaltung kommen. Am 3. September wurde auf dem Marktplatz bei der Veranstaltung Festtafel 100 gemeinsam gegessen, getrunken und gefeiert. Damit wurde das Festwochenende rund um das Bauhaus eingeläutet. Vereine, Initiativen, Studierende oder auch Privatpersonen luden an ihre Tische ein und boten Raum für Begegnung, Austausch und gemeinsames Essen.
1: Endlich war es soweit. Die lang ersehnte Veranstaltung Festtafel 100 fand nach einigen Jahren wieder statt. Am 3. September füllte sich der Marktplatz ab 18 Uhr mit Menschen aus der Region. Ob als Tischpaten oder interessierte Bürger, alle waren eingeladen, gemeinsam zu essen, Köstlichkeiten zu genießen und miteinander ins Gespräch zu kommen.
2: Alle zusammen zeigen ja hier einen mega tollen, vollen Marktplatz und eine Vielseitigkeit, die wir hier in der Stadt haben, an Vereinen, an Kultur, an Sport. Verein, Heimatverein, natürlich auch. Wir haben hier die Institutionen sind da, die haben einen Tisch übernommen. Die Stiftung Bauhaus natürlich, Kulturstiftung Dessau-Wörlitz. Wir haben Unternehmen da, Merz, IDT. Es ist eine ganz, ganz bunte Mischung, bunte Vielfalt. Privatpersonen haben sich gemeldet, die einen Tisch übernehmen wollten, weil sie das Format schon kannten von 2019, 2017. Und ich freue mich, dass da Stammpaten sozusagen dabei sind und eine ganz bunte Mischung und wir hier hoffentlich auch weiterhin einen ganz schönen bunten Abend haben.
1: Die Festtafel ist Teil des Jubiläumsprogramms 100 Jahre Bauhaus und läutete gleichzeitig das Festwochenende rund um das Bauhausfest ein. Das Ziel: insgesamt 100 Tische sollten auf dem Marktplatz gedeckt werden. Ganz erreicht wurde diese Zahl am Ende jedoch nicht.
2: Wir haben jetzt 66 Tische mit 66 Tischpaten und wir haben diese Tische als 100 gestellt, weil wir feiern ja 100 Jahre Bauhaus in Dessau. Und ich freue mich sehr, dass wir diese Lösung hier gefunden haben. Mit dieser 100 setzen wir auch ein Zeichen vom Rathausturm. Sieht man das bestimmt auch ganz gut. Und ich freue mich sehr, dass es so geklappt hat, dass wir hier so eine Stimmung jetzt haben. Jetzt geht doch die Musik gleich los. Perfekt.
1: Bei der Gestaltung ihrer Tische konnten die Tischpaten ihrer Kreativität freien Lauf lassen. Ob beim Essen, bei der Dekoration oder bei der Gestaltung des gesamten Tisches, jeder konnte seine ganz eigene Idee verwirklichen. Passend zu ihren Vereinen, Institutionen oder Initiativen entstanden dabei ganz unterschiedliche und individuell gestaltete Tafeln.
2: Die Tischpaten freuen sich auf die Gäste, auf die Besucher, um ins Gespräch zu kommen über die Stadt, über das Bauhausjubiläum, über dies und jenes. Und die Stimmung ist super und die Tischpaten freuen sich, die Gäste freuen sich. Ich habe nur gute Stimmung gehört.
1: Gemeinsam wurde gegessen, getrunken und gefeiert. Der gelungene Abend soll dabei keine einmalige Veranstaltung bleiben. Vielmehr besteht der Wunsch, das Format auch in den kommenden Jahren fortzuführen.
2: Wir hatten das damals schon überlegt, 2019, das immer weiterzuführen. Leider kamen Krisen dazwischen. Aber nach diesem Erfolg hier, den man ja wahrscheinlich jetzt schon sagen kann, dass das so ist, setze ich alles daran, dass man das vielleicht nicht jedes Jahr, aber in Abständen wiederholen kann. Ich glaube, die Tischpaten würden da auch wieder mitmachen.
1: Für die musikalische Begleitung sorgte den Abend über die Big Band Dix Band. Nach diesem gelungenen Abend darf man also gespannt sein, wann die nächste Festtafel ihre Tische deckt. Mobilität in allen Lebenslagen. Für Senioren oder Menschen mit Mobilitätseinschränkungen ist es oft schwer oder gar nicht möglich, ein klassisches Fahrrad zu fahren. Genau hier setzt das Testevent Stabil Mobil an. das in diesem Jahr als Tour mit 15 Stationen unterwegs ist. Am 10. September machte die Tour auch in der Bauhausstadt Halt. Organisiert wird das Event von der Berliner Verkehrswendeagentur cargobike.jetzt. Ziel ist es, Lasten- und Spezialräder zu einer selbstverständlichen Mobilitätsform zu machen. Auf dem Dessauer Marktplatz konnten Interessierte von 11 bis 16 Uhr verschiedene E-Spezialräder kostenlos ausprobieren und sich dabei Hersteller und Händler neutral von dem Stabil-Mobil-Team beraten lassen. Unter den Testrädern waren sowohl zwei- und dreirädrige Modelle als auch Marktneuheiten und bewährte Klassiker. Alle Fahrzeuge verfügen über einen E-Antrieb, der bis maximal 25 km/h unterstützt und sind auf Anfrage im Fachhandel mit diversen Aufbauten für individuelle Bedürfnisse erhältlich.
0: Am 13. September 2026 soll es gegen 4 Uhr auf dem Parkplatz eines Supermarktes in der Askanischen Straße in Dessau-Roßlau zu einem Raub gekommen sein. Ein 44-jähriger Mann wurde nach bisherigen Erkenntnissen von 4 männlichen Personen gemeinschaftlich angegriffen und mit Schlagwerkzeugen verletzt. Anschließend sollten die Tatverdächtigen seine Umhängetasche mit Portemonnaie, Mobiltelefon, Bankkarten und Bargeld entwendet haben. Der Geschädigte erlitt leichte Verletzungen. Die Tatverdächtigen flüchteten anschließend mit 2 auffälligen E-Scootern mit Sitzbänken in unterschiedliche Richtungen. Sie sollen etwa 1,65 bis 1,75 cm groß gewesen sein. Eine Person trug einen Schnauzbart, eine weitere ein weißes Basecap. Die Polizei bittet um Hinweise zum Tatgeschehen, den Tatverdächtigen oder den E-Scootern. Am vergangenen Sonntag fand in der Dessauer Innenstadt wieder der Rathaus Center City Run statt. Unser Reporter Leon Huja hat sich die beliebte Breitensportveranstaltung einmal vor Ort angeschaut. Und das nicht nur von der Seitenlinie. Beim 10-Kilometer-Lauf war er auch selber mit dabei.

Richtig viel los heute hier in der Innenstadt. Anhalt Sport hat zum City Run eingeladen und tausende Besucher und auch Teilnehmer sind gekommen. Bereits einige Läufe sind gestartet, gerade sind auch wieder Läufer unterwegs hier. Zuschauer auf beiden Seiten, richtig viel los. Und auch Run 1 wird heute mal mitmachen beim City Run. Also ich werde mitmachen beim 10-Kilometer-Lauf und werde mir mal anschauen, was der so zu bieten hat.

0: So, geschafft. 10 Kilometer. War ein sehr schöner Lauf hier. Ganz viele Leute, die mitgemacht haben. Auch ganz viele motivierte Zuschauer. Ich bin ziemlich fertig, aber auch zufrieden. Ich glaube, ich hatte so knapp über 51 Minuten. Ist definitiv meine neue persönliche Bestleistung. Und jetzt schaue ich nochmal und hole mir mal meine Urkunde. Urkunde habe ich bekommen. Also wir haben 117. Gesamtplatz männlich, 127. Gesamtplatz und 26. Platz der M20. Ist in Ordnung. Insgesamt 50:48 meine Zeit. Bin ich mehr als zufrieden mit. Sehr schön. So, und jetzt sind wir hier noch mit dem Stadtoberhaupt von Dessau-Roßlau am Start. Herr Dr. Robert Reck, sind heute auch mitgelaufen. Bei welchen Läufen waren Sie mit dabei?
1: Ja, also ich bin beim 2-Kilometer-Lauf mitgelaufen, zusammen mit Kollegen aus dem Rathaus. Und hinterher die 10 Kilometer mit allen, die dann noch die 10 Kilometer gelaufen sind. Ja, war sehr schön.
0: Okay, ja, welche Zeiten haben Sie die ungefähr im Kopf?
1: Also ich weiß, bei dem 10-Kilometer-Lauf war ich unter 50 Minuten. Beim Staffellauf habe ich mir sagen lassen, waren wir nicht so schlecht.
0: Okay, das ist ziemlich stark. Dann waren Sie nämlich auf jeden Fall schneller als ich. Ich war über 50. Beeindruckend. Trotzdem starke Leistung auf alle Fälle. Wie nehmen Sie so die ganze Atmosphäre hier auf, die Stimmung?
1: Ja, also es ist eine super Atmosphäre. Ich finde es auch toll, es sind ja wieder 1000 Menschen dabei. Und dass alle Spaß haben, alle Freude haben, ein bisschen Wettkampf ist auch dabei. Ne? Es gibt ja dann auch immer den Ehrgeiz, auch vorne mit dabei zu sein. Viele nutzen es auch als Trainingslauf für andere Wettkämpfe oder einfach als Familienereignis. Und ich finde es auch schön, ich bin auch mit jemandem zusammengelaufen. Die sind gestern extra angereist für den heutigen Tag, haben hier übernachtet, sich die Stadt angeguckt. Also ganz toll.
0: Okay, gut, dann danke ich Ihnen. Und ich habe vielleicht ein kleines Ziel für nächstes Jahr, schneller als der Oberbürgermeister sein.
1: Da bleiben wir dran.
0: Okay. So, und jetzt habe ich noch den Sportdirektor von Anhalt Sport neben mir, Ralf Hirsch. Ja, wie zufrieden sind Sie mit dem heutigen City Run hier?
2: Ja, also es war ein Traum, weil die Wettervorhersagen waren ja nicht ganz so prickelnd. Aber heute, man sieht es ja immer noch, ideales Laufwetter, also wie gemalt, besser geht es gar nicht. Und es war eine riesige Resonanz, also man konnte es sehen, man konnte es fühlen, es war sensationell. Also so viele Menschen, sowohl aktive Läufer in allen einzelnen Läufen, als wir auch Zuschauer, so viele waren noch nie beim Citylauf oder beim Rathaus Center Citylauf. Es war grandios, also hat denke ich, allen auf vielen großen Spaß gemacht, hier mitzulaufen, egal wie gesagt, in welcher Kategorie oder welchen Lauf. Das war schon sehr, sehr beeindruckend. Die Organisation, fand ich, hat weitestgehend sehr gut geklappt. Wir konnten fast pünktlich beginnen, trotz der hohen Auflagen, die zu erfüllen waren. Aber das Ordnungsamt der Stadt hat hier fleißig mitgezogen und alle fleißigen Helfer ringsherum, Ordnungsdienst und die Betreuung und die Kampfrichter und also alles, was zu einer großen Veranstaltung dazugehört, hat sehr, sehr gut funktioniert. Also es war eine richtig schöne, super nette Veranstaltung.
0: Ich habe mir jetzt hier nochmal ein paar Läufer gesucht. Ihr habt auch beim 10-Kilometer teilgenommen?
3: Ja.
0: Und wie war's?
3: Super. Auch das Publikum, die uns unterstützt haben und die Streckenläufer. Nee, aber, oh.
4: Sehr angenehm, sehr gut organisiert dieses Jahr. Besser als letztes Jahr. Ja. Super Wetter.
0: Welchen Lauf haben Sie heute teilgenommen?
5: Die 10 Kilometer.
0: Und wie war's?
5: Anstrengend.
0: Okay, aber sind Sie zufrieden mit Ihrer Zeit, sag ich mal?
5: Ja, ich hatte mir was Besseres vorgestellt, aber ich war lange außer Gefecht gesetzt und war das erste Mal wieder 10 Kilometer und dafür war es ganz okay. Also das nächste Mal wird es, denke ich, wieder besser.
0: Sie haben den zweiten Platz belegt heute hier bei den Frauen beim City Run bei 10 Kilometern. Ja, wie war es für Sie?
6: Also ich finde, das ist immer wieder eine schöne Strecke. Ich danke Ralf Hirsch, dass er das wieder organisiert. Letztes Jahr haben wir höhere Sicherheitsauflagen gehabt. Da waren wir schon sehr traurig, ob er es überhaupt noch mal macht. Ich habe den Lauf schon mal gewonnen. Nicht schlecht, auch als 60-Jähriger will ich es immer mal noch wissen. 100

0: 15. September von 10 bis 16 Uhr der zweite Hundebadetag im Erlebnisbad Roßlau statt. Herrchen und Frauchen sind eingeladen, gemeinsam mit ihren Vierbeinern einen besonderen Aktionstag im Freibad zu verbringen. Damit die Hunde unbeschwert ins Wasser können, wird das Wasser in dem Becken an diesem Tag extra nicht geklort. Die Nutzung des Freibades erfolgt dabei auf eigene Gefahr. Und das waren die aktuellen Nachrichten hier bei Zeitnah. Jetzt folgt noch das Wetter sowie die Meldungen aus der Region. Bis dahin haben Sie eine schöne Zeit und auf Wiedersehen.
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3: Am Donnerstag, den 17. September, erwartet uns tagsüber ein angenehmes Altweibersommerwetter bei bis zu 20 Grad Celsius und einer Regenwahrscheinlichkeit von 0 Grad Celsius. Dazu weht ein schwacher Wind aus Südwest mit etwa 17 km/h. Dabei frischt der Wind spürbar auf mit Böen zwischen 20 und 37 km/h.

0: Das 30. historische Erntefest im Gutshof Bernburg-Strenzfeld feiert am 29. August 2026 die lange Tradition der Landwirtschaft und macht die Entwicklung der Agartechnik für die breite Öffentlichkeit erlebbar. Es bringt Landwirte, Familien und Technikbegeisterte zusammen, um das bäuerliche Handwerk zu würdigen und den Zusammenhalt in dieser Region.
1: Ja, also heute findet das 30. Erntefest hier in Bernburg in Strenzfeld statt, was die Hochschule Anhalt, die Landesanstalt für Landwirtschaft und Gartenbau und die Deutsche Landwirtschaftsgesellschaft organisieren. Und das ist wie immer eine Veranstaltung, wo mehrere tausend Menschen herkommen, sich über alte Landtechnik, alte Landmaschinen informieren und natürlich dann ein großer Markt ist, in dem man alle regionalen landwirtschaftlichen Produkte erwerben kann. Also es geht immer traditionell früh los mit einer alten Schlepperparade, die läuft gerade noch im Hintergrund. Ich habe immer die Freude und die Ehre, sozusagen die zu eröffnen mit einem sehr alten und noch so einem Eigenbau. Und dann fahren verschiedenste landwirtschaftliche Maschinen bis hin dann auch zu sehr moderner, neuer Technik, sodass man die Entwicklung der Landwirtschaft über die letzten Jahrhunderte von Jahren, muss man schon sagen, sehen kann. Und danach gibt es noch Umzüge von bestimmten Maschinen. Es gibt immer ein altes Oldie-Flügen mit sehr alten Anlagen, damit man mal sieht, und alten Maschinen, wie das früher stattgefunden hat. Es gibt dann viele Ausstellungen hier, es gibt Wettbewerbe, Strohpuppen, auch von Kindergärten, Schulen, die sich daran beteiligen. Und dann ist es einfach ein Bauernmarkt, wo man auch viele landwirtschaftliche Produkte einfach auch erwerben, erproben und testen kann. Also wie gesagt, wir haben das zum 30. Mal und so eine Veranstaltung wie diese hier zu organisieren, das kann man sich vorstellen. Wir haben immer 6.000, 8.000 Gäste, die hier am Campus sind. Das ist ein Riesenaufwand. Das macht bei uns seit 30 Jahren die Frau Thalmann, das ist die Leiterin der Verwaltung. Und die ist heute geehrt worden, hat einen Preis, den Hellriegel-Preis. Hellriegel war hier ein Wissenschaftler, der hier in Bernburg gearbeitet hat, schon vor über 100 Jahren. Und der die Symbiose, das Zusammenleben von Erbsen und Bakterien erstmalig untersucht hat und gezeigt hat, wie Düngemittel in Pflanzen kommen. Und diesen Hellriegel-Preis hat Frau Thalmann heute erhalten.
0: Trotz schwieriger Witterungsbedingungen und großer Hitze lassen sich die Landwirte nicht unterkriegen. Die Landwirte geben nicht auf. Die Bevölkerung steht fest hinter der Heimschaffung und Produktion der Landwirtschaft, was den Betrieben den nötigen Rückenwind gibt, um optimistisch in die Zukunft zu gehen.

0: Zukunft zu blicken.
1: Es ist in der Tat so, dass durch die Witterungen, durch die Hitzeperiode in den letzten Wochen die Ernte ganz schön gelitten hat. Man kann schon davon ausgehen, dass 10-15% Ernteausfall da ist. Und ja, auf dem Weg nach hier habe ich mir da schon Gedanken darüber gemacht. Und umso mehr ist es wichtig, weil die Landwirte und Landwirtinnen geben nicht auf. Sie meistern trotzdem die Situation und das gebührt halt großen Anerkennung und Respekt. Und deswegen finde ich solche Feste auch wichtig, dass hier wirklich auch mal die Landwirte gefeiert werden, weil die erarbeiten unsere Lebensmittel. Davon leben wir und deswegen fühlen wir da auch mit, wie immer es auch den Landwirtinnen und Landwirten aktuell denn geht. Das zeigt mir, dass die Bevölkerung hinter der Landwirtschaft steht. Ja, wir sind hier in dieser Region landwirtschaftlich geprägt, aber es ist immer wieder aufs Neue erfreulich, dass denn dann die Bevölkerung auch daran teilnimmt und hier auch etwas geboten bekommt, was einzigartig ist.
2: Angeht. Aber eben nicht nur, sondern weil heute das 30. historische Erntefest ist, meine Damen und Herren.
0: Veranstaltet auf dem Gutshof Bernburg-Strenzfeld ist das Fest historisch eng mit der Hochschule Anhalt verbunden. Als renommierter Hochschulstandort schlägt Bernburg hier die Brücke zwischen historischer Tradition und moderner akademischer Ausbildung in der Landwirtschaft und in der Lebensmitteltechnik.
3: Das historische Erntefest, das besuche ich schon seit weit über 20 Jahren. Es gibt eine historisch gute Verbindung zwischen der Hochschule Anhalt und der Hochschule Harz. Beides als Fachhochschulen gegründet und seit vielen Jahren eng verbunden. Die Rektoren tauschen sich immer wieder aus und ich hatte seinerzeit als Rektor der Hochschule Harz eine Einladung hierhin. Das muss so um das Jahr 2004, 2005 gewesen sein und seitdem darf ich die Brockenhexe fahren. Das Erntefest ist eine ganz grandiose Gelegenheit, bei der man auf der einen Seite die Leistungsfähigkeit der Landwirtschaft sieht, auch die Tradition, die hier gepflegt wird, die Tatsache, dass Urproduktion ein ganz wichtigen Stand, ein ganz wichtiger Faktor in unserer Wirtschaft in Sachsen-Anhalt ist. Aber darüber hinaus eben auch die Verbindung zur Hochschule Anhalt, die ja mit ihren Landwirtschaftsstudiengängen auch dafür sorgt, dass im Bereich der Landwirtschaft geforscht wird und dass akademisch ausgebildete Landwirte und Landwirtinnen unser Land bereichern. Also, das historische Erntefest ist eine wundervolle Leistungsschau von Landwirtschaft und Hochschule Anhalt.
0: Ein besonderes Highlight der Schlepperparade waren die historischen Motoren. Gezeigt wurde eindrucksvoll, wie die Entwicklung vom einfachen Benzinmotor mit 2,5 PS und 500 Umdrehungen bis hin zu gewaltigen Dampfluggespannen die schwere Feldarbeit im Laufe der Jahrzehnte revolutioniert hat.
4: Ich habe hier einen Motor mitgebracht, ein IAC, International Harvester Company. Der wurde gebaut ungefähr von 1899 bis 1910. Es ist ein Benzinmotor, hat 2,5 PS und hat aber nur 500 Umdrehungen. Es ist ein Benziner ohne Zündkerze und zwar ist das eine Niederspannung-Abreißzündung. Und zwar über den Magneten hier wird der Strom erzeugt zwischen 80 und 100 Volt und wird dann in Verbrennungsraum die Strom reingeführt. Und dadurch ist ein Kontakt, der dann nachher den Kraftstoff entzündet, Benzin. Ich habe mal von einem alten Bauern gekriegt, der kann sich auch nie erinnern, dass der mal gelaufen ist da. Ich habe mal schon 15 Jahre und habe in einem Jahr hatte ich ihn dann wieder flott alles.
0: Es hat eindrucksvoll bewiesen, wie tief die Wertschätzung für die Landwirtschaft in den Köpfen und Herzen der Menschen verankert ist. Wenn Tradition, Wissenschaft und eine starke Gemeinschaft so zusammenhalten, blickt die heimische Landwirtschaft trotz aller Herausforderungen gestärkt nach vorn.
5: Vielen Dank für das, was du alles leistest. Und es ist, glaube ich, auch für viele hier nochmal wichtig, auch die Person zu sehen, die dafür sorgt, dass seit 30 Jahren diese Veranstaltung hier so erfolgreich stattfinden kann. Liebe Sabine, nochmal vielen Dank und herzlichen Dank.
6: Drittes Spiel, dritter Sieg. Die HG 85 Köthen bleibt in der Regionalliga ohne Punkteverlust. Am Sonntagnachmittag ging es für die Köthener zum Landesderby nach Wittenberg. Die Gastgeber erwischen den besseren Start. Klimt und

0: Krise bringt Piesteritz nach knapp 2 Minuten mit 2:0 in Führung. Köthen braucht einen Moment, findet dann aber ins Spiel. Fenjöl verkürzt, Hug gleicht aus und kurz darauf dreht sich die Partie komplett. Yassin Yaidi und Steven Just sorgen mit ihrem Treffer dafür, dass Köthen nach knapp 14 Minuten mit 5:8 vorne liegt. Die HG übernimmt das Kommando. Vor allem Just und Yaidi sind kaum zu stoppen. Just trifft insgesamt 9 Mal. Yaidi ist sogar 14 Mal erfolgreich und bleibt vom 7-Meter-Punkt makellos. 8 Würfe, 8 Treffer. Mit 16:21 geht es für Köthen in die Pause. Nach dem Seitenwechsel wächst der Vorsprung weiter. Just erhöht auf 17:22. Yaidi und Fenjöl legen nach. Nach gut 40 Minuten steht es 19:26 aus Sicht der Gastgeber. Doch Wittenberg gibt sich nicht geschlagen. Die Hausherren stellen ihre Abwehr offensiver auf. Bei Köthen häufen sich nun technische Fehler und Fehlwürfe. Plötzlich ist wieder Spannung in der Partie. Doch die HG bleibt ruhig und behauptet ihre Führung. Auch die Disqualifikation von Steven Just in der 45. Minute und die Verletzung von Bennett Fenjöl können die Köthener nicht aus der Bahn werfen. Torhüter Christian Kanzler hält seine Mannschaft mit 14 Paraden auf Kurs. Für ihn ist es zudem ein besonderer Nachmittag. Sein 200. Einsatz im Trikot der HG 85. Wittenberg versucht bis zum Schluss alles, doch Köthen findet immer wieder die passende Antwort. Yaidi trifft in der 57. Minute zum 30:35. Mirek und Schütte sorgen anschließend für die letzten beiden Köthener Treffer. Wittenberg kann noch einmal auf 32:37 verkürzen, mehr ist aber nicht drin. 32:37 lautet der Endstand. Damit gewinnt die HG 85 Köthen auch ihr 3. Saisonspiel und bleibt in der Regionalliga ohne Punkteverlust. Für Wittenberg bleibt trotz einer engagierten Leistung die Erkenntnis, gegen diese Köthener Mannschaft reichen gute Phasen allein nicht aus. Nach dem Schlusspfiff wollten wir von dem Trainer wissen, wie er die Partie gesehen hat.
1: Von Anfang an hat das nicht funktioniert, was wir uns vorgenommen haben. Wir wollten eigentlich schnell spielen, die Kreuzungen von Köthen in den Griff kriegen, was wir in Staßfurt gut gemacht haben, haben wir heute gar nicht mehr gemacht, weiß ich gar nicht warum. Ein paar Spiele waren angeschlagen, ist aber keine Ausrede. Das, was wir machen wollten, haben wir nicht gemacht. Wir haben 5 neue Spieler, die haben wir auch über die Vorbereitung versucht zu integrieren. Ich glaube, das haben wir geschafft. Ja, also 5 neue Leute merkt man auch noch am Anfang der Saison, dass komplett alles noch nicht so richtig sitzt. Intern mit den Leuten haben wir besprochen, wir wollen besser sein als letztes Jahr. Also letztes Jahr auf Platz 10, glaube ich. Also wollen wir einstellig werden dann in der Tabelle.
0: Für die HG 85 Köthen geht der perfekte Saisonstart weiter. 3 Spiele, 3 Siege und 37 Tore im Wittenberger Derby.

0: Hallo und herzlich willkommen zur neuesten Ausgabe von Zeitnah hier auf RAN 1. Die DVV Stadtwerke erweitern für den Anschluss einer neuen Kraft-Wärme-Kopplungsanlage am Klinikum Dessau das Fernwärmenetz. Dafür wird die Fernwärmeversorgung am Samstag, dem 19. September, von etwa 10:30 Uhr bis voraussichtlich 21 Uhr unterbrochen. Betroffen sind das Städtische Klinikum Dessau und das Alexianer St. Josef Krankenhaus Dessau. Während der Unterbrechung finden Schweißarbeiten an der Anschlussleitung und Arbeiten an der Wärmeübertragungsstation statt. Im Wohnviertel Zoberberg kann es lediglich technisch bedingt kurzzeitig zu einer Abschaltung kommen. Am 3. September wurde auf dem Marktplatz bei der Veranstaltung Festtafel 100 gemeinsam gegessen, getrunken und gefeiert. Damit wurde das Festwochenende rund um das Bauhaus eingeläutet. Vereine, Initiativen, Studierende oder auch Privatpersonen luden an ihre Tische ein und boten Raum für Begegnung, Austausch und gemeinsames Essen.
1: Endlich war es soweit. Die lang ersehnte Veranstaltung Festtafel 100 fand nach einigen Jahren wieder statt. Am 3. September füllte sich der Marktplatz ab 18 Uhr mit Menschen aus der Region. Ob als Tischpaten oder interessierte Bürger, alle waren eingeladen, gemeinsam zu essen, Köstlichkeiten zu genießen und miteinander ins Gespräch zu kommen.
2: Alle zusammen zeigen ja hier einen mega tollen, vollen Marktplatz und eine Vielseitigkeit, die wir hier in der Stadt haben, an Vereinen, an Kultur, an Sport. Verein, Heimatvereinen, natürlich auch, wir haben hier die Institutionen sind da, die haben einen Tisch übernommen, die Stiftung Bauhaus natürlich, Kulturstiftung Dessau-Wörlitz, wir haben Unternehmen da, Merz, IDT, es ist eine ganz, ganz bunte Mischung, bunte Vielfalt. Privatpersonen haben sich gemeldet, die einen Tisch übernehmen wollten, weil sie das Format schon kannten von 2019, 2017 und ich freue mich, dass da Stammpaten sozusagen dabei sind und eine ganz bunte Mischung und wir hier hoffentlich auch weiterhin einen ganz schönen bunten Abend haben.
1: Die Festtafel ist Teil des Jubiläumsprogramms 100 Jahre Bauhaus und läutete gleichzeitig das Festwochenende rund um das Bauhausfest ein. Das Ziel: insgesamt 100 Tische sollten auf dem Marktplatz gedeckt werden. Ganz erreicht wurde diese Zahl am Ende jedoch nicht.
2: Wir haben jetzt 66 Tische mit 66 Tischpaten und wir haben diese Tische als 100 gestellt, weil wir feiern ja 100 Jahre Bauhaus in Dessau. Und ich freue mich sehr, dass wir diese Lösung hier gefunden haben. Mit dieser 100 setzen wir auch ein Zeichen vom Rathausturm. Sieht man das bestimmt auch ganz gut. Und ich freue mich sehr, dass es so geklappt hat, dass wir hier so eine Stimmung jetzt haben. Jetzt geht doch die Musik gleich los. Perfekt.
1: Bei der Gestaltung ihrer Tische konnten die Tischpaten ihrer Kreativität freien Lauf lassen. Ob beim Essen, bei der Dekoration oder bei der Gestaltung des gesamten Tisches, jeder konnte seine ganz eigene Idee verwirklichen. Passend zu ihren Vereinen, Institutionen oder Initiativen entstanden dabei ganz unterschiedliche und individuell gestaltete Tafeln.

0: Die Tischpaten freuen sich auf die Gäste, auf die Besucher, um ins Gespräch zu kommen über die Stadt, über das Bauhausjubiläum, über dies und jenes. Und die Stimmung ist super und die Tischpaten freuen sich, die Gäste freuen sich. Ich habe nur gute Stimmung gehört.
1: Gemeinsam wurde gegessen, getrunken und gefeiert. Der gelungene Abend soll dabei keine einmalige Veranstaltung bleiben. Vielmehr besteht der Wunsch, das Format auch in den kommenden Jahren fortzuführen.
0: Wir hatten das damals schon überlegt, 2019, das immer weiterzuführen. Leider kamen Krisen dazwischen. Aber nach diesem Erfolg hier, den man ja wahrscheinlich jetzt schon sagen kann, dass das so ist, setze ich alles daran, dass man das vielleicht nicht jedes Jahr, aber in Abständen wiederholen kann. Ich glaube, die Tischpaten würden da auch wieder mitmachen.
1: Für die musikalische Begleitung sorgte den Abend über die Big Band Dix Band. Nach diesem gelungenen Abend darf man also gespannt sein, wann die nächste Festtafel ihre Tische deckt. Mobilität in allen Lebenslagen. Für Senioren oder Menschen mit Mobilitätseinschränkungen ist es oft schwer oder gar nicht möglich, ein klassisches Fahrrad zu fahren. Genau hier setzt das Testevent Stabil Mobil an, das in diesem Jahr als Tour mit 15 Stationen unterwegs ist. Am 10. September machte die Tour auch in der Bauhausstadt Halt. Organisiert wird das Event von der Berliner Verkehrswendeagentur cargobike.jetzt. Ziel ist es, Lasten und Spezialräder zu einer selbstverständlichen Mobilitätsform zu machen. Auf dem Dessauer Marktplatz konnten Interessierte von 11 bis 16 Uhr verschiedene E-Spezialräder kostenlos ausprobieren und sich dabei Hersteller und Händler neutral von dem Stabil-Mobil-Team beraten lassen. Unter den Testrädern waren sowohl 2- und 3-rädrige Modelle als auch Marktneuheiten und bewährte Klassiker. Alle Fahrzeuge verfügen über einen E-Antrieb, der bis maximal 25 km/h unterstützt und sind auf Anfrage im Fachhandel mit diversen Aufbauten für individuelle Bedürfnisse erhältlich.
2: Am 13. September 2026 soll es gegen 4 Uhr auf dem Parkplatz eines Supermarktes in der Askanischen Straße in Dessau-Roßlau zu einem Raub gekommen sein. Ein 44-jähriger Mann wurde nach bisherigen Erkenntnissen von 4 männlichen Personen gemeinschaftlich angegriffen und mit Schlagwerkzeugen verletzt. Anschließend sollten die Tatverdächtigen seine Umhängetasche mit Portemonnaie, Mobiltelefon, Bankkarten und Bargeld entwendet haben. Der Geschädigte erlitt leichte Verletzungen. Die Tatverdächtigen flüchteten anschließend mit 2 auffälligen E-Scootern mit Sitzbänken in unterschiedliche Richtungen. Sie sollen etwa 1,65 bis 1,75 cm groß gewesen sein. Eine Person trug einen Schnauzbart, eine weitere ein weißes Basecap. Die Polizei bittet um Hinweise zum Tatgeschehen, den Tatverdächtigen oder den E-Scootern. Am vergangenen Sonntag fand in der Dessauer Innenstadt wieder der Rathaus Center City Run statt. Unser Reporter Leon Huja hat sich die beliebte Breitensportveranstaltung einmal vor Ort angeschaut. Und das nicht nur von der Seitenlinie. Beim 10-Kilometer-Lauf war er auch selber mit dabei.

richtig viel los heute hier in der Innenstadt. Anhalt Sport hat zum City Run eingeladen und tausende Besucher und auch Teilnehmer sind gekommen. Bereits einige Läufe sind gestartet, gerade sind auch wieder Läufer unterwegs hier. Zuschauer auf beiden Seiten, richtig viel los. Und auch Run 1 wird heute mal mitmachen beim City Run. Also ich werde mitmachen beim 10-Kilometer-Lauf und werde mir mal anschauen, was der so zu bieten hat.

0: So, geschafft. 10 Kilometer. War ein sehr schöner Lauf hier. Ganz viele Leute, die mitgemacht haben. Auch ganz viele motivierte Zuschauer. Ich bin ziemlich fertig, aber auch zufrieden. Ich glaube, ich hatte so knapp über 51 Minuten. Ist definitiv meine neue persönliche Bestleistung. Und jetzt schaue ich nochmal und hole mir mal meine Urkunde. Urkunde habe ich bekommen. Also wir haben 117. Gesamtplatz männlich, 127. Gesamtplatz und 26. Platz der M20. Ist in Ordnung. Insgesamt 50:48 meine Zeit. Bin ich mehr als zufrieden mit. Sehr schön. So, und jetzt sind wir hier noch mit dem Stadtoberhaupt von Dessau-Roßlau am Start. Herr Dr. Robert Reck, Sie haben sind heute auch mitgelaufen. Bei welchen Läufen waren Sie mit dabei?
1: Ja, also ich bin beim 2-Kilometer-Lauf mitgelaufen, zusammen mit Kollegen aus dem Rathaus. Und hinterher die 10 Kilometer mit allen, die da noch die 10 Kilometer gelaufen sind. Ja, war sehr schön.
0: Okay, ja, welche Zeiten haben Sie die ungefähr im Kopf?
1: Also ich weiß, bei dem 10-Kilometer-Lauf war ich unter 50 Minuten. Beim Staffellauf habe ich mir sagen lassen, waren wir nicht so schlecht.
0: Okay, das ist ziemlich stark. Dann waren Sie nämlich auf alle Fälle schneller als ich. Ich war über 50. Beeindruckend. Genau. Trotzdem starke Leistung auf alle Fälle. Wie nehmen Sie so die ganze Atmosphäre hier auf, die Stimmung?
1: Ja, also es ist eine super Atmosphäre. Ich finde es auch toll, es sind ja wieder 1000 Menschen dabei. Und dass alle Spaß haben, alle Freude haben, ein bisschen Wettkampf ist auch dabei. Ne? Es gibt ja dann auch immer den Ehrgeiz, auch vorne mit dabei zu sein. Viele nutzen es auch als Trainingslauf für andere Wettkämpfe oder einfach als Familienereignis. Und ich finde es auch schön, ich bin auch mit jemandem zusammengelaufen. Die sind gestern extra angereist für den heutigen Tag, haben wir übernachtet, sich die Stadt angeguckt. Also ganz toll.
0: Okay, gut, dann danke ich Ihnen. Und ich habe vielleicht ein kleines Ziel für nächstes Jahr, schneller als der Oberbürgermeister sein.
1: Da bleiben wir dran.
0: Okay. So, und jetzt habe ich noch den Sportdirektor von Anhalt Sport neben mir, Ralf Hirsch. Ja, wie zufrieden sind Sie mit dem heutigen City Run hier?
2: Ja, also es war ein Traum, weil die Wettervorhersagen waren ja nicht ganz so prickelnd. Aber heute, man sieht es ja immer noch, ideales Laufwetter, also wie gemalt, besser geht es gar nicht. Und es war eine riesige Resonanz, also man konnte es sehen, man konnte es fühlen, es war sensationell. Also so viele Menschen, sowohl aktive Läufer in allen einzelnen Läufen, als wir auch Zuschauer, so viel waren noch nie beim Citylaufer, beim Rathaus Center Citylauf. Es war grandios, also hat denke ich, allen auf vielen großen Spaß gemacht, hier mitzulaufen, egal wie gesagt, in welcher Kategorie oder welchen Lauf. Das war schon sehr, sehr beeindruckend. Die Organisation, fand ich, hat weitestgehend sehr gut geklappt. Wir konnten fast pünktlich beginnen, trotz der hohen Auflagen, die zu erfüllen waren. Aber das Ordnungsamt der Stadt hat hier fleißig mitgezogen und alle fleißigen Helfer ringsherum, Ordnungsdienst und die Betreuung und die Kampfrichter und also alles, was zu solch einer großen Veranstaltung dazugehört, hat sehr, sehr gut funktioniert. Also es war eine richtig schöne, super nette Veranstaltung.
0: Ich habe mir jetzt hier noch mal ein paar Läufer gesucht. Ihr habt auch beim 10-Kilometer teilgenommen?
3: Ja.
0: Und wie war's?
3: Super. Auch das Publikum, die uns unterstützt haben und die Streckenläufer.
4: Nee, aber, oh. Sehr angenehm, sehr gut organisiert dieses Jahr. Besser als letztes Jahr. Ja. Super Wetter.
0: Welchen Lauf haben Sie heute teilgenommen?
4: Die 10 Kilometer.
0: Und wie war's?
4: Anstrengend.
0: Okay, aber sind Sie zufrieden mit Ihrer Zeit, sag ich mal?
4: Ja, ich hatte mir was Besseres vorgestellt, aber ich war lange außer Gefecht gesetzt und da war das erste Mal wieder 10 Kilometer und dafür war es ganz okay. Also das nächste Mal wird es, denke ich, wieder besser.
0: Sie haben den zweiten Platz belegt heute hier bei den Frauen beim City Run bei 10 Kilometern. Ja, wie war es für Sie?
5: Also ich finde, das ist immer wieder eine schöne Strecke. Ich danke Ralf Hirsch, dass er das wieder organisiert. Letztes Jahr haben wir höhere Sicherheitsauflagen gehabt. Da waren wir schon sehr traurig, ob er es überhaupt noch mal macht. Ich habe den Lauf schon mal gewonnen. Nicht schlecht, auch als 60-Jähriger will ich es immer mal noch wissen. 100 Meter waren entfernt. Ich habe es nicht geschafft. Super, dass meine 30-Jährige halb so alt vorne Sieger werden konnte. Also klasse, einwandfrei, finde ich. 4 Männer haben mich nur überrundet. 4 Männer, klasse.
0: Ja, das war wieder der City Run hier in Dessau. Ein ziemlich besonderes Ereignis, wie ich finde. Hat richtig viel Spaß mitgemacht zu haben. Hier neben mir kommen immer noch Läufer ins Ziel, die immer noch ganz fleißig unterwegs sind. Und ja, ich denke mal, nächstes Jahr bin ich definitiv wieder mit dabei. Dann definitiv mein Ziel unter 50 Minuten. Mal gucken, ob ich das schaffe. Und ich will jetzt schon mal alle aufrufen, die in diesem Jahr nicht mit dabei waren, nächstes Jahr unbedingt mitzumachen.
6: Zum Abschluss der Freibad-Saison findet am Samstag, dem 19.

0: 15. September von 10 bis 16 Uhr der zweite Hundebadetag im Erlebnisbad Roßlau statt. Herrchen und Frauchen sind eingeladen, gemeinsam mit ihren Vierbeinern einen besonderen Aktionstag im Freibad zu verbringen. Damit die Hunde unbeschwert ins Wasser können, wird das Wasser in dem Becken an diesem Tag extra nicht geklort. Die Nutzung des Freibades erfolgt dabei auf eigene Gefahr. Und das waren die aktuellen Nachrichten hier bei Zeitnah. Jetzt folgt noch das Wetter sowie die Meldungen aus der Region. Bis dahin haben Sie eine schöne Zeit und auf Wiedersehen.
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3: Am Donnerstag, den 17. September, erwartet uns tagsüber ein angenehmes Altweibersommerwetter bei bis zu 20 Grad Celsius und einer Regenwahrscheinlichkeit von 0 Grad Celsius. Dazu weht ein schwacher Wind aus Südwest mit etwa 17 km/h. Dabei frischt der Wind spürbar auf mit Böen zwischen 20 und 37 km/h.

0: Das 30. historische Erntefest im Gutshof Bernburg-Strenzfeld feiert am 29. August 2026 die lange Tradition der Landwirtschaft und macht die Entwicklung der Agartechnik für die breite Öffentlichkeit erlebbar. Es bringt Landwirte, Familien und Technikbegeisterte zusammen, um das bäuerliche Handwerk zu würdigen und den Zusammenhalt in dieser Region.
1: Ja, also heute findet das 30. Erntefest hier in Bernburg in Strenzfeld statt, was die Hochschule Anhalt, die Landesanstalt für Landwirtschaft und Gartenbau und die Deutsche Landwirtschaftsgesellschaft organisieren. Und das ist wie immer eine Veranstaltung, wo mehrere tausend Menschen herkommen, sich über alte Landtechnik, alte Landmaschinen informieren und natürlich dann auch ein großer Markt ist, in dem man alle regionalen landwirtschaftlichen Produkte erwerben kann. Also es geht immer traditionell früh los mit einer alten Schlepperparade, die läuft gerade noch im Hintergrund. Ich habe immer die Freude und die Ehre, sozusagen die zu eröffnen mit einem sehr alten und noch einem, so einem Eigenbau. Und dann fahren verschiedenste landwirtschaftliche Maschinen bis hin dann auch zu sehr moderner, neuer Technik, sodass man die Entwicklung der Landwirtschaft über die letzten Jahrhunderte von Jahren, muss man schon sagen, sehen kann. Und danach gibt es noch Umzüge von bestimmten Maschinen. Es gibt immer ein altes Oldie-Flügen mit sehr alten Anlagen, damit man mal sieht, und alten Maschinen, wie das früher stattgefunden hat. Es gibt dann viele Ausstellungen hier, es gibt Wettbewerbe, Strohpuppen, auch von Kindergärten, Schulen, die sich daran beteiligen. Und dann ist es einfach ein Bauernmarkt, wo man auch viele landwirtschaftliche Produkte einfach auch erwerben, erproben und testen kann. Also wie gesagt, wir haben das zum 30. Mal und so eine Veranstaltung wie diese hier zu organisieren, das kann man sich vorstellen. Wir haben immer 6.000, 8.000 Gäste, die hier am Campus sind. Das ist ein Riesenaufwand. Das macht bei uns seit 30 Jahren die Frau Thalmann, das ist die Leiterin der Verwaltung. Und die ist heute geehrt worden, hat einen Preis, den Hellriegel-Preis. Hellriegel war hier ein Wissenschaftler, der hier in Bernburg gearbeitet hat, schon vor über 100 Jahren. Und der die Symbiose, das Zusammenleben von Erbsen und Bakterien erstmalig untersucht hat und gezeigt hat, wie Düngemittel in Pflanzen kommen. Und diesen Hellriegel-Preis hat Frau Thalmann heute erhalten.
0: Trotz schwieriger Witterungsbedingungen und großer Hitze lassen sich die Landwirte nicht unterkriegen. Die Landwirte geben nicht auf. Die Bevölkerung steht fest hinter der Heimschaffung und Produktion der Landwirtschaft, was den Betrieben den nötigen Rückenwind gibt, um optimistisch in die Zukunft zu gehen.

0: Zukunft zu blicken.
1: Es ist in der Tat so, dass durch die Witterungen, durch die Hitzeperiode in den letzten Wochen die Ernte ganz schön gelitten hat. Man kann schon davon ausgehen, dass 10-15% Ernteausfall da ist. Und ja, auf dem Weg nach hier habe ich mir da schon Gedanken darüber gemacht. Und umso mehr ist es wichtig, weil die Landwirte und Landwirtinnen geben nicht auf. Sie meistern trotzdem die Situation und das gebührt halt großen Anerkennung und Respekt. Und deswegen finde ich solche Feste auch wichtig, dass hier wirklich auch mal die Landwirte gefeiert werden, weil die erarbeiten unsere Lebensmittel. Davon leben wir und deswegen fühlen wir da auch mit, wie immer es auch den Landwirtinnen und Landwirten aktuell denn geht. Das zeigt mir, dass die Bevölkerung hinter der Landwirtschaft steht. Ja, wir sind hier in dieser Region landwirtschaftlich geprägt, aber es ist immer wieder aufs Neue erfreulich, dass denn dann die Bevölkerung auch daran teilnimmt und hier auch etwas geboten bekommt, was einzigartig ist.
2: Angeht. Aber eben nicht nur, sondern weil heute das 30. historische Erntefest ist, meine Damen und Herren.
0: Veranstaltet auf dem Gutshof Bernburg-Strenzfeld ist das Fest historisch eng mit der Hochschule Anhalt verbunden. Als renommierter Hochschulstandort schlägt Bernburg hier die Brücke zwischen historischer Tradition und moderner akademischer Ausbildung in der Landwirtschaft und in der Lebensmitteltechnik.
3: Das historische Erntefest, das besuche ich schon seit weit über 20 Jahren. Es gibt eine historisch gute Verbindung zwischen der Hochschule Anhalt und der Hochschule Harz. Beides als Fachhochschulen gegründet und seit vielen Jahren eng verbunden. Die Rektoren tauschen sich immer wieder aus und ich hatte seinerzeit als Rektor der Hochschule Harz eine Einladung hierhin. Das muss so um das Jahr 2004, 2005 gewesen sein und seitdem darf ich die Brockenhexe fahren. Das Erntefest ist eine ganz grandiose Gelegenheit, bei der man auf der einen Seite die Leistungsfähigkeit der Landwirtschaft sieht, auch die Tradition, die hier gepflegt wird, die Tatsache, dass Urproduktion ein ganz wichtiger Faktor in unserer Wirtschaft in Sachsen-Anhalt ist. Aber darüber hinaus eben auch die Verbindung zur Hochschule Anhalt, die ja mit ihren Landwirtschaftsstudiengängen auch dafür sorgt, dass im Bereich der Landwirtschaft geforscht wird und dass akademisch ausgebildete Landwirte und Landwirtinnen unser Land bereichern. Also, das historische Erntefest ist eine wundervolle Leistungsschau von Landwirtschaft und Hochschule Anhalt.
0: Ein besonderes Highlight der Schlepperparade waren die historischen Motoren. Gezeigt wurde eindrucksvoll, wie die Entwicklung vom einfachen Benzinmotor mit 2,5 PS und 500 Umdrehungen bis hin zu gewaltigen Dampfluggespannen die schwere Feldarbeit im Laufe der Jahrzehnte revolutioniert hat.
4: Ich habe hier einen Motor mitgebracht, ein IHC, International Harvester Company. Der wurde gebaut ungefähr von 1899 bis 1910. Es ist ein Benzinmotor, hat 2,5 PS und hat aber nur 500 Umdrehungen. Es ist ein Benziner ohne Zündkerze und zwar ist das eine Niederspannung-Abreißzündung. Und zwar über den Magneten hier wird der Strom erzeugt zwischen 80 und 100 Volt und wird dann in Verbrennungsraum die Strom reingeführt. Und dadurch ist ein Kontakt, der dann nachher den Kraftstoff entzündet, Benzin. Ich habe mal von einem alten Bauern gekriegt, der kann sich auch nie erinnern, dass der mal gelaufen ist da. Ich habe mal schon 15 Jahre und habe in einem Jahr hatte ich ihn dann wieder flott alles.
0: Es hat eindrucksvoll bewiesen, wie tief die Wertschätzung für die Landwirtschaft in den Köpfen und Herzen der Menschen verankert ist. Wenn Tradition, Wissenschaft und eine starke Gemeinschaft so zusammenhalten, blickt die heimische Landwirtschaft trotz aller Herausforderungen gestärkt nach vorn.
5: Vielen Dank für das, was du alles leistest. Und es ist, glaube ich, auch für viele hier nochmal wichtig, auch die Person zu sehen, die dafür sorgt, dass seit 30 Jahren diese Veranstaltung hier so erfolgreich stattfinden kann. Liebe Sabine, nochmal vielen Dank und herzlichen Dank.
6: Drittes Spiel, dritter Sieg. Die HG 85 Köthen bleibt in der Regionalliga ohne Punkteverlust. Am Sonntagnachmittag ging es für die Köthener zum Landesderby nach Wittenberg. Die Gastgeber erwischen den besseren Start. Klimt und Liese bringen Piesteritz nach knapp 2 Minuten mit 2:0 in Führung. Köthen braucht einen Moment, findet dann aber ins Spiel. Fenjö verkürzt, Hug gleicht aus und kurz darauf dreht sich die Partie komplett. Yassin Yaidi und Steven Just sorgen mit ihrem Treffer dafür, dass Köthen nach knapp 14 Minuten mit 5:8 vorne liegt. Die HG übernimmt das Kommando. Vor allem Just und Yaidi sind kaum zu stoppen. Just trifft insgesamt 9 Mal. Yaidi ist sogar 14 Mal erfolgreich und bleibt vom 7-Meter-Punkt makellos. 8 Würfe, 8 Treffer. Mit 16:21 geht es für Köthen in die Pause. Nach dem Seitenwechsel wächst der Vorsprung weiter. Just erhöht auf 17:22. Yaidi und Fenjö legen nach. Nach gut 40 Minuten steht es 19:26 aus Sicht der Gastgeber. Doch Wittenberg gibt sich nicht geschlagen. Die Hausherren stellen ihre Abwehr offensiver auf. Bei Köthen häufen sich nun technische Fehler und Fehlwürfe. Plötzlich ist wieder Spannung in der Partie. Doch die HG bleibt ruhig und behauptet ihre Führung. Auch die Disqualifikation von Steven Just in der 45. Minute und die Verletzung von Bennett Fenjö können die Köthener nicht aus der Bahn werfen. Torhüter Christian Kanzler hält seine Mannschaft mit 14 Paraden auf Kurs. Für ihn ist es zudem ein besonderer Nachmittag. Sein 200. Einsatz im Trikot der HG 85. Wittenberg versucht bis zum Schluss alles, doch Köthen findet immer wieder die passende Antwort. Yaidi trifft in der 57. Minute zum 30:35. Mirek und Schütte sorgen anschließend für die letzten beiden Köthener Treffer. Wittenberg kann noch einmal auf 32:37 verkürzen, mehr ist aber nicht drin. 32:37 lautet der Endstand. Damit gewinnt die HG 85 Köthen auch ihr 3. Saisonspiel und bleibt in der Regionalliga ohne Punkteverlust. Für Wittenberg bleibt trotz einer engagierten Leistung die Erkenntnis, gegen diese Köthener Mannschaft reichen gute Phasen allein nicht aus. Nach dem Schlusspfiff wollten wir von dem Trainer wissen, wie er die Partie gesehen hat.
7: Von Anfang an hat das nicht funktioniert, was wir uns vorgenommen haben. Wir wollten eigentlich schnell spielen, die Kreuzungen von Köthen in den Griff kriegen, was wir in Staßfurt gut gemacht haben, haben wir heute gar nicht mehr gemacht, weiß ich gar nicht warum. Ein paar Spiele waren angeschlagen, ist aber keine Ausrede. Das, was wir machen wollten, haben wir nicht gemacht. Wir haben 5 neue Spieler, die haben auch über die Vorbereitung versucht zu integrieren. Ich glaube, das haben wir geschafft. 5 neue Leute merkt man auch noch am Anfang der Saison, dass komplett alles noch nicht so richtig sitzt. Intern mit den Leuten haben wir besprochen, wir wollen besser sein als letztes Jahr. Also letztes Jahr auf Platz 10, glaube ich. Also wollen wir einstellig werden dann in der Tabelle.
6: Für die HG 85 Köthen geht der perfekte Saisonstart weiter. 3 Spiele, 3 Siege und 37 Tore im Wittenberger Derby.

0: Hallo und herzlich willkommen zur neuesten Ausgabe von Zeitnah hier auf RAN 1. Die DVV Stadtwerke erweitern für den Anschluss einer neuen Kraft-Wärme-Kopplungsanlage am Klinikum Dessau das Fernwärmenetz. Dafür wird die Fernwärmeversorgung am Samstag, dem 19. September, von etwa 10:30 Uhr bis voraussichtlich 21 Uhr unterbrochen. Betroffen sind das Städtische Klinikum Dessau und das Alexianer St. Josef Krankenhaus Dessau. Während der Unterbrechung finden Schweißarbeiten an der Anschlussleitung und Arbeiten an der Wärmeübertragungsstation statt. Im Wohnviertel Zoberberg kann es lediglich technisch bedingt kurzzeitig zu einer Abschaltung kommen. Am 3. September wurde auf dem Marktplatz bei der Veranstaltung Festtafel 100 gemeinsam gegessen, getrunken und gefeiert. Damit wurde das Festwochenende rund um das Bauhaus eingeläutet. Vereine, Initiativen, Studierende oder auch Privatpersonen luden an ihre Tische ein und boten Raum für Begegnung, Austausch und gemeinsames Essen.
1: Endlich war es soweit. Die lang ersehnte Veranstaltung Festtafel 100 fand nach einigen Jahren wieder statt. Am 3. September füllte sich der Marktplatz ab 18 Uhr mit Menschen aus der Region. Ob als Tischpaten oder interessierte Bürger, alle waren eingeladen, gemeinsam zu essen, Köstlichkeiten zu genießen und miteinander ins Gespräch zu kommen.
2: Alle zusammen zeigen ja hier einen mega tollen, vollen Marktplatz und eine Vielseitigkeit, die wir hier in der Stadt haben, an Vereinen, an Kultur, an Sportvereinen, Heimatvereinen. Natürlich auch, wir haben hier die Institutionen sind da, die haben einen Tisch übernommen, die Stiftung Bauhaus natürlich, Kulturstiftung Dessau-Wörlitz. Wir haben Unternehmen da, Merz, IDT. Es ist eine ganz, ganz bunte Mischung, bunte Vielfalt. Privatpersonen haben sich gemeldet, die einen Tisch übernehmen wollten, weil sie das Format schon kannten von 2019, 2017. Und ich freue mich, dass da Stammpaten sozusagen dabei sind und eine ganz bunte Mischung und wir hier hoffentlich auch weiterhin einen ganz schönen bunten Abend haben.
1: Die Festtafel ist Teil des Jubiläumsprogramms 100 Jahre Bauhaus und läutete gleichzeitig das Festwochenende rund um das Bauhausfest ein. Das Ziel: Insgesamt 100 Tische sollten auf dem Marktplatz gedeckt werden. Ganz erreicht wurde diese Zahl am Ende jedoch nicht.
2: Wir haben jetzt 66 Tische mit 66 Tischpaten und wir haben diese Tische als 100 gestellt, weil wir feiern ja 100 Jahre Bauhaus in Dessau. Und ich freue mich sehr, dass wir diese Lösung hier gefunden haben. Mit dieser 100 setzen wir auch ein Zeichen vom Rathausturm. Sieht man das bestimmt auch ganz gut. Und ich freue mich sehr, dass es so geklappt hat, dass wir hier so eine Stimmung jetzt haben. Jetzt geht doch die Musik gleich los. Perfekt.
1: Bei der Gestaltung ihrer Tische konnten die Tischpaten ihrer Kreativität freien Lauf lassen. Ob beim Essen, bei der Dekoration oder bei der Gestaltung des gesamten Tisches, jeder konnte seine ganz eigene Idee verwirklichen. Passend zu ihren Vereinen, Institutionen oder Initiativen entstanden dabei ganz unterschiedliche und individuell gestaltete Tafeln.